0: Timing abstimmt, koordiniert oder gewisse politische Maßnahmen ergreift, von Sanktionen bis zu anderen Mitteln, um sich gegenseitig zu helfen. Also das ist die wahrscheinlichere Perspektive für diese Beziehung.
1: In dieser gemeinsamen Erklärung sprechen Russland und China auch von, ich zitiere mal, ursprünglichen Ursachen der ukrainischen Krise. Klingt erstmal technisch, ist aber im Grunde das russische Framing und lenkt ab vom Angriff auf die Ukraine hin zu angeblichen Sicherheitsinteressen Russlands. Was bedeutet es, wenn Xi diese Sprache mitträgt? Also China gibt sich ja im Ukraine-Krieg offiziell neutral.
0: Ja, das ist eigentlich ein ganz perfides Spiel der chinesischen Regierung. Viele wissen es nicht, aber eigentlich ist China der Ukraine Beistand schuldig. Nicht nur wegen des Budapester Memorandums, sondern auch wegen eines Vertrages, den China mit der Ukraine geschlossen hat 2013 und den Xi Jinping persönlich unterzeichnet hat. Das ist ein sehr interessanter Vertrag. Es lohnt sich, den aufmerksam zu lesen. Da stehen also Dinge drin, wie dass im Grunde beide Seiten verpflichtet sind, sich gegenseitig sofort zu unterstützen, sobald auch nur eine Bedrohung für die Sicherheit existiert. Also China ist ganz klar gegenüber der Ukraine hier vertragsbrüchig. Das ist gar keine Frage. Und diese Rhetorik mitzutragen, als sei angeblich irgendwie Russland beeinträchtigt worden und hätte deswegen irgendwie keine andere Wahl gehabt, als die Ukraine anzugreifen. Naja, das gehört halt in dieses Narrativ vom Niedergang des Westens und dem Aufstieg des Ostens. Fakt ist natürlich, dass die Ursache für den Ukraine-Krieg nicht die NATO-Osterweiterung ist, das ist ja das, worauf das anspielt, sondern die Russland-Westerweiterung, könnte man sagen. Also Russlands Expansionsdrang Richtung Westen ist letztlich der Grund, die tiefer liegende Ursache für diesen Krieg.
2: Sagt Dr. Sarah Kirchberger vom Institut für Sicherheitspolitik an der Universität Kiel zum Besuch des russischen Präsidenten in China. Wie kann man dieses Aufeinandertreffen einordnen? Kein Geheimnis ist, dass Russland wirtschaftlich deutlich stärker abhängig ist von China als umgekehrt. Mit dem russischen Präsidenten ist in Peking ein Scheinriese zu Gast gewesen, kommentiert jetzt unsere Russland-Korrespondentin Lilia Becker.
3: Die Meinung. Wenn man sich einen Tag lang nicht gesehen hat, ist es, als wären drei Herbste vergangen. Mit diesem chinesischen Sprichwort begrüßt Wladimir Putin den chinesischen Staatschef Xi Jinping. Wahre Freundschaft verbindet die zwei, so beteuert es der russische Machthaber immer wieder. Musikalisch untermalt schüttelt der Kreml-Chef viele Hände. Doch Xi schüttelt mehr. Denn Freund Wladimir reist in großer Gesellschaft. 39 Personen. Darunter 8 Minister, 5 Vizeminister, die Chefs von Gazprom, Rosneft und Rosatom, Bankvorstände, milliardenschwere Oligarchen. Auch an Tinte wurde nicht gespart. Im Sprint werden parallel rund 40 Dokumente unterzeichnet. Sie reichen von einem Hygieneprotokoll für russisches Tierfutter bis zur Vereinbarung zweier Staatsmedien, einen runden Geburtstag gemeinsam zu feiern. Dazwischen ein Abkommen über kontrollierte Kernfusion und eine Art politisches Manifest zur Weltordnung. Der Schlüsselsatz: Es sei unzulässig, souveräne Staaten zum Verzicht auf Neutralität zu zwingen. Unterzeichnet von dem Präsidenten des Landes, das die Ukraine überfallen hat. Putins Wunschbild? Zwei Großmächte auf Augenhöhe. Schaut man genauer hin, zerfällt es. Vom großen Energiedeal, den Putin noch für Wochen als sehr ernsthaft angekündigt hat und vor dessen bedeutendem Schritt beide Seiten angeblich stehen, kein Wort. Und wie schaut's aus mit dem Bau der Pipeline Kraft Sibiriens 2? Kreml-Sprecher Peskow spricht in Peking von bedeutendem Erfolg. Die Parameter stünden im Großen und Ganzen fest. Ein Zeitrahmen? Noch nicht klar. Wie viel Rubel rollen? Geschäftsinformationen. Im Klartext, es gibt keine Anzeichen für einen Deal, denn es gibt bisher keinen Vertrag. Es gibt eine Absichtserklärung und die liegt nun auch schon seit dem vergangenen September auf dem Tisch. Moskau braucht Peking. Ein Drittel des russischen Außenhandelsumsatzes gehen über China. Verkauft wird überwiegend Erdöl. Chinas Außenhandel mit Russland macht dagegen nur 5% aus. Wer hier den Juniorpartner gibt, lässt sich also fix beziffern. Dazu, die EU dreht in 1,5 Jahren den russischen Gashahn und damit wohl auch den Geldhahn endgültig zu. Ukrainische Drohnen treffen Raffinerien und Häfen. Das ist nicht gut für Moskaus Ölbusiness. Doch Peking hat bisher kein konkretes Wort darüber verloren, dass man vom Freund mehr kaufen wird. Krieg ist teuer. Neben Geld braucht Russland vor allem politische Rückendeckung. Beides bekommt Putin in Peking, aber

0: offenbar zu chinesischen Bedingungen. Während Wladimir und Xi gemeinsam Tee trinken und über die Ukraine, Iran und die Vereinigten Staaten schnacken, wird klar, Russland sitzt am Tisch nicht als ebenbürtiger Partner. Drei Herbste, sagt Putin, seien vergangen. Drei Herbste, in denen die Bedeutung Russlands geschrumpft ist und Chinas gewachsen. Wer auf wem im Herbst der Veränderung wartet, verrät das Sprichwort nicht. Aber wer es ausspricht, sagt eine Menge.
1: Das war die Meinung von Lilia Becker nach dem Besuch des russischen Machthabers in China.
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1: Mathematik und Physik sind Männersache? Ach, von wegen. Ja, eigentlich sollte man wirklich denken, dass sich da was getan hat, aber in Deutschland sind Frauen in naturwissenschaftlichen und technischen Jobs immer noch deutlich unterrepräsentiert. Laut Statistik liegt ihr Anteil in den sogenannten MINT-Berufen bei nicht einmal 20%. Viel zu wenig, heißt es beim Women of Tech-Kongress, der gerade in Stuttgart stattfindet. Dort sollen gezielt Frauen für diese Berufe begeistert werden. Geli Hensoldt berichtet.
3: Als Lilly Höschele beruflich in der Tech-Branche startete, fand es die ITlerin und Start-up-Gründerin schon ein bisschen einschüchternd, dass überall deutlich mehr Männer als Frauen unterwegs waren.
4: Weil ich das Gefühl hatte, ich muss mich immer beweisen. Ich hatte auch das Gefühl, dass ich in meinem Lebenslauf auch irgendwie Argumente bringen muss, warum ich das auch kann und genauso gut bin wie Männer. Mittlerweile habe ich mich aber ziemlich dran gewöhnt und ich genieße es fast schon, weil natürlich bekommt man mehr Aufmerksamkeit, aber das gibt Frauen auch den Raum zu sagen, dass sie eben viel können und dass sie eben auch die Power haben wie Männer, mindestens genauso gut sind in allem.
3: Die Firmen sind auf weibliche Beschäftigte angewiesen. Auch in den technischen und naturwissenschaftlichen Bereichen können sie es sich nicht leisten, auf ihr Potenzial zu verzichten, ist die Unternehmerin Katharina Hopp überzeugt. Sie ist eine der Veranstalterinnen der Women of Tech-Konferenz in Stuttgart und sagt:
5: Wir brauchen in Deutschland und in Europa deutlich mehr Innovation. Wir brauchen deutlich mehr Fachkräfte und genau deswegen brauchen wir auch die Frauen.
3: Die Gefahr, dass die künstliche Intelligenz in Zukunft Fachkräfte ersetzen wird und reihenweise Jobs wegfallen, sieht sie nicht.
5: Ich glaube, dass durch KI ganz viele Chancen auch kommen. Und es gibt auch Studien, die zeigen, dass ganz viele Jobs entstehen werden. Wir werden einen Shift sehen. Bestimmte Tätigkeiten werden wegfallen und durch KI ersetzt werden. Wir werden aber auch sehen, und gerade eben sehen wir es, zum Beispiel am Beispiel Beratung. Beratung sagt jeder, Berater wird kein Mensch mehr brauchen, das macht die KI. Das Gegenteil ist der Fall, die Beratungen boomen. Und genau das sind so Beispiele, wie wir sie an allen Stellen sehen.
3: Eine Entwicklung, die auch Frauen in der Tech-Branche neue Chancen bietet. Aber Hopp weiß auch, die Diskussion darüber, ob Frauen gezielt gefördert werden sollten, hat sich verändert, getrieben von der Politik des US-amerikanischen Präsidenten. Donald Trump würde Förderprogramme für Frauen und Diversität gerne abschaffen, weil er sie woke findet. Das beeinflusst auch, wie Unternehmen mit dem Thema umgehen.
5: Das, was früher mehr ein klares Bekenntnis und eine klare Förderung war, das ist jetzt mittlerweile ein bisschen aufgeweicht. Ich sehe schon, dass bestimmte Programme vielleicht zurückgefahren werden oder dass man es nicht mehr so öffentlich macht. Nichtsdestotrotz glaube ich, dass der Weg nach vorne klar ist.
3: Dieser Weg muss aus Sicht von Hopp und anderen dazu führen, dass mehr Frauen Fuß fassen in MINT-Berufen. Denn die Unternehmen profitieren von mehr Vielfalt, meint Katrin Anandasivam. Sie ist studierte Wirtschaftsingenieurin und Führungskraft beim Laserspezialisten Trumpf in Ditzingen bei Stuttgart.
6: Ich glaube, der Blickwinkel macht es. Es ist eben wichtig, dass wir diverse Teams haben, die, also Mann und Frau ist da ja nur ein Thema, natürlich auch Internationalität abbilden, weil unsere Kunden sind eben auch divers und aus den verschiedenen Blickwinkeln entsteht dann halt eben miteinander Innovation.
3: Nach wie vor aber liegt der Anteil von Frauen in MINT-Berufen bei etwa 20%. Um sie stärker als bisher für solche Jobs zu motivieren, brauche es deshalb mehr weibliche Vorbilder.
6: Heute, wo ich weiß, wie wichtig es für mich gewesen wäre, ist mir es tatsächlich auch wichtig, da, wo ich unterstützen kann, zu zeigen, dass tatsächlich alles möglich ist, auch als Frau im technischen Umfeld und auch mit Kindern.
3: Sich vernetzen und voneinander lernen. Darum geht es auch Lilly Höschele bei der Women of Tech-Konferenz.
4: Wir sind so viele unterschiedliche Frauen und es ist so inspirierend, mit anderen Frauen zusammenzuarbeiten, die irgendwie einen anderen Background haben, aber jetzt doch am gleichen Punkt sind wie ich. Und das motiviert mich und zeigt mir auch, dass man auf dem richtigen Weg ist als Frau.
1: Der Women of Tech-Kongress in Stuttgart. Das war ein Bericht von Geli Hensoldt. Ein Messerangriff am Holocaust-Mahnmal, dazu immer wieder Anfeindungen im Alltag. Für Jüdinnen und Juden in Berlin kann sich das Leben schnell unsicher anfühlen. Genau solche Vorfälle sammelt und dokumentiert die Berliner Recherche- und Informationsstelle Antisemitismus, kurz RIAS. Die Organisation hat jetzt die Zahlen für 2025 vorgestellt.

0: Welt. Die antisemitischen Vorfälle gehen demnach zwar leicht zurück, aber die Gefahr bleibt hoch. Hans-Niklas Gerwurt berichtet.
1: Die Sicherheitsvorkehrungen an der Synagoge in der Oranienburger Straße machen deutlich, wie ernst die Lage für Juden ist. Der ganze Bereich vor dem Gebäude ist großflächig abgesperrt, mehrere Polizisten laufen auf und ab und man muss durch eine Sicherheitsschleuse wie am Flughafen. Julia Kopp, Projektleiterin von RIAS, macht deutlich, dass der Rückgang antisemitischer Vorfälle von 13% im Vergleich zum Vorjahr nicht bedeutet, dass es in Berlin entspannter geworden ist für Jüdinnen und Juden.
2: Denn der Bericht zeigt vor allem, dass sich viele Entwicklungen seit dem 7. Oktober 2023 verfestigt haben.
1: Die Gesamtzahl der rund 2200 antisemitischen Vorfälle im vergangenen Jahr liegt nämlich immer noch doppelt so hoch wie in den Jahren vor dem 7. Oktober 2023, also vor dem Angriff der Hamas auf Israel. Und in vielen Bereichen wurden auch mehr antisemitische Vorfälle dokumentiert.
2: An Hochschulen, in Cafés, bei Freizeitaktivitäten, in Kultureinrichtungen. Immer wieder kippten eigentlich ganz alltägliche Situationen in dem Moment, in dem Personen als jüdisch oder israelisch wahrgenommen wurden oder adressiert wurden.
1: Die meisten dokumentierten antisemitischen Fälle waren dabei sogenanntes verletzendes Verhalten. Gemeint sind Beleidigungen, Schmierereien, antisemitische Sticker oder auch, wie in den meisten Fällen, Kommentare in den sozialen Medien. Ganz gezielte Vernichtungsfantasien haben zugenommen, mit ganz konkreten Folgen, wie Sigmund Königsberg, der Antisemitismusbeauftragte der jüdischen Gemeinde, schildert.
3: Man versucht erst einmal wirklich zu meiden, dass man öffentlich als Jude erkennbar ist. Das ist dann, sagen wir mal, so fast die Grundregel. Und wenn man mit einem Taxi oder einem Uber unterwegs ist, man fährt nicht bis nach Hause. Man steigt den Block vorher aus.
1: Auch wenn die RIAS-Statistik in den allermeisten Fällen nicht klar sagen kann, aus welchem Milieu der Antisemitismus kommt, Sigmund Königsbergs persönlicher Eindruck ist:
3: Gerade in den letzten Jahren ist linksextremistisch und islamistischen Milieu wirklich wie eine Koalition angegangen.
1: Laut Bericht besonders häufig auf Demonstrationen zu beobachten. Aber auch der rechtsextreme Antisemitismus ist wieder leicht gestiegen im Vergleich zum Vorjahr. Es ist die alltägliche Gefahr, die Jüdinnen und Juden in Berlin zu schaffen macht.
0: Eine schwarze Raucherlunge, verfaulte Zähne, ein Kehlkopfgeschwür. Solche Schockfotos auf Zigarettenpackungen sollen abschrecken. 10 Jahre ist es jetzt her, dass sie eingeführt wurden. Zusammen mit dem Warnspruch, der da auch noch drauf ist, bleibt also kaum noch Platz für das Logo der Lieblingsmarke. Wer die ekligen Bilder nicht sehen möchte, der kauft sich ein Überzieher-Etui für die Kippenschachtel. Nach 10 Jahren Schockfotos stellt sich die Frage, ob die überhaupt irgendwas bewirkt haben. Julia Jakob aus der ARD-Gesundheitsredaktion hat nachgeforscht.
4: Rauchende sind geschickte Trickser. Sie besetzen den Glimmstängel mit positiven Eigenschaften wie Entspannung und gutem Geschmack. Und Raucher sind Verdränger.
5: Nein, das schreckt mich nicht ab, weil wir leben nur einmal und wenn mir jetzt noch eine Zigarette ist, dann rauche ich sie.
6: Das ist ein Luxus, den ich mir erlaube.
7: Da können Sie doch noch sowas raufkleben.
4: Raucher und Raucherinnen kennen die gesundheitlichen Folgen, sagen sich aber, mir passiert das nicht. Das bestätigt auch die Schweizer Psychologin und Kommunikationswissenschaftlerin Claudia Poggiolini.
8: Der Fachbegriff ist unrealistischer Optimismus. Also ich denke immer, dass andere mehr gefährdet sind als ich selbst, weil dann kommen diese ganzen Zurechtlegungen mit ich mache ja Sport oder ich fühle mich ja gesund, ich ernähre mich gesund, mein Großvater hat auch bis 90 geraucht und so weiter.
4: Die Tricksereien und Mechanismen, die Süchtige entwickeln, diesen hartnäckigen Widerstand können Schockbilder brechen. Aber sie können den Job nicht allein machen. Es braucht Unterstützung, sagt die Forschung und auch Gerd Nettekofen von der Deutschen Krebshilfe.
9: Ihre Wirkung entfaltet sich vor allem im Zusammenspiel mit weiteren Maßnahmen zur Tabakprävention, wie Preissteigerungen, Werbeverboten und auch Hilfsangeboten zum Raucherstopp.
4: Wer schon mal übers Aufhören nachgedacht hat, der lässt sich tatsächlich von Verteuerung, Rauchstoppangeboten und Schockbildern animieren. Wie aber lassen sich die Verweigerer, die Verdränger und Verleugner, kurzum die Süchtigen, erwischen? Können Bilder von schwarzen Zahnstummeln da wirklich etwas auslösen? Über die Wirkung dieser sogenannten Furchtappelle, so Claudia Poggiolini, gibt es auch in der Forschung keine klare Aussage.
8: Die eine Forschung zeigte, es braucht Furchtappelle, damit die Rauchenden sich halt bewusst werden über die Gefährdung und die anderen sagen, Vorstadtpille generieren Reaktanz und deshalb nützen sie nichts.
4: Es braucht viel mehr als Ekelbilder und Hilfetelefone. In vielen Ländern wie Italien, Frankreich und auch Australien darf zum Beispiel nicht mehr einfach überall geraucht werden. Genau da möchte auch die Deutsche Krebshilfe ansetzen, Rauchen unattraktiv machen. Mit Einheitsverpackungen, sogenannten Plain Packing, regelmäßiger Erhöhung der Tabaksteuer, Sponsoring- und Marketingverbot für Nikotinprodukte bei Events.
9: Und was wir aber tatsächlich auch natürlich auch weiterhin wirklich dringend brauchen, umfängliche und gut wahrnehmbare Aufklärungskampagnen zu Risiken von Tabak- und Nikotinprodukten und last but not least kostenfreie Angebote der Tabak- und Nikotinentwöhnung für Rauchende in der Gesundheitsversorgung.
4: Schockbilder alleine richten wenig aus. Aber die Kombination aus verschiedenen Aspekten, wie Teuerung, mehr Aufklärung über die Gesundheitsrisiken oder auch gesellschaftliche Ächtung, zeigt Wirkung.
10: Sport. Nele Hüpper. Keine Party am Bosporus für den SC Freiburg. Das Team aus dem Breisgau musste sich im Europa-League-Finale dem englischen Spitzenteam Aston Villa mit 0:3 geschlagen geben. So hat ARD-Kommentatorin Ann-Kathrin Rose den Schlusspfiff gesehen.
11: Jetzt kommen sie langsam, jetzt wechseln sie vom Finalmodus in den Partymodus und dann ist Schluss. Aston Villa gewinnt das Europa-League-Finale 2026 mit 3:0. Gegen den SC Freiburg.
10: Der SC Freiburg darf sich damit trösten, dass alleine das Erreichen dieses Endspiels schon ein Riesenerfolg und einer der größten Tage in der Vereinsgeschichte war. Dank Platz 7 in der Abschlusstabelle der Bundesliga spielen die Breisgauer auch in der kommenden Saison im internationalen Geschäft und zwar in der Conference League. Wir bleiben noch bei einem Bundesliga-Club und zwar dem FC Augsburg, denn dort wurde bekannt gegeben, dass Interimstrainer Manuel Baum langfristig Cheftrainer bleibt, nämlich bis 2028. Zum Radsport. Die besten Radprofis messen sich aktuell bei der Giro d'Italia, der Italien-Rundfahrt. Holger Gerska fasst den 11. Abschnitt zusammen.
12: Es war eine typische Etappe für Ausreißer. Ein hügeliges Teilstück an der ligurischen Küste. Und tatsächlich verlief der Tag nach Papierform. Zu einer großen Fluchtgruppe gehörte mit Nico Denz auch ein deutscher Giro d'Italia-Spezialist. Der dreimalige Etappensieger der Italien-Rundfahrt war allerdings vorige Woche recht heftig gestürzt und konnte wahrscheinlich auch deshalb dem Tempo der Besten nicht mehr ins Finale folgen. Der allerbeste war mal wieder Jonathan Narváez aus Ecuador. Für den Profi aus der Emirates-Mannschaft schon der 3. Etappensieg, der 4. für das Team, das an den ersten Tagen verletzungsbedingt seine 3 besten Fahrer schon nach Hause schicken musste. Für die Spitze der Gesamtwertung war diese Etappe irrelevant. Alle Topfahrer erreichten gemeinsam rund 3,5 Minuten hinter dem Tagessieger das Ziel. Es hat sich auf den ersten Plätzen also nichts geändert. Immer noch führt der portugiesische Außenseiter Afonso Eulalio, der jetzt seit einer Woche das rosa Trikot des Spitzenreiters auf den Schultern hat. Topfavorit Jonas Vingegaard folgt auf Platz 2, sein Rückstand 27 Sekunden.
10: In der 12. Etappe heute geht es knapp 175 Kilometer von der Hafenstadt Imperia nach Novi Ligure im Piemont. Auf dem Teilstück südlich von Mailand stehen 2 Bergwertungen auf dem Programm. Beim Tennisturnier am Hamburger Rotenbaum tun sich die Favoriten weiter schwer. Und auch ein Deutscher streicht die Segel. Aus Hamburg berichtet Ina Kast.
13: Jannik Hanfmann musste lange warten, bis er endlich drankam, denn der Regen hatte die Spielansetzungen etwas durcheinander gebracht. In seiner Spätschicht hat der 34-Jährige dann lange gut mitgehalten, konnte im Tiebreak aber 3 Satzbälle nicht nutzen. Sein italienischer Gegner Luciano Dardari schlug dagegen gnadenlos zu. Mit dem Satzgewinn im Rücken spielte es sich für den Italiener etwas leichter. Hanfmann wehrte sich zwar, aber auch Satz 2 ging an Dardari. Damit ist in der Einzelkonkurrenz nur noch ein deutscher Spieler vertreten, Daniel Altmaier. Der kennt mittlerweile auch seinen Viertelfinalgegner. Es ist der US-Amerikaner Tommy Paul, der sich in einem sehr engen Match gegen den Argentinier Echeverri durchgesetzt hat und dabei 7 Matchbälle abwehren konnte. Ganz nebenbei war es mit 3 Stunden und 33 Minuten das längste Match in der Turniergeschichte am Roten Baum. Nach Ben Shelton sind zwei weitere heiße Titelanwärter überraschend früh ausgeschieden. Der an Nummer 1 gesetzte Kanadier Felix Auger-Aliassime musste sich in einem ausgeglichenen Match dem Qualifikanten Kovacevic aus den USA geschlagen geben. Kovacevic hatte im gesamten Match nur 3 Breakchancen und nutzte diese konsequent. Und auch für Francis Tiafoe war schon im Achtelfinale Endstation.
10: Deutschlands bester Tennisprofi, der Weltranglistendritte Alexander Zverev, ging bei seinem Heimturnier wegen einer Rückenverletzung nicht an den Start und konzentriert sich auf die Vorbereitung für das nächste Grand-Slam-Turnier. Am Sonntag beginnt die erste Runde der French Open.
0: Das war der Sport mit Nele Hüpper.
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15: Um 2.30 Uhr mit Wolfgang Berger. Die Bundesregierung steigt offenbar beim deutsch-französischen Rüstungskonzern KNDS ein. Wie KNDS-Verwaltungsratschef Enders bestätigte, will sich der Bund mit zunächst 40% an dem Unternehmen beteiligen. Nach 3 Jahren solle der Anteil auf 30% sinken. Aus der Nachrichtenredaktion Astrid Rolle.
16: Mit welcher Summe der Bund bei KNDS einsteigt, wurde nicht bekannt. Der Konzern stellt Waffensysteme wie den Kampfpanzer Leopard 2 und die Panzerhaubitze 2000 her. Zurzeit ist KNDS im Besitz der deutschen Krauss-Maffei-Wegmann GmbH und der französischen Regierung und wird in Finanzkreisen mit bis zu 20 Milliarden Euro bewertet. Frankreich hält 50% an dem Unternehmen. Beide Länder haben laut Berichten gleiche Stimmrechte vereinbart. Das betrifft zum Beispiel Standortentscheidungen. In Deutschland hat KNDS 11 Standorte, unter anderem in Hamburg, Mülheim an der Ruhr und Ebeleben.
15: Mehrere Mitglieder der Unionsfraktion fordern den Bundeskanzler und die Union zu einem härteren Kurs gegen die SPD auf. Einen entsprechenden Forderungskatalog hat der Vorstand des sogenannten Parlamentskreises Mittelstand formuliert, der dem ARD-Hauptstadtstudio vorliegt. Aus Berlin Maximilian Ulrich.
17: In einem Beschluss des Parlamentskreises Mittelstand, kurz PKM, heißt es, die Kompromissbereitschaft finde dort ihre Grenzen, wo zusätzliche steuerliche Belastungen zur Diskussion gestellt werden. Außerdem lehnt der PKM-Beschluss eine Lockerung der Schuldenbremse ab und spricht sich gegen eine höhere Erbschaftssteuer aus. Der Beschluss ist nicht bindend und die Forderungen sind alle nicht neu, aber sie stehen im Widerspruch zu bekannten SPD-Positionen. Am Tag vor dem Beschluss hatte CDU-Kanzler Merz die SPD-Fraktion besucht und sich für mehr Ruhe und gegen rote Linien in der Koalition ausgesprochen.
15: Das Landgericht Wien hat einen ehemaligen österreichischen Verfassungsschützer wegen Spionage für Russland zu rund 4 Jahren Haft verurteilt. Er soll unter anderem Informationen zu Russen gesammelt haben, die aus ihrer Heimat geflohen waren. Die Verbindung lief laut Anklage über ein Spionagenetzwerk, in dem der geflüchtete ehemalige Wirecard-Manager Jan Marschalek eine zentrale Rolle gespielt haben soll. Der steigende Bedarf an Hochleistungsprozessoren für künstliche Intelligenz hat dem US-Technologiekonzern Nvidia einen weiteren Wachstumsschub beschert. Im ersten Quartal erzielte der Chiphersteller nach eigenen Angaben einen Umsatz von knapp 82 Milliarden Dollar. Das war ein Plus von 85% im Vergleich zum Vorjahreszeitraum und deutlich mehr als von Analysten erwartet. Das Wetter in Deutschland. Oft trocken, einzelne Gewitter, Tiefstwerte 12 bis 6 Grad. Tagsüber im Westen freundlich, im Osten einzelne Schauer oder Gewitter. Höchstwerte 16 Grad auf den nordfriesischen Inseln bis 26 Grad im Mittelgebirge. Am Freitag fast überall trocken bei 21 bis 30 Grad. Am Samstag im Nordosten freundlich, im Nordwesten später Schauer und Gewitter möglich bei 20 bis 32 Grad. Das waren die Nachrichten.
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0: Die A1 Bremen Richtung Hamburg ist zwischen Harburg und Stillhorn wegen einer Nachtbaustelle bis ca. 5 Uhr gesperrt. Die A6 Nürnberg Richtung Heilbronn ist zwischen dem Kreuz Weinsberg und Heilbronn-Neckarsulm nach einem Unfall ebenfalls gesperrt. Die A39 Braunschweig Richtung Salzgitter ist zwischen Salzgitter-Wartenstedt und Lichtenberg wegen einer Nachtbaustelle immer abends ab 20 Uhr bis morgens um 5 gesperrt. Das dauert noch bis Freitag. Solange geht die Umleitung für Sie über die U78 und dann die U76. Die A40 Essen Richtung Duisburg ist zwischen Essen-Huttrop und Essen-Zentrum wegen Wartungsarbeiten bis morgen früh gesperrt. Die A44 Düsseldorf Richtung Essen ist zwischen dem Kreuz Düsseldorf Nord und Ratingen-Schwarzbach wegen Tunnelwartungsarbeiten noch bis Dienstag gesperrt. Die A45 Dortmund Richtung Hagen ist zwischen Westhofener Kreuz und Schwerte Ärgste gesperrt, da wird eine Ölspur beseitigt. Die A61 Ludwigshafen Richtung Koblenz ist zwischen Laudert und Pfalzfeld nach einem Unfall gesperrt. A66 Frankfurt Richtung Fulda. Zwischen Neuhof Süd und Nord ist der Tunnel Neuhof wegen Reparaturarbeiten gesperrt. Die Umleitung geht über die U47. Die A71 Richtung Schweinfurt ist zwischen Gräfenroda und Oberhof wegen Wartungsarbeiten im Tunnel Rennsteig noch bis 6 Uhr früh gesperrt. A535 Wuppertal Richtung Velbert, die ist zwischen Sonnborner Kreuz

0: Kreuz und Wuppertal-Dornab wegen einer Fahrbahnerneuerung noch bis 5 Uhr früh gesperrt. Und die A861 Dreieck Hochrhein, Grenzübergang Rheinfelden, ist zwischen dem Dreieck Hochrhein und Rheinfelden Mitte in beiden Richtungen wegen Tunnelwartungsarbeiten noch bis 5 Uhr früh gesperrt. Das war's vom Verkehr.
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0: Heute Nacht mit Carsten Thiele. Sirenen, Bunker, Feldbetten. Sie haben seit Jahrzehnten keine Rolle gespielt, wenn es um die Sicherheit und den Zivilschutz in Deutschland ging. Aber die Weltlage hat sich verändert. CSU-Innenminister Alexander Dobrindt will deshalb bis 2029 10 Milliarden Euro in den Bevölkerungsschutz investieren. Einen entsprechenden Entwurf hat er ins Kabinett eingebracht. Unter anderem soll es ein neues Konzept für Schutzräume geben. Aber die müssen erst mal gefunden werden. Nun suchen die Kommunen nach Räumen, in denen sie die Menschen im Notfall unterbringen können. Im Tagesschau-Podcast 11KM geht Elena Kuch jetzt an einen geheimen Ort unter die Erde.
2: Wir wollen jetzt erst einmal nach rechts laufen zu den Betten.
3: Gut. Da kommen wir auch an den Lager noch vorbei, ne? Das war doch der Raum.
4: Ja, wir waren in einem unterirdischen Krankenhaus im Landkreis Cuxhaven. Ja. Wo genau das ist, das sollen wir nicht veröffentlichen. Aber ich war dort mit Landrat Thorsten Krüger, um es mal abzuchecken, würde ich sagen. Und das war ziemlich unheimlich. Das sind schmale Gänge, niedrige Decken, hunderte Meter, immer weiter, immer weiter. Es riecht nach Beton und an den Türen Röntgenchirurgie, so aufgeschrieben mit so Schablonenschrift. Ja, Toiletten gab es da, Duschen.
3: Wo war denn der Raum, wo die Bettwäsche und sowas gelagert wird? Dann gehen wir da jetzt mal hin.
4: Kleine Räume mit Stockbetten, wo noch Matratzen liegen. Decken, Kissen, in Plastik original verpackt. Das ist schon irre. Und immer wieder hat der Landrat daran geschnüffelt, um zu gucken, ob das noch frisch ist und wieder verwendet werden könnte.
3: Also jetzt weiß ich auch, von wann das verpackt wurde. In meinem dritten Lebensjahr. 1969. Aber wenn man sich das mal anguckt, da ist nichts dran, ne?
5: Und was war da in diesen Plastiktüten, was noch so eingeschweißt war, woran er gerochen hat?
4: Ja, da waren Decken drin, Kopfkissen und alles noch relativ frisch.
5: Keine Motten dran. Also ein mysteriöser Ort irgendwo unter der Erde. Was ist in diesem Raum? Wofür ist der da?
4: Dieses unterirdische Krankenhaus ist kein Bunker, sondern ist einfach unterirdisch gebaut. Und es kommt aus den Zeiten des Kalten Krieges und sieht auch noch so aus. Wasser und Luftzufuhr und so, nichts funktioniert mehr. Kein Wunder, denn der Kalte Krieg, der war ja dann vorbei. Und dann hat man dieses Behelfskrankenhaus, das nie in Benutzung war, stillgelegt. Und der Landrat, der überlegt, das zu reaktivieren, aber kostet natürlich viele Millionen Euro.
5: Warum will er dieses unterirdische Krankenhaus wieder auf Vordermann bringen?
4: Er will sich vorbereiten auf den Fall, dass man mal eine vorübergehende Unterkunft für viele Menschen braucht. Da könnten bis zu 800 Menschen untergebracht werden.
3: Für den Katastrophenfall, wie zum Beispiel Hochwasserlagen oder auch für den Bereich, von Sturm, wenn Sturm ist oder wir evakuieren müssen, als Zwischenlösung einzuziehen.
4: Oder ja, den unwahrscheinlicheren Fall für eine militärische Auseinandersetzung.
5: Die Frau, mit der wir gerade schon in das Bunkerkrankenhaus gestiegen sind, das ist die NDR-Journalistin Angelika Henkel. Sie hat recherchiert, wie gut Deutschland auf einen möglichen Ernstfall vorbereitet wäre. Hi Angelika, schön, dass du bei 11KM bist.
4: Ja, vielen Dank, hallo.
5: Angelika, du hast ja schon vom Landrat in Cuxhaven erzählt, mit dem du in dem unterirdischen Krankenhaus warst. Das klingt für mich erstmal nach einem Extrembeispiel der Vorbereitung auf einen doch aktuell unwahrscheinlichen Ernstfall, um direkt mal alle Panik rauszunehmen. Wieso ist Landrat Krüger da trotzdem so aktiv?
4: Ja, also Landräte deutschlandweit, so wie Thorsten Krüger, die sitzen zurzeit ganz vorne auf der Stuhlkante. Herr Krüger, das ist ein, ich würde mal sagen, resoluter, ungeduldiger Mann. Zack, zack, Probleme gibt es nicht, ne? Es gibt nur Herausforderungen. Er war selbst, und das ist ein großer Vorteil, bei der Bundeswehr, hat aber auch ein Jobcenter geleitet. Und dieser Landkreis Cuxhaven, den kennen ja vielleicht manche aus dem Urlaub, ne? Da ist oben die Nordseeküste, an der Elbe fahren große Schiffe runter nach Hamburg. Es gibt einen Strand, aber dieser Landkreis ist, wie viele Orte in Deutschland, sehr groß, fast so groß wie das Saarland, und hat viele Ortschaften. Und deshalb stellt sich da die Frage, im Falle

0: des Falles, wie warnt man die Bevölkerung? Sirenen sind ja abgebaut worden, sind jetzt sehr gefragt. Die Hersteller kommen kaum hinterher. Im Landkreis Cuxhaven, 200 Sirenen gibt es schon, 200 braucht man noch. Oder die Frage, wie viele Helfer haben wir eigentlich? Wie viele Leute bei der Polizei sind gleichzeitig bei der Freiwilligen Feuerwehr und müssten an beiden Orten am besten gleichzeitig mit anpacken? Und als wir im Auto unterwegs waren, da wurde deutlich, was für viele so abstrakt ist, ne, was wir nur aus den Nachrichten kennen. Darüber denkt Herr Krüger schon ganz lange nach. Und zwar ganz konkret, was wäre zum Beispiel im Fall eines längeren Stromausfalls?
1: Wir wissen gar nicht, wie viele Heimpatienten es gibt, die beatmet werden oder die andere technische Hilfsmittel haben. Und da ist es so, alleine schon beim Blackout, wenn Strom ausfällt, wir müssen an diese Daten kommen. Also wir haben da noch eine ganze Menge zu tun, aber auch das geht nur gemeinsam.
2: Das erinnert mich irgendwie auch so ein bisschen an Corona. Und da hatten wir ja auch immer die Frage, wie gut sind wir auf so einen Ernstfall vorbereitet? Wir waren so, ich sag mal, mittelgut vorbereitet. Wie wird denn da jemand wie Thorsten Krüger in Cuxhaven unterstützt, dass er all diese Aufgaben angehen kann?
0: Es gibt verschiedene Zuständigkeiten. Der Bund ist für den Zivilschutz zuständig, die Länder und Kommunen für den Katastrophenschutz, also alles, was mit Natur zu tun hat. Und letztlich gibt es da aber auch Überschneidungen.
2: Angelika, lass uns das doch mal Ebene für Ebene aufdröseln und lass uns mit der Bundeswehr starten, die da ja eine zentrale Rolle spielt. Wie stellt die sich gerade auf?
0: Also wir müssen vorbereitet sein. In allen Bundesländern hat die Bundeswehr ja Landeskommandos, die der Brückenkopf sind zu den jeweiligen Landesregierungen und letztlich dann auch den kommunalen Einrichtungen. In Niedersachsen ist das Oberst Frank Wachter. Und den habe ich kürzlich am Rande einer NATO-Übung getroffen in Emden.
3: Ja, die Lage ist ernst. Täglich wird Deutschland hybrid angegriffen. Auf irgendeine Weise Cyber, Sabotage, Spionage, auch Desinformation. Das sind keine Zufälle mehr, sondern das sind Vorboten, würde ich sagen. Vorboten, vielleicht auch Strategie.
0: Also, was er meint, ist all das, was unter den Titel hybride Bedrohung fällt. Unterschwellige Angriffe, ich sag mal fremder Mächte auf deutsche Systeme und Demokratie, wie so oft schon besprochen.
3: Auf jeden Fall ist jetzt der Moment gekommen, das ernst zu nehmen. Und der O-Plan Deutschland versucht, seinen Teil dazu beizutragen. Aber genauso muss der Einzelhaushalt, jeder einzelne Bürger Vorsorge treffen und diese Warnzeichen ernst nehmen, um vorbereitet zu sein.
0: Das Landeskommando hat viele Anfragen dazu und inzwischen auch ein ganzes Team, das wie Oberst Wachter durch die Gegend fährt und darüber informiert, was die Bundeswehr plant mit ihrem Operationsplan Deutschland, den O-Plan, wie er ja eben auch gesagt hat.
2: Was ist dieser Operationsplan Deutschland, der, wie du gerade gesagt hast, O-Plan?
0: Der O-Plan, das ist ein Dokument. Es soll mehr als 1000 Seiten lang sein. Es wird dauernd fortgeschrieben. Die Bundeswehr ist 2024 an den Start gegangen und hat es entworfen. Und es ist ein im Detail geheimes Dokument. Und letztlich geht es um ein Szenario, nämlich die Frage, was wäre, wenn die NATO an der Ostflanke herausgefordert wird, wenn es da zum Beispiel einen Zwischenfall gibt oder gar einen Angriff.
2: Also es geht ja auch darum, was passiert, wenn der NATO-Bündnisfall eintritt und auch Deutschland mit verteidigen würde. Wieso ist dieser Organisationsplan denn so streng geheim, wenn er ja ein Notfallplan ist, der viel Vorbereitung braucht?
0: Weil die gegnerische Seite nicht wissen soll, wo genau über welche Brücken dann die Panzer fahren werden, damit keine Sabotage verübt wird, zum Beispiel. Deutschland hat ja für die NATO mitten in Europa gelegen eine geostrategische Bedeutung. Wir werden für Aufmarsch und Versorgung dann in Richtung Osten zentral wichtig. Und dieser O-Plan soll sicherstellen, dass das auch klappt. Also die grundlegende Idee ist nach Aussage der Bundeswehr Abschreckung durch gute Vorbereitung. Dieser O-Plan ist ein militärischer Plan, aber er hat Auswirkungen für die Zusammenarbeit mit zivilen Kräften. Zum Beispiel, wenn so NATO-Trupps ankommen in Seehäfen, an Flughäfen, dann würden all diese Fahrzeuge und Personal ja verlegt werden müssen. Die Rede ist von 180.000 Soldaten. Und man kann sich vorstellen, das ist eine riesige Aufgabe. Eine Brigade, das sind ungefähr 3.000 bis 5.000 Soldaten und Soldatinnen, die würden auf der Autobahn hintereinander gereiht mehr als 300 Kilometer lang sein, hat letztens ein Verantwortlicher der Bundeswehr gesagt. Also man kann sich vorstellen, die müssen übernachten, da müssen Lager aufgeschlagen werden. Convoy Support Center nennt das die Bundeswehr. Und ja, wo ist Platz dafür? Wer sperrt die Straßen? Wo kommt der Treibstoff her? Wie werden die verpflegt? Wie werden da die Autos repariert? Köche, Bewachung, alles.

0: Alles Mögliche.
1: Und da kommen ja dann die Landkreise ins Spiel. Lass uns an der Stelle mal genauer auf die zivile Verteidigung schauen. Was genau ist damit gemeint?
2: Zivile Verteidigung, das ist ein Sammelbegriff und steht für das Aufrechterhalten der Staats- und Regierungsfunktionen im Falle einer militärischen Auseinandersetzung. Verteidigung, da denken ja alle erstmal zu Recht an die Bundeswehr, aber es gibt sehr viele Aufgaben, die von zivilen Stellen geleistet werden müssen. Dazu gehören der Schutz der Bevölkerung. Also, wie werden wir gewarnt? Gibt es Notfallpläne? Ist der Katastrophenschutz gut aufgestellt? Wie sieht es in den Krankenhäusern aus? Das liegt ja alles ganz oft in der Verantwortung der Landkreise und Kommunen. Zur zivilen Verteidigung zählt auch die Versorgung in einer solchen Notlage. Gibt es ausreichend Getreidereserven oder Energiereserven? Und dazu zählt auch die Unterstützung der Streitkräfte. Wer regelt den Verkehr, wenn nur noch die Bundeswehr bestimmte Straßen benutzen darf, aber natürlich Menschen ja auch zu ihren Familien fahren wollen? Da dürfte es ja einige handfeste Konflikte geben. Wer löst die? Also, zivile Verteidigung ist das Gegenstück zur militärischen Verteidigung, umfasst ziemlich viele Aspekte und liegt in den Händen von Bundes- und Landesministerien, aber eben auch auf der Ebene der Landkreise und Kommunen.
0: Und denken wir an das Schlimmste, an eine kriegerische Auseinandersetzung. Da rechnet die Bundeswehr damit, dass dann Flüchtlingsströme zurück nach Deutschland gelenkt werden müssen. Dass es 1000 Verletzte am Tag geben würde, die irgendwo operiert werden müssten. Die Mediziner, sind die vorbereitet? Also man ahnt die Dimension. Und die Bundeswehr selbst, die wäre ja außer Landes, weil die wäre ja im Osten. Das heißt, letztlich müssten das private Firmen übernehmen oder die zivilen Strukturen. Das sind eben die Landkreise und Städte, im Rahmen der Amtshilfe, wie sie ja im Grundgesetz geregelt ist.
1: Also Amtshilfe, um das noch einmal kurz zu erklären, das ist ja, wenn Behörden einander helfen. Zum Beispiel passiert das öfter mal im Katastrophenfall wie bei einem Hochwasser. Da unterstützt die Bundeswehr, wenn sie darum gebeten wird. In diesem Fall wäre es dann umgekehrt. Da würden etwa die Landkreise die Bundeswehr unterstützen. Also Bundeswehr und Zivilschutz haben wir jetzt schon angesprochen. Und jetzt lass uns mal auf die mögliche Rolle der Wirtschaft gucken. Was können die leisten in der Vorbereitung auf einen möglichen Ernstfall?
0: Die Wirtschaft spielt eine ganz entscheidende Rolle, vor allen Dingen, wenn es auch zum äußersten Notfall kommen sollte. Die Industrie- und Handelskammern sind dabei, ihre Mitgliedsunternehmen vorzubereiten und ihnen Tipps zu geben.
3: Solche Situationen sind alle die, die keiner haben möchte, wovon wir auch ausgehen, dass es nicht dazu führen wird. Aber wir müssen vorbereitet sein.
0: Maike Bielfeld, die ist Geschäftsführerin hier in Niedersachsen. Ich würde sagen, die sitzt auch ganz weit vorne auf der Stuhlkante. Und die hatten auch Treffen mit der Bundeswehr. Und sie beschreibt, ja, dass es auf ganz entscheidende Fragen ankommt, wenn Unternehmen plötzlich mit einer Extremsituation konfrontiert sind.
3: Denn wenn man sich vorstellt, ich sag mal, 10-20% der Mitarbeitenden wären nicht da, weil sie zum Beispiel die Truppentransporte auf den Autobahnen absichern oder Zelte aufbauen oder eben vielleicht tatsächlich Reservisten der Bundeswehr sind. Ja, wie halten sie denn einen Betrieb aufrecht? Und das muss vorher vorbereitet werden.
0: Also stellen sich ganz konkrete Fragen, zum Beispiel bei einem Stromausfall. Ne? Habe ich in meiner Firma Elektrotüren, komme ich überhaupt rein? Ist die Führung sichergestellt? Wer kommt an die Konten rein? Gibt es Alarmketten? Gibt es auch Telefonnummern, die auf Papier geschrieben sind oder sind die nur im Computer, der nicht funktioniert? All diese Sachen, ganz deutschlandweit, sind die Industrie- und Handelskammern gerade dabei, darüber zu informieren. Ein Beispiel aus dem kleinen Ort Hoya, das ist zwischen Bremen und Hannover. Dort gibt es einen mittelständischen Mineralölkonzern, der auch eine Tankstellenkette betreibt. Und als die Ukraine losging, da haben sowohl Landkreis und als auch Konzern voneinander unabhängig gedacht, ups, Mist, was heißt das für uns? Zum Beispiel, wenn es Sabotage gibt, ein längerer Stromausfall. Und da wurden einfach auf eigene Faust zwei Lösungen gefunden.
4: Ja, wir sehen uns da als Unternehmen auch in der Verantwortung.
0: Das hat mir der Projektleiter Andreas Röpe von der Firma Christian Lühmann GmbH erzählt.
4: Und haben uns im Jahr 2022 aufgrund der weltpolitischen Lage und auch der ja immer mehr stattfindenden Cyberangriffe einfach um dieses Thema gekümmert und sehen das auch mit in unserer Verantwortung. Und man kann da nicht nur auf den Staat verweisen.
0: Die eine Lösung, das ist ein großer grüner Überseecontainer, der auf dem Gelände der Firma steht. Darin sind zwei Notstromaggregate und ein Tank mit Diesel.
4: Wenn wir beide Aggregate

0: zeitgleich laufen lassen würden, wären wir durchaus in der Lage, hier auch Strom abzugeben.
1: Dass man Handys aufladen kann und so etwas.
0: Und das könnte man dann in Absprache mit dem Landkreis oder auch der Gemeinde machen, über entweder direkt hier in dem Container oder an Verteilkästen. Wir könnten den Bürgerinnen und Bürgern hier auch in unseren Hallen auch noch Platz zur Verfügung stellen.
1: Das ist das eine. Die Firma könnte also nicht nur sich, sondern auch das Umfeld mit Strom versorgen. Ein positives Beispiel, finde ich. Und nicht nur das, die Firma betreibt Tankstellen und hat noch ein Notstromaggregat angeschafft, diesmal ein mobiles Gerät. Daran hat sich auch der Landkreis mit 10.000 Euro beteiligt. Ein ungewöhnlicher Vorgang, aber sollte es einen längeren Stromausfall geben, funktionieren an den Tankstellen die Pumpen nicht mehr. Das heißt, man könnte den Sprit nicht aus den unterirdischen Tanks hochpumpen. Nur ganz wenige Tankstellen in Deutschland sind auf so einen Fall vorbereitet. Das haben verschiedene Medien recherchiert. Und das ist natürlich eine große Schwachstelle, denn man kann sich vorstellen, wie wichtig Treibstoff natürlich ist und was alles zusammenbrechen würde, wenn nicht mehr getankt werden könnte. Na, und das Besondere an diesem Deal im kleinen Ort Hoya ist halt, der Landkreis hat etwas Geld dazugegeben und hat im Gegenzug die Garantie, dass im Falle des Falles die Feuerwehr und die Katastrophenschutzorganisation dort tanken könnten, dank des Notstromaggregats, das da extra gemeinschaftlich angeschafft wurde. Das hat deshalb geklappt, weil man sich erstens vor Ort kennt und zweitens sowohl Firma als auch Landkreis erkannt haben, dass es diese Schwachstellen gibt. Der Spoiler allerdings ist, das ist natürlich nur ein Tropfen auf dem berühmten heißen Stein, wenn wir die Gesamtlage betrachten.
2: Dass sich Deutschland darauf vorbereiten muss, auf einen Ernstfall, darüber sprechen wir ja seit Beginn des Ukraine-Kriegs. Was hat sich denn seitdem eigentlich politisch getan? Welche Rahmenbedingungen sind da geschaffen worden?
1: Ein ganz großer Meilenstein war das Kritis-Dachgesetz. Komischer Name, Kritis wegen kritischer Infrastruktur. Das ist im März in Kraft getreten.
3: Es verpflichtet Versorgungsbetriebe, ihre Anlagen besser zu schützen. In einem weiteren Schritt ist geplant, dass Informationen über solche Anlagen nicht mehr so leicht im Internet zu finden sein sollen.
4: Ob Sabotage oder terroristische Anschläge wie zuletzt auf die Stromversorgung in Berlin und Brandenburg oder Naturkatastrophen wie das Hochwasser im Ahrtal. Für solche Fälle sollen sich Unternehmen kritischer Infrastruktur künftig besser aufstellen.
1: Und letztlich beschreibt dieses Gesetz jetzt Standards wie Krisen, Pläne oder Vorsorgemechanismen.
4: In die Pflicht genommen werden zum Beispiel Strom- und Wasserversorger, Transportunternehmen, Banken und Krankenhäuser. Sie sollen etwa ihre Objekte besser schützen, ihr Personal schulen und Notstromversorgung vorhalten.
1: Aber nur für sehr große Unternehmen, nur für Unternehmen, die 500.000 Menschen und mehr versorgen. Die Länder haben das sehr kritisiert, egal mit welcher Landesregierung, mit welchen Parteien. Es wurde dann mit letzter Kraft verabschiedet. Nächster Schritt ist jetzt, dass jedes Land guckt, welche kritische Infrastruktur gibt es bei uns überhaupt? Was soll dazu zählen? Darüber gibt es nämlich noch keinen Überblick. Erstaunlich, ne?
2: Das ist schon erstaunlich.
1: Ja, die Länder finden das Gesetz zu grobmaschig, denn Unternehmen, die mehr als 500.000 Menschen versorgen, von denen gibt es gar nicht so viele. In Deutschland gibt es gerade in den ländlichen Räumen eher kleinere Anbieter. Noch einmal ein Beispiel aus Niedersachsen. Da gibt es nur ein Energieunternehmen in Hannover, das so viele Kunden versorgt, dass es unter das Kritis-Dachgesetz fällt. Das haben die Länder kritisiert. Sie hätten gern im Gesetz strengere Sicherheitsstandards auch für kleinere Unternehmen festgeschrieben.
2: Seit 2022, seit 4 Jahren, sprechen wir darüber, dass Deutschland sich gut vorbereiten soll. Das Thema ist ja ohne Frage total wichtig, aber gleichzeitig ist es ja trotzdem noch zum Glück total theoretisch. Und das ist ja irgendwie so ein Spannungsfeld für die ganzen Akteure. Also zwischen einer sehr souveränen, guten, verlässlichen Planung und einer möglichen Umsetzung, aber auch einer realistisch eingeschätzten Bedrohung. Und wie wir auch schon von Corona wissen, das ist alles nicht so ganz einfach. Wie gehen die Akteure damit um?
1: Ja, ich glaube, es ist eine Gratwanderung zwischen keine Panik verbreiten, aber trotzdem gut vorbereitet sein. Es gibt ja konkrete Tipps auch vom Bundesamt für Bevölkerungsschutz, woran jeder denken sollte, denn alle, die nicht vorbereitet sind, die fallen sonst den Bürgermeistern und Landräten zur Last, weil man kann nicht alle Leute damit Trinkwasser versorgen oder mit Essen. Da ist schon jeder in der eigenen Verantwortung.
2: Kann ich mich denn, also...
1: Du bist noch nicht vorbereitet, höre ich da.
2: Nee, ich bin noch nicht vorbereitet. Ich gehöre zu der Kategorie, ich überlege mir am Mittag, was ich am Abend gerne essen möchte und gehe dann einkaufen. Die Konserven stehen nicht im Schrank. Wie kann ich mich vorbereiten?
1: Ja, das Bundesamt für Bevölkerungsschutz und Katastrophenhilfe gibt da ja ziemlich viele Tipps, was man tun soll, um sich vorzubereiten. Genug Essen im Keller, genug Wasser, ein Kurbelradio, das mit der Hand betrieben werden kann, damit man an Informationen kommt, wenn die Handys leer sind. Das klingt alles ganz abstrakt, aber wenn man sich überlegt, was wäre, wenn, ja, Dokumente griffbereit.
2: Das wollte ich immer mal machen.
1: Ich auch. Aber es ist halt so, es ist natürlich wie in einem Rabbit Hole, wenn man da einsteigt, dann kann man sich auch verrückt machen. Deshalb rät der Katastrophenschutz dazu, sich diese Vorgaben einfach anzugucken, einfach machen und dann fertig.
2: Und du, wie bist du vorbereitet? Hast du dir das schon mal angeguckt? Hast du schon die Vorräte angesammelt?
1: Ja, gerade auch im Zuge der Recherche muss ich sagen, wenn man mit Katastrophenschützern spricht, die sind natürlich alle gut vorbereitet, dann merkt man plötzlich, dass man nicht alleine ist, wenn man sich ja so ein paar Sachen anschafft, die halt relevant sind. Ich habe ein Kurbelradio, Ich habe meine Dokumente noch nicht gut vorbereitet, aber Essen und Trinken habe ich vorbereitet. Ich versuche auch, dass das
2: Gaskocher
1: habe ich auch. Ich versuche, dass das Auto getankt ist, aber ohne mich verrückt zu machen.
2: Wenn man jetzt in dieses Rabbit Hole einsteigen möchte und sich vorbereiten möchte, wo fange ich denn da an und wo gibt es diese ganzen Infos?
1: Die Infos sind ganz einfach nachlesbar im Internet. Oft wurden sie auch von den Kommunen verteilt. Es gibt verschiedene Landkreise, die schon Vorträge anbieten. Also wer nachguckt, der sieht, wie viel Information es eigentlich darüber gibt, die man aber nie ernst genommen hat vielleicht.
2: Wir haben jetzt über verschiedene Bausteine, über verschiedene Akteure gesprochen, vom Landkreis über den Bund bis hin zu Unternehmen und zum Einzelnen. Wenn wir einmal von oben drauf gucken, wie gut ist Deutschland insgesamt gerade vorbereitet, wenn es um zivile Verteidigung geht? Welche Note würdest du da Deutschland geben?
1: Tja, schwierig zu sagen, ohne auch zu pessimistisch zu sein. Also unsere große Schwäche ist, wir sind langsam. Und wir haben erst spät angefangen. Wichtig ist, dass das Thema ernst genommen wird von jedem Einzelnen auf seinem Platz, wo er ist. Die Stärke ist, wir haben sehr viele ehrenamtliche Menschen. Wir haben überhaupt diese ganzen Blaulichtorganisationen, die getragen werden. Und bei Krisen stehen die Menschen zusammen. Das hat man oft genug gesehen. Wir haben verlässliche Strukturen, auch gerade im Regionalen. Da liegt eine ganz große Kraft. Das ist meine Überzeugung. Panik jedenfalls ist kein Konzept.
0: 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Dann wollte ich den tauschen lassen und dann hieß es, nee, Akku kann man nicht tauschen, der ist fest verklebt. Habe ich gesagt, ha, nicht mit mir. Hab dann recherchiert, bei einer Internetplattform einen Akku ersteigert und dann selbst versucht, das Ding auszutauschen. Es ist sowas von schief gegangen. Ja, sodass ich mir dann letzten Endes doch einen neuen Rasierapparat gekauft habe. Muss das wirklich sein? Die EU will das Recht auf Reparatur stärken. Das soll in allen Ländern umgesetzt werden bis Juli. Und in Deutschland tickt die Zeit bis dahin. Unser Thema gleich nach den Nachrichten. 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
1: Um 3 Uhr mit Wolfgang Berger. Deutschland und Frankreich haben sich über den Einstieg des Bundes beim Rüstungskonzern KNDS geeinigt. Derzeit halten zwei deutsche

0: Familien eine Hälfte, Frankreich die andere Hälfte der Aktien. Aus der Nachrichtenredaktion Heike Lüttich.
1: Zunächst will der Bund 40% der Aktien kaufen und später auf 30% reduzieren. Parallel soll auch Frankreich Anteile abgeben. Vereinbart ist, dass beide Länder gleiches Stimmrecht haben sollen, unabhängig von ihrem Anteil, damit wichtige Entscheidungen gemeinsam getroffen werden müssen. KNDS ist vor 11 Jahren entstanden aus dem Zusammenschluss des deutschen Rüstungsunternehmens Krauss-Maffei-Wegmann mit dem staatlichen französischen Rüstungsbetrieb Nexter. Der Konzern baut unter anderem den Kampfpanzer Leopard 2 und die Panzerhaubitze 2000.
0: Tech-Milliardär Elon Musk peilt mit seinem Raumfahrtunternehmen SpaceX den bisher größten Börsengang der Geschichte an. Dieser könnte laut den jetzt veröffentlichten Unterlagen rund 75 Milliarden Dollar einbringen und Hauptaktionär Musk zum ersten Billionär der Welt machen. Das Unternehmen erklärte, dass das Geld in Projekte fließen soll, um Menschen auf den Mond und möglicherweise eines Tages auf den Mars zu bringen. Nach einem mit Ebola infizierten US-amerikanischen Arzt hat die Berliner Charité nun auch 5 seiner Familienangehörigen aufgenommen. Nach Angaben des Bundesgesundheitsministeriums befinden sich die Ehefrau und 4 Kinder inzwischen auf der Sonderisolierstation des Universitätsklinikums. Der Mann hatte sich in der Demokratischen Republik Kongo mit dem Ebola-Virus angesteckt, als er Patienten behandelte. Die Weltgesundheitsorganisation stuft das Risiko einer Ebola-Ausbreitung in Zentralafrika als hoch, weltweit aber weiter als gering ein. Fußball-Bundesligist SC Freiburg hat das Finale der Europa League verloren. Die Breisgauer mussten sich Aston Villa in Istanbul mit 0:3 geschlagen geben. Aus Istanbul Jens-Jörg Rieck.
2: Nach nervösem Start fand der Sportclub nach einer Viertelstunde zwar besser ins Spiel, verteidigte aber zu luftig und machte den Weg zu 2 wahren Traumtoren für die Williams frei. Thielemans und Buendia trafen sehenswert zum 0:2 Halbzeitstand. Aber auch nach Wiederbeginn wurde es nie ein wirkliches Spiel. Es blieb ein ungleiches Duell. Dem Team von Julian Schuster fiel mit dem Ball zu wenig ein und der Tabellenvierte der Premier League blieb gnadenlos. Spätestens nach dem 3. Tor durch Rodgers, nach knapp einer Stunde, war die Sache endgültig entschieden.
0: Das waren die Nachrichten. Das Wetter in Deutschland. Vor allem im Südosten und der Mitte noch etwas Regen, Tiefstwerte 12 bis 6 Grad. Am Tage im Westen freundlich, im Osten Schauer oder Gewitter, Höchstwerte 16 Grad auf den nordfriesischen Inseln bis 26 Grad im Mittelgebirge. Am Freitag fast überall trocken bei 21 bis 30 Grad. Am Samstag im Nordosten oft sonnig, im Nordwesten später Schauer und Gewitter. Es ist 3:03 Uhr.
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4: Die Autobahn 1 Bremen Richtung Hamburg ist zwischen Harburg und Stillhorn wegen einer Nachtbaustelle noch bis ca. 5 Uhr gesperrt. Die A39 Braunschweig Richtung Salzgitter ist zwischen Salzgitter-Wartenstedt und Lichtenberg wegen einer Nachtbaustelle immer abends ab 8 Uhr bis morgens um 5 gesperrt. Das dauert bis Freitag. Solange gibt es eine Umleitung, das ist die U78 und dann die U76. Die A40 Essen Richtung Duisburg ist zwischen Essen-Huttrop und Essen-Zentrum wegen Wartungsarbeiten bis morgen früh gesperrt. Die A44 Düsseldorf Richtung Essen ist zwischen dem Kreuz Düsseldorf-Nord und Ratingen-Schwarzbach wegen Tunnelwartungsarbeiten bis Dienstag gesperrt. Die A45 Dortmund Richtung Hagen ist zwischen Westhofener Kreuz und Schwerte-Ärgste gesperrt, da wird eine Ölspur beseitigt. Die A61 Ludwigshafen Richtung Koblenz ist zwischen Laudert und Pfalzfeld nach einem Unfall gesperrt. A66 Frankfurt Richtung Fulda. Zwischen Neuhof Süd und Nord ist der Tunnel Neuhof wegen Reparaturarbeiten gesperrt. Die Umleitung geht über die U47. Die A71 Richtung Schweinfurt ist zwischen Gräfenroda und Oberhof wegen Wartungsarbeiten im Tunnel Rennsteig noch bis 6 Uhr früh gesperrt. Die A535 Wuppertal Richtung Velbert ist zwischen Sonnborner Kreuz und Wuppertal-Dornab wegen einer Fahrbahnerneuerung bis 5 Uhr gesperrt. Und die A861 Dreieck Hochrhein, Grenzübergang Rheinfelden, ist zwischen Dreieck Hochrhein und Rheinfelden Mitte bis 5 Uhr gesperrt. Da laufen Tunnelwartungsarbeiten. Das war's vom Verkehr.
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4: Aus dem Studio von NDR Info in Hamburg, heute Nacht mit Carsten Thiele. Und jetzt geht es um etwas, das wir wohl alle kennen, denke ich mal. Es geht um den Ärger, wenn Geräte kaputt gehen. Und wenn man dann das kaputte Gerät reparieren lassen will, dann heißt

0: es, nee, machen wir nicht, lohnt sich nicht, Ersatzteile gibt's nicht, kaufen Sie doch lieber was Neues. Ja, und dann ist man noch ärgerlicher. Die EU will was daran ändern. Vor 2 Jahren hat sie eine Richtlinie verabschiedet mit dem Ziel, das Recht auf Reparatur zu fördern. Bis Ende Juli soll diese Richtlinie umgesetzt sein. Bleibt also nicht mehr viel Zeit. In Deutschland hat der Bundestag in erster Lesung über ein Gesetz zum Recht auf Reparatur beraten. Aber wie groß ist eigentlich bei den Menschen der Wunsch, mehr Dinge reparieren zu lassen, statt was Neues zu kaufen? Mit diesem Thema hat sich die Psychologin Katharina Gangl befasst für das Nürnberger Institut für Marktentscheidung. Meine WDR-Kollegin Andrea Oster hat mit ihr gesprochen und sie gefragt, wo steht Deutschland im europäischen Vergleich beim Reparaturwunsch?
1: Insgesamt möchte die Mehrheit der Menschen in Deutschland, dass Geräte einfacher reparierbar sind, also 78%. Und das ist ein durchschnittlicher Wert im Vergleich zu den anderen Ländern. Zum Beispiel in Italien wollen 85% sogar, dass Geräte besser reparierbar sind. Aber der Wunsch und die Realität, die klaffen leider auseinander. Das heißt, obwohl die Mehrheit der Menschen gerne möchte, dass Dinge besser reparierbar sind, kaufen Leute leider weniger oft diese reparierfähigen Handys und reparieren auch zu selten.
2: Warum ist das so?
1: Naja, Wunsch und Realität gehen auseinander. Wenn es jetzt ums Kaufen geht, dann wird das neue Recht auf Reparatur sicher helfen, weil auch vorgesehen ist, dass es ein Reparaturlabel geben wird, das dann anzeigt, wie das Energielabel, ob ein Gerät einfach oder schwer zu reparieren ist. Mhm. Und wir wissen aus unseren Untersuchungen, wir haben auch jetzt gerade ganz aktuell neue Daten bekommen, dass so ein Label wirklich massiv die Nachfrage, zum Beispiel nach Handys, das haben wir untersucht, steigern wird. Also obwohl dann das Produkt teurer ist, würden 64% dann eher das reparierfähige Handy kaufen als eines, das nicht so gut reparierbar ist. Das heißt, dieses Label wird das sicherlich verbessern. Aber das Problem ist, dass momentan nur 15% das Label überhaupt kennen und nur 4% das jemals sozusagen gesehen haben. Und wenn man bedenkt, dass das eigentlich ab Juli alles umgesetzt werden sollte, ist das einfach ein sehr geringer Wert. Das heißt, es geht nicht nur darum, dass das Gesetz jetzt eingeführt wird, sondern es muss auch wirklich implementiert werden oder auch kontrolliert werden. Das Label wird jedenfalls schon einmal das Kaufen der Handys verbessern. Mhm. Das nächste ist ja dann das Reparieren. Wir haben das auch jetzt aktuell abgefragt. Wir haben gefragt, okay, in den letzten 12 Monaten, welche Produkte sind kaputt gegangen und was haben Sie davon repariert? Und ein Beispiel nur, 38% sagen, ja, ein kleines Haushaltsgerät, zum Beispiel eine Kaffeemaschine, ein Staubsauger, sind kaputt gegangen, aber davon haben nur 10% gesagt, dass sie es auch repariert haben. Und es ist ganz interessant, weil die Leute sagen, sie machen es, wenn es billig ist. Mhm. Wenn man aber wirklich nachprüft und Zusammenhänge analysiert, wer was sagt und wer wirklich etwas tut, dann sieht man, dass der Preis überhaupt keine Rolle spielt, sondern es geht um die emotionale Verbindung, die man mit diesem Produkt hat. Das heißt, wenn Menschen das Gefühl haben, mit dieser Waschmaschine oder mit dieser Kaffeemaschine.
2: Bin ich schon 6-mal umgezogen oder so?
1: Ja, genau. Wenn man eine persönliche Erinnerung damit hat, wenn man die schon oft zum Beispiel gereinigt hat, wenn man die selber schon mal auseinander oder wieder zusammengebaut hat, also dann werde ich sie eher reparieren und dann spielen die Kosten gar nicht so eine große Rolle.
2: Ja, aber da stellt sich ja dann natürlich die Frage, wie stellt man diese persönliche Beziehung her? Also das könnte man ja zum Beispiel nutzen. Also auf der einen Seite wird es versucht, über dieses Label dann halt zu machen, reparatierfähig, gut reparatierfähig.
1: Das ist nicht die Verbindung.
2: Nee, also das ist nicht die Verbindung. Aber die, ja. wie stellt man die emotionale Verbindung dann her, darüber hinaus?
1: Also das wird eigentlich auch im Marketing gern verwendet, weil wenn man es schafft, dass ein Mensch mit einem Produkt eine Verbindung aufbaut, dann wird es auch eher gekauft. Hier gibt es gerade eine aktuelle Meta-Analyse zum sogenannten IKEA-Effekt. Das heißt, wenn die Menschen ein Produkt selber zusammenbauen, dann ist es ihnen mehr wert und sie wollen das dann auch eher reparieren in späterer Folge. Es gibt auch viele Konsumgüterhersteller, ich sage jetzt also zum Beispiel einen Schuhhersteller Nike, wo man sein Produkt selber designen kann. Theoretisch sollte dieses Selbermachen des Produkts auch dazu führen, dass man sich dazu verbundener fühlt. Und wir haben auch neurophysiologische Studien, also wo wirklich auch Gehirnströme, EEGs und so weiter untersucht werden. Und hier ist es auch so, wenn ich einfach das Produkt in der Hand halte, es beachte, das klingt jetzt komisch, aber es ist wirklich so, Details anschaue von diesem Produkt, mich einfach damit beschäftige, mich hinwende, es angreife, erspüre, ertaste, positiv bewerte, dann fühle ich mich diesem Produkt mehr verbunden. Und das alles sollte theoretisch dazu führen, dass ich es, wenn es kaputt geht, dann auch eher repariere.
2: Würde es denn helfen, wenn man den Käufern und Käuferinnen deutlicher machen würde, welche Folgen

0: und warum man es auch reparieren kann und warum es auch okay ist, zu Produkten eine Beziehung aufzubauen, so absurd das klingt, ja. Aber wie gesagt, in unseren Daten war dieses, sobald eine Beziehung zu dem Produkt da war, haben es die Leute repariert. Und dann war auch das Geld egal. Obwohl man sie direkt fragt, warum würdest du reparieren, dann sagen sie ja, okay, ich repariere, wenn es billiger ist, als neu kaufen. Mhm. Aber die Leute, die das sagen, reparieren nicht. Reparieren tun die, die eine persönliche Beziehung zum Produkt hatten.
1: Sagt die Psychologin Katharina Gangel vom Nürnberger Institut für Marktentscheidung. Und wo ich das höre, frage ich mich gerade, zu welchem Gerät ich eigentlich eine Beziehung habe. Vielleicht meine Kaffeemaschine. Wir haben so einen Vollautomaten, der mich jeden Morgen und auch vor so einer Nachtschicht glücklich macht mit einem heißen, duftenden Lieblingskaffee. Ja, ist denn aber die Frage, werden Kaffeemaschinen dann auch wirklich häufiger repariert? Unser Reporter Niklas Beck hat eine Hamburger Werkstatt für Kaffeemaschinen besucht.
2: Zwischen Maschinen und Bohnen grüßt der Inhaber Neboja Lasic aus seiner Werkstatt. Vor ihm steht eine 13 Jahre alte Siebträger-Kaffeemaschine. Die Schläuche müssen gewechselt werden. Deshalb hat eine Kundin die Maschine am Morgen vorbeigebracht. Aber nicht alle Kunden sind bereit, Geld in eine Reparatur zu investieren.
3: Zu 99% machen wir Kaffeemaschinen von Siebträger bis zu Vollautomaten. Gerne auch kleine Haushaltsmaschinen, außer Nespresso, also Kapsel. Kapsel machen wir auf gar keinen Fall. Die sind so günstig, dass der Kunde Nein sagt. Also kann er sich gleich für 99 Euro eine neue kaufen.
2: Dann heißt es Wertstoffhof statt Reparaturwerkstatt. Für Nemo ist eines der Hauptprobleme klar, das Material. Denn immer mehr Hersteller verbauen Kunststoff in ihren Maschinen. Aber der hält auf Dauer die hohen Temperaturen nicht aus. Oft ist gerade erst die Garantie abgelaufen.
3: Das hören wir sehr, sehr, sehr oft vom Kunden, dass sie immer so kurz vor einem Monat oder kurz vor einer Woche oder vielleicht auch mal zwei über die Grenze sind und dann genau dann kaputt gehen.
2: Deshalb kommen viele Menschen aus dem Viertel zur Reparatur bei Nemo vorbei. Sie wollen ihre Geräte lieber reparieren, anstatt sie wegzuwerfen.
4: Das finde ich ist eine tolle Sache. Ich finde, wegschmeißen ist immer schade. Nicht nur aus Umweltaspekten, das auf jeden Fall an erster Stelle, aber auch so aus nostalgischen Gründen. Ich finde das irgendwie schön, wenn Sachen eine Geschichte erzählen und man denen irgendwie nochmal so ein bisschen Leben auch noch wieder einhauchen kann.
5: Eine Kaffeemaschine habe ich auch selber eine zu Hause, die ich auch gerne mal in die Wartung geben lasse, damit sie eben langlebig ist und auch gut erhalten bleibt. Die davon lebt, dass man sie auch regelmäßig pflegt und wartet.
6: Also grundsätzlich finde ich das total super. Das ist eine Bereicherung für jede Nachbarschaft auch.
2: Reparaturwerkstätten wie Nemos Kaffeeservice sind selten geworden. Trotzdem ist der Bedarf groß. Denn nicht immer gehen die Verbraucher pfleglich mit ihren Maschinen um.
3: Ich finde es schade, weil die Menschen sich mit der Kaffeemaschine zu wenig beschäftigen. Und da sollen sie eigentlich für das, was sie täglich trinken, auch vielleicht ein bisschen mehr Zeit investieren.
2: Das Problem? Vielen Verbrauchern fehlt die Zeit und nötige Erfahrung, um ihre Kaffeemaschinen selbst zu reparieren. Gerade bei den Jüngeren ist das Wegwerfen zur Gewohnheit geworden.
7: Ich habe das Gefühl, so in der älteren Generation, unsere Großeltern, die reparieren lieber dreimal oder machen das dann selber. Und dass bei uns irgendwie dann auch so die Zeit fehlt. Und oft ist ja das Reparieren sogar teurer, als dann neu zu kaufen tatsächlich.
8: Wir kennen das aus Hannover, da gibt es auch so Werkstätten, wo sowas gezeigt wird, wie man Sachen bauen und auch reparieren kann. Ich glaube, sowas braucht es halt mehr. Also ich zum Beispiel bin handwerklich jetzt nicht so begabt, würde mich total schwer tun, damit irgendwas zu reparieren und da würde sowas helfen.
1: Eine Reportage von Niklas Beck.
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1: Mal kurz überlegt, wenn weniger Geräte entsorgt werden müssen, weil sie repariert werden, hat das vielleicht ja sogar einen kleinen Anteil daran, dass man was fürs Klima tut. Die eine Kundin hat es gesagt eben in dem Beitrag, es ist für sie ein Umweltaspekt. Aber natürlich sind andere Faktoren für den Klimawandel entscheidender. Fossile Brennstoffe oder die Abholzung von Wäldern. Das ist der Stand der Wissenschaft und auch die Bundesregierung beruft sich darauf, wenn es um den Klimaschutz geht. Der UN-Weltklimarat rechnet in aktuellen Modellrechnungen weiterhin mit schwerwiegenden Klimafolgen. Aber das schlimmste Szenario, was man sich ausgemalt hatte, das sei nicht mehr wahrscheinlich. Was nicht heißt, dass die früheren Warnungen zurückgezogen werden. Aber für die AfD ist das eine Nachricht, die sie bestärkt, die Klimaschutzmaßnahmen zu streichen. Aus Berlin berichtet Gabor Hallas.
10: Eine Nachricht geht durch das Internet. Aufgegriffen von Medien und Influencern.
11: Klimahorror abgesagt, Titel hier bei News.
12: Der Weltklimarat gibt's endlich zu. Unsere Weltuntergangsmodelle waren totaler Schwachsinn.
13: Der Weltklimarat IPCC hat eines seiner bekanntesten Klimamodelle neu bewertet.
14: War das Ganze doch ein Klimaschwindel?
10: Und das alles hat den Bundestag erreicht.
15: Die aktuelle Stunde der Fraktion der AfD.
16: Frau Präsidentin, meine Damen und Herren.

0: Herren, liebe Landsleute und selbstverständlich werte Zweifler am natürlichen Klimawandel. Weltweit geht Schritt für Schritt.
1: Nicht wir haben uns darauf verständigt, dass wir uns hier neutral ansprechen.
2: AfD-Klimapolitiker Carsten Hilse eröffnet die Aktuelle Stunde und wird ermahnt.
0: Weltweit geht Schritt für Schritt, nicht sofort und gänzlich, aber stetig und mit zunehmendem Tempo, der größte Betrug, der jemals an der Menschheit begangen wurde, zu Ende.
2: Worum geht es? Um den Weltklimarat, ein Gremium der Vereinten Nationen. Der bewertet den Stand der Forschung und schaut in die Zukunft und kommt jetzt zu dem Schluss, der Extremfall, das Worst-Case-Szenario, ist mittlerweile unwahrscheinlich, also eine Erwärmung um 4 Grad oder mehr.
0: Selbst wenn die Menschheit alle bekannten und vermuteten fossilen Ressourcen verbrannt hätte, wäre man nie auf einen solchen Wert gekommen. Trotzdem wurde dieses vollkommen und schon immer absolut unrealistische Szenario benutzt, um die Menschen in Panik zu versetzen, sie gefügig zu machen.
2: Die anderen Parteien widersprechen. Wenn Wissenschaftler Szenarien überarbeiten, heiße das nicht, dass der Klimawandel nicht stattfinde. Im Gegenteil zeige sich, dass Maßnahmen wirkten. So argumentiert auch Marc Helfrich von der CDU.
3: Kolleginnen und Kollegen von der AfD, Sie sind auf dem Irrweg und Sie sind sich nicht zu schade für den billigen Versuch, einen Pseudoskandal hier zu konstruieren.
2: Die Grüne Julia Schneider zieht einen Vergleich. Die Welt schwer krank, aber die Behandlung schlage an.
4: Und die Wahrscheinlichkeit, dass der Patient stirbt, die sinkt. Genau in diesem Moment kommt jemand herein und sagt, na also, war doch alles gar nicht so schlimm, dann können wir die Behandlung ja abbrechen.
2: Nina Scher von der SPD fragt die AfD, warum sie sich auf einmal auf Wissenschaftler beruft. Dieselben, die immer wieder vor den Folgen des Klimawandels gewarnt hätten.
5: Und das haben sie immer verleugnet, obwohl es dargelegt ist. Und jetzt wird erneut etwas dargelegt, und zwar wissenschaftsbasiert. Und jetzt auf einmal berufen sie sich darauf. Das ist doch interessant. Das ist nämlich genau das.
6: Sie dürfen sich aber auch gerne Redezeit geben lassen. Dann müssen Sie ja nicht dauernd dazwischen plärren, so unangenehm, dass man hier fast nichts versteht.
2: Es geht hoch her. Eine emotionale Debatte, in der sich alle außer der AfD einig waren, dass es den menschengemachten Klimawandel gibt.
7: Lesehilfe für Grundschüler, Lebensmittelausgabe bei der Tafel, Gruppenleiter beim Roten Kreuz oder bei der Kirche. Es gibt so viele Möglichkeiten, sich ehrenamtlich zu engagieren. Bundespräsident Steinmeier feiert diesen Einsatz. Die ganze Woche über besucht er bundesweit Ehrenamtliche. In Berlin ist Samstag ein Seniorenheim dran und das hat vor dem Bundespräsidenten schon unser Reporter Alex Krämer besucht.
8: Die Cafeteria im Seniorenzentrum Mögelschlösschenweg in Berlin-Köpenick. Spielenachmittag. Etwa 30 Bewohnerinnen und Bewohner haben sich über die Tische verteilt, würfeln, ziehen Karten, schieben Spielsteine hin und her. Evelyn Reisle, 93 Jahre alt, wache braune Augen, gestreifter Wollpulli, sitzt in ihrem Rollstuhl am Tisch. Sie spielt Rummikub. Das ist so ähnlich wie Rommi, aber mit Zahlenplättchen. Sie ist sehr aufmerksam dabei, guckt auf ihre eigenen Steine, auf die, die schon draußen liegen, vergleicht, guckt wieder hin, kombiniert.
9: Zum Beispiel hier 10, 11. Könnte ich den Joker nehmen als 12, 13, 1. Ja? Aber das überlege ich mir noch. Hier 5, 6, 7 geht auch.
8: Reisle gegenüber, Pia Lacombe, 66. Sie wohnt nicht weit weg in Köpenick und jeden Donnerstag kommt sie ehrenamtlich hierher zum Rummikub mit Frau Reisle. Seit vergangenen Herbst. Normalerweise gemeinsam mit ihrer Tochter, die aber heute verreist ist.
10: Wir haben halt beide überlegt, dass wir so ehrenamtlich was machen wollen. Und ja, es hat sofort gepasst.
8: Evelyn Reisle blickt kurz hoch von ihren Spielsteinen. Ich warte immer schon darauf, sagt sie.
9: Mir ist das Spielen sehr wichtig, ja. Na, und dass jemand kommt. Die sind ganz, ganz lieb, Mutter und Tochter. Da bin ich sehr, sehr froh, dass die jede Woche kommen. Weil ich im Prinzip sonst niemand habe.
8: Pia Lacombe nimmt kurz die Hand der alten Dame. Ich komme gern, sagt sie.
10: Es ist einfach eine sehr schöne, so ein sehr schönes Gefühl. Ich gehe dann auch nach Hause und denke mir, ja, also ich freue mich auch wieder nächste Woche zu kommen.
8: 150 Bewohnerinnen und Bewohner hat das Seniorenzentrum der Berliner Stadtmission. Alle pflegebedürftig und nicht sehr mobil. Ehrenamtliche, die meisten Frauen im Rentenalter, helfen hier an vielen Stellen mit. Beim Spielenachmittag wie heute, beim Bingo am Dienstag, beim Handarbeitskreis am Montag, beim Singen, beim Operettennachmittag. oder einfach mit Besuchen bei Menschen, die sonst keiner besucht. Ohne ginge das alles nicht, sagt Heike Sujata, die Leiterin.
11: Es würde sehr viel Gemeinschaft einfach fehlen, weil wir gar nicht die Kapazitäten haben, um das alles leisten zu können. Und wir sind auf die Ehrenamtlichen angewiesen.
8: Die wiederum sagen, wir haben auch etwas davon. Brunhilde Fritsch, Ursula Schöning und Regina Klützow haben heute Nachmittag auch mitgespielt. Sie sind auch sonst hier aktiv, zum Teil seit vielen Jahren und sich sehr einig.
12: Das macht Spaß, dass man sieht, wenn man andere mal drückt und umfasst oder ein nettes Wort hat, die strahlen, denn die Augen, die leuchten und das ist schön.
13: Na, mir macht es Spaß, alte Leute zu betreuen. Und ich habe auch ein Herz dafür und auch ein Gefühl dafür.
14: Das ist eine ehrenvolle Aufgabe. Und es kommt so viel zurück, was man mit Geld überhaupt nicht bezahlen könnte.
8: Frank-Walter Steinmeiers Besuch am Samstag freut sie als Anerkennung. Aber weitermachen würden sie auch ohne den Bundespräsidenten.
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16: Mit Lars Bente und dem großen Europapokal-Titeltraum des SC Freiburg. Er ist im Finale von Istanbul geplatzt. Und so hörte sich unser Reporter im Stadion Jens-Jörg Rieck kurz nach dem Spiel an.
17: In Istanbul läuft die Party und die Party läuft für den verdienten Sieger des Europa-League-Finales, für Aston Villa. Die Mannschaft aus den Midlands bezwingt den SC mit 3:0. Zur Halbzeit stand schon 2:0 nach wunderschönen Toren von Yuri Tielemans und Emiliano Buendia. Der Belgier und der Argentinier trafen für die deutlich bessere Mannschaft aus der Premier League. Der Tabellenvierte beherrschte den SC Freiburg, der nicht mal eine Handvoll guter Chancen hatte. Auf der anderen Seite den besseren Fußball, den gab es vom Team von Unai Emery, der jetzt zum unglaublich fünften Mal mit einer Mannschaft Europa-League-Sieger wird. Und das hochverdient. Freiburg hatte keine wirkliche Chance im Finale von Istanbul. Der Sieger kommt aus England. Es ist Aston Villa. Nach einem 3:0 Morgan Rodgers machte den Endstand perfekt.
16: Ja, damit ist die Saison für die Freiburger also beendet, ohne den lang ersehnten Titelgewinn, aber immerhin mit einer großen Europapokal-Finalteilnahme. Ja, teilnehmen an zwei Relegationsspielen wird noch der Bundesliga 16. Wolfsburg in dieser Saison und der Zweitliga 3. Paderborn. Das erste Aufeinandertreffen in Wolfsburg, das ist am kommenden Abend um 20.30 Uhr. Und das Rückspiel in Paderborn, das steigt dann am Pfingstmontag. Und den Klassenerhalt ja schon vor längerer Zeit eindrucksvoll eingetütet, hat der FC Augsburg. Interimstrainer Manuel Baum, der hatte den Klub im Tabellenkeller übernommen und noch auf Platz 9 gebracht. Nun hat der Klub bekannt gegeben, auch weiterhin mit Baum als Coach weiterzuarbeiten. Der 46-Jährige hat einen Vertrag bis 2028 unterschrieben. Und fleißig Namen notiert hat in den vergangenen Tagen sicherlich der Bundestrainer Julian Nagelsmann. Gegen Mittag wird er den WM-Kader bekannt geben. Oder wie es Philipp Hofmeister nennt?
18: Fußball-Deutschland wird endlich Klarheit haben. Wirklich überraschend wäre es kaum mehr, sollte einer der insgesamt 26 Kaderplätze an Manuel Neuer gehen. Der 40-jährige Torwart des FC Bayern München steht tatsächlich vor seinem Comeback, sollten Neuers Wadenprobleme abgeklungen sein. Für den in der Qualifikation gesetzten Oliver Baumann bliebe dann nur die Bank. Viele Plätze im Aufgebot für die XXL-WM über dem Atlantik sind in den letzten Tagen medial bereits durchgesickert. So dürfte Bundestrainer Nagelsmann neben den Shootingstars Said Elmala aus Köln und Lennart Kahl aus München auch Torjäger Dennis Undav vom VfB Stuttgart nominieren. Auf die wenigen verbliebenen WM-Tickets hoffen unter anderem Defensivspezialist Matthias Ginter aus Freiburg und Felix Metscher von Borussia Dortmund.
16: In Zürich, da läuft aktuell ja die Eishockey-Weltmeisterschaft, beziehungsweise für das deutsche Team lief es bisher überhaupt nicht. Die ersten drei Spiele, die gingen allesamt verloren und im vierten Spiel, da stand das DEB-Team dann auch noch dem eigentlich ja immer ganz großen Favoriten gegenüber. Wie es gegen die USA lief, das weiß unser Reporter in Zürich, Burkhard Hupe.
19: Im vierten Spiel die vierte Niederlage und doch alles anders als zuvor. Deutschland unterliegt dem Weltmeister und Olympiasieger aus den USA nach einem dramatischen Spiel. Erst im Penalty-Schießen mit 3:4. Deutschland war drauf und dran, selbst das Spiel in der regulären Spielzeit zu entscheiden, führte durch Seider mit 1:0, dann durch einen Doppelschlag von Tiffels und Michaelis mit 3:2. Aber immer wieder kamen die Amerikaner zurück, vor allen Dingen auch deshalb, weil es dann große Schwächen im Passspiel vorm eigenen Tor gegeben hat und dann in der Verlängerung große Möglichkeiten für Deutschland. Im Penalty-Schießen traf nur Szymanski und der letzte Schütze der Amerikaner, Matt Coronato, der verlud Grubauer, der ansonsten überragend gehalten hatte, und erzielte das Siegtor für die Vereinigten Staaten.
16: Kaum zu glauben nach 4 Niederlagen in 4 WM-Spielen, aber die deutsche Eishockey-Nationalmannschaft hat dennoch weiter Chancen auf das WM-Viertelfinale.
7: Das war der Sport mit Lars Bente und mehr vom Sport wieder in einer guten Stunde hier in der ARD-Infonacht.
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7: Der Fußballer Erwin Kostelle war nicht nur einer der besten Stürmer seiner Zeit, er war auch Deutschlands erster schwarzer Nationalspieler. Heute wird er 80 Jahre alt.
20: Seinen Vater, einen schwarzen amerikanischen GI, lernt Erwin Kostelle nie kennen. Er trägt den Nachnamen seiner deutschen Mutter. Schon als Kind bekommt er zu spüren, dass schwarz zu sein im Nachkriegsdeutschland Ausgrenzung bedeutet.
21: Der liebe Gott, hier in Deutschland hat er mir die falsche Hautfarbe gegeben. Aber er hat mir das gegeben, das Fußballerische. Ich war nicht der Schnellste, aber am Ball war ich wirklich gut.
20: Ein technisch versierter und extrem torgefährlicher Stürmer. Profivertrag mit 19. Erwin Kostelle schießt Kickers Offenbach zum Aufstieg in die erste Liga und ist absoluter Publikumsliebling, erinnert sich sein ehemaliger Mitspieler Jimmy Hartwig.
22: Das war ein Hero in Offenbach. Erwin Kostelle, wenn er reingeht. Erwin.
23: Thorsten, sind das 3:0 durch Kostelle. Erwin Kostelle und Sigi Held waren die überragenden Spieler der Offenbacher.
20: In Zeitungsschlagzeilen wird er als brauner Bomber gefeiert, aber in den Bundesliga-Stadien empfangen die gegnerischen Fans Erwin Kostelle mit rassistischen Gesängen und Pfiffen.
24: Wenn ich aufgepfiffen werde, dann möchte ich keinen Ball mehr haben. Auch der stärkste Fußballer kann auf Dauer die Pfiffe nicht ertragen und seine Leistungen fallen ab.
20: Trotzdem ist Erwin Kostelle so gut, dass auch die deutsche Fußballnationalmannschaft nicht an ihm vorbeikommt. Am 22. Dezember 1974 läuft er als erster schwarzer Spieler mit dem Adler auf der Brust auf.
25: Das war mein Jugendtraum.
20: Im legendären Londoner Wembley-Stadion gelingt ihm wenig. Und das liegt nicht an den Fans des Gegners.
25: Deutsche Schlachtenbummler. Deutsche Fans kamen an zum Bus und hallo, und einmal kam ich auch durch die Tür. Da sagten die, ach guck mal, jetzt haben wir auch schon einen Nigger. Und das hat mich dann wieder ganz krank gemacht.
26: Kostelle coming hard for this one and Watson sliding in there. Kostelle.
20: Ein weiteres torloses Länderspiel später ist schon wieder Schluss mit der Nationalmannschaftskarriere. In der Liga ist er weiter treffsicher. Mit 34 Jahren schießt er Werder Bremen fast im Alleingang zum Wiederaufstieg in die erste Liga. Die Fans lieben ihn.
27: Der super, 100%ig, er ist der beste Mann.
28: Erwin ist der beste Mann.
20: Beim VfL Osnabrück beendet er 1983 seine Karriere. Aber weil er den falschen Leuten vertraut hat, verliert er sein komplettes Vermögen. 1990 dann der Tiefpunkt. Kostelle wird verhaftet und zu Unrecht beschuldigt, eine Spielothek überfallen zu haben. In der U-Haft versucht er, sich das Leben zu nehmen. Am Ende wird er freigesprochen. Was bleibt, ist Verbitterung.
25: Wenn die Leute mich sehen, ach, da ist der Kostelle. Da war doch was. Ach ja, der saß auf Deutsch gesagt im Knast. Es bleibt immer der Makel. Immer.
20: Viele Fußballfans aber erinnern sich auch an einen Stürmer, der in 219 Bundesligaspielen 98 Tore erzielte und Deutschlands erster schwarzer Nationalspieler war. Geboren wurde Erwin Kostelle am 21. Mai 1946. Heute wird er 80.
7: Das war der Stichtag von Birgit Sagemann.

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1: Um 3.30 Uhr mit Wolfgang Berger. Die Bundesregierung steigt offenbar beim deutsch-französischen Rüstungskonzern KNDS ein. Wie KNDS-Verwaltungsratschef Enders bestätigte, will sich der Bund mit zunächst 40% an dem Unternehmen beteiligen. Nach 3 Jahren solle der Anteil auf 30% sinken. Aus der Nachrichtenredaktion Astrid Rolle.
2: Mit welcher Summe der Bund bei KNDS einsteigt, wurde nicht bekannt. Der Konzern stellt Waffensysteme wie den Kampfpanzer Leopard 2 und die Panzerhaubitze 2000 her. Zurzeit ist KNDS im Besitz der deutschen Krauss-Maffei-Wegmann GmbH und der französischen Regierung und wird in Finanzkreisen mit bis zu 20 Milliarden Euro bewertet. Frankreich hält 50% an dem Unternehmen. Beide Länder haben laut Berichten gleiche Stimmrechte vereinbart. Das betrifft zum Beispiel Standortentscheidungen.

0: In Deutschland hat KNDS 11 Standorte, unter anderem in Hamburg, Mülheim an der Ruhr und Ebeleben.
1: Nach dem Hausseinsturz in der sächsischen Stadt Görlitz ist in den Trümmern die Leiche einer Frau gefunden worden. Es handle sich um die zuvor vermisste 25 Jahre alte rumänische Touristin, sagte eine Sprecherin der Polizei. Nach den beiden anderen Vermissten werde weiterhin gesucht. Das Haus, in dem sich laut Polizei Miet- und Ferienwohnungen befanden, war am Montagabend aus bislang ungeklärter Ursache eingestürzt. Mehrere Mitglieder der Unionsfraktion fordern den Bundeskanzler und die Union zu einem härteren Kurs gegen die SPD auf. Das geht aus einem entsprechenden Forderungskatalog des Parlamentskreises Mittelstand hervor. Aus Berlin Maximilian Ulrich.
2: In einem Beschluss des Parlamentskreises Mittelstand, kurz PKM heißt es, die Kompromissbereitschaft finde dort ihre Grenzen, wo zusätzliche steuerliche Belastungen zur Diskussion gestellt werden. Außerdem lehnt der PKM-Beschluss eine Lockerung der Schuldenbremse ab und spricht sich gegen eine höhere Erbschaftssteuer aus. Der Beschluss ist nicht bindend und die Forderungen sind alle nicht neu, aber sie stehen im Widerspruch zu bekannten SPD-Positionen. Am Tag vor dem Beschluss hatte CDU-Kanzler Merz die SPD-Fraktion besucht und sich für mehr Ruhe und gegen rote Linien in der Koalition ausgesprochen.
1: Die USA klagen den früheren kubanischen Präsidenten Raúl Castro an. Das US-Justizministerium macht den 94-Jährigen für den Abschuss von zwei US-Zivilflugzeugen mit 4 Toten vor 30 Jahren verantwortlich. Eine Organisation von Exilkubanern wollte damit kubanische Staatsbürger retten, die über das Meer zu fliehen versuchten. Das Wetter in Deutschland. Oft trocken, einzelne Gewitter, Tiefstwerte 12 bis 6 Grad. Tagsüber im Westen freundlich, im Osten einzelne Schauer oder Gewitter. Höchstwerte 16 Grad auf den nordfriesischen Inseln bis 26 Grad im Mittelgebirge. Am Freitag fast überall trocken bei 21 bis 30 Grad. Am Samstag im Nordosten freundlich, im Nordwesten später Schauer und Gewitter möglich. 20 bis 32 Grad. Das waren die Nachrichten.
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4: Die Autobahn 1 Bremen Richtung Hamburg ist zwischen Harburg und Stillhorn wegen einer Nachtbaustelle bis ca. 5 Uhr gesperrt. Die A4 Dresden Richtung Görlitz ist zwischen Ottendorf-Ockrilla und Pulsnitz nach einem Unfall gesperrt. Die A4 Köln Richtung Aachen ist zwischen Kreuz Köln-Gremberg und Köln-Poll wegen Löscharbeiten gesperrt. Die A39 Braunschweig Richtung Salzgitter ist zwischen Salzgitter-Wartenstedt und Lichtenberg wegen einer Nachtbaustelle noch bis Freitag immer abends ab 8 gesperrt und immer morgens bis 5 Uhr. Die Umleitung geht über die U78 und die U76. Die A40 Essen Richtung Duisburg ist zwischen Essen-Huttrop und Essen-Zentrum wegen Wartungsarbeiten noch bis morgen früh gesperrt. Die A44 Düsseldorf Richtung Essen ist zwischen Kreuz Düsseldorf Nord und Ratingen-Schwarzbach wegen Tunnelwartungsarbeiten noch bis Dienstag gesperrt. Die A45 Dortmund Richtung Hagen ist zwischen Westhofener Kreuz und Schwerte-Ärgste immer noch gesperrt, da wird immer noch eine Ölspur beseitigt. Die A61 Ludwigshafen Richtung Koblenz ist zwischen Laudert und Pfalzfeld gesperrt nach einem Unfall. Das soll noch bis 4 Uhr dauern. A66 Frankfurt Richtung Fulda. Zwischen Neuhof Süd und Nord ist der Tunnel Neuhof wegen Reparaturarbeiten gesperrt. Die Umleitung geht über die U47. Die A71 Richtung Schweinfurt ist zwischen Gräfenroda und Oberhof wegen Wartungsarbeiten im Tunnel Rennsteig bis 6 Uhr früh gesperrt. Die A535 Wuppertal Richtung Felbert ist zwischen Sonnborner Kreuz und Wuppertal Dornab noch bis 5 Uhr gesperrt, da wird die Fahrbahn erneuert. Und die A861 Dreieck Hochrhein Grenzübergang Rheinfelden ist zwischen dem Dreieck Hochrhein und Rheinfelden Mitte voll gesperrt bis 5 Uhr. Dort laufen auch Tunnelwartungsarbeiten. Das war's vom Verkehr.
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4: Heute Nacht mit Carsten Thiele. Schön, dass Sie mit dabei sind. Und jetzt nehmen wir Sie mit nach China. Aber es geht nicht um Staatsbesuche oder um Erdöldeals mit Russland. Nein, es geht um das Leben von queeren Menschen in China. Seit 1997 ist Homosexualität dort nicht mehr strafbar. Aber das heißt nicht, dass Schwule, Lesben, Transmenschen und andere Queere nicht immer noch mit Vorurteilen und Ausgrenzungen zu kämpfen haben. Nicht so in Chengdu im Südwesten Chinas. Was in Deutschland die Stadt Köln ist, das ist für queere Menschen

0: in China, Chengdu. Die Stadt bietet eine relativ tolerante Atmosphäre und eine lebendige Subkultur für Homosexuelle. Sie können dort offener leben als in anderen Teilen des Landes. Unsere Korrespondentin Eva Lambi-Schmidt nimmt uns jetzt mit in einen Nachtclub.
1: Ja, das ist ein Club namens Butterfly, der ist sehr bekannt in der schwulen Szene in der Millionenmetropole Chengdu. Das ist ein recht großer Club mit zwei großen Räumen und großen Tanzflächen. Hier gibt's House, Pop-Rap und K-Pop-Beats. Und als ich dort war, konnte man auf den ersten Blick sehen, dass überwiegend Männer dort feiern. Zwischendurch gab's Drag-Queen-Shows, da wird in der Menge dann einfach Platz gemacht und die Mitte wird zu einer Art Laufsteg, wo die Drag-Queens performen und tanzen. Und ich habe hier Jay Jung getroffen, der geht hier oft feiern und der hat mir erzählt, nach der Party geht's meist zu einem Barbecue in der Nähe, der unter Schwulen sehr bekannt sei. Der hat den Spitznamen Xiao Xianyu, kleine Fee. Und Jay sagt, dass die Besitzerin sich selbst kleine Fee nennt und dass der Laden bei manchen Schwulen so gut ankäme, weil sie sich selbst wie Feen fühlten. Zumindest ist das bei Jay so.
2: Das klingt richtig cute und sehr, sehr herzerwärmend auf jeden Fall. Chengdu ist ja bekannt als Gaydu, als die Hauptstadt der LGBTIQ+-Community in China. Und dieser Butterfly Club ist also einer der Orte für queere Menschen. Ich war auch mal in Chengdu und ich habe es damals total genossen, dass das Leben dort gechillter und langsamer war oder ist, als das in Beijing oder Shanghai. Ich war aber nicht in der queeren Szene unterwegs und mein Aufenthalt ist auch schon 10 Jahre her. Als Gaydu gilt Chengdu also als besonders offen. Kann man das so sagen?
1: Das ist eine gute Frage und genau das wollte ich herausfinden. Denn an der Oberfläche erweckt Chengdu tatsächlich den Anschein, offener zu sein. Und in Teilen ist das auch so. Es gibt zum Beispiel wirklich viele LGBTIQ+-freundliche Bars. Aber wenn man tiefer gräbt, dann ist das doch nicht ganz so offen, wie das Image es einen glauben lassen mag.
2: Ah, okay. Und woran hast du es gesehen?
1: Ich habe verschiedene Leute getroffen und versucht, mir ein Bild zu machen. Und mein Eindruck ist, dass privat vieles möglich ist. Es gibt aber auch Menschen, die unter Druck der Behörden geraten. Und ich erzähle da einfach mal von verschiedenen, auch unterschiedlichen Geschichten. Jay zum Beispiel lebt seit 4 Jahren in Chengdu. Er liebt den Lifestyle hier und er kann hier offen schwul leben, sagt er. Sein Umfeld nimmt ihn so, wie er ist. Und dazu muss man wissen, dass Homosexualität in China zwar seit 1997 erlaubt ist, aber in der Gesellschaft vielerorts noch ein Tabu ist. Das hat Jay zum Beispiel auch selbst erlebt auf der Arbeit, wenn Leute hinterm Rücken reden und auch mit seiner Familie. Seine Onkel und Tanten würden zum Beispiel oft fragen, wie es um das Heiraten und Kinderbekommen steht. Seine Mutter würde oft weinen und sich Sorgen machen. Und die Situation sei schwer für sie, weil sie dann von anderen auch den Druck und das Urteil abbekäme.
3: Er sagt,
1: wenn es nur um ihn ginge, dann sei es viel einfacher. Er sei nach Chengdu gekommen und genieße es hier wirklich sehr. Aber der ganze Stress, der laste auf seinen Eltern und das tue auch ihm sehr weh. Das sei etwas, was ihm und seinen Eltern zu schaffen mache. Also er hat da großes Verständnis für seine Eltern. Und Jay sagt auch, und das habe ich auch schon von anderen gehört, dass viele eine Scheinehe führen, um nach außen hin die Erwartungen der Gesellschaft zu erfüllen.
2: Das ist ja auch eine super traurige Geschichte, also für beide, die in dieser Ehe sind. Aber okay, man kann also sagen, wenn man genau hinschaut, dann gibt es da echt noch viele Stigmata. Aber seit wann ist dieser Druck eigentlich so deutlich spürbar?
1: Seit der Machtübernahme von Staats- und Parteichef Xi Jinping vor mehr als 10 Jahren. Seitdem geht der Staat verstärkt gegen die LGBTIQ+-Community vor. Dabei geht es um alles, was der Staat als Aktivismus betrachtet, zum Beispiel organisierte Gruppen und Veranstaltungen. Und die Kommunistische Partei propagiert das traditionelle Familienbild von Mann und Frau. Das heißt, andere Sexualitäten als Heterosexualität sind zwar erlaubt, es soll aber nicht gefördert und verbreitet werden sozusagen.
2: Darüber sprechen wir noch mal genauer später. Eva, du hast eben erzählt, wie die Behörden das Nachtleben der LGBTIQ+-Welt einschränkt. Könntest du konkretisieren, wie genau der Staat gegen queere Menschen im Alltag vorgeht? Also woran merkt man das?
1: Zum Beispiel merkt man das in den Buchläden. Chengdu hat eine Menge kleiner, unabhängiger, inhabergeführter Buchläden, die auch Veranstaltungen und Diskussionsrunden machen. Chengdus Behörden, muss man wissen, sind da insgesamt ein bisschen lockerer als in anderen Städten. Das hat mir

0: Der Buchladenbetreiber Zhang Feng bestätigt, er meint, er müsse in Chengdu nur die Behörden informieren, während man in anderen Städten eine explizite Genehmigung für Veranstaltungen braucht. Zhang Feng lädt auch kritische Redner in seinem Buchladen ein, wobei ihm auch klar ist, wo die rote Linie ist. Politische Themen aus der Hauptstadt zum Beispiel, die chinesische Führung und das politische System dürfen nicht diskutiert werden. Und auch öffentliche Veranstaltungen über die Rechte von Schwulen, Lesben und Transpersonen seien tabu. Früher sei Chengdu in dieser Hinsicht sehr liberal gewesen, aber jetzt bemühe sich die Regierung, dieses Image zu ändern und gehe äußerst hart gegen sexuelle Minderheiten und Homosexualität vor. Er sagt, er kennt einige Buchhandlungen, die Diskussionen zu diesen Themen veranstaltet hatten und denen dies dann untersagt wurde. Das heißt, am Ende ist auch in Chengdu nur das möglich, was die Kommunistische Partei zulässt.
1: Vielen Dank für die Einblicke, Eva Lamy-Schmidt aus dem ARD-Studio in Shanghai. Es ist ziemlich eindeutig, queere Menschen werden unterdrückt. Wir schauen uns jetzt die politische Dimension des Ganzen genauer an und fragen, warum gehen Behörden eigentlich verstärkt gegen LGBTIQ+-Menschen vor? Wenn das jemand weiß, dann Hongwei Bao von der Universität in Nottingham. Er ist seit 13 Jahren in Großbritannien und sein Fokus sind Medienwissenschaften und Kulturgeschichte. In seiner Arbeit beschäftigt er sich sehr viel mit der Geschichte der chinesischen Queer-Bewegung in der Zeit nach Mao, also von 1978 bis heute. Hongwei Bao, welcome to the Weltmacht China Podcast. We are really happy to have you here.
2: Thank you. My pleasure to be here too.
1: Wir haben vorhin schon viel darüber gesprochen, dass die chinesischen Behörden gegen queere Menschen vorgehen und sie nicht begrüßen. Gleichzeitig wird queeres Leben auch nicht wirklich verboten. Warum ist das so?
2: Before I answer this question, let me also point out that it's not only queer movements.
3: Bevor ich diese Frage beantworte, möchte ich darauf hinweisen, dass nicht nur queere Bewegungen, sondern auch viele andere soziale Bewegungen, wie feministische Bewegungen, Arbeiterrechtsbewegungen und Bewegungen ethnischer Minderheiten und so weiter, im heutigen China verboten und unterdrückt werden. Einer der Gründe hängt damit zusammen, wie die chinesische Regierung sozialen Wandel versteht. Die Regierung sieht sozialen Wandel im Grunde als einen Prozess von oben nach unten. Entscheidungen werden oben getroffen und die Gesellschaft setzt sie dann um. Bewegungen von unten nach oben gefährdet die soziale Stabilität für die chinesische Regierung. Das ist der Hintergrund. Insgesamt wird eine Mobilisierung von der Basis kritisch gesehen.
1: Okay, also die chinesische Regierung sieht bestimmte Bewegungen als Bedrohung. Können Sie vielleicht nochmal herausarbeiten, warum die Behörden eigentlich da spezifisch gegen queere Menschen vorgehen?
2: Okay, that's a good question. And LGBT groups, especially so because
3: das gilt insbesondere für LGBT-Gruppen, da dies im heutigen internationalen Kontext als eine Form westlichen Einflusses wahrgenommen wird. In Zeiten, in denen die Beziehungen zwischen China und dem Westen angespannt sind. Queere Personen werden häufig als von westlichen Mächten beeinflusst und gegen China gerichtet angesehen. Sie dienen also quasi als Sündenböcke. Innerhalb Chinas gibt es eine lange Tradition. Das Wirtschaftswachstum stützt sich auf die Bevölkerung. Wenn die Bevölkerung groß ist, kann sie auch die Wirtschaft ankurbeln. In den letzten Jahren ist die Bevölkerung aber zurückgegangen und auch die Wirtschaft ist geschrumpft. Für die chinesische Regierung sind deshalb Maßnahmen erforderlich, um das Wirtschaftswachstum anzukurbeln. Queere Personen werden da als Hindernis für das Bevölkerungswachstum in China angesehen.
2: LGBT people are seen as an obstacle to China's population growth.
1: Ja, Eva hat eben erzählt, wie das queere Leben mit gesellschaftlichen Vorstellungen und auch mit politischen Vorstellungen clasht. Und queeres Leben ja, scheint also nicht den gesellschaftlichen und politischen Vorstellungen zu entsprechen. Das hat Hongwei Bao ja gerade auch gesagt. Es gibt ja gesellschaftlich noch viele Stigmatisierungen, wenn es um queere Menschen geht. Seit 1997 ist Homosexualität nicht mehr strafbar. Seit 2001 zählt sie nicht mehr zu den Geisteskrankheiten. Und wenn wir darüber nachdenken, das ist ja alles noch nicht so lange her. Inwiefern ist das spürbar in der chinesischen Gesellschaft?
2: The repercussions still lingers on a lot.
3: Die Nachwirkungen sind nach wie vor deutlich spürbar. Und auch die von Ihnen erwähnten Entwicklungen sind noch nicht abgeschlossen und in der chinesischen Gesellschaft zumindest noch nicht allgemein bekannt. Für viele Chinesen gelten LGBT-Themen, queere Themen deswegen immer noch als Straftat oder psychische Störung. Dazu trägt auch bei, dass das chinesische System zur Einordnung psychischer Erkrankungen bestimmte Identitäten immer noch teilweise als krankhaft einstuft. Viele Krankenhäuser und Kliniken führen auch heute noch Konversionstherapien durch, bei denen homosexuelle Menschen zu Heterosexuellen gemacht werden sollen. Ich glaube, dass dies aufgrund von Lücken in der Gesetzgebung und im Klassifizierungssystem für psychische Erkrankungen gewissermaßen von der Regierung geduldet oder sogar zugelassen wurde.
1: Mich hat es ja sehr interessiert, ob es schon immer eine, ich sag mal, Anti-LGBTIQ-Plus-Haltung in China gab. Und dann habe ich ein bisschen recherchiert und dann herausgefunden, im alten China war Homosexualität vor allem in oberen Schichten verbreitet. Wo war der Wendepunkt?
2: That's a good question. So there are several turning points.
3: Es gab mehrere Wendepunkte. Im kaiserlichen China während der Qing-Dynastie. Zu diesem Zeitpunkt wurde Homosexualität in der Geschichte erstmals eindeutig als Straftat in den Geschichtsbüchern der Qing-Dynastie notiert. Aber dann, zu Beginn des 20. Jahrhunderts mit der Gründung der Republik, brachten viele chinesische Intellektuelle der Bewegung des 4. Mai westliche Wissenschaft, Technologie und Religion nach China. Und das stigmatisierte Homosexualität vollständig. Denn vorher wurde sie nur als eine Praxis angesehen, als eine Praxis einer Minderheit. Ab diesem Zeitpunkt haben die Menschen angefangen, Homosexualität, beeinflusst von westlicher Psychologie und Medizin, als Krankheit anzusehen. Und natürlich ist das Jahr 1949 auch ein wichtiger Meilenstein, weil die damalige kommunistische Regierung die heterosexuelle Familie als Grundlage der Gesellschaft festgelegt hat. Alles, was davon abwich, wie Polygamie, Polyamorie, Prostitution oder Homosexualität, galt als nicht vereinbar mit dem sozialistischen Ideal. Das war also auch ein entscheidender Punkt.
1: Gibt es denn Belege oder Beweise, dass Queersein verbreitet war?
2: So in ancient China there were historical records of
3: Im alten China gibt es historische Aufzeichnungen über queeres Leben oder queere Beziehungen, insbesondere im frühen kaiserlichen China. Beispielsweise die historische Aufzeichnung der Geschichten wie Der gebissene Pfirsich, Fan Tao, eine Liebesgeschichte von einem Herzog und seinem Liebhaber. Sie stammen aus der Han-Dynastie und aus der Zeit der streitenden Reiche. Homosexualität, ob zwischen Männern oder Frauen, war im vormodernen China bis ins späte kaiserliche China hinein weitgehend akzeptiert und toleriert. Im späten kaiserlichen China gab es Geschichten über den Hasengott, eine wunderschöne Liebesgeschichte, die aber auch gezeigt hat, dass queere Personen zu der Zeit nach chinesischem Recht verfolgt wurden, insbesondere unter dem Einfluss des Neokonfuzianismus.
1: Wir haben jetzt sehr viel über Homosexualität geredet, aber nur damit wir das auch so auf dem Schirm haben. Queeres Leben ist sehr vielfältig. Und wenn Homosexualität in China so stark schon unterdrückt wird, welche Auswirkungen hat das auf die queere Vielfalt insgesamt?
2: It had a huge impact. So let me first start with my personal.
3: Das hatte enorme Auswirkungen. Lassen Sie mich zunächst von meinen persönlichen Erfahrungen berichten. Ich habe Anfang der 2000er Jahre meine Feldforschung durchgeführt und in China gelebt. Damals gab es in fast jeder Stadt eine LGBT-Organisation oder ein LGBT-Zentrum. Und queere Veranstaltungen wurden in China offen und halboffen beworben. Aber mittlerweile sind LGBT-Zentren in fast jeder Stadt geschlossen worden. Und LGBT-Veranstaltungen mussten versteckt und sehr im Untergrund abgehalten werden. Das zeigt sich beispielsweise im Jahr 2020. Da war die Schließung der Shanghai Pride, das LGBT-Event, das öffentlich am längsten in China stattgefunden hat. Die zweite Auswirkung wäre die Medienzensur, insbesondere die verschärfte Zensur von LGBT-Inhalten. Früher konnten die Menschen noch Darstellungen von LGBT-Personen in Film und Fernsehen sehen. Aber mittlerweile ist das aufgrund der Zensurmaßnahmen fast unmöglich geworden. Außerdem wurden queere Dating-Apps tatsächlich aus den sozialen Medien Chinas, von chinesischen Smartphones und Plattformen und so weiter entfernt. Der dritte Aspekt ist die Verhaftung oder Schikanierung der LGBTQ-Aktivisten. So viele LGBT-Aktivisten und Community-Organisatoren geraten mit den Behörden in Konflikt. Einige mussten für ihre Sicherheit ins Ausland fliehen.
2: Some had to flee abroad in order to have personal safety.
1: Vielen Dank an Hongwei Bao von der Universität Nottingham für seine politischen und sozialen Einordnungen im Hinblick auf das Leben queerer Menschen in China.
2: My pleasure.

0: Hong Weibao hat gesagt, Kunst und Kultur hilft der queeren Community in China, um mit dem staatlichen Druck umzugehen. Und Popo Fan ist jemand, an den man sofort denkt, wenn es um chinesische queere Filme geht. Das ist ein Ausschnitt aus dem Film Mama Rainbow von Popo Fan. Der Film erzählt verschiedene Geschichten von Müttern, die eine sehr enge Beziehung zu ihren homosexuellen Kindern haben und auch wissen, dass sie homosexuell sind. Und eben haben wir eine Mutter gehört, die sich wünscht, dass die Ehe für alle legalisiert wird. 2015 wurde der Film aber von Streaming-Plattformen in China runtergenommen und Popo Fan hat daraufhin die chinesische Medienaufsichtsbehörde verklagt und das Urteil war dann am Ende. Das Gericht entschied sich im Dezember 2015 gegen die Aufsichtsbehörde und das hieß dann, es war ein juristischer Sieg für Popo Fan und auch gegen die chinesische Zensur. Das hat natürlich in China und auch international Schlagzeilen gemacht. Popo Fan, du bist jetzt gerade hier im Studio. It's so amazing to have you here. Hallo.
1: Hallo, thank you.
0: Hast du erwartet, dass du den Fall gegen die chinesische Medienaufsichtsbehörde gewinnen würdest?
1: The case was a little bit complicated, even though the media had reported that recognized my victory.
2: Der Fall war ein wenig kompliziert, auch wenn die Medien über meinen Sieg berichtet hatten. Streng genommen habe ich nicht gewonnen, denn obwohl das Gericht die staatliche Behörde für Video, Fernsehen und Radio dazu verurteilt hat, die aktuelle Gebühr in Höhe von etwa $10 zu zahlen, wurde mein Video nicht wieder ins Internet gestellt. Vielleicht lag der Sieg darin, dass dadurch eine gewisse Sichtbarkeit erreicht wurde, die den Menschen bewusst machte, es gibt queere Menschen in China, dass es außerdem die Möglichkeit gibt, die Behörden in China zu verklagen.
0: Jetzt ist es ja so, du lebst in Berlin und da würden sich vielleicht einige auch fragen, okay, bist du nach Berlin gekommen, weil es in China eben schwieriger war, queere Filme zu drehen?
2: Ich bin fürs Essen nach Deutschland gekommen.
0: Das ist unerwartet.
1: So, this is also a matter that I enjoy the food so much, but
2: wir sind so besessen vom Essen. Das Problem ist, unser Mund hat doch auch die Funktion zu sprechen. Und ich hatte das Gefühl, dass die Menschen um mich herum der Meinungsfreiheit nicht genug Bedeutung beimessen. Ich wollte an einen Ort, an dem mein Mund nicht so sehr vom Essen eingenommen wird, damit ich mich intensiver für mich selbst einsetzen kann. So ist die Wahl auf Berlin gefallen.
1: For myself more intensively, and then Berlin was the choice.
0: Aber deine Filme werden ja weiterhin in China, also können ja weiterhin in China gezeigt werden, oder?
1: So now in China my films can be only seen very limited places.
2: Ja, in China sind meine Filme derzeit nur an sehr wenigen Orten zu sehen. Manchmal in einem Kino für Independent oder Underground Filme, zum Beispiel im Goethe-Institut oder im Institut Français. Sie können also nicht einem breiten Publikum zugänglich gemacht werden.
0: Dann heißt es ja, du bist weiterhin für die chinesische queere Filmszene aktiv. Du bist ja weiterhin auch Vorstandsmitglied vom Beijing Queer Film Festival. Das ist eines der wichtigsten queeren Filmfestivals in China. Wie geht's diesem Festival gerade?
1: Beijing Queer Film Festival has been always under difficult condition.
2: Das fand schon immer unter schwierigen Bedingungen statt. Aber in den letzten Jahren konnten wir es dank des Institut Français und des Goethe-Instituts ohne allzu große Probleme organisieren. Außerdem haben wir finanzielle Unterstützung bekommen, um die Vorführgebühren für die Filmemacher zu bezahlen. Und ich habe einige Kollegen in Beijing, die so unermüdlich sind, dass sie das Festival weiterhin organisieren. Jedes Mal, wenn ich für das Festival nach Beijing zurückkehre, bin ich aufs Neue erstaunt, wie viele Zuschauer sich so leidenschaftlich für queeres Kino begeistern.
1: Audience are so passionate about queer cinema. I very often meet people.
2: Und ich treffe sehr oft Leute, die mir erzählen, dass sie zu Vorführungen gekommen sind, die ich vor 15 Jahren organisiert habe und dort entweder ihre Freundin oder ihren Freund kennengelernt haben. Manche von ihnen haben auf dem Weg sogar ihre eigene sexuelle Selbstfindung angeregt. Sie haben nach den Filmvorführungen begonnen, ihre Sexualität zu erkunden. Darauf bin ich sehr stolz.
1: After the film screenings I attended, so I'm very proud of it.
0: Beijing Film Festival ist Ende Oktober. Du hast ja gerade auch noch mal ein Filmprojekt am Start. Es geht um eine, ja, man kann sagen, syrisch-chinesische Liebesgeschichte. Ja, in Hamburg soll die spielen. Kannst du uns davon mehr erzählen?
1: The film is, the title is Grammatik.
2: Der Titel lautet Grammatik. Ich muss das sehr deutsch aussprechen. Es handelt von einem chinesischen Künstler und einem syrischen Koch. Sie lernen sich in einer Deutschschule kennen und verlieben sich ineinander. Gemeinsam entdecken sie durch ihre Liebesbeziehung, was Freiheit für sie bedeutet. Viele Neuankömmlinge wie ich hatten die Erwartung, dass dies das Land der Freiheit sei. Man hat also so viele Möglichkeiten, aber am Ende landet man hier, muss Deutsch lernen und sich an viele verschiedene Regeln halten, weil Deutschland schon ein restriktives Land ist, oder? Die Gesellschaft verlangt immer viel Disziplin, besonders von Neuankömmlingen. Deshalb nutze ich die deutsche Grammatik als Symbol für die Vorschriften, die für Migranten gelten. Wenn diese beiden Menschen sich begegnen, müssen sie die Sprache lernen. Aber es ist noch schwieriger, sich zu verlieben, weil es keine Regeln für romantische Beziehungen gibt.
1: Learn the language, but also it's even more difficult to fall in love because there is no rules for romantic relationship. And I have been doing queer films.
2: Ich drehe schon seit vielen Jahren queere Filme in China. Jetzt habe ich angefangen, Filme über die asiatische Diaspora in Deutschland zu drehen. Die beiden Dinge sind durchaus vergleichbar, weil sie beide in der Gesellschaft kaum sichtbar sind. Man wird zwar nicht ausgegrenzt, aber man hat auch keine große Stimme in der Gesellschaft. Und ich versuche, meinen Weg zu finden, um für die Gemeinschaft zu sprechen oder auch nur für mich selbst. Manchmal muss es einfach von meinem eigenen Herzen kommen.
0: Vielen, vielen Dank, Popo Fan, für dieses tolle Interview.
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3: Früher war der Führerschein mal ein kleiner Schritt ins Erwachsenenleben, wirklich was Besonderes. Heute ist der Führerschein vor allem ein echter Kostenschock. Kann man gut 4.000 Euro für ausgeben, je nachdem in welcher Region man wohnt. Und ja, ist ungefähr so viel, wie man für ein richtig gutes, gebrauchtes Auto ausgeben würde. Oder ein gutes Laptop oder einen richtig schönen langen Urlaub. Für viele Familien ist also der Führerschein eine echte Hausnummer geworden und deshalb wird jetzt darüber diskutiert, wie der Führerschein wieder bezahlbarer gemacht werden kann. Unser Thema gleich nach den Nachrichten in Ihrer ARD-Infonacht.

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1: Um 4 Uhr mit Wolfgang Berger. Deutschland und Frankreich haben sich über den Einstieg des Bundes beim Rüstungskonzern KNDS geeinigt. Derzeit halten zwei deutsche Familien eine Hälfte Frankreich, die andere Hälfte der Aktien. Aus der Nachrichtenredaktion Heike Lüttich.
2: Zunächst will der Bund 40% der Aktien kaufen und später auf 30% reduzieren. Parallel soll auch Frankreich Anteile abgeben. Vereinbart ist, dass beide Länder gleiches Stimmrecht haben sollen, unabhängig von ihrem Anteil, damit wichtige Entscheidungen gemeinsam getroffen werden müssen. KNDS ist vor 11 Jahren entstanden aus dem Zusammenschluss des deutschen Rüstungsunternehmens Krauss-Maffei-Wegmann mit dem staatlichen französischen Rüstungsbetrieb Nexter. Der Konzern baut unter anderem den Kampfpanzer Leopard 2 und die Panzerhaubitze 2000.
1: Nach dem Hauseinsturz in der sächsischen Stadt

0: Görlitz ist in den Trümmern die Leiche einer Frau gefunden worden. Es handle sich um die zuvor vermisste 25 Jahre alte rumänische Touristin, sagte eine Sprecherin der Polizei. Nach den beiden anderen Vermissten werde weiterhin gesucht. Einsatzkräfte fanden die verschüttete Person am späten Abend in den Trümmern, schilderte die Sprecherin in der Nacht. Daraufhin wurden die Arbeiten erstmal gestoppt. Das Haus, in dem sich laut Polizei Miet- und Ferienwohnungen befanden, war am Montagabend aus bislang ungeklärter Ursache eingestürzt. Tech-Milliardär Elon Musk peilt mit seinem Raumfahrtunternehmen SpaceX den bisher größten Börsengang der Geschichte an. Dieser könnte laut den jetzt veröffentlichten Unterlagen rund 75 Milliarden Dollar einbringen und Hauptaktionär Musk zum ersten Billionär der Welt machen. Das Unternehmen erklärte, dass das Geld in Projekte fließen soll, um Menschen auf den Mond und möglicherweise eines Tages auf den Mars zu bringen. Fußball-Bundesligist SC Freiburg hat das Finale der Europa League verloren. Die Breisgauer mussten sich Aston Villa in Istanbul mit 0:3 geschlagen geben. Aus Istanbul Jens-Jörg Rieck.
1: Das Warten auf den ersten großen Titel der Vereinsgeschichte geht weiter, denn der SC war im Finale am Bosporus viel zu selten ein echter Gegner. Zwei Traumtore von Tielemans und Buendia vor der Pause, ein Treffer von Rodgers nach knapp einer Stunde, machten unter dem Strich ein 0:3, mit dem die Schwarzwälder sogar noch gut bedient waren. Denn in dem oft einseitigen Duell hatte der Tabellenvierte der Premier League noch weitere Topchancen.
0: Das waren die Nachrichten. Und das Wetter in Deutschland. Am Tage im Westen freundlich, im Osten Schauer oder Gewitter. Höchstwerte 16 Grad auf den nordfriesischen Inseln bis 26 Grad im Mittelgebirge. Am Freitag im Südwesten viel Sonne, im Nordosten mehr Wolken, meist trocken, 21 bis 30 Grad. Am Samstag dann im Nordosten oft sonnig, im Nordwesten später Schauer und Gewitter möglich. Das Ganze bei 20 bis 32 Grad. Es ist 4:03 Uhr.
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3: Die Autobahn 1 Bremen Richtung Hamburg ist zwischen Harburg und Stillhorn wegen einer Nachtbaustelle noch bis ca. 5 Uhr gesperrt. Die A4 Dresden Richtung Görlitz ist zwischen Ottendorf-Ockrilla und Pulsnitz nach einem Unfall gesperrt. Die A4 Köln Richtung Aachen ist zwischen dem Kreuz Köln-Gremberg und Köln-Poll wegen Löscharbeiten gesperrt. Die A39 Braunschweig Richtung Salzgitter ist zwischen Salzgitter-Wartenstedt und Lichtenberg wegen einer Nachtbaustelle bis Freitag immer von 20 Uhr bis morgens um 5 Uhr gesperrt. Die Umleitung geht dann über die U78 und die U76. Die A40 Essen Richtung Duisburg ist zwischen Essen-Huttrop und Essen-Zentrum wegen Wartungsarbeiten noch bis morgen früh gesperrt. Die A44 Düsseldorf Richtung Essen ist zwischen dem Kreuz Düsseldorf Nord und Ratingen-Schwarzbach wegen Tunnelwartungsarbeiten noch bis Dienstag gesperrt. Die A45 Dortmund Richtung Hagen ist zwischen Westhofener Kreuz und Schwerte-Ärgste immer noch gesperrt, da wird eine Ölspur beseitigt. Die A61 Ludwigshafen Richtung Koblenz ist zwischen Laudert und Pfalzfeld nach einem Unfall bis 4 Uhr gesperrt. A66 Frankfurt Richtung Fulda. Zwischen Neuhof Süd und Neuhof Nord ist der Tunnel Neuhof wegen Reparaturarbeiten gesperrt. Die Umleitung geht dort über die U47. A71 Richtung Schweinfurt. Die ist zwischen Gräfenroda und Oberhof im Tunnel Rennsteig noch bis 6 Uhr gesperrt. Da laufen Wartungsarbeiten. Die A535 Wuppertal Richtung Felbert ist zwischen Sonnborner Kreuz und Wuppertal-Dornab bis 5 Uhr gesperrt. Da wird die Fahrbahn erneuert. Die A861 Dreieck Hochrhein Richtung Grenzübergang Rheinfelden. Die ist da zwischen Dreieck Hochrhein und Rheinfelden-Mitte in beiden Richtungen bis 5 Uhr gesperrt wegen Tunnelwartungsarbeiten. Und noch eine Info für Berlin. An der Stralauer Allee in Höhe am Oberbaum sind die Ampeln außer Betrieb. Vorsicht dort bitte.
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3: Aus dem Studio von NDR Info in Hamburg. Heute mit Carsten Thiele. Ich grüße Sie. Ich habe heute Nacht wieder viele Nachrichten für Sie, Interviews, Hintergründe zu den Themen des Tages. Und jetzt geht es um etwas, das ein bisschen Freiheit bedeutet, Selbstständigkeit bedeutet, Erwachsenwerden bedeutet. Jep, gemeint ist der Führerschein. Ich weiß noch, wie stolz ich damals war, als ich endlich den Lappen in der Hand hatte, zumal ich mir den Führerschein selbst zusammengespart hatte. Damals waren das so ungefähr 2500 Mark, schätze ich mal.

0: Und das ist kein Vergleich zu heute. Je nach Region kann der Führerschein schon mal 4.000 Euro kosten. Da muss man dann deutlich länger drauf sparen. Die Bundesregierung will, dass der Führerschein bald günstiger wird. Das Kabinett hat Pläne für eine Führerscheinreform beschlossen. Mein NDR-Kollege Sebastian Ottowitz hat unseren ARD-Hauptstadtkorrespondenten Chris Berdrow gefragt, was sich alles verändert und um wie viel die Preise für den Führerschein sinken sollen.
1: Man könnte sagen, das ist ja die Frage aller Fragen, aber leider ist es auch die, die man mit am schwersten beantworten kann. Verbände und auch Bundesverkehrsminister Patrick Schnieder wagen da keine Prognose. Schnieder sagt, es wäre unseriös, wenn ich jetzt ein Preisschild an diese Reform hängen würde. Der Staat macht nicht die Preise. Er gibt einen Rahmen vor und Regeln, innerhalb derer sich die Fahrschulen bewegen. Wie sich das am Ende auf die Preise auswirkt, ist schwer vorherzusagen. Aber klar, es gibt die Erwartung, es soll billiger werden und es ist Luft nach unten. Allein wenn wir in andere Länder in Europa schauen, die sind da teilweise deutlich günstiger. Beispiel Luxemburg und Österreich, da kostet der Führerschein um die 1.500 Euro.
2: Dann lass uns doch mal über diesen Rahmen und diese Regeln sprechen, die die Bundesregierung da jetzt vorgeben will. Wie will sie denn somit die Preise senken?
1: Also die Reform enthält eine ganze Reihe von Ideen, die so ziemlich alles betreffen, was mit dem Thema Führerschein zu tun hat. Theorie, Praxis, auch die Prüfungen selbst, alles ist betroffen. Unter anderem sollen zum Beispiel weniger Sonderfahrten vorgeschrieben sein, also Fahrstunden in der Nacht, auf der Autobahn und auf Landstraßen. Die sind häufig ja auch besonders teuer. Bislang sind davon mindestens 12 vorgeschrieben, bald nur noch je eine, also insgesamt 3. Fahrschulen sollen ihre Kosten auch dadurch senken können, indem sie zum Beispiel keine teuren Schulungsräume mehr vorhalten müssen, sondern es wird möglich sein, den Theorieunterricht ganz oder teilweise digital anzubieten. Und es wird möglich sein, Fahrstunden in einem Simulator zu absolvieren, möglicherweise auch das ein Faktor, der die Kosten senken könnte.
2: Und wenn wir schon bei den Fahrstunden sind, Fahrschülerinnen und Schüler sollen künftig zum Beispiel auch mit den Eltern üben dürfen. Wie muss ich mir das denn vorstellen? Darf ich dann als Fahrschüler mich einfach mit Mama oder Papa ins Auto setzen und los geht's?
1: Also im Prinzip ist das tatsächlich so. Das Stichwort lautet Laienausbildung. Ist ein Modell nach österreichischem Vorbild. Dort gibt es das schon. In Deutschland soll es erstmal ausprobiert werden, muss man dazu sagen. 5 Jahre wird damit experimentiert. Voraussetzung ist tatsächlich, die Fahrschüler haben die theoretische Prüfung schon bestanden. Und sie müssen 6 Fahrstunden schon gehabt haben in der Fahrschule. Dann kommen ihnen nahestehende Personen tatsächlich ins Spiel, wie zum Beispiel die Eltern. Die müssen auch besondere Anforderungen erfüllen, unter anderem selber 7 Jahre lang den Führerschein schon haben. Und dann ist es aber möglich, für die Fahrschüler eben an der Seite zum Beispiel der Eltern Fahrpraxis zu sammeln. Und Ziel ist es, klar, die Fahrschüler mit weniger teuren Fahrstunden auf die Prüfung vorbereiten.
2: Da geht es um die Praxis. Wenn wir nochmal zur Theorie übergehen, auch da soll sich was ändern. Es soll zum Beispiel weniger Theoriefragen geben. Müsste doch eigentlich auch bedeuten, der Führerschein wird nicht nur günstiger, sondern auch einfacher. Ist das nicht ein Risiko?
1: Also die Bundesregierung betont, das notwendige Wissen, was erworben wird quasi auch in der theoretischen Ausbildung, daran ändert sich nichts und damit sinken da auch keine Sicherheitsstandards. Aber es stimmt schon, es könnte in Zukunft leichter sein, in Anführungszeichen, für die Theorieprüfung zu büffeln, weil die Zahl der möglichen Prüfungsfragen, die soll sinken. Derzeit sind mehr als 1.100 Fragen im Pool und das soll reduziert werden um ja knapp ein Drittel. Dann sind wir dann so bei roundabout 800 möglichen Fragen. Ist immer noch eine ganze Menge. Fahrschulverbände, Sicherheitsexperten, die haben ja so ganz generell Bauchschmerzen mit der Reform, mit dem Blick auf die Sicherheit. Die Bundesregierung betont, wir machen keine Abstriche bei der Sicherheit. Aber ja, stimmt, der Fragenkatalog in der Theorieprüfung, der soll gestraft werden.
2: Sicherheit ist das eine, was wohl für Kritik sorgt bei den Fahrschulen und den Verbänden. Aber gehen diesen Fahrschulen nicht schlicht auch Einnahmen durch die Lappen, wenn es weniger Fahrstunden geben wird?
1: Also ein Schelm, wer Böses dabei denkt, dass jetzt quasi Fahrschulen sehr lautstark hadern, auch mit dieser Reform auf Sicherheitslücken verweisen, auch die Argumente.

0: erste Fahrschul-Game in Anführungszeichen nochmal so ein bisschen durchmischen, aber ganz klar eben mit der Ziel- und Stoßrichtung auch die Kosten zu senken. Das bedeutet gleichzeitig natürlich auch weniger Einnahmen für die Fahrschulen. Das stimmt schon.
1: Diejenigen, die jetzt kurz davor sind oder in den nächsten Monaten und Jahren planen, den Führerschein zu machen, die werden jetzt dann natürlich ganz genau hingucken und hinhören. Kann man denn sagen, ab wann der Preis für den Führerschein tatsächlich sinken wird?
0: Also was man relativ genau sagen kann, ist, ab wann die neuen Regeln gelten. Das Bundeskabinett hat ja seine Vorstellungen verabschiedet. Jetzt ist der Bundestag an der Reihe, das parlamentarische Verfahren. Das wird ein bisschen dauern. Die Bundesregierung geht davon aus, dass die neuen Regeln zum Jahreswechsel greifen, also ab dem 1. Januar 2027. Das ist das Ziel, was formuliert ist. Und dann gilt natürlich, dass die Preise sinken könnten, so ist es gewollt. Verlässlich sagen, innerhalb welchen Zeitraums das passiert, ist ein bisschen schwierig vorherzusagen. Der Bundesminister hat noch mal gesagt oder hat dazu aufgerufen, wer jetzt einen Führerschein braucht, der soll also nicht unbedingt jetzt noch bis nächstes Jahr damit warten und das rausschieben. Die Reform, so viel lässt sich festhalten, sie soll greifen zum Jahreswechsel. Danach könnten dann die Preise sinken.
2: Der Führerschein soll digitaler, einfacher und vor allem günstiger werden. Das waren Infos von Chris Bertrow aus dem ARD-Hauptstadtstudio im Gespräch mit meinem NDR-Kollegen Sebastian Ottowitz. Ich habe die aktuellen Wetterdaten für Sie. Berlin stark bewölkt bei 12 Grad. Bremen, da hat es gerade aufgehört zu regnen, ebenfalls 12 Grad. Frankfurt am Main, bedeckter Himmel bei 13 Grad. Dresden stark bewölkt bei 12 Grad. Hannover nach Regen, ebenfalls 12 Grad. In Kiel, bedeckter Himmel bei 12 Grad. Köln auch bedeckt bei 15. Leipzig, bedeckter Himmel bei 13 Grad. München, bedeckter Himmel bei 12 Grad. Rostock, klarer Himmel bei 12 Grad. Und Stuttgart meldet leichten Regen bei 13 Grad. Und so geht's heute weiter mit dem Wetter. Im Westen ist es freundlich, im Osten gibt es Schauer oder Gewitter. Das Ganze heute bei Höchstwerten zwischen 16 Grad auf den nordfriesischen Inseln bis 26 Grad im Mittelgebirge. Am Freitag fast überall trocken und es wird sommerlich warm bei Werten zwischen 21 und 30 Grad. Am Samstag im Nordosten freundlich, im Nordwesten gibt's später Schauer und Gewitter. Aber es kann noch wärmer werden bei Höchstwerten zwischen 20 und 32 Grad am Wochenende.

0: 4.15 Uhr, Viertel nach vier am frühen Donnerstagmorgen.
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0: Mathe und Physik sind Männersache? Ah, von wegen. Tja, eigentlich sollte man denken, dass sich da wirklich was getan hat. Aber in Deutschland sind Frauen in naturwissenschaftlichen und technischen Jobs immer noch deutlich unterrepräsentiert. Laut Statistik liegt ihr Anteil in den sogenannten MINT-Berufen bei nicht mal 20%. Viel zu wenig, heißt es beim Women of Tech-Kongress, der gerade in Stuttgart stattfindet. Dort sollen gezielt Frauen für diese Berufe begeistert werden. Geli Hensoldt berichtet.
2: Als Lilly Höschele beruflich in der Tech-Branche startete, fand es die ITlerin und Start-up-Gründerin schon ein bisschen einschüchternd, dass überall deutlich mehr Männer als Frauen unterwegs waren.
3: Weil ich das Gefühl hatte, ich muss mich immer beweisen. Ich hatte auch das Gefühl, dass ich in meinem Lebenslauf auch irgendwie Argumente bringen muss, warum ich das auch kann und genauso gut bin wie Männer. Mittlerweile habe ich mich aber ziemlich dran gewöhnt und ich genieße es fast schon, weil natürlich bekommt man mehr Aufmerksamkeit, aber das gibt Frauen auch den Raum zu sagen, dass sie eben viel können und dass sie eben auch die Power haben wie Männer, mindestens genauso gut sind in allem.
2: Die Firmen sind auf weibliche Beschäftigte angewiesen. Auch in den technischen und naturwissenschaftlichen Bereichen können sie es sich nicht leisten, auf ihr Potenzial

0: Sozial zu verzichten, ist die Unternehmerin Katharina Hopp überzeugt. Sie ist eine der Veranstalterinnen der Women of Tech-Konferenz in Stuttgart und sagt:
1: Wir brauchen in Deutschland und in Europa deutlich mehr Innovation. Wir brauchen deutlich mehr Fachkräfte und genau deswegen brauchen wir auch die Frauen.
0: Die Gefahr, dass die künstliche Intelligenz in Zukunft Fachkräfte ersetzen wird und reihenweise Jobs wegfallen, sieht sie nicht.
1: Ich glaube, dass durch KI ganz viele Chancen auch kommen. Und es gibt auch Studien, die zeigen, dass ganz viele Jobs entstehen werden. Wir werden einen Shift sehen. Bestimmte Tätigkeiten werden wegfallen und durch KI ersetzt werden. Wir werden aber auch sehen, und gerade eben sehen wir es, zum Beispiel am Beispiel Beratung. Beratung sagt jeder, Berater wird kein Mensch mehr brauchen, das macht die KI. Das Gegenteil ist der Fall, die Beratungen boomen. Und genau das sind so Beispiele, wie wir sie an allen Stellen sehen.
0: Eine Entwicklung, die auch Frauen in der Tech-Branche neue Chancen bietet. Aber Hopp weiß auch, die Diskussion darüber, ob Frauen gezielt gefördert werden sollten, hat sich verändert, getrieben von der Politik des US-amerikanischen Präsidenten. Donald Trump würde Förderprogramme für Frauen und Diversität gerne abschaffen, weil er sie woke findet. Das beeinflusst auch, wie Unternehmen mit dem Thema umgehen.
1: Das, was früher mehr ein klares Bekenntnis und eine klare Förderung war, das ist jetzt mittlerweile ein bisschen aufgeweicht. Ich sehe schon, dass bestimmte Programme vielleicht zurückgefahren werden oder dass man es nicht mehr so öffentlich macht. Nichtsdestotrotz glaube ich, dass der Weg nach vorne klar ist.
0: Dieser Weg muss aus Sicht von Hopp und anderen dazu führen, dass mehr Frauen Fuß fassen in MINT-Berufen. Denn die Unternehmen profitieren von mehr Vielfalt, meint Katrin Anandasivam. Sie ist studierte Wirtschaftsingenieurin und Führungskraft beim Laserspezialisten Trumpf in Ditzingen bei Stuttgart.
2: Ich glaube, der Blickwinkel macht es. Es ist eben wichtig, dass wir diverse Teams haben, die, also Mann und Frau ist da ja nur ein Thema, natürlich auch Internationalität abbilden, weil unsere Kunden sind eben auch divers und aus den verschiedenen Blickwinkeln entsteht dann halt eben miteinander Innovation.
0: Nach wie vor aber liegt der Anteil von Frauen in MINT-Berufen bei etwa 20%. Um sie stärker als bisher für solche Jobs zu motivieren, brauche es deshalb mehr weibliche Vorbilder.
2: Heute, wo ich weiß, wie wichtig es für mich gewesen wäre, ist mir es tatsächlich auch wichtig, da, wo ich unterstützen kann, zu zeigen, dass tatsächlich alles möglich ist, auch als Frau im technischen Umfeld und auch mit Kindern.
0: Sich vernetzen und voneinander lernen. Darum geht es auch Lilly Höschele bei der Women of Tech-Konferenz.
3: Wir sind so viele unterschiedliche Frauen und es ist so inspirierend, mit anderen Frauen zusammenzuarbeiten, die irgendwie einen anderen Background haben, aber jetzt doch am gleichen Punkt sind wie ich. Und das motiviert mich und zeigt mir auch, dass man auf dem richtigen Weg ist als Frau.
4: Der Women of Tech-Kongress in Stuttgart. Das war ein Bericht von Gili Hensoldt. Der Handelsstreit zwischen den USA und der EU sollte eigentlich längst vom Tisch sein. Schon im vergangenen Sommer gab es in Schottland ein Abkommen. Die USA deckeln viele Zölle auf EU-Waren bei 15%. Im Gegenzug soll die EU ihre Zölle auf viele US-Produkte abbauen. In Europa kam das nicht überall gut an. Viele fanden, die EU zahlt drauf, während US-Waren leichter zu uns kommen. Und bis die Regeln auf europäischer Seite jetzt wirklich durch waren, hat es auch noch mal 10 Monate gedauert. Nun haben sich Vertreter des Europäischen Parlaments und der Rat der EU-Länder auf eine Umsetzung geeinigt. Meine NDR-Kollegin Nina Zimmermann hat darüber mit dem SPD-Europaabgeordneten Bernd Lange gesprochen und ihn gefragt, ist das jetzt ein fairer Deal oder einfach nur das kleinere Übel?
5: Also da müssen wir unterscheiden zwischen dem Deal vom letzten Jahr in Schottland, der ist ungleich und ich finde ihn auch unfair. Aber die Europäische Union hat zugesagt und deswegen stehen wir dazu. Und nun ging es darum, den so auszugestalten, dass wir ein möglichst großes, sicheres Sicherheitsnetz haben. Und das haben wir auch hingekriegt.
6: Ja, Sie sagen ja, das Parlament, nicht die EU-Kommission, nicht die EU-Kommissionspräsidentin Ursula von der Leyen, das Parlament habe einen Blindflug verhindert. Was ist denn jetzt konkret anders als im ursprünglichen Vorschlag, den man in Schottland verhandelt hatte?
5: Ja, wir haben sichergestellt, dass wenn die USA sich nicht an den Deal halten, also mehr als 15% Zoll nehmen, dass wir sehr schnell dann auch unsere Zölle wieder hochsetzen können. Wir haben sichergestellt, dass diese Gesetzgebung, dass dieser Deal begrenzt ist auf 3 Jahre und dass man dennoch mal Bilanz zieht und neu verhandelt. Und wir haben auch sichergestellt, dass es eine deutliche Berichterstattung gibt, zu gucken, welche Auswirkungen hat das, gerade für kleine Mittelbetriebe, dass wir da auch gegebenenfalls darauf reagieren können. Also da ist wirklich ein mehrfaches Sicherheitsnetz gerade für Unternehmen in Deutschland.
6: Ein Sicherheitsnetz ja, aber nicht zuletzt gilt ja das Abkommen, dass die USA viele EU-Waren weiterhin mit 15% verzollen, während Europa Zölle auf US-Produkte abbaut. Sie sagen ja auch, das ist erstmal ein großer Erfolg, aber was ist denn der große Erfolg?
5: Das Entscheidende ist, dass wir Stabilität haben. Klar, 15% ist nicht so schön, wir haben aber trotzdem nach wie vor ein großes Handelsvolumen und da können wir drauf aufbauen. Aber das hält nur, wenn wir wirklich sicherstellen können, dass nicht morgens 25 sind und dann vielleicht 30 oder dann Quoten, was weiß ich, was Herr Trump sich da noch ausdenkt. Und deswegen versuchen wir, dieses Sicherheitsnetz zu knüpfen, das für Investitionsentscheidungen, das ist ja auch so wichtig, dass jetzt, wenn jemand in die USA exportiert, dass man das weiß und sicher sein kann und dann entsprechend auch in Arbeitsplätze und Maschinen investieren kann. Und noch eine zweite Sache. Wir haben auch da reingekriegen, dass es gibt ja eine Sache, wo die USA eindeutig den Deal brechen. Das sind 400 Produkte, die sie als Stahl- und Aluminiumprodukte quasi definieren, obwohl eine Waschmaschine ein ganz normales Produkt ist.
6: Genau, die Derivate, die da immer dann zur Sprache kommen.
5: Ja, die Derivate kennt man aus den Börsen immer so. Das finde ich völlig absurd, so eine Waschmaschine ein Derivat zu nennen. Das ist ein eigenständiges Produkt, hat aber zufälligerweise Stahl- und Aluminiumanteile. Und das wird im Moment so mit 25% verzollt. Und da sagen wir, wenn das bis Ende des Jahres nicht anders wird, dann setzen wir für diese Produkte eben auch wieder unsere Zölle gegenüber US-Importen ein. Und das ist, glaube ich, genau das Richtige, dass wir diese Stabilität für unsere Exporteure und mit 26%, 25-26% wird man vom Markt ferngehalten und das kann nicht sein.
6: Realität ist auch, dass US-Präsident Donald Trump ein erratisches Verhalten an den Tag legt. Jetzt bis zum 4. Juli ja Europa auch erstmal die Deadline gesetzt hatte. Da muss dann auch eine Umsetzung stehen. Sie haben von Planungssicherheit auch für europäische, für deutsche Unternehmen gesprochen, aber gibt es die? Also kann ja auch sein, dass ihm das alles nicht passt.
5: Also das mit dem 4. Juli, das hat auch noch eine andere Motivation. Die Rechtsgrundlage, die er gerade nimmt für seine Zölle, die läuft Mitte Juli aus. Da muss er was Neues machen. Also deswegen kann er schon gesagt, wir jetzt neue Zölle, ja, das stimmt. Jetzt muss man mal gucken, wie die aussehen und wie hoch die sind. Deswegen haben wir genau das in unser Sicherheitsnetz reingeschrieben. Wenn das ausläuft und da kommt mehr als 15% raus, dann haben wir auch unsere Gegenmaßen. Aber Sie haben völlig recht, Frau Zimmermann, man weiß nicht, ob er sich dran hält, ob ihm nochmal Grönland 2 einfällt oder sonst was. Dieses Restrisiko, das ist da.
4: Sagt der SPD-Europaabgeordnete Bernd Lange im Gespräch mit meiner NDR-Kollegin Nina Zimmermann. Er hat das Zollabkommen mit den USA maßgeblich mitverhandelt.
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8: Mit Nele Hüpper. Keine Party am Bosporus für den SC Freiburg. Das Team aus dem Breisgau musste sich im Europa-League-Finale dem englischen Spitzenteam Aston Villa mit 0:3 geschlagen geben. So hat ARD-Kommentatorin Ann-Kathrin Rose den Schlusspfiff gesehen.
9: Jetzt kommen sie langsam, jetzt wechseln sie vom Finalmodus in den Partymodus. Und dann ist Schluss. Aston Villa gewinnt das Europa-League-Finale 2026 mit 3:0. Gegen den SC Freiburg.
8: Der SC Freiburg darf sich damit trösten, dass alleine das Erreichen dieses Endspiels schon ein Riesenerfolg und einer der größten Tage in der Vereinsgeschichte war. Dank Platz 7 in der Abschlusstabelle der Bundesliga spielen die Breisgauer auch in der kommenden Saison im internationalen Geschäft, und zwar in der Conference League. Wir bleiben noch bei einem Bundesliga-Club, und zwar dem FC Augsburg. Denn dort wurde bekannt gegeben, dass Interimstrainer Manuel Baum langfristig Cheftrainer bleibt, nämlich bis 2028. Zum Radsport. Die besten Radprofis messen sich aktuell bei der Giro d'Italia, der Italien-Rundfahrt. Holger Gersker fasst den 11. Abschnitt zusammen.
10: Es war eine typische Etappe für Ausreißer, ein hügeliges Teilstück an der ligurischen Küste. Und tatsächlich verlief der Tag nach Papierform. Zu einer großen Fluchtgruppe gehörte mit Nico Denz auch ein deutscher Giro d'Italia-Spezialist. Der dreimalige Etappensieger der Italien-Rundfahrt war allerdings vorige Woche recht heftig gestürzt und konnte wahrscheinlich auch deshalb dem Tempo der Besten nicht mehr ins Finale folgen. Der allerbeste war mal wieder Jonathan Narváez aus Ecuador. Für den Profi aus der Emirates-Mannschaft schon der 3. Etappensieg, der 4. für das Team, das an den ersten Tagen verletzungsbedingt seine 3 besten Fahrer schon nach Hause schicken musste. Für die Spitze der Gesamtwertung war diese Etappe irrelevant. Alle Topfahrer erreichten gemeinsam rund 3,5 Minuten hinter dem Tagessieger das Ziel. Es hat sich auf den ersten Plätzen also nichts geändert. Immer noch führt der portugiesische Außenseiter Afonso Eulalio, der jetzt seit einer Woche das rosa Trikot des Spitzenreiters auf den Schultern hat. Topfavorit Jonas Vingegaard folgt auf Platz 2, sein Rückstand 27 Sekunden.
8: In der 12. Etappe heute geht es knapp 175 Kilometer von der Hafenstadt Imperia nach Novi Ligure im Piemont. Auf dem Teilstück südlich von Mailand stehen 2 Bergwertungen auf dem Programm. Beim Tennisturnier am Hamburger Rotenbaum tun sich die Favoriten weiter schwer. Und auch ein Deutscher streicht die Segel. Aus Hamburg berichtet Ina Kast.
7: Jannik Hanfmann musste lange warten, bis er endlich drankam, denn der Regen hatte die Spielansetzungen etwas durcheinander gebracht. In seiner Spätschicht hat der 34-Jährige dann lange gut mitgehalten, konnte im Tiebreak aber 3 Satzbälle nicht nutzen. Sein italienischer Gegner Luciano Dardari schlug dagegen gnadenlos zu. Mit dem Satzgewinn im Rücken spielte es sich für den Italiener etwas leichter. Hanfmann wehrte sich zwar, aber auch Satz 2 ging an Dardari. Damit ist in der Einzelkonkurrenz nur noch ein deutscher Spieler vertreten, Daniel Altmaier. Der kennt mittlerweile auch seinen Viertelfinalgegner. Es ist der US-Amerikaner Tommy Paul, der sich in einem sehr engen Match gegen den Argentinier Echeverri durchgesetzt hat und dabei 7 Matchbälle abwehren konnte. Ganz nebenbei war es mit 3 Stunden und 33 Minuten das längste Match in der Turniergeschichte am Roten Baum. Nach Ben Shelton sind 2 weitere heiße Titelanwärter überraschend früh ausgeschieden. Der an Nummer 1 gesetzte Kanadier Felix Auger-Aliassime musste sich in einem ausgeglichenen Match dem Qualifikanten Kovacevic aus den USA geschlagen geben. Kovacevic hatte im gesamten Match nur 3 Breakchancen und nutzte diese konsequent. Und auch für Francis Tiafoe war schon im Achtelfinale Endstation.
8: Deutschlands bester Tennisprofi, der Weltranglistendritte Alexander Zverev, ging bei seinem Heimturnier wegen einer Rückenverletzung nicht an den Start und konzentriert sich auf die Vorbereitung für das nächste Grand-Slam-Turnier. Am Sonntag beginnt die erste Runde der French Open.
4: Das war der Sport mit Nele Hüpper. Die Weltlage spitzt sich zu, Krisen und Kriege rücken näher und die Frage ist, wie gut ist Deutschland auf den Ernstfall vorbereitet? Innenminister Dobrindt will rund 10 Milliarden Euro in den Bevölkerungsschutz stecken. Darum geht's gleich bei uns nach den Nachrichten in Ihrer ARD-Infonacht.
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12: Um 4.29 Uhr mit Wolfgang Berger. Die Bundesregierung steigt beim deutsch-französischen Rüstungskonzern KNDS ein. Das hat der Verwaltungsratschef des Unternehmens Enders bestätigt. Aus der Nachrichtenredaktion Emily Seidel.
13: Nach übereinstimmenden Medienberichten will die Bundesregierung zunächst 40% der Anteile übernehmen. Binnen 3 Jahren soll der Anteil auf 30% sinken. Mit Frankreich sei vereinbart, dass die Stimmrechte gleich verteilt sind, hieß es. Das betrifft zum Beispiel Standortentscheidungen. KNDS stellt Waffensysteme wie den Kampfpanzer Leopard 2 und die Panzerhaubitze 2000 her. Zurzeit ist KNDS im Besitz der deutschen Familie Krauss-Maffei-Wegmann und der französischen Regierung. Das Unternehmen will demnächst an die Börse gehen. Sein Wert wird auf 20 Milliarden Euro geschätzt.
12: Nach dem Hauseinsturz in der sächsischen Stadt Görlitz ist in den Trümmern die Leiche einer Frau gefunden worden. 2 weitere Menschen werden noch immer vermisst. Aus Dresden Lukas Meister.
14: Am späten Abend wurden die Sucharbeiten vorübergehend eingestellt. Die Polizei führte Spürhunde an den Trümmerberg heran. Gegen 22.30 Uhr gab es traurige Gewissheit. Laut Polizei wurde eine der 3 verschütteten Personen geborgen. Erst einige Stunden später konnte sie aus den Trümmern befreit und identifiziert werden. Bei der gefundenen Person handelt es sich um die 25-jährige Rumänin, die gemeinsam mit ihrem Lebensgefährten und einer Freundin für einen Kurzurlaub nach Görlitz gekommen war. Ein Notarzt konnte nur noch den Tod der Frau feststellen.
12: Bundespräsident Steinmeier bezweifelt, dass der freiwillige Wehrdienst zu genügend Soldaten in der Bundeswehr führt. Wenn sich das herausstelle, dann werde die Debatte über die Wehrpflicht wieder aktuell, sagte Steinmeier dem Portal T-Online. Der Bundespräsident spricht sich stattdessen für ein gesellschaftliches Pflichtjahr aus. Es soll seinen Vorstellungen nach für alle Bürger gelten und zwischen 6 und 12 Monaten dauern. Absolvieren könnte man es im sozialen, kulturellen oder ökologischen Bereich oder auch bei der Bundeswehr. Nach einem mit Ebola infizierten US-amerikanischen Arzt hat die Berliner Charité nun auch 5 seiner Familienangehörigen aufgenommen. Nach Angaben des Bundesgesundheitsministeriums befinden sich die Ehefrau und 4 Kinder inzwischen auf der Sonderisolierstation des Universitätsklinikums. Der Mann hatte sich in der Demokratischen Republik Kongo mit dem Ebola-Virus angesteckt, als er Patienten behandelte. Die Weltgesundheitsorganisation

0: Gesundheitsorganisation stuft das Risiko einer Ebola-Ausbreitung in Zentralafrika als hoch, weltweit aber weiter als gering ein. Und das Wetter in Deutschland. Oft trocken, einzelne Gewitter, Tiefstwerte 12 bis 6 Grad. Tagsüber im Westen freundlich, im Osten einzelne Schauer oder Gewitter. Höchstwerte 16 Grad auf den nordfriesischen Inseln bis 26 Grad im Mittelgebirge. Am Freitag fast überall trocken bei 21 bis 30 Grad. Am Samstag im Nordosten freundlich, im Nordwesten später Schauer und Gewitter möglich. Das Ganze bei 20 bis 32 Grad. Das waren die Nachrichten.
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2: Die A1 Bremen Richtung Hamburg ist zwischen Harburg und Stillhorn wegen einer Nachtbaustelle bis ca. 5 Uhr gesperrt. A4 Dresden Richtung Görlitz zwischen Ottendorf-Okrilla und Pulsnitz 4 Kilometer Stau nach einem Unfall. A4 Köln Richtung Aachen zwischen dem Kreuz Köln-Gremberg und Köln-Poll nach einem Unfall 2 Kilometer Stau. Die A39 Braunschweig Richtung Salzgitter ist zwischen Salzgitter-Wartenstedt und Lichtenberg wegen einer Nachtbaustelle noch bis morgen jeweils zwischen 20 Uhr und 5 Uhr gesperrt. Die Umleitung geht über die U78 und die U76. Die A40 Essen Richtung Duisburg ist zwischen Essen-Huttrop und Essen-Zentrum wegen Wartungsarbeiten gesperrt. A44 Düsseldorf Richtung Essen, die ist zwischen dem Kreuz Düsseldorf-Nord und Ratingen-Schwarzbach wegen Tunnelwartungsarbeiten noch bis Dienstag gesperrt. Die A45 Dortmund Richtung Hagen ist zwischen Westhofener Kreuz und Schwerte-Ärgste gesperrt. A66 Frankfurt Richtung Fulda, zwischen Neuhof Süd und Nord ist der Tunnel Neuhof gesperrt, die Umleitung geht über die U47. Die A71 Richtung Schweinfurt ist zwischen Gräfenroda und Oberhof wegen Wartungsarbeiten im Tunnel Rennsteig noch bis 6 Uhr früh gesperrt. Die A535 Wuppertal Richtung Velbert ist zwischen Sonnborner Kreuz und Wuppertal-Dornab noch bis 5 Uhr gesperrt, da wird die Fahrbahn erneuert. Und die A861 Dreieck Hochrhein, Grenzübergang Rheinfelden, ist zwischen dem Dreieck Hochrhein und Rheinfelden-Mitte in beiden Richtungen noch bis 5 Uhr gesperrt, da wird der Tunnel gewartet.
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2: Mit Carsten Thiele, schönen guten Morgen wünsche ich Ihnen. Haben Sie mal über Fliegeralarm nachgedacht, über Sirenen, übers Überleben im Schutzbunker? Nein? Ja, ist auch nicht so ein schönes Thema. Seit Ende des Kalten Krieges sind bei uns die Vorsorgemaßnahmen immer weiter zurückgefahren worden. Sirenen wurden abgebaut, Schutzräume sind verwittert. Aber die Weltlage hat sich verändert und es zeigt sich, beim Zivil- und Bevölkerungsschutz haben wir Nachholbedarf im Vergleich zu anderen europäischen Staaten. Deshalb soll wieder mehr investiert werden. Die Bundesregierung hat einen Pakt für Bevölkerungsschutz auf den Weg gebracht. Bis 2029 will der Bund 10 Milliarden Euro investieren. Bundesinnenminister Dobrindt von der CSU hat den Pakt symbolisch gestartet mit 13 Einsatzfahrzeugen. Die wurden übergeben an Einsatzkräfte in Baden-Württemberg, Berlin, Thüringen und Brandenburg. Nicole Marquardt berichtet.
3: Stefan Heinrich öffnet die Tür eines Krankentransportwagens Typ Zivilschutz. Heinrich ist Fuhrparkleiter beim Deutschen Roten Kreuz und nimmt dieses Fahrzeug in Berlin vor dem Hauptbahnhof offiziell in Empfang, um es mit in die Heimat zu nehmen.
4: In den wunderschönen kleinen Landkreis Prignitz in Brandenburg.
3: Wenn er und seine ehrenamtlichen Kollegen einen Einsatz haben, dann fallen in dem dünn besiedelten Landstrich schon mal Anfahrtswege von 30 bis 40 Minuten an. Ganze 6 Fahrzeuge hat sein Landkreis und in der Vergangenheit beschlich den ehemaligen Bundeswehrangehörigen schon das Gefühl, neue Technik mache einen Bogen um die Prignitz. Der neue Einsatzwagen ist Teil einer umfassenden Investition der Bundesregierung in den Zivilschutz. Neue Spezialfahrzeuge sind allerdings nur ein Teil beim Pakt für den Bevölkerungsschutz. Innenminister Alexander Dobrindt, CSU, erklärt:
5: Auftrag, Ausrüstung und Ausbildung, das ist das, was zentral im Pakt für Bevölkerungsschutz neu geregelt wird.
3: Dafür soll ein Bauprogramm aufgesetzt werden, um Gebäude insbesondere des Technischen Hilfswerks zu modernisieren. Die Trinkwasser- und Stromversorgung in Notfällen sollen verbessert werden, auch Warn- und Kommunikationssysteme. Im Bundesinnenministerium ist eine neue Stabsstelle geplant, das Kommando Zivile Verteidigung. Im Verteidigungsfall würde sie die Zusammenarbeit

0: weit von Bund, Ländern und Kommunen koordinieren. Verteidigungsminister Boris Pistorius, SPD, sagt:
1: Zivilschutz ist eine zentrale Aufgabe von uns allen und sie ist die Kehrseite der gleichen Medaille, auf deren anderer Seite eben steht militärische Fähigkeiten zum Schutz unseres Landes.
0: Geplant ist auch, an bundesweit 61 Standorten eine medizinische Taskforce des Bundes aufzubauen. Über 1000 Spezialfahrzeuge sollen angeschafft werden, wie auch neue Schutzanzüge für chemische oder biologische Lagen. Geld soll in den Digitalfunk fließen und für den Bau von Sirenen. Der Bund möchte auch in die Ausbildung von Einsatzkräften investieren. Eine Selbstschutzkampagne soll besonders Schülerinnen und Schüler ansprechen. Und Dobrindt kündigt an, dass es künftig leichter sein soll, Schutzräume zu finden. Bunker, U-Bahn-Schächte oder Tiefgaragen sollen in der Nina-Warn-App markiert werden. Allerdings erklärt der Bundesinnenminister das alte Bunkerkonzept aus den Zeiten des Kalten Krieges für überholt.
2: Von diesem Konzept der 80er Jahre, was noch nie funktioniert hat, muss man sich heute in einer modernen Bedrohungslage auch etwas freimachen.
0: Bis 2029 sollen für all diese Pläne rund 10 Milliarden Euro zur Verfügung gestellt werden. Und es werden auch Gesetzesänderungen nötig. Denn der Zivilschutz ist in Deutschland dezentral auf Bund, Länder und Kommunen verteilt.
3: Wirtschaft.
4: Die Zahlen der Europäischen Statistikbehörde belegen es. Die Inflation in der Eurozone ist im April auf 3% gestiegen. Sie liegt damit weit über dem Inflationsziel von 2%, das die Notenbanken anstreben. Das liegt am Iran-Krieg. Durch den haben sich unter anderem die Energiepreise extrem erhöht. Aber Experten warnen, dass sich die höheren Preise auch in anderen Bereichen der Wirtschaft zeigen werden. Ist die höhere Inflation gekommen, um zu bleiben? Und was bedeutet das für die Wirtschaft? Heidi Radwilas berichtet.
5: Seit Ende Februar dieses Jahres haben der Iran-Krieg und die Sperrung der für den Welthandel wichtigen Straße von Hormuz vor allem die Öl- und Gaspreise nach oben getrieben. Fast 3 Monate geht das schon so. Die anfänglich behauptete schnelle Beilegung des Konflikts ist bisher ausgeblieben. Das hat die Inflation in der Eurozone im April auf 3% angeheizt. In Deutschland waren es im April 2,9%. Weit weg von den 2%, die die Notenbanken anstreben. Dass die Teuerungsrate bald wieder sinkt, damit ist nicht zu rechnen. Im Gegenteil, sagt Carsten Mumm, Chefvolkswirt bei der Privatbank Donner & Reuschel.
6: Die Perspektive ist, dass wir, sollte sich gar nichts ändern, in den nächsten Monaten Inflationsraten zwischen 3 und 4% haben. Also es könnte sicherlich noch ein bisschen höher gehen.
5: Denn am Öl- und Gasmarkt ist keine grundlegende Entspannung in Sicht. Außerdem verteuern höhere Energiepreise die Herstellung von Gütern. Das zeigt sich aktuell in Deutschland. Die Erzeugerpreise sind im April um 1,7% gegenüber dem Vorjahr gestiegen. So stark wie seit 3 Jahren nicht mehr. Werden die höheren Kosten an die Kunden weitergereicht, hat das Folgen, sagt Maximilian Wienke von der Investmentplattform eToro.
7: Man geht davon aus, dass auch viele andere Bereiche teurer werden. Ich denke vor allem aufgrund der Transport- und Logistikkosten werden die Lebensmittelpreise im Supermarkt steigen. Es können auch die Neben- und Wohnkosten steigen und auch der ganze Dienstleistungsbereich. Also wer in den Urlaub fährt, Freizeitaktivitäten, Restaurantbesuche, all das kann teurer werden.
5: Nicht nur wegen der höheren Energiepreise, sondern auch wegen möglicherweise steigender Löhne, meint Wienke.
7: Weil die Arbeitnehmer, die werden sicherlich höhere Löhne fordern, um überhaupt mit dieser Inflation klarzukommen.
5: Carsten Mumm ist überzeugt, dass die Europäische Zentralbank im Kampf gegen die Inflation wird zügig handeln müssen.
6: Das ist ziemlich sicher, dass wir im Juni eine Leitzinserhöhung durch die EZB sehen werden.
5: Denn höhere Zinsen verteuern Kredite und bremsen dadurch die Nachfrage, was wiederum die Inflation zurückdrängen kann. Was aber eben gleichzeitig auch dem Wirtschaftswachstum zusetzen kann. Und das Wachstum leidet schon jetzt, sagt Carsten Mumm von Donner & Reuschel.
6: Natürlich sorgt auch diese Unsicherheit, die ganze Iran-Eskalation mit sich bringt, dafür, dass einfach Konsum und Investitionen zurückgehalten werden. Also die Wirtschaft wird dadurch schon ein Stück weit ausgebremst.
5: Also hohes Preisniveau und niedriges Wachstum. Wie lange das noch so weitergehen wird? Maximilian Wienke von eToro meint,
7: solange es keine Lösung gibt im Iran-Konflikt oder zumindest irgendwie positive Signale daherkommen, dann wird sich auch die Lage nicht entspannen.
5: Und danach sieht es augenblicklich nicht aus.
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0: In Berlin ist gestern die Republika zu Ende gegangen, das Festival für die digitale Gesellschaft. Es war eine Riesenveranstaltung mit 1200 Expertinnen und Experten. 670 Veranstaltungen gab es, Diskussionen über künstliche Intelligenz, über Werte, über Macht und über Zusammenhalt in der Demokratie. Aber zum Beispiel auch darüber, was die Smartwatch-Daten über den Schlaf junger Eltern verraten. Sebastian Reichel war in Berlin dabei und mein WDR-Kollege Michael Imhof hat ihn gefragt, ist dieser Mix aus KI, aus Demokratie und Schlafdaten das, was die Republika ausmacht?
1: Erstmal ein ganz klares Ja. Also allein 5 große Bühnen gibt es hier, auf denen parallel dann immer Veranstaltungen stattfinden. Die Republika hat eine eigene App, über die man sich Erinnerungen einstellen kann. Ich habe das auch gemacht, weil man sonst wirklich den Überblick verliert. Es gibt hier Workshops zum Stressmanagement, neben natürlich politischen Panels. Es gibt hier Yoga-Sessions, die man besuchen kann. Und es wird gemeinsam gesungen, der Motto-Song von Rick Astley aus den 80ern, Never Gonna Give You Up. Und das hört sich dann am Anfang der ersten Panel-Veranstaltung ungefähr so an. Tatsächlich ganz am Anfang eine riesige Bandbreite und ja auch etwas, mit dem man jetzt nicht unbedingt rechnet auf einer Konferenz. Da kommt dann vielleicht so der Charakter des Festivals auch eher durch.
2: Rick Astley gefällt das, kann ich an der Stelle nur sagen. Dieses Never Gonna Give You Up, das ist ja eine Idee unter anderem von Markus Beckedahl, einem der Mitgründer der Messe. Für ihn hat es eine Doppeldeutigkeit. Niemand soll in der digitalen Welt zurückgelassen werden. Gleichzeitig geht es aber um Solidarität mit Menschen, die sich für Demokratie einsetzen. Zeigt sich denn dieses Motto irgendwie im Programm, außer dass gesungen wird?
1: Das zeigt sich in mehrerlei Hinsicht. Wir haben zum einen da einen Schwerpunkt der zwischenmenschlichen Kommunikation, die hier wieder mehr in den Vordergrund gestellt werden soll. Also Menschen sollen tatsächlich wieder aktiv lernen, zwischenmenschlich direkt miteinander zu kommunizieren, neben dieser ganzen digitalen Welt. Also das ist tatsächlich ein Schwerpunkt.
2: Verrückt, dass man das dann auf so einer Digitalmesse hört, dass die Menschen wieder mehr miteinander kommunizieren sollen. Wie soll das klappen?
1: Ja, das ist natürlich eine ganz schwierige Frage. Also hier auf der Republika läuft das tatsächlich auch viel über Interaktion und ganz banale Dinge. Also wir haben hier wie so ein Foyer, wo wirklich viele Stände sind und viele Mitmachaktionen. Da wird Kicker gespielt. Es gibt ein Fahrrad mit einem Mixer obendrauf. Und wenn man tritt, dann erzeugt man eben diesen Strom, dass dieser Mixer läuft, wie in der Küche. Es gibt einen KI-Kummerkasten, wo man auf kleine Zettel draufschreiben kann, was einen vielleicht in dieser KI-gesteuerten Welt mittlerweile belastet. Und so, ja, durch so ganz niederschwellige Angebote versucht man da so ein Eröffnungsstatement reinzubringen.
2: Was ich auch gesehen habe in diesem ja reizüberflutenden Programm, es geht auch um die digitale Souveränität Europas. Also die Frage, wie abhängig Europa von den großen US-Tech-Konzernen ist und wie man vor allem unabhängiger werden kann. Hat man da konkrete Antworten drauf?
1: Absolut. Also digitale Souveränität ist, würde ich sagen, schon seit Jahren hier ein Thema, aber dieses Jahr vielleicht mit einem etwas konstruktiveren Ansatz. Die letzten Jahre ging es viel um die Macht von Big Tech, also der großen Unternehmen aus dem Silicon Valley in den USA. Und jetzt eben im Mittelpunkt, wie erreichen wir mehr digitale Souveränität? Da gibt es ein interessantes Beispiel aus Schleswig-Holstein. Wir haben da auch im Rahmen der Republika mit dem Digitalminister von Schleswig-Holstein, Dirk Schröter, gesprochen und er hat uns erklärt, dass er seine Verwaltung komplett auf sogenannte Open-Source-Programme umstellt, weg von Microsoft Word.
3: Also zunächst mal haben wir auf 100% unserer Rechner, unserer Arbeitsplätze, Bürokommunikation installiert. Lediglich auf 20% unserer Rechner brauchen wir noch einzelne Softwarelizenzen von Microsoft Office, um spezielle Fachanwendungen bedienen zu können. Also Standard ist bei Tabellenkalkulation, bei Textverarbeitung, bei der E-Mail-Kommunikation, Open-Source-Software, 100% erreicht, aber eben in Einzelfällen noch eine Nebennutzung notwendig.
1: Also nochmal zu Open Source generell. Das hat einen offenen Quellcode im Gegensatz zum Beispiel von Microsoft-Systemen. Die kann jeder einsehen, da kann jeder dran mitarbeiten. Der Vorteil ist, es werden hier Schwachstellen schneller erkannt, es wird auch mehr entwickelt. Natürlich haben auch potenziell Hacker diesen Quellcode und dann kommt es eben darauf an, dass das ganze System gut betreut wird, gut verschlüsselt wird. In Schleswig-Holstein hat uns Herr Schröter versichert, macht das auch über eigene Mitarbeiter. Also das ist ein konkretes Beispiel. Und dann gibt es ein anderes aus Gütersloh. Die setzen, gehen noch einen Schritt weiter, würde ich sagen, und setzen darauf, dass die Verwaltung eigene Software sogar entwickelt, also gar

0: keinen Code erstmal kopieren muss, sondern diesen Code komplett neu entwickelt. Das Ganze heißt Urban Stack. Also der Unterschied, die Software ist nicht da, sondern wird wirklich von Kommunen entwickelt. Andere können sie nutzen. Gütersloh ist da vorangegangen mit seinem Urban Stack und mittlerweile machen 6 andere Kommunen in NRW schon mit, zum Beispiel der Kreis Gütersloh auch, anstatt die Stadt Gütersloh oder auch die Stadt Reda-Wiedenbrück. Das sind 2 von mehreren Beispielen, die zeigen, digitale Souveränität kann tatsächlich funktionieren.
1: Dann kann man ja nur hoffen, dass die Politik zuhört und das tut sie. Die Republika ist ja 2007 mit einer Netzutopie gestartet. Internet als offener Lebensraum, vielleicht sogar als so eine Art Demokratisierungsmaschine. Heute sitzen dort aber Minister und Ministerinnen, Parteiprominenz, Bärbel Baas dieses Jahr dabei, Ricarda Lang, Philipp Amthor, Franziska Giffey und so weiter, Kevin Kühnert. Hat die Republika, du bist ja da, noch sowas Subversives, also sowas von, wie soll ich sagen, von so einer Gegenöffentlichkeit oder ist es inzwischen eher ein digitales Wohlfühlfestival geworden, wo die Politprominenz auftaucht?
0: Ja, also dieses Wohlfühlfestival, da ist tatsächlich was dran. 2022 war das erste Mal ein Bundeskanzler hier mit Olaf Scholz. Also das muss man so ein bisschen zwiegespalten sehen. Auf der einen Seite hat Mitbegründer Markus Beckedahl davon gesprochen, dass hier Politiker und zivilgesellschaftliche Gruppen aufeinandertreffen, die sonst nicht miteinander ins Gespräch kommen. Das ist mit Sicherheit so. Zum Beispiel war ich gestern beim Vortrag von Bärbel Baas. Da hat dann ein Gewerkschaftsvertreter aus Mecklenburg-Vorpommern eine Frage stellen können zu KI und Arbeitswelt. Das wäre vielleicht so nicht möglich gewesen, nicht ohne die Republika. Aber Beckedahl hat auch davon gesprochen, dass hier Welten aufeinanderprallen. Und da muss ich sagen, das ist, glaube ich, etwas zu weit gedacht oder zu positiv formuliert. Alleine, wenn man sich anschaut, wenn man hier die 3 Tage verbringen will, hier kostet ein normales Ticket für Vollzahler 360 Euro. Ohne Essen, Trinken, Chai Latte. Das ist also schon etwas, wo eine gewisse Grenze einfach besteht. Und wo man sagen muss, hier finden sich Menschen ein, die doch ein ähnliches Mindset haben, so will ich es mal formulieren.
1: Es war auch eine Frau dabei, die vor 13 Jahren noch gesagt hat, das Internet ist für uns alle Neuland. Angela Merkel ist zum Netzwerken gekommen und hat es geschafft ins WDR-Europaforum. Wie kam das an?
0: Das kam super an. Also es war erstaunlich zu sehen, welche Zugkraft Angela Merkel hier weiterhin besitzt. Zum Beispiel in unserem Ü-Wagen, als sie hier angefahren ist über einen Seitenparkplatz. Wir stehen quasi direkt daneben. Wir Journalisten konnten uns hier ein paar Minuten aus Sicherheitsgründen, durften wir unseren Platz nicht verlassen. Das hat uns jetzt nicht wahnsinnig eingeschränkt, aber es zeigt einfach, wie viel Aufmerksamkeit Angela Merkel immer noch erzeugt. Vor der Halle, bevor sie gesprochen hat, hat sich eine riesen Schlange gebildet auf dem Republika-Gelände. Da waren dann andere Panels und andere Stages eher leer. Drinnen, was sie dann gesagt hat, da hat sie es eher vermieden, zu den ganz großen politischen Themen klar Stellung zu beziehen. Also vereinfacht gesagt, hat sie gesagt, die Leute, die jetzt an der Macht sind, sollen das mal machen. Aber auf ihre Art und Weise war sie dann doch unterhaltsam, hat sich auf viele Dinge eingelassen. Jobranking, darauf hat sie sich eingelassen zum Beispiel. Ganz raus war bei diesem Jobranking der Krisenjobs bei ihr Bundespräsidentin.
2: Und dieses Amt braucht wirklich jemanden, der mehr Kraft hat, der mehr, das kann ich jetzt nicht mehr. Ich war 16 Jahre Bundeskanzlerin, wissen Sie, was das heißt?
0: Also ganz klar, Bundestrainerin ist raus, Bundespräsidentin ist raus.
1: Bundestrainerin aber wahrscheinlich auch,
0: danach wurde sie auch gefragt. Ja. Das will sie auch auf gar keinen Fall machen. Da findet sie, dass dann Bundestrainer Nagelsmann sich doch drum kümmern sollte.
1: Und wo ich auch neugierig wäre, der Bundesdigitalminister war da, Carsten Wildberger. Gibt's irgendwas, hat er was gesagt, was wir heute alle im Netz teilen sollten?
0: Ja, also er hat im Gegensatz zu letztem Jahr, war er auch schon da, gesagt, er hat nicht nur Ankündigungen dabei, sondern auch konkrete Pläne. Ein Plan zum Beispiel die Eudi Wallet, digitale Brieftasche ist das Ganze, soll im Januar an den Start gehen. Da sind dann alle Dokumente wie Personalausweis, Führerschein oder Zeugnisse drin. Und das Ganze ist freiwillig für Dinge im Alltag, sagt Wildberger.
3: Auf der Wallet können viele Dinge des täglichen Lebens, wie schließe ich einen Bankvertrag ab, wie weise ich mich aus mit einer Altersverifikation bei einem Einkauf zum Beispiel, Supermärkte arbeiten dran oder ich gehe zur Packstation und mache das direkt mit der App. Also viele, viele Anwendungsfälle, die das Leben besser machen und ich hoffe, dass das überzeugt.
0: Also ein Beispiel konkret für unseren Alltag. Ein anderes ist das, was auch in Schleswig-Holstein schon läuft, die Umstellung der Verwaltung auf Open-Source-Programme. Und bei all dem hat Wildberger dann eines nochmal ganz klargestellt.
3: Am Ende entscheidet ein Mensch. Die Maschine unterstützt. Und wer in der Sachbearbeitung arbeitet, wird durch KI nicht ersetzt, sondern entlastet. Damit Zeit bleibt für die Fälle, in denen es um Menschen geht und nicht um Formulare.
0: Also auf der einen

0: Seite sagt Wildberger ganz klar Fortschritt, auf der anderen Seite, und das spiegelt sich vielleicht auch in einem der Schwerpunkte wieder, Kommunikation unter Menschen, den Menschen in dieser KI-gesteuerten Welt nicht vergessen.
1: Sagt Sebastian Reichel über die Digitalmesse Republika in Berlin.
2: Kultur.
1: Der norwegische Schriftsteller Karl Ove Knausgård ist mit seinem autobiografischen Romanprojekt Mein Kampf weltweit bekannt und geradezu berüchtigt geworden. Schonungslos und minutiös hat er in 6 Bänden sein eigenes Leben beschrieben, ohne Rücksicht auf ihm nahestehende Menschen. Mittlerweile hat sich Knausgård aufs fiktionale Schreiben verlegt. Sein neues Buch heißt Arendal und Andreas Wirtensohn hat es gelesen.
3: Wer es kurz mag, kann diesen Roman auf 2 mehr oder minder vertraute Formeln bringen. Es gibt kein richtiges Leben im Falschen und du musst deinem Herzen folgen. Nun ist Kürze bekanntermaßen kein Markenzeichen des norwegischen Autors Karl Ove Knausgård, und auch wenn sein neuer Roman mit gerade einmal 400 Seiten vergleichsweise schmal ausfällt, ist die Sache mit dem, was ein richtiges Leben ausmacht, natürlich nicht so einfach. Der Ich-Erzähler namens Syvert, Mitte 30 und von Beruf Ingenieur, hätte es jedenfalls gerne weniger kompliziert.
4: Mein Leben bestand aus einer begrenzten Anzahl von Fakten. Ich war mit Evelyn verheiratet, wir hatten 2 gesunde und muntere Kinder. Ich hatte eine Mutter, die noch lebte, und einen Bruder. Ich besaß das Haus, in dem wir wohnten, Möbel, Kleider und ein Auto. Ich hatte eine sichere und gut bezahlte Stelle. Die Schwierigkeiten hatten nichts mit den Fakten zu tun, sondern betrafen einzig und allein meine Einstellung zu ihnen. Und diese Einstellung war natürlich der einzige Faktor in der Gleichung, den ich selbst steuern konnte.
3: Das Dumme ist, dass es mit der erhofften Steuerungsfähigkeit nicht so weit her ist. Denn der Mensch ist nicht nur nüchternes Verstandeswesen, sondern wird ganz wesentlich von seinen Gefühlen beherrscht. Und diese Sensibilität lässt sich nicht einfach qua Vernunft ins Innere des Menschen verbannen, sondern sie ist es, die unsere Wahrnehmung der Wirklichkeit maßgeblich bestimmt. Das erfährt Syvert auf intensive Weise, als er an einem eiskalten Winterabend kurz vor der titelgebenden Stadt Arendal eine Autopanne hat. Statt mit dem Leihwagen aus der Werkstatt nach Hause weiterzufahren, beschließt er, die Nacht hier in dieser Stadt zu verbringen, in der er aufgewachsen ist und in der seine Mutter noch immer lebt. Er sucht sich ein Hotel und streift durch die nächtlich leeren Straßen. In einer Kneipe und an der Hotelbar trifft er verschiedene Leute, Unbekannte, aber auch eine alte Bekannte aus Jugendtagen. Ein Bier gibt das andere und statt zu schlafen rutscht er immer tiefer hinüber in das, was er die andere Seite nennt. Eine Welt jenseits der Wirklichkeit, in der sein Ich sich plötzlich teilt und er nicht mehr weiß, wer er ist, in der die Toten und die Vergangenheit wieder höchst lebendig werden und in der Realität und Träume, Physisches und Metaphysisches, unauflöslich miteinander verschmelzen. Wie schon in den vorangegangenen Romanen der Morgenstern-Reihe herrscht auch diesmal wieder eine Stimmung des Unheimlichen, Surrealen und Fantastischen. Eine, in der die vertrauten Gesetze nicht mehr zu gelten scheinen.
4: Die Dunkelheit senkte sich nicht herab. Es war umgekehrt. Sie stieg auf. Wie sollte man sonst erklären, dass der Himmel noch blau war, während die Bäume und die Heide hier unten schwarz waren wie die Nacht? Die Dunkelheit sickerte aus riesigen unterirdischen Reservoirs nach oben und breitete sich in der Landschaft aus. Gleichzeitig stieg und stieg sie immer höher. Und am Ende hatte sie sich auch den Himmel unterworfen.
3: Diese schlaflos und mit reichlich Alkohol verbrachte Nacht bringt jede Menge Erinnerungen zurück. An die Kindheit, an die ersten toten Freunde, die Syvert schon in Jugendtagen verloren hat, vor allem aber an Asja, eine russische Ärztin, die er bei einer Dienstreise in die Sowjetunion, der Roman spielt Mitte der 70er Jahre, kennengelernt hat. Die beiden hatten eine kurze Affäre und Syvert weiß, dass sie die eigentliche große Liebe seines Lebens ist. Der Stern, der auch in diesem Roman gelegentlich zu sehen ist, sorgt für Erleuchtung. Auch Arendal ist wieder ein bohrender, philosophischer Roman, der mit Knausgårdscher Intensität die großen Fragen des Lebens verhandelt. Wie schön, dass diese Romanreihe weitergeht.
1: Arendal von Karl Ove Knausgård ist bei Luchterhand erschienen, hat 384 Seiten und kostet 26 Euro.
2: Standpunkte.
1: Monatelang wurde verhandelt, jetzt hat die EU den Zolldeal mit den USA vom letzten Jahr umgesetzt. In Zukunft gilt also 0% auf amerikanische Produkte, die in die EU kommen, aber 15%

0: Prozent auf europäische, die in die USA gehen. Damit soll US-Präsident Trump beschwichtigt werden, damit er nicht noch mehr Zölle verhängt. In Europa wird der Deal als Sieg verkauft, vor allem weil er Planungssicherheit für die Unternehmen bedeuten soll. Richtig so, findet die Frankfurter Rundschau.
1: Nur auf den ersten Blick ist es schwach, wenn die Europäische Union, wie von Washington gefordert, alle Zölle auf US-Industriegüter abschafft und Abgaben auf eigene Waren zulässt. Diese Vorteile sollen aber nur gelten, wenn auch die USA ihre Verpflichtungen vollständig umsetzen. Verstoßen sie dagegen, wird die Vereinbarung widerrufen. Die EU hat damit auch der Versuchung widerstanden, nach all den unangemessenen Forderungen Trumps, wie beim Streit um Grönland, auf dem Feld möglichst hart dagegen zu halten, auf dem sie selbst stark ist, der Wirtschaft. So vermeidet sie eine Eskalation, die zu einem schädlichen Handelskrieg hätte führen können, der allen geschadet hätte.
0: Klaus Remme hat in seinem Kommentar im Deutschlandfunk dagegen Zweifel daran, dass die EU nach diesem Deal gut dasteht.
2: Natürlich kann man hoffen, dass der Zollstreit zwischen dem Weißen Haus und der EU nun beendet ist und wieder in eine Phase stabiler Handelsbeziehungen übergeht. Doch die Art und Weise, wie die Vereinbarung vor einem knappen Jahr im schottischen Turnberry zwischen Donald Trump und Ursula von der Leyen geschlossen wurde, spricht dagegen. Die EU akzeptierte nach massiven Drohungen Trumps einen Deal, um in der Sprache des amerikanischen Präsidenten zu bleiben, der ihr aufgezwungen wurde und keinen Zweifel daran ließ, wer als Gewinner und wer als Verlierer nach Hause fuhr. Wirtschaftlich angeschlagen und notorisch uneins konnten sich die Europäer Verhandlungen auf Augenhöhe abschminken. Das Bild von der EU als handelspolitischer Supermacht erhielt tiefe Kratzer. Sie schluckte Zollfreiheit für die Einfuhr vieler amerikanischer Produkte und war im Gegenzug erleichtert, dass Trump europäische Ausfuhren nur mit Zöllen von 15% belegte.
0: Die Meinung von Klaus Remme im Deutschlandfunk. Der Kölner Stadtanzeiger bringt die unterschiedlichen Meinungen zusammen und kommentiert:
1: Manchmal können Dinge falsch sein und doch richtig. Zu den Paradoxien dieser Art gehört der umstrittene Zolldeal zwischen der Europäischen Union und den USA, der nun vom Europaparlament und den EU-Mitgliedstaaten bestätigt wurde. Die von der Brüsseler EU-Kommission und US-Präsident Donald Trump ausgehandelte Vereinbarung ist eine Unverschämtheit. Und dennoch ist sie notwendig. Wenn man damit einen Zollkrieg größeren Ausmaßes abwenden kann, ist es trotzdem sinnvoll, dass sich die EU darauf einlässt. Es gibt Unternehmen zumindest ein Stück Sicherheit auf beiden Seiten des Atlantiks.
0: Das waren die Standpunkte. Zusammengestellt hat sie Mareike Markosch.

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1: Um 5 Uhr mit Wolfgang Berger. Deutschland und Frankreich haben sich über den Einstieg des Bundes beim Rüstungskonzern KNDS geeinigt. Derzeit halten zwei deutsche Familien eine Hälfte, Frankreich die andere Hälfte der Aktien. Aus der Nachrichtenredaktion Heike Lüttich.
2: Zunächst will der Bund 40% der Aktien kaufen und später auf 30% reduzieren. Parallel soll auch Frankreich Anteile abgeben. Vereinbart ist, dass beide Länder gleiches Stimmrecht haben sollen, unabhängig von ihrem Anteil, damit wichtige Entscheidungen gemeinsam getroffen werden müssen. KNDS ist vor 11 Jahren entstanden aus dem Zusammenschluss des deutschen Rüstungsunternehmens Krauss-Maffei-Wegmann mit dem staatlichen französischen Rüstungsbetrieb Nexter. Der Konzern baut unter anderem den Kampfpanzer Leopard 2 und die Panzerhaubitze 2000.
1: Nach dem Hauseinsturz in der sächsischen Stadt Görlitz ist in den Trümmern die Leiche einer Frau gefunden worden. Es handle sich um die zuvor vermisste 25 Jahre alte rumänische Touristin, sagte eine Sprecherin der Polizei. Nach den beiden anderen Vermissten werde weiterhin gesucht. Einsatzkräfte fanden die verschüttete Person am späten Abend in den Trümmern, schilderte die Sprecherin in der Nacht. Daraufhin wurden die Arbeiten erstmal gestoppt. Das Haus, in dem sich laut Polizei Miet- und Ferienwohnungen befanden, war am Montagabend aus bislang ungeklärter Ursache eingestürzt. Tech-Milliardär Elon Musk peilt mit seinem Raumfahrtunternehmen SpaceX den bisher größten Börsengang der Geschichte an. Dieser könnte laut den jetzt veröffentlichten Unterlagen rund 75 Milliarden Dollar einbringen und Hauptaktionär Musk zum ersten Billionär der Welt machen. Das Unternehmen erklärte, dass das Geld in Projekte fließen soll, um Menschen auf den Mond und möglicherweise eines Tages auf den Mars zu bringen. Fußball-Bundesligist SC Freiburg hat das Finale der Europa League verloren. Die Breisgauer mussten sich Aston Villa in Istanbul mit 0:3 geschlagen geben. Aus Istanbul Jens-Jörg Rieck.
3: Das Warten auf den ersten großen Titel der Vereinsgeschichte geht weiter, denn der SC war im Finale am Bosporus viel zu selten ein echter Gegner. 2 Traumtore von Tielemans und Buendia vor der Pause, ein Treffer von Rodgers nach knapp einer Stunde, machten unter dem Strich ein 0:3, mit dem die Schwarzwälder sogar noch gut bedient waren. Denn in dem oft einseitigen Duell hatte der Tabellenvierte der Premier League noch weitere Topchancen.
1: Das waren die Nachrichten. Das Wetter in Deutschland. Oft trocken, einzelne Gewitter, Tiefstwerte 12 bis 6 Grad. Tagsüber im Westen freundlich, im Osten einzelne Schauer oder Gewitter. Höchstwerte 16 Grad auf den nordfriesischen Inseln bis 26 Grad im Mittelgebirge. Am Freitag fast überall trocken bei 21 bis 30 Grad. Am Samstag im Nordosten freundlich, im Nordwesten später Schauer und Gewitter möglich bei 20 bis 32 Grad. Es ist 5.03 Uhr.
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4: Autobahn 4 Richtung Görlitz zwischen Ottendorf, Okrilla und Pulsnitz. 4 Kilometer Stau nach einem Unfall. Es dauert 20 Minuten länger deshalb. Die A39 Braunschweig Richtung Salzgitter ist zwischen Salzgitter-Wartenstedt und Lichtenberg wegen einer Nachtbaustelle noch bis morgen jeweils ab 20 Uhr bis 5 Uhr früh gesperrt. Solange gibt es dann dort eine Umleitung für Sie. Das ist erst die U78 und dann die U76. Die A44 Düsseldorf Richtung Essen ist zwischen Kreuz Düsseldorf Nord und Ratingen-Schwarzbach noch bis Dienstag gesperrt. Da wird der Tunnel gewartet. A66 Frankfurt Richtung Fulda. Zwischen Neuhof Süd und Neuhof Nord ist der Tunnel Neuhof wegen Reparaturarbeiten gesperrt. Unsere Empfehlung geht ab Neuhof Süd über die U47. Die A71 Richtung Schweinfurt ist zwischen Gräfenroda und Oberhof wegen Wartungsarbeiten im Tunnel Rennsteig noch bis 6 Uhr gesperrt. Das war's vom Verkehr. Kommen Sie gut an Ihr Ziel.
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4: Aus dem Studio von NDR Info in Hamburg, heute mit Carsten Thiele. Schönen guten Morgen wünsche ich Ihnen. Ich freue mich, dass Sie mit dabei sind zu dieser frühen Stunde und sage Ihnen was, Sie können sich jetzt ganz entspannt zurücklehnen und sich mit unseren Infos versorgen. Jetzt mit einem Blick auf den Besuch von Russlands Präsident Putin in China. Putin und Staatschef Xi haben bei ihrem Treffen wie erwartet wieder mal demonstrativ Einigkeit gezeigt. Sie betonten ihre enge Zusammenarbeit und unterschrieben zahlreiche Verträge. Verträge zu Handel und Energie. Aber wie eng ist diese Partnerschaft wirklich? Darüber hat meine NDR-Kollegin Nina Zimmermann mit Sarah Kirchberger gesprochen vom Institut für Sicherheitspolitik an der Universität Kiel. Ihr Schwerpunkt dort ist das russisch-chinesische Verhältnis. Die erste Frage, ist das tatsächlich eine Beziehung auf Augenhöhe zwischen den beiden Mächten? Oder ist Russland inzwischen abhängiger von China als umgekehrt?
5: Naja, Russland ist vor allem durch den Krieg gegen die Ukraine inzwischen extrem abhängig von China. Also ohne Chinas massiven Support, sowohl wirtschaftlich, politisch als auch mit einigen wahrscheinlich schon entscheidenden, sag ich mal, Dual-Use-Technologien, wäre Russlands Kriegsmaschine, die Puste schon lange ausgegangen in der Ukraine. Und das macht natürlich eine enorme Abhängigkeit, gerade vor dem Hintergrund der westlichen Sanktionen. Also ohne die chinesische Wirtschaft hinter sich könnte Putin diesen Krieg so gar nicht führen. Aber das ist ja jetzt eine Momentaufnahme. Und wenn Sie jetzt die historische Entwicklung sehen, dann hat es tatsächlich noch nie ein so beispielloses Niveau der Zusammenarbeit zwischen diesen beiden Ländern gegeben.
6: Wir können ja gleich mal schauen, was das auch für Europa im Umkehrschluss bedeutet. Aber würden Sie sagen, aktuell ist Staatspräsident und Parteichef Xi Putins letzter Verbündeter?
5: Das kann man so nicht sagen, denn Russland hat ja auch zum Beispiel gerade ein richtiges, im Grunde Militärbündnis mit Nordkorea geschlossen. Also sind über 10.000 nordkoreanische Soldaten an die Front gezogen und haben für Russland gekämpft. Nordkorea

0: Nordkorea hat Artilleriemunition geliefert in riesigem Umfang nach Russland. Russland hat ja auch aus dem Iran zum Beispiel diese Shahed-Drohnen bekommen und ballistische Raketen. Also man kann jetzt nicht sagen, dass China der einzige Verbündete von Russland wäre, aber es ist sicherlich vielleicht der entscheidende Verbündete, der letztlich mit der enormen wirtschaftlichen Kraft Russland erlaubt, eben diesen Krieg weiterzuführen und weiter oben zu schwimmen.
1: Cui bono, fragt man dann gerne, wem zum Zwecke, was hat China davon?
0: Naja, Russland und China haben eben in gewisser Weise sehr komplementäre Interessen. Also China profitiert von dieser Beziehung auch. Da ist zum einen die lange gemeinsame Grenze. Wenn man halt ein gutes Einvernehmen mit diesem Nachbarn hat, dann setzt das enorme Kräfte frei, weil man halt diese Grenze nicht mehr als Problemgrenze ansehen muss. Also Russland wäre nicht in der Lage, den Großteil seiner Streitkräfte eben in die Ukraine zu verlegen, wenn es gleichzeitig Sorge haben müsste vor dem Nachbarn China. Und das Gleiche gilt natürlich auch für China. China kann sich dann entsprechend mehr um seine Ostregion kümmern. Gleichzeitig, Russland hat Rohstoffe, wissen wir alle, diese ganzen Erdöl, Gas und sonstigen Vorkommen. China hingegen ist ein rohstoffarmes Land, das halt auf solche Importe immer noch bis zum gewissen Grade angewiesen ist. Das heißt, da gibt es eine Synergie. Gleichzeitig hat China enorm viel Kapital, enorm viel Produktionskapazität, die wiederum dann in Russland fehlt. Also kurz und gut, das ist eine relativ starke Symbiose vorhanden und alles wird sozusagen noch übertroffen von diesem gemeinsamen Weltbild, das diese beiden Führer einfach teilen. Da gibt es dieses Narrativ vom unaufhaltsamen Aufstieg des Ostens und dem unaufhaltsamen Niedergang des Westens. Und da haben also diese beiden Führer einfach eine gemeinsame Wahrnehmung der Welt und ihrer Interessen in dieser Welt, die sie halt zusammen vertreten.
1: In den Erklärungen hieß es ja auch, Russland und China wollen ihre militärische Zusammenarbeit noch weiter vertiefen mit mehr Manövern, Luft- und Seepatrouillen. Entwickelt sich da eine militärische Achse?
0: Naja, China hat nur einen einzigen richtigen militärischen Bündnispartner, also Vertragspartner. Das ist tatsächlich auch Nordkorea. Da gibt es also einen gegenseitigen Beistandspakt. Und sonst hat China so etwas nie gemacht. Und es ist auch eher nicht zu erwarten, dass sowas passieren wird, also so ein Vertrag geschlossen werden könnte. Es ist eher davon auszugehen, dass diese beiden großen Mächte opportunistisch zusammenarbeiten werden. Das heißt, wenn es im Interesse beider Seiten ist, dann halt zu kooperieren bis zum gewissen Grade. Aber es ist jetzt eher nicht zu erwarten, dass China Soldaten in einen Krieg schickt, zumindest nicht offen und offiziell, den Russland zum Beispiel in Europa führt und umgekehrt Russland Soldaten schicken würde, wenn China Krieg in Asien führt, sondern eher, dass man sich vielleicht beim Timing abstimmt, koordiniert oder gewisse politische Maßnahmen ergreift, von Sanktionen bis zu anderen Mitteln, um sich gegenseitig zu helfen. Also das ist die wahrscheinlichere Perspektive für diese Beziehung.
2: Sagt Sarah Kirchberger vom Institut für Sicherheitspolitik an der Universität Kiel zum Besuch des russischen Präsidenten in China. Wie kann man dieses Aufeinandertreffen einordnen? Kein Geheimnis ist, dass Russland wirtschaftlich deutlich stärker abhängig von China ist als umgekehrt. Mit dem russischen Präsidenten ist in Peking ein Scheinriese zu Gast gewesen. So kommentiert jetzt unsere Russland-Korrespondentin Lilia Becker.
3: Die Meinung. Wenn man sich einen Tag lang nicht gesehen hat, ist es, als wären drei Herbste vergangen. Mit diesem chinesischen Sprichwort begrüßt Wladimir Putin den chinesischen Staatschef Xi Jinping. Wahre Freundschaft verbindet die zwei, so beteuert es der russische Machthaber immer wieder. Musikalisch untermalt schüttelt der Kreml-Chef viele Hände, doch Xi schüttelt mehr. Denn Freund Wladimir reist in großer Gesellschaft, 39 Personen, darunter 8 Minister, 5 Vizeminister, die Chefs von Gazprom, Rosneft und Rosatom, Bankvorstände, milliardenschwere Oligarchen. Auch an Tinte wurde nicht gespart. Im Sprint werden parallel rund 40 Dokumente unterzeichnet. Sie reichen von einem Hygieneprotokoll für russisches Tierfutter bis zur Vereinbarung zweier Staatsmedien, einen runden Geburtstag gemeinsam zu feiern. Dazwischen ein Abkommen über kontrollierte Kernfusion und eine Art politisches Manifest zur Weltordnung. Der Schlüsselsatz: Es sei unzulässig, souveräne Staaten zum Verzicht auf Neutralität zu zwingen. Unterzeichnet von dem Präsidenten des Landes, das die Ukraine überfallen hat. Putins Wunschbild? Zwei Großmächte auf Augenhöhe. Schaut man genauer hin, zerfällt es. Vom großen Energiedeal, den Putin noch für Wochen als sehr ernsthaft angekündigt hat und vor dessen bedeutendem Schritt beide Seiten angeblich

0: lässt sich also fix beziffern. Dazu, die EU dreht in 1,5 Jahren den russischen Gashahn und damit wohl auch den Geldhahn endgültig zu. Ukrainische Drohnen treffen Raffinerien und Häfen. Das ist nicht gut für Moskaus Ölbusiness. Doch Peking hat bisher kein konkretes Wort darüber verloren, dass man vom Freund mehr kaufen wird. Krieg ist teuer. Neben Geld braucht Russland vor allem politische Rückendeckung. Beides bekommt Putin in Peking, aber offenbar zu chinesischen Bedingungen. Während Wladimir und Xi gemeinsam Tee trinken und über die Ukraine, Iran und die Vereinigten Staaten schnacken, wird klar, Russland sitzt am Tisch nicht als ebenbürtiger Partner. 3 Herbste, sagt Putin, seien vergangen. 3 Herbste, in denen die Bedeutung Russlands geschrumpft ist und Chinas gewachsen. Wer auf wem im Herbst der Veränderung wartet, verrät das Sprichwort nicht. Aber wer es ausspricht, sagt eine Menge.
1: Die Meinung von Lilja Becker zum Besuch des russischen Machthabers in China. Es ist Donnerstagmorgen. Ich habe die aktuellen Wetterdaten für Sie. Berlin stark bewölkt bei 12 Grad, Bremen bedeckt bei 13, Frankfurt am Main auch bedeckt bei 13 Grad. Dresden ebenso, bedeckt bei 13 Grad. In Hannover hat es gerade aufgehört zu regnen, ebenfalls 13 Grad. Kiel bedeckter Himmel bei 12 Grad, Köln auch bedeckt bei 14, Leipzig bedeckter Himmel 13 Grad, München bedeckter Himmel bei 12 Grad, Rostock klarer Himmel ebenfalls 12 Grad und Stuttgart, da hat es auch aufgehört zu regnen, bei 13 Grad. Und so geht's heute weiter mit dem Wetter. Im Westen ist es freundlich, im Osten gibt es Schauer oder Gewitter. Höchstwerte heute 16 Grad auf den nordfriesischen Inseln, bis zu 26 Grad im Mittelgebirge.
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1: In Polen herrscht gerade ordentlich Nervosität. Rund 10.000 US-Soldaten sind dort im Einsatz. Sie sollen die Ostflanke der NATO schützen. Jetzt sorgen Signale aus den USA für Unruhe, dass eine Panzerbrigade abgezogen werden könnte. Verteidigungsminister Kosiniak-Kamysz versucht zwar zu beruhigen und sagt, das sei keine dauerhafte Truppenreduzierung, nur eine vorübergehende Pause bei der Rotation der Brigade. Aber so richtig entspannt ist in Warschau trotzdem niemand. Florian Kellermann berichtet.
3: In dieser Frage sind sich fast alle politischen Parteien in Polen einig. Sie begrüßen es, dass die USA in den vergangenen Jahren ihre Zahl an Truppen im östlichen NATO-Land vergrößert haben. Etwa 10.000 Soldaten sind es derzeit, an verschiedenen Orten mit verschiedenen Funktionen. Sie gelten vielen Polinnen und Polen als wichtig für die Landesverteidigung. Die Sorge wegen der russischen Militärpräsenz auf der anderen Seite der Grenze ist groß. Jüngste Signale aus Washington, die USA könnten ihr Kontingent verkleinern, wirken deshalb wie ein Schock. General Roman Polko, ehemaliger Kommandeur einer Eliteeinheit des Militärs, sagte dem Radiosender RMF: Für uns ist wichtig, dass so viele US-Truppen wie möglich in Polen sind. Wir bezahlen dafür, dass US-Soldaten hier sind. Niemand war darauf vorbereitet, so vom Bündnispartner überrascht zu werden. Wenn es an Kommunikation fehlt, wenn Entscheidungen getroffen werden, von denen wir nichts wissen, dann kommt es zu Chaos und das gegenseitige Vertrauen wird erschüttert. Die allermeisten US-Soldaten in Polen sind, anders als diejenigen in Deutschland, nicht fest stationiert. Sie rotieren, kommen also immer nur für einige Monate ohne ihre Familien und werden dann durch andere Soldaten ersetzt. Die für Polen beunruhigenden Meldungen betreffen eine Panzerbrigade mit rund 4.000 Soldaten, die bisher in Niederschlesien untergebracht war. Die in den USA heimgekehrten Soldaten sollen nun nicht durch neue ersetzt werden. Die entsprechende Information sickerte zuerst in Polen durch und wurde dann bestätigt. Erst nach Tagen gelang es Verteidigungsminister Władysław Kosiniak-Kamysz mit seinem US-Kollegen Pete Hegseth darüber zu sprechen. Gestern besuchte dann ein hochrangiger US-Militär Warschau. Kosiniak-Kamysz versuchte, die Gemüter zu beruhigen. Die Entscheidungen, die in den USA gefallen sind, können dazu führen, dass die US-Streitkräfte in Polen vorübergehend weniger werden. Vorübergehend. Es wurde nicht entschieden, ihre Zahl zu verkleinern. Polen ist ein vorbildhafter Verbündeter. Wir sind im engen Kontakt und werden gemeinsam analysieren und am Plan der Stationierung von US-Truppen in Europa arbeiten. Mit anderen Worten, Polen geht davon aus, dass die USA ihre Militärpräsenz in Europa wie angekündigt

0: nicht reduzieren und sich dies schlicht dadurch am schnellsten umsetzen ließ, dass die Panzerbrigade in Polen vorübergehend nicht ersetzt wird. In der Zukunft aber, so die Hoffnung in Warschau, werden feststationierte Truppen aus anderen Ländern abgezogen, etwa aus Deutschland. Und dann könne die Panzerbrigade wieder nach Polen kommen, dann vielleicht sogar als feststationierte, nicht mehr nur rotierende Einheit. Doch die Expertinnen und Experten bleiben skeptisch, so General Roman Polko. Wir hoffen, dass es so kommen wird, aber mit Bestimmtheit konnte der Verteidigungsminister das nicht sagen. Die USA verkleinern ihre Militärpräsenz in Europa. Und das hat in jedem Fall große Bedeutung für unsere Sicherheit. Denn wo auch immer diese Kräfte in Europa stationiert werden, im Fall einer Gefahr aus Russland können sie rasch eingesetzt werden. Polnische Beobachter bauen nun auf Druck aus dem US-Kongress von mit Polen verbundenen Abgeordneten. Einige von ihnen haben die Entscheidung des US-Verteidigungsministeriums, die Rotation von Soldaten nach Polen auszusetzen, bereits öffentlich hinterfragt.
1: Eine kaputte Waschmaschine ist nervig genug. Wäre es nicht schön, sich wenigstens darauf verlassen zu können, dass man die reparieren kann? Erst recht, wenn die noch gar nicht so alt ist? Reparieren statt wegschmeißen. Auf diese Kurzformel lässt sich eine EU-Richtlinie bringen. Vor 2 Jahren ist sie verabschiedet worden mit dem Ziel, das Recht auf Reparatur zu fördern. Bis Ende Juli soll diese Richtlinie in allen EU-Ländern umgesetzt sein. Wird fast ein bisschen knapp. In Deutschland hat der Bundestag jetzt in erster Lesung über einen Gesetzentwurf zum Recht auf Reparatur beraten. Maximilian Ulrich fasst die Debatte zusammen.
2: Reparieren ist besser als wegwerfen, das findet auch Verbraucherschutzministerin Stefanie Hubig von der SPD und wirbt für ihren Gesetzesentwurf.
3: Das Recht auf Reparatur hat viele Vorteile. Erstens, es schont den Geldbeutel. Zweitens, es schützt Ressourcen, es ist also nachhaltig. Und drittens, es stärkt unsere lokale Wirtschaft. Das macht uns unabhängiger von globalen Lieferketten.
2: Das geplante Recht auf Reparatur sieht vor, dass Hersteller bestimmte Geräte künftig länger reparieren müssen, auch nach Ablauf der gesetzlichen Gewährleistung. Smartphones, Tablets, Waschmaschinen, Kühlschränke oder Staubsauger sollen ein längeres Leben erhalten. Hersteller sollen Reparaturen nicht mehr durch fehlende Ersatzteile, Softwaresperren oder Ähnliches erschweren dürfen. Zustimmung kommt von allen Fraktionen. Kritik gibt es nur an Details. Stefan Möller von der AfD erkennt an, dass der Gesetzesentwurf Verbesserungen beim Verbraucherschutz bringt, sagt aber:
4: Er strotzt vor Bürokratie, ungerechten Haftungsrisiken. Er ist zum Teil in einem sehr schwer verständlichen Stil verfasst und geht aus reiner Richtlinienkonformität in Teilen an der Realität vorbei.
2: Die Linke Agnes Konrad bemängelt, dass das Recht auf Reparatur nicht vor überhöhten Reparaturkosten schützt.
5: Wenn eine Reparatur 300 Euro kostet und das neue Gerät auch 300 Euro, dann entscheiden sich viele Menschen nicht gegen Reparatur, weil sie Wegwerfmentalität toll finden. Sie entscheiden sich dagegen, weil sie rechnen müssen.
2: Konrad fordert stattdessen einen Reparaturbonus. Auch die Grünen fordern klare Preiskriterien und feste Reparaturfristen. Karl-Philipp Sassenrath von der CDU hält dagegen. Für ihn entstehen niedrige Preise durch den Wettbewerb.
6: Die Verbraucher entscheiden und sie entscheiden zukünftig auch danach, welcher Hersteller bietet nicht nur das beste Produkt, sondern welcher Hersteller bietet auch die besten Reparaturbedingungen. Und das ist echt marktwirtschaftlich im Binnenmarkt, davon brauchen wir mehr.
2: Auch am Gesetz wird jetzt noch im Detail geschraubt, und zwar im Ausschuss für Recht und Verbraucherschutz. Bis zum 31. Juli muss das Recht auf Reparatur dann spätestens in Kraft treten.
1: Das Wetter soll ja zum Pfingstwochenende richtig, richtig sonnig werden. Das macht Lust auf einen Kurztrip in die Berge oder an die See. Wir haben ja so schöne Ziele bei uns in Deutschland. Man muss gar nicht lange fahren. Abgesehen davon, dass Urlaub im eigenen Land angesichts der weltweiten Krisen wieder attraktiver geworden ist. An der deutschen Nordseeküste hofft man in diesem Jahr auf steigende Besucherzahlen. Jörn Pietschke zur Lage im niedersächsischen Cuxhaven.
7: An den Cuxhavener Stränden rauschen die Nordseewellen und hinter den Dünen und Deichen, da klingeln jetzt zu Saisonbeginn die Kassen der Zimmervermieter. Zu Pfingsten ist das Nordseehalbad Cuxhaven fast ausgebucht. Die Schlangen vor den Ausflugsschiffen nach Helgoland und Neuwerk sind lang. Cuxhaven hofft in diesem Jahr wieder auf Rekordzahlen. Er rechnet zum 4. Mal hintereinander mit mehr als 4 Millionen Übernachtungen. Dabei spielen Kriege und Krisen in der Welt dem heimischen Tourismus in die Karten, räumt Cuxhavens Kurdirektor Olaf Raffel ein.
8: Geopolitische Unsicherheiten haben Auswirkungen auf den Deutschlandtourismus. Man guckt ja dann genau auch durch solche Situationen. Es gab ja vor Ostern

0: auch schon erste Umfragen und Untersuchungen. Und die haben das bestätigt, dass man jetzt natürlich denn eher nach Sicherheit als nach Abenteuerlust guckt. Und davon können wir natürlich dann auch profitieren und werden wir auch profitieren.
1: Das hofft auch der Hotel- und Gaststättenverband DEHOGA. Der Donauhotelier Christian Kamp ist der Vorsitzende und kennt die Probleme vieler Kollegen, die aufgrund von Personalmangel, auch den Touristenansturm in den Vorjahren, auch mit verkürzten Öffnungszeiten reagieren mussten. Aber generell freut er sich nach dem Winter natürlich über die hohe Nachfrage, die überall im Nordseeheilbad Cuxhaven spürbar ist.
2: So schlimm die ganzen Krisen in der Welt sind, so positiv könnten sie sich auch auf den heimischen Tourismus, insbesondere hier an der Küste, auswirken. Insgesamt ist schon nicht nur die Auslandsreise wegen hoher Kerosinpreise unter Umständen geringer geworden, was uns zugute kommt.
1: Es gibt aber nicht nur die Krisen in der Welt, die sich im Tourismusgeschäft bemerkbar machen. Der Iran-Krieg durch hohe Benzinpreise etwa, die Tagestouristen vom Ausflug in die Lüneburger Heide abhalten könnten, fürchten Veranstalter. Auch in Cuxhaven wird registriert, dass die Konjunkturflaute in Deutschland bei den Buchungszahlen etwa für Ferienwohnungen angekommen ist, sagt Ingo Hamer, einer der größten Cuxhavener Ferienwohnungsanbieter.
3: Dass wir schon sehr merken in dem hochpreisigen Segment, das wird nach wie vor sehr gut angenommen. Und das mittelpreisige oder niedrige Preissegment hat meines Erachtens zu leiden. Was wir übrigens auch gut feststellen können, ist, dass Küchen mehr benutzt werden in Ferienwohnungen. Tja, die Gäste sparen. Sie sparen und sie sparen natürlich auch bei der Wohnung und sie sparen natürlich auch beim Essen und das können wir messen.
1: Licht und Schatten im Tourismusgeschäft. Da freuen sich alle, dass zu Pfingsten in jedem Fall das Wetter mitspielt und die Sonne strahlt.
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5: Mit Lars Bente und dem großen Europapokal-Titeltraum des SC Freiburg. Er ist im Finale von Istanbul geplatzt. Und so hörte sich unser Reporter im Stadion Jens-Jörg Rieck kurz nach dem Spiel an.
6: In Istanbul läuft die Party und die Party läuft für den verdienten Sieger des Europa-League-Finales, für Aston Villa. Die Mannschaft aus den Midlands bezwingt den SC mit 3:0. Zur Halbzeit stand schon 2:0 nach wunderschönen Toren von Juri Tielemans und Emiliano Buendia. Der Belgier und der Argentinier trafen für die deutlich bessere Mannschaft aus der Premier League. Der Tabellenvierte beherrschte den SC Freiburg, der nicht mal eine Handvoll guter Chancen hatte. Auf der anderen Seite den besseren Fußball, den gab es vom Team von Unai Emery, der jetzt zum unglaublich fünften Mal mit einer Mannschaft Europa-League-Sieger wird. Und das hochverdient. Freiburg hatte keine wirkliche Chance im Finale von Istanbul. Der Sieger kommt aus England. Es ist Aston Villa. Nach einem 3:0 Morgan Rodgers machte den Endstand perfekt.
5: Ja, damit ist die Saison für die Freiburger also beendet, ohne den lang ersehnten Titelgewinn, aber immerhin mit einer großen Europapokal-Finalteilnahme. Ja, teilnehmen an zwei Relegationsspielen wird noch der Bundesliga 16. Wolfsburg in dieser Saison und der Zweitliga 3. Paderborn. Das erste Aufeinandertreffen in Wolfsburg, das ist am kommenden Abend um 20.30 Uhr. Und das Rückspiel in Paderborn, das steigt dann am Pfingstmontag. Und den Klassenerhalt ja schon vor längerer Zeit eindrucksvoll eingetütet hat der FC Augsburg. Interimstrainer Manuel Baum, der hatte den Klub im Tabellenkeller übernommen und noch auf Platz 9 gebracht. Nun hat der Club bekannt gegeben, auch weiterhin mit Baum als Coach weiterzuarbeiten. Der 46-Jährige hat einen Vertrag bis 2028 unterschrieben. Und fleißig Namen notiert hat in den vergangenen Tagen sicherlich der Bundestrainer Julian Nagelsmann. Gegen Mittag wird er den WM-Kader bekannt geben. Oder wie es Philipp Hofmeister nennt?
7: Fußball Deutschland wird endlich Klarheit haben. Wirklich überraschend wäre es kaum mehr, sollte einer der insgesamt 26 Kaderplätze an Manuel Neuer gehen. Der 40-jährige Torwart des FC Bayern München steht tatsächlich vor seinem Comeback, sollten Neuers Wadenprobleme abgeklungen sein. Für den in der Qualifikation gesetzten Oliver Baumann bliebe dann nur die Bank. Viele Plätze im Aufgebot für die XXL-WM über dem Atlantik sind in den letzten Tagen medial bereits durchgesickert. So dürfte Bundestrainer Nagelsmann neben den Shootingstars Said El-Mala aus Köln und Lennart Kahl aus München auch Torjäger Dennis Undav vom VfB Stuttgart nominieren. Auf die wenigen verbliebenen WM-Tickets hoffen unter anderem Defensivspezialist Matthias Ginter aus Freiburg und Felix Metscher von Borussia Dortmund.
5: In Zürich, da läuft aktuell ja die Eishockey-Weltmeisterschaft, beziehungsweise für das deutsche Team lief es bisher überhaupt nicht. Die ersten drei Spiele, die gingen allesamt verloren und im vierten Spiel, da stand das DEB-Team dann auch noch dem eigentlich ja immer ganz großen Favoriten gegenüber. Wie es gegen die USA lief, das weiß unser Reporter in Zürich, Burkhard Hupe.
4: Im vierten Spiel die vierte Niederlage und doch alles anders als zuvor. Deutschland unterliegt dem Weltmeister und Olympiasieger aus den USA nach einem dramatischen Spiel. Erst im Penalty-Schießen mit 3:4. Deutschland war drauf und dran, selbst das Spiel in der regulären Spielzeit zu entscheiden, führte durch Seider mit 1:0, dann durch einen Doppelschlag von Tiffels und Michaelis mit 3:2. Aber immer wieder kamen die Amerikaner zurück, vor allen Dingen auch deshalb, weil es dann große Schwächen im Passspiel vorm eigenen Tor gegeben hat und dann in der Verlängerung große Möglichkeiten für Deutschland. Im Penalty-Schießen traf nur Szymanski und der letzte Schütze der Amerikaner, Matt Coronato, der verlud Grubauer, der ansonsten überragend gehalten hatte und erzielte das Siegtor für die Vereinigten Staaten.
5: Kaum zu glauben nach 4 Niederlagen in 4 WM-Spielen, aber die deutsche Eishockey-Nationalmannschaft hat dennoch weiter Chancen auf das WM-Viertelfinale.
8: Das war der Sport mit Lars Bente.
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1: Um 5.30 Uhr mit Wolfgang Berger. Die Bundesregierung steigt beim deutsch-französischen Rüstungskonzern KNDS ein. Das hat der Verwaltungsratschef des Unternehmens Enders bestätigt. Aus der Nachrichtenredaktion Emily Seidel.
2: Nach übereinstimmenden Medienberichten will die Bundesregierung zunächst 40% der Anteile übernehmen. Binnen 3 Jahren soll der Anteil auf 30% sinken. Mit Frankreich sei vereinbart, dass die Stimmrechte gleich verteilt sind, hieß es. Das betrifft zum Beispiel Standortentscheidungen. KNDS stellt Waffensysteme wie den Kampfpanzer Leopard 2 und die Panzerhaubitze 2000 her. Zurzeit ist KNDS im Besitz der deutschen Familie Krauss-Maffei-Wegmann und der französischen Regierung. Das Unternehmen will demnächst an die Börse gehen. Sein Wert wird auf 20 Milliarden Euro geschätzt.
1: Nach dem Hauseinsturz in der sächsischen Stadt Görlitz ist in den Trümmern die Leiche einer Frau gefunden worden. 2 weitere Menschen werden noch immer vermisst. Aus Dresden Lukas Meister.
3: Am späten Abend wurden die Sucharbeiten vorübergehend eingestellt. Die Polizei führte Spürhunde an den Trümmerberg heran. Gegen 22.30 Uhr gab es traurige Gewissheit. Laut Polizei wurde eine der 3 verschütteten Personen geborgen. Erst einige Stunden später konnte sie aus den Trümmern befreit und identifiziert werden. Bei der gefundenen Person handelt es sich um die 25-jährige Rumänin, die gemeinsam mit ihrem Lebensgefährten und einer Freundin für einen Kurzurlaub nach Görlitz gekommen war. Ein Notarzt konnte nur noch den Tod der Frau feststellen.
1: Bundespräsident Steinmeier bezweifelt, dass der Freiwillige Wehrdienst zu genügend Soldaten in der Bundeswehr führt. Wenn sich das herausstelle, dann werde die Debatte über die Wehrpflicht wieder aktuell, sagte Steinmeier dem Portal T-Online. Der Bundespräsident spricht sich stattdessen für ein gesellschaftliches Pflichtjahr aus. Es soll seinen Vorstellungen nach für alle Bürger gelten und zwischen 6 und 12 Monaten dauern. Absolvieren könnte man es im sozialen, kulturellen oder ökologischen Bereich oder auch bei der Bundeswehr. Nach einem mit Ebola infizierten US-amerikanischen Arzt hat die Berliner Charité nun auch 5 seiner Familienangehörigen aufgenommen. Nach Angaben des Bundesgesundheits

0: des Ministeriums befinden sich die Ehefrau und 4 Kinder inzwischen auf der Sonderisolierstation des Universitätsklinikums. Der Mann hatte sich in der Demokratischen Republik Kongo mit dem Ebola-Virus angesteckt, als er Patienten behandelte. Die Weltgesundheitsorganisation stuft das Risiko einer Ebola-Ausbreitung in Zentralafrika als hoch, weltweit aber weiter als gering ein. Und das Wetter in Deutschland. Oft trocken, einzelne Gewitter, Tiefstwerte 12 bis 6 Grad. Tagsüber im Westen freundlich, im Osten einzelne Schauer oder Gewitter. Höchstwerte 16 Grad auf den nordfriesischen Inseln bis 26 Grad im Mittelgebirge. Am Freitag fast überall trocken bei 21 bis 30 Grad. Am Samstag im Nordosten freundlich, im Nordwesten später Schauer und Gewitter möglich. 20 bis 32 Grad. Das waren die Nachrichten.
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2: Die A44 Düsseldorf Richtung Essen ist zwischen dem Kreuz Düsseldorf Nord und Ratingen-Schwarzbach noch bis Dienstag gesperrt, da wird der Tunnel gewartet. Die A61 Ludwigshafen Richtung Koblenz ist zwischen Laudert und Pfalzfeld wegen einer Unfallaufnahme noch bis 6 Uhr gesperrt, solange werden sie dort umgeleitet. Und A66 Frankfurt Richtung Fulda, zwischen Neuhof Süd und Neuhof Nord ist der Tunnel Neuhof wegen Reparaturarbeiten gesperrt. Unsere Umleitungsempfehlung ab Neuhof Süd über die U47. Das war's vom Verkehr.
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2: Mit Carsten Thiele. Schönen guten Morgen. Vor 30 Jahren wurden 2 US-Flugzeuge von der kubanischen Luftwaffe abgeschossen. 4 Menschen starben dabei. Nun will das US-Justizministerium Kubas ehemaligen Präsidenten Castro wegen des Vorfalls anklagen. Einige Politiker der Republikaner regen an, Castro dazu mit Gewalt von Kuba in die USA zu bringen, um ihn dort vor Gericht stellen zu können. Carsten Kühntop berichtet aus Washington.
3: 24. Februar 1996. Kubanische Kampfjets schießen 2 kleine Zivilflugzeuge ab, die zwischen Florida und Kuba unterwegs sind. Alle 4 Menschen an Bord kommen ums Leben. Die Flugzeuge gehörten zu Brothers to the Rescue, Brüder zur Rettung. Diese Organisation von Exilkubanern mit Sitz in Miami half jahrelang Flüchtlingen, die versuchten, auf Booten von Kuba nach Amerika zu gelangen. Verteidigungsminister in Havanna war damals Raúl Castro, später Kubas Präsident. Aus Sicht der US-Staatsanwälte ist Castro, heute 94, für den Abschuss der Flugzeuge verantwortlich. Die Anklage wirft ihm unter anderem 4-fachen Mord vor. Der geschäftsführende Justizminister Todd Blanche.
4: Nations and their leaders cannot be permitted.
3: Es darf nicht zugelassen werden, dass Staaten und ihre Anführer Amerikaner ins Visier nehmen, sie töten und dafür nicht zur Rechenschaft gezogen werden. Präsident Trump setzt sich dafür ein, einen sehr einfachen, aber wichtigen Grundsatz wiederherzustellen. Wer Amerikaner tötet, wird von uns verfolgt. Ganz gleich, wer er ist, welchen Titel er trägt und in diesem Fall auch ganz gleich, wie viel Zeit vergangen ist.
4: In this case, no matter how much time has passed.
3: Laut Blanche erging Haftbefehl. Wie man diesen gegen Raúl Castro durchsetzen wolle, auf diese Frage antwortete der Minister ausweichend.
4: We expected that he will show up here by his own will or by another way.
3: Entweder aus eigenem Antrieb werde Castro hier auftauchen, so Blanche, oder auf andere Weise. Rick Scott, Senator der Republikaner aus Florida, erinnerte daran, wie das US-Militär im Januar den Staatschef von Venezuela, Nicolas Maduro, in Caracas gefangen nahm, um ihn dann in New York vor Gericht zu stellen. Wir sollten keine Optionen ausschließen. Ich meine, was mit Maduro passiert ist, sollte auch mit Raúl Castro passieren. Aber ich will dem, was die Trump-Regierung vorhat, nicht vorgreifen. Als der Präsident gestern Nachmittag die Air Force One bestieg, schien er im Gespräch mit Reportern eine Kommandoaktion à la Maduro auszuschließen. Donald Trump.
5: There won't be escalation.
3: Es wird keine Eskalation geben, muss es nicht unbedingt. Sehen Sie, Kuba zerfällt, es herrscht Chaos. Die haben die Kontrolle über Kuba verloren. Maximaler Druck durch wirtschaftliche Sanktionen. So will Trump einen Regime-Change in Kuba erzwingen, ein Ende der sozialistischen Diktatur. Eine faktische Ölblockade verschärft die Krise dort seit Monaten. Dazu kommen Verhandlungen. Vor wenigen Tagen war CIA-Direktor John Ratcliffe in Havanna. Als

0: Als Architekt der Trumpschen Kuba-Politik gilt Außenminister Marco Rubio, Sohn kubanischer Einwanderer. Anlässlich des gestrigen Unabhängigkeitstages von Kuba wandte sich Rubio mit einer Videobotschaft an die Menschen auf der Insel auf Spanisch. Präsident Trump bietet eine neue Beziehung zwischen den USA und Kuba an. Wir sind bereit, ein neues Kapitel in den Beziehungen zwischen unseren Völkern und unseren Ländern aufzuschlagen. Und derzeit stehen einer besseren Zukunft nur diejenigen im Weg, die ihr Land kontrollieren. Ob Raúl Castro tatsächlich jemals vor einem Gericht in den USA der Prozess gemacht wird, ist kaum vorherzusehen. Doch die Anklage gegen ihn dürfte den Druck auf die Machthaber in Havanna weiter erhöhen.
1: Wirtschaft.
2: Die deutsche Chemiebranche steht seit Jahren unter Druck. Hohe Energiekosten, schwache Nachfrage, Konkurrenz aus Asien. Die Ölkrise und die Blockade der Straße von Hormuz verschärfen nun viele Probleme und bringen doch kurzfristig Entlastung, denn asiatische Wettbewerber sind von den gestörten Lieferketten noch stärker betroffen. Dazu Angela Göpfert aus der ARD-Finanzredaktion.
3: Eigentlich ist die Gleichung einfach. Ölpreis rauf, Chemie runter. Denn Öl ist für die Branche nicht nur Energie, sondern auch ein Rohstoff. Doch diesmal ist die Lage komplizierter. Die Ölkrise belastet zwar auch die deutsche Chemie, sie trifft viele asiatische Wettbewerber aber noch härter. Warum der Ölpreis für die Chemie überhaupt so wichtig ist, erklärt Henrik Meinke, Chefvolkswirt des Verbands der chemischen Industrie.
4: Wir sind eine energieintensive Branche. Wir setzen Öl und Gas eben nicht nur als Energieträger ein, sondern vor allem auch als Rohstoff. Und da ist der Hebel dann nochmal besonders groß. Also das ist für uns eine massive zusätzliche Kostenbelastung, die auf die Unternehmen unserer Branche dann entsprechend zugerollt ist, quasi über Nacht.
3: Fossile Grundstoffe wie Naphtha und Flüssiggas sind die Basis für Verpackungen, Kunststoffe, Lacke, Gummi, Klebstoffe oder Spezialchemikalien. Wenn die Preise für Öl und Gas steigen, verteuert sich also ein großer Teil der chemischen Wertschöpfungskette. Vom Rohstoff über die Produktion bis zum Transport. Doch der entscheidende Punkt ist, der Schock trifft nicht alle gleich. Viele asiatische Chemiefirmen sind stärker abhängig von Rohstoffen aus dem Mittleren Osten und von langen Seewegen durch die Straße von Hormuz. Thomas Schulte-Vorweg, Chemieanalyst beim Bankhaus Metzler.
5: Viele asiatische Länder sind von den direkten Knappheiten bei Energieprodukten wie Öl und Gas, aber auch bei chemischen Vorprodukten wie zum Beispiel Naphtha und auch bei Basischemikalien deutlich stärker betroffen als ihre europäischen Wettbewerber, da sie einen erheblichen Teil dieser Produkte eben aus der Krisenregion im Mittleren Osten beziehen.
3: Für europäische Hersteller bedeutet das, der Wettbewerbsdruck aus Asien lässt vorübergehend nach. Kunden achten nicht mehr nur auf den niedrigsten Preis, sondern stärker darauf, wer überhaupt verlässlich liefern kann. Das zeigt sich auch an der Börse. Aktien von BASF, Lanxess, Wacker Chemie und Evonik stehen teils deutlich höher als vor Ausbruch des Iran-Kriegs.
5: Durch die Stillstände in Asien und die deutlich gestiegenen Frachtraten ist es durchaus möglich, dass europäische oder auch deutsche Firmen kurzfristig Marktanteile zurückgewinnen können. Es bedeutet also eine kleine Atempause.
3: Aber eben nur eine Atempause. Keine echte Trendwende. Die strukturellen Probleme der deutschen Chemie sind damit nicht gelöst. Hohe Energiekosten, schwache Nachfrage, niedrige Auslastung und massive Überkapazitäten in China.
4: Wir kommen aus 3 Jahren massiver Auftragsmangel in der deutschen chemischen Industrie mit über 20% Auftragsrückgang. Und auf dem niedrigen Niveau ist es seitdem entsprechend verharrt.
3: Sagt VCI-Chefvolkswirt Meinke. Sobald die Straße von Hormuz wieder frei ist und die Rohstoffströme stabiler werden, könnte auch der Preisdruck aus Asien zurückkommen. Meinke warnt deshalb.
4: Wir sollten uns nicht darauf verlassen, dass sich schon alles sozusagen von alleine jetzt lösen lässt. Wir müssen die strukturellen Probleme angehen, wir müssen dringend die Wirtschaftsreformen angehen.
3: Unterm Strich verschafft die Ölkrise der deutschen Chemie also keine Renaissance, sondern nur etwas Zeit. Für einen nachhaltigen Aufwärtstrend braucht es bessere Rahmenbedingungen.
2: Lesehilfe für Grundschüler, Lebensmittelausgabe bei der Tafel, Gruppenleiter beim Roten Kreuz oder bei der Kirche. Es gibt so viele Möglichkeiten, sich ehrenamtlich zu engagieren. Bundespräsident Steinmeier feiert diesen Einsatz. Die ganze Woche über besucht er bundesweit Ehrenamtliche. Auch Berlin ist am Samstag dran. Dort geht es dann unter anderem in ein Seniorenheim. Und das hat vor dem Bundespräsidenten schon unser Reporter Alex Krämer besucht.
1: Die Cafeteria im Seniorenzentrum Mögelschlösschenweg in Berlin-Köpenick. Spielenachmittag. Etwa 30 Bewohnerinnen und Bewohner haben sich über die Tische verteilt, würfeln, ziehen Karten, schieben Spielsteine hin und her. Evelyn Reisle, 93 Jahre alt, wache braune Augen, gestreifter Wollpulli, sitzt in ihrem Rollstuhl am Tisch. Sie spielt Rummikub. Das ist so ähnlich wie Rommi, aber mit Zahlenplättchen. Sie ist sehr aufmerksam dabei, guckt auf ihre eigenen Steine, auf die, die schon draußen liegen, vergleicht, guckt wieder hin, kombiniert.
6: Zum Beispiel hier 10, 11. Könnte ich den Joker nehmen als 12, 13, 1. Ja? Aber das überlege ich mir noch. Hier 5, 6, 7 geht auch.
1: Reisle gegenüber, Pia Lacombe, 66. Sie wohnt nicht weit weg in Köpenick und jeden Donnerstag kommt sie ehrenamtlich hierher zum Rummikub mit Frau Reisle. Seit vergangenen Herbst. Normalerweise gemeinsam mit ihrer Tochter, die aber heute verreist ist.
7: Wir haben halt beide überlegt, dass wir so ehrenamtlich was machen sollen. Und ja, es hat sofort gepasst.
1: Evelyn Reisle blickt kurz hoch von ihren Spielsteinen. Ich warte immer schon darauf, sagt sie.
6: Mir ist das Spielen sehr wichtig, ja. Na, und dass jemand kommt. Die sind ganz, ganz lieb, Mutter und Tochter. Da bin ich sehr, sehr froh, dass die jede Woche kommen. Weil ich im Prinzip sonst niemand habe.
1: Pia Lacombe nimmt kurz die Hand der alten Dame. Ich komme gern, sagt sie.
7: Es ist einfach eine sehr schöne, so ein sehr schönes Gefühl. Ich gehe dann auch nach Hause und denke mir, ja, also ich freue mich auch wieder nächste Woche zu kommen.
1: 150 Bewohnerinnen und Bewohner hat das Seniorenzentrum der Berliner Stadtmission. Alle pflegebedürftig und nicht sehr mobil. Ehrenamtliche, die meisten Frauen im Rentenalter, helfen hier an vielen Stellen mit. Beim Spielenachmittag wie heute, beim Bingo am Dienstag, beim Handarbeitskreis am Montag, beim Singen, beim Oberettennachmittag. Oder einfach mit Besuchen bei Menschen, die sonst keiner besucht. Ohne ginge das alles nicht, sagt Heike Sujata, die Leiterin.
8: Es würde sehr viel Gemeinschaft einfach fehlen, weil wir gar nicht die Kapazitäten haben, um das alles leisten zu können. Und wir sind auf die Ehrenamtlichen angewiesen.
1: Die wiederum sagen, wir haben auch etwas davon. Brunhilde Fritsch, Ursula Schöning und Regina Klützow haben heute Nachmittag auch mitgespielt. Sie sind auch sonst hier aktiv, zum Teil seit vielen Jahren und sich sehr einig.
9: Das macht Spaß, dass man sieht, wenn man andere mal drückt und umfasst oder ein nettes Wort hat, die strahlen, denn die Augen, die leuchten und das ist schön.
10: Na, mir macht es Spaß, alte Leute zu betreuen. Und ich habe auch ein Herz dafür und auch ein Gefühl dafür.
11: Das ist eine ehrenvolle Aufgabe. Und es kommt so viel zurück, was man mit Geld überhaupt nicht bezahlen könnte.
1: Frank-Walter Steinmeiers Besuch am Samstag freut sie als Anerkennung. Aber weitermachen würden sie auch ohne den Bundespräsidenten.
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1: Die Late Show auf CBS ist eine Institution im US-Fernsehen. Seit fast 33 Jahren gehört sie zu den erfolgreichsten Late-Night-Shows des Landes. Berühmt wurde sie durch ihren ersten Gastgeber David Letterman. Später folgte Stephen Colbert als Host und heute nun wird die letzte Late Show ausgestrahlt. Weil das Geld fehlt, sagt der Mutterkonzern Paramount. Allerdings vermuten viele auch politischen Druck als Grund, denn Stephen Colbert hatte immer wieder scharfe kritische Gags über Donald Trump gemacht. Zum Abschied gibt er aber nochmal alles. Giselle Uecker berichtet.
2: In Anzug und Krawatte stehen Stephen Colbert und David Letterman auf dem Dach des berühmten Ed Sullivan Theaters. In diesem New Yorker Gebäude wird die legendäre Late Show seit fast 33 Jahren produziert. Bevor Colbert die Sendung übernahm, machte Letterman sie zu einem Late-Night-Giganten.
3: Ich dachte eigentlich, dass der heutige Abend vielleicht ein bisschen traurig wird, weil deine Zeit hier zu Ende geht. Aber das erfüllt mein Herz mit wahrer Freude.
2: Erklärt Letterman. Denn zusammen mit Colbert wird er wenige Sekunden später CBS-Eigentum vom Dach auf die Straße werfen. Zum Beispiel alte Sessel oder Bürostühle, die jetzt keiner mehr braucht. Denn die Late Show wird vom Sender abgesetzt.
4: One, two, three. Oh.
2: Die Zielscheibe, die Colbert und Letterman unten auf der Straße treffen und mutwillig zerstören, ist das Logo von CBS. Das soll verdeutlichen, was die beiden von dem Sender halten. Ihr Vorwurf, der TV-Konzern will der US-Regierung gefallen und stellt sein Programm deshalb um. Trump-Kritiker Colbert wurde vom Präsidenten immer wieder verbal attackiert.
5: Did it ever occur to you that you'd be doing a job that the President of the United States would have strong feelings about?
2: Hättet ihr je gedacht, dass wir mal einen Job machen, der den US-Präsidenten so bewegt? Fragt Stephen Colbert in einer seiner letzten Sendungen. Auf seiner Gästecouch sitzen gleich vier weitere Late-Night-Moderatoren. Jimmy Kimmel, Seth Meyers, John Oliver und Jimmy Fallon. Sie alle zeigen sich solidarisch mit Stephen Colbert. Aus Respekt vor ihm wollen Fallon und Kimmel sogar auf aktuelle Episoden ihrer Shows verzichten, wenn Colbert zeitgleich seine Abschiedssendung ausstrahlt. Das Ende der Late Show sei eine rein finanzielle Entscheidung, sagt CBS-Mutterkonzern Paramount. Das Late-Night-Genre bringe nicht mehr genug Werbeeinnahmen. Da sei zwar was dran, meint New York Times-Kolumnist Jason Zinnemann. Die Entscheidung fiel allerdings ausgerechnet dann, als Paramount die Zustimmung der Trump-Regierung zu einer großen Fusion brauchte.
3: Dass sie ausgerechnet genau das tun, was Donald Trump ganz offensichtlich freuen würde, da fällt es schwer zu glauben, dass da keine Motive im Spiel waren. Auch der Chef der US-Kommunikationsbehörde FCC kritisiert Fernsehsendungen und Talkshow-Moderatoren auf eine Weise, wie es noch kein Vorgänger getan hat.
2: Überbewerten will Zinnemann das Ende der Colbert-Show aber nicht. Die Meinungsfreiheit sieht er nicht wirklich in Gefahr. Selbst wenn bei TV-Sendern das ein oder andere gestrichen wird, in sozialen Medien kämen Millionen Stimmen dazu, die sich frei äußern können. Amerika habe nach wie vor eine lebendige Kultur frecher Comedy über Politik und die Regierung.
6: I think America still has a bustling, you know, culture of, you know, irreverent comedy about politics and government right now.
2: Für seine letzten Sendungen hat Colbert nochmal alles gegeben. Er präsentierte seinem Publikum hochkarätige Gäste wie den ehemaligen US-Präsidenten Barack Obama, Rock-Ikone Bruce Springsteen oder Filmlegende Steven Spielberg. Wie seine allerletzte Sendung aussehen wird, ist bisher ein streng gehütetes Geheimnis.
0: Standpunkte.
1: Monatelang wurde verhandelt, jetzt hat die EU den Zolldeal mit den USA vom letzten Jahr umgesetzt. In Zukunft gilt also 0% auf amerikanische Produkte, die in die EU kommen, aber 15% auf europäische, die in die USA gehen. Damit soll US-Präsident Trump beschwichtigt werden, damit er nicht noch mehr Zölle verhängt. In Europa wird dieser Deal als Sieg verkauft, vor allem weil er Planungssicherheit für die Unternehmen bedeuten soll. Richtig so, findet die Frankfurter Rundschau.
7: Nur auf den ersten Blick ist es schwach, wenn die Europäische Union wie von Washington gefordert alle Zölle auf US-Industriegüter abschafft und Abgaben auf eigene Waren zulässt. Diese Vorteile sollen aber nur gelten, wenn auch die USA ihre Verpflichtungen vollständig umsetzen. Verstoßen sie dagegen, wird die Vereinbarung widerrufen. Die EU hat damit auch der Versuchung widerstanden, nach all den unangemessenen Forderungen Trumps, wie beim Streit um Grönland, auf dem Feld möglichst hart dagegen zu halten, auf dem sie selbst stark ist, der Wirtschaft. So vermeidet sie eine Eskalation, die zu einem schädlichen Handelskrieg hätte führen können, der allen geschadet hätte.
1: Klaus Remme hat in seinem Kommentar im Deutschlandfunk dagegen Zweifel daran, dass die EU nach diesem Deal gut dasteht.
0: Natürlich kann man hoffen, dass der Zollstreit zwischen dem Weißen Haus und der EU nun beendet ist und wieder in eine Phase stabiler Handelsbeziehungen übergeht. Doch die Art und Weise, wie die Vereinbarung vor einem knappen Jahr im schottischen Turnberry zwischen Donald Trump und Ursula von der Leyen geschlossen wurde, spricht dagegen. Die EU akzeptierte nach massiven Drohungen Trumps einen Deal, um in der Sprache des amerikanischen Präsidenten zu bleiben, der ihr aufgezwungen wurde und keinen Zweifel daran ließ, wer als Gewinner und wer als Verlierer nach Hause fuhr. Wirtschaftlich angeschlagen und notorisch uneins konnten sich die Europäer Verhandlungen auf Augenhöhe abschminken. Das Bild von der EU als handelspolitischer Supermacht erhielt tiefe Kratzer. Sie schluckte Zollfreiheit für die Einfuhr vieler amerikanischer Produkte und war im Gegenzug erleichtert, dass Trump europäische Ausfuhren nur mit Zöllen von 15% belegte.
1: Die Meinung von Klaus Remme im Deutschlandfunk. Ein Zolldeal, bei dem die eine Seite klar profitiert und die andere eigentlich nur Schadensbegrenzung betreibt. Eine Demütigung mit Plan, findet der Tagesspiegel und hat einen Appell für die Zukunft.
7: Auf Donald Trump ist kein Verlass. Das ist die bittere Lehre der Europäer aus dem Streit der vergangenen Monate. Diese Erkenntnis spiegelt sich in der nun erzielten demütigenden Einigung in Sachen Zolldeal deutlich wider. Zähneknirschend stimmten Europaparlament und Rat in Straßburg zwar dem für Europa nachteiligen Abkommen zu, doch wird dem US-Präsidenten kein Blankoscheck ausgehändigt. Wirtschaftlich ist Europa eine Weltmacht. Dieses Gewicht muss die EU bei einem erneuten Konflikt mit den USA in die Waagschale werfen. Die deutliche Botschaft an Donald Trump muss sein, dass Europa in Sachen Handelspolitik guten Willens, aber nicht wehrlos ist.
1: Auch die Süddeutsche Zeitung erkennt an, dass ein besserer Deal wahrscheinlich einfach nicht drin war, erlaubt sich aber trotzdem einen Seitenhieb auf die EU-Kommission und die deutsche Regierung.
7: Dass die Vereinbarung nun so steht, ist den Unterhändlern des Parlaments zu verdanken. Sie waren es, die in Verhandlungen mit der EU-Kommission und den Mitgliedstaaten nicht nachgaben. Als US-Präsident Donald Trump zuletzt mit 9 Autozöllen drohte. Anders als die EU-Kommission und die Bundesregierung waren sie nicht bereit, schon wieder vor Trump einzuknicken. Immerhin hat das Europäische Parlament noch den Stolz, dem US-Präsidenten etwas entgegenzusetzen. Allein das verdient Respekt, auch wenn der Zolldeal per se einer Unterwerfung der Europäer gleichkommt.
1: Der Kölner Stadtanzeiger bringt die unterschiedlichen Meinungen zusammen und kommentiert:
7: Manchmal können Dinge falsch sein und doch richtig. Zu den Paradoxien dieser Art gehört der umstrittene Zolldeal zwischen der Europäischen Union und den USA, der nun vom Europaparlament und den EU-Mitgliedstaaten bestätigt wurde. Die von der Brüsseler EU-Kommission und US-Präsident Donald Trump ausgehandelte Vereinbarung ist eine Unverschämtheit. Und dennoch ist sie notwendig. Wenn man damit einen Zollkrieg größeren Ausmaßes abwenden kann, ist es trotzdem sinnvoll, dass sich die EU darauf einlässt. Es gibt Unternehmen zumindest ein Stück Sicherheit auf beiden Seiten des Atlantiks.
1: Das waren die Standpunkte, zusammengestellt von Mareike Markosch.
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1: Heute vor 80 Jahren wurde der Fußballer Erwin Kostede geboren, ein sehr erfolgreicher Bundesliga-Stürmer. In Erinnerung bleibt er aber auch in seiner Rolle als Wegbereiter für spätere schwarze Nationalspieler. Birgit Sagemann mit einem Porträt.
9: Seinen Vater, einen schwarzen amerikanischen GI, lernt Erwin Kostede nie kennen. Schon als Kind bekommt er zu spüren, dass schwarz zu sein im Nachkriegsdeutschland Ausgrenzung bedeutet.
10: Der liebe Gott, in Deutschland hat er mir die falsche Hautfarbe gegeben. Aber er hat mir das gegeben, das Fußballerische.
9: Profivertrag mit 19. Erwin Kostede schießt Kickers Offenbach zum Aufstieg in die erste Liga und ist absoluter Publikumsliebling, erinnert sich sein ehemaliger Mitspieler Jimmy Hartwig.
11: Das war ein Hero in Offenbach. Erwin Kostede. Wenn er reingeht, Erwin.
12: Thorsten sind das 3:0 durch Kostede.
9: In Zeitungsschlagzeilen wird er als brauner Bomber gefeiert, aber in den Bundesliga-Stadien empfangen die gegnerischen Fans Erwin Kostele mit rassistischen Gesängen und Pfiffen.
12: Auch der stärkste Fußballer kann auf Dauer die Pfiffe nicht ertragen und seine Leistungen fallen ab.
9: Trotzdem ist Erwin Kostele so gut, dass auch die deutsche Fußballnationalmannschaft nicht an ihm vorbeikommt. Am 22. Dezember 1974 läuft er als erster schwarzer Spieler mit dem Adler auf der Brust auf.
13: Das war mein Jugendtraum.
9: Im legendären Londoner Wembley-Stadion gelingt ihm wenig. Und das liegt nicht an den Fans des Gegners.
14: Deutsche Fans kamen zum Bus und hallo. Und einmal kam ich auch durch die Tür. Da sagten die, ach guck mal, jetzt haben wir auch schon einen Nigger. Und das hat mich dann wieder ganz krank gemacht.
9: In der Liga ist er weiter treffsicher. Mit 34 Jahren schießt er Werder Bremen fast im Alleingang zum Wiederaufstieg in die erste Liga. Die Fans lieben ihn.
15: Der ist super, der ist der beste Mann.
9: Beim VfL Osnabrück beendet er 1983 seine Karriere. Aber weil er den falschen Leuten vertraut hat, verliert er sein komplettes Vermögen. 1990 dann der Tiefpunkt. Kostede wird verhaftet und zu Unrecht beschuldigt, eine Spielothek überfallen zu haben. In der U-Haft versucht er, sich das Leben zu nehmen. Am Ende wird er freigesprochen. Was bleibt, ist Verbitterung.
14: Wenn die Leute mich sehen, ach, da ist der Kostede. Da war doch was. Ach ja, der saß auf Deutsch gesagt im Knast. Es bleibt immer der Makel.
9: Geboren wurde Erwin Kostede am 21. Mai 1946. Heute wird er 80.
1: Für mich wird es Zeit, ein bisschen was zu frühstücken. Ich werde diesem Verlangen nachgeben und übergebe sie jetzt in die Hände der Morgenteams ihres Lieblingsinforadios. Das war die ARD-Infonacht mit Carsten Thiele um gleich 5.58 Uhr.
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17: Zurzeit keine Verkehrsmeldungen, freie Fahrt auf den bayerischen Fernstraßen.

0: 6 Uhr, heute ist Donnerstag, der 21. Mai.
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0: Am Mikrofon Stefanie Mannhardt. Guten Morgen. Und das sind einige unserer Themen. Zuerst neue Erkenntnisse zu dem Anschlag auf ein jüdisches Restaurant in München vor ein paar Wochen. Wir berichten, welche Hinweise die bayerischen Ermittler vom FBI bekommen haben. Außerdem geht es um den Rüstungskonzern KNDS. Da steigt der Bund jetzt mit ein. Und wir schauen auf den Fußballabend gestern. Freiburg hat in der Europa League 0:3 gegen Aston Villa verloren. Gut einen Monat nach dem Anschlag auf das jüdische Restaurant Eclipse in München gibt es jetzt offenbar einen Durchbruch bei den Ermittlungen. Die Spur führt zu einem Terrornetzwerk und der mutmaßliche Drahtzieher sitzt in den USA. Der Mann wurde jetzt in New York angeklagt. Er stammt aus dem Irak und soll hinter mehreren Anschlägen in Europa stecken. Mehr dazu von Josef Römel.
2: Die US-Ermittler werfen dem Mann vor, die pro-iranische Gruppierung Harakat Ashab al-Yamin al-Islamiyya koordiniert zu haben. Laut einer Anklageschrift, die dem BR vorliegt, soll die Gruppe seit März mehrere Anschläge in Belgien, den Niederlanden, Großbritannien und Deutschland organisiert oder inspiriert haben. Der Angriff auf das israelische Restaurant in München wird in der Anklage ausdrücklich erwähnt. Der Mann war zuletzt in der Türkei festgenommen worden. Die Terrorgruppe, die er koordiniert haben soll, hat laut FBI Verbindungen zu den iranischen Revolutionsgarden. Der Betreiber des betroffenen Restaurants Eclipse in München reagierte erleichtert auf die Entwicklungen. Wörtlich sagte Grigori Dratwar dem BR, für uns ist das zunächst eine gute Nachricht, weil sie zeigt, dass Behörden international zusammenarbeiten und Ergebnisse erzielen.
0: Tja, jüdisches Leben in Deutschland zu schützen, das hat sich die Politik zur großen Aufgabe gemacht, natürlich auch aus historischer Verantwortung. Aber

0: Wie geht denn eigentlich die israelische Regierung mit Minderheiten im eigenen Land um, konkret mit Christen? Aufgeschreckt hat da vor ein paar Wochen ja ein rassistischer Angriff auf eine Ordensfrau in Israel. Kein Einzelfall, sagt der katholische Geistliche Nikodemus Schnabel von der deutschsprachigen Dormitio-Abtei in Jerusalem. Er beklagt im BR-Interview den offenen Hass und die zunehmende Gewalt gegen Christen in Israel und er fordert mehr Schutz für Minderheiten.
1: Wenn wir Christen sagen, wir trauen uns nicht mehr auf die Straße zu gehen, dann möchten wir ernst genommen werden und eben, dass Maßnahmen ergriffen werden. Momentan bin ich genau in dieser Spannung. Es gibt die wunderbare jüdische israelische Zivilgesellschaft, die mir Hoffnung gibt. Und es gibt die derzeitige Regierung, die ich im Umgang mit uns wirklich als manchmal ja wirklich zynisch erlebe.
0: Das sagt Nikodemus Schnabel im BR24-Interview und das ganze Gespräch hören Sie heute früh in unserem BR24-Thema des Tages um 20 nach 7. Deutschland und Frankreich haben sich über den Einstieg des Bundes beim Rüstungskonzern KNDS geeinigt. Der produziert unter anderem den Leopard 2-Panzer und zurzeit halten zwei deutsche Familien eine Hälfte und Frankreich die andere Hälfte der Aktien. Die privaten Eigentümer wollen aber jetzt verkaufen und offenbar haben sich Frankreich und Deutschland verständigt, dass sie dann beide jeweils 40% der Anteile halten. Astrid Rolle berichtet.
2: Mit welcher Summe der Bund bei KNDS einsteigt, wurde nicht bekannt. Der Konzern stellt Waffensysteme wie den Kampfpanzer Leopard 2 und die Panzerhaubitze 2000 her. Zurzeit ist KNDS im Besitz der deutschen Krauss-Maffei-Wegmann GmbH und der französischen Regierung und wird in Finanzkreisen mit bis zu 20 Milliarden Euro bewertet. Frankreich hält 50% an dem Unternehmen. Beide Länder haben laut Berichten gleiche Stimmrechte vereinbart. Das betrifft zum Beispiel Standortentscheidungen. In Deutschland hat KNDS 11 Standorte, unter anderem in Hamburg, Mülheim an der Ruhr und Ebeleben.
0: Und um Bayern als Standort für militärische Entwicklung und Produktion durfte es heute Vormittag auch in der Regierungserklärung von Ministerpräsident Söder gehen. Söder will insgesamt einen Ausblick geben, wohin Bayern in den nächsten Jahren politisch und vor allem wirtschaftlich steuern soll. Im Anschluss an die Regierungserklärung im Landtag ist dann eine Generalaussprache geplant. Aus München berichtet Anita Fünfinger.
3: Ministerpräsident Markus Söder stellt sich selbst die Frage, wie schlägt sich Bayern in diesen schweren und wirren Zeiten? Markus Söder will die Lage in Bayern analysieren, aber auch eine Antwort darauf geben. Er selbst nennt seine Regierungserklärung eine Standortbestimmung für Bayern. Welchen Plan haben wir für die nächsten Jahre? In welchen Bereichen muss die Staatsregierung investieren? Einen Schwerpunkt sieht der bayerische Ministerpräsident in Forschung und Hightech. Bayern müsse gegenüber den USA und China wettbewerbsfähig bleiben. Das bedeutet nach Söders Überzeugung auch, den Militärstandort Bayern zu stärken. Er hatte zuletzt die Produktion von Mittelstreckenraketen ins Spiel gebracht. Nach der Regierungserklärung des Ministerpräsidenten wird es eine Generalaussprache im Landtag geben. Das heißt, alle Fraktionen von der AfD bis zu den Grünen haben die Möglichkeit, auf die Regierungserklärung zu antworten und ihre Sicht der Dinge darzustellen.
0: Und Sie können das Ganze live mitverfolgen. 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Ein ehemaliger hochrangiger Geheimdienstmitarbeiter ist gestern in Wien wegen Spionage für Russland zu einer mehrjährigen Haftstrafe verurteilt worden. Der 63-jährige Egisto Ott wurde für schuldig befunden, zwischen 2015 und 2022 geheime Informationen weitergeleitet zu haben. Besonders die Zusammenarbeit mit dem ehemaligen Wirecard-Vorstand Jan Marschalek machte den Fall zu einem der größten Spionageprozesse Österreichs. Oliver Schosch fasst den Fall zusammen.
4: Am Ende war es fast die Höchststrafe. 4 Jahre und 1 Monat Haft. So lautete das Urteil für Egisto Ott, den ehemaligen Chefinspektor im mittlerweile aufgelösten österreichischen Bundesamt für Verfassungsschutz und Terrorismusbekämpfung. Rechtskräftig ist das Urteil allerdings noch nicht. Vor der Urteilsverkündung beriet sich das Geschworenengericht fast einen Tag lang über die vielen Anklagepunkte und sprach ihn am Ende einstimmig schuldig wegen Amtsmissbrauchs und Spionage. Die Begründung, Ott habe ohne dienstlichen Auftrag Personendaten wie Meldeadressen, Kfz-Kennzeichen oder Bewegungsprofile abgefragt und diese dann dem russischen Geheimdienst FSB übermittelt. Auch mehrere Diensthandys hochrangiger Beamter des Innenministeriums soll Ott dem russischen Geheimdienst übergeben haben. Dabei habe auch der ehemalige Wirecard-Manager Jan Marschalek eine Rolle gespielt. Zwei weitere Punkte, in denen Ott schuldig gesprochen wurde, sind Bestechlichkeit und Veruntreuung. Ott habe dem russischen Geheimdienst einen sogenannten Sina-Laptop übergeben. Darauf seien brisante geheimdienstliche Informationen eines EU-Staatsvertreters. Im Gegenzug habe er 20.000 Euro erhalten. Ein Punkt im Urteil, der auch eine große politische Dimension hat: Ott soll nach dem sogenannten Berliner Tiergartenmord im Jahr 2019 für den russischen Nachrichtendienst eine Fehleranalyse erstellt haben. Damals wurde ein im Exil lebender Tschetschene von einem russischen Geheimdienstagenten erschossen. Auch in diesem Anklagepunkt wurde Ott schuldig gesprochen. Freigesprochen wurde er nur vom Vorwurf des Betrugs und in einem Fall der Bestechlichkeit. Ott meldete noch im Gerichtssaal Berufung an. Der Prozess erstreckte sich über 13 Verhandlungstage. Über 40 Zeugen wurden dabei verhört. Ein mitangeklagter Polizist, der auch am Amtsmissbrauch und der Spionage beteiligt gewesen sein soll, hat 15 Monate auf Bewährung erhalten.
0: In Österreich. Österreich ist also einer der größten Spionageprozesse des Landes mit einer Verurteilung des Angeklagten zu Ende gegangen. Das war ein Beitrag von Oliver Schusch. Schauen wir jetzt nach Görlitz. Zwei Tage nach dem Hauseinsturz dort ist gestern Abend eine der Vermissten tot unter den Trümmern entdeckt worden. Laut Polizei handelt es sich um eine Touristin aus Rumänien. In dem Mehrfamilienhaus waren auch Ferienwohnungen. Zwei Menschen werden jetzt noch vermisst. Aus Görlitz berichtet Lukas Meister.
5: Am späten Abend wurden die Sucharbeiten vorübergehend eingestellt. Die Polizei führte Spürhunde an den Trümmerberg heran. Gegen 22.30 Uhr gab es traurige Gewissheit. Laut Polizei wurde eine der drei verschütteten Personen geborgen. Erst einige Stunden später konnte sie aus den Trümmern befreit und identifiziert werden. Bei der gefundenen Person handelt es sich um die 25-jährige Rumänin, die gemeinsam mit ihrem Lebensgefährten und einer Freundin für einen Kurzurlaub nach Görlitz gekommen war. Ein Notarzt konnte nur noch den Tod der Frau feststellen. Die Angehörigen der Frau wurden umgehend informiert, darunter auch der Lebensgefährte, der sich während des Unglücks nicht im Haus aufhielt.
0: Und wir kommen zum Sport. Da ist beim Fußball die ganz große Sensation ausgeblieben. Freiburg hat das Finale in der Europa League verloren. Gegen Aston Villa hieß es am Ende in Istanbul 0:3. Wobei man ja sagen muss, dass es schon eine Sensation war, dass die Freiburger überhaupt so weit gekommen sind. Das war ihr erstes Finale in einem internationalen Wettbewerb. Jens-Jörg Krieg berichtet.
6: Das Warten auf den ersten großen Titel der Vereinsgeschichte geht weiter. Denn der SC war im Finale am Bosporus viel zu selten ein echter Gegner. Zwei Traumtore von Tielemans und Buendia vor der Pause, ein Treffer von Rodgers nach knapp einer Stunde, machten unter dem Strich ein 0:3, mit dem die Schwarzwälder sogar noch gut bedient waren. Denn in dem oft einseitigen Duell hatte der Tabellenvierte der Premier League noch weitere Topchancen. Während die Breisgauer in der kommenden Saison ihre beeindruckende Europareise in der Conference League fortsetzen, schreibt Aston Villa die unglaubliche Geschichte seines Trainers weiter. Für Unai Emery war der Titel in Istanbul jetzt schon der insgesamt 5. Endspielsieg in der Europa League.
0: Und wir schauen noch zur Eishockey-WM in der Schweiz. Da hat Deutschland auch das 4. Vorrundenspiel verloren. Das Team musste sich Olympiasieger und Titelverteidiger USA mit 3:4 nach Penaltyschießen geschlagen geben. Um jetzt noch eine Chance aufs Viertelfinale zu haben, muss Deutschland die letzten 3 Vorrundenspiele gewinnen. Burkhard Hupe berichtet.
7: Ein umstrittenes Gegentor und Pech im Penaltyschießen. Die deutsche Mannschaft hat ihren bislang besten WM-Auftritt nicht mit einem Sieg krönen können. Dabei spielte Deutschland nach der frühen Führung durch Moritz Seider überraschend selbstbewusst, brachte sich aber in der Folge immer wieder selbst auch in Schwierigkeiten. Beim Ausgleich und beim Gegentor zum Zwischenstand von 1:2 wurde defensiv nicht sauber und aufmerksam gearbeitet. Trotzdem blieb die DEB-Auswahl im Spiel. Tiffels und Michaelis sorgten für die neuerliche Führung und damit für die Hoffnung auf den ersten WM-Sieg. Doch beim späten Ausgleich der Amerikaner 5 Minuten vor dem Ende spielten die Schiedsrichter dann nicht mit und unterbrachen die Partie nicht, obwohl der starke Torhüter Philipp Grubauer die Scheibe sicher zu haben schien, ehe sie nach dauerhaftem Gestocher doch noch ins Tor rutschte. 3:3 stand es also nach 60 Minuten und auch nach der Verlängerung. Im Penaltyschießen sorgte dann der letzte Versuch für die Entscheidung, als Matt Coronato den Puck ins Tor setzte.
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0: Wenn Trockenheit so lange anhält, dass gar nichts mehr wächst und dass das Trinkwasser knapp wird,

0: ausgewertet wurden. Insbesondere ein starker El Niño wirkt sich negativ aus. Während das umgekehrte Wetterphänomen La Niña, das zu starken Regenfällen und Überschwemmungen führen kann, seltener zu Konflikten führt. Das liegt daran, dass zu viel Wasser meist nur ein vorübergehendes Problem darstellt. Trockenheit aber länger anhält und schwerer in den Griff zu bekommen ist. Der Hamburger Geograf Jürgen Schäffran.
1: Zum Beispiel, dass weniger Nahrungsmittel produziert werden, dass die Wasserversorgung beeinträchtigt wird oder auch insgesamt die Wirtschaft unter Ressourcenmangel leidet.
0: Noch gravierender wird sich nach Einschätzung der Forschenden der vom Menschen gemachte Klimawandel auswirken, weil er nicht nur zeitweise wie El Niño und La Niña auftritt, sondern Menschen vor dauerhafte Probleme stellt.
1: Und da gehen die Schätzungen so, dass bei 2 Grad Temperaturzunahme in 13% aller Gewaltkonflikte eine signifikante Zunahme erfolgt und bei 4 Grad sogar 26% aller Gewaltkonflikte signifikant beeinflusst werden können.
0: Natürlich sind Gründe für Konflikte und Kriege komplex und liegen nicht nur an warmen Temperaturen. Auch können hochentwickelte Gesellschaften in der Regel besser mit Störungen umgehen als andere. Dennoch beschäftigt ein wärmer werdendes Klima die ganze Welt. Klimaflüchtlinge etwa kommen in gemäßigte Breiten, um ihr Überleben zu sichern. Deshalb ist Forschung wichtig, die sich mit Klimaschwankungen und Konflikten befasst.
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5: Und jetzt ist es 17:45.
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5: Die Nachrichten mit Julia Kortes.
6: Durchbruch bei Ermittlungen nach Anschlag auf jüdisches Restaurant in München. In den USA ist der mutmaßliche Drahtzieher einer europaweiten Serie von Anschlägen auf jüdische Einrichtungen angeklagt worden. Nach Angaben des FBI soll der Iraker hinter mehreren Attacken stecken, darunter offenbar auch hinter dem Angriff auf das israelische Restaurant Eclipse in München. Bund steigt offenbar beim deutsch-französischen Rüstungskonzern KNDS ein. Wie Verwaltungsratschef Enders bestätigte, haben sich Union und SPD darauf verständigt, beim geplanten Börsengang des Unternehmens zunächst 40% der Anteile zu erwerben. KNDS ist der Hersteller des Kampfpanzers Leopard 2 und von Waffensystemen wie der Panzerhaubitze 2000. Der Börsenwert wird auf 20 Milliarden Euro geschätzt. Auch Familie des amerikanischen Ebola-Patienten wird in Berlin behandelt. Die Ehefrau und 4 Kinder gelten als Kontaktpersonen. Sie sind inzwischen auf der Sonderisolierstation des Universitätsklinikums Charité. Der Mann hatte sich in der Demokratischen Republik Kongo mit dem Ebola-Virus angesteckt, als er Patienten behandelte. Frauenleiche nach Hauseinsturz in Görlitz gefunden. Dabei handelt es sich nach Angaben der Polizei um die zuvor vermisste 25-jährige Touristin aus Rumänien. Nach den beiden anderen Vermissten wird nach wie vor mit Spürhunden gesucht. Das Haus in Görlitz war am Montagabend eingestürzt. Einsatzkräfte gehen von einer Gasexplosion aus. Freiburg verliert Europa-League-Finale. Die Breisgauer mussten sich in Istanbul dem Favoriten Aston Villa mit 0:3 geschlagen geben und Manuel Baum bleibt Trainer des FC Augsburg. Wie der Fußball-Bundesligist mitteilte, habe der bisherige Interimstrainer seinen Vertrag bis Mitte 2028 verlängert. Das Wetter: Sonne, Wolken und vereinzelte Schauer, Höchstwerte 18 bis 24 Grad.
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5: In der Regierungserklärung von Ministerpräsident Söder heute Vormittag soll es um mehr Impulse für die lahmende Wirtschaft gehen. Stefan Götz in unserem BR24 Bayern-Studio. Wie könnte das denn funktionieren?
7: Dafür muss man einfach mal auf die Ist-Situation schauen. Schließlich haben wir in Bayern Regionen, die wirtschaftlich hinterherhinken. Andere haben mächtig aufgeholt. Das zeigt eine Studie des Instituts der deutschen Wirtschaft. Hans-Joachim Viehweger hat sich damit beschäftigt.
8: Schon seit Jahren steht die Region München an der Spitze des Standortrankings des Instituts der deutschen Wirtschaft. Für eine Überraschung hat in diesem Jahr aber der Landkreis Tirschenreuth

0: sorgt, der auf Platz 3 im bundesweiten Vergleich gesprungen ist, insbesondere wegen der Entwicklung der Industrie in der Region. Das hat nach Einschätzung von Studienautorin Vanessa Hünnemeyer auch mit einer gezielten Wirtschaftsförderung zu tun. Dabei kommt es nicht auf isolierte Einzelmaßnahmen an, sondern auf ein strategisches Gesamtkonzept.
1: Kluge Regionalentwicklung verbindet Infrastruktur, Fachkräftesicherung, Flächenpolitik, Innovation und Verwaltungshandeln.
0: Besonders gelobt wird auch die Entwicklung in Würzburg. Der Sprung im Standortranking in den vergangenen 10 Jahren sei nicht zufällig entstanden, sondern gezielt durch staatliches Handeln unterstützt worden, sagt Hünnemeyer im Gespräch mit BR24. Beispielhaft nennt die Studienautorin Investitionen im Rahmen der Hightech-Agenda Bayern und den Aufbau von KI-Lehrstühlen an der Würzburger Uni.
2: Weitere Beispiele erfolgreicher Standortpolitik gibt's in einer halben Stunde hier in BR24 Bayern. Der Bundestag beschäftigt sich heute mit der neuen ICE-Strecke Ulm-Augsburg. Es geht darum, die nächsten Schritte für das Projekt zu beschließen. Allerdings ist noch unklar, wie teuer der Bau wird. Daher sind auch noch keine Mittel aus dem Etat gesichert. Die Bahn geht laut Vorplanung von Kosten in Höhe von knapp 8,2 Milliarden Euro aus. Eine neuere Kostenprognose kommt auf mehr als 13 Milliarden. Der Regensburger Ex-Oberbürgermeister Wohlbergs hat sich zum ersten Mal zu seiner Verurteilung geäußert. Vor einer Woche hatte er wegen Vorteilsnahme eine Freiheitsstrafe von 2,5 Jahren bekommen. Jetzt hat er das Strafmaß und auch die Verfahrensführung durch die Richter heftig kritisiert.
3: Jetzt gibt es ein Strafmaß, was, wenn es so eintritt, mein Leben quasi beendet.
2: Die Verteidigung hat schon Revision angekündigt, wegen Unverhältnismäßigkeit, wie Sebastian Grosser berichtet.
4: Wohlbergs Anwalt Peter Witting bezeichnet das Urteil als skandalös. Unter anderem, weil sich das Gericht zwar am Geständnis des Bauunternehmers orientiere, den Inhalt des Geständnisses aber nicht sorgfältig geprüft habe.
5: Aus meiner Perspektive war schon zu Beginn der Hauptverhandlung für die Berufsrichter klar, was am Ende tatsächlich passieren soll. Das ist der Vorwurf, den ich erhebe.
4: Das Gericht hat bei der Urteilsbegründung dagegen klargemacht, dass man auch ohne die Aussage davon überzeugt sei, dass Wohlbergs wusste, woher das Geld kommt und dass damit sein Wohlwollen als Oberbürgermeister gesichert werden sollte.
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7: Im Bundestag geht es heute unter anderem um den Sport. Die Abgeordneten debattieren zum ersten Mal über das neue Sportfördergesetz der Bundesregierung. Die hat damit viel vor, nämlich eine Neuausrichtung der deutschen Sportpolitik mit dem Ziel, den Spitzensport in Deutschland wieder erfolgreicher zu machen. Felix Tenbaum berichtet, wie das klappen soll und welche Kritik es an dem Gesetz gibt.
8: Gold Medalists representing Germany.
9: Das ist Gold! Das ist Gold!
10: Gold für die deutsche Mannschaft!
11: Sie haben Gold!
12: Die goldenen Zeiten des deutschen Sports, sie sind schon ein wenig länger her. Statt Gold für Deutschland gab es in den letzten Jahren häufiger solche Momente.
13: Erstes Tor, erster Fehler, ausgeschieden.
14: Ist wohl der schlechteste Tag für so eine Aktion.
15: Oh, der Sturz! Was für ein Drama!
12: Platz 5 im Medaillenspiegel bei den Winterspielen in Mailand-Cortina in diesem Jahr. In Paris 2024 bei den letzten Sommerspielen war es nur Platz 10. Deutschland soll wieder in die Weltspitze. Das hat sich die Bundesregierung auf die Fahnen geschrieben. Vorangetrieben hat die Pläne die Staatsministerin für Sport und Ehrenamt, Christiane Schenderlein von der CDU.
16: Bereits nach einem Jahr Bundesregierung ist jetzt dieses Gesetz auf dem Weg und es wird die Spitzensportförderung ganz neu aufstellen in Deutschland.
12: Schlanke Strukturen, weniger Bürokratie, effiziente Abläufe. Kurz gesagt, mehr Erfolg erhofft sich Schenderlein am Ende des langen Prozesses, an dem viele Sportverbände beteiligt waren. Einer von ihnen, der Deutsche Olympische Sportbund und dessen Vorstandschef Otto Fricke.
17: Nun arbeiten Sport und Staat auch jetzt schon zusammen auf Augenhöhe, aber in einer Form, die nicht so klar reguliert ist, wie es in einer Demokratie der Fall sein sollte.
12: Nämlich per Gesetz. Der Entwurf, der heute im Bundestag debattiert wird, ist für den DOSB-Vorstandschef einer,
17: der jedenfalls schon einen Großteil der Bedenken mit berücksichtigt hat.
12: Bedenken bleiben allerdings. Zum Beispiel bei der Sportlervertretung Athleten Deutschland. Ihre Präsidentin ist die Ruderin und Bronzemedaillengewinnerin von Paris, Pia Greiten. Sie nennt das Sportfördergesetz eine historische Chance.
18: Aber echte Veränderung gelingt eigentlich nur, wenn Athletinnen und Athleten wirklich an Entscheidungen beteiligt werden.
12: Ihre konkrete Forderung, direktes Mitspracherecht der Athletinnen und Athleten in der neuen Spitzensportagentur. Die soll laut Staatsministerin Schenderlein der Gamechanger bei der Sportförderung sein.
16: Wir wollen klare Zuständigkeiten, vor allen Dingen schlanke Gremien. Es wird einen starken Vorstand geben, der unabhängig agieren soll. Das ist ganz wichtig, denn dieser Vorstand bestehend aus zwei Menschen, die sollen sagen, wo es lang geht, also welche Prioritäten gesetzt werden, wo wir Schwerpunkte setzen.
12: So sollen Fördermittel schnell, unbürokratisch und effektiv bei den Leistungssportlerinnen und Sportlern ankommen. Athletenvertreterin Pia Greiten mahnt aber:
18: Es ist natürlich ganz klar, dass die Spitzensportagentur nicht einfach nur die bestehende Struktur in einem neuen Rahmen unter einem neuen Namen sein darf.
12: Aber genau das befürchtet der sportpolitische Sprecher der Linken, Christian Görke.
6: Es ändert sich das Türschild, die Finanzierung ist nicht klar. Und da, wo die Entscheidungen gefällt werden, dominiert nicht der organisierte Sport. Da dominiert eine Koalition und die Politik und die Sportler. Aber auch der Behindertensportverband, die sitzen am Katzentisch.
12: Er fordert stattdessen mehr Geld, auch für den Breiten- und Behindertensport. Aber für Ruderin Pia Greiten geht es nicht nur um mehr Geld, sondern auch um Schutz vor Missbrauch im Sport. Die Athleten Deutschland fordern, dass präventive und verpflichtende Konzepte im Gesetz verankert werden und bekommen dabei Unterstützung von den Grünen. Bislang sind hier freiwillige Selbstverpflichtungen der Verbände vorgesehen. Diesem Aspekt will Sportstaatsministerin Christiane Schenderlein im Gesetz auch Rechnung tragen.
16: Das Thema Safe Sport ist sehr prominent im Gesetz verankert. Aber in erster Linie, wenn es um die Frage geht, warum fördern wir den Leistungssport, dann ist es auch mit Leistung, sagt ja auch der Name schon, verbunden.
12: Und so hofft die Bundesregierung, dass Deutschlands Spitzensport wieder mit mehr Medaillen an seine goldenen Zeiten anknüpfen kann.
7: Der deutsche Spitzensport soll also wieder an die Spitze und im Bundestag wird dafür heute das neue Sportfördergesetz diskutiert. Das war ein Beitrag von Felix Tenbaum.
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7: Nach fast 33 Jahren endet im US-Fernsehen heute eine Ära. Die letzte Late Show mit Stephen Colbert steht an. Der Sender CBS hat sie abgesetzt. Offiziell werden finanzielle Gründe angeführt. Allerdings ist es kein Geheimnis, dass Colbert dem US-Präsidenten Donald Trump wegen seiner Sendung schon länger ein Dorn im Auge war. Colbert ist einer der größten Kritiker des Präsidenten im US-Fernsehen. Trump jubelt also jetzt über die Absetzung. Colbert dagegen gibt sich mittlerweile gelassen. Heute Abend Ortszeit steht also die letzte Sendung an und Giselle Ucker hat die Stimmung davor eingefangen.
11: In Anzug und Krawatte stehen Stephen Colbert und David Letterman auf dem Dach des berühmten Ed Sullivan Theaters. In diesem New Yorker Gebäude wird die legendäre Late Show seit fast 33 Jahren produziert. Bevor Colbert die Sendung übernahm, machte Letterman sie zu einem Late-Night-Giganten.
19: Ich dachte eigentlich, dass der heutige Abend vielleicht ein bisschen traurig wird, weil deine Zeit hier zu Ende geht. Aber das erfüllt mein Herz mit wahrer Freude.
11: Erklärt Letterman. Denn zusammen mit Colbert wird er wenige Sekunden später CBS-Eigentum vom Dach auf die Straße werfen. Zum Beispiel alte Sessel oder Bürostühle, die jetzt keiner mehr braucht. Denn die Late Show wird vom Sender abgesetzt.
20: One, two, three.
11: Die Zielscheibe, die Colbert und Letterman unten auf der Straße treffen und mutwillig zerstören, ist das Logo von CBS. Das soll verdeutlichen, was die beiden von dem Sender halten. Ihr Vorwurf, der TV-Konzern will der US-Regierung gefallen und stellt sein Programm deshalb um. Trump-Kritiker Colbert wurde vom Präsidenten immer wieder verbal attackiert.
21: Did it ever occur to you that you'd be doing a job that the President of the United States would have strong feelings about?
11: Hättet ihr je gedacht, dass wir mal einen Job machen, der den US-Präsidenten so bewegt? Fragt Stephen Colbert in einer seiner letzten Sendungen. Auf seiner Gästecouch sitzen gleich vier weitere Late-Night-Moderatoren. Jimmy Kimmel, Seth Meyers, John Oliver und Jimmy Fallon. Sie alle zeigen sich solidarisch mit Stephen Colbert. Aus Respekt vor ihm wollen Fallon und Kimmel sogar auf aktuelle Episoden ihrer Shows verzichten, wenn Colbert zeitgleich seine Abschiedssendung ausstrahlt. Das Ende der Late Show sei eine rein finanzielle Entscheidung, sagt CBS-Mutterkonzern Paramount. Das Late-Night-Genre bringe nicht mehr genug Werbeeinnahmen. Da sei zwar was dran, meint New York Times-Kolumnist Jason Zinnemann. Die Entscheidung fiel allerdings ausgerechnet dann, als Paramount die Zustimmung der Trump-Regierung zu einer großen Fusion brauchte.
19: Dass sie ausgerechnet genau das tun, was Donald Trump ganz offensichtlich freuen würde, da fällt es schwer zu glauben, dass da keine politische Motive im Spiel waren. Auch der Chef der US-Kommunikationsbehörde FCC kritisiert Fernsehsendungen und Talkshow-Moderatoren auf eine Weise, wie es noch kein Vorgänger getan hat.
11: Überbewerten will Zinnemann das Ende der Colbert-Show aber nicht. Die Meinungsfreiheit sieht er nicht wirklich in Gefahr. Selbst wenn bei TV-Sendern das ein oder andere gestrichen wird, in sozialen Medien kämen Millionen Stimmen dazu, die sich frei äußern können. Amerika habe nach wie vor eine lebendige Kultur frecher Comedy über Politik und die Regierung.
0: I think America still has a bustling, you know, culture of, you know, irreverent comedy about politics and government right now.
11: Für seine letzten Sendungen hat Colbert noch mal alles gegeben. Er präsentierte seinem Publikum hochkarätige Gäste wie den ehemaligen US-Präsidenten Barack Obama, Rock-Ikone Bruce Springsteen oder Filmlegende Steven Spielberg. Wie seine allerletzte Sendung aussehen wird, ist bisher ein streng gehütetes Geheimnis.
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22: Eine Meldung gibt es von der A93 Rosenheim Richtung Kiefersfelden zwischen Brandenburg und Kiefersfelden. 5 Kilometer Stau. Wir schauen aufs Wetter in Bayern zuerst. Überwiegen heute noch die Wolken. Später lockert es dann aber immer mehr auf und dann zeigt sich die Sonne auch öfter. Nur ganz vereinzelt kann es heute noch Schauer geben. Dazu Höchstwerte zwischen 18 und 24 Grad. Morgen dann deutlich mehr Sonne als Wolken und am Wochenende auch. Dann richtig viel Sonnenschein, nur ein paar lockere Wolken. Und am Wochenende fühlt sich das dann auch schon wie Hochsommer an. Dann soll es nämlich bis zu 32 Grad geben.

0: Jetzt ist es 6.30 Uhr an diesem Donnerstag. Heute ist der 21. Mai. Guten Morgen.
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0: Mit Stefanie Mannhardt und wir berichten zuerst über neue Erkenntnisse zum Anschlag auf das jüdische Restaurant Eclipse in München. Da kamen jetzt Hinweise vom FBI. Außerdem wichtig, der Bund steigt beim Rüstungskonzern KNDS ein. Und in BR24 Bayern fragen wir, wie funktioniert gute Standortpolitik? Warum boomen manche Regionen in Bayern und andere tun sich schwer? Gut einen Monat nach dem Anschlag auf das jüdische Restaurant Eclipse in München gibt es jetzt offenbar einen Durchbruch bei den Ermittlungen. Die Spur führt zu einem Terrornetzwerk und der mutmaßliche Drahtzieher sitzt in den USA. Der Mann wurde jetzt in New York angeklagt. Er stammt aus dem Irak und soll hinter mehreren Anschlägen in Europa stecken. Mehr dazu von Josef Römel.
2: Die US-Ermittler werfen dem Mann vor, die pro-iranische Gruppierung Harakat Ashab al-Yamin al-Islamiyah koordiniert zu haben. Laut einer Anklageschrift, die dem BR vorliegt, soll die Gruppe seit März mehrere Anschläge in Belgien, den Niederlanden, Großbritannien und Deutschland organisiert oder inspiriert haben. Der Angriff auf das israelische Restaurant in München wird in der Anklage ausdrücklich erwähnt. Der Mann war zuletzt in der Türkei festgenommen worden. Die Terrorgruppe, die er koordiniert haben soll, hat laut FBI Verbindungen zu den iranischen Revolutionsgarden. Der Betreiber des betroffenen Restaurants Eclipse in München reagierte erleichtert auf die Entwicklungen. Wörtlich sagte Grigori Dratwar dem BR, für uns ist das zunächst eine gute Nachricht, weil sie zeigt, dass Behörden international zusammenarbeiten und Ergebnisse erzielen.
0: Ja, jüdisches Leben in Deutschland zu schützen, das hat sich die Politik zur großen Aufgabe gemacht, natürlich auch aus historischer Verantwortung. Aber wie geht denn eigentlich die israelische Regierung mit Minderheiten im eigenen Land um, konkret mit den Christen? Aufgeschreckt hat er vor ein paar Wochen ja ein rassistischer Angriff auf eine Ordensfrau in Israel. Und das ist kein Einzelfall, sagt der katholische Geistliche Nikodemus Schnabel von der deutschsprachigen Domitio-Abtei in Jerusalem. Er beklagt im BR24-Interview den offenen Hass und die zunehmende Gewalt gegen Christen in Israel und er fordert mehr Schutz für Minderheiten.
3: Sobald ich auf die Straße gehe, ist nicht die Frage, ob ich angepöbelt werde, ob Leute vor mir ausspucken, hinter mir ausspucken, sondern wie häufig. Und da muss ich schon sagen, mir fehlt einfach, dass Israel und die Regierung wirklich sagt, wir haben da ein Problem und das gehen wir wirklich an und reden das nicht schön.
0: Das sagt Nikodemus Schnabel und das komplette Interview mit ihm hören Sie heute früh in unserem BR24-Thema des Tages um 7:20. Deutschland und Frankreich haben sich über den Einstieg des Bundes beim Rüstungskonzern KNDS geeinigt. KNDS produziert unter anderem den Leopard 2 Panzer und zurzeit halten zwei deutsche Familien eine Hälfte und Frankreich die andere Hälfte der Anteile. Die privaten Eigentümer wollen aber jetzt beim Börsengang verkaufen und offenbar haben sich Frankreich und Deutschland verständigt, dass sie dann beide jeweils 40% der Anteile halten. Astrid Rolle berichtet.
4: Mit welcher Summe der Bund bei KNDS einsteigt, wurde nicht bekannt. Der Konzern stellt Waffensysteme wie den Kampfpanzer Leopard 2 und die Panzerhaubitze 2000 her. Zurzeit ist KNDS im Besitz der deutschen Krauss-Maffei-Wegmann GmbH und der französischen Regierung und wird in Finanzkreisen mit bis zu 20 Milliarden Euro bewertet. Frankreich hält 50% an dem Unternehmen. Beide Länder haben laut Berichten gleiche Stimmrechte vereinbart. Das betrifft zum Beispiel Standortentscheidungen. In Deutschland hat KNDS 11 Standorte, unter anderem in Hamburg, Mülheim an der Ruhr und Ebeleben.
0: Und um Bayern als Standort für militärische Entwicklung und Produktion dürfte es heute Vormittag auch in der Regierungserklärung von Ministerpräsident Söder gehen. Söder will da insgesamt einen Ausblick geben, wohin Bayern in den nächsten Jahren politisch und vor allem wirtschaftlich steuern soll. Im Anschluss an die Regierungserklärung im Landtag ist dann eine Generalaussprache geplant. Aus München berichtet Anita Fünfinger.
5: Ministerpräsident Markus Söder stellt sich selbst die Frage, wie schlägt sich Bayern in diesen schweren und wirren Zeiten? Markus Söder will die Lage in Bayern analysieren, aber auch eine Antwort darauf geben. Er selbst nennt seine Regierungserklärung eine Standortbestimmung für Bayern. Welchen Plan haben wir für die nächsten Jahre? In welchen Bereichen muss die Staatsregierung investieren? Einen Schwerpunkt sieht der bayerische Ministerpräsident in Forschung und Hightech. Bayern müsse gegenüber den USA und China wettbewerbsfähig bleiben. Das bedeutet nach Söders Überzeugung auch, den Militärstandort Bayern zu stärken. Er hatte zuletzt die Produktion von Mittelstreckenraketen ins Spiel gebracht. Nach der Regierungserklärung des Ministerpräsidenten wird es eine Generalaussprache im Landtag geben. Das heißt, alle Fraktionen von der AfD bis zu den Grünen haben die Möglichkeit, auf die Regierungserklärung zu antworten und ihre Sicht der Dinge darzustellen.
0: Ja, und Sie können das Ganze live mitverfolgen. Die Regierungserklärung und die anschließende Aussprache übertragen wir in einem BR24 live, natürlich auf br24.de und in der App und auch auf YouTube ab 9 Uhr. Wir bleiben beim Bayerischen Landtag. Die AfD-Fraktion, die wird dort in Zukunft wieder von einer Doppelspitze geführt. Bei ihrem Treffen im Landtag haben die Abgeordneten die bisherige Fraktionschefin Katrin Ebner-Steiner im Amt bestätigt und Ulrich Singer zum Co-Vorsitzenden gewählt. Johannes Reichert berichtet.
6: Man habe bereits in den vergangenen Jahren im Landtag hervorragend zusammengearbeitet und werde jetzt auch die nächsten Jahre gemeinsam wuppen, sagte der neu gewählte Co-Fraktionsvorsitzende Ulrich Singer. Der 49-jährige AfD-Politiker aus Schwaben war bereits zwischen 2021 und 2023 Fraktionschef der AfD im Landtag. Ein halbes Jahr lang als Doppelspitze. Auch Ebner-Steiner lenkte ein halbes Jahr lang bei Einzug der AfD in den Bayerischen Landtag 2018 die Geschicke der Fraktion in einer Doppelspitze. Zur künftigen Zusammenarbeit mit Singer sagte Ebner-Steiner, sie seien nie Rivalen gewesen und verstünden sich gut. Im ersten Wahlgang traten die beiden allerdings noch gegeneinander an. Bei 16-15 Stimmen für Ebner-Steiner reichte es für keinen der beiden zur absoluten Mehrheit. Die Doppelspitze war das Ergebnis eines Kompromisses. Darüber hinaus gibt es künftig 5 Stellvertreter im Vorstand. Der parlamentarische Geschäftsführer Christoph Meyer und sein Stellvertreter bleiben im Amt. Mit Blick auf die restliche Legislatur gibt Ebner-Steiner das Ziel aus. Bei der künftigen Landtagswahl gelte es, Söder aus der Staatskanzlei rauszuhauen.
0: Und wir kommen zum Sport. Da ist beim Fußball die ganz große Sensation ausgeblieben. Freiburg hat das Finale in der Europa League verloren. Gegen Aston Villa hieß es am Ende in Istanbul 0-3. Wobei man ja sagen muss, dass es schon eine Sensation war, dass die Freiburger überhaupt so weit gekommen sind. Das war ihr erstes Finale in einem internationalen Wettbewerb. Jens-Jörg Rieck berichtet.
7: Das Warten auf den ersten großen Titel der Vereinsgeschichte geht weiter, denn der SC war im Finale am Bosporus viel zu selten ein echter Gegner. 2 Traumtore von Tielemans und Buendia vor der Pause, ein Treffer von Rodgers nach knapp einer Stunde, machten unter dem Strich ein 0-3, mit dem die Schwarzwälder sogar noch gut bedient waren, denn in dem oft einseitigen Duell hatte der Tabellenvierte der Premier League noch weitere Topchancen. Während die Breisgauer in der kommenden Saison ihre beeindruckende Europareise in der Conference League fortsetzen, schreibt Aston Villa die unglaubliche Geschichte seines Trainers weiter. Für Unai Emery war der Titel in Istanbul jetzt schon der insgesamt 5. Endspielsieg in der Europa League.
0: Und wir schauen noch zur Eishockey-WM in der Schweiz. Da hat Deutschland auch das 4. Vorrundenspiel verloren. Das Team musste sich Olympiasieger und Titelverteidiger USA mit 3-4 nach Penaltyschießen geschlagen geben. Um jetzt noch eine Chance aufs Viertelfinale zu haben, muss Deutschland die letzten 3 Vorrundenspiele gewinnen. Burkhard Hupe berichtet.
8: Ein umstrittenes Gegentor und Pech im Penaltyschießen. Die deutsche Mannschaft hat ihren bislang besten WM-Auftritt nicht mit einem Sieg krönen können. Dabei spielte Deutschland nach der frühen Führung durch Moritz Seider überraschend selbstbewusst, brachte sich aber in der Folge immer wieder selbst auch in Schwierigkeiten. Beim Ausgleich und beim Gegentor zum Zwischenstand von 1-2 wurde defensiv nicht sauber und aufmerksam gearbeitet. Trotzdem blieb die DEB-Auswahl im Spiel. Tiffels und Michaelis sorgten für die neuerliche Führung und damit für die Hoffnung auf den ersten WM-Sieg. Doch beim späten Ausgleich der Amerikaner 5 Minuten vor dem Ende spielten die Schiedsrichter dann nicht mit und unterbrachen die Partie nicht, obwohl der starke Torhüter Philipp Grubauer die Scheibe sicher zu haben schien, ehe sie nach dauerhaftem Gestocher doch noch ins Tor rutschte. 3:3 stand es also nach 60 Minuten und auch nach der Verlängerung. Im Penalty-Schießen sorgte dann der letzte Versuch für die Entscheidung, als Matt Coronato den Puck ins Tor setzte.
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0: Die Deutsche Post warnt vor Abzocke mit Nachsendeaufträgen. Rigobert Kaiser aus unserer Wirtschaftsredaktion, auf welche Tricksereien müssen sich denn die Verbraucher da einstellen?
9: Naja, man braucht ja, wenn man umzieht, so einen Nachsendeauftrag. Das ist ein dickes Geschäft und es gibt dann sogenannte Drittanbieter, die bauen die Postzeiten recht täuschend nach. Aber man landet nicht bei der Post, sondern diese Drittanbieter vermitteln diesen Nachsendeauftrag noch. Und für diese Dienstleistung, die gar keine Dienstleistung ist, verlangen sie ein Heidengeld. Und davor warnt jetzt die Post. Jörg Sauerwein berichtet.
10: Wer im Internet einfach Nachsendeauftrag und Post googelt, landet schnell auf den falschen Seiten. Gelber Briefkasten, ein Posthorn, alles sieht nach der Deutschen Post aus. Die Rechnung wird dann allerdings deutlich teurer. Statt der üblichen 31,90 Euro für 6 Monate Nachsendeservice wird häufig das 3- bis 4-fache fällig. Rechnungen bis zu 170 Euro sind keine Seltenheit. Die Drittanbieter leiten die Daten dafür einfach nur an die Post weiter und kassieren ab. Bei dem Bonner Konzern heißt es, man könne dagegen nicht viel machen. Denn man sei verpflichtet, Nachsendeanträge anzunehmen, egal ob sie direkt bei der Post oder über Drittanbieter eingereicht werden. Deshalb warnt das Unternehmen jetzt vor den unseriösen Angeboten im Netz. Rund 20 solcher Drittanbieter gäbe es derzeit, viele davon zum Beispiel mit Sitz in Dubai. Die Verbraucherzentralen empfehlen zum Beispiel, das Impressum auf der jeweiligen Internetseite zu prüfen. Wird dort ein gewerblicher Anbieter und nicht die Post genannt, sollte man die Finger davon lassen. Denn häufig seien die Verträge trotz der überhöhten Preise wirksam und ein Einspruch oder Widerruf kaum möglich.
9: Die Rentenkommission plädiert offensichtlich für einen späteren Renteneintritt. Bis Anfang der 2060er Jahre soll die Altersgrenze von bald 67 auf dann 70 Jahre steigen. Das berichtet die Bild-Zeitung. Die Kommission will bis Ende Juni ihren Bericht vorlegen und der ist dann ja die Vorlage für die große Rentenreform, die die Bundesregierung beschließen will. Elon Musk will seine Weltraumtochter SpaceX Mitte Juni an die Börse bringen, vollmundig kündigte er schon länger an, dass es der weltgrößte Börsengang der Geschichte werden wird, Börsenwert fast 1,8 Billionen Dollar. Jetzt hat die amerikanische Börsenaufsicht den nötigen Emissionsprospekt veröffentlicht und siehe da, SpaceX schreibt Verluste in Milliardenhöhe. Carsten Kühntop.
11: Wenn der Weltraumkonzern an die Börse geht, wird er das mit Milliardenverlusten tun. Laut dem Börsenprospekt machte SpaceX im vergangenen Jahr ein Minus von knapp 5 Milliarden Dollar bei einem Umsatz von rund 19 Milliarden Dollar.

0: Die Gründe für die roten Zahlen sind die hohen Kosten für die Entwicklung der großen Rakete Starship und die Investitionen in die KI-Tochter xAI. Von den drei Firmensparten von SpaceX war dieses Jahr bisher nur das Connectivity-Segment mit Starlink profitabel. Starlink bietet Internet via Satellit an. Auch nach dem Börsengang wird Elon Musk im Unternehmen das Sagen haben, denn er und einige andere Aktionäre sollen eine bestimmte Aktienklasse erhalten, die ihnen 10 Stimmen pro Aktie gewährt und so eine starke Kontrolle sichert. Viele Investoren dürften damit keine Probleme haben. Sie setzen seit Jahren vor allem darauf, dass aus Musks Visionen irgendwann profitable Realität wird. So träumt der Firmenchef unter anderem von Mars-Missionen und Rechenzentren im All. SpaceX soll einmal Märkte und Technologien dominieren, die es jetzt noch nicht gibt.
1: Der Boom bei der künstlichen Intelligenz lässt die Gewinne beim Chipkonzern Nvidia nur so sprudeln. Im vergangenen Quartal stieg der Umsatz gegenüber dem Vorjahresquartal auf fast 82 Milliarden Dollar. Der operative Gewinn kletterte um 150% auf über 53 Milliarden Dollar. Und das soll so weitergehen, kündigte der Konzern an. Die Aktie schloss im Plus und auch die New Yorker Börsen melden Kursgewinne für Dow Jones und Nasdaq bis zu 1,5%.
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4: Und jetzt ist es 6.45 Uhr.
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4: Die Nachrichten mit Julia Cortes.
5: FBI erhebt Anklage nach Anschlag auf jüdisches Restaurant in München. Die Anklage erfolgte in New York. Dem Iraker werden nach Ermittlungen des FBI Vorbereitungen zu ähnlichen Attacken auf jüdische Einrichtungen nicht nur in Deutschland, sondern auch in Großbritannien, Belgien und den Niederlanden vorgeworfen. Der Verdächtige war in der Türkei festgenommen worden. Bundesregierung will bei Panzerbauer KNDS einsteigen. Zunächst soll der Staat 40% an dem deutsch-französischen Rüstungskonzern übernehmen. Innerhalb von 2 bis 3 Jahren soll der Anteil auf 30% sinken. Verteidigungsminister Pistorius fordert generell mehr staatliche Beteiligungen an der deutschen Rüstungsindustrie. Bundestag will Weg für Bahn-Neubaustrecken freimachen. Dabei geht es unter anderem um den Neubau der Strecke Augsburg-Ulm. Die bisherige Trasse ist etwa 170 Jahre alt und entspricht nicht mehr den Anforderungen. Die Fahrzeit der ICE zwischen Augsburg und Ulm soll sich von bislang mehr als 40 auf 26 Minuten verkürzen. AfD-Fraktion im Bayerischen Landtag wird künftig von Doppelspitze geführt. Die bisherige Fraktionschefin Katrin Ebner-Steiner teilt sich den Vorsitz künftig mit Ulrich Singer. Das teilte die AfD nach der Wahl mit. Singer ist seit 2018 im Landtag und war von 2021 bis 2023 schon einmal Vorsitzender der AfD-Fraktion. Deutsche Post warnt vor dubiosen Nachsendeaufträgen. Drittanbieter leiten die Daten einfach nur an die Post weiter, kassieren dafür aber statt der üblichen knapp 32 Euro für 6 Monate Nachsendeservice häufig das 3- bis 4-fache. Verbraucherschützer empfehlen, auf den Internetseiten das Impressum zu prüfen, um sicherzugehen, dass man direkt bei der Post bestellt. Das Wetter in Bayern: Sonne, Wolken, vereinzelt Schauer, Höchstwerte 18 bis 24 Grad.
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4: Standortbestimmung für Bayern. Unter dem Titel gibt Ministerpräsident Söder heute im Landtag eine Regierungserklärung ab. Ein Thema dabei: die wirtschaftliche Entwicklung. Denn auch in Bayern kommt die Wirtschaft nicht so richtig in Schwung. Aber es gibt auch gute Nachrichten. In einer Studie des Instituts der Deutschen Wirtschaft schneiden bayerische Landkreise und Städte im bundesweiten Standortvergleich gut ab. Hans-Joachim Viehweger ist der Frage nachgegangen, welche Faktoren zum Erfolg beitragen, wie gute Standortpolitik also funktioniert.
6: Kemnath in der nordöstlichen Oberpfalz. Auf dem Gelände von Siemens Healthineers wird gebaut. Wieder einmal. Schon seit Jahren wird hier der Standort der Medizintechnik-Tochter von Siemens erweitert. was auch am guten Miteinander von Unternehmen und Kommunalpolitik liegt, sagt Standortleiter Johannes Waldhör.
7: Letztendlich ist die Geschwindigkeit entscheidend, dass wir hier auch in Deutschland, in Chemnat, innerhalb 12 Monaten auch eine neue Produktionshalle bauen können.
6: Ein weiterer wichtiger Faktor für Standortentscheidungen: gibt es genügend Fachkräfte? Auch hier sei die Unterstützung durch die Politik wichtig.
7: Zum Beispiel hat Chemnat vor kurzem eine neue Realschule eröffnet, was sehr, sehr hilfreich ist, hier auch entsprechend die schulischen Gegebenheiten zu haben. Und nicht nur das, es wird dann auch die alte Realschule zum Beispiel genutzt für den Campus Chemnat. Das ist eine Initiative der TU Deckendorf gemeinsam mit der Hochschule in Amberg-Weiden, wo es um das ganze Thema Unternehmertum geht.
6: Die Investitionsentscheidungen von Siemens Healthineers haben mit dazu beigetragen, dass der Landkreis Tirschenreuth in einem neuen bundesdeutschen Standortranking auf Platz 3 geklettert ist, hinter dem Landkreis und der Stadt München. Dabei müssen für eine erfolgreiche regionale Standortpolitik mehrere Faktoren zusammenkommen, erläutert Studienautorin Vanessa Hönemeyer vom Institut der Deutschen Wirtschaft.
8: Kluge Regionalentwicklung verbindet Infrastruktur, Fachkräftesicherung, Flächenpolitik, Innovation und Verwaltungshandeln.
6: Es reicht also nicht, eine Gewerbefläche zur Verfügung zu stellen und dann auf Unternehmen zu hoffen. Das weiß auch der Mann, der mitverantwortlich ist für den Aufschwung im Landkreis Tirschenreuth, Wirtschaftsförderer Anton Kunz.
9: Wir haben 2024 unsere Unternehmen befragt, was braucht ihr denn, was können wir für euch tun? Daraus ist ein Maßnahmenpaket entstanden für die Wirtschaft mit 9 Punkten und an diesen arbeiten wir als Landkreis.
6: Kunz spricht von verschiedenen Puzzlestücken, die zusammenkommen müssen, wobei auch die niedrigen Gewerbesteuersätze in der Region anziehend auf Unternehmen wirken. Standortpolitik geht nicht mit Schablone, das eine Erfolgsrezept gibt es nicht, bestätigt auch Wirtschaftsstaatssekretär Tobias Gotthardt. Standortpolitik müsse immer an regionale Stärken anknüpfen.
10: Wir schauen, dass wir möglichst zielgenau dort mit den Leuten Konzepte entwickeln. Das heißt, die Landkreise zum Beispiel haben relativ viel Freiraum, gemeinsam mit uns und gemeinsam mit ihren Unternehmen Stärken zu stärken. Und das zeigt sich die letzten 30 Jahre als Erfolgsmodell.
6: In Tirschenreuth, aber auch in anderen Regionen. So stellt das Institut der Deutschen Wirtschaft in seiner Standortstudie auch Würzburg als Gewinnerregion heraus. Vanessa Hünnemeyer.
11: Die gute Entwicklung der Stadt Würzburg in den vergangenen 10 Jahren ist nicht einfach zufällig entstanden, sondern wurde gezielt durch staatliches Handeln unterstützt, etwa durch die Hightech-Agenda Bayerns und Investitionen in KI-Forschung.
6: Erfolgreiche Regionalpolitik, so die Schlussfolgerung, funktioniere da am besten, wo gute staatliche Rahmenbedingungen, wie in der Bildungspolitik, auf engagierte Politiker und Verwaltungen vor Ort treffen.
4: Also es gibt gute Wirtschaftsstandortpolitik. Trotzdem lässt sich ja die allgemeine Wirtschaftskrise in Deutschland nicht wegdiskutieren. Dazu kommen Klimasorgen und politische Polarisierung, Angst vor sozialem Abstieg. So ist insgesamt gerade die Stimmungslage im Land. Und die Bundesregierung, die scheint keine Antworten auf diese aktuellen Herausforderungen zu finden. Viele Menschen sind unzufrieden und fragen sich deshalb, wohin entwickelt sich Deutschland? In der Münchner Runde im BR-Fernsehen war genau das Thema gestern Abend: Krisenstimmung, in welchem Land wollen wir leben? Mitdiskutiert haben eine Wirtschaftsexpertin, Politiker der CSU, SPD und der AfD sowie eine Unternehmerin. Theresa Detterbeck fasst die Debatte zusammen.
12: Brauereibesitzerin Barbara Lohmeier aus Oberbayern hat Angst, ihren Familienbetrieb irgendwann aufgeben zu müssen. Die Herausforderungen sind groß. Erst Corona, dann die hohen Energiekosten und dazu noch die sinkende Nachfrage. Der alte Dampfkessel ist noch aus den 80er Jahren. Eigentlich will und muss Barbara Lohmeier investieren. Doch dafür fehlt das Geld.
13: Ja, die Politik muss uns halt besser unter die Arme greifen.
12: Damit ist sie nicht die Einzige. Die Unzufriedenheit im Land ist groß. Laut aktuellen Umfragen sind mehr als 85% der Menschen mit der aktuellen Regierung unzufrieden. Auch die wirtschaftliche Lage setzt die Politik zunehmend unter Druck. Schwaches Wachstum, hohe Sozialabgaben und steigende Kosten für Rente und Pflege. Wirtschaftsweise Veronika Grimm erklärt in der Münchner Runde, dass die Probleme im Land oft zu sehr auf externe Krisen wie Corona oder Trump geschoben werden.
14: Eigentlich liegt die Misere im Land schon daran, dass wir unsere Hausaufgaben nicht machen, und zwar seit 6 Jahren. Wir haben eine stagnierende Wirtschaft, seit 6 oder 7 Jahren andere europäische Länder wachsen.
12: Die Wirtschaftswissenschaftlerin machte deutlich, dass sich etwas verändern müsse. Unsere traditionellen Sektoren allein würden uns nicht in die Zukunft tragen. Die wichtigste Maßnahme der Politik wäre laut der Wirtschaftsweisen daher, die Innovationskraft zu stärken. Für Stefan Protschka, Landeschef der AfD Bayern, greift die Regierung zu viel in die Wirtschaft ein.

0: Ein Weg, die Unternehmen zu unterstützen, sei die Abschaffung der CO2-Steuer. Er sagte in der Münchner Runde,
1: die muss weg, damit die Wirtschaft auch wieder atmen kann.
0: Außerdem lenkt Protschka den Blick darauf, mehr Politik für die eigene Heimat zu machen. Für Europapolitiker Manfred Weber dagegen ist der nationale Weg definitiv nicht die Lösung. Deutschlands Problem sei, dass viele noch immer national wirtschafteten. Er fordert einen europäischen Markt.
2: Wir brauchen also eine Stärkung unseres eigenen Binnenmarktes. Wir sind Europäer, sagen wir 450 Millionen Europäer. Wir sind größer als die Amerikaner.
0: SPD-Politiker Sebastian Roloff betonte eine klassische Stärke der deutschen Wirtschaft: Qualität. Der bayerische SPD-Chef verwies zudem auf schon geleistete Entlastungen in Milliardenhöhe. Er zeigte sich überzeugt, dass die Koalition auch weiterhin handeln werde.
3: Es ist schon so, dass wir das verstanden haben und uns da auf den Weg gemacht haben.
0: Doch tragen die Menschen im Land die Reformen wirklich mit? Eine aktuelle Umfrage von Infratest DIMAP zeigt, dass nur die Hälfte der Menschen bereit sind, bei Reformen Einschnitte bei sich selbst hinzunehmen, wenn damit Sozialsysteme in Zukunft gesichert würden. Veronika Grimm hält die Debatte über Verzicht dagegen für falsch geführt.
4: Eigentlich sollte das Zielbild sein, es geht uns dann besser, wir haben wieder mehr Chancen und der nächsten Generation, die hat auch wieder eine Chance, sozusagen sich selber was zu erarbeiten.
0: Und genau darauf hoffen Unternehmerinnen wie Barbara Lohmeier in Dorfen, damit sie mit ihrem Betrieb in 2 Jahren das 100-jährige Jubiläum feiern kann.
5: Theresa Detterbeck war das über die Münchner Runde gestern Abend im BR Fernsehen. Und die Sendung können Sie natürlich auch nachschauen in der ARD Mediathek.
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5: Prinz Harry gefällt das. Der britische Thronfolger ist ja glühender Fan von Aston Villa. Und Harrys Team hat gestern Abend die Fußball-Europa League gewonnen gegen Freiburg. Uli Knapp ist heute Morgen bei uns für den Sport zuständig. Uli, wie geht's den Freiburgern denn mit dieser Pleite?
7: Ja, die Freiburger, sie wissen, dass Aston Villa stärker war, effizienter war vor dem Tor und hat einfach überlegen. Schon zur Halbzeit führt der Club aus Birmingham 2:0 durch 2 traumhafte Tore und erhöht dann nach der Pause recht schnell auf den Endstand 3:0. Und so gewinnt Aston Villa das Finale von Istanbul. Ann-Kathrin Rose mit dem Freiburger Frust, aber auch dem Stolz auf eine tolle Saison.
8: Als der Abpfiff in Istanbul ertönte, ließen sich die Spieler des SC Freiburg auf den nassen Rasen fallen. Kurz vorher hatte es wieder angefangen zu regnen. Große Tropfen klatschten auf hängende Schultern. Matthias Ginter suchte auch lange nach Spielende noch nach den richtigen Worten.
9: Was soll ich sagen? Wir haben, glaube ich, verdient verloren.
8: Trainer Julian Schuster haderte.
10: Weil wir es verpasst haben, eben diesen letzten Schritt zu gehen.
8: Philipp Treu aber schaffte es, schon wieder nach vorn zu schauen. Nach dem verlorenen Finale. Dem ersten internationalen in der Geschichte des SC.
11: Ich glaube, wenn man die Enttäuschung jetzt mal ein klein wenig beiseite schiebt, überwiegt auch der Stolz, was wir für eine tolle Reise wir in Europa gemacht haben. Und ja, umso bitterer, dass wir jetzt das letzte Spiel nicht ziehen konnten.
8: Der Gegner? Einfach zu stark. Aston Villa, eiskalt, effizient, beinahe brutal vor dem Tor. Immer dann, wenn der SC zu viel Raum ließ.
12: Da hat es nichts mit der Qualität von Villa zu tun, sondern einfach mit unserer Unaufmerksamkeit. Das ist schon sehr ärgerlich, weil genau dafür haben wir uns eben auch vorbereitet.
8: Um es besser zu machen oder dem Gegner aus England deutlich schwerer. So aber hob Trainer Julian Schuster im Regen auf dem Rasen fast demütig den Kopf und winkte all denen, die mit dem SC an den Bosporus gekommen waren, nach dem 0:3 fast schon entschuldigend und mit dem, was bleibt.
12: Die Dankbarkeit natürlich, solche Fans dann eben auch zu haben, war sensationell, auch schon vor dem Spiel, was unsere Fans auch abgerissen haben. Das sind Bilder, Momente, die bleiben werden.
8: Trotz der Niederlage. Bei Philipp Treu blieb nach dem Finale in Istanbul auch ein Gefühl.
11: Wie die Fans hier alle anreisen, aber auch in Freiburg, das ist natürlich schon schön, sowas zu sehen. Und das macht mich auch stolz. Und ohne die Fans wären wir, glaube ich, auch nicht in Istanbul.
8: Und genau da feierten sie ihn. Den größten Abend der Freiburger Vereinsgeschichte. Trotz Niederlage im strömenden Regen von Istanbul.
7: Durch Europa touren und vielleicht irgendwann auch mal so ein Endspiel bestreiten wie Freiburg. Das wäre was für den FC Augsburg. Der FCA hat ja eine einzige Saison international gespielt. Das ist 10 Jahre her und ist damals gegen Liverpool ausgeschieden. Ganz knapp in einem K.O.-Spiel hat ein Tor gefehlt im Rückspiel an der Anfield Road. Gestern Abend, kurz vor Anpfiff des Endspiels der Europa League, haben die Augsburger mitgeteilt, dass sie Manuel Baum dauerhaft zum Cheftrainer machen. Baum erhält einen 2-Jahres-Vertrag. Manuel Baum hatte die Schwaben Ende November übernommen, als es düster aussah. Er sollte zuerst nur ein Weihnachtsbaum sein, denn sein Vertrag lief für 3 Partien bis Weihnachten. Dann wurde aus dem Weihnachtsbaum mit Engagement bis Saisonende ein Maibaum und am Schluss führte Baum sein Team tatsächlich auf Rang 9 der Bundesliga und macht nun weiter als Cheftrainer in Augsburg. Vom Fußball gehen wir zur Eishockey-Weltmeisterschaft. Deutschland war gestern kurz davor, gegen die USA den ersten Sieg des Turniers zu feiern, denn Deutschland führte im letzten Drittel 3:2. Dann sorgt ein strittiges Gegentor für die Verlängerung, da fällt kein Tor und im Penalty-Schießen gewinnen die USA. Der Bundestrainer der Deutschen, das ist Harry Kreis.
13: Heute hat man einfach vielleicht ein bisschen mehr Dringlichkeit gespürt. Es war ein wichtiges Spiel für uns. Aber die Geschlossenheit war schon immer da, aber heute war es dann nochmal verstärkt. Ich kann mich nur wiederholen, weil wir wussten, jede Aktion zählt, jede Aktion ist wichtig und das hat auch jeder umgesetzt.
7: Letztlich ist es bitter, aber es ist der erste Punkt fürs deutsche Team im Turnier und noch kann es weiterkommen. Allerdings braucht es jetzt lauter Siege. Die nächste Partie ist dann morgen gegen Ungarn, danach geht es gegen Österreich.
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5: Eine Verkehrsmeldung gibt es von der A93 Rosenheim Richtung Kiefersfelden. Zwischen Brandenburg und dem Grenzübergang Kiefersfelden 7 Kilometer Lkw-Stau wegen der Blockabfertigung an der österreichischen Grenze. Wir schauen aufs Wetter in Bayern. Zuerst überwiegen heute Vormittag noch die Wolken, später lockert es dann aber immer mehr auf und dann zeigt sich die Sonne oft. Nur ganz vereinzelt kann es heute noch Schauer geben, dazu Höchstwerte zwischen 18 und 24 Grad. Morgen dann deutlich mehr Sonne als Wolken und genauso auch am Wochenende dann richtig viel Sonnenschein, nur ein paar lockere Wolken. Und am Wochenende fühlt sich das Ganze dann auch schon an wie Hochsommer, dann soll es nämlich bis zu 32 Grad geben.

0: 7 Uhr, heute ist Donnerstag, der 21. Mai.
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0: Am Mikrofon Stefanie Mannhardt. Guten Morgen. Und das sind einige unserer Themen. Zuerst neue Erkenntnisse zu dem Anschlag auf ein jüdisches Restaurant in München vor ein paar Wochen. Wir berichten, welche Hinweise die bayerischen Ermittler vom FBI bekommen haben. Außerdem geht es um den Rüstungskonzern KNDS. Da steigt der Bund jetzt mit ein. Und in unserem BR24-Thema des Tages blicken wir auf zunehmende Aggressionen und Unterdrückung von Christen in Israel. Gut einen Monat nach dem Anschlag auf das jüdische Restaurant Eclipse in München gibt es jetzt offenbar einen Durchbruch bei den Ermittlungen. Die Spur führt zu einem Terrornetzwerk und der mutmaßliche Drahtzieher sitzt in den USA. Der Mann wurde jetzt in New York angeklagt. Er stammt aus dem Irak und soll hinter mehreren Anschlägen in Europa stecken. Mehr dazu von Josef Römel.
2: Die US-Ermittler werfen dem Mann vor, die pro-iranische Gruppierung Harakat Ashab al-Yamin al-Islamiyya koordiniert zu haben. Laut einer Anklageschrift, die dem BR vorliegt, soll die Gruppe seit März mehrere Anschläge in Belgien, den Niederlanden, Großbritannien und Deutschland organisiert oder inspiriert haben. Der Angriff auf das israelische Restaurant in München wird in der Anklage ausdrücklich erwähnt. Der Mann war zuletzt in der Türkei festgenommen worden. Die Terrorgruppe, die er koordiniert haben soll, hat laut FBI Verbindungen zu den iranischen Revolutionsgarden. Der Betreiber des betroffenen Restaurants Eclipse in München reagierte erleichtert auf die Entwicklungen. Wörtlich sagte Grigori Dratwa dem BR, für uns ist das zunächst eine gute Nachricht, weil sie zeigt, dass Behörden international zusammenarbeiten und Ergebnisse erzielen.
0: Ja, jüdisches Leben in Deutschland zu schützen, das hat sich die Politik ja zur großen Aufgabe gemacht, natürlich auch aus historischer Verantwortung. Aber wie geht denn eigentlich die israelische Regierung mit Minderheiten im eigenen Land um, konkret mit Christen? Aufgeschreckt hat da vor ein paar Wochen ja ein rassistischer Angriff auf eine Ordensfrau in Israel. Kein Einzelfall, sagt der katholische Geistliche Nikodemus Schnabel von der deutschsprachigen Domitio-Abtei in Jerusalem. Er beklagt im BR24-Interview den offenen Hass und die zunehmende Gewalt gegen Christen in Israel und er fordert mehr Schutz für Minderheiten.
3: Wenn wir Christen sagen, wir trauen uns nicht mehr auf die Straße zu gehen, dann möchten wir ernst genommen werden und eben das Maßnahmen ergriffen.

0: werden. Momentan bin ich genau in dieser Spannung. Es gibt die wunderbare jüdische-israelische Zivilgesellschaft, die mir Hoffnung gibt. Und es gibt die derzeitige Regierung, die ich im Umgang mit uns wirklich als manchmal, ja, wirklich zynisch erlebe.
1: Das sagt Nikodemus Schnabel. Und das komplette Interview mit ihm hören Sie gleich in unserem BR24-Thema des Tages um 20 nach 7. Deutschland und Frankreich haben sich über den Einstieg des Bundes beim Rüstungskonzern KNDS geeinigt. KNDS produziert unter anderem den Leopard 2 Panzer und zurzeit halten zwei deutsche Familien eine Hälfte und Frankreich die andere Hälfte der Anteile. Die privaten Eigentümer wollen aber jetzt verkaufen und offenbar haben sich Frankreich und Deutschland verständigt, dass sie dann beide jeweils 40% der Anteile halten. Astrid Rolle berichtet.
2: Mit welcher Summe der Bund bei KNDS einsteigt, wurde nicht bekannt. Der Konzern stellt Waffensysteme wie den Kampfpanzer Leopard 2 und die Panzerhaubitze 2000 her. Zurzeit ist KNDS im Besitz der deutschen Krauss-Maffei-Wegmann GmbH und der französischen Regierung und wird in Finanzkreisen mit bis zu 20 Milliarden Euro bewertet. Frankreich hält 50% an dem Unternehmen. Beide Länder haben laut Berichten gleiche Stimmrechte vereinbart. Das betrifft zum Beispiel Standortentscheidungen. In Deutschland hat KNDS 11 Standorte, unter anderem in Hamburg, Mülheim an der Ruhr und Ebeleben.
1: Und um Bayern als Standort für militärische Entwicklung und Produktion durfte es heute Vormittag auch in der Regierungserklärung von Ministerpräsident Söder gehen. Söder will da insgesamt einen Ausblick geben, wohin Bayern in den nächsten Jahren politisch und vor allem wirtschaftlich steuern soll. Im Anschluss an die Regierungserklärung im Landtag ist dann eine Generalaussprache geplant. Aus München berichtet Anita Fünfinger.
3: Ministerpräsident Markus Söder stellt sich selbst die Frage, wie schlägt sich Bayern in diesen schweren und wirren Zeiten? Markus Söder will die Lage in Bayern analysieren, aber auch eine Antwort darauf geben. Er selbst nennt seine Regierungserklärung eine Standortbestimmung für Bayern. Welchen Plan haben wir für die nächsten Jahre? In welchen Bereichen muss die Staatsregierung investieren? Einen Schwerpunkt sieht der bayerische Ministerpräsident in Forschung und Hightech. Bayern müsse gegenüber den USA und China wettbewerbsfähig bleiben. Das bedeutet nach Söders Überzeugung auch, den Militärstandort Bayern zu stärken. Er hatte zuletzt die Produktion von Mittelstreckenraketen ins Spiel gebracht. Nach der Regierungserklärung des Ministerpräsidenten wird es eine Generalaussprache im Landtag geben. Das heißt, alle Fraktionen von der AfD bis zu den Grünen haben die Möglichkeit, auf die Regierungserklärung zu antworten und ihre Sicht der Dinge darzustellen.
1: Und Sie können das Ganze live mitverfolgen. Die Regierungserklärung und die anschließende Aussprache übertragen wir in einem BR24 Live auf br24.de und in der App natürlich und auch auf YouTube ab 9 Uhr. Und wir bleiben jetzt noch im Landtag. Die AfD-Fraktion dort, die wird in Zukunft wieder von einer Doppelspitze geführt. Bei ihrem Treffen im Landtag haben die Abgeordneten die bisherige Fraktionschefin Katrin Ebner-Steiner im Amt bestätigt und Ulrich Singer zum Co-Vorsitzenden gewählt. Johannes Reichert berichtet.
4: Man habe bereits in den vergangenen Jahren im Landtag hervorragend zusammengearbeitet und werde jetzt auch die nächsten Jahre gemeinsam wuppen, sagte der neu gewählte Co-Fraktionsvorsitzende Ulrich Singer. Der 49-jährige AfD-Politiker aus Schwaben war bereits zwischen 2021 und 2023 Fraktionschef der AfD im Landtag. Ein halbes Jahr lang als Doppelspitze. Auch Ebner-Steiner lenkte ein halbes Jahr lang bei Einzug der AfD in den Bayerischen Landtag 2018 die Geschicke der Fraktion in einer Doppelspitze. Zur künftigen Zusammenarbeit mit Singer sagte Ebner-Steiner, sie seien nie Rivalen gewesen und verstünden sich gut. Im ersten Wahlgang traten die beiden allerdings noch gegeneinander an. Bei 16-15 Stimmen für Ebner-Steiner reichte es für keinen der beiden zur absoluten Mehrheit. Die Doppelspitze war das Ergebnis eines Kompromisses. Darüber hinaus gibt es künftig 5 Stellvertreter im Vorstand. Der parlamentarische Geschäftsführer Christoph Meyer und sein Stellvertreter bleiben im Amt. Mit Blick auf die restliche Legislatur gibt Ebner-Steiner das Ziel aus. Bei der künftigen Landtagswahl gelte es, Söder aus der Staatskanzlei rauszuhauen.
1: 2 Tage nach dem Hauseinsturz in Görlitz in Sachsen ist gestern Abend eine der Vermissten tot unter den Trümmern entdeckt worden. Laut Polizei handelt es sich um eine Touristin aus Rumänien. In dem Mehrfamilienhaus waren auch Ferienwohnungen. 2 Menschen werden jetzt noch vermisst. Aus Görlitz berichtet Lukas Meister.
5: Am späten Abend wurden die Sucharbeiten vorübergehend eingestellt. Die Polizei führte Spürhunde an den Trümmerberg heran. Gegen 22.30 Uhr gab es traurige Gewissheit. Laut Polizei wurde eine der drei verschütteten Personen geborgen. Erst einige Stunden später konnte sie aus den Trümmern befreit und identifiziert werden. Bei der gefundenen Person handelt es sich um die 25-jährige Rumänin, die gemeinsam mit ihrem Lebensgefährten und einer Freundin für einen Kurzurlaub nach Görlitz gekommen war. Ein Notarzt konnte nur noch den Tod der Frau feststellen. Die Angehörigen der Frau wurden umgehend informiert, darunter auch der Lebensgefährte, der sich während des Unglücks nicht im Haus aufhielt.
1: Und wir kommen zum Sport. Da ist beim Fußball die ganz große Sensation ausgeblieben. Freiburg hat das Finale in der Europa League verloren. Gegen Aston Villa hieß es am Ende in Istanbul 0:3. Wobei es ja schon eine Sensation war, dass die Freiburger überhaupt so weit gekommen sind. Das war ihr erstes Finale in einem internationalen Wettbewerb. Jens-Jörg Rieck berichtet.
6: Das Warten auf den ersten großen Titel der Vereinsgeschichte geht weiter. Denn der SC war im Finale am Bosporus viel zu selten ein echter Gegner. Zwei Traumtore von Tielemans und Buendia vor der Pause, ein Treffer von Rodgers nach knapp einer Stunde, machten unter dem Strich ein 0:3, mit dem die Schwarzwälder sogar noch gut bedient waren. Denn in dem oft einseitigen Duell hatte der Tabellenvierte der Premier League noch weitere Topchancen. Während die Breisgauer in der kommenden Saison ihre beeindruckende Europareise in der Conference League fortsetzen, schreibt Aston Villa die unglaubliche Geschichte seines Trainers weiter. Für Unai Emery war der Titel in Istanbul jetzt schon der insgesamt 5. Endspielsieg in der Europa League.
1: Und wir schauen noch zur Eishockey-WM in der Schweiz. Da hat Deutschland auch das 4. Vorrundenspiel verloren. Das Team musste sich Olympiasieger und Titelverteidiger USA mit 3:4 nach Penaltyschießen geschlagen geben. Um jetzt noch eine Chance aufs Viertelfinale zu haben, muss Deutschland die letzten 3 Vorrundenspiele gewinnen. Burkhard Hupe berichtet.
7: Ein umstrittenes Gegentor und Pech im Penaltyschießen. Die deutsche Mannschaft hat ihren bislang besten WM-Auftritt nicht mit einem Sieg krönen können. Dabei spielte Deutschland nach der frühen Führung durch Moritz Seider überraschend selbstbewusst, brachte sich aber in der Folge immer wieder selbst auch in Schwierigkeiten. Beim Ausgleich und beim Gegentor zum Zwischenstand von 1:2 wurde defensiv nicht sauber und aufmerksam gearbeitet. Trotzdem blieb die DEB-Auswahl im Spiel. Tiffels und Michaelis sorgten für die neuerliche Führung und damit für die Hoffnung auf den ersten WM-Sieg. Doch beim späten Ausgleich der Amerikaner 5 Minuten vor dem Ende spielten die Schiedsrichter dann nicht mit und unterbrachen die Partie nicht, obwohl der starke Torhüter Philipp Grubauer die Scheibe sicher zu haben schien, ehe sie nach dauerhaftem Gestocher doch noch ins Tor rutschte. 3:3 stand es also nach 60 Minuten und auch nach der Verlängerung. Im Penaltyschießen sorgte dann der letzte Versuch für die Entscheidung, als Matt Coronato den Puck ins Tor setzte.
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1: Wenn Trockenheit so lange anhält, dass gar nichts mehr wächst und dass das Trinkwasser knapp wird, dann wirkt sich das nicht nur auf die Natur in den betroffenen Regionen aus. Extreme Trockenheit kann das Risiko um ein Drittel erhöhen, dass innerhalb eines Jahres ein bewaffneter Konflikt ausbricht. Zu dem Schluss kommt ein internationales Forschungsteam, mehr dazu von Veronika Bräse.
9: Trockenheit führt häufiger zu kriegerischen Auseinandersetzungen als zu viel Regen. Das ist ein Ergebnis der umfangreichen Studie, in der über 500 Konflikte zwischen 1950 und 2023 ausgewertet wurden. Insbesondere ein starker El Niño wirkt sich negativ aus. Während das umgekehrte Wetterphänomen La Niña, das zu starken Regenfällen und Überschwemmungen führen kann, seltener zu Konflikten führt. Das liegt daran, dass zu viel Wasser meist nur ein vorübergehendes Problem darstellt. Trockenheit aber länger anhält und schwerer in den Griff zu bekommen ist. Der Hamburger Geograf Jürgen Schäffran.
10: Zum Beispiel, dass weniger Nahrungsmittel produziert werden, dass die Wasserversorgung beeinträchtigt wird oder auch insgesamt die Wirtschaft unter Ressourcenmangel leidet.
9: Noch gravierender wird sich nach Einschätzung der Forschenden der vom Menschen gemachte Klimawandel auswirken, weil er nicht nur zeitweise wie El Niño und La Niña auftritt, sondern Menschen vor dauerhafte Probleme stellt.
10: Und da gehen die Schätzungen so, dass bei 2 Grad Temperaturzunahme in 13% aller Gewaltkonflikte eine signifikante Zunahme erfolgt und bei 4 Grad sogar 26% aller Gewaltkonflikte signifikant beeinflusst werden können.
9: Natürlich sind Gründe für Konflikte und Kriege komplex und liegen nicht nur an warmen Temperaturen. Auch können hochentwickelte Gesellschaften in der Regel besser mit Störungen umgehen als andere. Dennoch beschäftigt ein wärmer werdendes Klima die ganze Welt. Klimaflüchtlinge etwa kommen in gemäßigte Breiten, um ihr Überleben zu sichern. Deshalb ist Forschung wichtig, die sich mit Klimaschwankungen und Konflikten befasst.

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4: Und jetzt ist es gleich 7:15.
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4: Die Nachrichten mit Julia Kortes.
6: Durchbruch bei Ermittlungen nach Anschlag auf jüdisches Restaurant in München. In den USA ist der mutmaßliche Drahtzieher einer europaweiten Serie von Anschlägen auf jüdische Einrichtungen angeklagt worden. Nach Angaben des FBI soll der Iraker hinter mehreren Attacken stecken, darunter offenbar auch hinter dem Angriff auf das israelische Restaurant Eclipse in München. Bund steigt offenbar beim deutsch-französischen Rüstungskonzern KNDS ein. Wie Verwaltungsratschef Enders bestätigte, haben sich Union und SPD darauf verständigt, beim geplanten Börsengang des Unternehmens zunächst 40% der Anteile zu erwerben. KNDS ist der Hersteller des Kampfpanzers Leopard 2 und von Waffensystemen wie der Panzerhaubitze 2000. Der Börsenwert wird auf 20 Milliarden Euro geschätzt. Bundestag entscheidet über Absenkung der Flugticketsteuer. Diese soll zum 1. Juli kommen. Die Steuer fällt auf jedes verkaufte Ticket an und hängt von der Länge des Fluges ab. Sollten die Fluggesellschaften die Steuersenkung komplett an die Kundinnen und Kunden weitergeben, würden die Preise von 2,50 Euro bis zu 11,40 Euro günstiger werden. Frauenleiche nach Hauseinsturz in Görlitz gefunden. Dabei handelt es sich nach Angaben der Polizei um die zuvor vermisste 25-jährige Touristin aus Rumänien. Nach den beiden anderen Vermissten wird nach wie vor mit Spürhunden gesucht. Das Haus in Görlitz war am Montagabend eingestürzt. Einsatzkräfte gehen von einer Gasexplosion aus. Freiburg verliert Europa-League-Finale. Die Breisgauer mussten sich in Istanbul dem Favoriten Aston Villa mit 0:3 geschlagen geben. Und Manuel Baum bleibt Trainer des FC Augsburg. Wie der Fußball-Bundesligist mitteilte, habe der bisherige Interimstrainer seinen Vertrag bis Mitte 2028 verlängert. Das Wetter in Bayern: Sonne, Wolken, vereinzelt Schauer. Höchstwerte 18 bis 24 Grad.
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4: In der Regierungserklärung von Ministerpräsident Söder heute Vormittag soll es um mehr Impulse für die lahmende Wirtschaft gehen. Stefan Götz jetzt im BR24 Bayern Studio. Welche Möglichkeiten gibt's denn da?
7: Damit beschäftigt sich eine neue Studie. Sie vergleicht strukturschwache mit wirtschaftlich erfolgreichen Regionen. Die Ergebnisse im Überblick von Hans-Joachim Viehweger.
8: Schon seit Jahren steht die Region München an der Spitze des Standortrankings des Instituts der deutschen Wirtschaft. Für eine Überraschung hat in diesem Jahr aber der Landkreis Tirschenreuth gesorgt, der auf Platz 3 im bundesweiten Vergleich gesprungen ist, insbesondere wegen der Entwicklung der Industrie in der Region. Das hat nach Einschätzung von Studienautorin Vanessa Hünnemeyer auch mit einer gezielten Wirtschaftsförderung zu tun. Dabei kommt es nicht auf isolierte Einzelmaßnahmen an, sondern auf ein strategisches Gesamtkonzept.
9: Kluge Regionalentwicklung verbindet Infrastruktur, Fachkräftesicherung, Flächenpolitik, Innovation und Verwaltungshandeln.
8: Besonders gelobt wird auch die Entwicklung in Würzburg. Der Sprung im Standortranking in den vergangenen 10 Jahren sei nicht zufällig entstanden, sondern gezielt durch staatliches Handeln unterstützt worden, sagt Hünnemeyer im Gespräch mit BR24. Beispielhaft nennt die Studienautorin Investitionen im Rahmen der Hightech-Agenda Bayern und den Aufbau von KI-Lehrstühlen an der Würzburger Uni.
7: Weitere Beispiele erfolgreicher Standortpolitik gibt es in einer halben Stunde hier in BR24 Bayern. Nürnberg hat einen strikten Sparkurs vor sich. Die Bezirksregierung von Mittelfranken hat den Haushalt von Oberbürgermeister König von der CSU zwar genehmigt, aber mit strengen Auflagen. Neue Schulden sind tabu. Und das bei steigenden Sozial- und kommunalen Pflichtaufgaben. Das könnten auch die Rekordeinnahmen aus der Gewerbesteuer nicht ausgleichen, so Kämmerer Thorsten Brehm. Sie ist eines der wichtigsten Infrastrukturprojekte in Schwaben, die Bahnverbindung zwischen Ulm und Augsburg. Noch verläuft die Strecke nur zweigleisig. Dazu kommt jetzt aber eine Neubaustrecke mit 2 weiteren Gleisen, die größtenteils entlang der A8 verlaufen sollen. Heute Abend befasst sich der Bundestag mit dem Projekt. Peter Allgeier.
10: Die Zustimmung des Bundestags ist

0: Voraussetzung dafür, dass die Bahn am Projekt in seiner jetzigen Form weiterarbeiten kann. Sie hat dem Parlament ihre Variante der Strecke vorgelegt. Die Abgeordneten entscheiden, ob sie mit den Planungen zufrieden sind und sie die Strecke finanzieren wollen. Die Kosten dafür liegen laut Verkehrsministerium aktuell bei rund 8 Milliarden Euro, im ungünstigsten Fall auch bei 13 Milliarden. Erste Züge könnten auf der Strecke Ende der 2030er oder Anfang der 2040er Jahre rollen. Die Fahrzeit zwischen Ulm und Augsburg mit einem ICE soll um rund 15 Minuten sinken.
1: In einer Dreiviertelstunde machen sich in Regensburg wieder tausende Pilger auf den Weg nach Altötting. Die Diözesan-Fußwallfahrt ist die größte in Bayern. Heutiges Ziel auf der insgesamt 111 Kilometer langen Strecke ist Menkhofen im Kreis Dingolfing-Landau. 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
3: Mit Stefanie Mannhardt. Christen sind im Heiligen Land eine Minderheit und sie sind dort zunehmend unter Druck. Sie werden diskriminiert und immer öfter angegriffen. Christliche Einrichtungen, geistliche und historische Stätten, vor allem in Jerusalem und im Westjordanland, werden immer wieder Ziel von Einschüchterungen, Vandalismus und Brandanschlägen durch radikale jüdische Gruppen. Was tut die israelische Regierung dagegen? Wie können Christen im Heiligen Land geschützt werden? Das ist jetzt unser BR24-Thema des Tages. Und einer, der die Lage aus eigener Erfahrung kennt, ist Nikodemus Schnabel. Der Benediktinerabt lebt seit mehr als 20 Jahren in Israel. Er ist Abt zweier Klöster und erlebt den wachsenden Christenhass jeden Tag selbst. Claudia Mulerus hat mit ihm gesprochen.
4: Abt Nikodemus, vor ein paar Wochen hat ja der Fall einer Nonne Schlagzeilen gemacht, die in Jerusalem von einem jüdischen Radikalen angegriffen wurde. Gab es danach Konsequenzen?
5: Ja, also die israelische Polizei hat tatsächlich dann ja stolz verkündet, dass sie den Täter gefasst hat. Und jetzt müssen wir halt schauen, was weiter geschieht. Aber ich sag mal, das kann nicht darüber hinwegtäuschen, dass wir hier nicht von einem Einzelfall sprechen. Und ich habe einen Bruder gesprochen, Mitbruder, der zur Post gegangen ist, der hat gesagt, ja, dreimal wurde ich angepöbelt und es wurde gespuckt und wirklich drei Angriffe nur auf dem Weg zur Post, kurzer Weg. Wie gesagt, ich kenne das auch, also sobald ich auf die Straße gehe, ist nicht die Frage, ob ich angepöbelt werde, ob Leute vor mir ausspucken, hinter mir ausspucken, sondern wie häufig. Und da muss ich schon sagen, mir fehlt einfach, dass Israel und die Regierung wirklich sagt, wir haben da ein Problem und das gehen wir wirklich an und reden das nicht schön.
4: Was könnte denn helfen, um Druck auszuüben auf die israelische Regierung, die ja bekanntermaßen auch mit Rechtsextremisten besetzt ist?
5: Genau, Sie sprechen genau das Problem an. Das ist natürlich der Minister, der für die Polizei zuständig ist, Itamar Ben-Gvir, bekennender Rechtsextremer, ein abgrundtiefer Christenhasser. Er hat ja damals 2015 als jüdische Extremisten unser zweites Kloster Tabqa am See Genezareth in Brand gesteckt haben, die verteidigt und hat dann wirklich gezeigt, ja, was er für ein Menschen- und Weltbild hat. Und ja, ist, glaube ich, jede Demokratie gut ansteht, sehr sensibel auf die Minderheiten zu schauen. Also wenn eben jüdische Menschen in Deutschland sagen, wir trauen uns nicht mehr auf die Straße zu gehen, weil wir spüren einfach, die Atmosphäre ist uns feindlich gesinnt, dann ist es Aufgabe der Verantwortlichen in Deutschland, das ernst zu nehmen, zuzuhören und Maßnahmen zu ergreifen. Und dasselbe erwarte ich eben von Israel. Wenn wir Christen sagen, wir trauen uns nicht mehr auf die Straße zu gehen, dann möchten wir ernst genommen werden und eben, dass Maßnahmen ergriffen werden. Momentan bin ich genau in dieser Spannung. Es gibt die wunderbare jüdische israelische Zivilgesellschaft, die mir Hoffnung gibt. Und es gibt die derzeitige Regierung, die ich im Umgang mit uns wirklich als manchmal ja wirklich zynisch erlebe.
4: Nikodemus, was müsste denn konkret passieren, um Christen im Heiligen Land besser zu schützen?
5: Ich glaube, der allererste Schritt wäre, dass Israel benennt, wir haben nicht nur Probleme von außen. Also sprich Hamas, Hisbollah, Iran, Houthis. Und das ist ja real. Israel hat Feinde von außen, die diese Gesellschaft, diesen Staat, die Menschen hier angreifen. Aber Israel hat auch ein internes Problem, auch einen internen Terrorismus, den jüdischen Terrorismus, der diesen Staat von innen gefährdet. Und es gibt sehr, sehr viele jüdische Israelis, die genau das benennen, die sagen, wir sind große Sorge, wo Israel sich hinentwickelt. Und ich würde sagen, ja, wir Minderheiten in jeder Demokratie, in jedem Rechtsstaat sind, glaube ich, so ein bisschen wie so die Kanarienvögel so im Bergbau, die man ja mitgenommen hat, die eben als erstes merken, wenn die Luft dünn wird und es schwierig wird. Und ich glaube, wir Minderheiten merken halt,

0: Erstes, wenn Räume eng werden und ja,
1: all die
0: man sollte uns zuhören.
1: Und der Hass, den Sie da erleben, dennoch leben Sie und Ihre Glaubensbrüder weiter in Jerusalem. Was gibt Ihnen denn Hoffnung, trotz all dem zu bleiben?
0: Ich bin ja nicht hier, weil ich sage, ich brauche meinen täglichen Hass oder meinen täglichen Ostkonflikt, sondern ich bin erstmal hier, weil ich darf in der Sehnsuchtshauptstadt der Welt leben. Und das ist eigentlich auch mein großer Traum, wenn die Menschen, die Freude haben an dem Glauben der anderen, die Freude haben an diesem multikulturellen, multireligiösen, diesen wunderbaren Mosaikcharakter von Jerusalem, wenn die Menschen, sag ich mal, sich durchsetzen, dann ist Jerusalem wirklich zum Verlieben schön. Das Problem sind diese Hooligans der Religion, die halt sagen, nee, sie wollen in Anführungszeichen mal aufräumen, dass eben Jerusalem nur für eine Religion da ist. Und dann wäre Jerusalem aber auch nicht mehr Jerusalem, sondern wirklich ja eine Stadt, die wirklich ihren Zauber verlieren würde.
2: Sagt Abt Nikodemus Schnabel über die Situation der christlichen Minderheit in Israel. Und wir wollen das Ganze jetzt noch vertiefen mit unserer Korrespondentin Bettina Meyer. Guten Morgen nach Tel Aviv.
3: Ja, guten Morgen.
2: Bettina, um eine Kirche in Haifa, da wurde schon vor einiger Zeit extra ein Zaun gebaut, damit Radikale sie nicht andauernd stürmen. Und Abt Nikodemus, der hat außerdem berichtet, dass Christen auch im Westjordanland von jüdischen Siedlern regelmäßig attackiert werden, ohne dass das Ganze Konsequenzen habe. Also wie kann sich die christliche Gemeinschaft da überhaupt noch sicher fühlen?
3: Ja, das kann sie im Grunde nicht. Man muss vielleicht dazu auch sagen, es gibt etwa so 2% Christen, also 2% der Bevölkerung in Israel sind Christen, also wirklich eine Minderheit und deshalb eben auch besonders schutzbedürftig. Beispielsweise sieht man an diesem Vorfall in Haifa übrigens, das Stella Karmelitenkloster, ein katholisches Kloster, das ich selber auch schon besucht habe, auch dort mit den Verantwortlichen gesprochen habe, die mir dann eben auch diesen Zaun gezeigt haben, den sie selber bauen mussten, um sich zu schützen. Es kommen dort immer wieder ultraorthodoxe Gruppen vorbei, die dann in die Kirche eindringen, dort Vandalismus machen, also zum Beispiel Schmierereien oder Pöbeleien oder etwas umstoßen. Und die Kirche hat das Gefühl, allein zu sein. Man muss allerdings sagen, beispielsweise ist jetzt in diesem Jahr auch der Präsident Herzog einmal vorbeigekommen, um Präsenz zu zeigen. Genau das hat ja auch Nikodemus Schnabel bemängelt, dass bei bestimmten Vorfällen einfach kaum Präsenz gezeigt wird. Das wird zwar öffentlich verurteilt, aber sonst hört man dann weniger davon.
2: Aus dem Libanon werden ähnliche gewalttätige Übergriffe gemeldet und einige der Opfer, die haben Verwandte auf der israelischen Seite, also ganz im Norden Israels, mit denen hast du auch sprechen können. Welche Ängste gibt es da?
3: Große, große Ängste. Gerade ist ja der Südlibanon Kampfgebiet. Es wird dort täglich gekämpft, obwohl Waffenruhe herrscht. Und man muss sagen, dass die christlichen Dörfer, die vor allen Dingen eben in diesem Gebiet sind und auch nahe der israelischen Grenze, dass dort die Bevölkerung gesagt hat, wir bleiben, also wir flüchten nicht, so wie viele andere schiitische Dörfer, die fast ausgestorben sein sollen, sind dort eben die christlichen Gemeinden geblieben. Sie versuchen, sich neutral zu verhalten. Ich weiß aber auch von den Angehörigen, dass viele sogar auch mit der israelischen Armee kooperieren. Es werden auch Hilfsgüter dorthin gebracht. Und insofern können diese Menschen nicht verstehen, wenn sie dann angegriffen werden oder beziehungsweise zwischen die Fronten geraten. Es hat aber auch wirklich extreme Vorfälle gegeben, zum Beispiel, wo Soldaten mit einer Axt ein Soldat eine Jesusstatue heruntergeschlagen hat. Das Ganze wurde auf Social Media dann gefilmt und gepostet, oder eine Zigarette, die man eine Marienstatue gesteckt hat. Diese Fälle sind bekannt geworden. Da hat die israelische Armee die Täter auch verurteilt zu 21 Tage Militärgefängnis und dann sind sie einfach wieder freigekommen.
2: Jetzt hat Abt Nikodemus Schnabel die israelische Regierung ja scharf kritisiert und Premier Netanyahu vorgeworfen, wegzuschauen bei diesen Vorfällen. Er hat auch von jüdischem Terrorismus gesprochen. Gibt es den? Ist der gewollt? Wird er gefördert von der israelischen Regierung?
3: Das Problem ist ja, dass ein Teil der israelischen Regierung von diesen extrem national-religiösen Juden auch besetzt ist, mit dem Minister für nationale Sicherheit Itamar Ben-Gvir, der ja auch jetzt gerade wieder für Aufsehen gesorgt hat, bei der Verhaftung der Flotilla, die jetzt angekommen ist, wo er die Aktivisten ja vorgeführt hat, auf übelste Weise. Er ist dafür bekannt und er ist selber auch wegen Terrorismus verurteilt. Insofern ist das ein sehr schwergewichtiges Argument, wenn eben so eine Person

0: so zentral und medienpräsent natürlich auch auftritt. Man muss auch sagen, das ist nicht nur das, er ist nicht alleine die Regierung und er repräsentiert auch nicht die Bevölkerung. Das sagen immer hier ganz viele, viele Menschen, mit denen ich auch auf der Straße spreche, die schämen sich wirklich für ihn und sagen, das ist nicht Israel. Die Gesellschaft ist hier sehr gespalten.
1: Bettina Meyer, live aus Tel Aviv, vielen Dank für diese Einschätzungen. Ja, und das war unser BR24-Thema des Tages zur Lage von Christen in Israel. Das gibt es natürlich auch als Podcast, unter anderem in ARD Sounds.
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1: A93 Rosenheim Richtung Kiefersfelden. Zwischen Brandenburg und dem Grenzübergang Kiefersfelden 8 Kilometer Lkw-Stau wegen der Blockabfertigung an der österreichischen Grenze. Und A94 Passau Richtung München zwischen Paarstetten und Paarsdorf 9 Kilometer stockend. Kurzer Blick aufs Wetter in Bayern. Zuerst überwiegen heute noch die Wolken, später lockert es aber immer mehr auf und die Sonne kommt durch. Nur ganz vereinzelt Schauer, dazu Höchstwerte zwischen 18 und 24 Grad. Morgen dann schon deutlich mehr Sonne als Wolken und am Wochenende Sonne satt. Und dann fühlt sich das auch an wie Hochsommer, dann soll es nämlich bis zu 32 Grad geben.
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3: Heute ist Donnerstag, der 21. Mai. Es ist 7.30 Uhr.
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3: Der deutsch-französische Rüstungskonzern KNDS will an die Börse und im Zuge dieses Börsengangs will die Bundesregierung einen Großteil der Anteile übernehmen. Mehr dazu gleich. In der Koalition rumort es weiter. Diesmal kommt die Kritik von Mittelstandspolitikern der Union und wir sagen Ihnen, warum Ministerpräsident Söder heute eine Regierungserklärung abgibt. Durch die Sendung begleitet Sie in den nächsten anderthalb Stunden Katja Strippel. Ich wünsche Ihnen einen schönen guten Morgen. Die eine Hälfte des Rüstungskonzerns KNDS gehört der französischen Regierung, die andere Hälfte den beiden deutschen Unternehmerfamilien Bode und Braun-Behrens. Aber die würden den milliardenschweren Börsengang gern zum Ausstieg nutzen. Jetzt hat die Bundesregierung angekündigt, dass sie bei KNDS einsteigen will. Benjamin Großkopf aus Berlin.
4: KNDS stellt unter anderem den Kampfpanzer Leopard 2 her, der für die Bundeswehr enorm wichtig ist. Aktuell gehört das Unternehmen der französischen Regierung sowie deutschen Familien, die aber aussteigen wollen, im Zuge des Börsengangs jetzt. Der Wert von KNDS wird auf 20 Milliarden Euro geschätzt. Durch die weltweite Aufrüstung sind die Auftragsbücher voll. Politisch gibt es seit langem Diskussionen darüber, inwieweit sich der Staat an Rüstungsunternehmen selbst beteiligen sollte. Bundesverteidigungsminister Pistorius von der SPD will mehr Staatsbesitz und spricht von Schlüsseltechnologien, Know-how und Arbeitsplätzen, die die Bundesregierung damit sichere. Eher zurückhaltend ist Wirtschaftsministerin Reiche von der CDU bislang gewesen. Ihr Ministerium wird aber nun die Federführung für die Beteiligung bekommen. Der Plan sieht vor, die Anteile an KNDS schrittweise zu reduzieren, und zwar von zu Beginn 40 auf dann 30%. Aufsichtsratschef Tom Enders sagte, das Ziel müsse sein, staatliche Beteiligung perspektivisch deutlich abzuschmelzen. Nationale Sicherheitsinteressen sollten in erster Linie über Aufträge und Vereinbarungen gewahrt werden und nicht über Mehrheitsbeteiligungen, so Enders.
3: Anfang der Woche hat Kanzler Merz die SPD-Fraktion besucht und für mehr Ruhe in der Koalition geworben. Aber der Parlamentskreis Mittelstand von CDU und CSU wünscht sich eine deutlichere Abgrenzung von den Sozialdemokraten. In einem Papier, das unserem Hauptstadtstudio vorliegt, warnen die Unionspolitiker ausdrücklich vor zu großen Kompromissen bei den anstehenden Reformen. Maximilian Ulrich aus Berlin.
5: Einen Tag, nachdem der Bundeskanzler Union und SPD aufgefordert hat, keine roten Linien mehr zu ziehen, tun es einige Unionsmitglieder trotzdem. In einem Beschluss des Parlamentskreises Mittelstand, kurz PKM, heißt es, die Kompromissbereitschaft finde dort ihre Grenzen, wo zusätzliche steuerliche Belastungen zur Diskussion gestellt werden. Außerdem lehnt der PKM-Beschluss eine Lockerung der Schuldenbremse ab und spricht sich gegen eine höhere Erbschaftssteuer aus. Der Beschluss ist nicht bindend und die Forderungen sind alle nicht neu, aber sie stehen im Widerspruch zu bekannten SPD-Positionen. Am Tag vor dem Beschluss hatte CDU-Kanzler Merz die SPD-Fraktion besucht und sich für mehr Ruhe und gegen rote Linien in der Koalition ausgesprochen. Dem Parlamentskreis Mittelstand PKM gehören

0: in 166 der 208 Unionsfraktionsmitglieder an. Der zweiseitige Beschluss wurde vom Vorstand beschlossen, dem 53 Unionsabgeordnete angehören. Darunter sind auch Generalsekretär Linnemann, Fraktionschef Spahn oder Landwirtschaftsminister Rainer. Ob diese zum Zeitpunkt der Abstimmung allerdings anwesend waren, ist nicht bekannt.
1: Regierungserklärungen gibt es zum Beispiel zu Beginn einer Legislaturperiode oder bei Haushaltsberatungen. Dass sich der Ministerpräsident im Landtag quasi zwischendurch mit einer Regierungserklärung zu Wort meldet, das kommt meist nur zu besonderen Anlässen vor. Markus Söder spricht von herausfordernden Zeiten und stellt deshalb heute Vormittag im Landtag seinen Plan für Bayern vor. Anita Fünfinger aus München.
2: Ministerpräsident Markus Söder stellt sich selbst die Frage, wie schlägt sich Bayern in diesen schweren und wirren Zeiten. Markus Söder will die Lage in Bayern analysieren, aber auch eine Antwort darauf geben. Er selbst nennt seine Regierungserklärung eine Standortbestimmung für Bayern. Welchen Plan haben wir für die nächsten Jahre? In welchen Bereichen muss die Staatsregierung investieren? Einen Schwerpunkt sieht der bayerische Ministerpräsident in Forschung und Hightech. Bayern müsse gegenüber den USA und China wettbewerbsfähig bleiben. Das bedeutet nach Söders Überzeugung auch, den Militärstandort Bayern zu stärken. Er hatte zuletzt die Produktion von Mittelstreckenraketen ins Spiel gebracht. Nach der Regierungserklärung des Ministerpräsidenten wird es eine Generalaussprache im Landtag geben. Das heißt, alle Fraktionen von der AfD bis zu den Grünen haben die Möglichkeit, auf die Regierungserklärung zu antworten und ihre Sicht der Dinge darzustellen.
1: Söders Regierungserklärung beginnt um 9 und wir übertragen sie auf unserem Digitalradiokanal BR24 Live. Außerdem gibt es einen Livestream bei uns im Netz. Nach dem Anschlag auf ein jüdisches Restaurant in München verdichten sich die Hinweise auf einen terroristischen Hintergrund. In den USA ist der mutmaßliche Drahtzieher einer europaweiten Serie von Anschlägen auf jüdische Einrichtungen angeklagt worden. Es handelt sich um einen Iraker, der in der Türkei festgenommen wurde. Aus München, Josef Römel.
3: Die US-Ermittler werfen dem Mann vor, die pro-iranische Gruppierung Harakat Ashab al-Yamin al-Islamiyya koordiniert zu haben. Laut einer Anklageschrift, die dem BR vorliegt, soll die Gruppe seit März mehrere Anschläge in Belgien, den Niederlanden, Großbritannien und Deutschland organisiert oder inspiriert haben. Der Angriff auf das israelische Restaurant in München wird in der Anklage ausdrücklich erwähnt. Der Mann war zuletzt in der Türkei festgenommen worden. Die Terrorgruppe, die er koordiniert haben soll, hat laut FBI Verbindungen zu den iranischen Revolutionsgarden. Der Betreiber des betroffenen Restaurants Eclipse in München reagierte erleichtert auf die Entwicklungen. Wörtlich sagte Grigori Dratvar dem BR, für uns ist das zunächst eine gute Nachricht, weil sie zeigt, dass Behörden international zusammenarbeiten und Ergebnisse erzielen.
1: Die US-Regierung will Kubas ehemaligen Staatschef Raúl Castro anklagen. Sie wirft Castro vor, in seiner Zeit als Verteidigungsminister für den Abschuss von 2 US-Flugzeugen verantwortlich gewesen zu sein. Der Fall liegt 3 Jahrzehnte zurück. Carsten Kühntop aus Washington.
4: Die Anklage wirft dem ehemaligen Staatschef unter anderem 4-fachen Mord vor. Dabei geht es um einen Vorfall vor 30 Jahren. Damals schoss Kubas Luftwaffe 2 Zivilflugzeuge ab zwischen Kuba und Florida. Alle 4 Menschen an Bord starben. Sie waren für Brothers to the Rescue unterwegs, Brüder zur Rettung, eine Organisation von Exilkubanern mit Sitz in Miami, die jahrelang Bootsflüchtlingen aus Kuba half. Verteidigungsminister in Havanna war damals Raúl Castro. US-Präsident Trump deutete gestern an, dass er nicht plant, Castro mit Gewalt nach Amerika zu holen. Einige Politiker der Republikaner fordern jedoch eine Kommandoaktion wie im Januar, als das US-Militär Venezuelas Staatschef Maduro gefangen nahm und ihn nach New York brachte. Hintergrund der Anklageerhebung gegen Castro ist Trumps Kampagne des maximalen Sanktionsdrucks auf die Machthaber in Havanna. Eine faktische Ölblockade verschärft die Wirtschaftskrise in Kuba seit Monaten. Gleichzeitig gibt es aber auch Verhandlungen. Trumps Ziel ist letztlich das Ende der sozialistischen Diktatur auf der Insel.
1: Der SC Freiburg hat das Finale der Fußball-Europa League verloren. Das Team unterlag dem britischen Verein Aston Villa gestern Abend mit 0:3. Für die Freiburger war es das erste Mal, dass sie in einem internationalen Wettbewerb so weit gekommen sind. Jens-Jörg Rieck aus Istanbul.
5: Das Warten auf den ersten großen Titel der Vereinsgeschichte geht weiter, denn der SC war im Finale am Bosporus viel zu selten ein echter Gegner. Zwei Traumtore von Tielemans und Buendia vor der Pause, ein Treffer von Rodgers nach knapp

0: einer Stunde machten unter dem Strich ein 0:3, mit dem die Schwarzwälder sogar noch gut bedient waren. Denn in dem oft einseitigen Duell hatte der Tabellenvierte der Premier League noch weitere Topchancen. Während die Breisgauer in der kommenden Saison ihre beeindruckende Europareise in der Conference League fortsetzen, schreibt Aston Villa die unglaubliche Geschichte seines Trainers weiter. Für Unai Emery war der Titel in Istanbul jetzt schon der insgesamt 5. Endspielsieg in der Europa League.
1: Die deutsche Eishockey-Nationalmannschaft hat auch ihr 4. Spiel bei der WM in der Schweiz verloren. Nach den Niederlagen gegen Finnland, Lettland und den Gastgeber Schweiz musste sich das Team gestern Abend den USA mit 3:4 nach Penaltyschießen geschlagen geben. Burkhard Hupe.
2: Ein umstrittenes Gegentor und Pech im Penaltyschießen. Die deutsche Mannschaft hat ihren bislang besten WM-Auftritt nicht mit einem Sieg krönen können. Dabei spielte Deutschland nach der frühen Führung durch Moritz Seider überraschend selbstbewusst, brachte sich aber in der Folge immer wieder selbst auch in Schwierigkeiten. Beim Ausgleich und beim Gegentor zum Zwischenstand von 1:2 wurde defensiv nicht sauber und aufmerksam gearbeitet. Trotzdem blieb die DEB-Auswahl im Spiel. Tiffels und Michaelis sorgten für die neuerliche Führung und damit für die Hoffnung auf den ersten WM-Sieg. Doch beim späten Ausgleich der Amerikaner 5 Minuten vor dem Ende spielten die Schiedsrichter dann nicht mit und unterbrachen die Partie nicht, obwohl der starke Torhüter Philipp Grubauer die Scheibe sicher zu haben schien, ehe sie nach dauerhaftem Gestocher doch noch ins Tor rutschte. 3:3 stand es also nach 60 Minuten und auch nach der Verlängerung. Im Penaltyschießen sorgte dann der letzte Versuch für die Entscheidung, als Matt Coronato den Puck ins Tor setzte.
1: Und jetzt ist es 20:08.
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1: Der Krieg in der Golfregion treibt die Energiepreise in die Höhe. Das heißt, die Verbraucher müssen sich auf höhere Inflationsraten einstellen. Rigobert Kaiser, gibt's schon erste Reaktionen von Notenbanken?
4: Ja, gestern Abend hat die amerikanische Notenbank ihre Sitzungsprotokolle von Ende April veröffentlicht. Und da gibt es doch eine wachsende Anzahl von Stimmen, die für Zinserhöhungen plädieren. Bislang war man davon ausgegangen, dass in diesem Jahr die Zinsen eher sinken werden. Das Gleiche gilt natürlich auch für die Europäische Zentralbank. Und eine Reaktion hat man schon länger jetzt an den Märkten, die ja auch ausschlaggebend sind für Verbraucher- und Immobilienkredite beispielsweise. Also dort steigen die Zinsen bereits. Felix Linke.
5: EZB und US-Notenbank Fed werden die höheren Energiepreise nicht länger ignorieren können. In den USA kommen hohe Einfuhrzölle dazu, welche die Erzeugerpreise kräftig steigen lassen. Wenn Donald Trump neue Schulden macht, muss die US-Regierung teilweise schon mehr als 5% Zinsen bezahlen. Die Rendite von US-Anleihen mit 30-jähriger Laufzeit kletterte diese Woche auf 5,2%. Das ist so viel wie seit Beginn der Finanzkrise vor 20 Jahren nicht mehr. In Deutschland bezahlt die Bundesregierung für ihre Anleihen inzwischen mehr als 3% Zins. Die Rekordsumme von 512 Milliarden Euro will Bundesfinanzminister Lars Klingbeil 2026 an den Markt bringen. 180 Milliarden Euro davon sind für die Sondervermögen von Bundeswehr und Infrastruktur bestimmt. Die Altschulden kosten damit ein Vielfaches der Neuverschuldung an Zinslast. Diese Belastungen sind für einige Staatshaushalte wie in Frankreich nicht mehr tragfähig. Konsequenzen sind höhere Steuern oder Ausgabenkürzungen. Durch die höheren Zinsen am Kapitalmarkt verteuern sich außerdem Kredite wie für Baugeld und Investitionen für die Wirtschaft.
4: Die Schufa gibt die Auskunft darüber, ob man ein vertrauenswürdiger und zahlungsfähiger Vertragspartner ist. Beim Mieten einer Wohnung kann das sehr, sehr wichtig sein. Mit einem neuen Schufa-Score soll alles besser werden. Also transparenter, einfacher und auch fairer. Jenny Bayern berichtet.
6: Bisher war es nämlich so, dass der Score aus 250 Kriterien zusammengestellt wurde und damit eigentlich für Laien gar nicht nachvollziehbar war. Das hat sich jetzt geändert. Es sind nur noch 12 Kriterien und für jedes Kriterium werden Punkte vergeben. Je höher meine Gesamtpunktzahl ist, desto besser ist meine Kreditwürdigkeit. Dabei geht es zum Beispiel um so Dinge, wie lange benutze ich schon eine Kreditkarte und wie viele habe ich überhaupt, wie oft habe ich Rechnungen trotz Mahnungen nicht bezahlt und so weiter. Dafür soll es auf der Webseite der Schufa dann auch noch weitere Erklärungen und Hilfen geben, um das zu verstehen. Die andere große Änderung ist eben die Transparenz, denn bisher war es recht schwierig, an den eigenen Schufa-Score ranzukommen. Einmal im Jahr konnte man das zum Beispiel kostenlos online anfordern und hat die Infos dann per Post bekommen. Ab heute kann man sich seinen Score aber jederzeit kostenlos online auf der Schufa-Webseite ansehen. Ich sehe also direkt, wie es sich ausgewirkt hat, dass ich zum Beispiel letztens eine Rechnung ein bisschen verschlafen habe und erst bei der zweiten Mahnung gezahlt habe. Aber man sieht nicht nur die tatsächlichen Daten, man kann den eigenen Score auch simulieren. Also wie verändert der sich, wenn ich noch einen zusätzlichen Ratenkredit in Anspruch nehme? Oder was passiert, wenn ich eine von meinen Kreditkarten kündige? Das alles soll den Nutzern helfen, den eigenen Score zum Positiven zu verbessern.
4: Noch ein kurzer Blick auf die Börsen. Der DAX hatte gestern bei 24.737 Punkten geschlossen. Heute Morgen heißt es in ersten Prognosen, es wird einen verhaltenen Start in den neuen Handelstag geben.
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1: Und jetzt ist es 7.45 Uhr.
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1: Die Nachrichten mit Julia Cortes.
8: Bundesregierung will bei Panzerbauer KNDS einsteigen. Zunächst soll der Staat 40% an dem deutsch-französischen Rüstungskonzern übernehmen. Innerhalb von 2 bis 3 Jahren soll der Anteil auf 30% sinken. Verteidigungsminister Pistorius fordert generell mehr staatliche Beteiligungen an der deutschen Rüstungsindustrie. Unionsmittelstand zieht rote Linien für Reformen. Der einflussreiche Parlamentskreis Mittelstand der Unionsfraktion warnt Bundeskanzler Merz in einem Beschlusspapier vor zu großen Kompromissen. Zentrale Grundsätze einer soliden Haushaltspolitik dürften nicht in Frage gestellt werden. Erst am Dienstag hatte Merz die SPD-Fraktion besucht und an beide Koalitionsfraktionen appelliert, sich nicht gegenseitig öffentlich rote Linien aufzuzeigen. Bundestag will Weg für Bahnneubaustrecken freimachen. Dabei geht es unter anderem um den Neubau der Strecke Augsburg-Ulm. Die bisherige Trasse ist etwa 170 Jahre alt und entspricht nicht mehr den Anforderungen. Die Fahrzeit der ICEs zwischen Augsburg und Ulm soll sich von bislang mehr als 40 auf 26 Minuten verkürzen. AfD-Fraktion im Bayerischen Landtag wird künftig von Doppelspitze geführt. Die bisherige Fraktionschefin Katrin Ebner-Steiner teilt sich den Vorsitz künftig mit Ulrich Singer, das teilte die AfD nach der Wahl mit. Singer ist seit 2018 im Landtag und war von 2021 bis 2023 schon einmal Vorsitzender der AfD-Fraktion. Deutsche Post warnt vor dubiosen Nachsendeaufträgen. Drittanbieter leiten die Daten einfach nur an die Post weiter, kassieren dafür aber statt der üblichen knapp 32 Euro für 6 Monate Nachsendeservice häufig das 3- bis 4-fache. Verbraucherschützer empfehlen, auf den Internetseiten das Impressum zu prüfen, um sicherzugehen, dass man direkt bei der Post bestellt. Das Wetter in Bayern: Sonne, Wolken, vereinzelt Schauer, Höchstwerte 18 bis 24 Grad.
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1: Standortbestimmung für Bayern. Unter diesem Titel gibt Ministerpräsident Söder heute im Landtag eine Regierungserklärung ab. Und ein Thema wird auch die wirtschaftliche Entwicklung sein. Denn in Bayern kommt die Wirtschaft nicht so richtig in Schwung. Aber es gibt auch gute Nachrichten. In einer Studie des Instituts der deutschen Wirtschaft schneiden bayerische Landkreise und Städte im bundesweiten Standortvergleich gut ab. Hans-Joachim Viehweger ist der Frage nachgegangen, wie gute Standortpolitik funktioniert.
9: Hemnath in der nordöstlichen Oberpfalz. Auf dem Gelände von Siemens Healthineers wird gebaut. Wieder einmal. Schon seit Jahren wird hier der Standort der Medizintechnik-Tochter von Siemens erweitert. Was auch am guten Miteinander von Unternehmen und Kommunalpolitik liegt, sagt Standortleiter Johannes Waldhör.
10: Letztendlich ist die Geschwindigkeit entscheidend, dass wir hier auch in Deutschland, in Chemnat, innerhalb 12 Monaten auch eine neue Produktionshalle bauen können.
9: Ein weiterer wichtiger Faktor für Standortentscheidungen: gibt es genügend Fachkräfte. Auch hier sei die Unterstützung durch die Politik wichtig.
10: Zum Beispiel hat Chemnat vor kurzem eine neue Realschule eröffnet, was sehr, sehr hilfreich ist, hier um auch entsprechend die schulischen Gegebenheiten zu haben. Und nicht nur das, es wird dann auch die alte Realschule zum Beispiel genutzt für den Campus Chemnat. Das ist eine Initiative der TU Deckendorf gemeinsam mit der Hochschule in Amberg-Weiden, wo es um das ganze Thema Unternehmertum geht.
9: Die Investitionsentscheidungen von Siemens Healthineers haben mit dazu beigetragen, dass der Landkreis Tirschenreuth in einem neuen bundesdeutschen Standortranking auf Platz 3 geklettert ist, hinter dem Landkreis und der Stadt München. Dabei müssen für eine erfolgreiche regionale Standortpolitik mehrere Faktoren zusammenkommen, erläutert Studienautorin Vanessa Hünnemeyer vom Institut der Deutschen Wirtschaft.
11: Kluge Regionalentwicklung verbindet Infrastruktur, Fachkräftesicherung, Flächenpolitik, Innovation und Verwaltungshandeln.
9: Es reicht also nicht, eine Gewerbefläche zur Verfügung zu stellen und dann auf Unternehmen zu hoffen. Das weiß auch der Mann, der mitverantwortlich ist für den Aufschwung im Landkreis Tirschenreuth, Wirtschaftsförderer Anton Kunz.
12: Wir haben 2024 unsere Unternehmen befragt, was braucht ihr denn, was können wir für euch tun? Daraus ist ein Maßnahmenpaket entstanden für die Wirtschaft mit 9 Punkten und an diesen arbeiten wir als Landkreis.
9: Kunz spricht von verschiedenen Puzzlestücken, die zusammenkommen müssen, wobei auch die niedrigen Gewerbesteuersätze in der Region anziehend auf Unternehmen wirken. Standortpolitik geht nicht mit Schablone, das eine Erfolgsrezept gibt es nicht, bestätigt auch Wirtschaftsstaatssekretär Tobias Gotthardt. Standortpolitik müsse immer an regionale Stärken anknüpfen.
13: Wir schauen, dass wir möglichst zielgenau dort mit den Leuten Konzepte entwickeln. Das heißt, die Landkreise zum Beispiel haben relativ viel Freiraum, gemeinsam mit uns und gemeinsam mit ihren Unternehmen Stärken zu stärken. Und das zeigt sich die letzten 30 Jahre als Erfolgsmodell.
9: In Tirschenreuth, aber auch in anderen Regionen. So stellt das Institut der Deutschen Wirtschaft in seiner Standortstudie auch Würzburg als Gewinnerregion heraus. Vanessa Hünnemeyer.
11: Die gute Entwicklung der Stadt Würzburg in den vergangenen 10 Jahren ist nicht einfach zufällig entstanden, sondern wurde gezielt durch staatliches Handeln unterstützt, etwa durch die Hightech-Agenda Bayerns und Investitionen in KI-Forschung.
9: Erfolgreiche Regionalpolitik, so die Schlussfolgerung, funktioniere da am besten, wo gute staatliche Rahmenbedingungen, wie in der Bildungspolitik, auf engagierte Politiker und Verwaltungen vor Ort treffen.
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1: Vor 7 Jahren ist Volodymyr Selenskyj Präsident der Ukraine geworden. Damals sagte er, sein oberstes Ziel sei es, für Frieden in der Ostukraine zu sorgen. Aber 2022 hat Russland die Ukraine überfallen und ein Ende dieses Kriegs ist immer noch nicht in Sicht. Außerdem hatte Selenskyj bei seinem Amtsantritt angekündigt, hart gegen Korruption vorgehen zu wollen. Aber erst vor wenigen Monaten ist die Ukraine wieder von einem Korruptionsskandal erschüttert worden und im Zentrum steht ein ehemaliger Vertrauter Selenskyj. Viele Ukrainer halten weiter zu ihrem Präsidenten. Rebecca Barth berichtet.
14: Eine ausladende Halle, perfekt ausgeleuchtet. Hier präsentiert die Ukraine stolz Waffen aus eigener Produktion. Bodendrohnen, Seedrohnen, Landroboter, sie alle führen laut Beobachtern allmählich zu einer Pattsituation an vielen Frontabschnitten. In nur 4 Jahren habe die Ukraine eine effektive und in jeder Hinsicht beeindruckende Rüstungsindustrie aufgebaut, sagt der ukrainische Präsident in dem von seinem Büro veröffentlichten Video. Eine Rüstungsindustrie, die für neues Selbstbewusstsein sorgt. Zunehmend greift die Ukraine militärische Einrichtungen und Objekte der Ölinfrastruktur tief im russischen Hinterland an. 7 Jahre ist Volodymyr Selenskyj nun im Amt, 2 Jahre mehr als die eigentliche Legislaturperiode. Denn wegen des russischen Angriffskriegs sind Wahlen aktuell ausgesetzt. Selenskyj bleibt legitimer Präsident. Und jüngste Umfragen zeigen, 61% der Menschen vertrauen Selenskyj noch immer. Auch trotz massiver Korruptionsvorwürfe gegen sein engstes Umfeld, sagt der Journalist Danilo Mokrik vom Kiew Independent.
15: All of his closest political allies
14: and gegen seine engsten politischen Verbündeten und Freunde wie Timur Mindic, Oleksiy Chernyshov und nun auch Andriy Yermak wurden Verdachtsanzeigen gestellt. Das ist beispiellos. Es ist in der Ukraine noch nie vorgekommen, dass Personen aus dem engsten Umfeld des Präsidenten tatsächlich wegen Straftaten angeklagt wurden. Das ist ein gutes Zeichen, denn es zeigt auch, dass Selenskyj nicht besonders versucht, seine Leute zu schützen. Schon im vergangenen Jahr waren Schmiergeldvorwürfe rund um Energoatom, den staatlichen Betreiber ukrainischer Kernkraftwerke, bekannt geworden. Viele Verdächtige sind enge Vertraute von Präsident Selenskyj. Sie sollen zudem Luxuswohnungen außerhalb der ukrainischen Hauptstadt haben bauen lassen, wie

0: Aktuelle Ermittlungen der Antikorruptionsbehörden zeigen, Selenskys langjähriger Berater Andrei Jermak musste im Zuge der Ermittlungen in Untersuchungshaft. Gegen den Präsident selbst aber können die Behörden nicht ermitteln. Doch viele Menschen im Land fragen sich, wie viel Volodymyr Selensky von den Vorgängen gewusst haben könnte, ob er sich vielleicht sogar selbst bereichert habe. Belege dafür gibt es zum aktuellen Zeitpunkt nicht. Die Antikorruptionsaktivistin Daria Kalinjuk kritisiert Selensky scharf. Ich denke, dass Selensky in der Hinsicht unaufrichtig ist, dass er dem ukrainischen Volk versprochen hat, das System so zu reformieren, dass es keine Vetternwirtschaft mehr gibt. Das waren sehr große Versprechen, die er aber nicht eingehalten hat. Und doch, bei aller Kritik sei sie dennoch dankbar, sagt Kalinjuk. Denn der ukrainische Präsident sei ein ausgezeichneter Kommunikator und vertrete die Ukraine auf internationaler Bühne. Für die Verteidigungsfähigkeit des Landes seien die kommunikativen Fähigkeiten Volodymyr Selenskys sehr wichtig, meint Kalinjuk, und wünscht sich dennoch, dass Europa bei der Korruptionsbekämpfung mehr Druck ausübe, auch auf die Regierung Selensky.
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2: Es wäre der größte Erfolg der Vereinsgeschichte gewesen, aber die Fußballer des SC Freiburg haben das Finale der Europa League verloren. Uli Knapp, was hat den Freiburgern denn gefehlt?
3: Effizienz, Abgezocktheit und Ideen. All das hat der Gegner auf den Rasen gebracht. Aston Villa aus Birmingham. Und so gewinnt Villa die Europa League mit einem 3:0 Finalsieg. Unser Reporter Jens-Jürg Rieck hat den Spielverlauf in Istanbul so erlebt.
4: Nach nervösem Start fand der Sportclub nach einer Viertelstunde zwar besser ins Spiel, verteidigt aber zu luftig und machte den Weg zu zwei wahren Traumtoren für die Williams frei. Thielemans und Buendia trafen sehenswert zum 0:2 Halbzeitstand. Aber auch nach Wiederbeginn wurde es nie ein wirkliches Spiel. Es blieb ein ungleiches Duell. Dem Team von Julian Schuster fiel mit dem Ball zu wenig ein und der Tabellenvierte der Premier League blieb gnadenlos. Spätestens nach dem dritten Tor durch Rodgers, nach knapp einer Stunde, war die Sache endgültig entschieden. Freiburg wartet damit weiter auf den ersten großen Titel und wird in der kommenden Saison in der Conference League einen neuen Anlauf nehmen. Während der Favorit aus den Midlands die unglaubliche Geschichte seines Trainers Unai Emery weiterschreibt, der am Bosporus bereits den 5. Endspielsieg in der Europa League feierte.
3: 5-mal die Europa League gewonnen. Das steht bislang nicht im Lebenslauf von Manuel Baum. Der Fußballlehrer ist Coach des FC Augsburg und hat in den vergangenen Monaten bewiesen, dass er eine Mannschaft wieder aufrichten und stabilisieren kann. Die Augsburger hatten ja Ende November das Experiment mit Trainer Sandro Wagner vorzeitig beendet. Baum übernahm und hätte sogar beinahe die Qualifikation für den Europapokal erreicht am Saisonende. Seit gestern Abend ist klar, Baum macht für 2 Jahre weiter als Chef. Das haben die Augsburger in einer Pressemitteilung verkündet.
5: Damit erfüllt der FCA auch den Wunsch vieler Fans sowie der Mannschaft, die sich zuletzt mehrfach für eine Weiterbeschäftigung von Manuel Baum ausgesprochen hatten. Baum hatte den Trainerposten beim FCA vor dem 13. Spieltag von Sandro Wagner übernommen und die Augsburger seitdem stabilisiert. Bei seiner Amtsübernahme rangierte der Klub mit 10 Punkten auf Tabellenplatz 14. Die Saison beendeten die Fuggerstädter dann schließlich auf Rang 9 mit 43 Punkten. Ursprünglich war der frühere FCA-Coach Baum lediglich bis Saisonende eingeplant. Nun werden es voraussichtlich 2 Spielzeiten mehr.
3: Luca Benincasa war das zum FCA. Wir bleiben noch kurz beim Fußball. Der Bundestrainer Julian Nagelsmann sagt heute ganz offiziell, wer mit zur Weltmeisterschaft darf. Um 1 Uhr mittags gibt er seinen Kader bekannt. Runter vom Rasen und ab in die Schweiz zur Eishockey-Weltmeisterschaft. Deutschland stand da gestern Abend stark unter Druck. Bei einer Pleite gegen die USA hätte das Aus vorzeitig festgestanden. 3:2 führt das deutsche Team im letzten Drittel gegen die USA, kassiert dann aber den Ausgleich und verliert letztlich im Penalty-Schießen ganz unglücklich. Unser Reporter in Zürich ist Burkhard Hupe und er hat die Pleite so wahrgenommen.
6: Also Tränen sind wohl nicht geflossen, aber dramatisch war es auf jeden Fall. Deutschland hat die mit Abstand beste Turnierleistung gezeigt, hätte das Spiel auch gewinnen können, hatte aber manchmal wirklich auch ein bisschen Pech. Und in anderen Momenten wurden kleine Fehler, die es natürlich immer noch gibt, wieder ziemlich nachdrücklich bestraft durch Gegentore. Und außerdem gab es dann diesen Ausgleich der USA gut 5 Minuten vor dem Ende. In meinen Augen kein reguläres Tor. Torhüter Grubauer hatte die Scheibe unter Kontrolle, aber das Spiel wurde einfach nicht unterbrochen. Und am Ende trafen die Amerikaner dann ins Tor. Eine Szene, die immer noch sehr, sehr kontrovers diskutiert wird.
3: Die Deutschen müssen nun ihre letzten 3 Spiele wirklich gewinnen, sonst sind sie raus bei der Weltmeisterschaft.
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2: A93 Rosenheim Richtung Kiefersfelden zwischen Brandenburg und dem Grenzübergang. Lkw-Stau wegen der Blockabfertigung an der österreichischen Grenze. A94 Passau Richtung München zwischen Hohenlinden und Parsdorf stockender Verkehr. Und A99 Westumfahrung München Richtung Nürnberg. Zwischen dem Allacher Dreieck und dem Allacher Tunnel sind nach einem Lkw-Unfall 2 Spuren blockiert. Im Moment 8 Kilometer Stau ab Germering Nord. Das Wetter in Bayern. Heute sind viele Wolken unterwegs. Im Osten kann es regnen. Den meisten Sonnenschein gibt es am Bodensee. Die Temperaturen erreichen heute maximal 18 bis 24 Grad. Die Nacht bleibt frostfrei. Die weiteren Aussichten. Morgen und am Wochenende wird es sonnig oder nur leicht bewölkt und sommerlich warm. Die Höchstwerte liegen morgen zwischen 23 und 28 Grad. Und am Wochenende sind dann über 30 Grad möglich.

0: 8 Uhr, heute ist Donnerstag, der 21. Mai.
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0: Der Rüstungskonzern KNDS will an die Börse und im Zuge dieses Börsengangs will die Bundesregierung einen Großteil der Anteile übernehmen. Mehr dazu gleich. Außerdem sagen wir Ihnen, worum es in der Regierungserklärung von Ministerpräsident Söder gehen soll. Und in unserem Thema des Tages schauen wir auf die Situation von Christen in Israel. Abt Nikodemus Schnabel schlägt im BR24-Interview Alarm. Durch die Sendung begleitet sie Katja Strippel. Ich wünsche Ihnen einen schönen guten Morgen. Die eine Hälfte des Rüstungskonzerns KNDS gehört der französischen Regierung, die andere Hälfte den beiden deutschen Unternehmerfamilien Bode und Braun-Behrens. Aber die würden den milliardenschweren Börsengang gern zum Ausstieg nutzen. Jetzt hat die Bundesregierung angekündigt, dass sie bei KNDS einsteigen will. Benjamin Großkopf aus Berlin.
2: KNDS stellt unter anderem den Kampfpanzer Leopard 2 her, der für die Bundeswehr enorm wichtig ist. Aktuell gehört das Unternehmen der französischen Regierung sowie deutschen Familien, die aber aussteigen wollen, im Zuge des Börsengangs jetzt. Der Wert von KNDS wird auf 20 Milliarden Euro geschätzt. Durch die weltweite Aufrüstung sind die Auftragsbücher voll. Politisch gibt es seit langem Diskussionen darüber, inwieweit sich der Staat an Rüstungsunternehmen selbst beteiligen sollte. Bundesverteidigungsminister Pistorius von der SPD will mehr Staatsbesitz und spricht von Schlüsseltechnologien, Know-how und Arbeitsplätzen, die die Bundesregierung damit sichere. Eher zurückhaltend ist Wirtschaftsministerin Reiche von der CDU bislang gewesen. Ihr Ministerium wird aber nun die Federführung für die Beteiligung bekommen. Der Plan sieht vor, die Anteile an KNDS schrittweise zu reduzieren, und zwar von zu Beginn 40 auf dann 30%. Aufsichtsratschef Tom Enders sagte, das Ziel müsse sein, staatliche Beteiligung perspektivisch deutlich abzuschmelzen. Nationale Sicherheitsinteressen sollten in erster Linie über Aufträge und Vereinbarungen gewahrt werden und nicht über Mehrheitsbeteiligungen, so Enders.
0: Anfang der Woche hat Kanzler und CDU-Chef Merz die SPD-Fraktion besucht und für mehr Ruhe in der Koalition geworben. Aber der Parlamentskreis Mittelstand von CDU und CSU wünscht sich eine deutlichere Abgrenzung von den Sozialdemokraten. In einem Papier, das unserem Hauptstadtstudio vorliegt, warnen die Unionspolitiker ausdrücklich vor zu großen Kompromissen bei den anstehenden Reformen. Maximilian Ulrich aus Berlin.
3: Einen Tag, nachdem der Bundeskanzler Union und SPD aufgefordert hat, keine roten Linien mehr zu ziehen, tun es einige Unionsmitglieder trotzdem. In einem Beschluss des Parlamentskreises Mittelstand, kurz PKM, heißt es, die Kompromissbereitschaft finde dort ihre Grenzen, wo zusätzliche steuerliche Belastungen zur Diskussion gestellt werden. Außerdem lehnt der PKM-Beschluss eine Lockerung der Schuldenbremse ab und spricht sich gegen eine höhere Erbschaftssteuer aus. Der Beschluss ist nicht bindend und die Forderungen sind alle nicht neu, aber sie stehen im Widerspruch zu bekannten SPD-Positionen. Am Tag vor dem Beschluss hatte CDU-Kanzler Merz die SPD-Fraktion besucht und sich für mehr Ruhe und gegen rote Linien in der Koalition ausgesprochen. Dem Parlamentskreis Mittelstand PKM gehören 166 der 208 Unionsfraktionsmitglieder an. Der zweiseitige Beschluss wurde vom Vorstand

0: beschlossen, dem 53 Unionsabgeordnete angehören. Darunter sind auch Generalsekretär Linnemann, Fraktionschef Spahn oder Landwirtschaftsminister Rainer. Ob diese zum Zeitpunkt der Abstimmung allerdings anwesend waren, ist nicht bekannt.
1: Regierungserklärungen im Bayerischen Landtag gibt es zu Beginn einer Legislaturperiode oder bei Haushaltsberatungen. Dass sich der Ministerpräsident quasi zwischendurch mit einer Regierungserklärung zu Wort meldet, das kommt nur zu besonderen Anlässen vor. Markus Söder spricht von herausfordernden Zeiten und stellt deshalb heute Vormittag im Landtag seinen Plan für Bayern vor. Anita Fünfinger aus München.
2: Ministerpräsident Markus Söder stellt sich selbst die Frage, wie schlägt sich Bayern in diesen schweren und wirren Zeiten? Markus Söder will die Lage in Bayern analysieren, aber auch eine Antwort darauf geben. Er selbst nennt seine Regierungserklärung eine Standortbestimmung für Bayern. Welchen Plan haben wir für die nächsten Jahre? In welchen Bereichen muss die Staatsregierung investieren? Einen Schwerpunkt sieht der bayerische Ministerpräsident in Forschung und Hightech. Bayern müsse gegenüber den USA und China wettbewerbsfähig bleiben. Das bedeutet nach Söders Überzeugung auch, den Militärstandort Bayern zu stärken. Er hatte zuletzt die Produktion von Mittelstreckenraketen ins Spiel gebracht. Nach der Regierungserklärung des Ministerpräsidenten wird es eine Generalaussprache im Landtag geben. Das heißt, alle Fraktionen von der AfD bis zu den Grünen haben die Möglichkeit, auf die Regierungserklärung zu antworten und ihre Sicht der Dinge darzustellen.
1: Söders Regierungserklärung beginnt in einer Stunde und wir übertragen sie auf unserem Digitalradiokanal BR24 Live. Außerdem gibt es einen Livestream bei uns im Netz. Die AfD-Fraktion im Bayerischen Landtag wird in Zukunft von einer Doppelspitze geführt. Die bisherige Fraktionschefin Katrin Ebner-Steiner teilt sich den Posten mit Ulrich Singer, der den Job schon mal gemacht hat. Johannes Reichert aus München.
3: Man habe bereits in den vergangenen Jahren im Landtag hervorragend zusammengearbeitet und werde jetzt auch die nächsten Jahre gemeinsam wuppen, sagte der neu gewählte Co-Fraktionsvorsitzende Ulrich Singer. Der 49-jährige AfD-Politiker aus Schwaben war bereits zwischen 2021 und 2023 Fraktionschef der AfD im Landtag. Ein halbes Jahr lang als Doppelspitze. Auch Ebner-Steiner lenkte ein halbes Jahr lang bei Einzug der AfD in den Bayerischen Landtag 2018 die Geschicke der Fraktion in einer Doppelspitze. Zur künftigen Zusammenarbeit mit Singer sagte Ebner-Steiner, sie seien nie Rivalen gewesen und verstünden sich gut. Im ersten Wahlgang traten die beiden allerdings noch gegeneinander an. Bei 16-15 Stimmen für Ebner-Steiner reichte es für keinen der beiden zur absoluten Mehrheit. Die Doppelspitze war das Ergebnis eines Kompromisses. Darüber hinaus gibt es künftig 5 Stellvertreter im Vorstand. Der parlamentarische Geschäftsführer Christoph Meyer und sein Stellvertreter bleiben im Amt. Mit Blick auf die restliche Legislatur gibt Ebner-Steiner das Ziel aus. Bei der künftigen Landtagswahl gelte es, Söder aus der Staatskanzlei rauszuhauen.
1: Nach dem Anschlag auf ein jüdisches Restaurant in München verdichten sich die Hinweise auf einen terroristischen Hintergrund. In den USA ist der mutmaßliche Drahtzieher einer europaweiten Serie von Anschlägen auf jüdische Einrichtungen angeklagt worden. Es handelt sich um einen Iraker, der in der Türkei festgenommen wurde. Josef Römel aus München.
4: Die US-Ermittler werfen dem Mann vor, die pro-iranische Gruppierung Harakat Ashab al-Yamin al-Islamiyya koordiniert zu haben. Laut einer Anklageschrift, die dem BR vorliegt, soll die Gruppe seit März mehrere Anschläge in Belgien, den Niederlanden, Großbritannien und Deutschland organisiert oder inspiriert haben. Der Angriff auf das israelische Restaurant in München wird in der Anklage ausdrücklich erwähnt. Der Mann war zuletzt in der Türkei festgenommen worden. Die Terrorgruppe, die er koordiniert haben soll, hat laut FBI Verbindungen zu den iranischen Revolutionsgarden. Der Betreiber des betroffenen Restaurants Eclipse in München reagierte erleichtert auf die Entwicklungen. Wörtlich sagte Grigori Dratwar dem BR, für uns ist das zunächst eine gute Nachricht, weil sie zeigt, dass Behörden international zusammenarbeiten und Ergebnisse erzielen.
1: Der Benediktiner Nikodemus Schnabel von der deutschsprachigen Dormitio-Abtei in Jerusalem beklagt den offenen Hass und die zunehmende Gewalt gegen Christen in Israel. Im BR24-Thema des Tages sagte er, der Angriff auf eine Ordensfrau vor einigen Wochen sei kein Einzelfall gewesen. Schnabel fordert mehr Schutz von Minderheiten in Israel.
5: Sobald ich auf die Straße gehe, ist nicht die Frage, ob ich angepöbelt werde, ob Leute vor mir ausspucken, hinter mir ausspucken, sondern wie häufig. Und da muss ich schon sagen, mir fehlt einfach, dass Israel und die Regierung wirklich sagt, wir haben da ein Problem und das gehen wir wirklich an und reden das nicht schön.
1: Soweit der Benediktiner Nikodemus Schnabel im BR24-Interview. Das Gespräch mit ihm hören Sie um 20 nach 8 in unserem Thema des Tages. Der Deutsche Tierschutzbund hat beim Verwaltungsgericht Köln Klage gegen die Bundesregierung eingereicht. Denn die im Koalitionsvertrag angekündigten finanziellen Hilfen für Tierheime sind bislang nicht geflossen. Dabei sind viele Tierheime überfüllt und brauchen dringend Geld. Jan Zimmermann aus Berlin.
6: Das Problem ist nicht neu, wird aber immer größer. Viele Tierheime sind finanziell am Limit. Die Belastungen seien nicht mehr zu schultern, sagt der Präsident des Deutschen Tierschutzbundes Thomas Schröder. Die Kosten sind zuletzt massiv gestiegen, auch wegen bundesrechtlicher Vorgaben, zum Beispiel ein strengerer Seuchen- und Arbeitsschutz und gestiegene Tierarztkosten. Demgegenüber soll ein Investitionsstau in dreistelliger Millionenhöhe stehen. Der Tierschutzbund kritisiert, der Staat wälze seit Jahrzehnten zentrale Aufgaben des Tierschutzes auf gemeinnützige Vereine ab, ohne einen ausreichenden finanziellen Ausgleich zu schaffen. Die von früheren Bundesregierungen versprochenen Finanzhilfen seien immer wieder verschoben worden. Die aktuelle Koalition sieht weniger den Bund als vielmehr die Länder und Kommunen in der Pflicht. Bisher werden Tierheime vor allem von den Städten und Gemeinden finanziert, oft aber nicht kostendeckend. Mit der Klage vor dem Verwaltungsgericht Köln gegen die Bundesrepublik betritt der Deutsche Tierschutzbund juristisches Neuland. Das Ziel ist, erstmals gerichtlich klären zu lassen, ob der Bund verpflichtet ist, Tierheime finanziell zu unterstützen. Dabei berufen sich die Tierschützer auf das Staatsziel Tierschutz, das im Grundgesetz verankert ist.
1: Der SC Freiburg hat das Finale der Fußball-Europa League verloren. Das Team unterlag dem britischen Verein Aston Villa gestern Abend mit 0:3. Für die Freiburger war es das erste Mal, dass sie in einem internationalen Wettbewerb überhaupt so weit gekommen sind. Jens-Jörg Rieck aus Istanbul.
7: Das Warten auf den ersten großen Titel der Vereinsgeschichte geht weiter. Denn der SC war im Finale am Bosporus viel zu selten ein echter Gegner. Zwei Traumtore von Tielemans und Buendia vor der Pause, ein Treffer von Rodgers nach knapp einer Stunde, machten unter dem Strich ein 0:3, mit dem die Schwarzwälder sogar noch gut bedient waren. Denn in dem oft einseitigen Duell hatte der Tabellenvierte der Premier League noch weitere Topchancen. Während die Breisgauer in der kommenden Saison ihre beeindruckende Europareise in der Conference League fortsetzen, schreibt Aston Villa die unglaubliche Geschichte seines Trainers weiter. Für Unai Emery war der Titel in Istanbul jetzt schon der insgesamt 5. Endspielsieg in der Europa League.
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1: Durch die Erderwärmung wird das Klima instabiler und es gibt mehr Extremwetter, also Dürren, Hitzewellen und Überschwemmungen. Eine Studie der Rice University in Houston zeigt, dass dadurch auch die Gefahr von bewaffneten Konflikten steigt. Die Wissenschaftler haben 555 Konflikte zwischen 1950 und 2023 ausgewertet und sie machen eine düstere Prognose für die Zukunft. Veronika Bräse.
9: Trockenheit führt häufiger zu kriegerischen Auseinandersetzungen als zu viel Regen. Das ist ein Ergebnis der umfangreichen Studie, in der über 500 Konflikte zwischen 1950 und 2023 ausgewertet wurden. Insbesondere ein starker El Niño wirkt sich negativ aus. Während das umgekehrte Wetterphänomen La Niña, das zu starken Regenfällen und Überschwemmungen führen kann, seltener zu Konflikten führt. Das liegt daran, dass zu viel Wasser meist nur ein vorübergehendes Problem darstellt, Trockenheit aber länger anhält und schwerer in den Griff zu bekommen ist. Der Hamburger Geograf Jürgen Schäffran.
10: Zum Beispiel, dass weniger Nahrungsmittel produziert werden, dass die Wasserversorgung beeinträchtigt wird oder auch insgesamt die Wirtschaft unter Ressourcenmangel leidet.
9: Noch gravierender wird sich nach Einschätzung der Forschenden der vom Menschen gemachte Klimawandel auswirken, weil er nicht nur zeitweise wie El Niño und La Niña auftritt, sondern Menschen vor dauerhafte Probleme stellt.
10: Und da gehen die Schätzungen so, dass bei 2 Grad Temperaturzunahme in 13% aller Gewaltkonflikte eine signifikante Zunahme erfolgt und bei 4 Grad sogar 26% aller Gewaltkonflikte signifikant beeinflusst werden können.
9: Natürlich sind Gründe für Konflikte und Kriege komplex und liegen nicht nur an warmen Temperaturen. Auch können hochentwickelte Gesellschaften in der Regel besser mit Störungen umgehen als andere. Dennoch beschäftigt ein wärmer werdendes Klima die ganze Welt. Klimaflüchtlinge etwa kommen in gemäßigte Breiten, um ihr Überleben zu sichern. Deshalb ist Forschung wichtig, die sich mit Klimaschwankungen und Konflikten befasst.

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1: Die Nachrichten mit Julia Cortes.
2: Bund steigt offenbar beim deutsch-französischen Rüstungskonzern KNDS ein. Wie Verwaltungsratschef Enders bestätigte, haben sich Union und SPD darauf verständigt, beim geplanten Börsengang des Unternehmens zunächst 40% der Anteile zu erwerben. KNDS ist der Hersteller des Kampfpanzers Leopard 2 und von Waffensystemen wie der Panzerhaubitze 2000. Der Börsenwert wird auf 20 Milliarden Euro geschätzt. Unions Mittelstand zieht rote Linien für Reformen. Der einflussreiche Parlamentskreis Mittelstand der Unionsfraktion warnt Bundeskanzler Merz in einem Beschlusspapier vor zu großen Kompromissen. Zentrale Grundsätze einer soliden Haushaltspolitik dürften nicht in Frage gestellt werden. Erst am Dienstag hatte Merz die SPD-Fraktion besucht und an beide Koalitionsfraktionen appelliert, sich nicht gegenseitig öffentlich rote Linien aufzuzeigen. Bundestag entscheidet über Absenkung der Flugticketsteuer. Diese soll zum 1. Juli kommen. Die Steuer fällt auf jedes verkaufte Ticket an und hängt von der Länge des Fluges ab. Sollten die Fluggesellschaften die Steuersenkung komplett an die Kundinnen und Kunden weitergeben, würden die Preise um 2,50 Euro bis zu 11,40 Euro günstiger werden. Rekordwerte bei sexuell übertragbaren Infektionen in Europa. Allein die Fälle von Gonorrhoe, besser bekannt als Tripper, sind im Vergleich zu 2015 um mehr als 300% gestiegen. Die Zahl der Syphilisfälle habe sich im selben Zeitraum mehr als verdoppelt. Das teilte die EU-Gesundheitsbehörde mit. Freiburg verliert Europa-League-Finale. Die Breisgauer mussten sich in Istanbul dem Favoriten Aston Villa mit 0:3 geschlagen geben. Und Manuel Baum bleibt Trainer des FC Augsburg. Wie der Fußball-Bundesligist mitteilte, habe der bisherige Interimstrainer seinen Vertrag bis Mitte 28 verlängert. Das Wetter: Sonne, Wolken, vereinzelt Schauer. Höchstwerte 18 bis 24 Grad.
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1: Sie ist eines der wichtigsten Infrastrukturprojekte in Schwaben, die Bahnverbindung zwischen Ulm und Augsburg. Heute beschäftigt sich der Bundestag mit diesem Mega-Vorhaben. Stefan Götz im BR24 Bayern-Studio. Worum geht's genau?
3: Naja, um die Finanzierung, weil billig wird das nicht. Die Strecke verläuft ja bisher nur zweigleisig. Geplant ist eine Neubaustrecke mit weiteren zwei Gleisen, größtenteils entlang der A8. Mehr von Peter Allgeier.
4: Die Zustimmung des Bundestags ist Voraussetzung dafür, dass die Bahn am Projekt in seiner jetzigen Form weiterarbeiten kann. Sie hat dem Parlament ihre Variante der Strecke vorgelegt. Die Abgeordneten entscheiden, ob sie mit den Planungen zufrieden sind und sie die Strecke finanzieren wollen. Die Kosten dafür liegen laut Verkehrsministerium aktuell bei rund 8 Milliarden Euro, im ungünstigsten Fall auch bei 13 Milliarden. Erste Züge könnten auf der Strecke Ende der 2030er oder Anfang der 2040er Jahre rollen. Die Fahrzeit zwischen Ulm und Augsburg mit einem ICE soll um rund 15 Minuten sinken.
3: Der Siemens-Konzern macht seine Software-Tochter Evosoft dicht. Rund 380 Beschäftigte verlieren bis Ende kommenden Jahres ihre Jobs, die meisten davon in Nürnberg. Andreas Schuster.
5: Evosoft hatte für den Konzern IT- und Softwarelösungen entwickelt, vor allem für die Sparte Digital Industries. Der Grund für das Aus? Fehlende Aufträge, so ein Siemens-Sprecher. Das liegt aber weniger an der konjunkturellen Gesamtlage, sondern vielmehr an der konzerninternen Entscheidung von Siemens, die IT-Lösungen nicht mehr zu vergeben, sondern hausintern zu entwickeln. Dass bei Evosoft die Lichter ausgehen, dürfte viele Beschäftigte kalt erwischt haben. Gerade zieht der Großteil der Belegschaft von Nürnberg an den Siemens Campus nach Erlangen um. Immerhin, den Beschäftigten wurde nahegelegt, sich auf die insgesamt 2000 offenen Stellen im Mutterkonzern zu bewerben.
3: Wie können wirtschaftsschwache Regionen in Bayern fett gemacht werden? Dazu gibt es jetzt eine neue Studie des Instituts der Deutschen Wirtschaft. Ein Überblick von Hans-Joachim Viehweger.
6: Für eine Überraschung hat in diesem Jahr der Landkreis Tirschenreuth gesorgt, der auf Platz 3 des Standort-Rankings gesprungen ist, insbesondere wegen der Entwicklung der Industrie in der Region. Das hat nach Einschätzung von Studienautorin Vanessa Hünnemeyer auch mit einer gezielten Wirtschaftsförderung zu tun. Dabei kommt es nicht auf isolierte Einzelmaßnahmen an, sondern auf ein strategisches Gesamtkonzept.
7: Kluge Regionalentwicklung verbindet Infrastruktur, Fachkräftesicherung, Flächenpolitik, Innovation und Verwaltungshandeln.
6: Besonders gelobt wird auch die Entwicklung in Würzburg. Der Sprung im Standortranking in den vergangenen 10 Jahren sei gezielt durch staatliches Handeln unterstützt worden.

0: sagt Hünnemeyer im Gespräch mit BR24. Beispielhaft nennt die Studienautorin Investitionen im Rahmen der Hightech-Agenda Bayern und den Aufbau von KI-Lehrstühlen an der Würzburger Uni.
1: Wie funktioniert erfolgreiche Standortpolitik? Mehr dazu in einer halben Stunde hier in BR24 Bayern.
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3: In Israel leben vor allem Juden. Christen sind dort in der Minderheit und viele von ihnen haben Angst. Denn geistliche und historische Stätten werden immer wieder Ziel von Vandalismus durch radikale jüdische Gruppen. Das berichtet auch der Benediktinerabt Nikodemus Schnabel. Er lebt seit mehr als 20 Jahren in Israel und weist darauf hin, dass Christen im Heiligen Land immer häufiger angegriffen werden. Wie groß das Problem ist, woher es kommt und was man dagegen tun kann, darüber hat meine Kollegin Claudia Molerus mit dem Abt gesprochen.
4: Abt Nikodemus, vor ein paar Wochen hat ja der Fall einer Nonne Schlagzeilen gemacht, die in Jerusalem von einem jüdischen Radikalen angegriffen wurde. Gab es danach Konsequenzen?
5: Ja, also die israelische Polizei hat tatsächlich dann ja stolz verkündet, dass sie den Täter gefasst hat. Und jetzt müssen wir halt schauen, was weiter geschieht. Aber ich sag mal, das kann nicht darüber hinwegtäuschen, dass wir hier nicht von einem Einzelfall sprechen. Und ich habe einen Bruder gesprochen, Mitbruder, der zur Post gegangen ist, der hat gesagt, ja, dreimal wurde ich angepöbelt und es wurde gespuckt
4: auf einem
5: und wirklich
4: Weg.
5: Drei Angriffe nur auf dem Weg zur Post, kurzer Weg. Wie gesagt, ich kenne das auch. Also sobald ich auf die Straße gehe, ist nicht die Frage, ob ich angepöbelt werde, ob Leute vor mir ausspucken, hinter mir ausspucken, sondern wie häufig. Und da muss ich schon sagen, mir fehlt einfach, dass Israel und die Regierung wirklich sagt, wir haben da ein Problem und das gehen wir wirklich an und reden das nicht schön.
4: Was könnte denn helfen, um Druck auszuüben auf die israelische Regierung, die ja bekanntermaßen auch mit Rechtsextremisten besetzt ist?
5: Genau, Sie sprechen genau das Problem an. Das ist natürlich der Minister, der für die Polizei zuständig ist, Itamar Ben-Gvir, bekennender Rechtsextremer, ein abgrundtiefer Christenhasser. Er hat ja damals 2015 als jüdische Extremisten unser zweites Kloster Tabqa am See Genezareth in Brand gesteckt haben, die verteidigt und hat dann wirklich gezeigt, ja, was er für ein Menschen- und Weltbild hat. Und ja, ist, glaube ich, jede Demokratie gut ansteht, sehr sensibel auf die Minderheiten zu schauen. Also wenn eben jüdische Menschen in Deutschland sagen, wir trauen uns nicht mehr auf die Straße zu gehen, weil wir spüren einfach, die Atmosphäre ist uns feindlich gesinnt, dann ist es Aufgabe der Verantwortlichen in Deutschland, das ernst zu nehmen, zuzuhören und Maßnahmen zu ergreifen. Und dasselbe erwarte ich eben von Israel. Wenn wir Christen sagen, wir trauen uns nicht mehr auf die Straße zu gehen, dann möchten wir ernst genommen werden und eben, dass Maßnahmen ergriffen werden. Momentan bin ich genau in dieser Spannung. Es gibt die wunderbare jüdische israelische Zivilgesellschaft, die mir Hoffnung gibt. Und es gibt die derzeitige Regierung, die ich im Umgang mit uns wirklich als manchmal ja wirklich zynisch erlebe.
4: Nikodemus, was müsste denn konkret passieren, um Christen im Heiligen Land besser zu schützen?
5: Ich glaube, der allererste Schritt wäre, dass Israel benennt, wir haben nicht nur Probleme von außen. Also sprich Hamas, Hisbollah, Iran, Houthis. Und das ist ja real. Israel hat Feinde von außen, die diese Gesellschaft, diesen Staat, die Menschen hier angreifen. Aber Israel hat auch ein internes Problem, auch einen internen Terrorismus, den jüdischen Terrorismus, der diesen Staat von innen gefährdet. Und es gibt sehr, sehr viele jüdische Israelis, die genau das benennen. Die sagen, wir sind große Sorge, wo Israel sich hinentwickelt. Und ich würde sagen, ja, wir Minderheiten in jeder Demokratie, in jedem Rechtsstaat sind, glaube ich, so ein bisschen wie so die Kanarienvögel so im Bergbau, die man ja mitgenommen hat, die eben als erstes merken, wenn die Luft dünn wird und es schwierig wird. Und ich glaube, wir Minderheiten merken halt als erstes, wenn Räume eng werden und ja,
4: all die täglichen Angriffe und der Hass, den Sie da erleben. Dennoch leben Sie und Ihre Glaubensbrüder weiter in Jerusalem. Was gibt Ihnen denn Hoffnung, trotz all dem zu bleiben?
5: Ich bin ja nicht hier, weil ich sage, ich brauche meinen täglichen Hass oder meinen täglichen Ostkonflikt, sondern ich bin erstmal hier, weil ich darf in der Sehnsuchtshauptstadt der Welt leben. Und das ist eigentlich auch mein großer Traum, wenn die Menschen, die Freude haben an dem Glauben der anderen, die Freude haben an diesem multikulturellen, multireligiösen, diesen wunderbaren Mosaikcharakter von Jerusalem, wenn die Menschen, sag ich mal, sich durchsetzen, dann ist Jerusalem wirklich zum Verlieben schön. Das Problem sind diese Hooligans der Religion, die halt sagen, nee, sie wollen in Anführungszeichen mal aufräumen, dass eben Jerusalem nur für eine Religion da ist und dann wäre Jerusalem

0: aber auch nicht mehr Jerusalem, sondern wirklich ja eine Stadt, die wirklich ihren Zauber verlieren würde.
1: Abt Nikodemus Schnabel warnt also davor, dass Christen im Heiligen Land immer häufiger bedroht werden. Und darüber hat meine Kollegin Stefanie Mannhardt auch mit unserer Israel-Korrespondentin Bettina Meyer gesprochen. Denn in Haifa gibt es beispielsweise eine Kirche, die sich schon mit einem Zaun schützt.
2: Man muss vielleicht dazu auch sagen, es gibt etwa so 2% Christen, also 2% der Bevölkerung in Israel sind Christen, also wirklich eine Minderheit und deshalb eben auch besonders schutzbedürftig. Beispielsweise sieht man an diesem Vorfall in Haifa übrigens, das Stella-Karmelitenkloster, ein katholisches Kloster, das ich selber auch schon besucht habe, auch dort mit den Verantwortlichen gesprochen habe, die mir dann eben auch diesen Zaun gezeigt haben, den sie selber bauen mussten, um sich zu schützen. Es kommen dort immer wieder ultraorthodoxe Gruppen vorbei, die dann in die Kirche eindringen, dort Vandalismus machen, also zum Beispiel Schmierereien oder Pöbeleien oder etwas umstoßen. Und die Kirche hat das Gefühl, allein zu sein. Man muss allerdings sagen, beispielsweise ist jetzt in diesem Jahr auch der Präsident Herzog einmal vorbeigekommen, um Präsenz zu zeigen. Genau das hat ja auch Nikodemus Schnabel bemängelt, dass bei bestimmten Vorfällen einfach kaum Präsenz gezeigt wird. Das wird zwar öffentlich verurteilt, aber sonst hört man dann weniger davon.
3: Aus dem Libanon werden ähnliche gewalttätige Übergriffe gemeldet und einige der Opfer, die haben Verwandte auf der israelischen Seite, also ganz im Norden Israels, mit denen hast du auch sprechen können. Welche Ängste gibt es da?
2: Große, große Ängste. Gerade ist ja der Südlibanon Kampfgebiet. Es wird dort täglich gekämpft, obwohl Waffenruhe herrscht. Und man muss sagen, dass die christlichen Dörfer, die vor allen Dingen eben in diesem Gebiet sind und auch nahe der israelischen Grenze, dass dort die Bevölkerung gesagt hat, wir bleiben, also wir flüchten nicht, so wie viele andere schiitische Dörfer, die fast ausgestorben sein sollen, sind dort eben die christlichen Gemeinden geblieben. Sie versuchen sich neutral zu verhalten. Ich weiß aber auch von den Angehörigen, dass viele sogar auch mit der israelischen Armee kooperieren. Es werden auch Hilfsgüter dorthin gebracht. Und insofern können diese Menschen nicht verstehen, wenn sie dann angegriffen werden oder beziehungsweise zwischen die Fronten geraten. Es hat aber auch wirklich extreme Vorfälle gegeben, zum Beispiel, wo Soldaten mit einer Axt ein Soldat eine Jesusstatue heruntergeschlagen hat. Das Ganze wurde auf Social Media dann gefilmt und gepostet oder eine Zigarette, die man in eine Marienstatue gesteckt hat. Diese Fälle sind bekannt geworden. Da hat die israelische Armee die Täter auch verurteilt zu 21 Tage Militärgefängnis und dann sind sie einfach wieder freigekommen.
3: Jetzt hat Abt Nikodemus Schnabel die israelische Regierung ja scharf kritisiert und Premier Netanyahu vorgeworfen, wegzuschauen bei diesen Vorfällen. Er hat auch von jüdischem Terrorismus gesprochen. Gibt es den? Ist der gewollt? Wird er gefördert von der israelischen Regierung?
2: Das Problem ist ja, dass ein Teil der israelischen Regierung von diesen extrem national-religiösen Juden auch besetzt ist mit dem Minister für nationale Sicherheit Itamar Ben-Gvir, der ja auch jetzt gerade wieder für Aufsehen gesorgt hat, bei der Verhaftung der Flotilla, die jetzt angekommen ist, wo er die Aktivisten ja vorgeführt hat auf übelste Weise. Er ist dafür bekannt und er ist selber auch wegen Terrorismus verurteilt. Insofern ist das ein sehr schwergewichtiges Argument, wenn eben so eine Person so zentral und medienpräsent natürlich auch auftritt. Man muss auch sagen, er ist nicht alleine die Regierung und er repräsentiert auch nicht die Bevölkerung. Das sagen immer hier ganz viele Menschen, mit denen ich auch auf der Straße spreche, die schämen sich wirklich für ihn und sagen, das ist nicht Israel. Die Gesellschaft ist hier sehr gespalten.
1: Sagt unsere Israel-Korrespondentin Bettina Meyer. Und das war unser Thema des Tages zur Lage von Christen im Heiligen Land. 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
1: Mit zwei Verkehrsmeldungen. Einmal die A93 Rosenheim Richtung Kiefersfelden. Zwischen Brandenburg und dem Grenzübergang Lkw-Stau wegen der Blockabfertigung an der österreichischen Grenze. Und A99 Westumfahrung München Richtung Nürnberg. Zwischen dem Allacher Dreieck und dem Tunnel Allach sind nach einem Lkw-Unfall zwei Spuren blockiert. Im Moment 12 Kilometer Stau ab dem Kreuz München Südwest. Das Wetter in Bayern. Heute sind viele Wolken unterwegs. Im Osten kann es regnen. Den meisten Sonnenschein gibt es am Bodensee. Die Temperaturen erreichen maximal 18 bis 24 Grad. Die Nacht bleibt dann frostfrei. die weiteren Aussichten. Morgen und am Wochenende wird es sonnig oder nur leicht bewölkt und sommerlich warm. Die Höchstwerte liegen nämlich morgen zwischen 23 und 28 Grad und am Wochenende sind dann über 30 Grad möglich.

0: Heute ist Donnerstag, der 21. Mai. Es ist 8.30 Uhr.
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0: Die Bundesregierung will einen Großteil der Anteile am deutsch-französischen Rüstungskonzern KNDS übernehmen. Mehr dazu gleich. In der Koalition rumort es weiter. Diesmal kommt die Kritik von Mittelstandspolitikern der Union. Und wir sagen Ihnen, worum es in der Regierungserklärung von Ministerpräsident Söder in einer halben Stunde gehen soll. Durch die Sendung begleitet Sie Katja Strippel. Ich wünsche Ihnen einen schönen guten Morgen. Die eine Hälfte des Rüstungskonzerns KNDS gehört der französischen Regierung. Die andere Hälfte den beiden deutschen Unternehmerfamilien Bode und Braun-Behrens. Aber die würden den milliardenschweren Börsengang gerne zum Ausstieg nutzen. Und jetzt hat die Bundesregierung angekündigt, dass sie bei KNDS einsteigen will. Benjamin Großkopf aus Berlin.
2: KNDS stellt unter anderem den Kampfpanzer Leopard 2 her, der für die Bundeswehr enorm wichtig ist. Aktuell gehört das Unternehmen der französischen Regierung sowie deutschen Familien, die aber aussteigen wollen, im Zuge des Börsengangs jetzt. Der Wert von KNDS wird auf 20 Milliarden Euro geschätzt. Durch die weltweite Aufrüstung sind die Auftragsbücher voll. Politisch gibt es seit langem Diskussionen darüber, inwieweit sich der Staat an Rüstungsunternehmen selbst beteiligen sollte. Bundesverteidigungsminister Pistorius von der SPD will mehr Staatsbesitz und spricht von Schlüsseltechnologien, Know-how und Arbeitsplätzen, die die Bundesregierung damit sichere. Eher zurückhaltend ist Wirtschaftsministerin Reiche von der CDU bislang gewesen. Ihr Ministerium wird aber nun die Federführung für die Beteiligung bekommen. Der Plan sieht vor, die Anteile an KNDS schrittweise zu reduzieren, und zwar von zu Beginn 40 auf dann 30%. Aufsichtsratschef Tom Enders sagte, das Ziel müsse sein, staatliche Beteiligung perspektivisch deutlich abzuschmelzen. Nationale Sicherheitsinteressen sollten in erster Linie über Aufträge und Vereinbarungen gewahrt werden und nicht über Mehrheitsbeteiligungen, so Enders.
0: Anfang der Woche hat Kanzler Merz die SPD-Fraktion besucht und für mehr Ruhe in der Koalition geworben. Aber der Parlamentskreis Mittelstand von CDU und CSU wünscht sich eine deutlichere Abgrenzung von den Sozialdemokraten. In einem Papier, das unserem Hauptstadtstudio vorliegt, warnen die Unionspolitiker ausdrücklich vor zu großen Kompromissen bei den anstehenden Reformen. Maximilian Ulrich aus Berlin.
3: Einen Tag, nachdem der Bundeskanzler Union und SPD aufgefordert hat, keine roten Linien mehr zu ziehen, tun es einige Unionsmitglieder trotzdem. In einem Beschluss des Parlamentskreises Mittelstand, kurz PKM, heißt es, die Kompromissbereitschaft finde dort ihre Grenzen, wo zusätzliche steuerliche Belastungen zur Diskussion gestellt werden. Außerdem lehnt der PKM-Beschluss eine Lockerung der Schuldenbremse ab und spricht sich gegen eine höhere Erbschaftssteuer aus. Der Beschluss ist nicht bindend und die Forderungen sind alle nicht neu, aber sie stehen im Widerspruch zu bekannten SPD-Positionen. Am Tag vor dem Beschluss hatte CDU-Kanzler Merz die SPD-Fraktion besucht und sich für mehr Ruhe und gegen rote Linien in der Koalition ausgesprochen. Dem Parlamentskreis Mittelstand PKM gehören 166 der 208 Unionsfraktionsmitglieder an. Der zweiseitige Beschluss wurde vom Vorstand beschlossen, dem 53 Unionsabgeordnete angehören. Darunter sind auch Generalsekretär Linnemann, Fraktionschef Spahn oder Landwirtschaftsminister Rainer. Ob diese zum Zeitpunkt der Abstimmung allerdings anwesend waren, ist nicht bekannt.
0: Regierungserklärung im Bayerischen Landtag gibt es zum Beginn einer Legislaturperiode oder bei Haushaltsberatungen. Dass sich der Ministerpräsident quasi zwischendurch mit einer Regierungserklärung zu Wort meldet, das kommt meist nur zu besonderen Anlässen vor. Markus Söder spricht von herausfordernden Zeiten und stellt deshalb heute Vormittag im Landtag seinen Plan für Bayern vor. Anita Fünfinger aus München.
4: Ministerpräsident Markus Söder stellt sich selbst die Frage, wie schlägt sich Bayern in diesen schweren und wirren Zeiten? Markus Söder will die Lage in Bayern analysieren, aber auch eine Antwort darauf geben. Er selbst nennt seine Regierungserklärung eine Standortbestimmung für Bayern. Welchen Plan haben wir für die nächsten Jahre? In welchen Bereichen muss die Staatsregierung investieren? Einen Schwerpunkt sieht der bayerische Ministerpräsident in Forschung und Hightech. Bayern müsse gegenüber den USA und China wettbewerbsfähig bleiben. Das bedeutet nach Söders Überzeugung auch, den Militärstandort Bayern zu stärken. Er hatte zuletzt die Produktion von Mittelstreckenraketen ins Spiel gebracht. Nach der Regierungserklärung des Ministerpräsidenten wird es eine Generalaussprache im Landtag geben. Das heißt, alle Fraktionen von der AfD bis zu den Grünen haben die Möglichkeit, auf die Regierungserklärung zu antworten und ihre Sicht der Dinge darzustellen.
0: Söders Regierungserklärung beginnt um 9 und wird übertragen sie auf unserem Digitalradiokanal BR24 Live. Und was regionale Standortpolitik bringt, darum geht's gleich nach den Nachrichten bei uns im Programm. Nach dem Anschlag auf ein jüdisches Restaurant in München verdichten sich die Hinweise auf einen terroristischen Hintergrund. In den USA ist der mutmaßliche Drahtzieher einer europaweiten Serie von Anschlägen auf jüdische Einrichtungen angeklagt worden. Und es handelt sich um einen Iraker, der in der Türkei festgenommen wurde. Aus München, Josef Römel.
5: Die US-Ermittler werfen dem Mann vor, die pro-iranische Gruppierung Harakat Ashab al-Yamin al-Islamiyya koordiniert zu haben. Laut einer Anklageschrift, die dem BR vorliegt, soll die Gruppe seit März mehrere Anschläge in Belgien, den Niederlanden, Großbritannien und Deutschland organisiert oder inspiriert haben. Der Angriff auf das israelische Restaurant in München wird in der Anklage ausdrücklich erwähnt. Der Mann war zuletzt in der Türkei festgenommen worden. Die Terrorgruppe, die er koordiniert haben soll, hat laut FBI Verbindungen zu den iranischen Revolutionsgarden. Der Betreiber des betroffenen Restaurants Eclipse in München reagierte erleichtert auf die Entwicklungen. Wörtlich sagte Grigori Dratwar dem BR, für uns ist das zunächst eine gute Nachricht, weil sie zeigt, dass Behörden international zusammenarbeiten und Ergebnisse erzielen.
0: Den türkischen Präsidenten Erdogan oder die Arbeit der Regierung zu kritisieren, das kann unangenehme Folgen haben. Das haben schon einige Oppositionelle und Journalisten am eigenen Leib erfahren. Dem Reporter der Deutschen Welle in der Türkei, Uludağ, wird vorgeworfen, Erdogan beleidigt zu haben. Heute beginnt in der Hauptstadt Ankara der Prozess gegen ihn. Isabel Gotovac berichtet.
6: Uludağ war im Februar in seiner Wohnung in Ankara festgenommen und dann nach Istanbul überführt worden. Die Istanbuler Staatsanwaltschaft wirft ihm vor, in einem älteren Post auf X den türkischen Präsidenten Erdogan beleidigt zu haben. In seinem Post habe der türkische Journalist Maßnahmen der Regierung kritisiert, die mögliche Terroristen des Islamischen Staates freigelassen habe. Der Regierung habe er zudem Korruption vorgeworfen. Nach Artikel 299 des türkischen Strafgesetzbuches drohten dem Korrespondenten wegen des Vorwurfs der Präsidentenbeleidigung bis zu 4 Jahre und 8 Monate Haft. Der langjährige Korrespondent der Deutschen Welle berichtet immer wieder über Menschenrechtsverletzungen, Korruptionsfälle und Prozesse. Der Sender hat die Vorwürfe gegen seinen Mitarbeiter zurückgewiesen und forderte, Uludağ freizulassen. Die Intendantin der Deutschen Welle erklärte, die Verhaftung sei ein gezielter Einschüchterungsversuch und zeige, wie massiv die türkische Regierung die Pressefreiheit unterdrücke. Auch die Bundesregierung hatte die Festnahme Uludağs kritisiert. Presse- und Meinungsfreiheit seien unverzichtbare Grundpfeiler demokratischer Gesellschaften.
0: Der SC Freiburg hat das Finale der Fußball-Europa League verloren. Das Team unterlag dem britischen Verein Aston Villa gestern Abend mit 0:3. Für die Freiburger war es das erste Mal überhaupt, dass sie in einem internationalen Wettbewerb so weit gekommen sind. Jens-Jörg Krieg aus Istanbul.
7: Das Warten auf den ersten großen Titel der Vereinsgeschichte geht weiter. Denn der SC war im Finale am Bosporus viel zu selten ein echter Gegner. 2 Traumtore von Tielemans und Buendia vor der Pause, ein Treffer von Rodgers nach knapp einer Stunde, machten unter dem Strich ein 0:3, mit dem die Schwarzwälder sogar noch gut bedient waren. Denn in dem oft einseitigen Duell hatte der Tabellenvierte der Premier League noch weitere Topchancen. Während die Breisgauer in der kommenden Saison ihre beeindruckende Europareise in der Conference League fortsetzen, schreibt Aston Villa die unglaubliche Geschichte seines Trainers weiter. Für Unai Emery war der Titel in Istanbul jetzt schon der insgesamt 5. Endspielsieg in der Europa League.
0: Die deutsche Eishockeynationalmannschaft hat auch ihr 4. Spiel bei der WM in der Schweiz verloren. Nach den Niederlagen gegen Finnland, Lettland und den Gastgeber Schweiz musste sich das Team gestern

0: Abend den USA mit 3:4 nach Penaltyschießen geschlagen geben. Burkhard Hupe.
1: Ein umstrittenes Gegentor und Pech im Penaltyschießen. Die deutsche Mannschaft hat ihren bislang besten WM-Auftritt nicht mit einem Sieg krönen können. Dabei spielte Deutschland nach der frühen Führung durch Moritz Seider überraschend selbstbewusst, brachte sich aber in der Folge immer wieder selbst auch in Schwierigkeiten. Beim Ausgleich und beim Gegentor zum Zwischenstand von 1:2 wurde defensiv nicht sauber und aufmerksam gearbeitet. Trotzdem blieb die DEB-Auswahl im Spiel. Tiffels und Michaelis sorgten für die neuerliche Führung und damit für die Hoffnung auf den ersten WM-Sieg. Doch beim späten Ausgleich der Amerikaner 5 Minuten vor dem Ende spielten die Schiedsrichter dann nicht mit und unterbrachen die Partie nicht, obwohl der starke Torhüter Philipp Grubauer die Scheibe sicher zu haben schien, ehe sie nach dauerhaftem Gestocher doch noch ins Tor rutschte. 3:3 stand es also nach 60 Minuten und auch nach der Verlängerung. Im Penaltyschießen sorgte dann der letzte Versuch für die Entscheidung, als Matt Coronato den Puck ins Tor setzte.
0: Und jetzt ist es 20:09.
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0: Die Deutsche Post warnt vor Abzocke mit Nachsendeaufträgen. Rigobert Kaiser, um welche Tricksereien geht's denn da?
3: Ja, eigentlich sind es die klassischen. Diese Drittanbieter bauen Seiten auf, die denen der Deutschen Post ähnlich schauen, vermitteln dort aber nur diese Nachsendeaufträge und verlangen dafür das 3- bis 4-fache. Das hat jetzt die Post so auf den Plan gerufen, dass sie ihre Kunden ausdrücklich davor warnt. Vergangenes Jahr gab es 350.000 dieser überteuerten Vermittlungsversuche. Jörg Sauerwein berichtet.
4: Wer im Internet einfach Nachsendeauftrag und Post googelt, landet schnell auf den falschen Seiten. Gelber Briefkasten, ein Posthorn, alles sieht nach der Deutschen Post aus. Die Rechnung wird dann allerdings deutlich teurer. Statt der üblichen 31,90 Euro für 6 Monate Nachsendeservice wird häufig das 3- bis 4-fache fällig. Rechnungen bis zu 170 Euro sind keine Seltenheit. Die Drittanbieter leiten die Daten dafür einfach nur an die Post weiter und kassieren ab. Bei dem Bonner Konzern heißt es, man könne dagegen nicht viel machen, denn man sei verpflichtet, Nachsendeanträge anzunehmen, egal ob sie direkt bei der Post oder über Drittanbieter eingereicht werden. Deshalb warnt das Unternehmen jetzt vor den unseriösen Angeboten im Netz. Rund 20 solcher Drittanbieter gäbe es derzeit, viele davon zum Beispiel mit Sitz in Dubai. Die Verbraucherzentralen empfehlen zum Beispiel, das Impressum auf der jeweiligen Internetseite zu prüfen. Wird dort ein gewerblicher Anbieter und nicht die Post genannt, sollte man die Finger davon lassen. Denn häufig seien die Verträge trotz der überhöhten Preise wirksam und ein Einspruch oder Widerruf kaum möglich.
3: Ausländische Investoren machen einen immer größeren Bogen um Deutschland. Das 8. Jahr in Folge haben sie hierzulande weniger investiert. Die Zahl der investierten Projekte ging auf 548 zurück. Seit dem Rekordjahr 2017 hat sich diese Zahl halbiert. Wir werden abgehängt, kommentiert EY-Chef Henrik Ahlers diesen Trend. Andere Standorte in Europa stehen hier wesentlich besser da. Elon Musk will seine Weltraumtochter SpaceX Mitte Juni an die Börse bringen. Vollmundig kündigte er schon länger an, dass es der weltgrößte Börsengang der Geschichte werden wird, mit einem Wert von 1,8 Billionen Dollar fürs Gesamtunternehmen. Jetzt kommt allerdings raus, SpaceX schreibt Verluste in Milliardenhöhe. Carsten Kühntop.
5: Wenn der Weltraumkonzern an die Börse geht, wird er das mit Milliardenverlusten tun. Laut dem Börsenprospekt machte SpaceX im vergangenen Jahr ein Minus von knapp 5 Milliarden Dollar bei einem Umsatz von rund 19 Milliarden Dollar. Die Gründe für die roten Zahlen sind die hohen Kosten für die Entwicklung der großen Rakete Starship und die Investitionen in die KI-Tochter xAI. Von den 3 Firmensparten von SpaceX war dieses Jahr bisher nur das Connectivity-Segment mit Starlink profitabel. Starlink bietet Internet via Satellit an. Auch nach dem Börsengang wird Elon Musk im Unternehmen das Sagen haben, denn er und einige andere Aktionäre sollen eine bestimmte Aktienklasse erhalten, die ihnen 10 Stimmen pro Aktie gewährt und so eine starke Kontrolle sichert. Viele Investoren dürften damit keine Probleme haben. Sie setzen seit Jahren vor allem darauf, dass aus Musks Visionen irgendwann profitable Realität wird. So träumt der Firmenchef unter anderem von Mars-Missionen und Rechenzentren im All. SpaceX soll einmal Märkte und Technologien dominieren, die es jetzt noch nicht gibt.
3: Der Boom bei der künstlichen Intelligenz lässt die Gewinne beim Chip

Und sein Nvidia nur so sprudeln im vergangenen Quartal, kletterte der operative Gewinn um 150% auf 53,5 Milliarden Dollar im Vergleich zum Vorjahresquartal. Die Dividende wird deutlich angehoben von nur einem US-Cent auf 25 Cent. Die Aktie schloss in New York mit 2% höher. Die Vorgaben aus New York sind gut, was Dow Jones und den Nasdaq angeht. Der DAX allerdings wird heute sehr verhalten erwartet. Er hatte gestern bei 24.737 Punkten geschlossen.

0: Jetzt ist es 8.45 Uhr.
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0: Die Nachrichten mit Julia Cortes.
2: Bundesregierung will bei Panzerbauer KNDS einsteigen. Zunächst soll der Staat 40% an dem deutsch-französischen Rüstungskonzern übernehmen. Innerhalb von 2 bis 3 Jahren soll der Anteil auf 30% sinken. Verteidigungsminister Pistorius fordert generell mehr staatliche Beteiligungen an der deutschen Rüstungsindustrie. Unionsmittelstand zieht rote Linien für Reformen. Der einflussreiche Parlamentskreis Mittelstand der Unionsfraktion warnt Bundeskanzler Merz in einem Beschlusspapier vor zu großen Kompromissen. Zentrale Grundsätze einer soliden Haushaltspolitik dürften nicht in Frage gestellt werden. Erst am Dienstag hatte Merz die SPD-Fraktion besucht und an beide Koalitionsfraktionen appelliert, sich nicht gegenseitig öffentlich rote Linien aufzuzeigen. Bundestag will Weg für Bahnneubaustrecken freimachen. Dabei geht es unter anderem um den Neubau der Strecke Augsburg-Ulm. Die bisherige Trasse ist etwa 170 Jahre alt und entspricht nicht mehr den Anforderungen. Die Fahrtzeit der ICEs zwischen Augsburg und Ulm soll sich von bislang mehr als 40 auf 26 Minuten verkürzen. AfD-Fraktion im Bayerischen Landtag wird künftig von Doppelspitze geführt. Die bisherige Fraktionschefin Katrin Ebner-Steiner teilt sich den Vorsitz künftig mit Ulrich Singer. Das teilte die AfD nach der Wahl mit. Singer ist seit 2018 im Landtag und war von 2021 bis 2023 schon einmal Vorsitzender der AfD-Fraktion. Deutsche Post warnt vor dubiosen Nachsendeaufträgen. Drittanbieter leiten die Daten einfach nur an die Post weiter, kassieren dafür aber statt der üblichen knapp 32 Euro für 6 Monate Nachsendeservice häufig das 3- bis 4-fache. Verbraucherschützer empfehlen, auf den Internetseiten das Impressum zu prüfen, um sicherzugehen, dass man direkt bei der Post bestellt. Das Wetter: Sonne, Wolken, vereinzelt Schauer, Höchstwerte 18 bis 24 Grad.
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0: Standortbestimmung für Bayern. Unter diesem Titel gibt Ministerpräsident Söder gleich im Landtag seine Regierungserklärung ab. Ein Thema ist die wirtschaftliche Entwicklung. Denn auch in Bayern kommt die Wirtschaft nicht so richtig in Schwung. Aber es gibt auch gute Nachrichten. In einer Studie des Instituts der deutschen Wirtschaft schneiden bayerische Landkreise und Städte im bundesweiten Standortvergleich gut ab. Hans-Joachim Viehweger ist der Frage nachgegangen, wie gute Standortpolitik eigentlich funktioniert.
3: Chemnat in der nordöstlichen Oberpfalz. Auf dem Gelände von Siemens Healthineers wird gebaut. Wieder einmal. Schon seit Jahren wird hier der Standort der Medizintechnik-Tochter von Siemens erweitert. Was auch am guten Miteinander von Unternehmen und Kommunalpolitik liegt, sagt Standortleiter Johannes Waldhör.
4: Letztendlich ist die Geschwindigkeit entscheidend, dass wir hier auch in Deutschland, in Chemnat, innerhalb 12 Monaten auch eine neue Produktionshalle bauen können.
3: Ein weiterer wichtiger Faktor für Standortentscheidungen: gibt es genügend Fachkräfte. Auch hier sei die Unterstützung durch die Politik wichtig.
4: Zum Beispiel hat Chemnat vor kurzem eine neue Realschule eröffnet, was sehr, sehr hilfreich ist, hier um auch entsprechend die schulischen Gegebenheiten zu haben. Und nicht nur das, es wird dann auch die alte Realschule zum Beispiel genutzt für den Campus Chemnat. Das ist eine Initiative der TU Deckendorf gemeinsam mit der Hochschule in Amberg-Weiden, wo es um das ganze Thema Unternehmertum geht.
3: Die Investitionsentscheidungen von Siemens Healthineers haben mit dazu beigetragen, dass der Landkreis Tirschenreuth in einem neuen bundesdeutschen Standortranking auf Platz 3 geklettert ist, hinter dem Landkreis und der Stadt München. Dabei müssen für eine erfolgreiche regionale Standortpolitik mehrere Faktoren zusammenkommen, erläutert Studienautorin Vanessa Hünnemeyer vom Institut der deutschen Wirtschaft.
5: Kluge Regionalentwicklung verbindet Infrastruktur, Fachkräftesicherung, Flächenpolitik, Innovation und Verwaltungshandeln.
3: Es reicht also nicht, eine Gewerbe

0: Werbefläche zur Verfügung zu stellen und dann auf Unternehmen zu hoffen. Das weiß auch der Mann, der mitverantwortlich ist für den Aufschwung im Landkreis Tirschenreuth, Wirtschaftsförderer Anton Kunz.
1: Wir haben 2024 unsere Unternehmen befragt, was braucht ihr denn, was können wir für euch tun? Daraus ist ein Maßnahmenpaket entstanden für die Wirtschaft mit 9 Punkten und an diesen arbeiten wir als Landkreis.
0: Kunz spricht von verschiedenen Puzzlestücken, die zusammenkommen müssen, wobei auch die niedrigen Gewerbesteuersätze in der Region anziehend auf Unternehmen wirken. Standortpolitik geht nicht mit Schablone, das eine Erfolgsrezept gibt es nicht, bestätigt auch Wirtschaftsstaatssekretär Tobias Gotthardt. Standortpolitik müsse immer an regionale Stärken anknüpfen.
2: Wir schauen, dass wir möglichst zielgenau dort mit den Leuten Konzepte entwickeln. Das heißt, die Landkreise zum Beispiel haben relativ viel Freiraum, gemeinsam mit uns und gemeinsam mit ihren Unternehmen Stärken zu stärken. Und das zeigt sich die letzten 30 Jahre als Erfolgsmodell.
0: In Tirschenreuth, aber auch in anderen Regionen. So stellt das Institut der Deutschen Wirtschaft in seiner Standortstudie auch Würzburg als Gewinnerregion heraus. Vanessa Hünnemeier.
3: Die gute Entwicklung der Stadt Würzburg in den vergangenen 10 Jahren ist nicht einfach zufällig entstanden, sondern wurde gezielt durch staatliches Handeln unterstützt, etwa durch die Hightech-Agenda Bayerns und Investitionen in KI-Forschung.
0: Erfolgreiche Regionalpolitik, so die Schlussfolgerung, funktioniere da am besten, wo gute staatliche Rahmenbedingungen, wie in der Bildungspolitik, auf engagierte Politiker und Verwaltungen vor Ort treffen.
4: Wirtschaftskrise, Klimasorgen, politische Polarisierung, Angst vor sozialem Abstieg. So ist gerade die Stimmungslage im Land und die Bundesregierung tut sich ganz offensichtlich schwer damit, die richtigen Antworten auf die aktuellen Herausforderungen zu finden. Viele Menschen sind unzufrieden und fragen sich, wohin sich Deutschland entwickelt. In der Münchner Runde im BR-Fernsehen war genau das gestern Abend Thema. Krisenstimmung, in welchem Land wollen wir leben? Mitdiskutiert haben eine Wirtschaftsexpertin, eine Unternehmerin und Politiker von CSU, SPD und AfD. Theresa Detterbeck berichtet.
5: Brauereibesitzerin Barbara Lohmeier aus Oberbayern hat Angst, ihren Familienbetrieb irgendwann aufgeben zu müssen. Die Herausforderungen sind groß. Erst Corona, dann die hohen Energiekosten und dazu noch die sinkende Nachfrage. Der alte Dampfkessel ist noch aus den 80er Jahren. Eigentlich will und muss Barbara Lohmeier investieren. Doch dafür fehlt das Geld.
6: Ja, die Politik muss uns halt besser unter die Arme greifen.
5: Damit ist sie nicht die Einzige. Die Unzufriedenheit im Land ist groß. Laut aktuellen Umfragen sind mehr als 85% der Menschen mit der aktuellen Regierung unzufrieden. Auch die wirtschaftliche Lage setzt die Politik zunehmend unter Druck. Schwaches Wachstum, hohe Sozialabgaben und steigende Kosten für Rente und Pflege. Wirtschaftsweise Veronika Grimm erklärt in der Münchner Runde, dass die Probleme im Land oft zu sehr auf externe Krisen wie Corona oder Trump geschoben werden.
7: Eigentlich liegt die Misere im Land schon daran, dass wir unsere Hausaufgaben nicht machen, und zwar seit 6 Jahren. Wir haben eine stagnierende Wirtschaft, seit 6 oder 7 Jahren andere europäische Länder wachsen.
5: Die Wirtschaftswissenschaftlerin machte deutlich, dass sich etwas verändern müsse. Unsere traditionellen Sektoren allein würden uns nicht in die Zukunft tragen. Die wichtigste Maßnahme der Politik wäre laut der Wirtschaftsweisen daher, die Innovationskraft zu stärken. Für Stefan Protschka, Landeschef der AfD Bayern, greift die Regierung zu viel in die Wirtschaft ein. Ein Weg, die Unternehmen zu unterstützen, sei die Abschaffung der CO2-Steuer. Er sagte in der Münchner Runde,
8: die muss weg, damit die Wirtschaft auch wieder atmen kann.
5: Außerdem lenkt Protschka den Blick darauf, mehr Politik für die eigene Heimat zu machen. Für Europapolitiker Manfred Weber dagegen ist der nationale Weg definitiv nicht die Lösung. Deutschlands Problem sei, dass viele noch immer national wirtschafteten. Er fordert einen europäischen Markt.
9: Wir brauchen also eine Stärkung unseres eigenen Binnenmarktes. Wir sind Europäer, sagen wir 450 Millionen Europäer. Wir sind größer als die Amerikaner.
5: SPD-Politiker Sebastian Roloff betonte eine klassische Stärke der deutschen Wirtschaft: Qualität. Der bayerische SPD-Chef verwies zudem auf schon geleistete Entlastungen in Milliardenhöhe. Er zeigte sich überzeugt, dass die Koalition auch weiterhin handeln werde.
10: Es ist schon so, dass wir das verstanden haben und uns da auf den Weg gemacht haben.
5: Doch tragen die Menschen im Land die Reformen wirklich mit? Eine aktuelle Umfrage von Infratest DIMAP zeigt, dass nur die Hälfte der Menschen bereit sind, bei Reformen Einschnitte bei sich selbst hinzunehmen, wenn damit Sozialsysteme in Zukunft gesichert würden. Veronika Grimm hält die Debatte über Verzicht dagegen für falsch geführt.
7: Eigentlich sollte das Zielbild sein, es geht uns dann besser, wir haben wieder mehr Chancen und der nächsten Generation, die hat auch wieder eine Chance, sozusagen sich selber was zu erarbeiten.
5: Und genau darauf hoffen Unternehmerinnen.

0: Unternehmerin wie Barbara Lohmeier entworfen, damit sie mit ihrem Betrieb in 2 Jahren das 100-jährige Jubiläum feiern kann.
1: Die Hoffnung stirbt zuletzt, aber aktuell überwiegt bei vielen die Krisenstimmung. Einen Mitschnitt der Münchner Runde gibt's in der ARD-Mediathek.
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1: Aston Villa hat gestern Abend die Fußball-Europa League gewonnen gegen Freiburg. Uli Knapp, wie gehen die Freiburger mit dieser Pleite um?
3: Die Freiburger wissen, dass Aston Villa zu Recht gewonnen hat, weil das Team aus Birmingham effizienter vor dem Tor war und einfach überlegen. Schon zur Halbzeit führt Villa 2:0 durch 2 traumhafte Tore und erhöht zügig nach der Pause auf den Endstand 3:0. Und so gewinnt Aston Villa das Finale um die Europa League. Jens-Jörg Rieck hat dieses Endspiel in Istanbul kommentiert und ich spreche jetzt live mit ihm. Jens-Jörg, 0:3 verloren, klare Sache, aber es war auch ein bisschen unfair, denn Aston Villa hatte ja auch noch Unterstützung vom Königshaus. Prinz William, der ist Villa-Fan und war vor Anpfiff in der Kabine seines Teams gewesen. Freiburg hatte im Stadion unter anderem Unterstützung von Jogi Löw. Was nehmen die Freiburger mit aus diesem Endspiel und auch aus dieser Saison?
4: Ja, dass es eine tolle Saison war, international. Sie haben sich ja direkt für diese Europa League nach der Gruppenphase für die K.O.-Spiele qualifiziert, waren in den Top 8, haben im Achtel-, Viertel-, Halbfinale immer gute Spiele gezeigt. Gestern, du hast es richtig gesagt, waren das irgendwie 2 verschiedene Gewichtsklassen. So ist gar kein richtiges Spiel draus geworden. Und ob Prinz William, der ja den letzten ganz, ganz großen Erfolg verpasst hat, weil da war er noch gar nicht geboren, 1982, als Aston Villa gegen die Bayern mit 1:0 gewann, jetzt wirklich der große Heilsbringer war, das wage ich zu bezweifeln, denn der Kader ist einfach tipptopp. Also das ist, auch wenn man in den Kaderwert guckt, 200 Millionen zu 550, das ist das 2,5-fache. Und das hast du auf der Wiese einfach auch gesehen. Da waren zu wenige da, die dann die Klasse, die Chuzpe hatten, wie Manzambi, der es mal versucht hat. Und wenn du am Ende, ich bin jetzt wohlwollend, 5 Torschüsse als Versuch hast, dann ist das zu wenig, um die Jungs aus den Midlands da herauszufordern. Das war so deutlich, dass man sich vielleicht am Ende gar nicht mehr so doll ärgern wird, weil es keine Frage gab, wer hier der Gewinner an diesem Abend im Besiktas-Stadion war.
3: Kommende Saison tritt Freiburg in der Conference League an, also ein Level drunter. Das Endspiel der Conference League steigt dann wieder in Istanbul. Haben die Freiburger gestern schon mal alles ausgecheckt, um sich dann im neuen Jahr einfach diesen Titel zu holen?
4: Die gute Nachricht ist, dass Aston Villa dann da nicht spielen wird, denn die spielen Champions League und in der Europa League hätten sie sowieso gewonnen, wie wir hier gelernt haben, weil Unai Emery jetzt gestern zum 5. Mal den Titel sich geholt hat. 3-mal mit Sevilla, 1-mal mit Villarreal und dann mit Aston Villa. Nein, also für sie wäre ein ähnlicher Erfolg, wenn sie das wiederholen könnten. Noch einmal, es war übrigens eine sehr schöne Atmosphäre mit 11.000 Freiburgern, 11.000 Jungs aus dem Verein im Norden von Birmingham. Das war alles cool, aber da müssen sie natürlich auch fußballerisch dann noch ein bisschen mehr machen. Wahrscheinlich dann ja mit einem neuen Torwart. Mio Backhaus wird zu den Freiburgern gehen. Das ist eine Nachricht von heute. Und Artubolo wird wahrscheinlich auf die Insel gehen. Also der wird das vielleicht von der anderen Seite verfolgen. Aber es bleibt dabei, es war eine coole Europareise. Aber gestern war der Gegner in einer anderen Gewichtsklasse.
3: Das sagt Jens-Jörg Rieck zum SC Freiburg. Das Team hat am Abend das Finale um die Fußball-Europa League 0:3 verloren, aber dennoch eine tolle Saison gespielt. Durch Europa-Touren und vielleicht irgendwann auch mal so ein Endspiel bestreiten wie Freiburg, das wäre was für den FC Augsburg. Der FCA hat ja einmal eine Saison lang international gespielt. Das ist 10 Jahre her. Auch Europa League damals und ist damals in einem K.O.-Spiel gegen Liverpool ausgeschieden, ganz knapp mit einem Tor. Im Rückspiel an der Anfield Road. Ich war dort. Ja, und gestern Abend, kurz vor Anpfiff dieses Endspiels, die Freiburger haben die Augsburger mitgeteilt, dass sie ihren Trainer Manuel Baum verlängern, und zwar um 2 Jahre. Manuel Baum wird also bis 2028 der Cheftrainer des FC Augsburg bleiben.
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1: A99 Westumfahrung München Richtung Nürnberg am Dreieck Feldmoching in der Überleitung zur A92 Richtung Deggendorf ein Unfall. A93 Rosenheim Richtung Kiefersfelden zwischen Brandenburg und dem Grenzübergang Lkw-Stau wegen der Blockabfertigung an der österreichischen Grenze. A99 Westumfahrung München Richtung Nürnberg zwischen dem Allacher Dreieck und dem Tunnel Allach sind nach einem Lkw-Unfall immer noch 2 Spuren blockiert, im Moment Stau ab Germering Nord. Und A99 die Ostumfahrung München Richtung Nürnberg zwischen Kirchheim und dem Kreuz München Nord, 5 Kilometer Stau an einer Baustelle. Das Wetter in Bayern. Heute sind viele Wolken unterwegs. Im Osten kann es regnen. Den meisten Sonnenschein gibt es am Bodensee. Die Temperaturen erreichen maximal 18 bis 24 Grad. Die weiteren Aussichten. Morgen und am Wochenende ist es sonnig oder nur leicht bewölkt und sommerlich warm. Die Höchstwerte liegen nämlich morgen zwischen 23 und 28 Grad. Und am Wochenende sind über 30 Grad.

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2: Neun Uhr.
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2: Mit Stefanie Mannhardt, guten Morgen. Wir schauen als erstes auf die Regierungserklärung, die Ministerpräsident Söder jetzt gleich im Landtag abgibt. Es soll eine Standortbestimmung sein und ein Fahrplan, wo die Staatsregierung investieren will, vor allem um die Wirtschaft voranzubringen. Außerdem berichten wir über den Einstieg des Bundes beim Rüstungskonzern KNDS und es geht um eine Betrugsmasche rund um Nachsendeaufträge bei der Post. Wir erklären, worauf Sie achten sollten, um nicht abgezockt zu werden. Die Wirtschaft schwächelt, auch in Bayern. Die Weltlage ist schwierig mit den aktuellen Konflikten. Dazu ein US-Präsident, der auch in Handelsfragen unberechenbar ist. Und wo steht Bayern bei all dem? Um die Frage geht es jetzt im Bayerischen Landtag. Da will Ministerpräsident Söder eine Regierungserklärung abgeben und er will sagen, wie sich Bayern in den nächsten Jahren politisch und wirtschaftlich aufstellen soll. Aus München berichtet Anita Fünfinger.
4: Ministerpräsident Markus Söder stellt sich selbst die Frage, wie schlägt sich Bayern in diesen schweren und wirren Zeiten? Markus Söder will die Lage in Bayern analysieren, aber auch eine Antwort darauf geben. Er selbst nennt seine Regierungserklärung eine Standortbestimmung für Bayern. Welchen Plan haben wir für die nächsten Jahre? In welchen Bereichen muss die Staatsregierung investieren? Einen Schwerpunkt sieht der bayerische Ministerpräsident in Forschung und Hightech. Bayern müsse gegenüber den USA und China wettbewerbsfähig bleiben. Das bedeutet nach Söders Überzeugung auch, den Militärstandort Bayern zu stärken. Er hatte zuletzt die Produktion von Mittelstreckenraketen ins Spiel gebracht. Nach der Regierungserklärung des Ministerpräsidenten wird es eine Generalaussprache im Landtag geben. Das heißt, alle Fraktionen von der AfD bis zu den Grünen haben die Möglichkeit, auf die Regierungserklärung zu antworten und ihre Sicht der Dinge darzustellen.
2: Und Sie können das Ganze live mitverfolgen, die Regierungserklärung und auch die anschließende Aussprache übertragen wir in einem BR24 live auf br24.de, in der App natürlich auch und auch auf YouTube. Der Bund steigt im großen Stil bei dem deutsch-französischen Rüstungsunternehmen KNDS ein. Das Unternehmen hat bestätigt, dass Deutschland 40% der Anteile übernehmen will. Der französische Staat, der bisher die Hälfte des Konzerns innehat, soll dann ebenfalls 40% der Anteile haben. Hintergrund ist, dass die bisherigen Miteigentümer, nämlich zwei deutsche Familien, aussteigen wollen. Und dass die Bundesregierung sich stärker an der Rüstungsindustrie beteiligen will, nicht zuletzt auch um Know-how und Arbeitsplätze hierzulande zu sichern. Aus der BR24-Redaktion berichtet Dominik Einzel.
5: KNDS entstand vor 11 Jahren aus dem Zusammenschluss des deutschen Rüstungsunternehmens Krauss-Maffei-Wegmann mit dem staatlichen französischen Waffenhersteller Nexter. Die Hälfte ist noch im Besitz zweier deutscher Familien. Die wollen nun den für Sommer geplanten milliardenschweren Börsengang zum Ausstieg nutzen. In welcher Höhe sich die Investition des Bundes bewegt, ist noch nicht bekannt. Der Verwaltungsratschef von KNDS, Tom Enders, begrüßte den geplanten Einstieg, machte aber deutlich, dass die staatlichen Unternehmensanteile sinken müssten. Seiner Ansicht nach sollten nationale Sicherheitsinteressen über Aufträge und spezifische Vereinbarungen und nicht über Mehrheitsbeteiligungen gesichert werden. Zunächst will der Bund 40% der Anteile übernehmen, später sollen sie auf 30% sinken. Über die Höhe der Beteiligung hatte es in der Bundesregierung Differenzen gegeben. Bundesverteidigungsminister Boris Pistorius hatte mehr staatliches Engagement in der deutschen Rüstungsindustrie gefordert. Wirtschaftsministerin Katharina Reiche favorisierte aus marktwirtschaftlichen Gründen eine geringere Beteiligung. Unabhängig von den Anteilen haben sich Deutschland

0: und Frankreich darauf verständigt, wichtige Unternehmensentscheidungen gemeinsam und gleichberechtigt zu treffen, zum Beispiel was Standortentscheidungen anbelangt. KNDS hat derzeit mehr als 11.000 Beschäftigte an 34 Niederlassungen. 10 davon sind in Frankreich, 11 in Deutschland. Der deutsche Hauptsitz ist in München-Allach.
1: 5 Wochen ist der Anschlag auf das jüdische Restaurant Eclipse in München jetzt her. Und schon kurz danach hatte sich ja eine pro-iranische Terrorgruppe zu dem Anschlag bekannt. Jetzt zeigen Ermittlungen aus den USA, dass das Ganze eine viel größere Dimension hat. Dahinter steckt laut FBI ein Terrornetzwerk, das für mehrere Anschläge in Europa verantwortlich sein soll. Und der Drahtzieher, der sitzt offenbar in den USA. Der Mann stammt aus dem Irak und ist jetzt in New York angeklagt worden. Josef Römel berichtet.
2: Die US-Ermittler werfen dem Mann vor, die pro-iranische Gruppierung Harakat Ashab al-Yamin al-Islamiyah koordiniert zu haben. Laut einer Anklageschrift, die dem BR vorliegt, soll die Gruppe seit März mehrere Anschläge in Belgien, den Niederlanden, Großbritannien und Deutschland organisiert oder inspiriert haben. Der Angriff auf das israelische Restaurant in München wird in der Anklage ausdrücklich erwähnt. Der Mann war zuletzt in der Türkei festgenommen worden. Die Terrorgruppe, die er koordiniert haben soll, hat laut FBI Verbindungen zu den iranischen Revolutionsgarden. Der Betreiber des betroffenen Restaurants Eclipse in München reagierte erleichtert auf die Entwicklungen. Wörtlich sagte Grigori Dratvar dem BR, für uns ist das zunächst eine gute Nachricht, weil sie zeigt, dass Behörden international zusammenarbeiten und Ergebnisse erzielen.
1: Seit Wochen schon gibt es Spekulationen, dass die USA nach Venezuela und dem Iran auch Kuba ins Visier nehmen und angreifen könnten. US-Präsident Trump hat ja gerade erst wieder gesagt, dass er mit der Insel in der Karibik machen könne, was er will. Wirtschaftssanktionen laufen schon länger. Trump will das kommunistische Regime in Kuba damit in die Knie zwingen. Und jetzt legen die USA auch juristisch nach. Sie klagen nämlich den früheren kubanischen Präsidenten Raúl Castro an. Was da der Vorwurf ist und wie es weitergeht, berichtet Carsten Kühntop aus Washington.
3: Die Anklage wirft dem ehemaligen Staatschef unter anderem vierfachen Mord vor. Dabei geht es um einen Vorfall vor 30 Jahren. Damals schoss Kubas Luftwaffe 2 Zivilflugzeuge ab zwischen Kuba und Florida. Alle 4 Menschen an Bord starben. Sie waren für Brothers to the Rescue unterwegs, Brüder zur Rettung, eine Organisation von Exilkubanern mit Sitz in Miami, die jahrelang Bootsflüchtlingen aus Kuba half. Verteidigungsminister in Havanna war damals Raúl Castro. US-Präsident Trump deutete gestern an, dass er nicht plant, Castro mit Gewalt nach Amerika zu holen. Einige Politiker der Republikaner fordern jedoch eine Kommandoaktion wie im Januar, als das US-Militär Venezuelas Staatschef Maduro gefangen nahm und ihn nach New York brachte. Hintergrund der Anklageerhebung gegen Castro ist Trumps Kampagne des maximalen Sanktionsdrucks auf die Machthaber in Havanna. Eine faktische Ölblockade verschärft die Wirtschaftskrise in Kuba seit Monaten. Gleichzeitig gibt es aber auch Verhandlungen. Trumps Ziel ist letztlich das Ende der sozialistischen Diktatur auf der Insel.
1: Fliegen ist seit Beginn des Irankriegs deutlich teurer geworden, weil auch Kerosin wie Benzin und Diesel knapper geworden ist. Da lässt es dann natürlich aufhorchen, wenn die Bundesregierung die Steuern auf Flugtickets senken möchte. Der Bundestag stimmt darüber heute ab. Allerdings ist schon klar, wirklich deutlich günstiger wird es für die Reisenden nicht, wenn von diesem Beschluss dann am Ende überhaupt etwas bei den Fluggästen ankommt. Aus Berlin berichtet Benjamin Großkopf.
4: Ob Flugtickets damit billiger werden, ist unklar. Die Fluggesellschaften sind nicht verpflichtet, die Steuersenkung an die Kunden weiterzugeben. Dazu kommt, es handelt sich um vergleichsweise kleine Beträge. Für innerdeutsche oder europäische Flüge sinkt die Steuer um 2,50 Euro, auf der Mittelstrecke um gut 6 Euro und bei Fernreisen um etwas mehr als 11 Euro. Die Ticketsteuer ist also nur ein kleiner Teil des Flugpreises insgesamt und diese Preise steigen aktuell im Schnitt, vor allem infolge des Irankriegs, der Kerosin teurer macht, wichtige Lufträume sind gesperrt. Entsprechend umstritten ist die Maßnahme auch. Die Union hatte sie bereits in den Koalitionsvertrag mit der SPD verhandelt, um die deutsche Flugindustrie zu entlasten. Die Branche klagt über im europäischen Vergleich viel zu hohe Kosten. Ihr geht die Steuersenkung nicht weit genug. Heftige Kritik kommt auch von Teilen der Opposition hier in Berlin und von Umweltverbänden. Der Vorwurf fatal fürs Klima und sozial ungerecht, weil ausschließlich schließlich Vielflieger

0: profitieren könnten, die im Schnitt mehr verdienen als beispielsweise Pendler, die Bus und Bahn nutzen.
1: Der Deutsche Tierschutzbund hat beim Verwaltungsgericht Köln Klage eingereicht gegen die Bundesregierung. Denn die im Koalitionsvertrag angekündigten finanziellen Hilfen für Tierheime, die sind bisher nicht geflossen. Dabei sind viele Tierheime überfüllt und brauchen dringend Geld. Jan Zimmermann berichtet aus Berlin.
2: Das Problem ist nicht neu, wird aber immer größer. Viele Tierheime sind finanziell am Limit. Die Belastungen seien nicht mehr zu schultern, sagt der Präsident des Deutschen Tierschutzbundes Thomas Schröder. Die Kosten sind zuletzt massiv gestiegen, auch wegen bundesrechtlicher Vorgaben, zum Beispiel ein strengerer Seuchen- und Arbeitsschutz und gestiegene Tierarztkosten. Demgegenüber soll ein Investitionsstau in dreistelliger Millionenhöhe stehen. Der Tierschutzbund kritisiert, der Staat wälze seit Jahrzehnten zentrale Aufgaben des Tierschutzes auf gemeinnützige Vereine ab, ohne einen ausreichenden finanziellen Ausgleich zu schaffen. Die von früheren Bundesregierungen versprochenen Finanzhilfen seien immer wieder verschoben worden. Die aktuelle Koalition sieht weniger den Bund als vielmehr die Länder und Kommunen in der Pflicht. Bisher werden Tierheime vor allem von den Städten und Gemeinden finanziert, oft aber nicht kostendeckend. Mit der Klage vor dem Verwaltungsgericht Köln gegen die Bundesrepublik betritt der Deutsche Tierschutzbund juristisches Neuland. Das Ziel ist, erstmals gerichtlich klären zu lassen, ob der Bund verpflichtet ist, Tierheime finanziell zu unterstützen. Dabei berufen sich die Tierschützer auf das Staatsziel Tierschutz, das im Grundgesetz verankert ist.
1: Es ist eine Betrugsmasche, auf die hunderttausende Menschen in Deutschland schon reingefallen sind. Abzocke bei sogenannten Nachsendeanträgen für die Post. Klar, wenn man umzieht, dann braucht man ja einen Nachsendeauftrag, damit auch wirklich alle Briefe an der neuen Adresse ankommen. Wer dann aber googelt, wie er das Ganze einrichtet, der landet oft auf Betrügerseiten, die hohe Gebühren verlangen. Jörg Sauerwein hat sich angeschaut, wie die Abzocke funktioniert und worauf man achten sollte, um nicht darauf reinzufallen.
3: Wer sicher gehen will, dass Briefe auch nach einem Umzug an der neuen Adresse ankommen, richtet häufig einen Nachsendeauftrag ein. Macht man das online auf der falschen Webseite, wird es schnell teuer. Statt 31,90 Euro für ein halbes Jahr Nachsendeservice zahlt man da schnell auch mal bis zu 170 Euro. Für die Post sei das sehr ärgerlich, sagt Konzernsprecher Alexander Edenhofer, vor allem, weil es längst nicht nur um Einzelfälle gehe.
4: Nein, das sind keine Einzelfälle. Das sind nach unseren Schätzungen rund 350.000 Verbraucherinnen und Verbraucher, die pro Jahr den Nachsendeauftrag stellen und die eben diese deutlich überhöhten Preise zahlen.
3: Das Problem für die Kunden? Die Webseiten sehen oft täuschend echt aus. Gelbe Briefkästen, freundliche Briefträger, ein Posthorn. Man muss schon etwas genauer hinsehen, um nicht hereinzufallen. Das Problem für die Post? Ihre Kundschaft ist sauer wegen der hohen Rechnungen dadurch. Der Konzern selbst könne aber gar nicht viel gegen die Drittanbieter tun. Denn die leiten die Daten, die sie von den Kunden bekommen, weiter und kassieren dabei ab.
4: Wir sind als Deutsche Post verpflichtet, Nachsendeaufträge anzunehmen. Egal, ob sie direkt bei uns gestellt werden oder ob sie über Drittanbieter eingereicht werden. Dazu verpflichtet uns das Postgesetz. Und insofern haben wir da rechtlich wenig Handlungsmöglichkeiten.
3: Nur wenn auf den Internetseiten zum Beispiel irgendwelche Markenrechte wie das Logo des Unternehmens missbraucht werden, könne man direkt einschreiten, heißt es von der Post. Dafür sind die schätzungsweise 20 Drittanbieter offenbar aber zu schlau. Das bestätigt auch Rechtsanwältin Caroline Semmler von der Verbraucherzentrale NRW. Denn früher seien die Verträge, die man mit wenigen Klicks abschließen kann, nicht immer gültig gewesen. Unter anderem, weil die sogenannten Bestellbuttons nicht richtig beschriftet waren.
5: In der jüngeren Vergangenheit ist es aber so, dass die Anbieter ihre Seiten deutlich verbessert haben und auch solche Punkte mitbedacht haben, sodass es auch häufig tatsächlich der Fall ist, dass die Verträge wirksam sind. Ob das der Fall ist, muss aber tatsächlich im Einzelfall immer begutachtet werden. Hier erhalten Sie auf jeden Fall Hilfe in Ihrer örtlichen Beratungsstelle von der Verbraucherzentrale.
3: Ein Tipp, um sich gegen die Masche zu schützen, auf der jeweiligen Internetseite nach dem Impressum suchen. Wird dort ein gewerblicher Anbieter und nicht die Deutsche Post genannt, sollte man die Finger davon lassen. Erst recht, wenn es gar kein Impressum gibt. Und dasselbe gilt auch bei anderen vermeintlichen Serviceangeboten. Denn die Nachsendeaufträge sind nicht der einzige Bereich, in dem sich Drittanbieter tummeln und abkassieren.
5: Beispiele sind neben dem Nachsendeauftrag zum Beispiel Rentenauskünfte, Rundfunkbeitrag, Antrag auf Kinderzuschlag, Schufa-Auskunft. Das sind nur ein paar von vielen Beispielen und die Fälle nehmen deutlich zu.
3: Allein bei den Nachsendeaufträgen liegen die Schäden wohl im zweistelligen Millionenbereich. Bei 350.000 Opfern jährlich und durchaus mal 100 Euro unnötiger Gebühr lohnt sich das Geschäft für die Drittanbieter. Wer absolut unsicher ist, hat natürlich für das Nachsenden

0: der Post an die neue Adresse noch eine ganz andere Möglichkeit. Maria Rode zum Beispiel ist gerade erst innerhalb von NRW umgezogen. Dabei hat sie diese Möglichkeit vor 2 Monaten noch genutzt.
1: Ja, ich habe mir bei der Post einen Nachsendeantrag geholt, den ausgefüllt. Und das klappt von diesem

0: ist 8:45.
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0: Die Nachrichten mit Julia Kortis.
2: Söder gibt Regierungserklärung ab. Der bayerische Ministerpräsident spricht derzeit im Landtag und will seinen Plan für Bayern darlegen. Einen Schwerpunkt sieht Söder in Forschung und Hightech. Der Ministerpräsident will erreichen, dass Bayern gegenüber den USA und China wettbewerbsfähig bleibt. Das bedeutet nach seiner Überzeugung auch, den Militärstandort Bayern zu stärken. Bundesregierung will sich mit mehreren Milliarden Euro an Rüstungskonzernen beteiligen. Nach einem geplanten Börsengang soll der Bund 40% an dem deutsch-französischen Unternehmen KNDS halten. Im gleichen Umfang ist der französische Staat bereits beteiligt. KNDS ist aus den Rüstungsunternehmen Krauss, Maffei, Wegmann sowie der französischen Nexter hervorgegangen. Bundestag entscheidet über Absenkung der Flugticketsteuer. Diese soll zum 1. Juli kommen. Die Steuer fällt auf jedes verkaufte Ticket an und hängt von der Länge des Fluges ab. Sollten die Fluggesellschaften die Steuersenkung komplett an die Kundinnen und Kunden weitergeben, würden die Preise um 2,50 Euro bis zu 11,40 Euro günstiger werden. Auch Familie des amerikanischen Ebola-Patienten wird in Berlin behandelt. Die Ehefrau und 4 Kinder gelten als Kontaktpersonen. Sie sind inzwischen auf der Sonderisolierstation des Universitätsklinikums Charité. Der Mann hatte sich in der Demokratischen Republik Kongo mit dem Ebola-Virus angesteckt, als er Patienten behandelte. Umweltbewegung protestiert gegen Gaspolitik. Die Gruppe Extinction Rebellion hat heute früh das Wasser mehrerer Brunnen grün gefärbt, darunter auch in Nürnberg. Die Aktion prangert die nach Ansicht der Aktivisten konzernfreundliche Gaspolitik von Bundeswirtschaftsministerin Reiche an. Auf Gas als Energieträger zu setzen, habe einen zerstörerischen Fokus. Das Wetter in Bayern: Sonne, Wolken, vereinzelt Schauer, Höchstwerte 18 bis 24 Grad.
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3: Im Studio Stefan Götz. Die geplante Reform des Kita-Gesetzes schlägt nach wie vor hohe Wellen. Träger und Kommunen kritisieren, die Reform sei gut, aber zu kurz gedacht. Auch der Landesbeirat der Kita-Eltern meldet sich zu Wort. Bisher bekommen Eltern vom Freistaat einen Zuschuss von 100 Euro pro Platz. Zukünftig soll dieses Geld direkt in die Kitas fließen. Was das bedeutet, erklärt Katrin Bohlmann.
4: Kitas würden für viele Familien zunehmend zum unbezahlbaren Luxus, kritisiert Monika Golling, Vorsitzende des Landeselternbeirats in Bayern, kurz LEB. Fiel der 100-Euro-Zuschuss an die Eltern weg, müssten diese den vollen Kita-Beitrag bezahlen. Die Befürchtung des LEB, Eltern behalten dann ihre Kinder gezwungenermaßen zu Hause, weil sie sich die Betreuungsplätze nicht mehr leisten können. Der Landeselternverband fordert deshalb, der 100-Euro-Zuschuss zur Kita-Gebühr muss bleiben. Wenn die staatlichen Fördermittel nur Löcher in den Haushalten der Träger stopften, ohne die Eltern spürbar zu entlasten, kollabiere das System von unten, warnt die LEB-Vorsitzende Monika Golling. Das Bayerische Rote Kreuz als Kita-Träger schreibt auf BR-Anfrage, das wirtschaftliche Risiko bleibe bei den Trägern. Es sei nicht realistisch, die Elternbeiträge zu stabilisieren oder zu senken, angesichts steigender Kosten.
3: Katrin Ebner-Steiner ist nicht mehr alleinige Chefin der AfD-Fraktion im Landtag. Die 32 Abgeordneten haben ihr gestern Abend Ulrich Singer an die Seite gesetzt. Diese Doppelspitze ist auch Ergebnis interner Konflikte. Johannes Reichert.
5: Zur künftigen Zusammenarbeit mit Singer sagte Ebner-Steiner, sie seien nie Rivalen gewesen und verstünden sich gut. Im ersten Wahlgang traten die beiden allerdings noch gegeneinander an. Bei 16-15 Stimmen für Ebner-Steiner reichte es für keinen der beiden zur absoluten Mehrheit. Die Doppelspitze war das Ergebnis eines Kompromisses. Darüber hinaus gibt es künftig 5 Stellvertreter im Vorstand. Der parlamentarische Geschäftsführer Christoph Meyer und sein Stellvertreter bleiben im Amt. Mit Blick auf die restliche Legislatur gibt Ebner-Steiner das Ziel aus. Bei der künftigen Landtagswahl gelte es, Söder aus der Staatskanzlei rauszuhauen.
3: In Regensburg hat um 8 Uhr die Diözesan-Fußwallfahrt angefangen, die größte in Bayern. Tausende Pilger haben sich dort auf den Weg nach Altötting gemacht. Konstantin König.
6: Insgesamt sind es 111 Kilometer, die Pilger

0: bis Samstag zurücklegen. Der erste Tag endet mit einer Übernachtung in Menkhofen im Landkreis Dingolfing-Landau. Morgen legen die Wallfahrer ihre längste Strecke zurück, 50 Kilometer von Menkhofen nach Massing. Die letzte Etappe am Samstag führt die Pilger zu ihrem Ziel nach Altötting. Dort endet dann die Wallfahrt bei einem Gottesdienst in der St. Anna-Basilika. In den Tagen von heute bis Samstag kann es laut Polizei entlang der Strecke zu Verkehrsbehinderungen kommen.
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3: Im Bundestag geht es gerade um den Sport. Die Abgeordneten debattieren nämlich zum ersten Mal über das neue Sportfördergesetz der Bundesregierung. Und die hat damit viel vor, vor allem nämlich eine Neuausrichtung der deutschen Sportpolitik mit dem Ziel, den Spitzensport in Deutschland wieder erfolgreicher zu machen. Felix Tenbaum berichtet, wie das klappen soll und welche Kritik es an dem Gesetz gibt.
4: Gold Medalists representing Germany.
5: Das ist Gold! Das ist Gold!
6: Gold für die deutsche Mannschaft!
7: Sie haben Gold!
8: Die goldenen Zeiten des deutschen Sports, sie sind schon ein wenig länger her. Statt Gold für Deutschland gab es in den letzten Jahren häufiger solche Momente.
9: Erstes Tor, erster Fehler, ausgeschieden.
10: Ist wohl der schlechteste Tag für so eine Aktion.
11: Oh, der Sturz! Was für ein Drama!
8: Platz 5 im Medaillenspiegel bei den Winterspielen in Mailand Cortina in diesem Jahr. In Paris 2024 bei den letzten Sommerspielen war es nur Platz 10. Deutschland soll wieder in die Weltspitze. Das hat sich die Bundesregierung auf die Fahnen geschrieben. Vorangetrieben hat die Pläne die Staatsministerin für Sport und Ehrenamt, Christiane Schenderlein von der CDU.
12: Bereits nach einem Jahr Bundesregierung ist jetzt dieses Gesetz auf dem Weg und es wird die Spitzensportförderung ganz neu aufstellen in Deutschland.
8: Schlanke Strukturen, weniger Bürokratie, effiziente Abläufe. Kurz gesagt, mehr Erfolg erhofft sich Schenderlein am Ende des langen Prozesses, an dem viele Sportverbände beteiligt waren. Einer von ihnen, der Deutsche Olympische Sportbund und dessen Vorstandschef Otto Fricke.
13: Nun arbeiten Sport und Staat auch jetzt schon zusammen auf Augenhöhe, aber in einer Form, die nicht so klar reguliert ist, wie es in einer Demokratie der Fall sein sollte.
8: Nämlich per Gesetz. Der Entwurf, der heute im Bundestag debattiert wird, ist für den DOSB-Vorstandschef einer,
13: der jedenfalls schon einen Großteil der Bedenken mit berücksichtigt hat.
8: Bedenken bleiben allerdings. Zum Beispiel bei der Sportlervertretung Athleten Deutschland. Ihre Präsidentin ist die Ruderin und Bronzemedaillengewinnerin von Paris, Pia Greiten. Sie nennt das Sportfördergesetz eine historische Chance.
14: Aber echte Veränderung gelingt eigentlich nur, wenn Athletinnen und Athleten wirklich an Entscheidungen beteiligt werden.
8: Ihre konkrete Forderung: direktes Mitspracherecht der Athletinnen und Athleten in der neuen Spitzensportagentur. Die soll laut Staatsministerin Schenderlein der Gamechanger bei der Sportförderung sein.
12: Wir wollen klare Zuständigkeiten, vor allen Dingen schlanke Gremien. Es wird einen starken Vorstand geben, der unabhängig agieren soll. Das ist ganz wichtig, denn dieser Vorstand bestehend aus zwei Menschen, die sollen sagen, wo es lang geht, also welche Prioritäten gesetzt werden, wo wir Schwerpunkte setzen.
8: So sollen Fördermittel schnell, unbürokratisch und effektiv bei den Leistungssportlerinnen und Sportlern ankommen. Athletenvertreterin Pia Greiten mahnt aber:
14: Es ist natürlich ganz klar, dass die Spitzensportagentur nicht einfach nur die bestehende Struktur in einem neuen Rahmen unter einem neuen Namen sein darf.
8: Aber genau das befürchtet der sportpolitische Sprecher der Linken, Christian Görke.
15: Es ändert sich das Türschild, die Finanzierung ist nicht klar. Und da, wo die Entscheidungen gefällt werden, dominiert nicht der organisierte Sport. Da dominiert eine Koalition und die Politik und die Sportler. Aber auch der Behindertensportverband, die sitzen am Katzentisch.
8: Er fordert stattdessen mehr Geld, auch für den Breiten- und Behindertensport. Aber für Ruderin Pia Greiten geht es nicht nur um mehr Geld, sondern auch um Schutz vor Missbrauch im Sport. Die Athleten Deutschland fordern, dass präventive und verpflichtende Konzepte im Gesetz verankert werden und bekommen dabei Unterstützung von den Grünen. Bislang sind hier freiwillige Selbstverpflichtungen der Verbände vorgesehen. Diesem Aspekt will Sportstaatsministerin Christiane Schenderlein im Gesetz auch Rechnung tragen.
12: Das Thema Safe Sport ist sehr prominent im Gesetz verankert. Aber in erster Linie, wenn es um die Frage geht, warum fördern wir den Leistungssport, dann ist es auch mit Leistung, sagt ja auch der Name schon, verbunden.
8: Und so hofft die Bundesregierung, dass Deutschlands Spitzensport wieder mit mehr Medaillen an seine goldenen Zeiten anknüpfen kann.
3: Im Bundestag wird gerade über das neue Sportfördergesetz diskutiert. Das war ein Beitrag von Felix Tenbaum.
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3: Rachel Salamander zählt zu den wichtigsten Persönlichkeiten jüdischen Lebens in Deutschland. Sie ist die Tochter eines Holocaust-Überlebenden und wuchs in einem Lager für Displaced Persons in München auf. Und genau hier wird jetzt Salamanders Arbeit gewürdigt. Die Mona Zensia zeigt seit dieser Woche die Ausstellung Literatur und Haltung, Rachel Salamanders Archiv. Julie Metzdorf hat sich die Schau angesehen und mit der Literaturwissenschaftlerin gesprochen.
7: Fotos, Briefe, Gästebücher, Kassetten, Videos, Zeitungsartikel, Manuskripte. 500.000 DIN A4 Seiten ergeben das Gedächtnis von 40 Jahren Literaturhandlung München. Damit ist Rachel Salamanders Arbeits- und Veranstaltungsarchiv das zweitgrößte Konvolut der Mona Zensia, dem Literaturarchiv der Stadt München, direkt nach dem Archiv Thomas Manns. 2022 hat die Literaturwissenschaftlerin und Publizistin diesen zeitgeschichtlichen Schatz der Stadt München geschenkt. Keine Selbstverständlichkeit. Viele bedeutende Konvolute landen eher im Deutschen Literaturarchiv Marbach. Doch für Rachel Salamander spielen Orte eine wichtige Rolle. Und der Kern ihrer Arbeit war nun einmal die Literaturhandlung in der Münchner Maxvorstadt.
16: Als wir ja angefangen haben, war ja eine sehr sprachlose Befangenheit Anfang der 80er Jahre in der Gesellschaft. Und man spürte, dass jede Veranstaltung und jede Diskussion was ganz Besonderes hatte. Das haben die Besucher empfunden und das haben die Referenten empfunden. Mit einer Erleichterung, mit so einer Art Aufbruchstimmung, dass man jetzt miteinander redet über all das, was einem auf der Seele liegt.
7: Rachel Salamanders Literaturhandlung war die erste Fachbuchhandlung für jüdische Literatur der Nachkriegszeit in der BRD. Doch hier wurden nicht nur Bücher verkauft. Die Literaturhandlung war ein Ort des Denkens und des Miteinanderredens, der intellektuellen, politischen und emotionalen Auseinandersetzung mit Themen rund um jüdisches Leben in Deutschland. Mehr als 1300 Veranstaltungen fanden in der Literaturhandlung statt. David Grossmann, Amos Oz, Marcel Reich-Ranitzky, Grete Weil, alle kamen, lasen aus ihren Büchern, sprachen und diskutierten miteinander. Zentraler Teil des Archivs ist die sogenannte Rote Sammlung. 40 laufende Meter knallrote Ordner, in denen Rachel Salamander Zeitungsartikel zu jüdischen Themen gesammelt hat. Die Eröffnung der neuen Synagoge am Jakobsplatz, der Theaterskandal um das Stück Vögel, der Eklat um Martin Walsers Buch Tod eines Kritikers, alles rund um das Denkmal der ermordeten Juden Europas in Berlin. Allein dieser Teil der Sammlung ist von unschätzbarem Wert, dokumentiert er doch, wie in den letzten 40 Jahren über jüdische Themen geredet und gestritten wurde.
16: Anhand des Umgangs mit den Juden hat sich immer gezeigt und zeigt sich übrigens heute auch, wie tragfähig unsere Demokratie ist.
7: Die Mona Zensia hat Rachel Salamanders Archiv aufgearbeitet und zugänglich gemacht. Teilweise ist es nun vor Ort einsehbar, andere Teile sind oder werden noch online gestellt. Aus einigen der wichtigsten Dokumente, Fotos und Interviews ist darüber hinaus die Ausstellung Literatur und Haltung entstanden. Hier sieht man Fotos von Rachel Salamander mit Jürgen Habermas oder Marcel Reich-Ranitzky, eine Zeichnung von Maus-Comic-Erfinder Art Spiegelman im Gästebuch, Interviews mit den Zeitzeuginnen Grete Weil oder Ruth Klüger oder auch das Protokoll der Ortsbegehung von Polizei und Landeskriminalamt kurz vor Eröffnung der Literaturhandlung. Die Beamten empfahlen bombensicheres Glas für die Schaufenster. Dem Jüdischen in Deutschland wieder eine Präsenz geben. Das war und ist Rachel Salamanders Anliegen. Mit ihrer Literaturhandlung und nun auch mit ihrem öffentlichen Archiv ist ihr das eindrucksvoll gelungen.
3: Die Mona Zensia in München zeigt in den nächsten 2 Jahren die Ausstellung Literatur und Haltung, Rachel Salamanders Archiv. Julie Metzdorf berichtete.
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3: A93, Rosenheim Richtung Kiefersfelden. Zwischen Brandenburg und dem Grenzübergang Kiefersfelden. Lkw-Stau wegen der Blockabfertigung an der österreichischen Grenze. Und noch eine Meldung von der A99, Westumfahrung München Richtung Nürnberg. Zwischen dem Dreieck Allach und dem Tunnel Allach. Da sind nach einem Lkw-Unfall 2 Spuren blockiert. Im Moment staut es sich ab Germering Nord. Schauen wir aufs Wetter in Bayern. Heute überwiegen die Wolken. Es lockert zwar zwischendurch immer auch mal auf und ab und zu kommt die Sonne durch. Aber es kann auch vereinzelt Schauer geben. Das Ganze bei Höchstwerten heute zwischen 18 und 24 Grad. Morgen dann deutlich mehr Sonne als Wolken und am Wochenende auch. Dann richtig viel Sonnenschein, nur ein paar lockere Wolken. Und dann fühlt sich das am Wochenende auch schon an wie Hochsommer. Dann soll es nämlich bis zu 32 Grad warm werden. Es ist 9.30 Uhr.
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3: Mit Stefanie Mannhardt und diesen Themen. Regierungserklärung. Ministerpräsident Söder sagt, wie er die Wirtschaft in Bayern ankurbeln will. Rüstungsindustrie. Der Bund steigt bei KNDS ein. Und Fußball-WM. Nationaltrainer Nagelsmann gibt den deutschen Kader bekannt. Die Wirtschaft in Deutschland schwächelt und auch bayerische Unternehmen spüren das, beispielsweise Autobauer und deren Zulieferer. Die Staatsregierung hatte schon vergangene Woche angekündigt, die mit Geld unterstützen zu wollen, damit sie sich auch auf andere Branchen wie etwa Rüstung oder Raumfahrt ausrichten können. Wie die bayerische Wirtschaft sonst gestärkt werden kann und was der Plan für die kommenden Jahre ist, das hat Ministerpräsident Söder soeben in einer Regierungserklärung vorgetragen. Im Landtag sagte er, Demokraten seien im Moment mehr gefordert denn je.
17: Fakt ist, wir müssen uns verändern, um das zu erhalten, was uns wichtig ist. Da ist der Reformprozess in Berlin so entscheidend, auch wenn es zäh ist und nach außen zäh wirkt. Die Bundesregierung geht jetzt umfassende Reformen in Kranken- und Rentenversicherung an und plant eine moderne Arbeitsmarkt- und Steuerreform. Ich hoffe sehr, dass dies alles gelingt. Wir als bayerische Staatsregierung achten dabei sehr auf soziale Balance und Gerechtigkeit, auf Entlastung statt Umverteilung und vor allem auf Leistungsfähigkeit und Wachstum. Meine Damen und Herren, am Ende, und das ist die zentrale Aufgabe, die unter dem Strich rauskommen muss, muss unsere Wirtschaft gestärkt werden. Ohne Wirtschaft ist alles andere nichts. Economy first ist das Generalmotto für den Bund und auch für uns in Bayern, meine Damen und Herren.
3: Ministerpräsident Söder in seiner Regierungserklärung im Bayerischen Landtag. Die läuft auch gerade noch, können Sie auch live mitverfolgen bei uns auf br24.de oder auch im BR-Fernsehen und auf BR24 live im Digitalradio. Und nach dieser Regierungserklärung gibt es dann im Landtag auch noch eine Aussprache. Die Bundesregierung hat sich dazu entschieden, beim deutsch-französischen Rüstungskonzern KNDS einzusteigen. Bei dem geplanten Börsengang des Unternehmens sollen 40% der Anteile erworben werden. Benjamin Großkopf aus Berlin berichtet über die Hintergründe dieses Geschäfts.
18: KNDS stellt unter anderem den Kampfpanzer Leopard 2 her, der für die Bundeswehr enorm wichtig ist. Aktuell gehört das Unternehmen der französischen Regierung sowie deutschen Familien, die aber aussteigen wollen, im Zuge des Börsengangs jetzt. Der Wert von KNDS wird auf 20 Milliarden Euro geschätzt. Durch die weltweite Aufrüstung sind die Auftragsbücher voll. Politisch gibt es seit langem Diskussionen darüber, inwieweit sich der Staat an Rüstungsunternehmen selbst beteiligen sollte. Bundesverteidigungsminister Pistorius von der SPD will mehr Staatsbesitz und spricht von Schlüsseltechnologien, Know-how und Arbeitsplätzen, die die Bundesregierung damit sichere. Eher zurückhaltend ist Wirtschaftsministerin Reiche von der CDU bislang gewesen. Ihr Ministerium wird aber nun die Federführung für die Beteiligung bekommen. Der Plan sieht vor, die Anteile an KNDS schrittweise zu reduzieren, und zwar von zu Beginn 40 auf dann 30%. Aufsichtsratschef Tom Enders sagte, das Ziel müsse sein, staatliche Beteiligung perspektivisch deutlich abzuschmelzen. Nationale Sicherheitsinteressen sollten in erster Linie über Aufträge und Vereinbarungen gewahrt werden und nicht über Mehrheitsbeteiligungen, so Enders.
3: Deutschland ist zu langsam bei der Reduktion von Treibhausgasen. Ein Expertenrat hat gerade erst wieder festgestellt, dass bis 2030 nicht genügend CO2 eingespart wird, um die selbst gesteckten Klimaziele zu erreichen. Der Ausbau der erneuerbaren Energien, also Strom aus Wind und Sonne, müsste demnach schneller gehen. Aber die Reformpläne von Bundeswirtschaftsministerin Reiche von der CDU, die sorgen gerade für Unsicherheit in der Branche. Und Kritik am Kurs der Bundesregierung kommt auch aus den Ländern. Das ist auch Thema bei der Konferenz der zuständigen Minister, die heute auf Norderney beginnt. Katharina Seiler berichtet.
19: Im Mittelpunkt der Energieministerkonferenz steht die Energiewende und der Ausbau der erneuerbaren Energien. Deshalb findet es der niedersächsische Energieminister Meyer von den Grünen, der den Vorsitz der Konferenz hat, auch bedauerlich, dass Bundeswirtschaftsminister

0: Drin Reiche ihre Teilnahme abgesagt hat und nicht nach Norderney kommt. Denn gerade angesichts der geplanten Energiegesetze sollten sich Bund und Länder intensiv abstimmen, um einen Konsens zu finden, sagt er. Meyer fürchtet durch die Energiepolitik der Bundesregierung, so wörtlich, eine fossile Rolle rückwärts. Konkret kritisiert er den geplanten Förderstopp für private PV-Dachanlagen sowie die Regel, nach der Betreiber von erneuerbaren Energienanlagen nicht mehr finanziell entschädigt werden sollen, wenn sie ihre Anlagen abregeln müssen, um die Stromnetze zu entlasten. Das könnte nach Ansicht von Meyer Investitionen in die erneuerbaren Energien gefährden. Weitere Themen der Konferenz werden unter anderem der Ausbau der Offshore-Windenergie sein, eine sichere Energieversorgung in Krisenlagen und ein geringerer Strompreis.
1: Den türkischen Präsidenten Erdogan oder auch die Arbeit der Regierung zu kritisieren, das kann unangenehme Folgen haben. Das haben schon einige Oppositionelle und Journalisten am eigenen Leib erfahren. Auch der Reporter der Deutschen Welle in der Türkei, Uludag. Ihm wird vorgeworfen, Erdogan beleidigt zu haben. Und heute beginnt in der Hauptstadt Ankara der Prozess gegen ihn. Isabel Gutowatsch berichtet.
2: Uludag war im Februar in seiner Wohnung in Ankara festgenommen und dann nach Istanbul überführt worden. Die Istanbuler Staatsanwaltschaft wirft ihm vor, in einem älteren Post auf X den türkischen Präsidenten Erdogan beleidigt zu haben. In seinem Post habe der türkische Journalist Maßnahmen der Regierung kritisiert, die mögliche Terroristen des Islamischen Staates freigelassen habe. Der Regierung habe er zudem Korruption vorgeworfen. Nach Artikel 299 des türkischen Strafgesetzbuches drohten dem Korrespondenten wegen des Vorwurfs der Präsidentenbeleidigung bis zu 4 Jahre und 8 Monate Haft. Der langjährige Korrespondent der Deutschen Welle berichtet immer wieder über Menschenrechtsverletzungen, Korruptionsfälle und Prozesse. Der Sender hat die Vorwürfe gegen seinen Mitarbeiter zurückgewiesen und forderte, Uludag freizulassen. Die Intendantin der Deutschen Welle erklärte, die Verhaftung sei ein gezielter Einschüchterungsversuch und zeige, wie massiv die türkische Regierung die Pressefreiheit unterdrücke. Auch die Bundesregierung hatte die Festnahme Uludags kritisiert. Presse- und Meinungsfreiheit seien unverzichtbare Grundpfeiler demokratischer Gesellschaften.
1: Bei uns in Deutschland sind fast 27 Millionen Menschen ehrenamtlich tätig. 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Allerdings sind die Zahlen rückläufig und die Menschen, die ein Ehrenamt ausfüllen, nehmen sich immer mehr Zeit dafür. 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Darüber wollen wir mit Ihnen sprechen. 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Und Juliane Kowolik hat sich vorab schon in Berlin umgehört.
3: Ja, ich habe ein Ehrenamt. Ich mache Jugendbetreuung. Wir machen Jugendfreizeiten im Sommer. Das sind Zeltlager. Wir sind da Zeltbetreuer, also wir passen auf die Kids auf. Wir machen da ganz viel Sachen wie Stockbrot, Lagerfeuer und andere Aktionen. Ich mache das, weil ich selbst Teilnehmer war und es mir ganz viel gegeben hat als Kind.
4: Ich habe kein Ehrenamt, keine Zeit, Enkelkinder, reicht.
5: Ja, ich habe ein Ehrenamt. Ich mache Stadtteilarbeit. Wir machen Beratungen im Kiez und wollen darüber aber auch eben mit den Nachbarinnen uns gemeinsam organisieren.
6: Ja, ich bin registriert als Ehrenamthelfer. Ich war jetzt bei den Special-Olympics, die in Berlin stattgefunden haben, war ich dabei und war bei den Hockeymannschaften dabei, zu helfen.
7: Wir betreuen eine syrische Familie seit 2017, das uns sehr viel gibt. Wir haben die Kinder sehr gerne, jetzt sind für uns Enkelkinder geworden. Und die Familie ist unsere Familie, die ist uns sehr, sehr wichtig. Ich finde es sehr schön.
1: Ehrenamt unverzichtbar. 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So, jetzt kommen wir noch zum Sport. Anfang Juni fliegt die deutsche Fußballnationalmannschaft in die USA zur Fußball-WM und 26 Plätze sind zu vergeben in dem Flieger. Und Bundestrainer Julian Nagelsmann, der wird heute bekannt geben, wer dabei sein darf. Die größte Aufregung gab und gibt es im Vorfeld vor allem über die Besetzung im Tor. Philipp Hofmeister berichtet.
8: Fußball-Deutschland wird endlich Klarheit haben, wenn Bundestrainer Julian Nagelsmann heute im DFB-Campus in Frankfurt sein WM-Aufgebot bekannt gibt. Wirklich überraschend wäre es kaum mehr, sollte einer der insgesamt 26 Kaderplätze an Manuel

0: Neuer gehen. Der 40-jährige Torwart des FC Bayern München steht tatsächlich vor seinem Comeback, sollten Neuers Wadenprobleme abgeklungen sein. Für den in der Qualifikation gesetzten Oliver Baumann bliebe dann nur die Bank. Viele Plätze im Aufgebot für die XXL-WM über dem Atlantik sind in den letzten Tagen medial bereits durchgesickert. So dürfte Bundestrainer Nagelsmann neben den Shootingstars Said El-Mala aus Köln und Lennart Kahl aus München auch Torjäger Dennis Undav vom VfB Stuttgart nominieren. Auf die wenigen verbliebenen WM-Tickets hoffen unter anderem Defensivspezialist Matthias Ginter aus Freiburg und Felix Metscher von Borussia Dortmund.
1: Da ist Manuel Neuer dabei und wer sonst noch auf die Nominierung für die Fußball-WM, schauen wir heute Nachmittag auch ausführlich in unserem BR24-Thema des Tages um 20 nach 4.
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3: Mit Rigobert Kaiser. Die Zölle, die Donald Trump über Europa verhängt hat, wirken sich negativ aus. Deutschland exportiert zwar noch immer mehr Waren in die USA als umgekehrt, doch der deutsche Exportüberschuss, der geht deutlich zurück. Im ersten Quartal war er mit 12,4 Milliarden Euro um fast ein Drittel geringer als noch im Vorjahr. Ein Grund, die deutsche Autoindustrie leidet besonders unter den Zöllen. Die Meldungen von Stellenstreichungen und Jobabbau reißen nicht ab, wie der Technologiekonzern Siemens jetzt mitteilt, macht er seine Nürnberg-ansässige Softwaretochter Evosoft dicht. Bundesweit verlieren rund 380 Beschäftigte ihre Jobs, die meisten davon in Franken. Andrea Schuster.
4: Die Mitarbeiterinnen und Mitarbeiter wurden bereits informiert. Ende kommenden Jahres ist bei der 100%igen Siemens-Tochter Schluss. Evosoft hatte für den Konzern IT- und Softwarelösungen entwickelt, vor allem für die Sparte Digital Industries. Fast 95% der Aufträge kamen von Siemens. Der Grund für das Aus? Fehlende Aufträge, so ein Siemens-Sprecher. Das liegt aber weniger an der konjunkturellen Gesamtlage, sondern vielmehr an der konzerninternen Entscheidung von Siemens, die IT-Lösungen nicht mehr zu vergeben, sondern hausintern zu entwickeln. Dass bei Evosoft die Lichter ausgehen, dürfte viele Beschäftigte kalt erwischt haben. Gerade zieht der Großteil der Belegschaft von Nürnberg an den Siemens-Campus nach Erlangen um. Mit dem Betriebsrat werde man nun einen Interessensausgleich aushandeln, heißt es von Siemens. Nach Pfingsten sollen die Gespräche starten. Immerhin, den Beschäftigten wurde nahegelegt, sich auf die insgesamt 2000 offenen Stellen im Mutterkonzern zu bewerben.
3: Die Rentenkommission plädiert für einen späteren Renteneintritt. Bis Anfang des 2060er Jahre soll die Altersgrenze von derzeit bald 67 auf dann 70 Jahre steigen. Das berichtet die Bild-Zeitung, bestätigt ist das noch nicht. Die Schufa gibt Auskunft darüber, ob man ein vertrauenswürdiger und zahlungsfähiger Vertragspartner ist beim Mieten einer Wohnung. Kann das ja sehr, sehr wichtig sein. Mit dem neuen Schufa-Score soll nun alles besser werden, also transparenter, einfacher und fairer. Jenny Bein.
5: Bisher war es nämlich so, dass der Score aus 250 Kriterien zusammengestellt wurde und damit eigentlich für Laien gar nicht nachvollziehbar war. Das hat sich jetzt geändert, es sind nur noch 12 Kriterien und für jedes Kriterium werden Punkte vergeben. Je höher meine Gesamtpunktzahl ist, desto besser ist meine Kreditwürdigkeit. Dabei geht es zum Beispiel um so Dinge, wie lange benutze ich schon eine Kreditkarte und wie viele habe ich überhaupt, wie oft habe ich Rechnungen trotz Mahnungen nicht bezahlt und so weiter. Dafür soll es auf der Webseite der Schufa dann auch noch weitere Erklärungen und Hilfen geben, um das zu verstehen. Die andere große Änderung ist eben die Transparenz, denn bisher war es recht schwierig, an den eigenen Schufa-Score ranzukommen. Einmal im Jahr konnte man das zum Beispiel kostenlos online anfordern und hat die Infos dann per Post bekommen. Ab heute kann man sich seinen Score aber jederzeit kostenlos online auf der Schufa-Webseite ansehen. Ich sehe also direkt, wie es sich ausgewirkt hat, dass ich zum Beispiel letztens eine Rechnung ein bisschen verschlafen habe und erst bei der zweiten Mahnung gezahlt habe. Aber man sieht nicht nur die tatsächlichen Daten, man kann den eigenen Score auch simulieren. Also wie verändert der sich, wenn ich noch einen zusätzlichen Ratenkredit in Anspruch nehme? Oder was passiert, wenn ich eine von meinen Kreditkarten kündige? Das alles soll den Nutzern helfen, den eigenen Score zum Positiven zu verbessern.
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2: Und jetzt ist es 9.45 Uhr.
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4: Söder gibt Regierungserklärung im Bayerischen Landtag ab. Einen Schwerpunkt sieht Söder in Forschung und Hightech. Economy first, rief er in seiner Rede als Motto aus, um Wohlstand, Stabilität und Demokratie zu sichern. Bayern, betonte Söder, müsse immer Innovationsland bleiben und dürfe nicht zum Billiglohnland werden. Bundesregierung will bei Panzerbauer KNDS einsteigen. Zunächst soll der Staat 40% an dem deutsch-französischen Rüstungskonzern übernehmen. Innerhalb von 2 bis 3 Jahren soll der Anteil auf 30% sinken. Verteidigungsminister Pistorius fordert generell mehr staatliche Beteiligungen an der deutschen Rüstungsindustrie. Unionsmittelstand zieht rote Linien für Reformen. Der einflussreiche Parlamentskreis Mittelstand der Unionsfraktion warnt Bundeskanzler Merz in einem Beschlusspapier vor zu großen Kompromissen. Zentrale Grundsätze einer soliden Haushaltspolitik dürften nicht in Frage gestellt werden. Erst am Dienstag hatte Merz die SPD-Fraktion besucht und an beide Koalitionsfraktionen appelliert, sich nicht gegenseitig öffentlich rote Linien aufzuzeigen. Bundestag will Weg für Bahn-Neubaustrecken freimachen. Dabei geht es unter anderem um den Neubau der Strecke Augsburg-Ulm. Die bisherige Trasse ist etwa 170 Jahre alt und entspricht nicht mehr den Anforderungen. Die Fahrzeit der ICEs zwischen Augsburg und Ulm soll sich von bislang mehr als 40 auf 26 Minuten verkürzen. Deutsche Post warnt vor dubiosen Nachsendeaufträgen. Drittanbieter leiten die Daten einfach nur an die Post weiter, kassieren dafür aber statt der üblichen knapp 32 Euro für 6 Monate Nachsendeservice häufig das 3- bis 4-fache. Verbraucherschützer empfehlen, auf den Internetseiten das Impressum zu prüfen, um sicherzugehen, dass man direkt bei der Post bestellt. Das Wetter: Sonne, Wolken, vereinzelt Schauer, Höchstwerte 18 bis 24 Grad.
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5: mit Stefan Götz. Kunst und Kultur sind für alle da, auch für Menschen mit Beeinträchtigungen. Das Kulturbüro der Lebenshilfe Mainfränkische Wohnstätten setzt genau hier an. Es macht keine fertigen Angebote, sondern fragt bei den Bewohnern nach, was sie wirklich interessiert. Oft führt das zu persönlichen Erinnerungen und manchmal zu wiederentdeckten Talenten, wie bei Saskia. Christoph Schneider hat sie getroffen.
6: Meinst du, du kannst mal Regentropfen spielen?
7: Ja.
6: Ganz kurze Töne.
8: Wenn Saskia Geige spielt, hält sie das Instrument, als wäre es das Selbstverständlichste auf der Welt. Trotz ihrer Beeinträchtigung. Das beeindruckt auch ihre Lehrerin Miriam Rube.
6: Es ist schön und immer wieder auch überraschend, was dann Saskia auch kann und was an Rhythmusgefühl und verschiedenen Tönen auch einfach da ist.
8: Saskia hat eine fortschreitende psychische Erkrankung. Die junge Frau lebt in einer betreuten Wohngruppe in Ochsenfurt. Ihr musikalisches Talent blieb lange verborgen, erinnert sich Antje Alt vom Kulturbüro der Lebenshilfe Wohnstätten.
9: Saskia kam zu uns ins Haus und hatte im Gepäck eine Geige. Und wir wussten aber über viele Jahre nicht, dass Saskia als Kind und Jugendliche 5 Jahre Geigenunterricht hatte. Und durch diese glückliche Fügung mit der Hochschule für Musik in Würzburg konnten wir dann jemanden finden, der für Saskia diesen Geigenunterricht wieder aufgenommen hat.
8: Alle 2 Wochen kommt Studentin Miriam vorbei, um mit Saskia Geige zu spielen. Saskia genießt das.
7: Es macht mir Spaß. Ich habe Schmetterlinge im Bauch und bin glücklich.
8: Oft legt Saskia einfach los. Diese Tonfolge kommt dabei von ganz alleine, wie eine Erinnerung an früher.
6: Ich wäre sonst auch erstaunt, dass immer wieder diese Melodie einfach da ist, diese Tonleiter nach oben und nach unten. Und die ist einfach sehr eingeprägt. Das bietet auch dann Sicherheit und dann können wir damit spielen.
8: Saskia und Musikpädagogin Miriam hat das Kulturbüro der Lebenshilfe Mainfränkische Wohnstätten zusammengeführt. Antje Alt und ihr kleines Team kümmern sich darum, dass sich Menschen mit Beeinträchtigungen kreativ ausleben und teilhaben können an Kunst und Kultur.
9: Und dann ist es einfach unser Wunsch, ihnen zu zeigen, was man alles tun kann und was für Fähigkeiten in ihnen stecken, von denen die überhaupt noch nichts wissen. Und das ist dann die absolute Freude, wenn jemand vor einem fertigen Bild oder einem genähten Körbchen sitzt und sagt, das habe ich gemacht.
8: Das Problem ist, wie so oft, das Geld. Das Kulturbüro ist ein Förderprojekt, das Anfang nächsten Jahres ausläuft. Kann im Anschluss kein Budget aufgetrieben werden, würde das für Saskia und über 300 weitere Bewohner der Lebenshilfe-Wohnstätten in Mainfranken bedeuten, Teilhabe mal wieder nur teilweise möglich.
10: Wie es mit dem Kulturbüro weitergeht, ist also derzeit offen. 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
2: 7 Jahre ist es her, dass Volodymyr Zelensky Präsident der Ukraine geworden ist. Damals erklärte er, sein oberstes Ziel sei es, für Frieden in der Ostukraine zu sorgen. Das war ja noch vor der russischen Vollinvasion 2022. Jetzt ist ein Ende des Kriegs nicht in Sicht. Und ein weiteres Versprechen Zelenskys war es damals, die Korruption in den Griff zu bekommen. Aber gerade erst wieder wurde das Land von einem neuen Korruptionsskandal erschüttert. Im Zentrum steht da ein ehemaliger Vertrauter Zelenskys, der sich wegen Geldwäschevorwürfen verantworten muss. Wie also steht Zelensky nach 7 Jahren da? Viele Ukrainer, die halten auf jeden Fall weiter zu ihrem Präsidenten, wie Rebecca Barth berichtet.
11: Eine ausladende Halle, perfekt ausgeleuchtet. Hier präsentiert die Ukraine stolz Waffen aus eigener Produktion. Bodendrohnen, Seedrohnen, Landroboter, sie alle führen laut Beobachtern allmählich zu einer Pattsituation an vielen Frontabschnitten. In nur 4 Jahren habe die Ukraine eine effektive und in jeder Hinsicht beeindruckende Rüstungsindustrie aufgebaut, sagt der ukrainische Präsident in dem von seinem Büro veröffentlichten Video. Eine Rüstungsindustrie, die für neues Selbstbewusstsein sorgt. Zunehmend greift die Ukraine militärische Einrichtungen und Objekte der Ölinfrastruktur tief im russischen Hinterland an. 7 Jahre ist Volodymyr Zelensky nun im Amt, 2 Jahre mehr als die eigentliche Legislaturperiode. Denn wegen des russischen Angriffskriegs sind Wahlen aktuell ausgesetzt. Zelensky bleibt legitimer Präsident. Und jüngste Umfragen zeigen, 61% der Menschen vertrauen Zelensky noch immer. Auch trotz massiver Korruptionsvorwürfe gegen sein engstes Umfeld, sagt der Journalist Danilo Mokrik vom Kiew Independent.
12: All of his closest political allies and
11: gegen seine engsten politischen Verbündeten und Freunde wie Timur Mindic, Oleksiy Chernyshov und nun auch Andriy Yermak wurden Verdachtsanzeigen gestellt. Das ist beispiellos. Es ist in der Ukraine noch nie vorgekommen, dass Personen aus dem engsten Umfeld des Präsidenten tatsächlich wegen Straftaten angeklagt wurden. Das ist ein gutes Zeichen, denn es zeigt auch, dass Zelensky nicht besonders versucht, seine Leute zu schützen. Schon im vergangenen Jahr waren Schmiergeldvorwürfe rund um Enerhoatom, den staatlichen Betreiber ukrainischer Kernkraftwerke, bekannt geworden. Viele Verdächtige sind enge Vertraute von Präsident Zelensky. Sie sollen zudem Luxuswohnungen außerhalb der ukrainischen Hauptstadt haben bauen lassen, wie aktuelle Ermittlungen der Antikorruptionsbehörden zeigen. Zelenskys langjähriger Berater Andriy Yermak musste im Zuge der Ermittlungen in Untersuchungshaft. Gegen den Präsident selbst aber können die Behörden nicht ermitteln. Doch viele Menschen im Land fragen sich, wie viel Volodymyr Zelensky von den Vorgängen gewusst haben könnte, ob er sich vielleicht sogar selbst bereichert habe. Belege dafür gibt es zum aktuellen Zeitpunkt nicht. Die Antikorruptionsaktivistin Daria Kalinyuk kritisiert Zelensky scharf. Ich denke, dass Zelensky in der Hinsicht unaufrichtig ist, dass er dem ukrainischen Volk versprochen hat, das System so zu reformieren, dass es keine Vetternwirtschaft mehr gibt. Das waren sehr große Versprechen, die er aber nicht eingehalten hat. Und doch, Bei aller Kritik sei sie dennoch dankbar, sagt Kalenjuk. Denn der ukrainische Präsident sei ein ausgezeichneter Kommunikator und vertrete die Ukraine auf internationaler Bühne. Für die Verteidigungsfähigkeit des Landes seien die kommunikativen Fähigkeiten Wolodymyr Selenskys sehr wichtig, meint Kalenjuk, und wünscht sich dennoch, dass Europa bei der Korruptionsbekämpfung mehr Druck ausübe, auch auf die Regierung Selensky.
2: Der ukrainische Präsident ist seit genau 7 Jahren jetzt im Amt. Das war ein Beitrag von Rebecca Barth aus Kiew.
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13: mit Uli Knapp. Wer fährt für die deutsche Fußballnationalmannschaft zur Weltmeisterschaft? 26 Spieler nominiert der Bundestrainer. Offiziell stellt er seinen Kader heute Mittag um 13 Uhr vor. Allerdings hat der DFB schon heute Morgen die Salami ausgepackt und schneidet scheibchenweise runter, wer denn dabei ist. Regelmäßig gehen kurze Videos online mit Fußballern, die im Kader stehen. Als erstes Rädchen wurde Joshua Kimmich vom FC Bayern verkündet. Danach Dennis Undav aus Stuttgart und auch der Münchner Jamal Musiala ist dabei. Musiala wird aller Voraussicht nach nicht selber zum Flughafen fahren, denn er hat derzeit keinen Führerschein. Der Flitzer vom FC Bayern hat entsprechende Medienberichte gestern bestätigt. Es geht dabei um einen Autounfall auf der A8 bei München. Der Unfall wurde erst jetzt bekannt, er war allerdings schon vergangenes Jahr. Das Amtsgericht München habe Ende Januar einen mittlerweile rechtskräftigen Strafbefehl erlassen, wegen gefährlicher Gefährdung des Straßenverkehrs und fahrlässiger Körperverletzung in 2 Fällen, bestätigte ein Sprecher der Staatsanwaltschaft München 1 der deutschen Presseagentur. Musiala hat seinen Führerschein verloren. Die Bild-Zeitung zitiert den Bayern-Spieler so: Es ist richtig, dass ich im April 2025 einen Unfall hatte, den ich auch verursacht habe. Dafür übernehme ich selbstverständlich auch die Verantwortung. Umso dankbarer bin ich, dass durch meine Unachtsamkeit niemand ernsthaft verletzt wurde, sagt Musiala. Ja, und seine Strafe habe er akzeptiert. Wir verlassen den Asphalt und wechseln aufs Eis. Deutschland stand bei der Eishockey-Weltmeisterschaft gestern Abend schon sehr unter Druck. Bei einer Pleite gegen die USA hätte das Aus vorzeitig festgestanden. 3:2 führt das deutsche Team im letzten Drittel gegen die USA. Es schaut also gut aus, kassiert dann aber den Ausgleich. Ja, und in den 5 Minuten der Verlängerung fällt kein Tor. Es steht also 3:3 und im Penalty-Schießen verliert Deutschland sehr unglücklich. Unser Reporter in Zürich, Burkhard Hupe, hat das alles gestern so wahrgenommen.
14: Also Tränen sind wohl nicht geflossen, aber dramatisch war es auf jeden Fall. Deutschland hat die mit Abstand beste Turnierleistung gezeigt, hätte das Spiel auch gewinnen können, hatte aber manchmal wirklich auch ein bisschen Pech. Und in anderen Momenten wurden kleine Fehler, die es natürlich immer noch gibt, wieder ziemlich nachdrücklich bestraft durch Gegentore. Und außerdem gab es dann diesen Ausgleich der USA gut 5 Minuten vor dem Ende. In meinen Augen kein reguläres Tor. Torhüter Grubauer hatte die Scheibe unter Kontrolle. Aber das Spiel wurde einfach nicht unterbrochen. Und am Ende trafen die Amerikaner dann ins Tor. Eine Szene, die immer noch sehr, sehr kontrovers diskutiert wird.
13: Der Bundestrainer Harry Kreis, der hätte die sogenannte Coaches Challenge nutzen können. Er hätte also die Schiedsrichter auffordern können, sich die Szene nochmal auf den Kontrollbildschirmen anzuschauen. Das hat der Bundestrainer aber nicht gemacht und man fragt sich schon, warum nicht bei so einer umstrittenen und vor allem wichtigen Situation?
14: Ja, angeblich hätten die Schiedsrichter zu ihm gesagt, dass es bei diesem Tor nichts zu challengen gäbe. Fakt ist, die Schiedsrichter haben das Spiel nicht unterbrochen, wie es eigentlich üblich ist. Wenn man nicht genau weiß, wo die Scheibe ist und wenn der Torhüter involviert ist, kommt normalerweise der Pfiff. Aber es bleibt eben immer auch eine Ermessensentscheidung. Außerdem gab es dann auch keine TV-Bilder, die eindeutig belegt hätten, dass der deutsche Torhüter Grubauer den Puck wirklich safe hatte, wie die Eishockeyspieler sagen. Und dann ist es ja so, wenn die Challenge von den Schiedsrichtern abgewiesen wird nach dem Videostudium, dann kriegst du auch noch eine Zeitstrafe wegen Spielverzögerung aufgebrummt. Und in diesem Fall hätte das bedeutet, nicht nur das 3:3, also der Ausgleich zählt, sondern außerdem hätten die Amerikaner dann im Powerplay weitermachen dürfen. Das erschien der Deutschen Bank dann wohl doch zu riskant und das kann ich tatsächlich auch komplett nachvollziehen.
13: Die Deutschen können weiterhin weiterkommen, müssen aber alle 3 verbleibenden Partien gewinnen. Wir bleiben beim Eishockey und wechseln zu den Frauen. Die Nationaltorhüterin Sandra Abstreiter hat als erste Deutsche den Titel in der nordamerikanischen Profiliga gewonnen. Abstreiter ist in Freising geboren und hat früher unter anderem in Planegg und Erding gespielt. Ihr Team Montreal gewinnt die Finalserie 3:1 gegen Ottawa und da hat Abstreiter früher gespielt.
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2: A93 Rosenheim Richtung Kiefersfelden zwischen Brandenburg und dem Grenzübergang Kiefersfelden. Lkw-Stau wegen der Blockabfertigung an der österreichischen Grenze. Und noch eine Meldung von der A99 Westumfahrung München Richtung Nürnberg zwischen dem Dreieck Allach und dem Tunnel Allach sind nach einem Lkw-Unfall zwei Spuren blockiert. Im Moment staut es sich ab Germering Nord. Wir schauen noch aufs Wetter für Bayern. Es überwiegen heute die Wolken. Später lockert es zwar auch öfter mal auf und die Sonne zeigt sich, aber vereinzelt kann es auch Schauer geben. Dazu Höchstwerte heute zwischen 18 und 24 Grad. Morgen dann deutlich mehr Sonne als Wolken und am Wochenende auch. Dann richtig viel Sonnenschein und nur ein paar lockere Wolken. Und dann fühlt sich das am Wochenende auch an wie Hochsommer. Es

0: 10 Uhr.
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0: Mit Stefanie Mannhardt. Schön, dass Sie eingeschaltet haben. Und bei uns geht's jetzt als erstes in den Landtag. Da gibt Ministerpräsident Söder eine Regierungserklärung ab und sagt, wie die bayerische Wirtschaft angekurbelt werden soll. Außerdem wichtig, die Bundesregierung steigt beim Rüstungskonzern KNDS ein und die USA haben den früheren kubanischen Staatschef Raúl Castro angeklagt. Wir fragen, was dahinter steckt und ob jetzt eine ähnliche Aktion ansteht wie bei der Gefangennahme von Präsident Maduro in Venezuela. Es sind schwierige Zeiten für die Wirtschaft in Deutschland. Große und kleine Unternehmen bekommen das zu spüren. Und der bayerische Ministerpräsident Söder spricht von herausfordernden Zeiten und hat deshalb einen Plan für Bayern entwickelt, wie er es nennt. Und diesen Plan stellt er gerade im Landtag vor. Ein zentraler Punkt darin, Investitionen in Zukunftstechnologien. In seiner Regierungserklärung sagte Söder:
2: Wenn wir glauben, immer mit den alten Mustern der letzten 10 und 20 Jahre zu arbeiten, dann haben wir international null Chance, meine Damen und Herren. Absolut null Chance. Und deswegen bleiben wir nicht stehen. Stehen bleiben heißt zurückfallen. Weiter, weiter, immer weiter, powern, powern ohne Ende. Deswegen nochmal 1 Milliarde extra im Doppelhaushalt für Wissenschaft und Forschung. Denn jeder der Euros bringt ein Vielfaches zurück. Und auch neue Projekte schaffen neue Möglichkeiten. So bewerben wir uns um eine der KI-Gigafactories der EU in Schweinfurt. Das könnte eine Mega-Investition und Chance werden, gerade auch für den Raum Schweinfurt, der in der Transformation steht. Oder die Kernfusion. Wir dürfen noch diese Technologie nicht USA und China alleine überlassen. Meine Damen und Herren, so wie beim Garchinger Atomai und beim Forschungsrat der FRM2 ist Bayern wieder Taktgeber in der modernen Technologieforschung.
0: Ministerpräsident Söder in seiner Regierungserklärung, die gerade auch noch im Landtag läuft. Im Anschluss dann wird es eine Aussprache geben. Dann kann die Opposition sich zu Söders Plänen äußern. Der Bund steigt im großen Stil bei dem deutsch-französischen Rüstungsunternehmen KNDS ein. Das Unternehmen hat bestätigt, dass Deutschland 40% der Anteile übernehmen will. Der französische Staat, der bisher die Hälfte des Konzerns innehat, soll dann ebenfalls 40% der Anteile haben. Hintergrund ist, dass die bisherigen Miteigentümer, zwei deutsche Familien, aussteigen wollen. Und dass die Bundesregierung sich stärker an der Rüstungsindustrie beteiligen will, nicht zuletzt auch, um Know-how und Arbeitsplätze hierzulande zu sichern. Aus der BR24-Redaktion berichtet Dominik Einzel.
3: KNDS entstand vor 11 Jahren aus dem Zusammenschluss des deutschen Rüstungsunternehmens Krauss-Maffei-Wegmann mit dem staatlichen französischen Waffenhersteller Nexter. Die Hälfte ist noch im Besitz zweier deutscher Familien. Die wollen nun den für Sommer geplanten milliardenschweren Börsengang zum Ausstieg nutzen. In welcher Höhe sich die Investition des Bundes bewegt, ist noch nicht bekannt. Der Verwaltungsratschef von KNDS, Tom Enders, begrüßte den geplanten Einstieg, machte aber deutlich, dass die staatlichen Unternehmensanteile sinken müssten. Seiner Ansicht nach sollten nationale Sicherheitsinteressen über Aufträge und spezifische Vereinbarungen und nicht über Mehrheitsbeteiligungen gesichert werden. Zunächst will der Bund 40% der Anteile übernehmen, später sollen sie auf 30% sinken. Über die Höhe der Beteiligung hatte es in der Bundesregierung Differenzen gegeben. Bundesverteidigungsminister Boris Pistorius hatte mehr staatliches Engagement in der deutschen Rüstungsindustrie gefordert. Wirtschaftsministerin Katharina Reiche favorisierte aus marktwirtschaftlichen Gründen eine geringere Beteiligung. Unabhängig von den Anteilen haben sich Deutschland und Frankreich darauf verständigt, wichtige Unternehmensentscheidungen gemeinsam und gleichberechtigt zu treffen, zum Beispiel was Standortentscheidungen anbelangt. KNDS hat derzeit mehr als 11.000 Beschäftigte an 34 Niederlassungen. 10 davon sind in Frankreich, 11 in Deutschland. Der deutsche Hauptsitz ist in München-Allach.
0: Deutschland ist zu langsam bei der Reduktion von Treibhausgasen. Ein Expertenrat hat ja gerade erst wieder festgestellt, dass bis 2030 nicht genügend CO2 eingespart wird, um die selbst gesteckten Klimaziele zu erreichen. Der Ausbau der erneuerbaren Energien, also Strom aus Wind und

0: Sonne müsste demnach schneller gehen. Aber die Reformpläne von Bundeswirtschaftsministerin Reiche von der CDU sorgen gerade für Unsicherheit in der Branche. Und Kritik am Kurs der Bundesregierung kommt auch aus den Bundesländern. Das ist auch Thema bei der Konferenz der zuständigen Minister, die heute auf Norderney beginnt. Katharina Seiler berichtet.
1: Im Mittelpunkt der Energieministerkonferenz steht die Energiewende und der Ausbau der erneuerbaren Energien. Deshalb findet es der niedersächsische Energieminister Meyer von den Grünen, der den Vorsitz der Konferenz hat, auch bedauerlich, dass Bundeswirtschaftsministerin Reiche ihre Teilnahme abgesagt hat und nicht nach Norderney kommt. Denn gerade angesichts der geplanten Energiegesetze sollten sich Bund und Länder intensiv abstimmen, um einen Konsens zu finden, sagt er. Meyer fürchtet durch die Energiepolitik der Bundesregierung, so wörtlich, eine fossile Rolle rückwärts. Konkret kritisiert er den geplanten Förderstopp für private PV-Dachanlagen sowie die Regel, nach der Betreiber von erneuerbaren Energienanlagen nicht mehr finanziell entschädigt werden sollen, wenn sie ihre Anlagen abregeln müssen, um die Stromnetze zu entlasten. Das könnte nach Ansicht von Meyer Investitionen in die erneuerbaren Energien gefährden. Weitere Themen der Konferenz werden unter anderem der Ausbau der Offshore-Windenergie sein, eine sichere Energieversorgung in Krisenlagen und ein geringerer Strompreis.
0: 5 Wochen ist der Anschlag auf das jüdische Restaurant Eclipse in München jetzt her. Und schon kurz danach hatte sich ja eine pro-iranische Terrorgruppe zu diesem Anschlag bekannt. Jetzt zeigen Ermittlungen aus den USA, dass das Ganze eine viel größere Dimension hat. Dahinter steckt laut FBI ein Terrornetzwerk, das für mehrere Anschläge in Europa verantwortlich sein soll. Und der Drahtzieher, der sitzt offenbar in den USA. Der Mann stammt aus dem Irak und ist jetzt in New York angeklagt worden. Josef Römel berichtet.
2: Die US-Ermittler werfen dem Mann vor, die pro-iranische Gruppierung Harakat Ashab al-Yamin al-Islamiyah koordiniert zu haben. Laut einer Anklageschrift, die dem BR vorliegt, soll die Gruppe seit März mehrere Anschläge in Belgien, den Niederlanden, Großbritannien und Deutschland organisiert oder inspiriert haben. Der Angriff auf das israelische Restaurant in München wird in der Anklage ausdrücklich erwähnt. Der Mann war zuletzt in der Türkei festgenommen worden. Die Terrorgruppe, die er koordiniert haben soll, hat laut FBI Verbindungen zu den iranischen Revolutionsgarden. Der Betreiber des betroffenen Restaurants Eclipse in München reagierte erleichtert auf die Entwicklungen. Wörtlich sagte Grigori Dratvar dem BR, für uns ist das zunächst eine gute Nachricht, weil sie zeigt, dass Behörden international zusammenarbeiten und Ergebnisse erzielen.
0: Die US-Regierung hat eine Klage gegen den ehemaligen kubanischen Präsidenten Raúl Castro angekündigt. Der inzwischen 94-Jährige soll sich unter anderem wegen 4-fachen Mordes verantworten. Dabei geht es um den Abschuss von 2 Zivilflugzeugen vor 30 Jahren. Die Anklage gegen Castro wäre allerdings rein symbolisch, es sei denn, die USA holen ihn, wie zuvor ja auch schon den früheren venezolanischen Präsidenten Maduro, gewaltsam aus dem Land. Washington erhöht auf jeden Fall den Druck auf die Führung in Havanna. Aus Washington berichtet Carsten Kühntop.
3: 24. Februar 1996. Kubanische Kampfjets schießen 2 kleine Zivilflugzeuge ab, die zwischen Florida und Kuba unterwegs sind. Alle 4 Menschen an Bord kommen ums Leben. Die Flugzeuge gehörten zu Brothers to the Rescue, Brüder zur Rettung. Diese Organisation von Exilkubanern mit Sitz in Miami half jahrelang Flüchtlingen, die versuchten, auf Booten von Kuba nach Amerika zu gelangen. Verteidigungsminister in Havanna war damals Raúl Castro, später Kubas Präsident. Aus Sicht der US-Staatsanwälte ist Castro, heute 94, für den Abschuss der Flugzeuge verantwortlich. Die Anklage wirft ihm unter anderem 4-fachen Mord vor. Der geschäftsführende Justizminister Todd Blanch.
4: Nations and their leaders cannot be permitted.
3: Es darf nicht zugelassen werden, dass Staaten und ihre Anführer Amerikaner ins Visier nehmen, sie töten und dafür nicht zur Rechenschaft gezogen werden. Präsident Trump setzt sich dafür ein, einen sehr einfachen, aber wichtigen Grundsatz wiederherzustellen. Wer Amerikaner tötet, wird von uns verfolgt, ganz gleich, wer er ist, welchen Titel er trägt und in diesem Fall auch ganz gleich, wie viel Zeit vergangen ist.
4: In this case, no matter how much time has passed.
3: Laut Blanche erging Haftbefehl. Wie man diesen gegen Raúl Castro durchsetzen wolle, auf diese Frage antwortete der Minister ausweichend.
4: We expected that he will show up here by his own will or by another way.
3: Entweder aus eigenem Antrieb werde

0: Castro hier auftauchen, so Blanche, oder auf andere Weise. Rick Scott, Senator der Republikaner aus Florida, erinnerte daran, wie das US-Militär im Januar den Staatschef von Venezuela, Nicolas Maduro, in Caracas gefangen nahm, um ihn dann in New York vor Gericht zu stellen. Wir sollten keine Optionen ausschließen. Ich meine, was mit Maduro passiert ist, sollte auch mit Raúl Castro passieren. Aber ich will dem, was die Trump-Regierung vorhat, nicht vorgreifen. Als der Präsident gestern Nachmittag die Air Force One bestieg, schien er im Gespräch mit Reportern eine Kommandoaktion à la Maduro auszuschließen. Donald Trump.
1: There won't be escalation.
0: Es wird keine Eskalation geben, muss es nicht unbedingt. Sehen Sie, Kuba zerfällt, es herrscht Chaos. Die haben die Kontrolle über Kuba verloren. Maximaler Druck durch wirtschaftliche Sanktionen. So will Trump einen Regime-Change in Kuba erzwingen, ein Ende der sozialistischen Diktatur. Eine faktische Ölblockade verschärft die Krise dort seit Monaten. Dazu kommen Verhandlungen. Vor wenigen Tagen war CIA-Direktor John Ratcliffe in Havanna. Als Architekt der Trumpschen Kuba-Politik gilt Außenminister Marco Rubio, Sohn kubanischer Einwanderer. Anlässlich des gestrigen Unabhängigkeitstages von Kuba wandte sich Rubio mit einer Videobotschaft an die Menschen auf der Insel auf Spanisch. Präsident Trump bietet eine neue Beziehung zwischen den USA und Kuba an. Wir sind bereit, ein neues Kapitel in den Beziehungen zwischen unseren Völkern und unseren Ländern aufzuschlagen. Und derzeit stehen einer besseren Zukunft nur diejenigen im Weg, die ihr Land kontrollieren. Ob Raúl Castro tatsächlich jemals vor einem Gericht in den USA der Prozess gemacht wird, ist kaum vorherzusehen. Doch die Anklage gegen ihn dürfte den Druck auf die Machthaber in Havanna weiter erhöhen.
2: Was planen die USA mit Kuba? Das war ein Beitrag von Carsten Kühntorp aus Washington. Fliegen ist seit Beginn des Irankriegs deutlich teurer geworden, weil Kerosin wie auch Benzin und Diesel knapper geworden ist. Da lässt es natürlich aufhorchen, wenn die Bundesregierung die Steuern auf Flugtickets senken möchte. Der Bundestag stimmt darüber heute ab. Allerdings ist schon klar, wirklich deutlich günstiger wird es für die Reisenden nicht, wenn von diesem Beschluss dann am Ende überhaupt etwas bei den Fluggästen ankommt. Aus Berlin berichtet Benjamin Großkopf.
3: Ob Flugtickets damit billiger werden, ist unklar. Die Fluggesellschaften sind nicht verpflichtet, die Steuersenkung an die Kunden weiterzugeben. Dazu kommt, es handelt sich um vergleichsweise kleine Beträge. Für innerdeutsche oder europäische Flüge sinkt die Steuer um 2,50 Euro, auf der Mittelstrecke um gut 6 Euro und bei Fernreisen um etwas mehr als 11 Euro. Die Ticketsteuer ist also nur ein kleiner Teil des Flugpreises insgesamt und diese Preise steigen aktuell im Schnitt, vor allem infolge des Irankriegs, der Kerosin teurer macht, wichtige Lufträume sind gesperrt. Entsprechend umstritten ist die Maßnahme auch. Die Union hatte sie bereits in den Koalitionsvertrag mit der SPD verhandelt, um die deutsche Flugindustrie zu entlasten. Die Branche klagt über im europäischen Vergleich viel zu hohe Kosten. Ihr geht die Steuersenkung nicht weit genug. Heftige Kritik kommt auch von Teilen der Opposition hier in Berlin und von Umweltverbänden. Der Vorwurf fatal fürs Klima und sozial ungerecht, weil ausschließlich Vielflieger profitieren könnten, die im Schnitt mehr verdienen als beispielsweise Pendler, die Bus und Bahn nutzen.
2: Es ist eine Betrugsmasche, auf die hunderttausende Menschen in Deutschland schon reingefallen sind. Abzocke bei sogenannten Nachsendeanträgen für die Post. Klar, wenn man umzieht, dann braucht man ja einen Nachsendeauftrag, damit eben wirklich auch alle Briefe an der neuen Adresse ankommen. Wer aber googelt, wie er das Ganze einrichtet oder beantragt, der landet dann oft auf Betrügerseiten, die hohe Gebühren verlangen. Jörg Sauerwahn berichtet.
4: Wer im Internet einfach Nachsendeauftrag und Post googelt, landet schnell auf den falschen Seiten. Gelber Briefkasten, ein Posthorn, alles sieht nach der Deutschen Post aus. Die Rechnung wird dann allerdings deutlich teurer. Statt der üblichen 31,90 Euro für 6 Monate Nachsendeservice wird häufig das 3- bis 4-fache fällig. Rechnungen bis zu 170 Euro sind keine Seltenheit. Die Drittanbieter leiten die Daten dafür einfach nur an die Post weiter und kassieren ab. Bei dem Bonner Konzern heißt heißt es, man könne dagegen nicht viel machen, denn man sei verpflichtet, Nachsendeanträge anzunehmen, egal ob sie direkt bei der Post oder über Drittanbieter eingereicht werden. Deshalb warnt das Unternehmen jetzt vor den unseriösen Angeboten im Netz. Rund 20 solcher Drittanbieter gäbe es derzeit, viele davon zum Beispiel mit Sitz in Dubai. Die Verbraucherzentralen empfehlen zum Beispiel, das Impressum auf der jeweiligen Internetseite zu prüfen. Wird dort ein gewerblicher Anbieter und nicht die

0: so Söder. Ziel sei es, langfristig im Wettbewerb mit China und den USA als internationaler Spitzenstandort für Hightech, Forschung und neue Technologien mitzuhalten. Außerdem warb der CSU-Chef für geplante zentrale Reformen der Bundesregierung bei der Kranken- und Rentenversicherung ebenso wie bei Arbeitsmarkt und Steuern. Bundesregierung will sich mit mehreren Milliarden Euro an Rüstungskonzernen beteiligen. Nach einem geplanten Börsengang soll der Bund 40% an dem deutsch-französischen Unternehmen KNDS halten. Im gleichen Umfang ist der französische Staat bereits beteiligt. KNDS ist aus den Rüstungsunternehmen Krauss, Maffei, Wegmann sowie der französischen Nexter hervorgegangen. Bundestag entscheidet über Absenkung der Flugticketsteuer. Diese soll zum 1. Juli kommen. Die Steuer fällt auf jedes verkaufte Ticket an und hängt von der Länge des Fluges ab. Sollten die Fluggesellschaften die Steuersenkung komplett an die Kundinnen und Kunden weitergeben, würden die Preise zwischen 2,50 Euro und 11,40 Euro runtergehen. Auch Familie des amerikanischen Ebola-Patienten wird in Berlin behandelt. Die Ehefrau und die vier Kinder gelten als Kontaktpersonen. Sie sind inzwischen auf der Sonderisolierstation des Universitätsklinikums Charité. Der Mann hatte sich in der Demokratischen Republik Kongo mit dem Ebola-Virus angesteckt, als er Patienten behandelte. Umweltbewegung protestiert gegen Gaspolitik. Die Gruppe Extinction Rebellion hat heute früh das Wasser mehrerer Brunnen grün gefärbt, darunter in Nürnberg. Die Aktion prangert die nach Ansicht der Aktivisten konzernfreundliche Gaspolitik von Bundeswirtschaftsministerin Reiche an. Auf Gas als Energieträger zu setzen, habe einen zerstörerischen Fokus. Das Wetter: Sonne, Wolken, vereinzelt Schauer, Höchstwerte 18 bis 24 Grad.
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2: Mit Stefan Götz. Die Reform des Kita-Gesetzes schlägt nach wie vor hohe Wellen. Kritik kommt von Trägern und Kommunen und auch vom Landesbeirat der Kita-Eltern hat sich zu Wort gemeldet. Bisher bekommen Eltern vom Freistaat einen Zuschuss von 100 Euro pro Platz. Zukünftig soll dieses Geld direkt in die Kitas fließen. Was das bedeutet, erklärt Katrin Bohlmann.
3: Kitas würden für viele Familien zunehmend zum unbezahlbaren Luxus, kritisiert Monika Golling, Vorsitzende des Landeselternbeirats in Bayern, kurz LEB. Fiel der 100-Euro-Zuschuss an die Eltern weg, müssten diese den vollen Kita-Beitrag bezahlen. Die Befürchtung des LEB, Eltern behalten dann ihre Kinder gezwungenermaßen zu Hause, weil sie sich die Betreuungsplätze nicht mehr leisten können. Der Landeselternverband fordert deshalb, der 100-Euro-Zuschuss zur Kita-Gebühr muss bleiben. Wenn die staatlichen Fördermittel nur Löcher in den Haushalten der Träger stopften, ohne die Eltern spürbar zu entlasten, kollabiere das System von unten, warnt die LEB-Vorsitzende Monika Golling. Das Bayerische Rote Kreuz als Kita-Träger schreibt auf BR-Anfrage, das wirtschaftliche Risiko bleibe bei den Trägern. Es sei nicht realistisch, die Elternbeiträge zu stabilisieren oder zu senken, angesichts steigender Kosten.
2: Nürnberg hat einen strikten Sparkurs vor sich. Die Bezirksregierung von Mittelfranken hat den Haushalt von Oberbürgermeister König von der CSU zwar genehmigt, aber mit strengen Auflagen. Neue Schulden sind tabu. Und das bei steigenden sozial- und kommunalen Pflichtaufgaben. Das könnten auch die Rekordeinnahmen aus der Gewerbesteuer nicht ausgleichen, so Kämmerer Thorsten Brehm. Die Fahndung nach einem Gewalttäter in Murnau läuft auch heute weiter. Nach einem Raubüberfall in einer Wohnung in der oberbayerischen Marktgemeinde ist der Mann weiter auf der Flucht. Gestern war dafür ein großes Polizeiaufgebot im Einsatz. Martin Breitkopf.
4: Nach bisherigen Erkenntnissen der Polizei hatte sich der Täter über ein Kleinanzeigenportal als Kaufinteressent ausgegeben. Laut einem Polizeisprecher gegenüber BR24 soll es zunächst ein Verkaufsgespräch an der Haustür gegeben haben. Dann eskalierte die Situation. Statt zu bezahlen, zog der Mann plötzlich eine Schusswaffe, bedrohte den Verkäufer und schlug ihn so heftig, dass er erhebliche Kopfverletzungen erlitt. Anschließend flüchtete der Täter mit Wertgegenständen. Das Opfer kam ins Krankenhaus. Die Polizei leitete sofort eine Großfahndung in Murnau und der Umgebung ein. Daran beteiligt waren zahlreiche Streifenwagen und auch ein Hubschrauber. Zahlreiche Passanten und Fahrzeuge wurden von der Polizei kontrolliert. Trotzdem konnte der Täter bislang nicht gefasst werden. Die Polizei beschreibt ihn als vermutlich nicht deutsch, etwa 1,70 Meter groß, zwischen 30 und 40 Jahre alt, mit dunklen Haaren und weißen Turnschuhen.
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1: Sportverein, Freiwillige Feuerwehr, Förderverein der Schule oder auch Kommunalpolitik. Fast 27 Millionen Menschen in Deutschland sind ehrenamtlich tätig. Nach einer aktuellen Studie sind diese Zahlen allerdings rückläufig. Aber diejenigen, die ein Ehrenamt ausüben, die nehmen sich mehr Zeit dafür. Aber warum entscheiden sich Menschen für ein Ehrenamt? Welche Erfahrungen machen sie dabei? Und wie wichtig sind diese Stunden für unseren Zusammenhalt? Alex Krämer hat sich in einem Seniorenheim in Berlin umgesehen.
2: Die Cafeteria im Seniorenzentrum Mögelschlösschenweg in Berlin-Köpenick. Spielenachmittag. Etwa 30 Bewohnerinnen und Bewohner haben sich über die Tische verteilt, würfeln, ziehen Karten, schieben Spielsteine hin und her. Evelyn Reisle, 93 Jahre alt, wache braune Augen, gestreifter Wollpulli, sitzt in ihrem Rollstuhl am Tisch. Sie spielt Rummikub. Das ist so ähnlich wie Rommi, aber mit Zahlenplättchen. Sie ist sehr aufmerksam dabei, guckt auf ihre eigenen Steine, auf die, die schon draußen liegen, vergleicht, guckt wieder hin, kombiniert.
3: Zum Beispiel hier 10, 11. Könnte ich den Joker nehmen als 12, 13, 1. Ja? Aber das überlege ich mir noch. Hier 5, 6, 7 geht auch.
2: Reisle gegenüber, Pia Lacombe, 66. Sie wohnt nicht weit weg in Köpenick und jeden Donnerstag kommt sie ehrenamtlich hierher zum Rummikub mit Frau Reisle. Seit vergangenen Herbst. Normalerweise gemeinsam mit ihrer Tochter, die aber heute verreist ist.
4: Wir haben halt beide überlegt, dass wir so ehrenamtlich was machen wollen. Und ja, es hat sofort gepasst.
2: Evelyn Reisle blickt kurz hoch von ihren Spielsteinen. Ich warte immer schon darauf, sagt sie.
3: Dann bin ich froh darüber, dass ich meinen Kopf ein bisschen anstrengen muss. Mir ist das Spielen sehr wichtig, ja. Na, und dass jemand kommt. Die sind ganz, ganz lieb, Mutter und Tochter. Da bin ich sehr, sehr froh, dass die jede Woche kommen, weil ich im Prinzip sonst niemand habe.
2: Pia Lacombe nimmt kurz die Hand der alten Dame. Ich komme gern, sagt sie.
4: Es ist einfach eine sehr schöne, so ein sehr schönes Gefühl. Ich gehe dann auch nach Hause und denke mir, ja, also ich freue mich auch wieder nächste Woche zu kommen.
2: 150 Bewohnerinnen und Bewohner hat das Seniorenzentrum der Berliner Stadtmission. Alle pflegebedürftig und nicht sehr mobil. Ehrenamtliche, die meisten Frauen im Rentenalter, helfen hier an vielen Stellen mit. Beim Spielenachmittag wie heute, beim Bingo am Dienstag, beim Handarbeitskreis am Montag, beim Singen, beim Operettennachmittag. Oder einfach mit Besuchen bei Menschen, die sonst keiner besucht. Ohne ginge das alles nicht, sagt Heike Sujata, die Leiterin.
5: Es würde sehr viel Gemeinschaft einfach fehlen, weil wir gar nicht die Kapazitäten haben, um das alles leisten zu können. Und wir sind auf die Ehrenamtlichen angewiesen.
2: Die wiederum sagen, wir haben auch etwas davon. Brunhilde Fritsch, Ursula Schöning und Regina Klützow haben heute Nachmittag auch mitgespielt. Sie sind auch sonst hier aktiv, zum Teil seit vielen Jahren und sich sehr einig.
6: Das macht Spaß. Dass man sieht, wenn man andere mal drückt und umfasst oder ein nettes Wort hat, die strahlen denn, die Augen, die leuchten und das ist schön.
7: Na, mir macht es Spaß, alte Leute zu betreuen. Und ich habe auch ein Herz dafür und auch ein Gefühl dafür.
8: Das ist eine ehrenvolle Aufgabe und es kommt so viel zurück, was man mit Geld überhaupt nicht bezahlen könnte.
2: Frank-Walter Steinmeiers Besuch am Samstag freut sie als Anerkennung. Aber weitermachen würden sie auch ohne den Bundespräsidenten.
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1: Nach fast 33 Jahren endet im US-Fernsehen heute eine Ära. Die letzte Late Show mit Stephen Colbert steht an. Der Sender CBS hat sie abgesetzt. Offiziell werden finanzielle Gründe angeführt. Allerdings ist es kein Geheimnis, dass Colbert dem US-Präsidenten Donald Trump wegen seiner Sendung schon länger ein Dorn im Auge war. Colbert ist einer der größten satirischen Kritiker des Präsidenten im US-Fernsehen. Also Trump jubelt jetzt über die Absetzung. Colbert dagegen

0: Regen gibt sich mittlerweile gelassen. Heute Abend Ortszeit steht die letzte Sendung an und Giselle Ucker hat die Stimmung davor eingefangen.
1: In Anzug und Krawatte stehen Stephen Colbert und David Letterman auf dem Dach des berühmten Ed Sullivan Theaters. In diesem New Yorker Gebäude wird die legendäre Late Show seit fast 33 Jahren produziert. Bevor Colbert die Sendung übernahm, machte Letterman sie zu einem Late-Night-Giganten.
2: Ich dachte eigentlich, dass der heutige Abend vielleicht ein bisschen traurig wird, weil deine Zeit hier zu Ende geht. Aber das erfüllt mein Herz mit wahrer Freude.
1: Erklärt Letterman. Denn zusammen mit Colbert wird er wenige Sekunden später CBS-Eigentum vom Dach auf die Straße werfen. Zum Beispiel alte Sessel oder Bürostühle, die jetzt keiner mehr braucht. Denn die Late Show wird vom Sender abgesetzt.
3: One, two, three. Oh.
1: Die Zielscheibe, die Colbert und Letterman unten auf der Straße treffen und mutwillig zerstören, ist das Logo von CBS. Das soll verdeutlichen, was die beiden von dem Sender halten. Ihr Vorwurf, der TV-Konzern will der US-Regierung gefallen und stellt sein Programm deshalb um. Trump-Kritiker Colbert wurde vom Präsidenten immer wieder verbal attackiert.
3: Did it ever occur to you that you'd be doing a job that the President of the United States would have strong feelings about?
1: Hättet ihr je gedacht, dass wir mal einen Job machen, der den US-Präsidenten so bewegt? Fragt Stephen Colbert in einer seiner letzten Sendungen. Auf seiner Gästecouch sitzen gleich vier weitere Late-Night-Moderatoren. Jimmy Kimmel, Seth Meyers, John Oliver und Jimmy Fallon. Sie alle zeigen sich solidarisch mit Stephen Colbert. Aus Respekt vor ihm wollen Fallon und Kimmel sogar auf aktuelle Episoden ihrer Shows verzichten, wenn Colbert zeitgleich seine Abschiedssendung ausstrahlt. Das Ende der Late Show sei eine rein finanzielle Entscheidung, sagt CBS-Mutterkonzern Paramount. Das Late-Night-Genre bringe nicht mehr genug Werbeeinnahmen. Da sei zwar was dran, meint New York Times-Kolumnist Jason Zinnemann. Die Entscheidung fiel allerdings ausgerechnet dann, als Paramount die Zustimmung der Trump-Regierung zu einer großen Fusion brauchte.
2: Dass sie ausgerechnet genau das tun, was Donald Trump ganz offensichtlich freuen würde, da fällt es schwer zu glauben, dass da keine politische Motive im Spiel waren. Auch der Chef der US-Kommunikationsbehörde FCC kritisiert Fernsehsendungen und Talkshow-Moderatoren auf eine Weise, wie es noch kein Vorgänger getan hat.
1: Überbewerten will Zinnemann das Ende der Colbert-Show aber nicht. Die Meinungsfreiheit sieht er nicht wirklich in Gefahr. Selbst wenn bei TV-Sendern das ein oder andere gestrichen wird, in sozialen Medien kämen Millionen Stimmen dazu, die sich frei äußern können. Amerika habe nach wie vor eine lebendige Kultur frecher Comedy über Politik und die Regierung.
4: I think America still has a bustling, you know, culture of, you know, irreverent comedy about politics and government right now.
1: Für seine letzten Sendungen hat Colbert nochmal alles gegeben. Er präsentierte seinem Publikum hochkarätige Gäste wie den ehemaligen US-Präsidenten Barack Obama, Rock-Ikone Bruce Springsteen oder Filmlegende Steven Spielberg. Wie seine allerletzte Sendung aussehen wird, ist bisher ein streng gehütetes Geheimnis.
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0: A8 Stuttgart Richtung München zwischen Märklingen und Ulm-Ost, 3 Kilometer Stau. Und A93 Rosenheim Richtung Kiefersfelden zwischen Brandenburg und dem Grenzübergang Kiefersfelden, LKW-Stau wegen der Blockabfertigung an der österreichischen Grenze. Der Blick aufs Wetter in Bayern. Heute sind viele Wolken unterwegs. Es lockert zwar immer wieder auch mal auf und die Sonne schafft durch, aber insgesamt eher trüb und vereinzelt auch Schauer. Dazu Höchstwerte heute zwischen 18 und 24 Grad. Morgen dann deutlich mehr Sonne als Wolken und am Wochenende auch dann richtig viel Sonnenschein. Und dann fühlt sich das auch an wie Hochsommer. Es soll nämlich bis zu 32 Grad warm werden.

0: Und jetzt ist es 10.30 Uhr.
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0: Mit Katja Strippel und diesen Themen. Regierungserklärung im Landtag. Ministerpräsident Söder wirbt für eine Stärkung der Wirtschaft. Übernahme von KNDR.

0: US-Anteilen. Die Bundesregierung steigt beim Rüstungskonzern ein und Kader für die Fußball-WM. Bundestrainer Nagelsmann sagt, wer dabei ist. Angesichts der weltweiten Krisen und Kriege hat Ministerpräsident Söder ein neues Leitmotiv für die nötigen Reformen ausgerufen: Economy first. In seiner Regierungserklärung im Landtag gab er das nicht nur als Generalmotto für den Bund, sondern auch für Bayern aus. Mit Blick auf den Wettbewerb mit Ländern wie China sagte Söder wörtlich, wir müssen uns auf die Hinterfüße stellen und selber besser werden. Zentraler Punkt in der Regierungserklärung waren Investitionen in Zukunftstechnologien.
1: Fakt ist, wir müssen uns verändern, um das zu erhalten, was uns wichtig ist. Da ist der Reformprozess in Berlin so entscheidend, auch wenn es zäh ist und nach außen zäh wirkt. Die Bundesregierung geht jetzt umfassende Reformen in Kranken- und Rentenversicherung an und plant eine moderne Arbeitsmarkt- und Steuerreform. Ich hoffe sehr, dass dies alles gelingt. Wir als bayerische Staatsregierung achten dabei sehr auf soziale Balance und Gerechtigkeit, auf Entlastung statt Umverteilung und vor allem auf Leistungsfähigkeit und Wachstum. Meine Damen und Herren, am Ende, und das ist die zentrale Aufgabe, die unter dem Strich rauskommen muss, muss unsere Wirtschaft gestärkt werden. Ohne Wirtschaft ist alles andere nichts. Economy first ist das Generalmotto für den Bund und auch für uns in Bayern, meine Damen und Herren.
0: Soweit der bayerische Ministerpräsident Söder in seiner Regierungserklärung im Landtag. Die eine Hälfte des Rüstungskonzerns KNDS gehört der französischen Regierung, die andere zwei deutschen Unternehmerfamilien. Die würden den Börsengang des Panzerbauers gern zum Ausstieg nutzen. Jetzt hat die Bundesregierung angekündigt, dass sie Anteile von KNDS übernehmen will. Dominik Einzel aus unserem BR24-Team.
2: KNDS entstand vor 11 Jahren aus dem Zusammenschluss des deutschen Rüstungsunternehmens Krauss-Maffei-Wegmann mit dem staatlichen französischen Waffenhersteller Nexter. Die Hälfte ist noch im Besitz zweier deutscher Familien. Die wollen nun den für Sommer geplanten milliardenschweren Börsengang zum Ausstieg nutzen. In welcher Höhe sich die Investition des Bundes bewegt, ist noch nicht bekannt. Der Verwaltungsratschef von KNDS, Tom Enders, begrüßte den geplanten Einstieg, machte aber deutlich, dass die staatlichen Unternehmensanteile sinken müssten. Seiner Ansicht nach sollten nationale Sicherheitsinteressen über Aufträge und spezifische Vereinbarungen und nicht über Mehrheitsbeteiligungen gesichert werden. Zunächst will der Bund 40% der Anteile übernehmen, später sollen sie auf 30% sinken. Über die Höhe der Beteiligung hatte es in der Bundesregierung Differenzen gegeben. Bundesverteidigungsminister Boris Pistorius hatte mehr staatliches Engagement in der deutschen Rüstungsindustrie gefordert. Wirtschaftsministerin Katharina Reiche favorisierte aus marktwirtschaftlichen Gründen eine geringere Beteiligung. Unabhängig von den Anteilen haben sich Deutschland und Frankreich darauf verständigt, wichtige Unternehmensentscheidungen gemeinsam und gleichberechtigt zu treffen, zum Beispiel was Standortentscheidungen anbelangt. KNDS hat derzeit mehr als 11.000 Beschäftigte an 34 Niederlassungen. 10 davon sind in Frankreich, 11 in Deutschland. Der deutsche Hauptsitz ist in München-Allach.
0: Die Bahnverbindung zwischen Ulm und Augsburg ist eines der wichtigsten Infrastrukturprojekte in Schwaben. Noch verläuft die Strecke nur zweigleisig, aber sie soll um 2 Gleise erweitert werden, die größtenteils entlang der A9 verlaufen sollen. Heute Abend befasst sich der Bundestag mit diesem Projekt. Peter Allgeier.
3: Die Zustimmung des Bundestags ist Voraussetzung dafür, dass die Bahn am Projekt in seiner jetzigen Form weiterarbeiten kann. Sie hat dem Parlament ihre Variante der Strecke vorgelegt. Die Abgeordneten entscheiden, ob sie mit den Planungen zufrieden sind und sie die Strecke finanzieren wollen. Die Kosten dafür liegen laut Verkehrsministerium aktuell bei rund 8 Milliarden Euro, im ungünstigsten Fall auch bei 13 Milliarden. Erste Züge könnten auf der Strecke Ende der 2030er oder Anfang der 2040er Jahre rollen. Die Fahrzeit zwischen Ulm und Augsburg mit einem ICE soll um rund 15 Minuten sinken.
0: Die US-Regierung will Kubas ehemaligen Staatschef Raúl Castro anklagen. Es geht um den Abschuss von 2 US-Flugzeugen, der in Castros Zeit als Verteidigungsminister fällt. Donald Trump droht schon seit Monaten mit einem Regimewechsel in Kuba. Carsten Kühntop aus Washington.
4: Die Anklage wirft dem ehemaligen Staatschef unter anderem 4-fachen Mord vor. Dabei geht es um einen Vorfall vor 30 Jahren. Damals schoss Kubas Luftwaffe 2 Zivilflugzeuge ab. Zwischen Kuba und Florida. Alle 4 Menschen an Bord starben. Sie waren für Brothers to the Rescue unterwegs, Brüder zur Rettung, eine Organisation von Exilkubanern mit Sitz in Miami, die jahrelang Bootsflüchtlingen aus Kuba half. Verteidigungsminister in Havanna war damals Raúl Castro. US-Präsident Trump deutete gestern an, dass er nicht plant, Castro mit Gewalt nach Amerika zu holen. Einige Politiker der Republikaner fordern jedoch eine Kommandoaktion wie im Januar, als das US-Militär Venezuelas Staatschef Maduro gefangen nahm und ihn nach New York brachte. Hintergrund der Anklageerhebung gegen Castro ist Trumps Kampagne des maximalen Sanktionsdrucks auf die Machthaber in Havanna. Eine faktische Ölblockade verschärft die Wirtschaftskrise in Kuba seit Monaten. Gleichzeitig gibt es aber auch Verhandlungen. Trumps Ziel ist letztlich das Ende der sozialistischen Diktatur auf der Insel.
0: Den türkischen Präsidenten Erdogan oder die Arbeit seiner Regierung zu kritisieren, das kann unangenehme Folgen haben. Das haben schon einige Oppositionelle und Journalisten am eigenen Leib erfahren. Auch der Reporter der Deutschen Welle in der Türkei, Uludar. Ihm wird vorgeworfen, Erdogan beleidigt zu haben. Heute beginnt in der Hauptstadt Ankara ein Prozess gegen ihn. Isabel Gutowatsch berichtet.
5: Uludar war im Februar in seiner Wohnung in Ankara festgenommen und dann nach Istanbul überführt worden. Die Istanbuler Staatsanwaltschaft wirft ihm vor, in einem älteren Post auf X den türkischen Präsidenten Erdogan beleidigt zu haben. In seinem Post habe der türkische Journalist Maßnahmen der Regierung kritisiert, die mögliche Terroristen des Islamischen Staates freigelassen habe. Der Regierung habe er zudem Korruption vorgeworfen. Nach Artikel 299 des türkischen Strafgesetzbuches drohten dem Korrespondenten wegen des Vorwurfs der Präsidentenbeleidigung bis zu 4 Jahre und 8 Monate Haft. Der langjährige Korrespondent der Deutschen Welle berichtet immer wieder über Menschenrechtsverletzungen, Korruptionsfälle und Prozesse. Der Sender hat die Vorwürfe gegen seinen Mitarbeiter zurückgewiesen und forderte, Uludar freizulassen. Die Intendantin der Deutschen Welle erklärte, die Verhaftung sei ein gezielter Einschüchterungsversuch und zeige, wie massiv die türkische Regierung die Pressefreiheit unterdrücke. Auch die Bundesregierung hatte die Festnahme Uludars kritisiert. Presse- und Meinungsfreiheit seien unverzichtbare Grundpfeiler demokratischer Gesellschaften. Vor allem Journalistinnen und Journalisten müssten ihre Arbeit ohne Angst vor Repression ausüben können. Uludar selbst hatte vor dem Verfassungsgericht in Ankara Beschwerde gegen das Verfahren eingelegt. Obwohl der Journalist seine Verteidigung heute persönlich vortragen wollte, darf er lediglich per Videokonferenz an der Verhandlung teilnehmen. In der Türkei sitzen mehrere Journalisten in Haft. Laut Reporter ohne Grenzen belegt die Türkei derzeit Platz 163 von 180 auf der Rangliste der Pressefreiheit.
0: Sportverein, Freiwillige Feuerwehr oder Kommunalpolitik. Fast 27 Millionen Menschen in Deutschland haben ein Ehrenamt. Einer aktuellen Studie zufolge sind die Zahlen rückläufig, aber wer sich ehrenamtlich engagiert, der nimmt sich mehr Zeit dafür. Warum entscheiden sich Menschen eigentlich für ein Ehrenamt und wie wichtig ist das für unseren Zusammenhalt? Darüber wollen wir heute Abend mit Ihnen sprechen in unserer Talksendung Mitreden Deutschland diskutiert. Hier sind schon mal Stimmen aus Berlin.
6: Ja, ich habe ein Ehrenamt. Ich mache Jugendbetreuung. Wir machen Jugendfreizeiten im Sommer, das sind Zeltlager. Wir sind da Zeltbetreuer, also wir passen auf die Kids auf. Wir machen da ganz viele Sachen wie Stockbrot, Lagerfeuer und andere Aktionen. Ich mache das, weil ich selbst Teilnehmer war und es mir ganz viel gegeben hat als Kind.
7: Ich habe kein Ehrenamt, keine Zeit, Enkelkinder, reicht.
8: Ja, ich habe ein Ehrenamt. Ich mache Stadtteilarbeit. Wir machen Beratungen im Kiez und wollen darüber aber auch eben mit den Nachbarinnen uns gemeinsam organisieren.
9: Ja, ich bin registriert als Ehrenamthelfer. Ich war jetzt bei den Special-Olympics, die in Berlin stattgefunden haben, war ich dabei. Und war bei den Hockeymannschaften dabei, zu helfen.
10: Wir betreuen eine syrische Familie seit 2017, das uns sehr viel gibt. Wir haben die Kinder sehr gern, jetzt sind für uns Enkelkinder geworden. Und die Familie ist unsere Familie. Die ist uns sehr, sehr wichtig. Ich finde es sehr schön.
0: Ehrenamt, unverzichtbar. 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Wer fährt für Deutschland zur Fußball-WM? Um 13 Uhr will Bundestrainer Nagelsmann den offiziellen Kader bekannt geben, 24 Tage vor dem Auftaktspiel der Nationalmannschaft gegen Curaçao. Und mit Spannung wird erwartet, ob Manuel Neuer dann wirklich wieder im Tor steht. Philipp Hofmeister.
11: Fußball-Deutschland wird endlich Klarheit haben, wenn Bundestrainer Julian Nagelsmann heute im DFB-Campus in Frankfurt sein WM-Aufgebot bekannt gibt. Wirklich überraschend wäre es kaum mehr, sollte einer der insgesamt 26 Kaderplätze an Manuel Neuer gehen. Der 40-jährige Torwart des FC Bayern München steht tatsächlich vor seinem Comeback, sollten Neuers Wadenprobleme abgeklungen sein. Für den in der Qualifikation gesetzten Oliver Baumann bliebe dann nur die Bank. Viele Plätze im Aufgebot für die XXL-WM über dem Atlantik sind in den letzten Tagen medial bereits durchgesetzt.

0: sickert. So dürfte Bundestrainer Nagelsmann neben den Shootingstars Said Elmala aus Köln und Lennart Kahl aus München auch Torjäger Dennis Unda vom VfB Stuttgart nominieren. Auf die wenigen verbliebenen WM-Tickets hoffen unter anderem Defensivspezialist Matthias Ginter aus Freiburg und Felix Metscher von Borussia Dortmund.
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3: Mit Rigobert Kaiser. Die Deutsche Bahn meldet vor Pfingsten eine große Nachfrage nach Tickets. Offenbar, so ein Sprecher, reagieren die Menschen auf die hohen Spritpreise. Gesucht sind neben Fernverkehrstickets auch die neu angebotenen Last-Minute-Tickets. Von diesen sind nach Auskunft der Bahn allein am vergangenen Wochenende 77.000 verkauft worden. Sie kosten ab 6,99 Euro, aber ihre Anzahl ist begrenzt. Der Iran-Krieg dauert immer noch an. Hoffnungen auf ein schnelles Ende haben sich bislang nicht erfüllt und die teuren Energiepreise, die könnten die Inflation nach oben treiben. Höhere Preise bedeuten aber auch höhere Zinsen bei den Notenbanken, an den Kapitalmärkten und schließlich bei Verbraucher- und Immobilienkrediten. Felix Linke.
4: EZB und US-Notenbank Fed werden die höheren Energiepreise nicht länger ignorieren können. In den USA kommen hohe Einfuhrzölle dazu, welche die Erzeugerpreise kräftig steigen lassen. Wenn Donald Trump neue Schulden macht, muss die US-Regierung teilweise schon mehr als 5% Zinsen bezahlen. Die Rendite von US-Anleihen mit 30-jähriger Laufzeit kletterte diese Woche auf 5,2%. Das ist so viel wie seit Beginn der Finanzkrise vor 20 Jahren nicht mehr. In Deutschland bezahlt die Bundesregierung für ihre Anleihen inzwischen mehr als 3% Zins. Die Rekordsumme von 512 Milliarden Euro will Bundesfinanzminister Lars Klingbeil 2026 an den Markt bringen. 180 Milliarden Euro davon sind für die Sondervermögen von Bundeswehr und Infrastruktur bestimmt. Die Altschulden kosten damit ein Vielfaches der Neuverschuldung an Zinslast. Diese Belastungen sind für einige Staatshaushalte wie in Frankreich nicht mehr tragfähig. Konsequenzen sind höhere Steuern oder Ausgabenkürzungen. Durch die höheren Zinsen am Kapitalmarkt verteuern sich außerdem Kredite wie für Baugeld und Investitionen für die Wirtschaft.
3: Die Meldungen von Stellenstreichungen und Jobabbau reißen nicht ab, wie der Technologiekonzern Siemens jetzt mitgeteilt hat, macht er seine Nürnberg ansässige Software-Tochter Evosoft dicht. Bundesweit verlieren rund 380 Beschäftigte ihre Jobs, die meisten davon in Franken. Andreas Schuster.
5: Die Mitarbeiterinnen und Mitarbeiter wurden bereits informiert. Ende kommenden Jahres ist bei der 100%igen Siemens-Tochter Schluss. Evosoft hatte für den Konzern IT- und Softwarelösungen entwickelt, vor allem für die Sparte Digital Industries. Fast 95% der Aufträge kamen von Siemens. Der Grund für das Aus? Fehlende Aufträge, so ein Siemens-Sprecher. Das liegt aber weniger an der konjunkturellen Gesamtlage, sondern vielmehr an der konzerninternen Entscheidung von Siemens, die IT-Lösungen nicht mehr zu vergeben, sondern hausintern zu entwickeln. Dass bei Evosoft die Lichter ausgehen, dürfte viele Beschäftigte kalt erwischt haben. Gerade zieht der Großteil der Belegschaft von Nürnberg an den Siemens Campus nach Erlangen um. Mit dem Betriebsrat werde man nun einen Interessensausgleich aushandeln, heißt es von Siemens. Nach Pfingsten sollen die Gespräche starten. Immerhin, den Beschäftigten wurde nahegelegt, sich auf die insgesamt 2000 offenen Stellen im Mutterkonzern zu bewerben.
3: Und damit noch ein kurzer Blick auf die Börsen. Der DAX kann heute wieder etwas zulegen. Er gewinnt 52 Punkte auf 24.737.
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1: Und jetzt ist es 10.45 Uhr.
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1: Die Nachrichten mit Julia Cortes.
8: Söder gibt Regierungserklärung im Bayerischen Landtag ab. Einen Schwerpunkt sieht Söder in Forschung und Hightech. In seiner Rede rief er Economy First als Motto aus, um Wohlstand, Stabilität

0: und Demokratie zu sichern. Söder betonte, Bayern müsse immer Innovationsland bleiben und dürfe nicht zum Billiglohnland werden. AfD-Ko-Fraktionschefin Ebner Steiner warf der Staatsregierung nach der Regierungserklärung Ideenlosigkeit vor. Es gebe in Deutschland nur noch eine Volkspartei, das sei die AfD, so Ebner Steiner. Söder solle aufhören, sich ihrer Rhetorik zu bedienen und stattdessen lieber auf Zusammenarbeit setzen. Bundesregierung will bei Panzerbauer KNDS einsteigen. Zunächst soll der Staat 40% an dem deutsch-französischen Rüstungskonzern übernehmen. Innerhalb von 2 bis 3 Jahren soll der Anteil auf 30% sinken. Verteidigungsminister Pistorius fordert generell mehr staatliche Beteiligungen an der deutschen Rüstungsindustrie. Unionsmittelstand zieht rote Linien für Reformen. Der einflussreiche Parlamentskreis Mittelstand der Unionsfraktion warnt Bundeskanzler Merz in einem Beschlusspapier vor zu großen Kompromissen. Zentrale Grundsätze einer soliden Haushaltspolitik dürften nicht in Frage gestellt werden. Erst am Dienstag hatte Merz die SPD-Fraktion besucht und an beide Koalitionsfraktionen appelliert, sich nicht gegenseitig öffentlich rote Linien aufzuzeigen. Deutsche Post warnt vor dubiosen Nachsendeaufträgen. Drittanbieter leiten die Daten einfach nur an die Post weiter und kassieren dafür statt der üblichen knapp 32 Euro für 6 Monate Nachsendeservice häufig das 3- bis 4-fache. Verbraucherschützer empfehlen, auf den Internetseiten das Impressum zu prüfen, um sicherzugehen, dass man direkt bei der Post bestellt. Das Wetter: Sonne, Wolken, vereinzelt Schauer, Höchstwerte 18 bis 24 Grad.
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2: mit Stefan Götz. Kunst und Kultur sind für alle da, auch für Menschen mit Beeinträchtigungen. Das Kulturbüro der Lebenshilfe Mainfränkische Wohnstätten setzt genau hier an. Es macht keine fertigen Angebote, sondern fragt bei den Bewohnern nach, was sie wirklich interessiert. Oft wird das zu persönlichen Erinnerungen und manchmal zu wiederentdeckten Talenten, wie bei Saskia. Christoph Schneider hat sie getroffen.
3: Meinst du, du kannst mal Regentropfen spielen?
4: Ja.
3: Ganz kurze Töne.
5: Wenn Saskia Geige spielt, hält sie das Instrument, als wäre es das Selbstverständlichste auf der Welt. Trotz ihrer Beeinträchtigung. Das beeindruckt auch ihre Lehrerin Miriam Rube.
6: Es ist schön und immer wieder auch überraschend, was dann Saskia auch kann und was an Rhythmusgefühl und verschiedenen Tönen auch einfach da ist.
5: Saskia hat eine fortschreitende psychische Erkrankung. Die junge Frau lebt in einer betreuten Wohngruppe in Ochsenfurt. Ihr musikalisches Talent blieb lange verborgen, erinnert sich Antje Alt vom Kulturbüro der Lebenshilfe Wohnstätten.
7: Saskia kam zu uns ins Haus und hatte im Gepäck eine Geige. Und wir wussten aber über viele Jahre nicht, dass Saskia als Kind und Jugendliche 5 Jahre Geigenunterricht hatte. Und durch diese glückliche Fügung mit der Hochschule für Musik in Würzburg konnten wir dann jemanden finden, der für Saskia diesen Geigenunterricht wieder aufgenommen hat.
5: Alle 2 Wochen kommt Studentin Miriam vorbei, um mit Saskia Geige zu spielen. Saskia genießt das.
8: Es macht mir Spaß. Ich habe Schmetterlinge im Bauch und bin glücklich.
5: Oft legt Saskia einfach los. Diese Tonfolge kommt dabei von ganz alleine, wie eine Erinnerung an früher.
6: Ich wäre sonst auch erstaunt, dass immer wieder diese Melodie einfach da ist, diese Tonleiter nach oben und nach unten. Und die ist einfach sehr eingeprägt. Das bietet auch dann Sicherheit und dann können wir damit spielen.
5: Saskia und Musikpädagogin Miriam hat das Kulturbüro der Lebenshilfe Mainfränkische Wohnstätten zusammengeführt. Antje Alt und ihr kleines Team kümmern sich darum, dass sich Menschen mit Beeinträchtigungen kreativ ausleben und teilhaben können an Kunst und Kultur.
7: Und dann ist es einfach unser Wunsch, ihnen zu zeigen, was man alles tun kann und was für Fähigkeiten in ihnen stecken, von denen die überhaupt noch nichts wissen. Und das ist dann die absolute Freude, wenn jemand vor einem fertigen Bild oder einem genähten Körbchen sitzt und sagt, das habe ich gemacht.
5: Das Problem ist wie so oft das Geld. Das Kulturbüro ist ein Förderprojekt, das Anfang nächsten Jahres ausläuft. Kann im Anschluss kein Budget aufgetrieben werden, würde das für Saskia und über 300 weitere Bewohner der Lebenshilfe-Wohnstätten in Mainfranken bedeuten, Teilhabe mal wieder nur teilweise möglich.
2: Wie es mit dem Kulturbüro weitergeht, ist also derzeit offen. 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

0: Otto hat die ARD Anfang des Monats 84 Menschen zur Diskussionsrunde eingeladen, stellvertretend für knapp 84 Millionen Menschen im Land. Sie kamen aus unterschiedlichen Berufen, Landesteilen, aus allen Altersschichten und einige von ihnen hatten Einwanderungsgeschichten. Aufgezeichnet wurden diese Diskussionen in Leipzig und in Baden-Baden. Und was die Menschen über den Umgang mit dem Klimawandel gesagt haben, das fasst Heike Liesmann aus unserer Klimaredaktion zusammen.
1: Das Klima muss nicht geschützt werden, wir müssen geschützt werden.
2: Das Thema Klima ist halt so ein heftiger Oberbegriff.
3: Wir befinden uns in diesem Wandel.
4: Drei Stimmen von 84 beim ARD-Dialog, was Deutschland verbindet. Klima schwingt an diesen zwei Tagen mit, und zwar als es um das allgemeine Thema Wandel geht und wie wir in Zukunft leben wollen. Marcel aus Nordrhein-Westfalen spricht seine Angst offen aus, wenn er Krieg und Klima verbindet.
2: Was auch zum Teil des Klimas gehört, ist, wie wir als Menschen weiter existieren. Und mich persönlich beschäftigt aktuell die Angst, dass wir vielleicht auf einen größeren Krieg zu steuern. Und wenn ich jetzt sage, ich studiere ja Landschaftsarchitektur und Umweltplanung, gut, wir müssen da die Umwelt verbessern. Und ob du jetzt ans Klima glaubst oder nicht, spielt ja auch keine Rolle. Umwelt muss geschützt werden und verbessert und verschönert werden, auch für die Tiere und die Pflanzen. Ändert es nichts daran, wenn morgen der Krieg anfängt?
4: Es sind Ängste, die viele teilen. Und dazu kommen Blicke in die Zukunft, wie sie von der 22-jährigen Kiriaki formuliert werden.
5: Das wird die nächsten Jahre nur schlimmer werden, weil Existenzen oder manche Menschen in ihren Ländern nicht mehr leben können aufgrund des Klimawandels. Und ich glaube aber, dass für viele das so ein abstraktes Problem ist. Wir sehen das irgendwie wahrscheinlich noch nicht so wirklich vor unserer Haustür.
4: Und damit spricht sie eine Tatsache an, die dem Klimaschutz immer wieder in die Quere kommt, die Psychologie. Menschen lassen Gefahren, die nicht direkt, sondern 10 oder mehr Jahre in der Zukunft liegen, oft nicht so richtig an sich heran. Aber dem setzt zum Beispiel Swantje aus Sachsen entgegen.
6: Ich persönlich glaube auch, dass der Klimawandel uns mehr wandelt, als wir vielleicht jetzt einfach uns selber zugestehen. Und deswegen glaube ich, dass es wichtig wäre, den Wandel zu gestalten, nämlich Anpassung zu gestalten.
4: Und Jutta aus Bayern ordnet das so ein.
1: Und deswegen wäre ein guter Wandel für mich, wenn wir aufhören, die Wirtschaft gegen das Klima aufzurechnen. Das funktioniert nicht. Ohne Klima brauchen wir auch keine Wirtschaft.
4: Damit bringt sie etwas auf den Punkt. Jeder heute nicht investierte Euro für den Klimaschutz wird uns in Zukunft teuer zu stehen kommen. Viele deutsche Unternehmen sind längst bereit, in Klimaneutralität zu investieren und tun das auch schon. Politik ist oft viel zu langsam.
7: Und da ist jetzt die Frage, sind wir schon am Kipppunkt? Kommt er noch? Also da müssen wir auch handeln. Und ich glaube, jede Krise hat das große Problem, wir müssen handeln. Wir müssen aus unserer Bequemlichkeit raus.
4: Lautet das Fazit von Jasmin aus Schleswig-Holstein. Klima als Thema bei Was Deutschland verbindet. Mit sehr realistischen Einschätzungen, die in jedem Fall aufhorchen lassen.
0: Das war ein Bericht von Heike Liesmann.
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9: Mit Uli Knapp. Der Spiegel hatte ihn schon vor dem letzten Spieltag zum Bundesliga-Trainer der Saison erhoben. Gut, jetzt ist der Spiegel unverdächtig, ein Fußballfachmagazin zu sein, aber offenbar kommt einfach niemand an diesem Baum vorbei. Manuel Baum hat die Fußballmannschaft des FC Augsburg im Dezember auf Platz 14 übernommen und letztlich auf Rang 9 der Bundesliga ins Ziel gebracht. Bis zum Schluss hatte das Team sogar die Chance, sich für den Europapokal zu qualifizieren. Hat dann am Schluss aber nicht geklappt. Viele Fans wollten unbedingt, dass Manuel Baum bleibt und nicht wieder zurückkehrt auf seine ursprüngliche Stelle im FCA als Leiter der Entwicklung und Fußballinnovation. Gestern Abend um 20.24 Uhr hat der FCA per Pressemitteilung verkündet, dass Manuel Baum Cheftrainer auf Dauer wird. Er bekommt einen Vertrag für die kommenden beiden Spielzeiten. Darüber spreche ich mit Taufik Khalil. Er kommentiert die Partien der Schwaben regelmäßig. Taufik, warum ist Manuel Baum genau der richtige Cheftrainer für die Augsburger?
10: Weil Manuel Baum so von seiner ganzen Art her und seiner ganzen Ruhe und seiner Ausstrahlung und auch dem, was er auf dem Platz tut und wie er mit der Mannschaft spricht, genau das ist, was zu dem FCA passt, der sich über Jahre und Jahrzehnte entwickelt hat. Es ist nicht der FCA, den vielleicht der eine oder andere Verantwortliche zu Beginn der letzten Saison in Glamour, Glitzer, Hollywood-Art so ein bisschen mit Sandro Wagner aufpeppen wollte. Das ist der FCA nicht. Der FCA war erfolgreich, wenn er, wie sagt man so schön, Schuster bleibt bei deinen Leisten, das gespielt hat, was er konnte. Und das konnte Sandro Wagner nicht, weil er eben eine andere Idee von Fußball hatte, die aber nicht zu der Mannschaft passte. Und Manuel Baum ist, und das war sein erster Satz wieder, zurück zu den Basics, kratzen, beißen, weniger künstlerisch wertvoll. Man hat ja Jes Torup, den Vorgänger eben von Sandro Wagner, unter anderem deswegen auch geschasst, weil er eben nicht so glitzernd, glamourösen Fußball hat spielen lassen. Und Manuel Baum ist jetzt so ein bisschen so eine Zwischenlösung. Also er ist auch, wenn man ihn am Mikrofon hat, vielleicht ein bisschen, tut sich leichter mit den Interviews. Er ist kein Sandro Wagner, also keiner, der viel erzählt, laut spricht, sondern er ist ein Typ, der auch immer bescheiden bleibt. Und eigentlich war das immer das, was der FCA ist und war, auch wenn das vielleicht nicht immer alle wahrhaben wollten.
11: Manuel Baum hat in 20 Spielen 33 Punkte geholt. Das ist ein richtig starker Wert. Sein Vorgänger war nur auf 10 Punkte in 12 Partien gekommen. Die Erwartungshaltung an Baum wird in der kommenden Saison sicher nicht kleiner werden. Worauf muss der Trainer achten, dass die Erwartungen für die kommende Saison ihm nicht über den Kopf wachsen?
10: Ja, genau darum geht's. Es geht um diese Erwartungshaltung. Also ich weiß es nicht, ob irgendwo der eine oder andere, der eine Druckerei hat, schon angefangen hat, Europapokalkarten zu drucken, mal rund um den FC Augsburg. Das geht in Augsburg, das geht in Nürnberg, das geht in all diesen Vereinen immer sehr schnell, die dann, wenn es mal ein bisschen gut läuft, ja gleich immer ganz hohe Erwartungen haben. Aber Manuel Baum, das ist genau der richtige Typ. Ich glaube, er ist, und wenn das Management, wenn der Michael Ströll da mitgeht und wenn dann auch der Sportdirektor mitgeht, das ist genau der Mann, der diesen Hype dann auch einfangen kann, der ja die Mannschaft auch lobt, aber auf der anderen Seite sie nicht gleich zum kommenden Europapokalsieger erklärt und da einfach auch immer schaut, dass es ruhig um den FCA bleibt. Das gefällt mir sehr gut an ihm.
11: Reden wir noch über das Personal. Der FCA hat ein paar richtig begehrte Spieler, deren Verträge aber nur noch ein Jahr lang laufen. Wie schätzt du denn die Personalsituation beim FCA ein?
10: Ja, Stichwort zum Beispiel Demirovic. Wir wissen, der FCA muss oft ans Tafelsilber, um sich das teure Hobby-Fußball-Bundesliga leisten zu können. Und da gibt es so ein paar Namen. Also es gibt auch welche, die haben noch einen Vertrag ein bisschen darüber hinaus. Ich glaube, die, die besonders begehrt sind, sind eben Torwart Finn Dahmen, Marktwert 12 Millionen, ein Jahr Vertrag, sollte man jetzt bald verlängern. Sonst ist er vielleicht schon in diesem Sommer weg, wenn man noch Kasse machen will. Dann ist da Mert Kömür. Das ist einer im offensiven Mittelfeld, der mir sehr gut gefällt, der sehr viel nach vorne tut. Marktwert 12 Millionen und Alexis Claude-Maurice, der hat Vertrag bis 29, Alexis Claude-Maurice bis 27. Auch da musst du jetzt dringend was tun oder die ziehen weiter. Also darum geht's. Und dann sollte man schauen, dass man mit Michael Gregoritsch, auch so ein Augsburger Urgestein, doch dringend jetzt eben einen Vertrag aushandelt. Bisher war er geliehen aus Kopenhagen. Den brauchst du. So den Erfahrenen brauchst du. Der hat die Manuel Baum FCA DNA in sich.
11: Das sagt Taufik Khalil zu Manuel Baum. Der ist Cheftrainer des FC Augsburg nun auch für die kommenden beiden Jahre. Und wir haben auch über die sonstige Situation in Sachen Personal beim FCA gesprochen.
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0: Mit einer Meldung von der A71 Suhl Richtung Schweinfurt zwischen Mellrichstadt und Bad Neustadt an der Saale. Stau an einer Baustelle. Außerdem steht dort ein defekter LKW. Das Wetter in Bayern. Heute sind viele Wolken unterwegs. Im Osten kann es auch regnen. Sonnenschein gibt es am meisten am Bodensee. Die Temperaturen erreichen heute maximal 18 bis 24 Grad. Die Nacht bleibt dann frostfrei. Die weiteren Aussichten morgen und am Wochenende wird es sonnig oder nur leicht bewölkt und sommerlich warm. Die Höchstwerte liegen morgen nämlich zwischen 23 und 28 Grad und am Wochenende sind dann über 30 Grad möglich.

0: 11 Uhr.
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0: Mit Katja Strippel und diesen beiden Themen. Regierungserklärung im Landtag. Ministerpräsident Söder wirbt für eine Stärkung der Wirtschaft und Übernahme von

0: Und Anteilen, die Bundesregierung steigt beim Rüstungskonzern KNDS ein. Und in unserer Deutschland-Reportage, da nehmen wir Sie mit in Deutschlands einziges Damenfreibad, ins Loretto-Bad in Freiburg. Angesichts der weltweiten Krisen und Kriege hat Ministerpräsident Söder ein neues Leitmotiv für die nötigen Reformen ausgerufen: Economy first. In seiner Regierungserklärung im Landtag gab er das nicht nur als Generalmotto für den Bund, sondern auch für Bayern aus. Mit Blick auf den Wettbewerb mit Ländern wie China sagte Söder wörtlich, wir müssen uns auf die Hinterfüße stellen und selber besser werden. Zentraler Punkt in seiner Regierungserklärung waren Investitionen in Zukunftstechnologien.
1: Wenn wir glauben, immer mit den alten Mustern der letzten 10 und 20 Jahre zu arbeiten, dann haben wir international null Chance, meine Damen und Herren, absolut null Chance. Und deswegen bleiben wir nicht stehen. Stehen bleiben heißt zurückfallen. Weiter, weiter, immer weiter, powern, powern ohne Ende. Deswegen nochmal eine Milliarde extra im Doppelhaushalt für Wissenschaft und Forschung, denn jeder der Euros bringt ein Vielfaches zurück. Und auch neue Projekte schaffen neue Möglichkeiten. So bewerben wir uns um eine der KI-Gigafactories der EU in Schweinfurt. Das könnte eine Mega-Investition und Chance werden, gerade auch für den Raum Schweinfurt, der in der Transformation steht. Oder die Kernfusion. Wir dürfen noch diese Technologie nicht USA und China alleine überlassen. Meine Damen und Herren, so wie beim Garchinger Atomai und beim Forschungsrat der FRM2 ist Bayern wieder Taktgeber in der modernen Technologieforschung.
0: Soweit Ministerpräsident Söder in seiner Regierungserklärung. Darin hat er auch deutlich gemacht, wie wichtig die anstehenden Sozial- und Steuerreformen auf Bundesebene sind und betont, Bayern werde auf soziale Balance und Gerechtigkeit achten. Die eine Hälfte des Rüstungskonzerns KNDS gehört der französischen Regierung, die andere Hälfte noch zwei deutschen Unternehmerfamilien. Aber die würden den Börsengang des Panzerbauers gern zum Ausstieg nutzen. Jetzt hat die Bundesregierung angekündigt, dass sie Anteile von KNDS übernehmen will. Dominik Einzel aus unserem BR24-Team.
2: KNDS entstand vor 11 Jahren aus dem Zusammenschluss des deutschen Rüstungsunternehmens Krauss-Maffei-Wegmann mit dem staatlichen französischen Waffenhersteller Nexter. Die Hälfte ist noch im Besitz zweier deutscher Familien. Die wollen nun den für Sommer geplanten milliardenschweren Börsengang zum Ausstieg nutzen. Zunächst will der Bund 40% der Anteile übernehmen, später sollen sie auf 30% sinken. Über die Höhe der Beteiligung hatte es in der Bundesregierung Differenzen gegeben. Bundesverteidigungsminister Boris Pistorius hatte mehr staatliches Engagement in der deutschen Rüstungsindustrie gefordert. Wirtschaftsministerin Katharina Reiche favorisierte aus marktwirtschaftlichen Gründen eine geringere Beteiligung.
0: Der Bundestag hat heute ein volles Programm. Am Abend soll es unter anderem um eine Änderung der Luftverkehrssteuer gehen. Zum 1. Juli will die Bundesregierung die Steuern auf Flugtickets senken und fordert die Fluggesellschaften auf, die niedrigeren Gebühren dann auch an die Kunden weiterzugeben. Dass die Airlines das auch wirklich tun, ist aber noch nicht ausgemacht und deshalb sind die Pläne auch umstritten. Benjamin Großkopf aus Berlin.
3: Ob Flugtickets damit billiger werden, ist unklar. Die Fluggesellschaften sind nicht verpflichtet, die Steuersenkung an die Kunden weiterzugeben. Dazu kommt, es handelt sich um vergleichsweise kleine Beträge. Für innerdeutsche oder europäische Flüge sinkt die Steuer um 2,50 Euro, auf der Mittelstrecke um gut 6 Euro und bei Fernreisen um etwas mehr als 11 Euro. Die Ticketsteuer ist also nur ein kleiner Teil des Flugpreises insgesamt und diese Preise steigen aktuell im Schnitt, vor allem infolge des Irankriegs, der Kerosin teurer macht, wichtige Lufträume sind gesperrt. Entsprechend umstritten ist die Maßnahme auch. Die Union hatte sie bereits in den Koalitionsvertrag mit der SPD verhandelt, um die deutsche Flugindustrie zu entlasten.
0: Der Deutsche Tierschutzbund hat beim Verwaltungsgericht Köln Klage gegen die Bundesregierung eingereicht. Denn die im Koalitionsvertrag angekündigten finanziellen Hilfen für Tierheime sind bislang nicht geflossen. Dabei sind viele Tierheime überfüllt und brauchen dringend Geld. Jan Zimmermann aus Berlin.
4: Das Problem ist nicht neu, wird aber immer größer. Viele Tierheime sind finanziell am Limit. Die Belastungen seien nicht mehr zu schultern, sagt der Präsident des Deutschen Tierschutzbundes Thomas Schröder. Die Kosten sind zuletzt massiv gestiegen. Auch wegen bundesrechtlicher Vorgaben, zum Beispiel ein strengerer Seuchen- und Arbeitsschutz und gestiegene Tierarztkosten. Demgegenüber soll ein Investitionsstau in dreistelliger Millionenhöhe stehen. Der Tierschutzbund kritisiert, der Staat wälze seit Jahrzehnten zentrale Aufgaben des Tierschutzes auf gemeinnützige Vereine ab, ohne einen ausreichenden finanziellen Ausgleich zu schaffen.
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0: Im Mai hat die Freibadsaison begonnen und ganz weit im Südwesten der Republik in Freiburg

0: Burg im Breisgau am Rande des Schwarzwalds. Da gibt es das älteste Familienbad in Deutschland und das einzige mit einem separaten Damenbad, das Loretto-Bad. Das startet auch an diesem Wochenende in die Sommersaison. Über die Geschichten und die Geschichte rund um das einzige Freiburger Freibad berichtet Marion Eichel.
1: Guten Morgen, liebe Badegäste. Wir begrüßen euch heute im Loretto-Bad zum ersten Badetag der Saison 2026. Wir wünschen euch viel Spaß im Familienbad mit euren Kindern und euren Liebsten und natürlich auch im Damenbad.
2: Wunderbar, der Testlauf für die Durchsagen hat funktioniert. Es ist alles angerichtet für die Eröffnung der Saison am Pfingstwochenende. Mit einer kleinen Gruppe der Freunde des Loretto-Bads, ein eingetragener Verein, mache ich eine Art Stubendurchgang in ihrem Sommerwohnzimmer.
3: Oh. Sehr, sehr sonnig schon.
4: Oh, guck mal. Es ist so schön nach dem ganzen Winter. All diese Farben auch an so einem Tag. Das finde ich herrlich hier auch. Schau das an.
5: Wenn ich früher Fotos gemacht habe und sie jemandem gezeigt habe, dann haben die alle gefunden, Gott, ist das toll. Da wurden neue Bäume gepflanzt, weil einfach zu wenig Schatten war. Die sind wahnsinnig schnell gewachsen, also ja, erstaunlich. Da stand ein alter Nussbaum. Da ist irgendwann mal ein Ast wirklich ins Wasser gefallen und dann musste er weg.
2: Und schon kommen sie ins Schwärmen und erzählen. Isolde und Mary, die zu den Stammgästen im Lollo gehören. Der Eingangsbereich im Jugendstil mit hell lackierten Holzverzierungen lässt kaum vermuten, dass sich dahinter Edelstahlbecken mit moderner Schwimmbadtechnik befinden. Die historischen Dächer der hölzernen Umkleidekabinen, alles spricht eine eigene Sprache, sagt der Freiburger Bädermanager Daniel Klein-Palmer.
6: Wenn man hier reinkommt, in das Damenbad speziell, man macht die Tür auf und man ist in einer anderen Welt. Und es hat noch diese Zeit, ja, 18. Anfang 19. Jahrhundert, man fühlt sich so ein bisschen in diese Zeit zurückversetzt. Man hört das Rauschen vom Wasser, man sieht die Bäume, man sieht die Liegewiese, man sieht diese Architektur und ist aus dem Alltag irgendwie komplett rausgerissen.
2: Also ich gehe jetzt mit Isolde. Sie haben jeden Sommer eine Kabine hier?
5: Ja, seit ungefähr 10 Jahren.
2: Und welche ist das?
5: Das ist die Nummer 39, diese hier.
2: Hereinspaziert.
5: Es ist ein kleiner Raum, aber man kann einen Liegestuhl hier lagern, man kann einen Sonnenschirm lagern. Da an der Seite hängt man die Handtücher, sogar einen Spiegel hat es. Es ist ein großer Luxus, weil als ich noch gearbeitet habe, bin ich also direkt von der Schule mit dem Fahrrad hier rein, die Schultasche da reingeschmissen und der Badeanzug und die Handtücher und alles war da. Das ist schon sehr toll, ne?
2: Nur selten hat auch der Geschäftsführer des Freiburger Stadtbauverbundes, Matthias Müller, die Gelegenheit, einen Blick ins Damenbad zu werfen.
7: Ja, also ich war letztes Jahr auf einem dienstlichen Termin in den frühen Morgenstunden und gleich nach der Öffnung kam eine der ersten Besucherinnen und ich habe mich dann natürlich schnell verzogen, aber ich habe noch mitgekriegt, wie die Dame ihre Yogamatte aufgerollt hat und es sah nach einem sehr schönen Morgen aus.
2: Wenn wir jetzt über die Geschichte des Loretto-Bads, auch des Damenbads reden, ist es so, dass es ja eigentlich als Männerbad anfing.
7: In der Tat war das ursprünglich Herren vorbehalten und ein lustiger Funfact am Rande, im Winter wurde aus dem Becken das Eis entnommen oder geerntet, das dann bis in den Sommer gelagert wurde und von den vielen Freiburger Brauereien genutzt wurde. Also man kann sehen, Freizeit und Gastronomie und Bäder waren schon damals eng miteinander verwoben.
2: 12 Kreuzer kostete das Bad mit Kabinett zum Umkleiden, Schwimmhosen und Handtuch damals. Mehr als 175 Jahre später ist das Loretto-Bad von einem schönen Wohnquartier umgeben, mit Villen, alten Baumbeständen, einer Schule und einem Krankenhaus in der Nachbarschaft. Rettungsschwimmerin Susanne Schuler macht seit vielen Jahren hier die Aufsicht und kann aus dem Nähkästchen plaudern.
8: Ich meine, die Schwimmrichtung ist eigentlich die, und das sind halt oft, ich will jetzt nicht sagen, nur Französinnen, die schwimmen dann plötzlich quer. Dann gibt das Gestreite da los. Die untere Seite am Beckenrand, das ist die Streitseite. Das kann man sich gar nicht vorstellen, was da gestritten wird. Da kommen welche, setzen sich hin, hängen die Beine rein. Die andere will da drehen, dann macht die noch so. Und da hinten ist eigentlich immer Streit.
2: Natürlich, wenn sich im Hochsommer 300 Frauen in dem kleinen Damenbad mit Kinderplanschbecken unter den Sonnenschirmen tummeln, kann es schon mal hitzig werden. Ansonsten überwiegt für Isolde Isolde, Judith und Mary der Genuss.
9: Sonne, relaxing, safe space für Frauen. Das sagen sehr viele junge Frauen, die hier hinkommen. Man vergisst die Welt draußen.
2: Sie sagen Sicherheit. Ist das denn heute auch noch so notwendig? Empfinden Sie das auch so?
10: Auf jeden Fall. Ich weiß auch, dass ich während dem Studium, dass wir das sehr bewusst immer auch ausgewählt haben, dass wir da hingehen, dass wir da unsere Ruhe haben, dass wir da für uns sein können, ohne uns über irgendwas anderes Gedanken machen zu müssen. Zumindest angeguckt auf eine Art und Weise, die es einen unangenehm werden lässt. Auch mal ein Spruch oder auch ein Pfeifen. Das kann einem irgendwie überall passieren und dann ist es hier zumindest der Ort, wo das nicht sein kann. Und das macht es natürlich sehr besonders.
5: Das ganz Besondere hier im Damenbad ist natürlich, dass man oben ohne schwimmen kann. Und das finde ich ganz, ganz hervorragend, weil das ist die beste Massage überhaupt, wenn man also hier so, also das liebe ich einfach.
2: Aber oje, oje, über den Winter sind direkt in der Nachbarschaft Neubauten entstanden. Die beiden Bademeisterinnen runzeln die Stirn.
8: Es gibt noch Zoff, ja.
11: Wahrscheinlich, ja.
8: Mit dem Neubau da.
11: Also es ist ein dreistöckiges Haus, auch Fenster auf die Seite vom Damenbad.
8: Die können ja jetzt alle hier reinschauen.
2: Und auch das Aufsichtspersonal ist so eine Sache. Denn vor einigen Jahren haben vor allem orthodoxe Muslime aus dem Elsass und auch von weiter her das Damenbad in Freiburg für sich entdeckt.
8: Es war ein Sommer, da war eine ganze Gruppe Frauen da, die kamen aus Aachen. Das sind die wegen der Pfütze. 500 Kilometer gefahren und dann durften sie nichts. Und in Aachen darf man mit einem Jogginganzug ins Wasser, aber hier nicht. Ne? Da sind busseweise gekommen und da ging die Tür auf und die sind mit Klamotten sind die reingestürzt. Und wie dann der Herr Hessler hier reinkam, die haben abgetaucht und hinter den Vorhängen versteckt. Also seit hier ab und zu mal männliche Aufsichten sind, von sehr weit her kommen sie nicht mehr ganz so.
2: Welche Geschichten das Lollo wohl in diesem Sommer erleben wird? Einige Wochen vor der Eröffnung beginnen für Larissa Wiedmeier und ihre Kollegen die Vorbereitungen auf die Saison.
12: Es ist ein wunderschöner Tag im März und im Moment sieht das eine Becken, also im Damenbad, noch ein bisschen nach Winterschlaf aus.
11: Ja, so richtig grün, wie man sich es halt vorstellt, das ganze Laub vom Winter noch. Das ist auch eine schöne Arbeit, weil man sieht hinterher, was man geschafft hat.
13: Klopfe, klopfe, klopfe, klopfe.
12: In der Ecke im Damenbad sind jetzt Fliesenarbeiten im Gange und am Boden ein wunderschönes Mosaik entsteht gerade. Der Kollege stöhnt. Ist es kompliziert?
14: Ja, was heißt kompliziert? Wir kriegen alles hin.
12: Sind da die Wände auch krumm und schief?
14: Die Wände waren krumm und schief, haben wir aber gerade gemacht. Das ist denkmalgeschützt und man muss vorsichtig sein, was man verändert. Von außen darf man es gar nicht verändern, eigentlich nur von innen. Und es ist gar nicht so einfach. Da sind wir dann auch stolz drauf.
2: Der Erste, der dann kurz vor dem Eröffnungstag bei unserem kleinen Pre-Opening ins unbeheizte Wasserbecken springen darf, ist Bädermanager Daniel Klein-Palmer.
15: Hey, hey, hey, hey, hey, hey, hey,
16: hey.
2: Wie fühlt sich's an?
15: Sehr frisch. Irgendwie angenehm, aber auch sehr frisch. Wenn man reinspringt, Gesicht, Hände, Füße sind halt nicht bedeckt und das ist schon sehr frisch, ja. Man kann schwimmen, es geht für ein paar Bahnen, aber zwei Bahnen kriegen wir noch hin.
2: Geschichten über Geschichten schreibt das Lollo. Auch die vom Freundeskreis, der sich vor rund 30 Jahren gegründet hat, als das Bad unter dem finanziellen Druck neuer Vorschriften auf der Kippe stand. Mittlerweile organisieren Gottfried Zimmer und die Freunde des Loretto-Bads Kunstausstellungen und Sommerkonzerte im Damenbad.
17: Es ist eine Freilichtbühne. Wir haben am 11.07. die Red House Hot Six Jazz, die vor 2 Jahren bei strömendem Regen ein super Konzert gemacht haben. Die haben gesagt, wir spielen trotzdem und es war eine super Stimmung. Die Leute waren unter den Sonnenschirmen und anschließend hatten wir auch noch eine riesige Party.
2: Jetzt aber erstmal Wassermarsch im Freiburger Loretto-Bad, denn die Vorfreude steigt mit der Wassertemperatur von Tag zu Tag.
12: Jetzt kommt der Sommer, oder?
9: Ja, hoffentlich. Der soll kommen und wir freuen uns alle.
12: Und dann, wie ist dann so ein typischer Loretto-Bad-Tag für Sie?
9: Ich komme meistens vormittags, wenn das Bad aufmacht. Dann bringe ich mein Frühstück mit und ein Buch. Schwimme ich eine Runde, frühstücke, schwimme ich eine Runde, lese.
12: Was ist denn Ihre Lieblingsecke im Loretto-Bad?
17: Das Kiosk. Ja, man kann dann Leute beobachten, nach einer Runde einfach da auch zu sitzen, halt eben gucken, was sich so da abspielt.
10: Ja, ich tatsächlich freue mich wirklich vor allem auf die Konzerte jetzt, diese besondere Stimmung mitzuerleben, das Licht, die Farben am Abend, da freue ich mich drauf.
0: Jetzt ist es 11.15 Uhr.
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0: Die Nacht.

0: Nach einem geplanten Börsengang soll der Bund 40% an dem deutsch-französischen Unternehmen KNDS halten. Im gleichen Umfang ist der französische Staat bereits beteiligt. KNDS ist aus den Rüstungsunternehmen Krauss, Maffei, Wegmann sowie der französischen Nexter hervorgegangen. Russland übt bei Manöver Einsatz von Atomwaffen. Wie das Verteidigungsministerium mitteilte, sind bei der Übung in Belarus unter anderem nukleare Sprengköpfe in die Feldlager einer Raketenbrigade geliefert worden. Das Regime in Minsk gilt als enger Verbündeter des Kremls und grenzt sowohl an die Ukraine als auch an die NATO-Staaten Polen, Litauen und Lettland. Auch Familie des amerikanischen Ebola-Patienten wird in Berlin behandelt. Die Ehefrau und die vier Kinder gelten als Kontaktpersonen. Sie sind inzwischen auf der Sonderisolierstation des Universitätsklinikums Charité. Der Mann hatte sich in der Demokratischen Republik Kongo mit dem Ebola-Virus angesteckt, als er Patienten behandelte. Bei sexuell übertragbaren Infektionen in Europa gibt es Höchstzahlen. Allein die Fälle von Gonorrhoe, besser bekannt als Tripper, sind im Vergleich zu 2015 um mehr als 300% gestiegen. Die Zahl der Syphilisfälle habe sich im selben Zeitraum mehr als verdoppelt. Das teilte die EU-Gesundheitsbehörde mit. Das Wetter: Sonne, Wolken und vereinzelte Schauer, Höchstwerte 18 bis 24 Grad.
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2: Am Mikrofon Stefan Götz. In Nürnberg haben sich gerade geschätzt 1500 Beschäftigte des Handels aus ganz Bayern zu einer Streikkundgebung versammelt. Um 12 Uhr soll es einen Demonstrationszug durch die Innenstadt geben. Thorsten Gütling berichtet.
3: Die Gewerkschaften fordern unter anderem 222 Euro mehr Lohn sowie mehr Geld für Auszubildende. Untere Beschäftigungsgruppen sollen mindestens 14,90 Euro pro Stunde bekommen. Nach Angaben von Verdi haben die Arbeitgeber noch kein Angebot vorgelegt. Neben Verkehrsbehinderungen in Nürnberg könne es wegen des Streiks in zahlreichen Geschäften in ganz Bayern zu Einschränkungen im Service und in der Belieferung kommen. Zum Streik aufgerufen sind unter anderem die Beschäftigten von Amazon, Edeka, Kaufland, Lidl, Netto, Norma, Rewe und Penny.
2: Katrin Ebner-Steiner ist nicht mehr alleinige Chefin der AfD-Fraktion im Landtag. Die 32 Abgeordneten haben ihr gestern Abend Ulrich Singer an die Seite gesetzt. Johannes Reichardt.
4: Zur künftigen Zusammenarbeit mit Singer sagte Ebner-Steiner, sie seien nie Rivalen gewesen und verstünden sich gut. Im ersten Wahlgang traten die beiden allerdings noch gegeneinander an. Bei 16-15 Stimmen für Ebner-Steiner reichte es für keinen der beiden zur absoluten Mehrheit. Die Doppelspitze war das Ergebnis eines Kompromisses. Darüber hinaus gibt es künftig 5 Stellvertreter im Vorstand. Der parlamentarische Geschäftsführer Christoph Meyer und sein Stellvertreter bleiben im Amt. Mit Blick auf die restliche Legislatur gibt Ebner-Steiner das Ziel aus. Bei der künftigen Landtagswahl gelte es, Söder aus der Staatskanzlei rauszuhauen.
2: Bayern ist leicht geschrumpft, zumindest was die Bevölkerungszahl angeht. Wie das Landesamt für Statistik mitgeteilt hat, lebten im vergangenen Jahr im Freistaat rund 3.500 Menschen weniger als Ende 2024. Das liegt daran, dass die Zahl der Geburten das vierte Jahr in Folge gesunken ist, während es weiterhin deutlich mehr Sterbefälle gibt. Wanderungsgewinne aus dem In- und Ausland könnten das nicht ausgleichen, heißt es. In Regensburg hat um 8 Uhr die Diözesan-Fußwallfahrt angefangen, die größte in Bayern. Tausende Pilger haben sich dort auf den Weg nach Altötting gemacht. Konstantin König.
5: Insgesamt sind es 111 Kilometer, die die Pilger bis Samstag zurücklegen. Der erste Tag endet mit einer Übernachtung in Menkhofen im Landkreis Dingolfing-Landau. Morgen legen die Wallfahrer ihre längste Strecke zurück, 50 Kilometer von Menkhofen nach Massing. Die letzte Etappe am Samstag führt die Pilger zu ihrem Ziel nach Altötting. Dort endet dann die Wallfahrt bei einem Gottesdienst in der St. Anna-Basilika. In den Tagen von heute bis Samstag kann es laut Polizei entlang der Strecke zu Verkehrsbehinderungen kommen.
2: Die Bahnstrecke zwischen Landshut und Moosburg ist seit einem Zwischenfall heute früh gesperrt. Es kommt regional zu erheblichen Beeinträchtigungen im Zugverkehr. Es fahren Ersatzbusse. An einem Bahnübergang war es zu einem Zusammenstoß gekommen. Nach derzeitigem Stand ist dabei eine Person ums Leben gekommen. 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
6: Proteste, Unruhen und wirtschaftliche Not in Bolivien. In dem südamerikanischen Land gehen die Menschen gegen die Regierung auf die Straße. Sie sind unzufrieden mit der Arbeit von Präsident Rodrigo Paz. Der wurde zwar erst Ende vergangenen Jahres vereidigt, aber schon jetzt zeichnet sich ab, dass sein Versprechen einer sozialeren Marktwirtschaft er nicht einlösen kann.

0: Bolivien steckt in der schwersten Wirtschaftskrise seit Jahrzehnten. Die aufgeheizte Stimmung in der Hauptstadt La Paz hat Anne Herberg eingefangen.
1: Er muss zurücktreten, skandieren sie. Vaterlandsverräter. Gemeint ist Boliviens Präsident Rodrigo Paz. Steine und Sprengsätze fliegen. Die Polizei rückt mit Tränengas vor. Straßenschlachten im Herzen von Boliviens Regierungssitz La Paz. Tausende protestieren seit Tagen in und rund um Boliviens Metropole La Paz. Die Forderungen sind so vielfältig wie die Demonstrierenden selbst. Lehrer, Minenarbeiter und Bauersfrauen, indigene Anführer in roten Ponchos. Auch in Städten wie Cochabamba und Oruro kommt es zu Protesten und Straßenblockaden. Wir haben Paz gewählt. Das hier sind die Bauern, die ihn gewählt haben. Aber seht, was er uns jetzt antut. Er hat so viele Versprechen gegeben, aber er hält keines davon. Und stattdessen geht er hart gegen uns vor. Die Lebenshaltungskosten sind enorm gestiegen. Die Gehälter reichen nicht mehr. Diese Regierung regiert nicht für die Mehrheit, sondern für die Eliten. Für die gibt es Benzin, für uns nur Müll. Das ist ein Angriff auf die Wirtschaft der Ärmsten. Bolivien versinkt im Chaos. Und das nur 6 Monate, nachdem der neue Präsident Rodrigo Paz sein Amt angetreten hat. Nach fast 20 Jahren Einparteienherrschaft der linken Bewegung zum Sozialismus Maß. Der Mitte-Rechts-Politiker Paz gab sich im Wahlkampf als moderat und volksnah, versprach sozialverträgliche Lösungen für die schwere Wirtschaftskrise im Land. Bolivien fehlen Dollar, die heimische Energieproduktion sinkt und an den Tankstellen ist seit Monaten das Benzin knapp. Der Ölschock infolge des Krieges in Nahost hat die Situation noch einmal verschärft. Doch Rodrigo Paz hat viele seiner Wähler enttäuscht, sagt der politische Journalist Fernando Molina. Die Regierung war durchaus bereit, einigen Sektoren wie den Lehrern und Bergleuten Zugeständnisse zu machen, mit Lohnerhöhungen und Zugang zu besserem Benzin. Aber die Proteste haben sich ausgeweitet, vor allem auch bei Gruppen, die unter Paz eine Art Machtverlust erlitten haben. Indigene Gruppen, die früher die sozialistische Bewegung unterstützt, sich aber abgewandt und Paz den Wahlsieg ermöglicht haben. Wir sprechen von Millionen Menschen, die auf dem Land und in der Stadt El Alto leben. Sie fühlen sich nicht mehr repräsentiert und sind besorgt und wütend darüber. Die Stadt La Paz ist durch fast 30 Straßenblockaden auf den Fernstraßen inzwischen weitgehend von der Versorgung von außen abgeschnitten. Lebensmittel, Medikamente und Treibstoff werden knapp, müssen per Luftbrücke eingeflogen werden. Es ist die bisher größte Herausforderung für die noch junge Regierung Paz. Die wirft dem ehemaligen Präsidenten Evo Morales vor, die Proteste anzufachen. Er ist der Begründer der sozialistischen Bewegung Maß, hält sich inzwischen in der Coca-Region Chapare verschanzt und entzieht sich seit 1,5 Jahren einem Haftbefehl. Damit mache es sich die Regierung zu einfach, glaubt dagegen die Politologin Natalia Aparicio. Morales sei längst nicht mehr der zentrale Protagonist in diesem Konflikt. Blockaden und Proteste sind immer schon ein politisches Instrument in Bolivien. Sie sind Teil der Politik, das ist so. Paz muss verstehen, dass man lernen muss, einen Dialog mit diesen informellen Sektoren zu finden, denn sie verfügen über große Macht und ein enormes Mobilisierungspotenzial. Dass die Ausschreitungen ein vorzeitiges Ende der Regierung Paz einläuten könnten, glauben Experten bisher nicht. Doch die Instabilität und die gesellschaftliche Polarisierung in Bolivien werde weiter verschärft. Umso mehr als derzeit keine schnelle Lösung der schweren wirtschaftlichen Probleme des Landes in Sicht sei.
0: Über die Krise in Bolivien berichtete Anne Herberg.
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0: Wer sich im Seriengeschäft einmal einen Namen gemacht hat, dessen neue Projekte werden immer groß angekündigt und mit Spannung erwartet. Die Duffer-Brüder sind so ein Beispiel. Von ihnen stammt eine der erfolgreichsten Netflix-Serien, Stranger Things, die Ende des vergangenen Jahres zu Ende gegangen ist. Und jetzt haben die beiden nachgelegt und eine neue Serie mitproduziert. Der Titel The Burrows. Protagonisten sind Rentnerinnen und Rentner. Wie viel Hitpotenzial das hat, das sagt uns Julian Ignatowitsch.
3: Einen schönen guten Tag. Wie kann ich Ihnen weiterhelfen?
4: Hi. Heute zieht mein Vater ein. Sein Name ist Sam Cooper.
3: Sam Cooper, hier steht's. Willkommen in The Burrows, wo Sie die schönste Zeit Ihres Lebens haben.
5: Eine Rentnerstadt mitten in der Wüste. Eine Art Disneyland für ältere Menschen. Mit Fertighäusern, Golfplätzen, Läden und Notfallambulanz. So etwas gibt's in den USA tatsächlich. Also, welcome to the Boroughs.
2: Was bitte schön ist das?
6: Das ist Seraphim. Damit ist hier jedes Haus ausgestattet. Wenn Sie zum Beispiel mal einen Notfall haben oder sagen wir eine Tea Time reservieren möchten, dann wenden Sie sich an Seraphim und Sie werden mit jemandem aus unserer Rundumbetreuung verbunden.
2: Das kommt nicht in Frage.
5: Neuankömmling Sam Cooper ist das alles zuwider. Er ist gerade Witwer geworden und wird von seiner Tochter im vermeintlichen Rentnerparadies einquartiert, gegen seinen Willen. Schnell merkt er, dass hier etwas nicht stimmt. Und so macht er sich zusammen mit seinen Nachbarn auf Spurensuche nach Monstern.
7: Oh, wo zum Teufel sind wir hier bloß?
2: Keine Ahnung.
8: Gibt's jetzt irgendwelche Monster?
9: Nein!
5: Die Monster verstecken sich gut in The Boroughs. Dass es sie gibt, ist, keine Angst, kein Spoiler, sondern schon ab der ersten Szene der Serie klar. Die insektenähnlichen Ungeheuer kommen, wenn es dunkel wird und überraschen die Rentner im Schlaf. Was dahinter steckt, was sie wollen und wer sie steuert, diese Fragen treiben die Serie und den Ü60-Clan an.
2: Wir lösen uns alle 4 Stunden ab. Einer von uns geht ins Badezimmer mit den Fernbedienungen. Der zweite im Haus gegenüber kann schlafen, während der dritte Wache schiebt. Und dann wird getauscht.
5: Tatsächlich kommt bei dieser Monsterschnitzeljagd immer wieder ein Stranger Things-Feeling auf. Rätselhafte Symbole, neonfarbene Lichter und der immer wieder komisch gebrochene Horror sind der Grund dafür, dass man an die Erfolgsserie der Duffer Brothers denkt, die in The Boroughs als Produzenten fungieren. Statt Teenager ermitteln hier Rentner, denen keiner glaubt. Männer und Frauen mit Stock- und Hörgerät als Hauptfiguren der Serie, das ist mutig und funktioniert. Der Ü60-Trupp, angeführt von Schauspieler Alfred Molina, hat durchaus Charme, Witz und Gruselpotenzial.
6: Dann killen wir jetzt ein Monster.
5: Die Story steigert sich nach und nach. Immer wieder tauchen neue Hinweise auf, bis die Verschwörung aufgelöst ist. An manchen Stellen ist das Ganze etwas vorhersehbar. Was The Boroughs aber letztlich wirklich fehlt, um ein neues Stranger Things zu sein, ist die besondere Atmosphäre, die uns in der Kleinstadt Hawkins zu Mitbewohnern gemacht hat. Etwa wenn die Kids das Pen-and-Paper-Spiel Dungeons & Dragons spielen oder auf ihren Fahrrädern durch die Straßen fegen.
6: Sie müssen sich nur ein wenig für diesen Ort erwärmen und dann merken Sie, dass The Boroughs noch nicht das letzte Kapitel, sondern ein Neuanfang ist?
5: The Boroughs bleibt als Ort nur Kulisse. Abstrakt, klinisch kühl. Keine Bingo-Abende, keine Wassergymnastik, kein Hole-in-One. Man hört nur davon, aber ist nicht dabei. Das ist der große Makel der Serie. Und letztlich auch der Grund, wieso The Boroughs einen nie so richtig in seinen Bann zieht. Schade eigentlich.
0: Keine uneingeschränkte Empfehlung also von Julian Ignatowitsch, die neue Netflix-Serie The Boroughs.
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0: Mit 2 Verkehrsmeldungen. Einmal die A7 Würzburg Richtung Ulm. Zwischen Dinkelsbühl-Fichtenau und Ellwangen 7 Kilometer stockender Verkehr. Und A71 Schweinfurt Richtung Suhl. Zwischen Bad Neuenstadt an der Saale und Mellrichstadt Sperre wegen Bergungsarbeiten. Sie können da über die U15 ausweichen. Das Wetter in Bayern. Heute sind viele Wolken unterwegs. Im Osten kann es Regen geben. Den meisten Sonnenschein gibt es am Bodensee. Und die Temperaturen erreichen maximal 18 bis 24 Grad. Morgen und am Wochenende wird es sonnig oder nur leicht bewölkt. Und die Höchstwerte liegen morgen zwischen 23 und 28 Grad. Am Wochenende sind dann über 30 Grad möglich.

0: Und jetzt ist es 11.30 Uhr.
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0: Mit Katja Strippel und diesen Themen. Regierungserklärung im Landtag. Ministerpräsident Söder wirbt für eine Stärkung der Wirtschaft. Reform der Rente. Die Bundesregierung dementiert Berichte über eine Rente mit 70 und Übernahme von Anteilen. Die Bundesregierung steigt beim Rüstungskonzern KNDS ein. Angesichts der weltweiten Krisen und Kriege hat Ministerpräsident Söder ein neues Leitmotiv für die nötigen Reformen ausgerufen: Economy First. In seiner Regierungserklärung im Landtag gab er das nicht nur als Generalmotto für den Bund, sondern auch für Bayern aus. Zentraler Punkt in der Regierungserklärung waren Investitionen in Zukunftstechnologien.
2: Fakt ist, wir müssen uns verändern, um das zu erhalten, was uns wichtig ist. Da ist der Reformprozess in Berlin so entscheidend. Auch wenn es zäh ist und nach außen zäh wirkt. Die Bundesregierung geht jetzt umfassende Reformen in Kranken- und Rentenversicherung an und plant eine moderne Arbeitsmarkt- und Steuerreform. Ich hoffe sehr, dass dies alles gelingt. Wir als bayerische Staatsregierung achten dabei sehr auf soziale Balance und Gerechtigkeit, auf Entlastung statt Umverteilung und vor allem auf Leistungsfähigkeit und Wachstum. Meine Damen und Herren, am Ende, und das ist die zentrale Aufgabe, die unter dem Strich rauskommen muss, muss unsere Wirtschaft gestärkt werden. Ohne Wirtschaft ist alles andere nichts. Economy First ist das Generalmotto für den Bund und auch für uns in Bayern, meine Damen und Herren.
0: Soweit Ministerpräsident Söder in seiner Regierungserklärung. Ende Juni will eine von der Bundesregierung eingesetzte Rentenkommission ihre Reformvorschläge vorlegen. Die Bild-Zeitung hat heute groß berichtet, dass die Experten angeblich vorschlagen wollen, das Renteneintrittsalter schrittweise auf 70 Jahre anzuheben. Aber das stimmt wohl nicht. Gabor Hallas aus Berlin.
3: Kommt die Rente mit 70? Die Bundesregierung möchte das nicht bestätigen. Das Arbeitsministerium will keine vermeintlichen Zwischenstände kommentieren. Der Auftrag der Kommission sei es, Beschlüsse im Konsens, also gemeinsam zu treffen. Die Bundesregierung vertraue auf die Kompetenz und die Expertise der Vorsitzenden, einvernehmliche Beschlüsse zu erreichen. Kanzleramtsminister Thorsten Frey sprach bei Welt von Spekulationen, man müsse mit solchen Wasserstandsmeldungen sehr vorsichtig sein. Die Bild-Zeitung hatte berichtet, die Kommission würde dazu raten, dass die Rente in Zukunft erst mit 70 beginnt. Schrittweise solle das erreicht werden. Erstmals greifen würde das für Menschen, die nach 1990 geboren sind. Mehrere Mitglieder der Rentenkommission dementieren das. Der CDU-Politiker Pascal Rettig zum Beispiel sagte, das treffe schon deshalb nicht zu, weil über die beschriebenen Punkte keine Beschlüsse getroffen wurden. Die Rentenkommission will ihre Vorschläge bis Ende Juni vorlegen.
0: Die eine Hälfte des Rüstungskonzerns KNDS gehört der französischen Regierung und die andere Hälfte noch zwei deutschen Unternehmerfamilien. Die wollen den Börsengang des Panzerbauers aber gerne zum Ausstieg nutzen. Jetzt hat die Bundesregierung angekündigt, dass sie Anteile von KNDS übernehmen will. Dominik Einzel aus dem BR24-Team.
4: KNDS entstand vor 11 Jahren aus dem Zusammenschluss des deutschen Rüstungsunternehmens Krauss-Maffei-Wegmann mit dem staatlichen französischen Waffenhersteller Nexter. Die Hälfte ist noch im Besitz zweier deutscher Familien. Die wollen nun den für Sommer geplanten milliardenschweren Börsengang zum Ausstieg nutzen. In welcher Höhe sich die Investition des Bundes bewegt, ist noch nicht bekannt. Der Verwaltungsratschef von KNDS, Tom Enders, begrüßte den geplanten Einstieg, machte aber deutlich, dass die staatlichen Unternehmensanteile sinken müssten. Seiner Ansicht nach sollten nationale Sicherheitsinteressen über Aufträge und spezifische Vereinbarungen und nicht über Mehrheitsbeteiligungen gesichert werden. Zunächst will der Bund 40% der Anteile übernehmen, später sollen sie auf 30% sinken. Über die Höhe der Beteiligung hatte es in der Bundesregierung Differenzen gegeben. Bundesverteidigungsminister Boris Pistorius hatte mehr staatliches Engagement in der deutschen Rüstungsindustrie gefordert. Wirtschaftsministerin Katharina Reiche favorisierte aus marktwirtschaftlichen Gründen eine geringere Beteiligung. Unabhängig von den Anteilen haben sich Deutschland und Frankreich darauf verständigt, wichtige Unternehmensentscheidungen gemeinsam und gleichberechtigt zu treffen, zum Beispiel was Standortentscheidungen anbelangt. KNDS hat derzeit mehr als 11.000 Beschäftigte an 34 Niederlassungen. 10 davon sind in Frankreich, 11 in Deutschland. Der deutsche Hauptsitz ist in München-Allach.
0: Die Bahnverbindung zwischen Ulm und Augsburg ist eines der wichtigsten Infrastrukturprojekte in Schwaben. Noch verläuft die Strecke nur zweigleisig, aber sie soll um zwei Gleise erweitert werden, die größtenteils dann entlang der A8 verlaufen sollen. Heute Abend befasst sich der Bundestag mit diesem Projekt. Peter Allgeier.
5: Die Zustimmung des Bundestags ist Voraussetzung dafür, dass die Bahn am Projekt in seiner jetzigen Form weiterarbeiten kann. Sie hat dem Parlament ihre Variante der Strecke vorgelegt. Die Abgeordneten entscheiden, ob sie mit den Planungen zufrieden sind und sie die Strecke finanzieren wollen. Die Kosten dafür liegen laut Verkehrsministerium aktuell bei rund 8 Milliarden Euro, im ungünstigsten Fall auch bei 13 Milliarden. Erste Züge könnten auf der Strecke Ende der 2030er oder Anfang der 2040er Jahre rollen. Die Fahrzeit zwischen Ulm und Augsburg mit einem ICE soll um rund 15 Minuten sinken.
0: Den türkischen Präsidenten Erdogan oder die Arbeit der Regierung zu kritisieren, das kann unangenehme Folgen haben. Das haben schon einige Oppositionelle und Journalisten am eigenen Leib erfahren. Auch der

0: Reporter der Deutschen Welle in der Türkei, Uludar. Ihm wird vorgeworfen, Erdogan beleidigt zu haben. Heute beginnt in der Hauptstadt Ankara ein Prozess gegen ihn. Isabel Gotovac.
1: Uludar war im Februar in seiner Wohnung in Ankara festgenommen und dann nach Istanbul überführt worden. Die Istanbuler Staatsanwaltschaft wirft ihm vor, in einem älteren Post auf X den türkischen Präsidenten Erdogan beleidigt zu haben. In seinem Post habe der türkische Journalist Maßnahmen der Regierung kritisiert, die mögliche Terroristen des Islamischen Staates freigelassen habe. Der Regierung habe er zudem Korruption vorgeworfen. Nach Artikel 299 des türkischen Strafgesetzbuches drohten dem Korrespondenten wegen des Vorwurfs der Präsidentenbeleidigung bis zu 4 Jahre und 8 Monate Haft. Der langjährige Korrespondent der Deutschen Welle berichtet immer wieder über Menschenrechtsverletzungen, Korruptionsfälle und Prozesse. Der Sender hat die Vorwürfe gegen seinen Mitarbeiter zurückgewiesen und forderte, Uludar freizulassen. Die Intendantin der Deutschen Welle erklärte, die Verhaftung sei ein gezielter Einschüchterungsversuch und zeige, wie massiv die türkische Regierung die Pressefreiheit unterdrücke. Auch die Bundesregierung hatte die Festnahme Uludars kritisiert. Presse- und Meinungsfreiheit seien unverzichtbare Grundpfeiler demokratischer Gesellschaften. Vor allem Journalistinnen und Journalisten müssten ihre Arbeit ohne Angst vor Repression ausüben können. Uludar selbst hatte vor dem Verfassungsgericht in Ankara Beschwerde gegen das Verfahren eingelegt. Obwohl der Journalist seine Verteidigung heute persönlich vortragen wollte, darf er lediglich per Videokonferenz an der Verhandlung teilnehmen. In der Türkei sitzen mehrere Journalisten in Haft. Laut Reporter ohne Grenzen belegt die Türkei derzeit Platz 163 von 180 auf der Rangliste der Pressefreiheit.
0: Wer fährt für Deutschland zur Fußball-WM? Um 13 Uhr will Bundestrainer Nagelsmann den offiziellen Kader bekannt geben. 24 Tage vor dem Auftaktspiel der Nationalmannschaft gegen Curaçao. Und mit Spannung wird erwartet, ob Manuel Neuer dann wirklich wieder im Tor steht. Philipp Hofmeister.
2: Fußball-Deutschland wird endlich Klarheit haben, wenn Bundestrainer Julian Nagelsmann heute im DFB-Campus in Frankfurt sein WM-Aufgebot bekannt gibt. Wirklich überraschend wäre es kaum mehr, sollte einer der insgesamt 26 Kaderplätze an Manuel Neuer gehen. Der 40-jährige Torwart des FC Bayern München steht tatsächlich vor seinem Comeback, sollten Neuers Wadenprobleme abgeklungen sein. Für den in der Qualifikation gesetzten Oliver Baumann bliebe dann nur die Bank. Viele Plätze im Aufgebot für die XXL-WM über dem Atlantik sind in den letzten Tagen medial bereits durchgesickert. So dürfte Bundestrainer Nagelsmann neben den Shootingstars Said El-Mala aus Köln und Lennart Kahl aus München auch Torjäger Dennis Under vom VfB Stuttgart nominieren. Auf die wenigen verbliebenen WM-Tickets hoffen unter anderem Defensivspezialist Matthias Ginter aus Freiburg und Felix Metscher von Borussia Dortmund.
0: Und der deutsche WM-Kader ist heute Nachmittag auch unser Thema des Tages um 20 nach 4 und 20 nach 5 hier auf BR24. Nach fast 33 Jahren endet im US-Fernsehen heute eine Ära. Stephen Colbert moderiert zum letzten Mal die Late Show. Offiziell werden finanzielle Gründe angeführt. Allerdings ist es kein Geheimnis, dass US-Präsident Trump sich schon länger über Colbert geärgert hat, denn der ist einer seiner größten Kritiker. Wie die Stimmung vor der letzten Show ist, das berichtet Giselle Ucker aus New York.
3: Die Late Show auf CBS ist eine Institution im US-Fernsehen. Seit fast 33 Jahren gehört sie zu den erfolgreichsten Late-Night-Shows des Landes. Berühmt wurde sie durch ihren ersten Gastgeber David Letterman. Später folgte Stephen Colbert als Moderator. Nun wird die letzte Episode der Late Show ausgestrahlt. Das Ende der Sendung sei eine rein finanzielle Entscheidung, erklärte TV-Sender CBS. Branchenkenner sehen allerdings auch politische Motive als Grund. Die Entscheidung für die Absetzung von Trump-Kritiker Colbert fiel zu einem auffälligen Zeitpunkt, kurz vor einer geplanten Fusion von Mutterkonzern Paramount. Für die war die Zustimmung der US-Kommunikationsbehörde nötig. Colbert nimmt es gelassen. Er gibt zum Abschied nochmal alles. Zuletzt interviewte er Barack Obama, ließ Rock-Ikone Bruce Springsteen bei sich auftreten und warf zusammen mit seinem Vorgänger David Letterman alte CBS-Möbel vom Studiodach. Wie die allerletzte Late-Show aussehen wird, ist bisher ein streng gehütetes Geheimnis. Colberts Late-Night-Kollegen Jimmy Kimmel und Jimmy Fallon wollen aus Respekt vor dem Abschied ihre zeitgleich laufenden Shows aussetzen und am Abend nur alte Wiederholungen zeigen.
4: 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Mit Rigobert Kaiser. Die Europäische Kommission hat ihre Prognose für das Wirtschaftswachstum in Deutschland für 2026 wegen der hohen Energiepreise infolge des Iran-Krieges halbiert. Die Konjunkturexperten erwarten lediglich einen Anstieg des BIP um 0,6% im

0: Herbst hatten sie noch mit einem Wachstum von 1,2% gerechnet. Und dazu passt auch die Nachricht, dass sich die Zölle von Donald Trump negativ auswirken. Deutschland exportiert noch immer mehr Waren in die USA als umgekehrt. Doch der Exportüberschuss geht deutlich zurück. Im ersten Quartal war er mit 12,4 Milliarden Euro um fast ein Drittel geringer als im Vorjahr. Die Schufa gibt Auskunft darüber, ob man ein vertrauenswürdiger und zahlungsfähiger Vertragspartner ist. Beim Mieten einer Wohnung kann das natürlich sehr, sehr wichtig sein. Jetzt gibt es einen neuen Schufa-Score und der mit dem soll alles besser werden, also transparenter, einfacher, fairer. Jenny Bayern berichtet.
1: Bisher war es nämlich so, dass der Score aus 250 Kriterien zusammengestellt wurde und damit eigentlich für Laien gar nicht nachvollziehbar war. Das hat sich jetzt geändert, es sind nun nur noch 12 Kriterien und für jedes Kriterium werden Punkte vergeben. Je höher meine Gesamtpunktzahl ist, desto besser ist meine Kreditwürdigkeit. Dabei geht es zum Beispiel um so Dinge, wie lange benutze ich schon eine Kreditkarte und wie viele habe ich überhaupt, wie oft habe ich Rechnungen trotz Mahnungen nicht bezahlt und so weiter. Dafür soll es auf der Webseite der Schufa dann auch noch weitere Erklärungen und Hilfen geben, um das zu verstehen. Die andere große Änderung ist eben die Transparenz, denn bisher war es recht schwierig, an den eigenen Schufa-Score ranzukommen. Einmal im Jahr konnte man das zum Beispiel kostenlos online anfordern und hat die Infos dann per Post bekommen. Ab heute kann man sich seinen Score aber jederzeit kostenlos online auf der Schufa-Webseite ansehen. Ich sehe also direkt, wie es sich ausgewirkt hat, dass ich zum Beispiel letztens eine Rechnung ein bisschen verschlafen habe und erst bei der zweiten Mahnung gezahlt habe. Aber man sieht nicht nur die tatsächlichen Daten, man kann den eigenen Score auch simulieren. Also wie verändert der sich, wenn ich noch einen zusätzlichen Ratenkredit in Anspruch nehme? Oder was passiert, wenn ich eine von meinen Kreditkarten kündige? Das alles soll den Nutzern helfen, den eigenen Score zum Positiven zu verbessern.
0: Der Boom bei der künstlichen Intelligenz lässt die Gewinne beim Chipkonzern Nvidia nur so sprudeln. Der operative Gewinn kletterte um 150% auf 53,5 Milliarden Dollar im vergangenen Quartal. Doch damit nicht genug, die Nachfrage nach Chips für KI ist ungebrochen hoch, betont der Hersteller. Antje Sieb berichtet.
2: Weiteres Wachstum und höhere Dividende. Der Chip-Gigant Nvidia hat bei der Vorstellung seiner Quartalszahlen die Erwartungen übertroffen. Der Umsatz stieg im Vergleich zum Vorjahresquartal um 85% auf mehr als 81 Milliarden US-Dollar. Und auch der Gewinn kletterte deutlich nach oben. Und das soll so weitergehen. Für das nächste Quartal erwartet die Firma eine weitere Umsatzsteigerung auf 91 Milliarden. Die Dividende wurde von 1 Cent auf 25 Cent angehoben. So geht mehr Geld als Gewinnbeteiligung direkt an die Aktionäre. Nach wie vor profitiert Nvidia vom KI-Boom wie kein anderes Unternehmen, denn die leistungsfähigen Chips sind etwa für das Training von KI-Modellen enorm gefragt. Deshalb ist der Konzern zurzeit das wertvollste Unternehmen der Welt. Die USA hatten Nvidia zwar genehmigt, bestimmte Hochleistungschips nach China zu verkaufen. Die Firma wisse allerdings bisher nicht, ob China auch die entsprechende Importerlaubnis erteilt, hieß es bei der Bekanntgabe der Quartalszahlen.
0: Und die positiven Zahlen von Nvidia machen sich auch bei deutschen Halbleiterwerten bemerkbar. Infineon im DAX verteuern sich um 2%, Aixtron im MDAX um 1,3%. Und für den deutschen Aktienindex bedeutet das, er notiert 140 Punkte höher bei 24.737.

0: 11.45 Uhr.
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0: Die Nachrichten mit Benedikt Schrekle.
2: Söder gibt Regierungserklärung im Bayerischen Landtag ab. Einen Schwerpunkt sieht der bayerische Ministerpräsident in Forschung und Hightech. In seiner Rede rief er Economy First als Motto aus, um Wohlstand, Stabilität und Demokratie zu sichern. Söder betonte, Bayern müsse immer Innovationsland bleiben und dürfe nicht zum Billiglohnland werden. AfD-Co-Fraktionschefin Ebner Steiner warf der Staatsregierung nach der Regierungserklärung Ideenlosigkeit vor. Es gebe in Deutschland nur noch eine Volkspartei, das sei die AfD, so Ebner Steiner. Söder solle aufhören, sich ihrer Rhetorik zu bedienen und stattdessen lieber auf Zusammenarbeit setzen. Bundesregierung will bei Panzerbauer KNDS einsteigen. Zunächst soll der Staat 40% an dem deutsch-französischen

0: Rüstungskonzern übernehmen. Innerhalb von 2 bis 3 Jahren soll der Anteil auf 30% sinken. Verteidigungsminister Pistorius fordert generell mehr staatliche Beteiligungen an der deutschen Rüstungsindustrie. Unionsmittelstand zieht rote Linien für Reformen. Der einflussreiche Parlamentskreis Mittelstand der Unionsfraktion warnt Bundeskanzler Merz in einem Beschlusspapier vor zu großen Kompromissen. Zentrale Grundsätze einer soliden Haushaltspolitik dürften nicht in Frage gestellt werden. Erst am Dienstag hatte Merz die SPD-Fraktion besucht und an beide Koalitionsfraktionen appelliert, sich nicht gegenseitig öffentlich rote Linien aufzuzeigen. Gastronomenantrag zu Wiesenzelten wird zurückgewiesen. Die Standplätze für die Oktoberfestzelte müssen nicht europaweit ausgeschrieben werden. Das hat die Regierung von Oberbayern mitgeteilt. Die dort angesiedelte Vergabekammer Südbayern hat den Nachprüfungsantrag gegen die Zuteilung der Zelte durch die Landeshauptstadt München zurückgewiesen. Eine Beschwerde gegen die Entscheidung ist noch möglich. Das Wetter in Bayern: Sonne, Wolken und vereinzelt Schauer, Höchstwerte 18 bis 24 Grad.
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2: Mit Stefan Götz. Am Wochenende beginnen ja die Pfingstferien. Für viele geht es auch mit dem Flieger in den Urlaub. Ein Standard dabei: Security-Checks. Die sind anspruchsvoll. Eine Firma aus Klosterlechfeld im Süden von Augsburg will jetzt für noch mehr Sicherheit sorgen. Auch bei Events etwa. Und zwar mit einem neuen System, das Gefahrenstoffe noch effektiver als eine Hundenase auffinden kann. Aktuell laufen die letzten Tests. Barbara Leinfelder dürfte dabei sein.
3: Wer in die Werkshalle im Gewerbe Gebiet von Klosterlechfeld kommt, der sieht auf den ersten Blick nur einen weißen LKW-Anhänger, nagelneu und mit kleinen Dreiecken auf den Seiten, die immer wieder blau aufleuchten. Innen drin aber steckt ein Hochleistungsrechner und modernste Sensortechnik. Die Multichamber der Firma Nautilus ist ein Sicherheitssystem, das Sprengstoffe, Zünder und vieles mehr erschnüffeln kann, sagt Firmenchef Michael Böck.
4: Das System kann sehr einfach und sehr präzise Drogen nachweisen. Wir sehen auch radioaktive Strahlung in dem System.
3: Das Prinzip der Kammer klingt dabei ganz einfach.
4: Wir arbeiten mit der Luft hier im Frachtraum. Das heißt, wir senken den Luftdruck dazu, animieren, dass Moleküle in die Luft übergehen von allen Stoffen, die wir in der Fracht haben, und ziehen die Luft aus dem Prüfraum hinaus und analysieren.
3: Wie das genau vonstatten geht, das lassen wir uns zeigen mit echtem Sprengstoff.
4: Wir bringen jetzt in die Fracht eine Laborprobe, eine Sprengstoffprobe, deaktiviert ein, um nachzuweisen, dass Sprengstoff in der Fracht ist. Best case, wir bringen es ein und wir sehen den Alarm. Worst case, wir bringen es ein und sehen keinen Alarm.
3: Die Vorteile gegenüber herkömmlichen Systemen liegen laut dem Entwickler auf der Hand. Spürhunde brauchen immer wieder Pausen und Röntgenstrahlen kommen aktuell nicht allen Gefahrenstoffen auf die Spur. Die Multichamber könnte hier Abhilfe schaffen. Jetzt wird alles luftdicht verschlossen, dann geht es auf Start. Der Prüfvorgang dauert nur wenige Minuten. Doch wie genau ist das System?
4: Stellen Sie sich vor, Sie haben 29 olympische Schwimmbecken und in denen können wir einen Tropfen nachweisen.
3: Dazu sollte man wissen, sagt Michael Böck, dass auch an normalen Passagiermaschinen jede Menge Fracht an Bord ist.
4: Mit den ganzen Online-Verkäufen, die wir haben, wird mehr als 60% der Luftfracht an Bord von Passagiermaschinen geflogen, nicht an Bord von Frachtmaschinen, was man vielleicht jetzt erstmal vermuten würde.
3: Erkennen die Sensoren einen gefährlichen Stoff, dann leuchtet die Außenfläche der Kammer sofort in Rot als Warnung.
4: Ja, wir sehen die rote Farbe, es hat funktioniert. Wir haben den Stoff einwandfrei erkannt und das freut mich jedes Mal wieder aufs Neue, wenn es dann im Einsatz wirklich klappt.
3: Jetzt wird die Multichamber am Fraunhofer-Institut noch letzten Prüfungen unterzogen. Geht alles glatt, dann könnte die Erfindung aus Schwaben schon bald an Flughäfen weltweit für mehr Sicherheit sorgen.
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5: In Polen sind gerade etwa 10.000 US-Soldaten stationiert. Sie sollen unter anderem dabei helfen, die Ostflanke der NATO zu schützen. Aber es gibt Signale aus den USA, dass ein Teil dieser Soldaten abgezogen werden soll, nämlich eine Panzerbrigade. Was die USA vorhaben und wie Polen damit umgeht, berichtet Florian Kellermann.
6: In dieser Frage sind sich fast alle politischen Parteien in Polen einig. Sie begrüßen es, dass die USA

0: in den vergangenen Jahren ihre Zahl an Truppen im östlichen NATO-Land vergrößert haben. Etwa 10.000 Soldaten sind es derzeit, an verschiedenen Orten mit verschiedenen Funktionen. Sie gelten vielen Polinnen und Polen als wichtig für die Landesverteidigung. Die Sorge wegen der russischen Militärpräsenz auf der anderen Seite der Grenze ist groß. Jüngste Signale aus Washington, die USA könnten ihr Kontingent verkleinern, wirken deshalb wie ein Schock. General Roman Polko, ehemaliger Kommandeur einer Eliteeinheit des Militärs, sagte dem Radiosender RMF: Für uns ist wichtig, dass so viele US-Truppen wie möglich in Polen sind. Wir bezahlen dafür, dass US-Soldaten hier sind. Niemand war darauf vorbereitet, so vom Bündnispartner überrascht zu werden. Wenn es an Kommunikation fehlt, wenn Entscheidungen getroffen werden, von denen wir nichts wissen, dann kommt es zu Chaos und das gegenseitige Vertrauen wird erschüttert. Die allermeisten US-Soldaten in Polen sind, anders als diejenigen in Deutschland, nicht fest stationiert. Sie rotieren, kommen also immer nur für einige Monate ohne ihre Familien und werden dann durch andere Soldaten ersetzt. Die für Polen beunruhigenden Meldungen betreffen eine Panzerbrigade mit rund 4.000 Soldaten, die bisher in Niederschlesien untergebracht war. Die in den USA heimgekehrten Soldaten sollen nun nicht durch neue ersetzt werden. Die entsprechende Information sickerte zuerst in Polen durch und wurde dann bestätigt. Erst nach Tagen gelang es Verteidigungsminister Władysław Kosiniak-Kamysz mit seinem US-Kollegen Pete Hegseth darüber zu sprechen. Gestern besuchte dann ein hochrangiger US-Militär Warschau. Kosiniak-Kamysz versuchte, die Gemüter zu beruhigen. Die Entscheidungen, die in den USA gefallen sind, können dazu führen, dass die US-Streitkräfte in Polen vorübergehend weniger werden. Vorübergehend. Es wurde nicht entschieden, ihre Zahl zu verkleinern. Polen ist ein vorbildhafter Verbündeter. Wir sind im engen Kontakt und werden gemeinsam analysieren und am Plan der Stationierung von US-Truppen in Europa arbeiten. Mit anderen Worten, Polen geht davon aus, dass die USA ihre Militärpräsenz in Europa wie angekündigt reduzieren und sich dies schlicht dadurch am schnellsten umsetzen ließ, dass die Panzerbrigade in Polen vorübergehend nicht ersetzt wird. In der Zukunft aber, so die Hoffnung in Warschau, werden fest stationierte Truppen aus anderen Ländern abgezogen, etwa aus Deutschland. Und dann könne die Panzerbrigade wieder nach Polen kommen. Dann vielleicht sogar als fest stationierte, nicht mehr nur rotierende Einheit. Doch die Expertinnen und Experten bleiben skeptisch. So General Roman Polko. Wir hoffen, dass es so kommen wird, aber mit Bestimmtheit konnte der Verteidigungsminister das nicht sagen. Die USA verkleinern ihre Militärpräsenz in Europa. Und das hat in jedem Fall große Bedeutung für unsere Sicherheit. Denn wo auch immer diese Kräfte in Europa stationiert werden, im Fall einer Gefahr aus Russland können sie rasch eingesetzt werden. Polnische Beobachter bauen nun auf Druck aus dem US-Kongress von mit Polen verbundenen Abgeordneten. Einige von ihnen haben die Entscheidung des US-Verteidigungsministeriums, die Rotation von Soldaten nach Polen auszusetzen, bereits öffentlich hinterfragt.
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2: Mit Uli Knapp. Wer fährt denn jetzt für die deutsche Fußballnationalmannschaft zur Weltmeisterschaft? 26 Spieler nominiert der Bundestrainer. Offiziell stellt er den Kader heute Mittag um 13 Uhr, also in einer guten Stunde, vor. Allerdings hat der DFB schon heute Morgen angefangen, die Salami auszupacken und seitdem schneidet er scheibchenweise herunter, wer denn da mitfährt. Regelmäßig gehen kurze Videos online mit Fußballern, die im Kader stehen. Als erstes Rädchen wurde Joshua Kimmich vom FC Bayern verkündet. Auch seine Vereinskameraden Jamal Musiala und Alexander Pavlovic sind dabei. Aus Stuttgart stoßen Dennis Undav und Jamie Leveling dazu. Leveling hat früher bei Fürth gekickt und spielt inzwischen für den VfB. Manuel Neuers Name ist noch nicht erwähnt worden, wird allerdings für spätestens 13 Uhr dann erwartet. Die Fußballer haben noch ein paar Wochen Zeit bis zu ihrem Turnier und die Eishockey-Profis, die sind mittendrin in der WM. Deutschland stand ja gestern Abend bei der Eishockey-WM schon mächtig unter Druck. Bei einer glatten Pleite gegen die USA hätte das das vorzeitige Aus bedeutet. Deutschland führt in dieser wichtigen Partie 3:2. Dann geht es mit 3:3 in die Verlängerung wegen eines umstrittenen Tores. Und in der Verlängerung bzw. im Penalty-Schießen verliert dann Deutschland und holt immerhin einen Punkt, ist somit nicht ausgeschieden. Allerdings über dieses umstrittene Tor müssen wir nochmal sprechen. Burkhard Hupe hat das ja alles in Zürich verfolgt und er schätzt dieses eigenartige Tor so ein, bei dem man eigentlich dachte, dass der Bundestrainer Harry Kreis eine Coaches-Challenge nimmt, aber er hat sie nicht genommen, also nicht die Schiedsrichter befragt.
1: Ja, angeblich hätten die Schiedsrichter zu ihm gesagt, dass es bei diesem Tor nichts zu challengen gäbe. Fakt ist, die Schiedsrichter haben das Spiel nicht unterbrochen, wie es eigentlich üblich ist. Wenn man nicht genau weiß, wo die Scheibe ist und wenn der Torhüter involviert ist, kommt normalerweise der Pfiff. Aber es bleibt eben immer auch eine Ermessensentscheidung. Außerdem gab es dann auch keine TV-Bilder, die eindeutig belegt hätten, dass der deutsche Torhüter Grubauer den Puck wirklich safe hatte, wie die Eishockeyspieler sagen. Und dann ist es ja so, wenn die Challenge von den Schiedsrichtern abgewiesen wird nach dem Videostudium, dann kriegst du auch noch eine Zeitstrafe wegen Spielverzögerung aufgebrummt. Und in diesem Fall hätte das bedeutet, nicht nur das 3:3, also der Ausgleich zählt, sondern außerdem hätten die Amerikaner dann im Powerplay weitermachen dürfen. Das erschien der Deutschen Bank dann wohl doch zu riskant und das kann ich tatsächlich auch komplett nachvollziehen.
2: Die Deutschen holen also nur einen Punkt, können weiterhin ins Viertelfinale kommen, müssen dafür aber nun wirklich alles gewinnen gegen Ungarn, Österreich und gegen Großbritannien. Wir schauen zum Tennis, zum Turnier am Roten Baum. Das geht heute in die Viertelfinals. Ina Kast verfolgt für uns dieses Turnier und sagt, was da ab heute Nachmittag passiert.
3: Es ist der große Viertelfinaltag beim diesjährigen Turnier am Hamburger Roten Baum. Der deutsche Höhepunkt ist am frühen Nachmittag der Auftritt von Daniel Altmaier. Nachdem er überraschend Favorit Ben Shelton aus dem Turnier geworfen hat, wartet nun Tommy Paul aus den USA auf den Deutschen. Paul hat in seinem Achtelfinale einen Rekord aufgestellt. Das Match war mit mehr als 3,5 Stunden das längste der Turniergeschichte. Altmaier hatte den Tag gestern komplett frei. Er ist also ausgeruht und an Selbstvertrauen mangelt es dem Wahl-Südamerikaner ohnehin nicht. Apropos Südamerika, Turnierüberraschung Buße aus Peru macht gegen den Franzosen Humbert heute den Auftakt auf dem Center Court. Und mit Kovacevic gegen Carabelli gibt es noch das Duell USA gegen Argentinien. Erst am Abend fordert Hanfmann-Bezwinger Dardari den Australier Alex de Minaur heraus. Auch das deutsche Doppel ist heute wieder im Einsatz. Kevin Krawitz und Tim Pütz kämpfen gegen zwei Österreicher um den Einzug ins Halbfinale.
2: Wir schalten im Verlaufe des Nachmittags immer wieder live zum Tennis nach Hamburg.
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5: Mit zwei Verkehrsmeldungen. Einmal die A7 Würzburg Richtung Ulm zwischen Dinkelsbühl-Fichtenau und Ellwangen, 7 Kilometer stockender Verkehr. Und A71 Schweinfurt Richtung Suhl zwischen Bad Neustadt an der Saale und Mellrichstadt. Sperre wegen Bergungsarbeiten, da können Sie über die U15 ausweichen. Das Wetter in Bayern. Heute ist es überwiegend bewölkt, im Osten kann es regnen. Sonnenschein gibt's wenn dann am ehesten am Bodensee. Die Temperaturen erreichen maximal 18 bis 24 Grad. Morgen und am Wochenende wird es dann überall sonnig oder nur leicht bewölkt und es ist sommerlich warm. Die Höchstwerte liegen morgen zwischen 23 und 28 Grad und am Wochenende sind dann über 30 Grad möglich.

0: 12 Uhr.
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2: Mit Holger Roman und diesen Themen: Economy First. In seiner Regierungserklärung im Landtag verspricht Ministerpräsident Söder, den Fokus der anstehenden Reformen auf die Stärkung der Wirtschaft auszurichten. Rente mit 70. Die Expertenkommission der Bundesregierung will angeblich empfehlen, dass die Menschen in Deutschland länger arbeiten sollen. Und VEB Leopard. Die Bundesregierung plant, beim Panzerbauer KNDS einzusteigen. Standortpolitik in schwierigen Zeiten. Ministerpräsident Markus Söder hat heute Vormittag im Landtag eine Regierungserklärung abgegeben. Im Zentrum der Rede stand sein Plan für Bayern, eine Art Blaupause oder Reformkatalog, mit dessen Hilfe die Staatsregierung von CSU und Freien Wählern das Land durch die aktuelle Krise steuern und vor allem die

0: wirtschaftliche Stärke des Freistaats erhalten will. Verfolgt hat das für uns unser Kollege Achim Wendler, Leiter der Redaktion Landespolitik des BR. Hallo Achim.
1: Hallo, hallo, ich bin da.
0: Ja, und wir hören dich auch. Hörst du uns auch?
1: Wunderbar, ich höre euch auch. Wunderbar.
0: Achim, zunächst die Frage, eine Regierungserklärung mitten im Jahr und mitten in der Legislaturperiode, das ist ungewöhnlich. Was steckt dahinter?
1: Hälfte der Legislaturperiode, kann man sagen, ist aber gar nicht der ausdrückliche Anlass, den Markus Söder hier genannt hat, sondern er hat gesagt, es sei Zeit für eine Standortbestimmung in schweren und wirren Zeiten. Also einen konkreten Anlass gibt es nicht, generell eine Standortbestimmung. Und so ist diese Regierungserklärung dann auch ausgefallen. Du hast es ja eben in deiner Anmoderation gesagt, Economy first. Und es war für mich nicht nur ein Bekenntnis zur Wirtschaft, Wirtschaft stärken, nach vorn stellen, sondern auch ganz viel Motivation war drin. Ich habe sogar Oliver Kahn durchschimmern hören bei den Motivationselementen dieser Regierungserklärung.
0: Sag nicht mehr. Neues Geld gibt es nicht zu verteilen, hat Söder angekündigt. Aber die Staatssicherung will mit dem Plan für Bayern tatsächlich die Wirtschaft, den Standort stärken. Söder hat das Motto als Economy First ausgegeben. Wie soll das jetzt konkret aussehen? Er hat ja von einem Dreiklang gesprochen. Kannst du das erläutern?
1: Ja, der Dreiklang ist Innovation, Transformation, Investition. Und ganz klare Vorgabe, Prinzip für die Wirtschaftspolitik ist immer im Zweifel Innovation statt Subvention. Also nicht Gelder in irgendwelche Wirtschaftszweige reinschieben direkt, sondern Gestaltung, Aufbruch ermöglichen. Söder hat das verbunden mit seinem Motivationsappell, den ich gerade schon angesprochen habe. Und er hat zwar nicht Oliver Kahn wörtlich zitiert, sondern ihn genannt, sondern ihn tatsächlich zitiert. Dieses weiter, weiter, immer weiter, das man kennt. Ich glaube, es ist fast 30 Jahre alt von Oliver Kahn. Das hat Markus Söder auch gesagt und er will damit deutlich machen, dass die Wirtschaft gestärkt werden soll, vor allem durch Investitionen in Hightech und Forschung. Die Hightech-Agenda ist ein zentrales Element söderscher Politik schon seit Jahren und er hat sich dazu bekannt, auch in Zeiten, in denen die Kassen deutlich weniger voll sind, in denen es kaum noch Geld zusätzlich zu verteilen gibt, zu sagen, Hightech-Forschung, da werden wir nicht sparen.
0: Ich habe an das andere Zitat von Kahn gedacht. Der CSU-Chef und Ministerpräsident hat ja auch geworben für die geplanten Reformen der Bundesregierung, etwa im Bereich Krankenversicherung und Rente. Hier werde die Staatsregierung auf soziale Balance und Gerechtigkeit achten, hat Söder gesagt. Er hat auch gesagt, er will mehr zuhören und hat den Kompromiss als Wesen der Demokratie dargestellt. Neue Töne, ein neuer Söder?
1: Ja, und zwar vor allem beim Letzteren. Markus Söder hat in letzter Zeit sich schon vergleichsweise sachlich gegeben auf diese Söder-Ist-Fotos verzichtet, auf das harte Grünen-Bashing verzichtet und hat diese Neuselbsterfindung heute bekräftigt. Er hat wörtlich gesagt, ich werde künftig noch stärker darauf achten, dass Ton und Stil der Lage unserer Demokratie angemessen sind. Und das ist interessanterweise von der Opposition auch positiv aufgenommen worden. Die Oppositionsfraktionen haben Kritik an der Sache geübt, nach wie vor hart, haben aber gesagt, dass wir konstruktiver uns auseinandersetzen, weniger polemisch. Das sei im Sinn aller Fraktionen im Landtag und auch ganz besonders im Sinn der Lage.
0: Söder hat auch einen bundespolitischen Akzent gesetzt. Er hat auch den Freistaat als in Konkurrenz gesehen zu Riesen wie China zum Beispiel. Er hat gesagt, wir müssen uns auf die Hinterbeine stellen. Hinterfüße hat er gesagt, eigene Ideen und Konzepte für die Wege aus der Krise finden, das Rückgrat besitzen, durchzuhalten. Das klingt sehr anspruchsvoll, auch das, was du geschildert hast, sehr energisch. Zielt das auch ein bisschen Richtung Berlin, so wie manch anderer Auftritt in letzter Zeit?
1: Kann man auf jeden Fall so sehen, dass sich der bayerische Ministerpräsident so klar zu Forschung und Hightech bekennt und das nochmal betont hat, was er seit Jahren macht. Daran kein Zweifel lässt, dass er daran festhalten will, auch wenn weniger Geld zur Verfügung steht, weil er daran glaubt, dass Bayern so Quantencomputer, nur ein Beispiel, ja, Förderung von Hightech-Industrien, dass Bayern so eine gute Zukunft hat, dann ist das natürlich auch mittelbar eine Botschaft an ganz Deutschland. Das kann man auf jeden Fall so sehen. In dem Zusammenhang finde ich noch interessant, das war für mich auch ein Kernelement dieser Regierungserklärung, dass bei allen motivierenden Elementen und allen Innovationsversprechen Markus Söder auch gesagt hat, wir lassen die Sorgen der Leute nicht liegen. Er hat einen zentralen Punkt rausgegriffen, den Wohnungsmangel. Und er hat dazu wörtlich gesagt, wir nehmen dieses Thema, also Wohnungsmangel, als absolutes Top-Thema ernst. Ist in Bayern ein Riesenproblem, wie auch überall. In Bayern allein fehlen mehr als 200.000 Wohnungen. Und Markus Söder hat als Teil dieser Regierungserklärung versprochen, sich um dieses Problem besonders zu kümmern bei allen Innovationsvorhaben.
0: Letzte Frage, Achim. Lässt sich aus dieser Rede auch noch eine gewisse bundespolitische Ambitionen ablesen, was Karriere angeht, künftige, nach dem

0: Motto, Söder könnte denken, die in Berlin bringen es nicht, da muss ich doch noch selber ran?
1: Auf jeden Fall nehme ich bei ihm wahr, den Anspruch, die Bundespolitik in der Sache, Hightech-Forschung, aber auch im Stil zu prägen. Also Markus Söder ist eigentlich ein Politiker, der die Attacke, die Polemik nicht scheut. Und jetzt stellen wir aber fest, dass alle in Berlin sich nicht gerade durch ein Übermaß an Sachpolitik zu profilieren scheinen, sondern dass das Gegeneinander eine prägende Rolle hat. Und deswegen ist es interessant, wenn Markus Söder hier von Bayern aus eben nicht nur als Ministerpräsident, als der er heute diese Regierungserklärung gegeben hat, sondern schon auch als CSU-Chef, da ist er jedenfalls deutlich geworden, den Kompromiss betont, Kompromissfähigkeit für wichtig hält. Das ist natürlich auch ein Signal an Berlin, um sich da auch so ein bisschen als derjenige zu profilieren, der Ordnung in dieses Dreierbündnis CDU, CSU, SPD bringt in Berlin.
0: Neue Töne aus München, Regierungserklärung und Generaldebatte heute im Bayerischen Landtag. Das waren Informationen und Einschätzungen von Achim Wendler, dem Leiter unserer Redaktion Landespolitik. Vielen Dank. Die Bundesregierung plant eine Reform der gesetzlichen Rente, soweit so bekannt. Und Vorschläge dafür soll eine eigens eingesetzte Expertenkommission erarbeiten, die ihr Konzept bis spätestens Herbst vorlegen will. Einiges aus dem Kreis der Fachleute ist aber schon nach außen gedrungen bzw. womöglich gezielt gestreut worden. So will die Kommission der Bundesregierung angeblich empfehlen, das reguläre Renteneintrittsalter von 67 auf 70 Jahre zu erhöhen. Bestätigen lassen sich die Berichte allerdings nicht. Direktionen fallen aber schon heftig aus. Gabo Hallas.
2: Kommt die Rente mit 70? Die Bundesregierung möchte das nicht bestätigen. Das Arbeitsministerium will keine vermeintlichen Zwischenstände kommentieren. Der Auftrag der Kommission sei es, Beschlüsse im Konsens, also gemeinsam zu treffen. Die Bundesregierung vertraue auf die Kompetenz und die Expertise der Vorsitzenden, einvernehmliche Beschlüsse zu erreichen. Kanzleramtsminister Thorsten Frey sprach bei Welt von Spekulationen, man müsse mit solchen Wasserstandsmeldungen sehr vorsichtig sein. Die Bild-Zeitung hatte berichtet, die Kommission würde dazu raten, dass die Rente in Zukunft erst mit 70 beginnt. Schrittweise solle das erreicht werden. Erstmals greifen würde das für Menschen, die nach 1990 geboren sind. Mehrere Mitglieder der Rentenkommission dementieren das. Der CDU-Politiker Pascal Rettich zum Beispiel sagte, das treffe schon deshalb nicht zu, weil über die beschriebenen Punkte keine Beschlüsse getroffen wurden. Die Rentenkommission will ihre Vorschläge bis Ende Juni vorlegen.
0: Deutschland rüstet auf, um der wachsenden militärischen Bedrohung durch Russland zu begegnen. Fast 110 Milliarden Euro gibt die Bundesregierung allein in diesem Jahr für Verteidigung aus. Und offenbar setzt man dabei nicht nur auf den Kauf moderner Waffensysteme und die Entwicklung dringend benötigter Fähigkeiten, die bisher vor allem die US-Armee darstellt. Es geht auch darum, den Einfluss auf die heimische Rüstungsindustrie zu vergrößern. Dazu passt der Plan der Koalition, bei der deutsch-französischen Waffenschmiede KNDS einzusteigen, bei der gerade ein Börsengang ansteht. Deren wichtigstes Produkt, der Kampfpanzer Leopard 2. Mario Kubina.
3: Mit 40% will sich der Bund an KNDS beteiligen. Das haben Koalitionskreise dem ARD-Hauptstadtstudio bestätigt. Mittelfristig hält man in Berlin allerdings einen geringeren Anteil für ausreichend. Der SPD-Abgeordnete Andreas Schwarz spricht von einer richtigen Entscheidung. Deutschland sei damit gleichauf mit Frankreich bei dem Rüstungskonzern engagiert. Und aus Sicht des verteidigungspolitischen Sprechers der Unionsfraktion, Thomas Erndl, werden damit deutsche Industrie- und Sicherheitsinteressen gewahrt. Der Anlass für den geplanten Staatseinstieg: KNDS dürfte demnächst an die Börse gehen. Die Firma stellt zum Beispiel Kampf- und Schützenpanzer sowie Artilleriegeschütze her. Deshalb spielt KNDS eine wichtige Rolle bei der Modernisierung der Bundeswehr. Dass auch Frankreich an Bord ist, liegt an der Unternehmensgeschichte. KNDS ist aus einem Zusammenschluss einer deutschen und einer französischen Firma hervorgegangen. Eine deutsche Beteiligung könnte sich auf mehrere Milliarden Euro belaufen. Abgewickelt werden soll das Ganze dem Vernehmen nach über die Staatsbank KfW. KNDS hat 11 Standorte in Deutschland, unter anderem in München, Hamburg und Kassel.
0: Die US-Regierung will Kubas ehemaligen Staatschef Raúl Castro anklagen. Sie wirft ihm vor, in seiner Zeit als Verteidigungsminister für den Abschuss von 2 US-Flugzeugen verantwortlich gewesen zu sein. Der Fall liegt 3 Jahrzehnte zurück. Carsten Kühntop dazu aus Washington.
4: Die Anklage wirft dem ehemaligen Staatschef unter anderem vierfachen Mord vor. Dabei geht es um einen Vorfall vor 30 Jahren. Damals schoss Kubas Luftwaffe 2 Zivilflugzeuge ab zwischen Kuba und Florida. Alle 4 Menschen an Bord starben. Sie waren für Brothers to the Rescue unterwegs, Brüder zur Rettung, eine Organisation von Exilkubanern mit Sitz in Miami, die jahrelang Bootsflüchtlingen aus Kuba half. Verteidigungsminister in Havanna war damals Raúl Castro. US-Präsident Trump deutete gestern an, dass er nicht plant, Castro mit Gewalt nach Amerika zu holen. Einige Politiker der Republikaner fordern jedoch eine Kommandoaktion wie im Januar, als das US-Militär Venezuelas Staatschef Maduro gefangen nahm und ihn nach New York brachte. Hintergrund der Anklageerhebung gegen Castro ist Trumps Kampagne des maximalen Sanktionsdrucks auf die Machthaber in Havanna. Eine faktische Ölblockade verschärft die Wirtschaftskrise in Kuba seit Monaten. Gleichzeitig gibt es aber auch Verhandlungen. Trumps Ziel ist letztlich das Ende der sozialistischen Diktatur auf der Insel.
0: Verbraucherschützer und Deutsche Post warnen vor Abzocke bei Nachsendeaufträgen. Jedes Jahr landen etwa 350.000 Anfragen dafür bei sogenannten Drittanbietern, die im Netz mit dieser Dienstleistung werben, die normalerweise etwa 30 Euro kostet. Sie verlangen allerdings Wucherpreise. Jörg Sauerwein.
5: Wer im Internet einfach Nachsendeauftrag und Post googelt, landet schnell auf den falschen Seiten. Gelber Briefkasten, ein Posthorn, alles sieht nach der Deutschen Post aus. Die Rechnung wird dann allerdings deutlich teurer. Statt der üblichen 31,90 Euro für 6 Monate Nachsendeservice wird häufig das 3- bis 4-fache fällig. Rechnungen bis zu 170 Euro sind keine Seltenheit. Die Drittanbieter leiten die Daten dafür einfach nur an die Post weiter und kassieren ab. Bei dem Bonner Konzern heißt es, man könne dagegen nicht viel machen, denn man sei verpflichtet, Nachsendeanträge anzunehmen, egal ob sie direkt bei der Post oder über Drittanbieter eingereicht werden. Deshalb warnt das Unternehmen jetzt vor den unseriösen Angeboten im Netz. Rund 20 solcher Drittanbieter gäbe es derzeit, viele davon zum Beispiel mit Sitz in Dubai. Die Verbraucherzentralen empfehlen zum Beispiel, das Impressum auf der jeweiligen Internetseite zu prüfen. Wird dort ein gewerblicher Anbieter und nicht die Post genannt, sollte man die Finger davon lassen. Denn häufig seien die Verträge trotz der überhöhten Preise wirksam und ein Einspruch oder Widerruf kaum möglich.
0: Im Streit um die Zuteilung der Wiesenzelte für das nächste Oktoberfest hat die Stadt München einen Etappensieg eingefahren. Die Vergabekammer Südbayern hat den vergaberechtlichen Nachprüfungsantrag eines Münchner Gastronomen zurückgewiesen. Birgit Grundner hat die Details.
6: Die Standplätze für das Paulaner Festzelt und die Schottenhamel-Festhalle müssen laut Vergabekammer nicht europaweit ausgeschrieben werden. Eben das wollte ein Münchner Gastronom erreichen, der bei der Zuteilung der größeren Zelte bisher leer ausgegangen ist und nun die Vergabepraxis insgesamt in Frage stellt. Seine Anwälte hatten argumentiert, dass es sich bei der Zeltzuteilung um eine sogenannte Dienstleistungskonzession handle und deshalb müsse sich die Stadt künftig auch nach den Regelungen des europäischen Vergaberechts richten. Die Vergabekammer Südbayern sieht das anders. Eine Dienstleistungskonzession würde unter anderem voraussetzen, dass die Stadt gegenüber den Brauereien und Festwirten einen einklagbaren Anspruch auf Betrieb der Festhallen während des Oktoberfests hätte. Eine solche Rechtspflicht gäbe es aber nicht. Gegen die Entscheidung können die Beteiligten innerhalb von 2 Wochen Beschwerde beim Bayerischen Obersten Landesgericht einlegen. Bis dahin darf die Stadt die Zulassungsverträge für die beiden Zelte weiterhin nicht abschließen.

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1: 11:45 ist es jetzt.
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3: Söder setzt auf Kooperation statt Konfrontation. In seiner Regierungserklärung sagte der bayerische Ministerpräsident wörtlich: Der Kompromiss ist das Wesen der Demokratie. Als Leitmotiv für die aktuelle Politik rief er Economy First aus. Den Freistaat sieht er dabei mit der Agenda 2030 auf dem richtigen Weg. Bundesregierung dementiert Einigung auf Rente mit 70. Die Bild hatte berichtet, die von der Regierung eingesetzte Rentenkommission wolle die schrittweise Anhebung des Renteneintrittsalters auf 70 Jahre empfehlen. Kanzleramtsminister Frei sprach von Spekulationen. Die Kommission will ihre Vorschläge Ende Juni vorlegen. EU-Kommission halbiert Wachstumsprognose für Deutschland. In diesem Jahr wird jetzt ein Anstieg des Bruttoinlandsprodukts um nur noch 0,6% erwartet. Grund sind die hohen Energiepreise infolge des Irankriegs. Blinde Patientin scheitert am BGH mit Klage gegen

0: die Pressekonferenz in Frankfurt am Main. Einige Nominierungen wurden bereits mit kurzen Videos im Netz bestätigt, so zum Beispiel die von Kapitän Joshua Kimmich. Ob Manuel Neuer als Torwart Nummer 1 zur WM in Kanada, Mexiko und den USA reist, wird mit besonderer Spannung erwartet. Das Wetter in Bayern: zunächst mehr Wolken als Sonne, vereinzelt Schauer, dann zunehmend freundlicher. Höchstwerte 18 bis 24 Grad.
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2: Mit Veronika Lohmüller. Wahlfälschung bei der Kommunalwahl. Der Fall aus Wülfershausen im Landkreis Rhön-Grabfeld hat im März für viele Schlagzeilen gesorgt. Jetzt hat die Staatsanwaltschaft Anklage gegen den ehemaligen Bürgermeister erhoben. Einzelheiten von Patrick Obrusnik.
3: Die Staatsanwaltschaft Schweinfurt wirft dem 69-Jährigen vor, bei der Kommunalwahl Briefwahlunterlagen manipuliert zu haben. Angeblich für sich selbst, seine Frau und die CSU. Er soll Umschläge geöffnet, Stimmen auf den Wahlzetteln verändert und die Umschläge wieder zugeklebt haben, so die Staatsanwaltschaft. Der frühere Bürgermeister hat die Vorwürfe eingeräumt und ist von allen Ämtern zurückgetreten. Jetzt muss das Gericht entscheiden, ob es zum Prozess kommt.
2: Unter den von Israel festgenommenen pro-palästinensischen Aktivisten einer Gaza-Hilfsflotte ist auch der Aschaffenburger Streetart-Künstler Engin Dohan. In seiner Heimatstadt gab es bereits eine Protestaktion und der Stadtverband der Linken fordert das Auswärtige Amt auf, sich unmittelbar für seine sofortige Freilassung einzusetzen. Barbara Ecke berichtet.
4: Der 42-jährige Engin Dogan ist in Aschaffenburg unter anderem für das Ernst-Ludwig-Kirchner-Graffiti am Hauptbahnhof bekannt. Zusammen mit rund 430 anderen Aktivisten war er mit einer Flotte in der Südtürkei gestartet, die die israelische Seeblockade des Gazastreifens durchbrechen wollte, um Hilfsgüter für die Bevölkerung zu bringen. Am 18. Mai hatte das israelische Militär die rund 50 Boote abgefangen und die Aktivisten verhaftet. Nach Angaben des israelischen Außenministeriums bringe man die Aktivisten aus verschiedenen Nationen nun nach Israel. Dort sollen sie ihre Konsularvertreter treffen.
2: Der Münchner Hauptbahnhof und die Münchner Innenstadt, seit 9 Jahren eine Großbaustelle. So lange wird schon an der zweiten S-Bahn-Stammstrecke gebaut. Heute ein wichtiger Meilenstein. Die erste Tunnelbohrmaschine für das Großprojekt ist fertig. Und diese Maschine hat gewaltige Dimensionen, wie Lorenz Storch berichtet.
5: Die 178 Meter lange Großmaschine steht noch am Firmensitz des Herstellers Herrenknecht im baden-württembergischen Schwanau. Dort hat sie die Abnahme durch die Bahn und die Baufirmen absolviert und muss jetzt noch zerlegt, nach München transportiert und dort in der Baugrube an der Donnersberger Brücke wieder zusammengebaut werden. Ab September dann soll der Tunnelbohrer, für den die Bahn noch einen Kosenamen sucht, die erste von 3 nötigen Röhren in Richtung Innenstadt graben. Und zwar besonders vorsichtig, denn die Arbeiten finden in mehr als 40 Metern Tiefe statt, unter dem Grundwasserspiegel und stellenweise dicht unter bestehenden S- und U-Bahn-Linien hindurch. Die Maschine stabilisiert deshalb den Tunnel direkt beim Graben mit einer Stützflüssigkeit. Beim ersten Spatenstich der zweiten Stammstrecke vor 9 Jahren war die Fertigstellung noch für 2026 angekündigt worden, also heuer. Inzwischen geht die Bahn davon aus, dass es noch weitere 10 Jahre lang dauert. Die Kostenschätzung liegt inzwischen bei knapp 11 Milliarden Euro statt 3,8 Milliarden, wie ursprünglich veranschlagt.
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6: Ob Sportverein, Freiwillige Feuerwehr, Förderverein der Schule oder Kommunalpolitik, fast 27 Millionen Menschen sind in Deutschland ehrenamtlich tätig. Nach einer aktuellen Studie sind die Zahlen zwar rückläufig, aber diejenigen, die das Ehrenamt ausfüllen, nehmen sich mehr Zeit dafür. Warum entscheiden sich Menschen für ein Ehrenamt? Welche Erfahrungen machen sie damit? Und wie wichtig ist dieses extra Engagement für den gesellschaftlichen Zusammenhalt? Alex Krämer hat sich in einem Seniorenheim in Berlin umgesehen.
7: Die Cafeteria im Seniorenzentrum Mögelschlösschenweg in Berlin-Köpenick. Spielenachmittag. Etwa 30 Bewohnerinnen und Bewohner haben sich über die Tische verteilt, würfeln, ziehen Karten, schieben Spielsteine hin und her. Evelyn Reisle, 93 Jahre alt, wache braune Augen, gestreifter Wollpulli, sitzt in ihrem Rollstuhl am Tisch. Sie spielt Rummikub. Das ist so ähnlich wie Rommi, aber mit Zahlenplättchen. Sie ist sehr aufmerksam dabei, guckt auf ihre eigenen Steine, auf die, die schon draußen liegen, vergleicht, guckt wieder hin, kombiniert.
8: Zum Beispiel hier 10, 11.

0: könnte ich den Yoga nehmen als 12, 13, 1. Ja? Aber das überlege ich mir noch. Hier 5, 6, 7 geht auch.
1: Reisle gegenüber, Pia Lacombe, 66. Sie wohnt nicht weit weg in Köpenick und jeden Donnerstag kommt sie ehrenamtlich hierher zum Rummikub mit Frau Reisle. Seit vergangenen Herbst. Normalerweise gemeinsam mit ihrer Tochter, die aber heute verreist ist.
2: Wir haben halt beide überlegt, dass wir so ehrenamtlich was machen sollen. Und ja, es hat sofort gepasst.
1: Evelyn Reisle blickt kurz hoch von ihren Spielsteinen. Ich warte immer schon darauf, sagt sie.
0: Dann bin ich froh darüber, dass ich meinen Kopf ein bisschen anstrengen muss. Mir ist das Spielen sehr wichtig, ja. Na, und dass jemand kommt. Die sind ganz, ganz lieb, Mutter und Tochter. Da bin ich sehr, sehr froh, dass die jede Woche kommen, weil ich im Prinzip sonst niemand habe.
1: Pia Lacombe nimmt kurz die Hand der alten Dame. Ich komme gern, sagt sie.
2: Es ist einfach eine sehr schöne, so ein sehr schönes Gefühl. Ich gehe dann auch nach Hause und denke mir, ja, also ich freue mich auch wieder nächste Woche zu kommen.
1: 150 Bewohnerinnen und Bewohner hat das Seniorenzentrum der Berliner Stadtmission. Alle pflegebedürftig und nicht sehr mobil. Ehrenamtliche, die meisten Frauen im Rentenalter, helfen hier an vielen Stellen mit. Beim Spielenachmittag wie heute, beim Bingo am Dienstag, beim Handarbeitskreis am Montag, beim Singen, beim Operettennachmittag. Oder einfach mit Besuchen bei Menschen, die sonst keiner besucht. Ohne ginge das alles nicht, sagt Heike Sujata, die Leiterin.
3: Es würde sehr viel Gemeinschaft einfach fehlen, weil wir gar nicht die Kapazitäten haben, um das alles leisten zu können. Und wir sind auf die Ehrenamtlichen angewiesen.
1: Die wiederum sagen, wir haben auch etwas davon. Brunhilde Fritsch, Ursula Schöning und Regina Klützow haben heute Nachmittag auch mitgespielt. Sie sind auch sonst hier aktiv, zum Teil seit vielen Jahren und sich sehr einig.
4: Das macht Spaß. Dass man sieht, wenn man andere mal drückt und umfasst oder ein nettes Wort hat, die strahlen denn, die Augen, die leuchten und das ist schön.
5: Na, mir macht es Spaß, alte Leute zu betreuen und ich habe auch ein Herz dafür und auch ein Gefühl dafür.
6: Das ist eine ehrenvolle Aufgabe und es kommt so viel zurück, was man mit Geld überhaupt nicht bezahlen könnte.
1: Frank-Walter Steinmeiers Besuch am Samstag freut sie als Anerkennung. Aber weitermachen würden sie auch ohne den Bundespräsidenten.
7: Ein Beitrag von Alex Krämer war das. Ehrenamt unverzichtbar. 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
7: Tradwife, das heißt so viel wie traditionelle Ehefrau. Und es steht für einen fragwürdigen Social-Media-Trend aus den USA, der sich gegen Feminismus und Emanzipation richtet. Das Modell, die Ehefrau, bleibt daheim, kümmert sich brav um Haushalt und Kind und ist genau abhängig vom Ehemann. Der Trend und seine Schattenseiten werden jetzt in einem Theaterstück beleuchtet, das gestern in Bamberg Premiere hatte. Auf der Bühne steht nur eine einzelne Schauspielerin, die sich binnen einer Stunde von ihrem Selbstverständnis als Tradwife verabschiedet. Wie, das schildert Anja Bischoff.
9: Guten Abend, mein Name ist Lynn Hartmüller-Steck und heute spreche ich zu dem Thema Sex sells. Sex ist die wichtigste Ressource, über die eine Frau verfügt.
10: Lynn Hartmüller-Steck ist eine Tradwife. Verheiratet, abhängig, ihr Wirkungskreis reduziert auf Kinder, Küche, Kirche. In den USA feiern Tradwife-Videos auf Social Media heute große Erfolge. Wobei diese Influencerinnen streng genommen berufstätig sind und viel Geld verdienen und selbst nicht das leben, was sie propagieren und was Millionen Frauen liken. Von diesem Trend hat sich die Verfasserin des Stücks Who's Afraid of Tradwives, Antonia Leitge-Busche, mit einem gewissen Entsetzen inspirieren lassen. Ihre Heldin oder Anti-Heldin Lynn lässt sie über ihren antiquierten Lebensstil Vorträge halten.
11: Diese Vorträge werden ja unterbrochen von einer Erinnerung an eine Zugfahrt. Sie trifft da auf eine weinende Frau, mit der sie sich in irgendeiner Form identifiziert. Sie selbst ist irgendwie ins Schleudern geraten. Sie weiß nicht mehr so recht, ob dieser Lebensstil etwas für sich ist.
10: Lynn Hartmüller-Steck, gespielt von Leila Bischoff, die eine einstündige, atemberaubende Meisterleistung hinlegt. Also Lynn hat eine Freundin, die Influencerin Stefanie. Anfangs bewundert sie noch deren Videos in den sozialen Netzwerken.
9: In den Videos, da sehen wir sie bei unterschiedlichen Hausarbeiten. Ich glaube, zuerst beim Wäschewaschen, dann beim Staubsaugen. Und irgendwann sortiert sie die Kissen auf dem Sofa nach Farbe oder so ähnlich. Ist ja auch egal. Und dazu hört man sie immer in so einem Voice-Over. So in etwa. Ein schlecht geführter Haushalt zeugt von Egoismus und Selbstbezogenheit.
10: Dann kehrt bei Lynn die Erinnerung an die Zugfahrt zurück. Die weinende Frau, die irgendwann aussteigt und ein Buch hinterlässt, das Lynn sich schnappt. Darin findet sie den Gegenentwurf zur Tradwife. Das Buch stammt aus der Feder der Feministin Virginia Woolf. Die Zeilen bringen Lynns Lebensentwurf zum Bröckeln.
9: Guten Abend, mein Name ist Lynn Hartmüller-Steck und heute spreche ich zu dem Thema »Eine Frau braucht Geld«. Und ein Zimmer für sich allein, wenn sie Bücher schreiben möchte.
10: Vorbei sind die Szenen, in denen Lynn mit dem Vorwerk Staubsauger tanzt, Muffins backt und seinen Lieblingslippenstift aufträgt.
9: Wäschewaschen, kochen, putzen, schminken, backen, backen, backen, backen. Ich hasse diese scheiß Muffins. Muffins, Muffins, Muffins.
8: Da war ich ganz kurz in Tränen, weil ich das so stark fand, was da alles bei ihr ausgebrochen ist, bei dieser Wut einfach. Das fand ich am berührendsten.
10: Sagt die Teilnehmerin eines Lehrertheater-Stammtischs nach dem Besuch des rasanten Eine-Frau-Stücks. Schauspielerin Leila Bischoff hat das Publikum eine Stunde lang mitfiebern, weinen und sich innerlich an den Kopf fassen lassen, selbst aber mit ihrer Rolle gerungen.
12: Lynn hat einfach wahnsinnig viele Facetten, die spannend sind zu spielen und zu erzählen. Und was ich aber auch total gerne an ihr mag, ist, sie ist eigentlich total liebenswürdig und auch extrem schlau, aber meiner Meinung nach halt am Anfang falsch abgebogen.
10: Was macht nun das traditionelle Hausfrauendasein so reizvoll für viele Frauen? Ist es nur etwas für Dummchen, die nicht verstehen, dass ihnen ohne selbstverdientes Geld Altersarmut droht? Nein. Es geht um die Urangst, verlassen zu werden. Das Tradwife-Leben scheint eine Garantie dafür zu sein, dass er bleibt. Als Lynn aus ihrem System ausbricht, verliert sie vielleicht ihn, aber sie findet zu sich selbst zurück.
7: Who's Afraid of Tradwives? Ein Ein-Frau-Stück, das unter anderem heute und morgen zu sehen ist, und zwar im ETA Hoffmann Theater in Bamberg.
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7: Mit zwei Meldungen aktuell: A7 Würzburg Richtung Ulm, zwischen Dinkelsbühl, Fichtenau und Ellwangen 7 Kilometer stockender Verkehr. Und die B2 Nürnberg Richtung Weißenburg ist zwischen Rednitz-Hembach und Rot-Allersberger Straße nach einem Fahrzeugbrand gesperrt. Das Wetter in Bayern heute nochmal wechselnd bis stark bewölkt, ab und zu kommt auch die Sonne durch. Im Laufe des Nachmittags und Abends klart der Himmel immer mehr auf. Einzelne Schauer kann es aber trotzdem noch geben, in der Osthälfte sowie in Donaunähe. Das Ganze bei Höchstwerten von 18 bis 24 Grad. Die Nacht wird weitgehend sternenklar und trocken, später bildet sich örtlich Nebel und es kühlt ab auf 11 bis 5 Grad. Die Aussichten: morgen viel Sonne, im Mittelgebirge vermehrt Quellwolken, es bleibt aber trocken und auch das gesamte Wochenende wird heiter bis leicht bewölkt und vor allem sommerlich warm. Morgen 23 bis 28 Grad, am Samstag und Sonntag geht es rauf bis 32 Grad.
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7: 12.30 Uhr ist es jetzt.
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7: Und das sind unsere wichtigsten Themen zur Stunde. Economy First. In seiner Regierungserklärung im Landtag verspricht Ministerpräsident Söder, den Fokus der anstehenden Reformen auf die Stärkung der Wirtschaft zu legen. Innenpolitisch gelobt er einen weniger konfrontativen Kurs. Rente mit 70. Die Expertenkommission der Bundesregierung will angeblich empfehlen, dass die Menschen in Deutschland länger arbeiten sollen. Heftiger Widerspruch kommt bereits von der Linkspartei. Und VEB Leopard. Die Bundesregierung plant, beim Panzerbauer KNDS einzusteigen. Anvisiert sind 40% der Anteile beim bevorstehenden Börsengang. Dies und mehr in der nächsten halben Stunde hier in BR24 im Studio. Holger Roman. Ministerpräsident Söder will künftig mehr auf Kooperation statt auf Konfrontation setzen. Das hat er heute im Bayerischen Landtag verkündet. Söder gab eine Regierungserklärung ab, in der er zur aktuellen Krise im Land Stellung nahm und einen Plan für Bayern präsentierte, der den Freistaat wettbewerbsfähig und wirtschaftlich stark erhalten soll. Motto: Economy first.
14: Fakt ist, wir müssen uns verändern, um das zu erhalten, was uns wichtig ist. Da ist der Reformprozess in Berlin so entscheidend, auch wenn es zäh ist und nach außen zäh wirkt. Die Bundesregierung geht jetzt umfassende Reformen in Kranken- und Rentenversicherung an und plant eine moderne Arbeitsmarkt- und Steuerreform. Ich hoffe sehr, dass dies alles gelingt. Wir als bayerische Staatsregierung achten dabei sehr auf soziale Balance und Gerechtigkeit, auf Entlastung statt Umverteilung und vor allem auf Leistungsfähigkeit und Wachstum. Meine Damen und Herren, am Ende, und das ist die zentrale Aufgabe, die unter dem Strich rauskommen muss, muss unsere Wirtschaft gestärkt werden. Ohne Wirtschaft ist alles andere nichts. Economy first ist das Generalmotto für den Bund und auch für uns in Bayern, meine Damen und Herren.
7: Soweit der Ausschnitt aus der heutigen Regierungserklärung von Ministerpräsident Markus Söder. Die Bundesregierung plant eine Reform der gesetzlichen Rente, soweit so bekannt. Und Vorschläge dafür soll eine eigens eingesetzte Expertenkommission erarbeiten, die ihr Konzept bis spätestens Herbst vorlegen will. Einiges aus dem Kreis der Fachleute ist aber schon nach außen gedrungen bzw. womöglich gezielt gestreut worden. So will die Kommission der Bundesregierung angeblich empfehlen, das reguläre Renteneintrittsalter von 67 auf 70 Jahre zu erhöhen. Bestätigen lassen sich die Berichte nicht, aber die Reaktionen fallen schon heftig aus. Gabor Hallas aus Berlin.
15: Kommt die Rente mit 70? Die Bundesregierung möchte das nicht bestätigen. Das Arbeitsministerium will keine vermeintlichen Zwischenstände kommentieren. Der Auftrag der Kommission sei es, Beschlüsse im Konsens, also gemeinsam zu treffen. Die Bundesregierung vertraue auf die Kompetenz und die Expertise der Vorsitzenden, einvernehmliche Beschlüsse zu erreichen. Kanzleramtsminister Thorsten Frey sprach bei Welt von Spekulationen, man müsse mit solchen Wasserstandsmeldungen sehr vorsichtig sein. Die Bild-Zeitung hatte berichtet, die Kommission würde dazu raten, dass die Rente in Zukunft erst mit 70 beginnt. Schrittweise solle das erreicht werden, erstmals greifen würde das für Menschen, die nach 1990 geboren sind. Mehrere Mitglieder der Rentenkommission dementieren das. Der CDU-Politiker Pascal Rettig zum Beispiel sagte, das treffe schon deshalb nicht zu, weil über die beschriebenen Punkte keine Beschlüsse getroffen wurden. Die Rentenkommission will ihre Vorschläge bis Ende Juni vorlegen.
7: Deutschland rüstet auf, um der wachsenden militärischen Bedrohung durch Russland zu begegnen. Fast 110 Milliarden Euro gibt die Bundesregierung allein in diesem Jahr für Verteidigung aus. Und offenbar setzt man dabei nicht nur auf den Kauf moderner Waffensysteme und die Entwicklung dringend benötigter Fähigkeiten, über die bisher vor allem die US-Armee verfügt. Es geht auch darum, den Einfluss auf heimische Rüstungsindustrien zu vergrößern. Dazu passt der Plan der Koalition, bei der deutsch-französischen Waffenschmiede KNDS einzusteigen, bei der gerade ein Börsengang ansteht. Deren wichtigstes Produkt, der Kampfpanzer Leopard 2. Dominik Einzel.
16: KNDS entstand vor 11 Jahren aus dem Zusammenschluss des deutschen Rüstungsunternehmens Krauss-Maffei-Wegmann mit dem staatlichen französischen Waffenhersteller Nexter. Die Hälfte ist noch im Besitz zweier deutscher Familien. Die wollen nun den für Sommer geplanten milliardenschweren Börsengang zum Ausstieg nutzen. In welcher Höhe sich die Investition des Bundes bewegt, ist noch nicht bekannt. Der Verwaltungsratschef von KNDS, Tom Enders, begrüßte den geplanten Einstieg, machte aber deutlich, dass die staatlichen Unternehmensanteile sinken müssten. Seiner Ansicht nach sollten nationale Sicherheitsinteressen über Aufträge und spezifische Vereinbarungen und nicht über Mehrheitsbeteiligungen gesichert werden. Zunächst will der Bund 40% der Anteile übernehmen, später sollen sie auf 30% sinken. Über die Höhe der Beteiligung hatte es in der Bundesregierung Differenzen gegeben. Bundesverteidigungsminister Boris Pistorius hatte mehr staatliches Engagement in der deutschen Rüstungsindustrie gefordert. Wirtschaftsministerin Katharina Reiche favorisierte aus marktwirtschaftlichen Gründen eine geringere Beteiligung. Unabhängig von den Anteilen haben sich Deutschland und Frankreich darauf verständigt, wichtige Unternehmensentscheidungen gemeinsam und gleichberechtigt zu treffen, zum Beispiel was Standortentscheidungen anbelangt. KNDS hat derzeit mehr als 11.000 Beschäftigte an 34 Niederlassungen. 10 davon sind in Frankreich, 11 in Deutschland. Der deutsche Hauptsitz ist in München-Allach.
7: Die Bahnverbindung zwischen Ulm und Augsburg ist eine der wichtigsten Infrastrukturprojekte in Schwaben. Noch verläuft die Strecke nur zweigleisig, aber sie soll um zwei weitere Gleise erweitert werden und die sollen größtenteils entlang der A8 verlaufen. Heute befasst sich der Bundestag mit dem Trassenbau. Peter Allgeier.
17: Die Zustimmung des Bundestags ist Voraussetzung dafür, dass die Bahn am Projekt in seiner jetzigen Form weiterarbeiten kann. Sie hat dem Parlament ihre Variante der Strecke vorgelegt. Die Abgeordneten entscheiden, ob sie mit den Planungen zufrieden sind und sie die Strecke finanzieren wollen. Die Kosten dafür liegen laut Verkehrsministerium aktuell bei rund 8 Milliarden Euro, im ungünstigsten Fall auch bei 13 Milliarden. Erste Züge könnten auf der Strecke

0: Ende der 2030er oder Anfang der 2040er Jahre rollen. Die Fahrzeit zwischen Ulm und Augsburg mit einem ICE soll um rund 15 Minuten sinken.
1: Ins Ausland. Die türkische Justiz hat heute Morgen eine Drogenrazzia unter Musikern und Social-Media-Stars durchgeführt und dabei mehrere Menschen in Gewahrsam genommen. Das hat ein Gericht in Istanbul mitgeteilt. Die Razzien folgten auf Ermittlungen gegen Drogenhändler im In- und Ausland. Phyllis Kükrikol mit den Einzelheiten.
2: Man habe große Mengen Kokain sichergestellt, teilte ein Istanbuler Gericht am Morgen auf seiner Social-Media-Seite mit. Die Drogen hätten über den Seeweg in die Türkei eingeschmuggelt werden sollen. Außerdem hätten die Ermittler Drogenlabore aufgedeckt und Dealer in verschiedenen Istanbuler Stadtteilen festgenommen. Bei weiteren Ermittlungen ist die Generalstaatsanwaltschaft nach eigenen Angaben auf die Namen der Personen gekommen, die die Drogen selbst nutzen sollen oder deren Konsum ermöglicht haben sollen. Verdächtigt werden 25 Kulturschaffende, vor allem Schauspielerinnen, Social-Media-Stars und Musikerinnen und Musiker. Einer von ihnen ist nach übereinstimmenden Medienberichten der Popstar Mabel Matisse. Ihn hatte ein Gericht erst kürzlich vom Vorwurf, obszöne Songtexte verbreitet zu haben, freigesprochen. Die Beschuldigten sollen heute Drogentests unterzogen werden.
1: Der tote Buckelwal, der vor der dänischen Insel Anholt angespült wurde, soll heute abtransportiert werden. Das hat die dänische Umweltbehörde der ARD bestätigt. Es ist genau das Tier, das ursprünglich in Deutschland gestrandet war und das dann in die Nordsee verfrachtet wurde mit einem Schleppkahn für sehr viel Geld. Anne Bartram.
3: Der tote Wal liegt an einem beliebten Strand der Urlaubsinsel Anholt und sorgt laut dänischer Umweltbehörde für Probleme bei Anwohnern und Touristen. Inzwischen ist ein größerer Bereich rund um den Kadaver abgesperrt. Der ist durch Gase stark aufgebläht und könnte explodieren. Deshalb soll das Tier in einen Hafen am Festland geschleppt werden. Die Aktion dürfte den ganzen Tag dauern. Wissenschaftler und Tierärzte wollen den toten Wal danach genauer untersuchen. Der bekannte Buckelwal war vorher mehrfach an der deutschen Ostseeküste gestrandet. Eine private Initiative hatte das geschwächte Tier Anfang Mai in die Nordsee gebracht und dort freigelassen. Danach verlor sich die Spur, bis der Kadaver vergangene Woche vor der Insel Anholt angespült wurde. Meeresbiologen hatten die private Rettungsaktion von Anfang an als relativ aussichtslos bewertet.
1: Wer fährt für Deutschland zur Fußball-WM nach Amerika? Um 13 Uhr, also in etwa 20 Minuten, will Bundestrainer Julian Nagelsmann das Geheimnis lüften und den offiziellen DFB-Kader für das anstehende Turnier bekannt geben. 24 Tage sind es noch bis zum Auftaktspiel der Nationalelf gegen Curaçao, 21 Tage bis zum Beginn des Wettbewerbs. Mit Spannung wird unter anderem erwartet, ob Bayern-Keeper Manuel Neuer tatsächlich wieder im Tor stehen wird. Philipp Hofmeister.
4: Fußball-Deutschland wird endlich Klarheit haben, wenn Bundestrainer Julian Nagelsmann heute im DFB-Campus in Frankfurt sein WM-Aufgebot bekannt gibt. Wirklich überraschend wäre es kaum mehr, sollte einer der insgesamt 26 Kaderplätze an Manuel Neuer gehen. Der 40-jährige Torwart des FC Bayern München steht tatsächlich vor seinem Comeback, sollten Neuers Wadenprobleme abgeklungen sein. Für den in der Qualifikation gesetzten Oliver Baumann bliebe dann nur die Bank. Viele Plätze im Aufgebot für die XXL-WM über dem Atlantik sind in den letzten Tagen medial bereits durchgesetzt. So dürfte Bundestrainer Nagelsmann neben den Shootingstars Said El-Mala aus Köln und Lennart Kahl aus München auch Torjäger Dennis Undav vom VfB Stuttgart nominieren. Auf die wenigen verbliebenen WM-Tickets hoffen unter anderem Defensivspezialist Matthias Ginter aus Freiburg und Felix Metscher von Borussia Dortmund.
1: Der Bericht von Philipp Hofmeister war das und Nagelsmann WM-Auswahl ist auch Thema heute Nachmittag bei uns im Thema des Tages um 20 nach 4.
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6: mit Christian Sachsinger. Die Europäische Kommission hat ihre Prognose für das Wirtschaftswachstum in Deutschland in diesem Jahr halbiert. Die Konjunkturexperten erwarten lediglich noch 0,6%. Im Herbst hatten sie noch mit einem Wachstum von 1,2% gerechnet. Auch europaweit sieht es eher mau aus, wie Vincent Tandler-Schneider aus Brüssel berichtet.
7: Die Wirtschaft der Europäischen Union wächst weniger stark als erwartet. Das hat die Europäische Kommission in ihrer Frühjahrsprognose bekannt gegeben. Für dieses Jahr schätzt die Kommission den Anstieg der europäischen Wirtschaftsleistung auf nur noch 1,1%. Grund seien vor allem die hohen Energiepreise, ausgelöst durch den Ausbruch des Krieges im Iran, so die Analyse. Die Energiekosten würden die Preise in der ganzen europäischen Wirtschaft hochtreiben. Viele europäische Staaten liegen bei unter 1% erwartetem Wirtschaftswachstum, so auch Deutschland. Manche Länder schneiden aber besser ab, zum Beispiel Polen, Litauen und

0: Malta. Auch für Verbraucher wird es teurer. Für dieses Jahr schätzt die Kommission die Inflationsrate auf 3,1%. Ein ganzer Prozentpunkt mehr als in der letzten Prognose. Für 2027 erwartet die Kommission wieder mehr Wachstum. Das sei allerdings abhängig von den Energiepreisen und der Entwicklung in Nahost.
1: Und in die gleiche Kerbe wie die EU-Kommission schlägt auch die Deutsche Bundesbank. Dort heißt es im Monatsbericht, die Folgen des Iran-Kriegs würden die deutsche Wirtschaft im laufenden Quartal ausbremsen. Insgesamt sei aus heutiger Sicht mit Stagnation zu rechnen. Wie stark der Krieg die Konjunktur belasten wird, das hänge entscheidend letztendlich von seiner Dauer ab. Die Zahl ausländischer Investitionsprojekte in Deutschland ist 2025 so niedrig ausgefallen wie seit Jahren nicht mehr. Gut 1500 Neuansiedlungen und Erweiterungen registrierte die staatliche Fördergesellschaft Germany Trade and Invest im vergangenen Jahr. Das waren über 9% weniger als 2024, der größte Rückgang seit Beginn dieser Statistik im Jahr 2016 und bereits das vierte Minus in Folge. Allerdings fällt der Rückgang auf ganz Europa gesehen doppelt so hoch aus wie hierzulande. Und es ist ein weltweiter Trend. Die Weltwirtschaft habe einen Kipppunkt erreicht, auch wegen der Wirtschaftspolitik der US-Regierung, heißt es bei der Fördergesellschaft. An den internationalen Aktienmärkten treibt die Anleger seit geraumer Zeit die Frage um, ob es denn eine KI-Blase gibt und ob die kurz davor steht zu platzen. Gradmesser könnte die wirtschaftliche Lage bei Nvidia sein. Der Chiphersteller in den USA hat wie kaum ein anderes Unternehmen vom Hype um künstliche Intelligenz profitiert. Jetzt hat der Konzern seine aktuellen Zahlen vorgelegt. Antje Sieb berichtet.
2: Weiteres Wachstum und höhere Dividende. Der Chip-Gigant Nvidia hat bei der Vorstellung seiner Quartalszahlen die Erwartungen übertroffen. Der Umsatz stieg im Vergleich zum Vorjahresquartal um 85% auf mehr als 81 Milliarden US-Dollar. Und auch der Gewinn kletterte deutlich nach oben. Und das soll so weitergehen. Für das nächste Quartal erwartet die Firma eine weitere Umsatzsteigerung auf 91 Milliarden. Die Dividende wurde von 1 Cent auf 25 Cent angehoben. So geht mehr Geld als Gewinnbeteiligung direkt an die Aktionäre. Nach wie vor profitiert Nvidia vom KI-Boom wie kein anderes Unternehmen. Denn die leistungsfähigen Chips sind etwa für das Training von KI-Modellen enorm gefragt. Deshalb ist der Konzern zurzeit das wertvollste Unternehmen der Welt. Die USA hatten Nvidia zwar genehmigt, bestimmte Hochleistungschips nach China zu verkaufen. Die Firma wisse allerdings bisher nicht, ob China auch die entsprechende Importerlaubnis erteilt, hieß es bei der Bekanntgabe der Quartalszahlen.

0: die Zeit, gleich 12:45.
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0: Und Benedikt Schregler hat das Neueste.
2: Söder verspricht in Regierungserklärung neuen Stil. Mehr Kooperation statt Konfrontation hat der bayerische Ministerpräsident in Aussicht gestellt. Im Landtag sagte er, Kompromisse seien das Wesen der Demokratie. Wer diese ständig schlecht rede, sei kein guter Demokrat. Kern der außerordentlichen Regierungserklärung war die Stärkung der bayerischen Wirtschaft durch Hightech-Investitionen. Bundesregierung weist Bericht über Einigung auf neues Renteneintrittsalter zurück. Laut Bild empfiehlt die von der Regierung eingesetzte Rentenkommission eine schrittweise Anhebung des Renteneintrittsalters auf 70 Jahre. Kanzleramtsminister Frei bezeichnete den Bericht als Spekulation. Ende Juni will die Kommission ihre Pläne vorstellen. Israel beginnt mit Abschiebung hunderter Gaza-Aktivisten. Nach Angaben der Menschenrechtsorganisation Adala sind alle Teilnehmer der Gaza-Hilfsflotte aus den Gefängnissen entlassen worden und auf dem Weg nach Hause. Die Organisation wirft der israelischen Regierung Folter, Demütigung und unrechtmäßige Haft vor. Unter den Aktivisten befindet sich auch ein Aschaffenburger. Gastronomenantrag zu Wiesenzelten wird zurückgewiesen. Die Standplätze für die Oktoberfestzelte müssen nicht europaweit ausgeschrieben werden. Das hat die Regierung von Oberbayern mitgeteilt. Die dort angesiedelte Vergabekammer Südbayern hat den Nachprüfungsantrag gegen die Zuteilung der Zelte durch die Landeshauptstadt München zurückgewiesen. Eine Beschwerde gegen die Entscheidung ist noch möglich. Studie stärkt öffentlich-rechtliche Programme. Ein wissenschaftliches Gutachten widerspricht dem pauschalen Vorwurf, der öffentlich-rechtliche Rundfunk würde einseitig berichten. Für die Untersuchung haben Kommunikationswissenschaftler der Gutenberg-Universität Mainz und der LMU München im Auftrag des BR insgesamt 49 Studien ausgewertet. Das Wetter in Bayern? Zunächst noch Wolken und Schauer, später freundlicher, Höchstwerte 18 bis 24 Grad.
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0: Die Imkerinnen und Imker in Niederbayern und der Oberpfalz sind bislang sehr zufrieden mit dem Wetter. Denn die meisten Bienenvölker haben den Winter offenbar gut überstanden und sammeln schon fleißig Honig. Es könnte also ein prima Bienenjahr werden. Das hat Reporter Christian Riedel im Bayerischen Wald auch selbst erfahren. Er war in einem Dorf, in dem Milch und Honig fließen.
3: Schon am Ortseingang begrüßt uns in Kirchberg im Wald eine freundlich lachende Biene mit offenen Armen. Und auf dem Schild, natürlich in Wabenform, liest man Willkommen im Bienenparadies. Auf dem Dorfplatz steht ein gläserner Bienenkorb und sämtliche Hinweisschilder sind honig-goldgelb. Eins davon führt uns zum Haus der Bienen. Auch das ist sechseckig, eine lichtdurchflutete Holzkonstruktion. Hier auf einem kleinen Hügel können wir den fleißigen Honigsammlerinnen bei ihrer Arbeit zuschauen. Franz Rotkopf, ein leidenschaftlicher Imker, zeigt mir eine Honigwabe. Erst zündet er ein kleines Stück Papier an, steckt es in den sogenannten Smoker und beruhigt mit dem Rauch die Bienen. Schutzkleidung, sagt der erfahrene Imker, braucht man nicht.
4: Nehmen wir die Wabe raus. Ja, schau hier, der war fast fertig, fast verdeckelt. Von oben bis unten. Magst du mal hin? Da haben 3 Kilo Honig drin. Nächste Woche geht es mit den Schleudern auf.
3: Das beständige Summen der weit mehr als 500.000 Bienen in den 11 Völkern hier im Haus der Bienen, dazu die intensive Geruchsmischung aus Harz, Wachs und Honig. Ich meine, das zusammen wirkt sofort beruhigend, erzeugt ein wohliges Gefühl.
4: Man sieht Natur ganz anders da. Man schaut, wann fängt es blühen an.
5: Wie ist, wenn der Biene wirklich einmal sticht?
4: Das ist so. Ich sage immer, das ist gut fürs Rheumatische.
3: Aber Stiche sind halt doch nicht jedermanns Sache. Bleiben wir lieber beim Honig. Ein wahres Wundermittel. Eigentlich eine Universalapotheke. Die schmeckt, schwört der Franz Rotkopf.
4: Du brauchst einen Honig, den regionalen. Nicht einen aus Spanien oder von irgendwoher, sondern regional und der bringt auch was und der hilft dran. Ja, die Hausapotheke in dem Sinne. Und es gibt auch Honige, so wie ein Lindenhonig oder ein Buchweizenhonig, dann wird nachgewiesen eine medizinische Wirkung.
3: Das Bienenjahr, freut sich der Imker, hat gut begonnen. Durch die Fenster beobachte ich, wie die Insekten unablässig in und aus dem Stock fliegen. So sammeln sie in wenigen Wochen zwischen 25 und 50 Kilo Honig für ihr Volk und natürlich den Imker. Franz Rotkopf betont dabei, die faszinierenden kleinen Insekten geben den Arbeitsrhythmus vor.
6: Eine Sommerbiene wird nur zwischen 30 und 40 Tage alt. Also die hat ein straffes Leben.
3: Das Gleiche gilt wohl auch für den Imker im Sommer, lacht Franz Rotkopf. Nächste Woche, sagt der Imker, erntet er den ersten Honig der Saison.
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0: Was Deutschland verbindet, unter diesem Motto hat die ARD Anfang Mai 84 Menschen zu Diskussionsrunden eingeladen, stellvertretend für knapp 84 Millionen im Land. Sie kamen aus unterschiedlichen Berufen, Landesteilen, aus allen Altersschichten und mit verschiedenen Hintergründen. Aufgezeichnet wurden die Diskussionen in Leipzig und in Baden-Baden. Ein Thema dabei war der Klimawandel und wie man mit ihm umgehen sollte. Heike Liesmann hat diese Diskussion verfolgt.
7: Das Klima muss nicht geschützt werden, wir müssen geschützt werden.
8: Das Thema Klima ist halt so ein heftiger Oberbegriff.
9: Wir befinden uns in diesem Wandel.
10: Drei Stimmen von 84 beim ARD-Dialog, was Deutschland verbindet. Klima schwingt an diesen zwei Tagen mit, und zwar als es um das allgemeine Thema Wandel geht und wie wir in Zukunft leben wollen. Marcel aus Nordrhein-Westfalen spricht seine Angst offen aus, wenn er Krieg und Klima verbindet.
8: Was auch zum Teil des Klimas gehört, ist, wie wir als Menschen weiter existieren. Und mich persönlich beschäftigt aktuell die Angst, dass wir vielleicht auf einen größeren Krieg zu steuern. Und wenn ich jetzt sage, ich studiere ja Landschaftsarchitektur und Umweltplanung, gut, wir müssen da die Umwelt verbessern. Und ob du jetzt ans Klima glaubst,

0: passt oder nicht, spielt ja auch keine Rolle. Umwelt muss geschützt werden und verbessert und verschönert werden, auch für die Tiere und die Pflanzen. Ändert es nichts daran, wenn morgen der Krieg anfängt?
1: Es sind Ängste, die viele teilen. Und dazu kommen Blicke in die Zukunft, wie sie von der 22-jährigen Kiriaki formuliert werden.
2: Das wird die nächsten Jahre nur schlimmer werden, weil Existenzen oder manche Menschen in ihren Ländern nicht mehr leben können aufgrund des Klimawandels. Und ich glaube aber, dass für viele das so ein abstraktes Problem ist. Wir sehen das irgendwie wahrscheinlich noch nicht so wirklich vor unserer Haustür.
1: Und damit spricht sie eine Tatsache an, die dem Klimaschutz immer wieder in die Quere kommt, die Psychologie. Menschen lassen Gefahren, die nicht direkt, sondern 10 oder mehr Jahre in der Zukunft liegen, oft nicht so richtig an sich heran. Aber dem setzt zum Beispiel Swantje aus Sachsen entgegen.
3: Ich persönlich glaube auch, dass der Klimawandel uns mehr wandelt, als wir vielleicht jetzt einfach uns selber zugestehen. Und deswegen glaube ich, dass es wichtig wäre, den Wandel zu gestalten, nämlich Anpassung zu gestalten.
1: Und Jutta aus Bayern ordnet das so ein.
4: Und deswegen wäre ein guter Wandel für mich, wenn wir aufhören, die Wirtschaft gegen das Klima aufzurechnen. Das funktioniert nicht. Ohne Klima brauchen wir auch keine Wirtschaft.
1: Damit bringt sie etwas auf den Punkt. Jeder heute nicht investierte Euro für den Klimaschutz wird uns in Zukunft teuer zu stehen kommen. Viele deutsche Unternehmen sind längst bereit, in Klimaneutralität zu investieren und tun das auch schon. Politik ist oft viel zu langsam.
5: Und da ist jetzt die Frage, sind wir schon am Kipppunkt? Kommt er noch? Also da müssen wir auch handeln. Und ich glaube, jede Krise hat das große Problem, wir müssen handeln. Wir müssen aus unserer Bequemlichkeit raus.
1: Lautet das Fazit von Jasmin aus Schleswig-Holstein. Klima als Thema bei Was Deutschland verbindet. Mit sehr realistischen Einschätzungen, die in jedem Fall aufhorchen lassen.
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7: Mit Uli Knapp. Der Spiegel hatte ihn schon vor dem letzten Spieltag zum Bundesliga-Trainer der Saison erhoben. Gut, jetzt ist der Spiegel unverdächtig, ein Fußballfachmagazin zu sein, aber offenbar kommt einfach niemand an diesem Baum vorbei. Manuel Baum hat die Fußballmannschaft des FC Augsburg im Dezember auf Platz 14 übernommen und letztlich auf Rang 9 der Bundesliga ins Ziel gebracht. Bis zum Schluss hatte das Team sogar die Chance, sich für den Europapokal zu qualifizieren. Hat dann am Schluss aber nicht geklappt. Viele Fans wollten unbedingt, dass Manuel Baum bleibt und nicht wieder zurückkehrt auf seine ursprüngliche Stelle im FCA als Leiter der Entwicklung und Fußballinnovation. Gestern Abend um 20.24 Uhr hat der FCA per Pressemitteilung verkündet, dass Manuel Baum Cheftrainer auf Dauer wird. Er bekommt einen Vertrag für die kommenden beiden Spielzeiten. Darüber spreche ich mit Taufik Khalil. Er kommentiert die Partien der Schwaben regelmäßig. Taufik, warum ist Manuel Baum genau der richtige Cheftrainer für die Augsburger?
8: Weil Manuel Baum so von seiner ganzen Art her und seiner ganzen Ruhe und seiner Ausstrahlung und auch dem, was er auf dem Platz tut und wie er mit der Mannschaft spricht, genau das ist, was zu dem FCA passt, der sich über Jahre und Jahrzehnte entwickelt hat. Es ist nicht der FCA, den vielleicht der eine oder andere Verantwortliche zu Beginn der letzten Saison in Glamour, Glitzer, Hollywood-Art so ein bisschen mit Sandro Wagner aufpeppen wollte. Das ist der FCA nicht. Der FCA war erfolgreich, wenn er, wie sagt man so schön, Schuster, bleibt bei deinen Leisten, das gespielt hat, was er konnte. Und das konnte Sandro Wagner nicht, weil er eben eine andere Idee von Fußball hatte, die aber nicht zu der Mannschaft passte. Und Manuel Baum ist, und das war sein erster Satz wieder, zurück zu den Basics, kratzen, beißen, weniger künstlerisch wertvoll. Man hat ja Jes Torup, den Vorgänger eben von Sandro Wagner, unter anderem deswegen auch geschasst, weil er eben nicht so Glitter, glänzend, glamourösen Fußball hat spielen lassen. Und Manuel Baum ist jetzt so ein bisschen so eine Zwischenlösung. Also er ist auch, wenn man ihn am Mikrofon hat, vielleicht ein bisschen, tut sich leichter mit den Interviews. Er ist kein Sandro Wagner, also keiner, der viel erzählt, laut spricht, sondern er ist ein Typ, der auch immer bescheiden bleibt. Und eigentlich war das immer das, was der FCA ist und war, auch wenn das vielleicht nicht immer alle wahrhaben wollten.
7: Manuel Baum hat in 20 Spielen 33 Punkte geholt. Das ist ein richtig starker Wert. Sein Vorgänger war nur auf 10 Punkte in 12 Partien gekommen. Die Erwartungshaltung an Baum wird in der kommenden Saison sicher nicht kleiner werden. Worauf muss der Trainer achten, dass die Erwartungen für die kommende Saison ihm nicht über den Kopf wachsen?
8: Ja, genau darum geht's. Es geht um diese Erwartungshaltung. Also ich weiß es nicht, ob irgendwo der eine oder andere, der eine Druckerei hat, schon angefangen hat, Europapokalkarten zu drucken, mal rund um den FC Augsburg. Das geht in Augsburg, das geht in Nürnberg, das geht in all diesen Vereinen immer sehr schnell, die dann, wenn es mal ein bisschen gut läuft, ja gleich immer ganz hohe Erwartungen haben. Aber Manuel Baum, das ist genau der richtige Typ. Ich glaube, er ist, und wenn das Management, wenn der Michael Ströll da mitgeht und wenn dann auch der Sportdirektor mitgeht, das ist genau der Mann, der diesen Hype dann auch einfangen kann, der ja die Mannschaft auch lobt, aber auf der anderen Seite sie nicht gleich zum kommenden Europapokalsieger erklärt und da einfach auch immer schaut, dass es ruhig um den FCA bleibt. Das gefällt mir sehr gut an ihm.
7: Reden wir noch über das Personal. Der FCA hat ein paar richtig begehrte Spieler, deren Verträge aber nur noch ein Jahr lang laufen. Wie schätzt du denn die Personalsituation beim FCA ein?
8: Ja, Stichwort zum Beispiel Demirovic. Wir wissen, der FCA muss oft ans Tafelsilber, um sich das teure Hobby-Fußball-Bundesliga leisten zu können. Und da gibt es so ein paar Namen. Also es gibt auch welche, die haben noch einen Vertrag ein bisschen darüber hinaus. Ich glaube, die besonders begehrt sind, sind eben Torwart Finn Dahmen, Marktwert 12 Millionen, ein Jahr Vertrag, sollte man jetzt bald verlängern. Sonst ist er vielleicht schon in diesem Sommer weg, wenn man noch Kasse machen will. Dann ist da Mert Kömür. Das ist einer im offensiven Mittelfeld, der mir sehr gut gefällt, der sehr viel nach vorne tut. Marktwert 12 Millionen und Alexi Claude-Maurice, der hat Vertrag bis 29, Alexi Claude-Maurice bis 27. Auch da musst du jetzt dringend was tun oder die ziehen weiter. Also darum geht's. Und dann sollte man schauen, dass man mit Michael Gregoritsch, auch so ein Augsburger Urgestein, doch dringend jetzt eben einen Vertrag aushandelt. Bisher war er geliehen aus Kopenhagen. Den brauchst du. So einen Erfahrenen brauchst du, der hat die Manuel Baum FCA DNA in sich.
7: Das sagt Taufik Khalil zu Manuel Baum, der ist Cheftrainer des FC Augsburg nun auch für die kommenden beiden Jahre und wir haben auch über die sonstige Situation in Sachen Personal beim FCA gesprochen.
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7: Und da liegen uns momentan 4 Meldungen vor. A7 Würzburg Richtung Ulm zwischen Dinkelsbühl-Fichtenau und Ellwangen 7 Kilometer stockender Verkehr. A8 München Richtung Stuttgart zwischen Märklingen und Mühlhausen 12 Kilometer Stau. A9 München Richtung Nürnberg zwischen Manching und Denkendorf 10 Kilometer stockend wegen Bauarbeiten. Und die B2 Nürnberg Richtung Weißenburg ist zwischen Rednitz-Hembach und Rot-Allersberger Straße nach einem Fahrzeugbrand gesperrt. Das Wetter in Bayern heute nochmal wechselnd bis stark bewölkt. Ab und zu kommt aber auch die Sonne durch. Im Laufe des Nachmittags und Abends klart der Himmel immer mehr auf. Einzelne Schauer kann es noch in der Osthälfte sowie in Donaunähe geben. Das Ganze bei Höchstwerten von 18 bis 24 Grad. Die Nacht wird weitgehend sternenklar und trocken. Später bildet sich örtlich Nebel. Es kühlt ab auf 11 bis 5 Grad. Und die Aussichten? Morgen viel Sonne, im Mittelgebirgsraum vermehrt Quellwolken. Es bleibt aber trocken. Und auch das gesamte Wochenende wird heiter bis leicht bewölkt und vor allem sommerlich warm. Morgen steigen die Temperaturen auf 23 bis 28 Grad. Am Samstag und Sonntag geht's rauf bis 32 Grad.

0: 13 Uhr.
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2: Mit Holger Roman und diesen Themen. Economy First. In seiner Regierungserklärung im Landtag verspricht Ministerpräsident Söder, den Fokus der anstehenden Reformen auf die Stärkung der Wirtschaft zu legen. Rente mit 70. Die Expertenkommission der Bundesregierung will angeblich empfehlen, dass die Menschen in Deutschland länger arbeiten sollen. Und VEB Leopard. Die Bundesregierung plant, beim Panzerbauer KNDS einzusteigen. Ministerpräsident Markus Söder will künftig mehr auf Kooperation statt auf Konfrontation setzen. Das hat er heute im Bayerischen Landtag verkündet. Söder gab eine Regierungserklärung ab, in der er zur aktuellen Krise im Land Stellung nahm und einen Plan für Bayern präsentierte, der den Freistaat wettbewerbsfähig und wirtschaftlich stark erhalten soll. Motto: Economy First.
3: Fakt ist, wir müssen uns verändern, um das zu erhalten, was uns wichtig ist. Da ist der Reformprozess in Berlin so entscheidend, auch wenn es zäh ist und nach außen zäh wirkt. Die Bundesregierung geht jetzt umfassende Reformen in Kranken- und Rentenversicherung an und plant eine moderne Arbeitsmarkt- und Steuerreform. Ich hoffe sehr, dass dies alles gelingt. Wir als bayerische Staatsregierung achten dabei sehr auf soziale Balance und Gerechtigkeit, auf Entlastung statt Umverteilung und vor allem auf Leistungsfähigkeit und Wachstum. Meine Damen und Herren, am Ende, und das ist die zentrale Aufgabe, die unter dem Strich rauskommen muss, muss unsere Wirtschaft gestärkt werden.

0: Ohne Wirtschaft ist alles andere nichts. Economy first ist das Generalmotto für den Bund und auch für uns in Bayern, meine Damen und Herren.
1: Soweit der Ausschnitt aus der Regierungserklärung von Ministerpräsident Söder heute im Landtag. Angeblich erste Vorschläge aus der Rentenkommission der Bundesregierung sind durchgesickert. Einer davon lautet, das Renteneintrittsalter solle auf 70 Jahre angehoben werden. Die Bundesregierung hat einen entsprechenden Bericht der Bild allerdings zurückgewiesen. Kanzleramtschef Frey von der CDU sprach von Spekulationen. Und eine Sprecherin des SPD-geführten Bundessozialministeriums sagte, man kommentiere keine vermeintlichen Zwischenstände aus der Rentenkommission. Was sich das Gremium vorgenommen hat und wer ihm angehört, erläutert Tim Aßmann.
2: Darin, dass bei der Altersvorsorge Reformbedarf besteht, sind sich die Koalitionspartner Union und SPD einig. Die Lösungsideen liegen aber weit auseinander. Deshalb wurde die Rentenkommission eingesetzt, die Reformvorschläge präsentieren soll. Gesetzliche Rente, Betriebsrente, private Vorsorge. Die Kommission soll zu allen drei Säulen der Altersvorsorge Konzepte vorschlagen. Gesucht werden vor allem Wege, um die gesetzliche Rente dauerhaft zu stabilisieren. Diskutiert wird zum Beispiel, das Renteneintrittsalter an die Lebenserwartung zu koppeln, also zu erhöhen. Das könnte die Rente mit 70 bedeuten. Denkbar wäre aber auch eine schrittweise Erhöhung auf zum Beispiel 69 Jahre. Auch die Beitragsjahre könnten bei der Frage, wann man in Rente geht, stärker berücksichtigt werden als bisher. Wer zum Beispiel studiert und damit weniger Beitragsjahre hat, müsste dann länger arbeiten. Die Kommission befasst sich ebenfalls mit einer möglichen Absenkung des Rentenniveaus, also dem Verhältnis von Durchschnittsrente zu Nettolohn. Auch die Frage, ob die Rentenhöhe weiterhin an die Lohnentwicklung gekoppelt wird, beschäftigt die Rentenkommission. Sie prüft außerdem die Möglichkeit, dass künftig auch Selbstständige, Beamte und Abgeordnete Beiträge in die Rentenversicherung einzahlen. Die Kommission hat 13 Mitglieder, darunter drei Bundestagsabgeordnete von CDU, CSU und SPD, 8 Wissenschaftler sowie die beiden Vorsitzenden, die Sozialrechtsprofessorin Konstanze Jander und den ehemaligen Chef der Bundesagentur für Arbeit, Frank-Jürgen Weise. Ihre Beschlüsse soll die Kommission möglichst im Konsens, also einvernehmlich fassen. Allerdings sind auch Mehrheitsbeschlüsse möglich. Ende Juni sollen Ergebnisse vorliegen.
1: Deutschland rüstet auf, um der wachsenden militärischen Bedrohung durch Russland zu begegnen. Fast 110 Milliarden Euro gibt die Bundesregierung allein in diesem Jahr für Verteidigung aus. Und offenbar setzt man dabei nicht nur auf den Kauf moderner Waffensysteme oder die Entwicklung dringend benötigter Fähigkeiten, über die bisher vor allem die US-Armee verfügt. Es geht auch darum, den Einfluss auf die heimische Rüstungsindustrie zu vergrößern. Dazu passt der Plan der Koalition, bei der deutsch-französischen Waffenschmiede KNDS einzusteigen, die den Kampfpanzer Leopard 2 baut. Mario Kubina.
3: Mit 40% will sich der Bund an KNDS beteiligen. Das haben Koalitionskreise dem ARD-Hauptstadtstudio bestätigt. Mittelfristig hält man in Berlin allerdings einen geringeren Anteil für ausreichend. Der SPD-Abgeordnete Andreas Schwarz spricht von einer richtigen Entscheidung. Deutschland sei damit gleichauf mit Frankreich bei dem Rüstungskonzern engagiert. Und aus Sicht des verteidigungspolitischen Sprechers der Unionsfraktion, Thomas Erndl, werden damit deutsche Industrie- und Sicherheitsinteressen gewahrt. Der Anlass für den geplanten Staatseinstieg: KNDS dürfte demnächst an die Börse gehen. Die Firma stellt zum Beispiel Kampf- und Schützenpanzer sowie Artilleriegeschütze her. Deshalb spielt KNDS eine wichtige Rolle bei der Modernisierung der Bundeswehr. Dass auch Frankreich an Bord ist, liegt an der Unternehmensgeschichte. KNDS ist aus einem Zusammenschluss einer deutschen und einer französischen Firma hervorgegangen. Eine deutsche Beteiligung könnte sich auf mehrere Milliarden Euro belaufen. Abgewickelt werden soll das Ganze dem Vernehmen nach über die Staatsbank KfW. KNDS hat 11 Standorte in Deutschland, unter anderem in München, Hamburg und Kassel.
1: Der Deutsche Bundestag hat heute ein volles Programm. Am Abend soll es unter anderem um eine Änderung des Luftverkehrssteuergesetzes gehen. Zum 1. Juli will die Bundesregierung die Abgabe auf Flugtickets senken und fordert die Fluggesellschaften deshalb auf, diese niedrigeren Gebühren auch an die Kunden weiterzureichen. Dass die Airlines das auch wirklich tun, ist aber nicht ausgemacht. Deshalb sind die Pläne auch umstritten. Benjamin Großkopf dazu aus Berlin.
4: Ob Flugtickets damit billiger werden, ist unklar. Die Fluggesellschaften sind nicht verpflichtet, die Steuersenkung an die Kunden weiterzugeben. Dazu kommt, es handelt sich um vergleichsweise kleine Beträge. Für innerdeutsche oder europäische Flüge sinkt die Steuer um 2,50 Euro, auf der Mittelstrecke um gut 6 Euro und bei Fernreisen um etwas mehr als 11 Euro. Die Ticketsteuer ist also nur ein kleiner Teil des Flugpreises insgesamt und diese Preise steigen aktuell.

0: aktuell im Schnitt, vor allem infolge des Iran-Kriegs, der Kerosin teurer macht. Wichtige Lufträume sind gesperrt. Entsprechend umstritten ist die Maßnahme auch. Die Union hatte sie bereits in den Koalitionsvertrag mit der SPD verhandelt, um die deutsche Flugindustrie zu entlasten. Die Branche klagt über im europäischen Vergleich viel zu hohe Kosten. Ihr geht die Steuersenkung nicht weit genug. Heftige Kritik kommt auch von Teilen der Opposition hier in Berlin und von Umweltverbänden. Der Vorwurf fatal fürs Klima und sozial ungerecht, weil ausschließlich Vielflieger profitieren könnten, die im Schnitt mehr verdienen als beispielsweise Pendler, die Bus und Bahn nutzen.
1: Die US-Regierung will Kubas ehemaligen Staatschef Raúl Castro anklagen. Sie wirft ihm vor, in seiner Zeit, als er noch Verteidigungsminister war, für den Abschuss von 2 US-Flugzeugen verantwortlich gewesen zu sein. Der Fall liegt 3 Jahrzehnte zurück. Präsident Donald Trump droht schon seit geraumer Zeit mit einem Regimewechsel auf der Karibikinsel. Carsten Kühntop dazu.
2: Die Anklage wirft dem ehemaligen Staatschef unter anderem 4-fachen Mord vor. Dabei geht es um einen Vorfall vor 30 Jahren. Damals schoss Kubas Luftwaffe 2 Zivilflugzeuge ab zwischen Kuba und Florida. Alle 4 Menschen an Bord starben. Sie waren für Brothers to the Rescue unterwegs, Brüder zur Rettung, eine Organisation von Exilkubanern mit Sitz in Miami, die jahrelang Bootsflüchtlingen aus Kuba half. Verteidigungsminister in Havanna war damals Raúl Castro. US-Präsident Trump deutete gestern an, dass er nicht plant, Castro mit Gewalt nach Amerika zu holen. Einige Politiker der Republikaner fordern jedoch eine Kommandoaktion wie im Januar, als das US-Militär Venezuelas Staatschef Maduro gefangen nahm und ihn nach New York brachte. Hintergrund der Anklageerhebung gegen Castro ist Trumps Kampagne des maximalen Sanktionsdrucks auf die Machthaber in Havanna. Eine faktische Ölblockade verschärft die Wirtschaftskrise in Kuba seit Monaten. Gleichzeitig gibt es aber auch Verhandlungen. Trumps Ziel ist letztlich das Ende der sozialistischen Diktatur auf der Insel.
1: Verbraucherschützer und Deutsche Post warnen vor Abzocke bei Nachsendeaufträgen. Jedes Jahr landen demnach etwa 350.000 Anfragen für solche Aufträge bei sogenannten Drittanbietern, die im Netz mit der Dienstleistung werben, die im Normalfall etwa 30 Euro für ein halbes Jahr kostet. Sie fordern dafür Wucherpreise. Jörg Sauerwein aus Bonn.
3: Wer sicher gehen will, dass Briefe auch nach einem Umzug an der neuen Adresse ankommen, richtet häufig einen Nachsendeauftrag ein. Macht man das online auf der falschen Webseite, wird es schnell teuer. Statt 31,90 Euro für ein halbes Jahr Nachsendeservice zahlt man da schnell auch mal bis zu 170 Euro. Für die Post sei das sehr ärgerlich, sagt Konzernsprecher Alexander Edenhofer, vor allem, weil es längst nicht nur um Einzelfälle gehe.
4: Nein, das sind keine Einzelfälle. Das sind nach unseren Schätzungen rund 350.000 Verbraucherinnen und Verbraucher, die pro Jahr den Nachsendeauftrag stellen und die eben diese deutlich überhöhten Preise zahlen.
3: Das Problem für die Kunden? Die Webseiten sehen oft täuschend echt aus. Gelbe Briefkästen, freundliche Briefträger, ein Posthorn. Man muss schon etwas genauer hinsehen, um nicht hereinzufallen. Das Problem für die Post? Ihre Kundschaft ist sauer wegen der hohen Rechnungen dadurch. Der Konzern selbst könne aber gar nicht viel gegen die Drittanbieter tun. Denn die leiten die Daten, die sie von den Kunden bekommen, weiter und kassieren dabei ab.
4: Wir sind als Deutsche Post verpflichtet, Nachsendeaufträge anzunehmen. Egal, ob sie direkt bei uns gestellt werden oder ob sie über Drittanbieter eingereicht werden. Dazu verpflichtet uns das Postgesetz. Und insofern haben wir da rechtlich wenig Handlungsmöglichkeiten.
3: Nur wenn auf den Internetseiten zum Beispiel irgendwelche Markenrechte wie das Logo des Unternehmens missbraucht werden, könne man direkt einschreiten, heißt es von der Post. Dafür sind die schätzungsweise 20 Drittanbieter offenbar aber zu schlau. Das bestätigt auch Rechtsanwältin Caroline Semmler von der Verbraucherzentrale NRW. Denn früher seien die Verträge, die man mit wenigen Klicks abschließen kann, nicht immer gültig gewesen. Unter anderem, weil die sogenannten Bestellbuttons nicht richtig beschriftet waren.
5: In der jüngeren Vergangenheit ist es aber so, dass die Anbieter ihre Seiten deutlich verbessert haben und auch solche Punkte mitbedacht haben, so dass es auch häufig tatsächlich der Fall ist, dass die Verträge wirksam sind. Ob das der Fall ist, muss aber tatsächlich im Einzelfall immer begutachtet werden. Hier erhalten Sie auf jeden Fall Hilfe in Ihrer örtlichen Beratungsstelle von der Verbraucherzentrale.
3: Ein Tipp, um sich gegen die Masche zu schützen, auf der jeweiligen Internetseite nach dem Impressum suchen. Wird dort ein gewerblicher Anbieter und nicht die Deutsche Post genannt, sollte man die Finger davon lassen. Erst recht, wenn es gar kein Impressum gibt. Und dasselbe gilt auch bei anderen vermeintlichen Serviceangeboten. Denn die Nachsendeaufträge sind nicht der einzige Bereich, in dem sich Drittanbieter tummeln und abkassieren.
5: Beispiele sind neben dem Nachsendeauftrag zum Beispiel Rentenauskünfte, Rundfunkbeitrag, Antrag auf Kinderzuschlag, Schufa-Auskunft. Das sind nur ein paar von vielen Beispielen und die Fälle nehmen deutlich zu.
3: Allein bei den Nachsendeaufträgen liegen die Schäden wohl im zweistelligen Millionenbereich. Bei 350.000 Opfern jährlich und durchaus mal 100 Euro unnötiger Gebühr lohnt sich das Geschäft für die Drittanbieter. Wer absolut unsicher ist, hat natürlich für das Nachsenden der Post an die neue Adresse noch eine ganz andere Möglichkeit. Maria Rode zum Beispiel ist gerade erst innerhalb von NRW umgezogen. Dabei hat sie diese Möglichkeit vor 2 Monaten noch genutzt.
6: Ja, ich habe mir bei der Post einen Nachsendeantrag geholt, den ausgefüllt und das klappt von diesem Tag an wunderbar.
3: Wer statt Brief aber mehr auf Online setzt, der sollte auf jeden Fall lieber 2-mal hinschauen, als 1-mal zu viel Geld zu bezahlen.
1: Der Tierschutzbund hat beim Verwaltungsgericht Köln Klage gegen die Bundesregierung eingereicht. Grund: Die im Koalitionsvertrag angekündigten finanziellen Hilfen für Tierheime sind bislang nicht geflossen. Dabei sind viele Tierheime überfüllt und brauchen dringend Geld. Jan Zimmermann aus Berlin über den Rechtsstreit.
7: Das Problem ist nicht neu, wird aber immer größer. Viele Tierheime sind finanziell am Limit. Die Belastungen seien nicht mehr zu schultern, sagt der Präsident des Deutschen Tierschutzbundes Thomas Schröder. Die Kosten sind zuletzt massiv gestiegen, auch wegen bundesrechtlicher Vorgaben, zum Beispiel ein strengerer Seuchen- und Arbeitsschutz und gestiegene Tierarztkosten. Demgegenüber soll ein Investitionsstau in 3-stelliger Millionenhöhe stehen. Der Tierschutzbund kritisiert, der Staat wälze seit Jahrzehnten zentrale Aufgaben des Tierschutzes auf gemeinnützige Vereine ab, ohne einen ausreichenden finanziellen Ausgleich zu schaffen. Die von früheren Bundesregierungen versprochenen Finanzhilfen seien immer wieder verschoben worden. Die aktuelle Koalition sieht weniger den Bund als vielmehr die Länder und Kommunen in der Pflicht. Bisher werden Tierheime vor allem von den Städten und Gemeinden finanziert, oft aber nicht kostendeckend. Mit der Klage vor dem Verwaltungsgericht Köln gegen die Bundesrepublik betritt der Deutsche Tierschutzbund juristisches Neuland. Das Ziel ist, erstmals gerichtlich klären zu lassen, ob der Bund verpflichtet ist, Tierheime finanziell zu unterstützen. Dabei berufen sich die Tierschützer auf das Staatsziel Tierschutz, das im Grundgesetz verankert ist.
1: Und zum Schluss noch diese ganz aktuelle Information. Deutschlands Rekordtorwart Manuel Neuer kehrt 2 Jahre nach seinem Rücktritt zur Fußball-Weltmeisterschaft in die deutsche Nationalelf zurück. Das wurde vor kurzem bekannt. Bundestrainer Julian Nagelsmann ist gerade dabei, den Kader für die WM vorzustellen. Mehr dazu gleich in den Nachrichten und natürlich in BR24 Sport.

0: Die Zeit 13.15 Uhr.
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0: Und ein Nachrichtenüberblick von Benedikt Schrägle.
2: Neuer fährt mit zur Fußball-WM. Bei der Bekanntgabe des Kaders bestätigte Bundestrainer Nagelsmann, dass der FC Bayern-Spieler als Torhüter nach Kanada, Mexiko und in die USA reist. Auch Lennart Kahl vom Rekordmeister gehört zum WM-Kader, ebenso wie Kapitän Joshua Kimmich, Jamal Musiala, Leon Goretzka und als vierter Torhüter Jonas Urbich. Das erste Gruppenspiel der DFB-Elf ist am 14. Juni in Houston gegen Curaçao. Söder setzt auf Kooperation statt Konfrontation. In seiner Regierungserklärung sagte der bayerische Ministerpräsident wörtlich: Der Kompromiss ist das Wesen der Demokratie. Als Leitmotiv für die aktuelle Politik rief er Economy First aus. Den Freistaat sieht er dabei mit der Agenda 2030 auf dem richtigen Weg. Bundesregierung dementiert Einigung auf Rente mit 70. Die Bild hatte berichtet, die von der Regierung eingesetzte Rentenkommission wolle die schrittweise Anhebung des Renteneintrittsalters auf 70 Jahre empfehlen. Kanzleramtsminister Frei sprach von Spekulationen. Die Kommission will ihre Vorschläge Ende Juni vorlegen. EU-Kommission halbiert Wachstumsprognose für Deutschland. In diesem Jahr wird jetzt ein Anstieg des Bruttoinlandsprodukts um nur noch 0,6% erwartet. Grund sind die hohen Energiepreise infolge des Iran-Kriegs. IFO-Institut empfiehlt kürzere Zahldauer des Kurzarbeitergeldes. Nach Ansicht der Experten könnte dies dazu führen, den Arbeitsgeldern

0: Zuständige Behörde hat den Nachprüfungsantrag eines Münchner Wirts nämlich zurückgewiesen. Birgit Grundner mit den Details.
1: Die Standplätze für das Paulaner-Festzelt und die Schottenhamel-Festhalle müssen laut Vergabekammer nicht europaweit ausgeschrieben werden. Eben das wollte ein Münchner Gastronom erreichen, der bei der Zuteilung der größeren Zelte bisher leer ausgegangen ist und nun die Vergabepraxis insgesamt in Frage stellt. Seine Anwälte hatten argumentiert, dass es sich bei der Zeltzuteilung um eine sogenannte Dienstleistungskonzession handle und deshalb müsse sich die Stadt künftig auch nach den Regelungen des europäischen Vergaberechts richten. Die Vergabekammer Südbayern sieht das anders. Eine Dienstleistungskonzession würde unter anderem voraussetzen, dass die Stadt gegenüber den Brauereien und Festwirten einen einklagbaren Anspruch auf Betrieb der Festhallen während des Oktoberfests hätte. Eine solche Rechtspflicht gebe es aber nicht. Der unterlegene Gastronom will nun Beschwerde beim Bayerischen Obersten Landesgericht einlegen und kündigt an, notfalls werde er bis zum Europäischen Gerichtshof gehen, damit, Zitat, auf dem Oktoberfest echte Chancengleichheit gewährleistet wird.
0: Nach Unterfranken. Die Gemeinde Wülfershausen im Landkreis Rhön-Grabfeld hat bei der Kommunalwahl im März Schlagzeilen gemacht. Jetzt hat die Staatsanwaltschaft Schweinfurt Anklage gegen den ehemaligen Bürgermeister erhoben, wegen mutmaßlicher Wahlfälschung. Patrick Obrusnik berichtet.
2: Die Staatsanwaltschaft Schweinfurt wirft dem 69-Jährigen vor, bei der Kommunalwahl Briefwahlunterlagen manipuliert zu haben. Angeblich für sich selbst, seine Frau und die CSU. Er soll Umschläge geöffnet, Stimmen auf den Wahlzetteln verändert und die Umschläge wieder zugeklebt haben, so die Staatsanwaltschaft. Der frühere Bürgermeister hat die Vorwürfe eingeräumt und ist von allen Ämtern zurückgetreten. Jetzt muss das Gericht entscheiden, ob es zum Prozess kommt.
0: In Regensburg hat heute früh wieder die Diözesan-Fußwallfahrt begonnen, die größte in Bayern. Tausende Pilger haben sich auf den Weg nach Altötting gemacht. Welche Route sie dabei zurücklegen, fasst Konstantin König zusammen.
3: Insgesamt sind es 111 Kilometer, die Pilger bis Samstag zurücklegen. Der erste Tag endet mit einer Übernachtung in Menkhofen im Landkreis Dingolfing-Landau. Morgen legen die Wallfahrer ihre längste Strecke zurück, 50 Kilometer von Menkhofen nach Massing. Die letzte Etappe am Samstag führt die Pilger zu ihrem Ziel nach Altötting. Dort endet dann die Wallfahrt bei einem Gottesdienst in der St. Anna-Basilika. In den Tagen von heute bis Samstag kann es laut Polizei entlang der Strecke zu Verkehrsbehinderungen kommen.
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5: Die Ukraine will so bald als möglich der EU beitreten, doch der Weg dorthin ist lang und steinig. Nun hat Bundeskanzler Friedrich Merz eine temporäre Teilmitgliedschaft ins Spiel gebracht. Durch den Sonderstatus als sogenanntes assoziiertes Mitglied könnte die Ukraine sofort enger eingebunden werden, so der Plan, ohne volle Stimmrechte zu bekommen. Mit der Frage, ob das realistisch ist und was das Ganze für die EU bedeuten würde, hat sich Sabrina Fritz beschäftigt.
6: Der Vorschlag von Bundeskanzler Merz ist nicht ganz neu. Bereits beim letzten EU-Gipfel auf Zypern forderte er:
7: Ich habe aber vorgeschlagen, dass wir jetzt einmal einen Prozess beginnen in der Europäischen Union mit einer Heranführungsstrategie der Ukraine an die Europäische Union, an deren Ende natürlich auch die volle Mitgliedschaft stehen soll. Aber wir brauchen dahin Zwischenschritte.
6: Die Ukraine hat den Antrag auf eine Mitgliedschaft in die Europäische Union kurz nach dem Angriff der Russen gestellt. Seitdem hat das Land den Beitrittsprozess im Eiltempo vollzogen. Während Länder wie Montenegro oder Albanien seit über 15 Jahren an einer Mitgliedschaft in der EU arbeiten, hat die Ukraine innerhalb von 4 Jahren wichtige Hürden genommen. Dazu gehört unter anderem, dass das Land in den Bereichen Justiz, Korruptionsbekämpfung oder Schutz von Minderheiten bestimmte Voraussetzungen erfüllen muss. Ob diese mit den Vorgaben der EU übereinstimmen, wird regelmäßig überprüft. Wenn die EU und ihre Mitgliedsländer an alle Reformen einen Haken machen, können die Verhandlungen in allen 6 Bereichen begonnen werden. An diesem Punkt ist die Ukraine gerade. Wenn das größte EU-Land Deutschland für die Ukraine allerdings eine Mitgliedschaft mit weniger Rechten vorsieht, hat dies Auswirkungen auf das gesamte Beitrittsverfahren. Für Funda Tekin, Direktorin des Instituts für europäische Politik in Berlin, hat der Merz-Vorschlag dennoch Vorteile.
8: Ich finde den Vorschlag gut und das aus 3 Gründen. Zum einen denke ich, dass die Zukunft der EU-Erweiterung in einer Flexibilisierung der Mitgliedschaft liegen muss. Zum anderen handelt es sich um einen konkreten Vorschlag, der die Debatte um die Notwendigkeit alternativer Modelle für den Beitrittsprozess revitalisiert.
6: Schon jetzt hätten Mitglieder unterschiedliche Rechte, zum Beispiel wer den Euro hat oder wer im Schengen-Raum ist. Und auch Tobias Krämer, SPD-Abgeordneter,

0: und Außenpolitiker im EU-Parlament sieht das nur als eine Vorstufe für eine Vollmitgliedschaft.
1: Gleichzeitig ist natürlich klar, dass es hier keine Mitgliedschaft erster und zweiter Klasse geben kann, sondern dass eine solche Assoziierungsmitgliedschaft der Ukraine in der EU vor allem eine Beschleunigung des Prozesses zur Vollmitgliedschaft ist, parallel dazu läuft und der Ukraine jetzt schon gewisse Rechte einräumt, damit hier eben sehr auch klar wird gegenüber, sei es den USA oder Russland und anderen, dass der Weg hier klar ist zu einer Vollmitgliedschaft der Ukraine.
0: Die Zustimmung für einen Beitritt der Ukraine ist wahrscheinlicher geworden, seit Russland-Freund Viktor Orban die Bühne verlassen hat. Aber auch Ungarn hat seine Bedingungen. So müsse die ungarische Minderheit in der Ukraine besser behandelt werden, heißt es auch von der neuen Regierung in Budapest. Und Polen hat vor allem seine Landwirte im Blick, die von Getreideexporten aus der Ukraine bedroht werden könnten. Außerdem könnten die ukrainischen Landwirte eine der größten Subventionsempfänger aus dem EU-Agrartopf werden, da sie riesige Flächen bewirtschaften. Doch die größte Hürde bleibt, dass die EU ein Land aufnehmen würde, das sich im Krieg befindet. Was das für den EU-Beistandsartikel bedeutet, den es auch für die EU-Länder gibt, an diesen Antworten wird gerade in Brüssel heftig gearbeitet. Für den SPD-Abgeordneten Krämer wäre ein Beitritt auch ein Signal an den russischen Präsidenten Putin.
1: Denn es geht ja am Ende darum, dass wir einen nachhaltigen Frieden in Europa wieder haben und nicht nur eine kurze Waffenruhe, die dann dazu führt, dass Putin sich überlegt, wo greife ich als nächstes an oder wie schnell kann ich mich vorbereiten, den Krieg in der Ukraine wieder loszutreten. Nein, wir brauchen hier ganz klare Sicherheitsgarantien.
0: Inzwischen bietet sich die Ukraine als Partner an, von dem auch die EU profitieren könnte. Beispiel Verteidigung. Das Land hat seit dem Angriff durch Russland eine der modernsten Kriegsführungen entwickelt. Bei Drohnenproduktion und KI-Anwendungen ist die Ukraine weltweit führend.
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3: Kaum ein Maler hat den Apfel so ikonisch in Szene gesetzt wie Paul Cézanne. Berühmt ist zum Beispiel sein Gemälde Der Apfelkorb von 1894. In Basel ist dieses und andere von Cézannes Werken jetzt in einer umfangreichen Ausstellung zu bewundern. Wer nicht so weit reisen will oder kann, Julie Metzdorf empfiehlt außerdem auch eine Schau in München, die sich mit einem ganz bestimmten physikalischen Phänomen auseinandersetzt.
4: Reflexion, das ist einerseits eine Lichtspiegelung, andererseits heißt Reflektieren auch Nachdenken. In der Pinakothek der Moderne in München ist derzeit eine Ausstellung zu sehen, die beide Aspekte der Reflexion abbildet. Vom Badspiegel über Kirchenfenster bis zum Architekturmodell. Da ist etwa der Münchner Glaspalast im alten Botanischen Garten. 234 Meter war er lang und stand mit seiner Konstruktion aus Glas und Eisen 1854 für vollkommen neue Möglichkeiten im Bauen, sagt Irene Meißner vom Architekturmuseum.
5: Also die Themen Licht, Spiegelung, Transparenz, das sind ja die großen Themen auch für die Moderne, für die Architektur. Also die Räume werden geformt durch das Licht, die Grenzen werden aufgehoben und ja, außen und innen verbindet sich miteinander. Und das hat halt die moderne Architektur inspiriert und revolutioniert, dieses völlig neuartige Raumgefühl.
4: Plakate, Teppiche, Schmuck, Möbel, funkelnde Fassadenelemente aus recyceltem Kunststoff oder Kunstwerke aus farbigen Leuchtstoffröhren. Die Ausstellung nähert sich dem Thema Reflexion aus allen erdenklichen Richtungen. Denn die Themen Licht, Spiegel und Transparenz haben für Gestalter aller Bereiche einen besonderen Reiz. Eines der häufigsten Motive ist der Spiegel. Da ist etwa ein Wandspiegel von Rudolf Horn aus der DDR zu sehen. Kreisrund, aber in einem quadratischen, knallroten Kunststoffrahmen. Oder auch Fotos von David Hockney, der mit dem Thema Reflexion am Swimmingpool und im Badezimmer spielt. Kuratorin Caroline Fuchs.
6: Also wir haben hier einen Badenden, der auf der Wasseroberfläche liegt. Er hat eben hier diese Spiegelung des Lichtes im Wasser und die Durchbrechung über dem Körper, die Lichtspiegelung fotografiert. Und hat solche Fotografien dann als Vorbilder für seine Gemälde verwendet.
7: Und sehr schön auch der Bezug unter den Fotos, weil er hat dort eine Badehose an. Und oben und sieht man, dass genau da kein Licht hingekommen ist.
6: Genau. Und man sieht sogar den Fotografen. Also er hat sich selbst im Spiegel mit verewigt.
4: Reflexion, Licht, Spiegel und Transparenz. Bis 31. Mai in der Pinakothek der Moderne in München. Pioniere, Wegbereiter, Vordenker und Gründerväter der Moderne gibt es Dutzende. Doch der Vater aller Väter der Moderne ist und bleibt für viele der Franzose Paul Cézanne. Die Fondation Baillet in Basel zeigt nun anhand von 80 Ölgemälden und Aquarellen, warum gerade dieser Maler so viele Künstlerinnen und Künstler prägte. Pablo Picasso bezeichnete ihn einmal als Vater von uns allen. Kurator Ulf Küster.
2: Das Interessante ist natürlich, dass Cézanne das auch schon von sich gesagt hat. Er hat gesagt, ich bin der Erste des Weges, den ich gefunden habe. Unglaubliches Selbstbewusstsein. Ja. Er ist der, der neu anfängt, indem er sowas wie Zentralperspektive negiert und auch Anatomie negiert.
4: Cézannes Motive sind stinknormal. Stillleben mit Äpfeln, Porträts, badende Landschaften. 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
3: Mit aktuell 4 Meldungen. A7 Würzburg Richtung Ulm. Zwischen Dinkelsbühl-Fichtenau und Ellwangen 7 Kilometer stockender Verkehr. A8 München Richtung Stuttgart. Zwischen Merklingen und Mühlhausen 12 Kilometer Stau. A9 München Richtung Nürnberg zwischen Manching und Denkendorf 10 Kilometer stockend und B2 Nürnberg Richtung Weißenburg zwischen Rednitz-Hembach und Roth-Allersberger Straße Reinigungsarbeiten nach einem Fahrzeugbrand. Das Wetter in Bayern heute nochmal wechselnd bis stark bewölkt. Ab und zu kommt auch die Sonne durch. Im Laufe des Nachmittags und Abends klart der Himmel immer mehr auf. Einzelne Schauer kann es noch in der Osthälfte und in Donaunähe geben. Das Ganze bei Höchstwerten von 18 bis 24 Grad. Die Nacht wird weitgehend sternenklar und trocken. Später bildet sich örtlich Nebel und es kühlt ab auf 11 bis 5 Grad. Die Aussichten: morgen viel Sonnenschein, im Mittelgebirge vermehrt Quellwolken, es bleibt aber trocken. Und auch das gesamte Wochenende wird heiter bis leicht bewölkt. Es wird sommerlich warm. Morgen steigen die Temperaturen bis auf 28 Grad. Am Samstag und Sonntag geht's rauf bis 32 Grad.

0: Und jetzt ist es 13.30 Uhr.
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0: Welche Spieler dürfen zur Fußball-WM in Kanada, Mexiko und den USA? Und wird Manuel Neuer wieder im Tor stehen? Diese Frage hat Nationaltrainer Nagelsmann vor einer knappen halben Stunde beantwortet. Wie der Kader für die WM aussieht, hören Sie gleich hier. Ministerpräsident Söder verspricht einen neuen Regierungsstil. In seiner Regierungserklärung kündigte er an, künftig mehr auf Kooperation zu setzen. Und Rente mit 70? Über diesen angeblichen Vorschlag der Rentenkommission ist eine heftige Diskussion entbrannt. Mein Name ist Ann Kleinknecht. Schön, dass Sie BR24 hören. Es war die Nachricht, auf die alle gewartet haben. Torhüter Manuel Neuer kehrt für die Fußball-WM in die deutsche Nationalmannschaft zurück. Das hat der DFB bei der Kadernominierung in Frankfurt mitgeteilt. Neuer war nach der Heim-EM 2024 und 124 Länderspielen aus der DFB-Auswahl zurückgetreten. Der 40-jährige Weltmeister von 2014 wird beim Turnier in den USA, Mexiko und Kanada seine fünfte WM spielen. Bundestrainer Nagelsmann richtete zuerst das Wort an alle Spieler.
2: Es ist ein Riesenevent, was da bevorsteht im Sommer in drei Ländern. Mit vielen Herausforderungen, aber vielen sicherlich schönen Momenten, emotionalen Momenten. Fußball ist, sagt man, die schönste Nebensache der Welt. Jetzt in den letzten Wochen war es die Hauptsache, mit der wir uns im Trainerteam beschäftigt haben, waren natürlich ja, extrem viele Diskussionen, viele Dinge, die man überlegt, hinterfragt, diskutiert, bis kurz vor knapp versucht, die richtigen Entscheidungen zu treffen. Die sind jetzt getan und die internen Diskussionen sind vorbei. Und demnach, ja, jetzt ist nur noch Vorfreude angesagt. Klar, es wird für uns alle eine große Herausforderung, der stellen wir uns. Und ich bin mega heiß, die Jungs sind mega heiß und das Trainerteam ebenso. Jeder weiß, glaube ich, welche Aura dem Manu umgibt, welche Qualitäten er hat, was auch einer Mannschaft gibt. Und er hat sich dazu bekannt, nochmal ein Turnier zu spielen. Wir planen mit ihm als Nummer 1.
0: Soweit

0: Julian Nagelsmann zur Nominierung von Manuel Neuer als Torwart, Nummer 1 bei der anstehenden Fußball-WM. Auch Lennart Kahl vom Rekordmeister gehört zum WM-Kader, ebenso wie Kapitän Joshua Kimmich, Jamal Musiala, Leon Goretzka, Jonathan Tah, Alexander Pavlovic und als vierter Torhüter Jonas Urbich. Das erste Gruppenspiel der DFB 11 ist am 14. Juni in Houston gegen Curaçao. Es war Ministerpräsident Söders 24. Regierungserklärung und sie fiel etwas bescheidener und versöhnlicher aus als die vorherigen. Er wolle künftig häufiger an Plenardebatten teilnehmen und es sei wichtig, einander mehr zuzuhören, statt sich nur zu beschimpfen, so der CSU-Chef. Im Mittelpunkt seiner Rede im Bayerischen Landtag die Wirtschaft und die Forderung Economy First. Jonas Wengert aus München.
1: Weiter, weiter, immer weiter. Markus Söder nutzte dieses Zitat des früheren FC Bayern-Torwarts Oliver Kahn, um zu unterstreichen, Bayern dürfe nicht stehen bleiben. Für den Freistaat gilt laut dem CSU-Ministerpräsidenten Wirtschaft zuerst. Dank der Hightech-Agenda sei Bayern deutschlandweit führend bei Innovation und Technologie. Söder sagte außerdem, er wolle künftig stärker darauf achten, dass Ton und Stil der Lage unserer Demokratie angemessen seien. Ein Grundrespekt unter Demokraten sei nötig. Katrin Ebner-Steiner von der AfD griff Söder scharf an. Nicht nur im Bund, auch in Bayern stünden die Zeichen auf Niedergang. Die Brandmauer werde zum Mausoleum für die Union, so Ebner-Steiner. Grünen-Fraktionschefin Katharina Schulze lobte hingegen Söders Hightech-Agenda, forderte aber auch mehr Geld für Bildung und Kinderbetreuung. Bayern sei trotz Krise erfolgreich, sagte Bernhard Pohl. Der Fraktionsvize der Freien Wähler forderte mehr Wertschätzung für Leistungsträger. In den Augen von SPD-Fraktionschef Holger Grieshammer müssten stärkere Schultern mehr tragen. Der Wohlstand sei ungerecht verteilt. CSU-Fraktionschef Klaus Holecek griff die AfD hart an. Sie sei die Partei des Untergangs.
0: Eigentlich wollte die Rentenkommission ihre Vorschläge für eine Reform erst in 4 bis 5 Wochen vorstellen. Jetzt will die Bild-Zeitung erfahren haben, dass die Kommission eine schrittweise Anhebung des Rentenalters empfehlen will, auf die Rente mit 70 bis in die 2060er Jahre. Außerdem soll das Rentenniveau von jetzt 48% auf 46% sinken. Vertreter von SPD und CDU in der Kommission widersprechen dem Zeitungsbericht und sagen, es gebe noch gar keine Beschlüsse. Gabor Hallas.
2: Kommt die Rente mit 70? Die Bundesregierung möchte das nicht bestätigen. Das Arbeitsministerium will keine vermeintlichen Zwischenstände kommentieren. Der Auftrag der Kommission sei es, Beschlüsse im Konsens, also gemeinsam zu treffen. Die Bundesregierung vertraue auf die Kompetenz und die Expertise der Vorsitzenden, einvernehmliche Beschlüsse zu erreichen. Kanzleramtsminister Thorsten Frey sprach bei Welt von Spekulationen, man müsse mit solchen Wasserstandsmeldungen sehr vorsichtig sein. Die Bild-Zeitung hatte berichtet, die Kommission würde dazu raten, dass die Rente in Zukunft erst mit 70 beginnt. Schrittweise solle das erreicht werden. Erstmals greifen würde das für Menschen, die nach 1990 geboren sind. Mehrere Mitglieder der Rentenkommission dementieren das. Der CDU-Politiker Pascal Rettich zum Beispiel sagte, das treffe schon deshalb nicht zu, weil über die beschriebenen Punkte keine Beschlüsse getroffen wurden. Die Rentenkommission will ihre Vorschläge bis Ende Juni vorlegen.
0: Dass Asylbewerber und geduldete Menschen in den ersten 15 Monaten nach ihrer Ankunft in Deutschland kein Geld für Freizeit, Kultur und Bildung bekommen, das ist laut Bundesverfassungsgericht in Ordnung. Ein Gericht hatte davor bezweifelt, dass die derzeitige Regelung mit dem Grundgesetz vereinbar ist. Alina Lackmüller.
3: Ins Kino gehen, einen Sportkurs machen oder ein Instrument lernen. Wer als Asylsuchender nach Deutschland kommt, bekommt dafür in den ersten Jahren kein extra Geld, anders als andere Sozialhilfeempfänger. Begründet wird das damit, dass die Menschen erst kurz in Deutschland sind und noch nicht klar ist, wie lange sie überhaupt bleiben. Eine alleinerziehende Frau aus Eritrea und ihr Sohn waren aufgrund einer Duldung in Deutschland. 2018 hatten sie auf mehr Geld geklagt. Auch das Landessozialgericht Niedersachsen-Bremen hatte Zweifel an dieser Regelung und wandte sich an das Bundesverfassungsgericht. Das entschied nun, es ist in Ordnung, dass Geflüchtete am Anfang kein Geld für Freizeit und Bildung bekommen. Karlsruhe hält es für nachvollziehbar, dass Geflüchtete, die aufgrund einer Duldung in Deutschland leben, zumindest in den ersten 15 Monaten ihres Aufenthalts in diesen Bereichen einen niedrigeren Bedarf haben und deshalb auch weniger Geld bekommen. Generell seien die Leistungen in den Jahren 2018 und 2019 insgesamt aber

0: zu niedrig gewesen, weil sie aufgrund einer veralteten Datengrundlage bemessen wurden. Der Gesetzgeber sei deshalb aber nicht verpflichtet, rückwirkend nachzuzahlen.
1: Die türkische Justiz hat am Morgen bei einer Drogenrazzia 25 Musikerinnen, Musiker und Influencer in Gewahrsam genommen. Das hat ein Gericht in Istanbul mitgeteilt. Die Behörden ermitteln gegen Drogenhändler in der Türkei und im Ausland. Filiz Kükrikol berichtet aus dem Studio Istanbul.
2: Man habe große Mengen Kokain sichergestellt, teilte ein Istanbuler Gericht am Morgen auf seiner Social-Media-Seite mit. Die Drogen hätten über den Seeweg in die Türkei eingeschmuggelt werden sollen. Außerdem hätten die Ermittler Drogenlabore aufgedeckt und Dealer in verschiedenen Istanbuler Stadtteilen festgenommen. Bei weiteren Ermittlungen ist die Generalstaatsanwaltschaft nach eigenen Angaben auf die Namen der Personen gekommen, die die Drogen selbst nutzen sollen oder deren Konsum ermöglicht haben sollen. Verdächtigt werden 25 Kulturschaffende, vor allem Schauspielerinnen, Social-Media-Stars und Musikerinnen und Musiker. Einer von ihnen ist nach übereinstimmenden Medienberichten der Popstar Mabel Matisse. Ihn hatte ein Gericht erst kürzlich vom Vorwurf, obszöne Songtexte verbreitet zu haben, freigesprochen. Die Beschuldigten sollen heute Drogentests unterzogen werden.
1: Vor vielen hundert Jahren waren Geschlechtskrankheiten wie die Syphilis für Betroffene noch ein Todesurteil. Heute sind sie vergleichsweise gut behandelbar. Das führt auch dazu, dass diese Krankheiten oft unterschätzt werden. Von deutlich steigenden Zahlen berichtet jetzt die EU-Gesundheitsbehörde ECDC. Ulrike Till fasst zusammen.
3: Bei der Gonorrhoe, landläufig auch Tripper genannt, haben sich die Zahlen seit 2015 in Europa verdreifacht. Im Jahr 2024 wurden rund 106.000 Fälle gemeldet. Die Krankheit lässt sich mit Antibiotika behandeln, es kommt aber immer häufiger zu Resistenzen. In Deutschland muss Gonorrhoe nur gemeldet werden, wenn Antibiotika nicht gut anschlagen. Das passierte 2024 bei 1.100 Erkrankten. Auch die Syphilis ist auf dem Vormarsch. In Europa haben sich die Infektionen innerhalb von 10 Jahren mehr als verdoppelt, auf über 45.000 Fälle. In Deutschland wurden dem RKI rund 9.500 Erkrankte gemeldet, ein neuer Höchststand. Männer sind 12-mal häufiger betroffen als Frauen, vor allem Männer, die Sex mit Männern haben, stecken sich an. Unbehandelt können Syphilis, Gonorrhoe und Chlamydien zu schweren gesundheitlichen Problemen führen. Die EU-Gesundheitsbehörde rät bei neuen und mehreren Sexualpartnern dringend zum Gebrauch von Kondomen. Wer Schmerzen, Ausfluss oder Wunden bemerkt, sollte sich testen lassen.
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5: Mit Christian Sachsinger. Die Europäische Kommission hat ihre Prognose für das Wirtschaftswachstum in Deutschland in diesem Jahr halbiert. Die Konjunkturexperten erwarten lediglich noch 0,6%. Im Herbst hatten sie noch mit einem Wachstum von 1,2% gerechnet. Auch europaweit sieht es eher mau aus, wie Vincent Tandler-Schneider aus Brüssel berichtet.
6: Die Wirtschaft der Europäischen Union wächst weniger stark als erwartet. Das hat die Europäische Kommission in ihrer Frühjahrsprognose bekannt gegeben. Für dieses Jahr schätzt die Kommission den Anstieg der europäischen Wirtschaftsleistung auf nur noch 1,1%. Grund seien vor allem die hohen Energiepreise, ausgelöst durch den Ausbruch des Krieges im Iran, so die Analyse. Die Energiekosten würden die Preise in der ganzen europäischen Wirtschaft hochtreiben. Viele europäische Staaten liegen bei unter 1% erwartetem Wirtschaftswachstum, so auch Deutschland. Manche Länder schneiden aber besser ab, zum Beispiel Polen, Litauen und Malta. Auch für Verbraucher wird es teurer. Für dieses Jahr schätzt die Kommission die Inflationsrate auf 3,1%, ein ganzer Prozentpunkt mehr als in der letzten Prognose. Für 2027 erwartet die Kommission wieder mehr Wachstum. Das sei allerdings abhängig von den Energiepreisen und der Entwicklung in Nahost.
5: Neue Kohlekraft für die Stahlindustrie wäre schlecht fürs Klima und auch teuer für die Wirtschaft. Zu dem Ergebnis kommt eine aktuelle Studie unter Leitung des Potsdam-Instituts für Klimafolgenforschung. Der Verzicht auf neue kohlebefeuerte Stahlwerke bis 2030 könnte dagegen weltweit hunderte Milliarden Dollar sparen. Warum schnelles Handeln so wichtig ist, zeigt auch ein Vergleich zwischen dem CO2-Ausstoß von Europa insgesamt und dem, was allein klassische Stahlwerke weltweit emittieren. Susanne Henn.
7: Schon 2023 war der CO2-Ausstoß der weltweiten Stahlproduktion größer als der gesamten EU. Tendenz steigend,

0: Denn gerade Schwellenländer, die bei der Industrialisierung aufholen, setzen bei der Planung von Stahlwerken immer noch auf Kohle. Deutlich besser aus Klimaaspekten aber wäre es, so die Autorinnen und Autoren der Studie, bei der Planung neuer Stahlwerke auf Wasserstoff oder das Recycling von Stahlschrott zu setzen. Das wären zwar hohe Investitionen, die zusätzlichen CO2-Emissionen aber anderweitig zu kompensieren, wenn weiterhin auf Kohle gesetzt würde, wäre doppelt so teuer. Denn Stahlwerke laufen oft über mehrere Jahrzehnte. Wenn das Pariser Klimaziel, die Erderwärmung langfristig auf 1,5 Grad zu begrenzen, erreicht werden soll, dann, so ein Fazit der Studie, müssten aber nicht nur neue Stahlwerke ohne den Einsatz von Kohle geplant, sondern bestehende Werke auch umgerüstet oder stillgelegt werden.
1: Und schauen wir noch kurz an die Aktienmärkte. Nach den Nvidia-Zahlen gestern Abend nach Börsenschluss an der Wall Street geht es heute für die hiesigen Chip-Werte leicht bergauf. Im DAX gehören Infineon mit einem Plus von 1% zu den stärksten Titeln. Aixtron legen im MDAX 0,5% zu. Insgesamt sieht es dagegen nicht so berauschend aus. DAX und MDAX zeigen leichte Abschläge. Und der Euro notiert knapp über einem Dollar 16.

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2: Und jetzt ist es 13.45 Uhr.
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2: Die Nachrichten mit Benedikt Schregle.
4: Neuer kehrt ins DFB-Team zurück. Bei der Bekanntgabe des WM-Kaders bestätigte Bundestrainer Nagelsmann, dass der FC Bayern-Torhüter als Nummer 1 zum Turnier nach Kanada, Mexiko und in die USA reist. Auch Lennart Karl vom Rekordmeister gehört zum WM-Kader. Ebenso wie Kapitän Joshua Kimmich, Jamal Musiala, Leon Goretzka, Jonathan Tah, Alexander Pavlovic und als vierter Torhüter Jonas Urbik. Das erste Gruppenspiel der DFB-Elf ist am 14. Juni in Houston gegen Curaçao. Söder verspricht in Regierungserklärung neuen Stil. Mehr Kooperation statt Konfrontation hat der bayerische Ministerpräsident in Aussicht gestellt. Im Landtag sagte er, Kompromisse seien das Wesen der Demokratie. Wer diese ständig schlecht rede, sei kein guter Demokrat. Kern der Regierungserklärung war die Stärkung der bayerischen Wirtschaft durch Hightech-Investitionen. Die AfD kritisierte Söder und sagte, der Freistaat sei im Niedergang. Grüne und SPD lobten Söders Angebot eines neuen Stils. Die Freien Wähler forderten mehr Wertschätzung für Leistungsträger. Bundesregierung weist Bericht über Einigung auf neues Renteneintrittsalter zurück. Laut Bild empfiehlt die von der Regierung eingesetzte Rentenkommission eine schrittweise Anhebung des Renteneintrittsalters auf 70 Jahre. Kanzleramtsminister Frei bezeichnete den Bericht als Spekulation. Ende Juni will die Kommission ihre Pläne vorstellen. Gastronomenantrag zu Wiesenzelten wird zurückgewiesen. Die Standplätze für die Oktoberfestzelte müssen nicht europaweit ausgeschrieben werden. Das hat die Regierung von Oberbayern mitgeteilt. Die dort angesiedelte Vergabekammer Südbayern hat den Nachprüfungsantrag gegen die Zuteilung der Zelte durch die Landeshauptstadt München zurückgewiesen. Der Antragsteller hat angekündigt, Beschwerde beim bayerischen obersten Landesgericht einzulegen. Das Wetter in Bayern? Zunächst mehr Wolken als Sonne, vereinzelt Schauer, dann zunehmend freundlicher. Höchstwerte 18 bis 24 Grad.
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2: Wer in die Werkshalle im Gewerbegebiet

0: im schwäbischen Kloster Lechfeld kommt, der sieht auf den ersten Blick nur einen weißen Lkw-Anhänger. Nagelneu und mit kleinen Dreiecken an den Seiten, die immer wieder blau aufleuchten. Innen drin aber steckt ein Hochleistungsrechner und modernste Sensortechnik. Die Multichamber der Firma Nautilus ist ein Sicherheitssystem, das Sprengstoffe, Zünder und vieles mehr erschnüffelt, sagt Firmenchef Michael Böck. Barbara Leinfelder hat ihn begleitet.
1: Das System kann sehr einfach und sehr präzise Drogen nachweisen. Wir sehen auch radioaktive Strahlung in dem System von radioaktiven Isotopen, auch waffenfähigen Isotopen.
2: Das Prinzip der Kammer klingt dabei ganz einfach.
1: Wir arbeiten mit der Luft hier im Frachtraum. Das heißt, wir senken den Luftdruck dazu, animieren, dass Moleküle in die Luft übergehen von allen Stoffen, die wir in der Fracht haben, und ziehen die Luft aus dem Prüfraum hinaus und analysieren.
2: Wie das genau vonstatten geht, das lassen wir uns zeigen mit echtem Sprengstoff.
1: Wir bringen jetzt in die Fracht eine Laborprobe, eine Sprengstoffprobe, deaktiviert ein, um nachzuweisen, dass Sprengstoff in der Fracht ist. Mit dieser Probe würden wir die Fracht jetzt bestücken und einen Testlauf real darzustellen. Best Case, wir bringen es ein und wir sehen den Alarm. Worst Case, wir bringen es ein und sehen keinen Alarm.
2: Die Vorteile gegenüber herkömmlichen Systemen liegen laut dem Entwickler auf der Hand. Spürhunde brauchen immer wieder Pausen und Röntgenstrahlen kommen aktuell nicht allen Gefahrenstoffen auf die Spur. Die Multichamber könnte hier Abhilfe schaffen. Jetzt wird alles luftdicht verschlossen, dann geht es auf Start. Der Prüfvorgang dauert nur wenige Minuten. Doch wie genau ist das System?
1: Stellen Sie sich vor, Sie haben 29 olympische Schwimmbecken und in denen können wir einen Tropfen nachweisen.
2: Dazu sollte man wissen, sagt Michael Böck, dass auch an normalen Passagiermaschinen jede Menge Fracht an Bord ist.
1: Mit den ganzen Online-Verkäufen, die wir haben, wird mehr als 60% der Luftfracht an Bord von Passagiermaschinen geflogen, nicht an Bord von Frachtmaschinen, was man vielleicht jetzt erstmal vermuten würde. Das heißt, wenn Sie in den Urlaub fliegen, ist der Frachtraum mit Fracht gefüllt. Sie fliegen niemals allein.
2: Erkennen die Sensoren einen gefährlichen Stoff, dann leuchtet die Außenfläche der Kammer sofort in Rot als Warnung.
1: Ja, wir sehen die rote Farbe, es hat funktioniert. Wir haben den Stoff einmal frei erkannt und das freut mich jedes Mal wieder aufs Neue, wenn ich sehe, auch wenn ich weiß, dass es funktioniert, aber wenn es dann im Einsatz wirklich klappt.
2: Jetzt wird die Multichamber am Fraunhofer-Institut noch letzten Prüfungen unterzogen. Geht alles glatt, dann könnte die Erfindung aus Schwaben schon bald an Flughäfen weltweit für mehr Sicherheit sorgen.
0: Barbara Leinfelder und die IP-Sicherheit für Flug und Fete im Großraum Augsburg. 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
0: Die Verbraucherpreise sind im April so stark gestiegen wie seit über 2 Jahren nicht. Die europäische Statistikbehörde Eurostat hat die endgültigen Zahlen vorgelegt. Demnach lag die Inflationsrate bei 3%. Das liegt weit unter dem Ziel von 2%, das die Notenbanken anstreben. Schuld daran ist der Iran-Krieg, der vor allem für einen Anstieg der Energiepreise gesorgt hat. Und langsam wirkt sich das auch auf andere Wirtschaftsbereiche aus. Experten warnen, dass auch Lebensmittel und Dienstleistungen teurer werden. Heidi Radwilas hat nachgefragt, was eine höhere Inflation für die deutsche Wirtschaft bedeutet und was die Fachleute erwarten.
4: Seit Ende Februar dieses Jahres haben der Iran-Krieg und die Sperrung der für den Welthandel wichtigen Straße von Hormuz vor allem die Öl- und Gaspreise nach oben getrieben. Fast 3 Monate geht das schon so. Die anfänglich behauptete schnelle Beilegung des Konflikts ist bisher ausgeblieben. Das hat die Inflation in der Eurozone im April auf 3% angeheizt. In Deutschland waren es im April 2,9%. Weit weg von den 2%, die die Notenbanken anstreben. Dass die Teuerungsrate bald wieder sinkt, damit ist nicht zu rechnen. Im Gegenteil, sagt Carsten Mumm, Chefvolkswirt bei der Privatbank Donner & Reuschel.
3: Die Perspektive ist, dass wir, sollte sich gar nichts ändern, in den nächsten Monaten Inflationsraten zwischen 3 und 4% haben. Also es könnte sicherlich noch ein bisschen höher gehen.
4: Denn am Öl- und Gasmarkt ist keine grundlegende Entspannung in Sicht. Außerdem verteuern höhere Energiepreise die Herstellung von Gütern. Das zeigt sich aktuell in Deutschland. Die Erzeugerpreise sind im April um 1,7% gegenüber dem Vorjahr gestiegen. So stark wie seit 3 Jahren nicht mehr. Werden die höheren Kosten an die Kunden weitergereicht, hat das Folgen, sagt Maximilian Wienke von der Investmentplattform eToro.
5: Man geht davon aus, dass auch viele andere Bereiche teurer werden. Ich denke vor allem aufgrund der Transport- und Logistikkosten werden die Lebensmittelpreise im Supermarkt steigen. Es können auch die Neben- und Wohnkosten steigen und auch der ganze Dienstleistungsbereich. Also wer in den Urlaub fährt, Freizeitaktivitäten, Restaurantbesuche, all das kann teurer werden.
4: Nicht nur wegen der höheren Energiepreise, sondern auch wegen möglicherweise steigender Löhne, meint Wienke.
5: Weil die Arbeitnehmer, die werden sicherlich höhere Löhne fordern, um überhaupt mit dieser Inflation klarzukommen.
4: Carsten Mumm ist überzeugt, dass die Europäische Zentralbank im Kampf gegen die Inflation wird zügig handeln müssen.
3: Das ist ziemlich sicher, dass wir im Juni eine Leitzinserhöhung durch die EZB sehen werden.
4: Denn höhere Zinsen verteuern Kredite und bremsen dadurch die Nachfrage, was wiederum die Inflation zurückdrängen kann. Was aber eben gleichzeitig auch dem Wirtschaftswachstum zusetzen kann. Und das Wachstum leidet schon jetzt, sagt Carsten Mumm von Donner und Reuschel.
3: Natürlich sorgt auch diese Unsicherheit, die ganze Iran-Eskalation mit sich bringt, dafür, dass einfach Konsum und Investitionen zurückgehalten werden. Also die Wirtschaft wird dadurch schon ein Stück weit ausgebremst.
4: Also hohes Preisniveau und niedriges Wachstum. Wie lange das noch so weitergehen wird? Maximilian Wienke von eToro meint,
5: solange es keine Lösung gibt im Iran-Konflikt oder zumindest irgendwie positive Signale daherkommen, dann wird sich auch die Lage nicht entspannen.
4: Und danach sieht es augenblicklich nicht aus.
0: In Deutschland könnte die Inflationsrate dauerhaft über dem angestrebten Ziel von 2% liegen. Heidi Radwilas berichtete, was das bedeutet.
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7: Mit Achim Hofbauer. Es ist, wenn man so will, die meistverfolgte und am meisten diskutierte Castingshow, die Deutschland zu bieten hat. Alle 2 Jahre bittet der Fußball-Bundestrainer kurz vor dem Turnier zu einer Pressekonferenz und da wird dann der deutsche Kader für eine EM oder in diesem Fall für eine WM vorgestellt. Heute war es wieder soweit. Bundestrainer Julian Nagelsmann war vorne, verteilte die Tickets und Bildchen fürs Weiterkommen. Mit dabei zugeschaut hat mein Kollege Tim Brockmeier. Ja, Tim, die spannendste Frage war ja in den letzten Tagen, bekommt Manuel Neuer jetzt wirklich den Startplatz mit der Nummer 1 im Tor oder nicht? Ja, er hat ihn bekommen. Was hat denn da den Ausschlag gegeben?
8: Julian Nagelsmann sagte vor allem, diese Aura, diese Erfahrung, diesen großen Erfahrungsschatz, den er mitbringt aus seiner ganzen Titelsammlung, aus der Art und Weise, wie er zuletzt gespielt hat, was er an Lebenserfahrung und vor allen Dingen Spielerfahrung hat, das war ganz entscheidend für ihn, dann am Ende doch nochmal das Gespräch zu suchen und zu fragen, Manu, bist du bereit? Rücktritt vom Rücktritt, willst du mitkommen in die USA? Und Neuer hat gesagt, ja. Und das war entscheidend für den Bundestrainer. Er sagte, wenn man weiß, was für eine Aura ihn umgibt, wenn man weiß, was er einer Mannschaft geben kann, dann war für uns klar, unser Job ist es, die 3 besten Torhüter mitzunehmen aus Deutschland und da gehört Manuel Neuer dazu und er bekommt natürlich, wenn er dabei ist, auch die Nummer 1.
7: Ja, jetzt hat aber Oliver Baumann in der Quali toll gespielt, ihm ist immer wieder zugesagt worden, du bist unsere Nummer 1 für die WM, jetzt holt man den Neuer aus dem Nationalmannschaftsruhestand. Wie beschädigt ist da ein Oliver Baumann, mit dem man ja im Herbst womöglich wieder in die nächste Quali geht und wie beschädigt ist da vor allem auch die Glaubwürdigkeit eines Julian Nagelsmann?
8: Ja, absolut. Also ich kann mir schon vorstellen, dass er sich die Frage gefallen lassen muss, auch von Spielern, was können wir dir denn noch glauben, Julian Nagelsmann? Denn im März hat er gesagt, Baumann ist die Nummer 1 und jetzt ist es plötzlich Manuel Neuer. Natürlich beschädigt das Oliver Baumann, der übrigens ein feiner Typ ist und das, wie Nagelsmann selber gesagt hat, sehr, sehr gut aufgenommen hat und eben auch mit dabei ist für den Fall. Und dann sind wir eben bei diesem Fall, dass Manuel Neuer, hat ja aktuell Probleme mit der Wade, eben nicht jedes Spiel da machen kann, alle 3 Tage bei Superhitze und Luftfeuchtigkeiten in den USA. USA. Und dann braucht er eben eine 1B, wie Nagelsmann es nannte, und das ist dann Oliver Baumann. Aber ob der dann eben mit dieser ganzen Vorgeschichte, mit dieser Enttäuschung eben wirklich dann auch mit dieser breiten Brust im deutschen Tor steht, das würde ich auch mal ein Fragezeichen dahinter machen. Also diese ganze Nummer, er hat sich da ein bisschen rausgewunden in Nagelsmann. Bei der Frage, hätte man das nicht auch kommunikativ anders lösen können, hat er gesagt, ja, hätte man, ob das besser gewesen wäre, ich weiß es nicht. Unterm Strich kann das zu einem Problem werden, vor allen Dingen dann, wenn Manuel Neuer am Ende nicht so fit ist, wie sich das alle erwünschen.
7: Ja, Tim, bei fast jeder Nominierung gibt es diese Überraschungsnominierungen wie David Odonko oder Shkodran Mustafi. War auch diesmal jemand dabei, den niemand auf dem Zettel hatte?
8: Nicht so wirklich, weil es ist ja praktisch alles schon im Vorhinein durchgesickert. Also man kannte ja fast schon den kompletten Kader, vor allen Dingen die Überraschungen. Also sicherlich, dass Lennart Kahl dabei sein darf, war

0: konnte man annehmen, ist jetzt schwarz auf weiß dann schon auch toll für ihn. Er erhofft sich der Nagelsmann von Lennart Kahl, von seiner jugendlichen Unbeschwertheit, was für die Mannschaft. Maxi Bayer ist vielleicht eine Überraschung, der Stürmer vom BVB, der jetzt nicht so super überzeugt hat diese Saison, aber Nagelsmann sagt, das ist ein großer Arbeiter, das ist ein großer Teamplayer, den wollten wir dabei haben. Und dann ist vielleicht überraschend, dass Saïd Elmaler, der auch schon in der Boulevardpresse als fester WM-Fahrer gefeiert wurde, nicht dabei ist. Also da lag dann eben offensichtlich der Boulevard mal falsch, aber ansonsten sind es im Grunde die Namen, die man A schon gelesen oder B erwartet hat.
1: Ja, im Vorfeld war viel zu lesen über einen starken Bayern-Block und ein starkes Stuttgarter Element im Team. Welche Rolle spielt denn diese Süd-Connection in den WM-Überlegungen von Nagelsmann?
0: Schon eine große, deswegen ist es ja auch so, dass schon relativ viele Bayern sowieso, aber auch Stuttgarter dabei sind, weil er natürlich sagt, dass dieses Funktionieren zwischen Spielern, zwischen Mannschaftsteilen immer auch bei früheren Titelträgern, ob aus Deutschland oder anderen Ländern, ein großer Anteil war an dem Erfolg und dass er darauf setzen will, dass diese Chemie, die zwischen Vereinsspielern sowieso schon herrscht und zwischen allen anderen dann entstehen soll in den nächsten Wochen, wenn es mit der Vorbereitung, direkten Vorbereitung auf die WM losgeht, dass das ganz entscheidend sein kann. Und da hast du natürlich einen Vorteil, wenn du schon Blöcke dabei hast, die diese Chemie schon mitbringen.
1: Tim Brockmeier war das mit Informationen zur Kadernominierung für die Fußball-WM. Wir bleiben natürlich weiter am Thema dran.
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3: Mit 4 Meldungen von der Straße. A7 Würzburg Richtung Ulm zwischen Dinkelsbühl, Fichtenau und Ellwangen. 12 Kilometer stockender Verkehr. A8 Stuttgart Richtung München zwischen Merklingen und Ulm-Ost. 6 Kilometer Stau. A9 München Richtung Nürnberg zwischen Manching und Denkendorf. 10 Kilometer stockender Verkehr wegen Bauarbeiten. Und B2 Nürnberg Richtung Weißenburg zwischen Rednitz-Hembach und Rot-Allersberger Straße. Reinigungsarbeit nach einem Fahrzeugbrand. Der Blick aufs Wetter. Im Lauf des Nachmittags und am Abend lockert es immer mehr auf und die Sonne kommt raus. Schauer gibt es, wenn, dann in der Osthälfte und in der Nähe der Donau. Die Höchstwerte liegen heute zwischen 18 und 24 Grad. Die Aussichten. Morgen viel Sonne mit einigen Quellwolken im Mittelgebirgsraum. Es bleibt trocken und auch das Wochenende wird sonnig oder leicht bewölkt. Die Höchstwerte liegen am Freitag zwischen 23 und 28 Grad. Am Wochenende wird es noch heißer. Und jetzt ist es 14 Uhr.
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3: Im Studio ist Ann Kleinknecht mit diesen Themen. Der deutsche Kader für die Fußball-Weltmeisterschaft in Kanada, Mexiko und den USA steht. Mit dabei Manuel Neuer als Torwart Nummer 1. Wer sonst mitfährt zur WM, hören Sie gleich hier. Der bayerische Ministerpräsident Söder hat in seiner Regierungserklärung versöhnliche Töne angeschlagen und die Wirtschaft als Top-Priorität genannt. Wir fassen seine Rede im Landtag zusammen. Und nach einem kurzen Infoblock geht's hier weiter mit 11KM, dem Tagesschau-Podcast. Da geht's um ein geheimes russisches Militärprojekt, Atomraketen am Meeresgrund. Es war die Nachricht, auf die alle gewartet haben. Torhüter Neuer kehrt für die Fußball-WM in die deutsche Nationalmannschaft zurück. Das hat der DFB bei der Kadernominierung in Frankfurt mitgeteilt. Neuer war nach der Heim-EM 2024 und 124 Länderspielen aus der DFB-Auswahl zurückgetreten. Der 40-jährige Weltmeister von 2014 wird beim Turnier in den USA, Mexiko und Kanada seine 5. WM spielen. Bundestrainer Nagelsmann richtete zuerst das Wort an alle Spieler.
4: Es ist ein Riesenevent, was da bevorsteht im Sommer in 3 Ländern. Mit vielen Herausforderungen, aber vielen sicherlich schönen Momenten, emotionalen Momenten. Fußball ist, sagt man, die schönste Nebensache der Welt. Jetzt in den letzten Wochen war es die Hauptsache, mit der wir uns im Trainerteam beschäftigt haben, waren natürlich ja, extrem viele Diskussionen, viele Dinge, die man überlegt, hinterfragt, diskutiert, bis kurz vor knapp versucht, die richtigen Entscheidungen zu treffen. Die sind jetzt getan und die internen Diskussionen sind vorbei. Und demnach, ja, jetzt ist nur noch Vorfreude angesagt. Klar, es wird für uns alle eine große Herausforderung, der stellen wir uns. Und ich bin mega heiß, die Jungs sind mega heiß und das Trainerteam ebenso. Jeder weiß, glaube ich, welche Aura dem Manu umgibt, welche Qualitäten er hat, was auch einer Mannschaft gibt. Und er hat sich dazu bekannt, nochmal ein Turnier zu spielen. Wir planen mit ihm als Nummer 1.
3: Soweit Julian Nagelsmann zur Nominierung von Manuel Neuer als Torwart Nummer 1 bei der anstehenden Fußball-WM. Auch Lennart Kahl vom Rekordmeister gehört zum WM-Kader, ebenso wie Kapitän Joshua Kimmich, Jamal Musiala, Leon Goretzka, Jonathan Tah, Alexander Pavlovic und als vierter Torhüter Jonas Urbik. Das erste Gruppenspiel der DFB-Elf ist am 14. Juni in Houston gegen Curaçao. Es war Ministerpräsident Söders 24. Regierungserklärung und sie fiel etwas bescheidener und versöhnlicher aus als die vorherigen. Er wolle künftig häufiger an Plenardebatten teilnehmen. Es sei wichtig, einander mehr zuzuhören, statt sich nur zu beschimpfen, so der CSU-Chef im Bayerischen Landtag. Im Mittelpunkt seiner Rede die Wirtschaft und die Forderung Economy First. Jonas Wengert aus München.
5: Weiter, weiter, immer weiter. Markus Söder nutzte dieses Zitat des früheren FC Bayern-Torwarts Oliver Kahn, um zu unterstreichen, Bayern dürfe nicht stehen bleiben. Für den Freistaat gilt laut dem CSU-Ministerpräsidenten Wirtschaft zuerst. Dank der Hightech-Agenda sei Bayern deutschlandweit führend bei Innovation und Technologie. Söder sagte außerdem, er wolle künftig stärker darauf achten, dass Ton und Stil der Lage unserer Demokratie angemessen seien. Ein Grundrespekt unter Demokraten sei nötig. Katrin Ebner-Steiner von der AfD griff Söder scharf an. Nicht nur im Bund, auch in Bayern stünden die Zeichen auf Niedergang. Die Brandmauer werde zum Mausoleum für die Union, so Ebner-Steiner. Grünen-Fraktionschefin Katharina Schulze lobte hingegen Söders Hightech-Agenda, forderte aber auch mehr Geld für Bildung und Kinderbetreuung. Bayern sei trotz Krise erfolgreich, sagte Bernhard Pohl. Der Fraktionsvize der Freien Wähler forderte mehr Wertschätzung für Leistungsträger. In den Augen von SPD-Fraktionschef Holger Grieshammer müssten stärkere Schultern mehr tragen. Der Wohlstand sei ungerecht verteilt. CSU-Fraktionschef Klaus Holitschek griff die AfD hart an. Sie sei die Partei des Untergangs.
3: Eigentlich wollte die Rentenkommission ihre Vorschläge für eine Reform erst in 4 bis 5 Wochen vorstellen. Jetzt will die Bild-Zeitung erfahren haben, dass die Kommission eine schrittweise Anhebung des Rentenalters empfehlen will, auf die Rente mit 70 bis in die 2060er Jahre. Vertreter von SPD und CDU in der Kommission widersprechen dem Zeitungsbericht und sagen, es gebe noch gar keine Beschlüsse. Gabor Hallas.
6: Kommt die Rente mit 70? Die Bundesregierung möchte das nicht bestätigen. Das Arbeitsministerium will keine vermeintlichen Zwischenstände kommentieren. Der Auftrag der Kommission sei es, Beschlüsse im Konsens, also gemeinsam zu treffen. Die Bundesregierung vertraue auf die Kompetenz und die Expertise der Vorsitzenden, einvernehmliche Beschlüsse zu erreichen. Kanzleramtsminister Thorsten Frey sprach bei Welt von Spekulationen, man müsse mit solchen Wasserstandsmeldungen sehr vorsichtig sein.
3: Im Streit um die Zuteilung der Wiesenzelte für das nächste Oktoberfest hat die Stadt München einen Etappensieg errungen. Die Vergabekammer Südbayern hat den vergaberechtlichen Nachprüfungsantrag eines Münchner Gastronomen zurückgewiesen. Birgit Grundnahm hat die Auseinandersetzung verfolgt.
7: Die Standplätze für das Paulaner-Festzelt und die Schottenhamel-Festhalle müssen laut Vergabekammer nicht europaweit ausgeschrieben werden. Eben das wollte ein Münchner Gastronom erreichen, der bei der Zuteilung der größeren Zelte bisher leer ausgegangen ist und nun die Vergabepraxis insgesamt in Frage stellt. Seine Anwälte hatten argumentiert, dass es sich bei der Zeltzuteilung um eine sogenannte Dienstleistungskonzession handle und deshalb müsse sich die Stadt künftig auch nach den Regelungen des europäischen Vergaberechts richten. Die Vergabekammer Südbayern sieht das anders. Eine Dienstleistungskonzession würde unter anderem voraussetzen, dass die Stadt gegenüber den Brauereien und Festwirten einen einklagbaren Anspruch auf Betrieb der Festhallen während des Oktoberfests hätte. Eine solche Rechtspflicht gebe es aber nicht.
3: Und der Münchner Wirt, dessen Antrag abgelehnt wurde, hat schon angekündigt, Beschwerde beim Bayerischen Obersten Landesgericht einzulegen.
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8: Russlands Präsident Wladimir Putin prahlt immer wieder mit dem mächtigsten Raketensystem der Welt und mit Waffen, die nicht abzuwehren seien. Ist das eine reale Gefahr für die NATO oder einfach nur Propaganda? Wir sprechen heute mit WDR-Investigativreporter Florian Flade von der Recherchekooperation NDR, WDR und Süddeutscher Zeitung darüber, was an diesen Behauptungen dran ist und wie sich die NATO dazu verhält. Bei der Recherche sind Florian

0: Jan und seine Kolleginnen und Kollegen außerdem auf ein bisher weitgehend unbekanntes Waffensystem gestoßen. Und das könnte der NATO Sorgen bereiten. 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Ein Thema in aller Tiefe. Mein Name ist Nadja Mitzkat. Hallo Florian.
1: Hallo Nadja. Ja, wir haben in den letzten Jahren ja mehrfach recherchiert zu russischen Militärprojekten und im Zuge dessen lernt man natürlich eine ganze Menge Leute kennen aus dem Militär, aus Geheimdiensten, Experten. Und ich hatte im vergangenen Jahr ein Treffen mit einem solchen Kontakt und dann sagte mir dieser Mensch, da gibt es ein Projekt, das ist noch nicht in der breiten Öffentlichkeit bekannt und auch Wladimir Putin, der sehr gerne über sein Waffenarsenal redet, der hat über dieses System noch nicht gesprochen und dann hat mir der Kontakt erzählt, dass man sich das bei der NATO sehr genau anguckt, weil das ein tatsächlich sehr kurioses und sehr interessantes Projekt ist und da geht es um die Stationierung von Atomraketen, von Interkontinentalraketen am Meeresgrund. Mir wurde erzählt, dass bei diesem Projekt ein Schiff eine Rolle spielt, das im Nordwesten Russlands am Weißen Meer in einem Hafen liegt. Das ist ein Spezialschiff, das wurde angefertigt schon vor einigen Jahren für das russische Militär, also den russischen Staat, und zwar für ganz besondere Arbeiten auf dem Meer. Und dieses Schiff heißt Svjosdichka. Das ist russisch für Sternchen. Und ja, Recherchen in Russland, die sind für uns aufgrund der Situation gerade natürlich sehr schwierig. Wir haben uns dann aber mal angeschaut, und das macht die NATO eben auch, nämlich Satellitenbilder. Und da haben wir geguckt, ob wir dieses Schiff finden. Das ist ein relativ großes Schiff, das ist fast 100 Meter lang. Das ist so ein Kahn mit Hebekränen drauf und so einer Bühne und so einer Arbeitsfläche hinten. Und tatsächlich haben wir auf den Satellitenbildern dann dieses Schiff gesehen und auch gesehen, dass da interessante Dinge nebendran liegen auf dem Dock. Röhren, Container, wohl auch so etwas wie eine Hebebühne. Genau, das haben wir uns angeguckt und dann wurde uns erzählt, das alles gehöre zu diesem Projekt, diesem geheimen Militärprojekt namens Skiten. Und da ginge es eben um Raketen, die am Meeresgrund platziert werden.
0: Wir sprechen über Atomwaffen, die da ins Meer versenkt werden.
1: Ja, wir sprechen über Interkontinentalraketen, die viele tausend Kilometer fliegen können. Und die mit Nuklearsprengköpfen bestückt werden können. Also davon geht die NATO aus, dass es sich um solche Waffensysteme handelt, die im Zuge dieses Militärprojektes am Meeresgrund stationiert werden sollen.
0: Und was ist die Idee dahinter? Also warum versenkt man Raketen im Meer?
1: Normalerweise ist das so, Atomraketen werden auf drei unterschiedliche Art und Weisen stationiert. Man nennt das nukleare Triade. Also diese drei Möglichkeiten. Und das eine ist bodengestützt, also die sind auf einem großen LKW zum Beispiel, auf speziellen Fahrzeugen oder in Silos in der Erde. Da stecken die dann drin und werden von da abgeschossen. Oder sie sind an Flugzeugen, die hängen an Kampfjets, an Bombern dran. Und seegestützt, also auf Kriegsschiffen und vor allem U-Booten. Mhm. Das ist diese Triade. Und Flugzeuge und Silos und Fahrzeuge an Land, die können gesehen werden. Die kann man mit Satellitenbildern sich angucken, die kann man nicht so gut verstecken. Da weiß man eigentlich ziemlich gut, wo die eigentlich so sind. In Amerika, in Russland, auch in China, wo die da in der Erde stecken. Aber wenn man jetzt solche Raketen im Meer mehrere hundert Meter tief versteckt, in Containern und in Silos, das kannst du nicht sehen. Das kannst du nicht auf Satellitenbildern sehen. Du hast keine Ahnung, wo die sind. Das ist quasi das ultimative Versteck. Und wenn die dann ausgelöst werden, also man muss sich das so vorstellen, dann ist dieses Silo da am Meeresgrund, dann treibt es quasi nach oben und dann löst die Rakete aus. Dann steigt die aus dem Meer auf und fliegt los. Man hat da großes Überraschungsmoment. Und man kann das vorher nicht richtig gut aufklären. Also die NATO, die sieht schon, wenn Russland anfangen würde, diese Raketen in diesen Silos fertig zu machen oder auch die Raketen auf den LKWs, das kriegt man mit. Da hat man eine Vorwarnzeit. Aber bei dieser Geschichte, das kommt völlig überraschend.
0: Und sag mal, konntet ihr in eurer Recherche rausfinden, an wie vielen Stellen und wo im Meer Russland potenziell diese neuen, weitgehend noch geheimen Waffen lagert?
1: Nein, das wissen wir nicht. Und wir haben auch gehört, dass das innerhalb der NATO nicht wirklich klar ist. Mit diesen Systemen will man Angst machen, man will im Westen, man will der NATO Angst machen. Das ist ja auch die Message, die man hat. Ihr könnt euch dagegen fast nicht wehren. Das sind Systeme, ihr habt da keine Verteidigungsmöglichkeiten dagegen. Ich denke mal, es ist nicht weit verbreitet. Also selbst wenn sie es schon umgesetzt haben, sind das jetzt nicht Dutzende dieser Dinge. Aber wir wissen es einfach nicht.
0: Und sag mal, neben diesen geheimen Waffen, über die wir gerade eben gesprochen haben, gibt es ja auch ganz offizielle Raketentests. Also zum Beispiel letzte Woche erst hat Russland eine Interkontinentalrakete getestet. Was hat es eigentlich mit solchen Tests oder mit dem auch im Speziellen auf sich?
1: Ja, Russland hat in der vergangenen Woche eine gigantische Rakete getestet, so muss man das sagen. Die heißt Sarmat. Die NATO gibt diesen Waffen eigene Namen. Bei der NATO heißt diese Rakete Satan 2. Der Name deutet ja schon darauf hin, um was es sich da handelt, nämlich um eine Rakete mit einem sehr großen Nuklearsprengkopf mit großer Reichweite. Putin war ganz stolz und hat im Staatsfernsehen gesagt, diese Rakete, die fliegt 35.000 Kilometer weit. Auch wenn mir jetzt auch gesagt wurde von Seiten der NATO, das würde so nicht stimmen. Die Rakete fliegt vermutlich nicht so weit. Das muss man alles in den Kontext setzen dieser sogenannten Wunderwaffen oder Superwaffen. Und das geht zurück auf eine Rede, die Putin gehalten hat im März 2018 vor dem russischen Parlament, vor der Föderationsversammlung.
2: Präsident Putin hat in seiner Rede zur Lage der Nation erklärt, dass Russland über ein neues atomares Raketensystem verfüge. Keine dieser Waffen könne derzeit abgefangen werden.
1: Da hat er 6 Waffensysteme vorgestellt, die angeblich revolutionär seien und gegen die der Westen quasi machtlos sei. Und diese Waffen haben eigentlich alle eines gemeinsam, beziehungsweise 2 Aspekte. Entweder sind sie wahnsinnig schnell, also sie sind Hyperschall. Sie fliegen vielfache Geschwindigkeiten von bisherigen Waffensystemen oder haben einen besonderen Antrieb. Sie sind nuklear betrieben. Das heißt, sie haben eigentlich eine unendliche Reichweite, weil ein Mini-Atomreaktor die antreibt. Und das sind diese beiden Aspekte, die Putin in den Vordergrund gestellt hat. Und die sollen natürlich Angst machen. Und die sollen gleichzeitig auch der russischen Bevölkerung zeigen, wir sind immer noch eine Supermacht und seht her, was für tolle Waffen wir entwickeln können.
0: Diese Waffen, die offiziell bekannt sind, für wie gefährlich hältst du die?
1: Da sind Systeme dabei, die sind tatsächlich schwierig abzufangen. Das muss man einfach sagen. Das sagen auch westliche Militärs. Also Hyperschall ist schwierig abzufangen, weil sie sehr schnell sind, diese Raketen. Also ja, manche dieser Waffen sind bestimmt eine Herausforderung für die NATO, aber sie sind dann am Ende kein Gamechanger, also in militärischen Situationen. Und sie sind dann auch manchmal nicht so gut, wie Putin sie darstellt. Abgesehen davon, dass es oft sehr lange dauert, sie zu entwickeln. Das ist sehr teuer, viele Tests gehen schief. Und ganz oft ist es auch so, diese Waffensysteme, die werden jetzt nicht in Serie hergestellt. Also davon gibt es jetzt nicht unendlich viele, sondern ganz oft sind das quasi Prototypen, Einzelstücke. Russland produziert davon nur wenige. Aber am Ende machen sie es. Am Ende produzieren sie die Dinger.

0: Du hast eben gesagt, neue Waffen herzustellen ist sehr teuer. Und Russland führt ja seit über 4 Jahren auch Krieg gegen die Ukraine. Und das wirkt sich mittlerweile auch negativ auf die russische Wirtschaft aus. Ich finde es ehrlich gesagt gerade ein bisschen schwer, mir vorzustellen, dass dann parallel in Russland auch noch neue Waffen entwickelt werden.
1: Ja, tatsächlich ist das aber so. Diese Waffen kosten sehr viel Geld. Diese Projekte sind unglaublich aufwendig. Und trotzdem werden sie finanziert.
2: Die russischen Superwaffen sind ein zentrales Element staatlicher Machtausübung im System Putin.
1: Ich habe auch den Militärhistoriker Matthias Uhl gefragt. Der hat ein Buch geschrieben, das heißt Wie stark ist Russland wirklich? Und der hat sich darin auch mit diesen Superwaffen beschäftigt. Er sagt, dass diese Waffen eine lange Tradition in Russland haben. Das sind Ideen, die sind sehr alt. Und die wurden schon in der Sowjetunion, schon im Kalten Krieg, wurden die teilweise verworfen. Man hat gesagt, man braucht das eigentlich gar nicht. Auch Militärs haben gesagt, das macht jetzt keinen Unterschied. Also zum Beispiel haben die gesagt, was bringt es, eine immer größere Atombombe zu bauen? Lasst uns doch mal lieber eine bauen, die präziser ist. Also die das Ziel präziser trifft. Ich muss jetzt nicht eine Super-Mega-Bombe bauen, sondern vielleicht in andere Dinge investieren. Und Matthias Uhl ist auch der Überzeugung, dass diese Waffen abschrecken sollen, insbesondere den Westen, und dass sie als Druckmittel eingesetzt werden.
2: Aus diesem Grund ist die politische und militärische Führung des Landes bereit, nahezu unbegrenzte finanzielle wie materielle Ressourcen für deren Entwicklung und

0: einem westlichen Patriot-Abwehrsystem wurde diese Hyperschallrakete abgefangen. Eine Rakete, von der Putin ja behauptet hat, dass das eigentlich gar nicht geht, dass der Westen das nicht könnte.
1: Und wie geht Putin dann damit um? Also weil, so wie du es beschrieben hast, baut er ja quasi eine Druckkulisse auf und sagt, guck, wie mächtig wir sind, guck, was wir für krasse Waffen haben. Und dann kommt die Ukraine mit der viel begrenzteren militärischen Mitteln und fängt dann eine dieser krassen Waffen ab.
0: Man weiß es natürlich nicht so genau, weil Putin jetzt danach nicht ins Fernsehen geht und wütend wird. Aber hinter den Kulissen passiert wohl einiges. Es wurden mehrere Wissenschaftler, die absolute Experten sind im Bereich Hyperschall, die wurden in den letzten Jahren festgenommen und zu teilweise sehr langen Haftstrafen, 14, 15 Jahre Lagerhaft in Russland verurteilt. Und das sind Raketenwissenschaftler, Leute, die sich damit beschäftigen. Teilweise sind ältere Männer, die sind 70, 80 Jahre alt. Das heißt, die werden wahrscheinlich in dieser Strafgefangenenlager werden die sterben. Und das wird von einigen so interpretiert, von einigen Beobachtern, dass diese mittlerweile 10 Wissenschaftler, die da im Gefängnis gelandet sind, dass das quasi die Rache ist des Kreml, dass diese Systeme, Waffensysteme vielleicht doch nicht so gut funktioniert haben. Offiziell wurden diese Männer natürlich wegen anderer Dinge verurteilt. Also dann war plötzlich Landesverrat, Spionagevorwürfe standen da im Raum. Die hätten Dinge ins Ausland geschickt, wissenschaftliche Sachen dort publiziert, die sie nicht hätten publizieren dürfen. Aber vielleicht ist das auch nur ein Vorwand. Auf jeden Fall passiert da was. Und das ist natürlich schon heftig, wenn man sich überlegt, einerseits ist man so stolz auf diese Systeme. Man braucht ja auch Wissenschaftler, die weiter daran arbeiten. Und wenn was schief geht, dann landen auf einmal Leute im Gefängnis.
1: Habt ihr für die Recherche eigentlich offizielle russische Stellen angefragt?
0: Ja, wir haben einmal die russische Botschaft in Berlin angefragt, wie bei anderen Recherchen auch, als erster Anlaufpunkt quasi, um den russischen Staat in Deutschland zu konfrontieren mit Fragen. Die russische Botschaft hat uns mitgeteilt, dass sie zu all diesen Dingen kein Wissen habe. Wir haben auch angefragt dann das russische Verteidigungsministerium und auch die wollten sich dazu nicht äußern. Wir haben auch die NATO angefragt, was sie zu dieser Unterwasserrakete und diesem Projekt sagen. Auch die NATO wollte sich uns gegenüber nicht dazu äußern.
1: Und wenn du die NATO gerade ansprichst, was lässt sich denn aus euren Recherchen schließen? Was könnte das Ziel Russlands gegenüber der NATO sein?
0: Russland schafft immer wieder gerne Dilemma, das muss man verstehen. Sie sehen die NATO und dann versucht das russische Militär zu schauen, wo sind die Schwachstellen? Wo kann man reingehen? Sie haben nicht mehr so viele Schiffe auf dem Meer, wie sie noch zu Sowjetzeiten hatten. Vieles ist veraltet. Aber unter Wasser sind sie gut. Sie haben sehr viel investiert in U-Boote, in Forschungsschiffe. Sie spionieren Infrastruktur aus des Westens. Also sie gehen immer wieder da rein.
1: Wie blickt die NATO auf diese russische Strategie rund um solche Pläne, Atomraketen am Meeresgrund zu lagern?
0: Also tatsächlich ist es so, dass man sich eher um andere Waffensysteme Sorgen macht bei der NATO, die in Russland entwickelt werden und funktionieren. Vor allem diejenigen, die schon seit einigen Jahren erprobt sind, also von denen man annehmen muss, die funktionieren, weil die werden modernisiert, die sind erprobt, getestet, das funktioniert. Und da gibt es im russischen Arsenal eine ganze Menge Systeme. Da hat die NATO, glaube ich, einen Hauptfokus drauf. Mir war das auch nicht so bewusst, aber in diesen ganzen Militär- und Kriegsplänen, schon im Kalten Krieg hat man sich das überlegt, wie würde Russland das wohl machen, wenn die zum Beispiel Amerika angreifen und viele dieser Waffen sind gebaut gegen die USA. Dann hat man immer angenommen, ja, die würden jetzt eine Rakete starten und dann würden die über den Nordpol schießen, in die USA. Das ist der kürzeste Weg. Aber was ist, wenn plötzlich Russland eine Rakete hat mit einer solchen Reichweite, also 35.000 Kilometer, wie Putin behauptet, ich meine einmal um die Welt, das sind 40.000 Kilometer, wenn man die gar nicht über den Nordpol schießt, sondern man schießt sie über den Südpol. Man könnte ja dann auch die USA treffen, aber die Amerikaner haben ihre Abwehrsysteme nicht da. Die haben ihre Abwehrsysteme im Norden. Deswegen auch Grönland. Und ne, Trump hat ja mal gesagt, Grönland ist so wichtig. Ja, weil man da Raketen abfangen will. Aber was ist, wenn sie von Süden kommt? Dann brauche ich plötzlich Abwehrsysteme in Mexiko, in Argentinien, keine Ahnung. Das ist ein Dilemma. Das ist ein Problem. Und auch deshalb werden diese Systeme präsentiert.
1: Und nach allem, was du hörst in deinen Gesprächen und in der Recherche siehst, stellt sich die NATO darauf ein? Also werden konkrete strategische Schritte unternommen, mit dieser Gefahr umzugehen?
0: Ja, also es ist so, dass die NATO mit

0: Mitgliedstaaten permanent Informationen zu diesen Sachen zusammentragen. Und die schauen sich sehr genau an, was Russland da konstruiert. Die schauen sich jeden Test an, auch den Test in der vergangenen Woche, der Samad-Rakete. Man schaut sich an, was funktioniert gut, was funktioniert schlecht, was ist vielleicht Propaganda. Und dann versucht man sich natürlich aufzustellen. Und das kann einerseits bedeuten, dass man genau im Blick hat, wo diese Sachen gelagert sind. Das ist das Problem bei diesem Projekt Skeeton, dieser Unterwasserrakete. Ich weiß nicht genau, wo die sind. Also im Zweifel, wenn man im Krieg ist, kann man sie auch nicht so einfach bekämpfen. Die liegt so tief im Meer, da kommt man gar nicht hin. Aber bei den Systemen, da schaut man so schon, wo ist die stationiert? Wo ist diese Rakete? Wo sitzen die Einheiten, die dafür zuständig sind? Also, um sie dann bekämpfen zu können tatsächlich. Man schaut natürlich, wie kann man Abwehrsysteme entwickeln? Was kann man da noch tun, um vielleicht diesen neuen Systemen irgendwie zu begegnen? Aber nochmal, von diesen Dingen, die Putin da vorstellt, da gibt es oft nur 2, 3, 4, 5 Stück. Mehr gibt es im Arsenal bislang nicht. Und ja, ich weiß, dass das auch teilweise diskutiert wird, ob man nicht als NATO nicht viel offener mit ihrem Wissen über diese Systeme umgehen sollten, dass man weiß, viele dieser Tests sind schiefgegangen, dass Russland gar nicht so viele dieser Waffen zum Beispiel hat, dass man das vielleicht einfach mal öffentlich machen sollte, um diesen Mythos zu entzaubern. Bislang passiert das so nicht, also nicht offiziell, das wird nicht gemacht. Aber wenn man sich mal intensiver damit beschäftigt, und teilweise ist es gar nicht so schwierig, man findet relativ schnell raus, wie viele dieser Tests nicht so gut funktioniert haben und auch immer wieder verschoben werden mussten. Auch dieser Test dieser Rakete letzte Woche, der Samad, der wurde mehrfach verschoben. Ich habe gehört, die russischen Militärs, die sollen richtig nervös geworden sein schon in den letzten Monaten, weil sie immer wieder verschieben mussten und Angst hatten, dass Putin da jetzt vielleicht zu sauer wird. Diese Erkenntnisse gibt es zumindest in einigen NATO-Staaten. Also, wenn man sich es genau anguckt, ist es nicht so furchterregend. Auf der anderen Seite ist es dann doch erstaunlich, dass Russland es schafft, diese Systeme umzusetzen, weil es ein wirklich großer Aufwand ist, finanzieller Aufwand, personeller Aufwand.
1: Einige dieser Waffen, von denen du erzählt hast, sind ja entweder nuklear betrieben oder man kann nukleare Sprengköpfe draufsetzen. Zu Zeiten des Kalten Krieges wurde ja eigentlich der Atomwaffensperrvertrag geschlossen. Und noch ein bisschen später dann, also ne, der Atomwaffensperrvertrag ist von 1968, 2010 gab es dann bilateral zwischen Russland und den USA auch nochmal ein Abkommen, das New START-Abkommen. Und da ging es ja darum, dass man sagt, wir wollen die Zahl der Atomwaffen begrenzen. Jetzt hast du ziemlich viel von nuklearfähigen Waffen hier erzählt. Was gilt von diesen Verträgen eigentlich aktuell noch?
0: Ja, so gut wie nichts mehr, muss man ehrlicherweise sagen.
2: Es ist ein Rückschlag in den Bemühungen, das weltweite nukleare Wettrüsten einzudämmen. Die größten Atommächte, Russland und die USA, sind erstmals seit einem halben Jahrhundert nicht mehr verpflichtet, die Anzahl ihrer nuklearen Sprengköpfe zu begrenzen. Beide Seiten haben heute das letzte Abkommen dieser Art auslaufen lassen, den New START-Vertrag aus dem Jahr 2010.
0: New START? Das war der Abrüstungsvertrag, der jetzt vor kurzem im Februar 26 endete. Und der sah vor, dass das strategische Atomwaffenarsenal begrenzt wird. Also auf 1550 waren das einsatzbereite Sprengköpfe. Und sollten die USA und Russland haben, mehr nicht. Russland wollte das wohl verlängern. Die haben mehrfach gesagt, bitte macht das. Also an die Trump-Regierung. Aber Donald Trump hatte daran kein Interesse. Und das war sozusagen ja eines der letzten Abkommen, die da irgendwie noch eine Begrenzung vorgesehen haben. Und mir wurde erzählt, dass von Seiten Russlands das Interesse daran bestand, das fortlaufen zu lassen, weil man nicht mehr so richtig die Kapazitäten hat, finanziell. Und ja, man kann jetzt nicht weiter in so ein Wettrüsten gehen. Man hat nicht die Kraft dafür. Wenn die Amerikaner jetzt wieder anfangen würden, Sprengköpfe zu bauen und Russland würde sagen, okay, wir müssen jetzt nachziehen, dafür habe Russland wahrscheinlich nicht mehr die finanzielle Kraft, das zu stemmen. Deswegen wollten die das Abkommen eigentlich haben, aber es gibt es nicht mehr.
1: Diesen letzten Aspekt, den du gerade benannt hast, finde ich spannend, weil einerseits droht Russland mit diesen Waffen, die martialische Namen haben und ganz offensichtlich abschrecken sollen, stellt die auch weiterhin her, obwohl sie im Krieg mit der Ukraine sind und da ja irgendwie auch gebunden. Und gleichzeitig schaffen sie es aber auch nicht, diese viel kleinere Ukraine seit 4 Jahren tatsächlich militärisch zu besiegen. Und ich frage mich so ein bisschen, sehen wir eigentlich hier so einen großen Bluff? Russland versucht nochmal einmal mehr Stärke zu demonstrieren? Oder würdest du sagen, wir müssen uns schon an der einen oder anderen Stelle ernsthaft Sorgen machen, was da entwickelt wird?
0: Ich glaube, in großen Teilen ist es Propaganda und ein Bluff, weil

0: Russland konventionell dann doch nicht so stark ist. Also seit Jahren kämpfen sie sich ab in der Ukraine und schaffen es nicht. Klar, man muss sagen, sie haben in der Ukraine bestimmte Waffen nicht eingesetzt, also keine nuklearen, keine biologischen, keine chemischen Waffen bislang. Auch bestimmte andere Waffensysteme sind da nicht zum Einsatz gekommen, aber ja, sie schaffen es einfach auf konventionelle Art nicht. Und jetzt muss man diese Waffen immer im Kontext sehen. Also grundsätzlich ist es schon ein Problem, dass sie existieren. Und sie sind eben zur Abschreckung da. Sie sollen Angst machen, aber sie machen dann oft militärisch nicht wirklich den Unterschied. Das muss man einfach so sehen.
1: Danke, Florian, dass du eure Recherche mit uns geteilt hast.
0: Sehr gerne doch.
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3: Viel los auf den Straßen in Bayern. A3 Nürnberg Richtung Passau zwischen Parsberg und Beratzhausen. 3 Kilometer Stau durch einen defekten LKW. A7 Würzburg Richtung Fulda zwischen Gramschatzer Wald und Dreieck Schweinfurt-Werneck. 6 Kilometer Stau wegen Bergungsarbeiten. A7 Würzburg Richtung Ulm zwischen Dinkelsbühl, Fichtenau und Ellwangen. 12 Kilometer stockend. A8 Stuttgart Richtung München zwischen Merklingen und Ulm-Ost. 6 Kilometer Stau. A9 München Richtung Nürnberg zwischen Manching und Denkendorf, 8 Kilometer stockender Verkehr wegen Bauarbeiten. A9 Berlin Richtung Nürnberg zwischen Münchberg Süd und Gefrees, 3 Kilometer Stau nach einem Fahrzeugbrand. Und B20 Straubing Richtung Burghausen zwischen Pilsting und Ausfahrt Pilsting, ein Unfall. Kurz der Blick aufs Wetter: im Laufe des Nachmittags und am Abend lockert es immer mehr auf und die Sonne kommt weiter raus. Schauer gibt's, wenn, dann in der Osthälfte und in der Nähe der Donau. Die Höchstwerte liegen heute zwischen 18 und 24 Grad. In den nächsten Tagen bleibt es weitgehend trocken und sonnig. Die Werte am Freitag steigen auf 23 bis 28 Grad und am Wochenende wird's noch heißer. Und jetzt ist es 14.30 Uhr.
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3: Der deutsche Kader für die Fußballweltmeisterschaft in Kanada, Mexiko und den USA steht. Mit dabei Manuel Neuer als Torwart Nummer 1. Wer sonst mitfährt zur WM, hören Sie gleich hier. Ministerpräsident Söder verspricht einen neuen Regierungsstil. In seiner Regierungserklärung kündigte er an, künftig mehr auf Kooperation zu setzen. Und Rente erst mit 70. Über diesen angeblichen Vorschlag der Rentenkommission ist eine heftige Diskussion entbrannt. Mein Name ist Ann Kleinknecht. Schön, dass Sie BR24 hören. Es war die Nachricht, auf die alle gewartet haben. Torhüter Neuer kehrt für die Fußball-WM in die deutsche Nationalmannschaft zurück. Das hat der DFB bei der Kadernominierung in Frankfurt mitgeteilt. Neuer war nach der Heim-EM 2024 aus der DFB-Auswahl zurückgetreten. Der 40-jährige Weltmeister von 2014 wird beim Turnier in den USA, Mexiko und Kanada seine 5. WM spielen. Bundestrainer Nagelsmann richtete zuerst das Wort an alle Spieler.
4: Das ist ein Riesenevent, was da bevorsteht im Sommer in 3 Ländern. Mit vielen Herausforderungen, aber vielen sicherlich schönen Momenten, emotionalen Momenten. Fußball ist, sagt man, die schönste Nebensache der Welt. Jetzt in den letzten Wochen war es die Hauptsache, mit der wir uns im Trainerteam beschäftigt haben, waren natürlich ja, extrem viele Diskussionen, viele Dinge, die man überlegt, hinterfragt, diskutiert bis kurz vor knapp. Versucht, die richtigen Entscheidungen zu treffen. Die sind jetzt getan und die internen Diskussionen sind vorbei. Und demnach, ja, jetzt ist nur noch Vorfreude angesagt. Klar, es wird für uns alle eine große Herausforderung, der stellen wir uns. Und ich bin mega heiß, die Jungs sind mega heiß und das Trainerteam ebenso. Jeder weiß, glaube ich, welche Aura dem Manu umgibt, welche Qualitäten er hat, was auch einer Mannschaft gibt. Und er hat sich dazu bekannt, nochmal ein Turnier zu spielen. Wir planen mit ihm als Nummer 1.
3: Soweit Julian Nagelsmann zur Nominierung von Manuel Neuer als Torwart Nummer 1 bei der anstehenden Fußball-WM. Auch Lennart Kahl vom Rekordmeister gehört zum WM-Kader, ebenso wie Kapitän Joshua Kimmich, Jamal Musiala, Leon Goretzka, Jonathan Tah, Alexander Pavlovic und als 4. Torhüter Jonas Urbik. Das erste Gruppenspiel der DFB-Elf ist am 14. Juni in Houston gegen Curaçao. Es war Ministerpräsident Söders 24. Regierungserklärung und sie fiel etwas bescheidener und versöhnlicher aus als die vorherigen. Er wolle

0: künftig häufiger an Plenardebatten im Bayerischen Landtag teilnehmen, sagte er. Es sei wichtig, einander mehr zuzuhören, statt sich nur zu beschimpfen, so der CSU-Chef. Im Mittelpunkt seiner Rede die Wirtschaft und die Forderung Economy First. Jonas Wengert aus München.
1: Weiter, weiter, immer weiter. Markus Söder nutzte dieses Zitat des früheren FC Bayern-Torwarts Oliver Kahn, um zu unterstreichen, Bayern dürfe nicht stehen bleiben. Für den Freistaat gilt laut dem CSU-Ministerpräsidenten Wirtschaft zuerst. Dank der Hightech-Agenda sei Bayern deutschlandweit führend bei Innovation und Technologie. Söder sagte außerdem, er wolle künftig stärker darauf achten, dass Ton und Stil der Lage unserer Demokratie angemessen seien. Ein Grundrespekt unter Demokraten sei nötig. Katrin Ebner-Steiner von der AfD griff Söder scharf an. Nicht nur im Bund, auch in Bayern stünden die Zeichen auf Niedergang. Die Brandmauer werde zum Mausoleum für die Union, so Ebner-Steiner. Grünen-Fraktionschefin Katharina Schulze lobte hingegen Söders Hightech-Agenda, forderte aber auch mehr Geld für Bildung und Kinderbetreuung. Bayern sei trotz Krise erfolgreich, sagte Bernhard Pohl. Der Fraktionsvize der Freien Wähler forderte mehr Wertschätzung für Leistungsträger. In den Augen von SPD-Fraktionschef Holger Grieshammer müssten stärkere Schultern mehr tragen. Der Wohlstand sei ungerecht verteilt. CSU-Fraktionschef Klaus Holecek griff die AfD hart an. Sie sei die Partei des Untergangs.
0: Und in BR24 Wirtschaft hören Sie gleich Reaktionen aus der Wirtschaft und von Gewerkschaften auf die 24. Regierungserklärung von Ministerpräsident Söder. Eigentlich wollte die Rentenkommission ihre Vorschläge für eine Reform erst in 4 bis 5 Wochen vorstellen. Jetzt will die Bild-Zeitung aber erfahren haben, dass die Kommission eine schrittweise Anhebung des Rentenalters empfehlen will. Und zwar auf die Rente mit 70 bis in die 2060er Jahre. Außerdem soll das Rentenniveau von jetzt 48 auf dann 46% sinken. Vertreter von SPD und CDU in der Kommission widersprechen diesem Zeitungsbericht. Sie sagen, es gebe noch gar keine Beschlüsse. Gabor Hallas.
2: Kommt die Rente mit 70? Die Bundesregierung möchte das nicht bestätigen. Das Arbeitsministerium will keine vermeintlichen Zwischenstände kommentieren. Der Auftrag der Kommission sei es, Beschlüsse im Konsens, also gemeinsam zu treffen. Die Bundesregierung vertraue auf die Kompetenz und die Expertise der Vorsitzenden, einvernehmliche Beschlüsse zu erreichen. Kanzleramtsminister Thorsten Frey sprach bei Welt von Spekulationen, man müsse mit solchen Wasserstandsmeldungen sehr vorsichtig sein. Die Bild-Zeitung hatte berichtet, die Kommission würde dazu raten, dass die Rente in Zukunft erst mit 70 beginnt. Schrittweise solle das erreicht werden. Erstmals greifen würde das für Menschen, die nach 1990 geboren sind. Mehrere Mitglieder der Rentenkommission dementieren das. Der CDU-Politiker Pascal Rettig zum Beispiel sagte, das treffe schon deshalb nicht zu, weil über die beschriebenen Punkte keine Beschlüsse getroffen wurden. Die Rentenkommission will ihre Vorschläge bis Ende Juni vorlegen.
0: Und um 14.50 Uhr spreche ich noch einmal ausführlich mit unserem Hauptstadtkorrespondenten über die geplante Rentenreform. Dass Asylbewerber und geduldete Menschen in den ersten 15 Monaten nach ihrer Ankunft in Deutschland kein Geld für Freizeit, Kultur und Bildung bekommen, das ist laut Bundesverfassungsgericht in Ordnung. Ein Gericht hatte davor bezweifelt, dass die jetzige Regelung mit dem Grundgesetz vereinbar ist. Alena Lackmüller.
3: Ins Kino gehen, einen Sportkurs machen oder ein Instrument lernen. Wer als Asylsuchender nach Deutschland kommt, bekommt dafür in den ersten Jahren kein extra Geld, anders als andere Sozialhilfeempfänger. Begründet wird das damit, dass die Menschen erst kurz in Deutschland sind und noch nicht klar ist, wie lange sie überhaupt bleiben. Eine alleinerziehende Frau aus Eritrea und ihr Sohn waren aufgrund einer Duldung in Deutschland. 2018 hatten sie auf mehr Geld geklagt. Auch das Landessozialgericht Niedersachsen-Bremen hatte Zweifel an dieser Regelung und wandte sich an das Bundesverfassungsgericht. Das entschied nun, es ist in Ordnung, dass Geflüchtete am Anfang kein Geld für Freizeit und Bildung bekommen. Karlsruhe hält es für nachvollziehbar, dass Geflüchtete, die aufgrund einer Duldung in Deutschland leben, zumindest in den ersten 15 Monaten ihres Aufenthalts in diesen Bereichen einen niedrigeren Bedarf haben und deshalb auch weniger Geld bekommen. Generell seien die Leistungen in den Jahren 2018 und 2019 insgesamt aber zu niedrig gewesen, weil sie aufgrund einer veralteten Datengrundlage bemessen wurden. Der Gesetzgeber sei deshalb aber nicht verpflichtet, rückwirkend nachzuzahlen.
0: Die türkische Justiz hat am Morgen bei einer Drogenrazzia 25 Musikerinnen, Musiker und Influencer in Gewahrsam genommen. Das hat ein Gericht in Istanbul mitgeteilt. Die Behörden ermitteln gegen Drogenhändler in der Türkei und im Ausland. Filiz Kükrekol berichtet aus dem Studio Istanbul.
4: Man habe große Mengen Kokain sichergestellt, teilte ein Istanbuler Gericht am Morgen auf seiner Social-Media-Seite mit. Die Drogen hätten über den Seeweg in die Türkei eingeschmuggelt werden sollen. Außerdem hätten die Ermittler Drogenlabore aufgedeckt und Dealer in verschiedenen Istanbuler Stadtteilen festgenommen. Bei weiteren Ermittlungen ist die Generalstaatsanwaltschaft nach eigenen Angaben auf die Namen der Personen gekommen, die die Drogen selbst nutzen sollen oder deren Konsum ermöglicht haben sollen. Verdächtigt werden 25 Kulturschaffende, vor allem Schauspielerinnen, Social-Media-Stars und Musikerinnen und Musiker. Einer von ihnen ist nach übereinstimmenden Medienberichten der Popstar Mabel Matisse. Ihn hatte ein Gericht erst kürzlich vom Vorwurf, obszöne Songtexte verbreitet zu haben, freigesprochen. Die Beschuldigten sollen heute Drogentests unterzogen werden.
0: Vor einigen hundert Jahren waren Geschlechtskrankheiten wie die Syphilis für viele Betroffene noch ein Todesurteil. Heute sind sie vergleichsweise gut behandelbar. Das führt auch dazu, dass die Krankheiten oft unterschätzt werden. Von deutlich steigenden Zahlen berichtet nun die EU-Gesundheitsbehörde ECDC. Ulrike Till fasst zusammen.
5: Bei der Gonorrhoe, landläufig auch Tripper genannt, haben sich die Zahlen seit 2015 in Europa verdreifacht. Im Jahr 2024 wurden rund 106.000 Fälle gemeldet. Die Krankheit lässt sich mit Antibiotika behandeln, es kommt aber immer häufiger zu Resistenzen. In Deutschland muss Gonorrhoe nur gemeldet werden, wenn Antibiotika nicht gut anschlagen. Das passierte 2024 bei 1100 Erkrankten. Auch die Syphilis ist auf dem Vormarsch. In Europa haben sich die Infektionen innerhalb von 10 Jahren mehr als verdoppelt, auf über 45.000 Fälle. In Deutschland wurden dem RKI rund 9.500 Erkrankte gemeldet, ein neuer Höchststand. Männer sind 12-mal häufiger betroffen als Frauen. Vor allem Männer, die Sex mit Männern haben, stecken sich an. Unbehandelt können Syphilis, Gonorrhoe und Chlamydien zu schweren gesundheitlichen Problemen führen. Die EU-Gesundheitsbehörde rät bei neuen und mehreren Sexualpartnern dringend zum Gebrauch von Kondomen. Wer Schmerzen, Ausfluss oder Wunden bemerkt, sollte sich testen lassen.
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7: mit Christian Sachsinger. Ministerpräsident Markus Söder hat in seiner Regierungserklärung die Marschroute für die nächste Zeit festgelegt. Innovation, Transformation und Investition sollen im Mittelpunkt stehen. Wie reagieren Wirtschaft und Gewerkschaften auf Söders Rede? Johannes Thürmer hat für uns nachgefragt.
8: Mit Economy First, die Wirtschaft zuerst, setzt Ministerpräsident Markus Söder ein klares Zeichen. Für ihn sei dies das Generalmotto für den Bund und Bayern. Manfred Gössl, Hauptgeschäftsführer des Bayerischen Industrie- und Handelskammertages, hat es gehört und dazu eine klare Forderung.
9: Unsere Wirtschaft in Bayern und in Deutschland ist nicht mehr so stark wie früher. Deshalb brauchen wir dringend den Reformruck, weniger Bürokratie, wettbewerbsfähige Betriebskosten, mehr Anreize für Investitionen und Innovationen. Es kommt darauf an, bis Ende Juni gemeinsam bessere Lösungen zu finden. Jede Seite muss dazu ihren Beitrag leisten.
8: Die Vereinigung der bayerischen Wirtschaft spricht von starken Impulsen in der akuten Strukturkrise, würde sich aber wünschen, dass der Sozialpartner nicht immer weiter nach dem Motto »Alles muss sich ändern, nur wir nicht« verfährt. Auch die Gewerkschaften halten die wirtschafts- und industriepolitischen Schwerpunkte, die Söder in seiner Rede setzt, für wichtig, wie der bayerische DGB-Vorsitzende Bernhard Stiedl erklärt.
10: Wir begrüßen natürlich jede wirtschaftliche Innovation. Am Ende muss es aber auch zu mehr Beschäftigung oder zur Beschäftigungssicherung führen. Das ist uns als Arbeitnehmervertreter natürlich sehr wichtig.
8: Stiedl wünscht sich deshalb einen engen sozialpartnerschaftlichen Dialog zwischen Politik, Wirtschaft und Gewerkschaften. Vom DGB kam bisher schon die Forderung, dass auch der Freistaat Bayern mehr investiert.
7: neue Kohlekraft für die Stahlindustrie, das wäre schlecht fürs Klima und später noch teurer für die Wirtschaft. Zu dem Ergebnis kommt eine aktuelle Studie unter Leitung des Potsdam-Instituts für Klimafolgenforschung. Der Verzicht auf neue kohlebefeuerte Stahlwerke bis 2030 könnte weltweit hunderte Milliarden Dollar sparen. Warum schnelles Handeln so wichtig ist, das zeigt ein Vergleich zwischen dem CO2-Ausstoß von Europa insgesamt und dem, was allein

0: klassische Stahlwerke weltweit emittieren. Susanne Heim.
1: Schon 2023 war der CO2-Ausstoß der weltweiten Stahlproduktion größer als der der gesamten EU. Tendenz steigend, denn gerade Schwellenländer, die bei der Industrialisierung aufholen, setzen bei der Planung von Stahlwerken immer noch auf Kohle. Deutlich besser aus Klimaaspekten aber wäre es, so die Autorinnen und Autoren der Studie, bei der Planung neuer Stahlwerke auf Wasserstoff oder das Recycling von Stahlschrott zu setzen. Das wären zwar hohe Investitionen, die zusätzlichen CO2-Emissionen aber anderweitig zu kompensieren, wenn weiterhin auf Kohle gesetzt würde, wäre doppelt so teuer. Denn Stahlwerke laufen oft über mehrere Jahrzehnte. Wenn das Pariser Klimaziel, die Erderwärmung langfristig auf 1,5 Grad zu begrenzen, erreicht werden soll, dann, so ein Fazit der Studie, müssten aber nicht nur neue Stahlwerke ohne den Einsatz von Kohle geplant, sondern bestehende Werke auch umgerüstet oder stillgelegt werden.
0: Die privaten Haushalte in Deutschland gehen sparsamer mit Strom um und haben ihren Verbrauch seit 2020 spürbar gesenkt. Das geht aus einer Studie des Bundesverbands der Energie- und Wasserwirtschaft hervor, für die gut 7.500 Haushalte befragt worden sind. Im Durchschnitt ist der Jahresverbrauch gegenüber 2020 um rund 230 Kilowattstunden oder knapp 9% gefallen, so das Ergebnis. Die größten Stromfresser in den Haushalten sind Informations- und Kommunikationstechnologien wie Laptops, Fernseher und Router. Auf sie entfallen fast 30% des Verbrauchs.
2: Und jetzt ist es 14 Uhr. 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
2: Aber jetzt 14.45 Uhr.
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2: Die Nachrichten mit Benedikt Schregler.
5: Nagelsmann setzt auf Neuer. Der Fußball-Bundestrainer hat den Bayern-Torwart als Nummer 1 für die WM in Kanada, Mexiko und den USA nominiert. Neuer war eigentlich bereits als Nationalspieler zurückgetreten. Der bisherige Stammtorhüter Oliver Baumann fährt als Nummer 2 mit. Außerdem sind die Bayern-Spieler Leon Goretzka, Lennart Karl, Joshua Kimmich, Jamal Musiala, Alexander Pavlovic, Jonathan Tah und Torwart Jonas Urbik Teil des WM-Kaders. Landtagsopposition kritisiert Söders Regierungserklärung. Grünen-Fraktionschefin Schulze monierte, es gebe keinen wirtschaftlichen Aufschwung, obwohl in Bayern alle Voraussetzungen erfüllt seien. Die AfD-Fraktionschefin Ebner-Steiner bezeichnete Söders Politik als billigen Populismus. Lob gab es dagegen für Söders Ankündigung eines neuen Politikstils mit mehr Kooperation statt Konfrontation. Iran soll Anschläge in Deutschland geplant haben. Laut Anklage sollten zwei Männer im Auftrag des iranischen Geheimdienstes Attentate auf jüdische und israelische Ziele in Berlin verüben. Außerdem war nach Überzeugung der Staatsanwaltschaft die Ermordung unter anderem des grünen Politikers Volker Beck geplant. Er ist Vorsitzender der Deutsch-Israelischen Gesellschaft. Air France und Airbus werden wegen Flugzeugabsturzes schuldig gesprochen. Die Airline und der Flugzeugbauer wurden von einem Pariser Gericht wegen fahrlässiger Tötung verurteilt. 2009 war ein Airbus A330 auf dem Weg von Rio nach Paris abgestürzt. 228 Menschen starben. Airbus soll die Gefahr von vereisten Sonden unterschätzt, Air France seine Piloten nicht ausreichend geschult haben. Indien und Afrikanische Union verschieben Gipfeltreffen. Wegen des Ebola-Ausbruchs im Kongo wurde das für Ende Mai geplante Treffen in Neu-Delhi vorerst abgesagt. Seit Beginn der Epidemie sind mehr als 130 Menschen gestorben. Das Wetter in Bayern: mehr Wolken als Sonne und vereinzelt Schauer bei 18 bis 24 Grad.
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2: Die Imkerinnen und Imker in Niederbayern und der Oberpfalz sind bislang sehr zufrieden mit dem Wetter. Denn die meisten Bienenvölker haben den Winter offenbar gut überstanden und sammeln schon fleißig Honig. Es könnte also ein gutes Bienenjahr werden. Das hat Reporter Christian Riedl im Bayerischen Wald erfahren. Er war in einem Dorf, in dem Milch und Honig fließen.
6: Schon am Ortseingang begrüßt uns in Kirchberg im Wald eine freundlich lachende Biene mit offenen Armen. Und auf dem Schild, natürlich in Wabenform, liest man: Willkommen im Bienenparadies. Auf dem Dorfplatz steht ein gläserner Bienenkorb und sämtliche Hinweisschilder sind honig-gold-gelb. Eins davon führt uns zum Haus der Bienen. Auch das ist sechseckig, eine lichtdurchflutete Holzkonstruktion. Hier auf einem kleinen Hügel können wir den fleißigen Honigsammlerinnen bei ihrer Arbeit zuschauen. Franz Rotkopf, ein leidenschaftlicher Imker, zeigt mir eine Honigwabe. Erst zündet er ein kleines Stück Papier an, steckt es in den sogenannten Smoker und beruhigt mit dem Rauch die Bienen. Schutzkleidung, sagt der erfahrene Imker, braucht man nicht.
7: Nehmen wir die Wabe raus. Ja, schau hier, der war fast fertig, fast verdeckelt, von oben bis unten. Magst du mal hin? Da hat 3 Kilo Honig drin. Nächste Woche geht's mit den Schleudern auf.
6: Das beständige Summen der weit mehr als einer 500.000 Bienen in den 11 Völkern hier im Haus der Bienen, dazu die intensive Geruchsmischung aus Harz, Wachs und Honig. Ich meine, das zusammen wirkt sofort beruhigend, erzeugt ein wohliges Gefühl.
7: Man sieht Natur ganz anders. Man schaut, wann fängt es blühen an.
8: Wie ist es, wenn der Biene wirklich einmal sticht?
7: Das ist so. Ich sage immer, das ist gut fürs Rheumatische.
6: Aber Stiche sind halt doch nicht jedermanns Sache. Bleiben wir lieber beim Honig. Ein wahres Wundermittel. Eigentlich eine Universalapotheke. Die schmeckt, schwört der Franz Rotkopf.
7: Du brauchst einen Honig, den regionalen. Nicht einen aus Spanien oder von irgendwo her, sondern regional. Und der bringt auch was und der hilft dir. Ja, die Hausapotheke in dem Sinne. Und es gibt auch Honig, sage ich, wie ein Lindenhonig oder ein Buchweizenhonig, dann wird nachgewiesen eine medizinische Wirkung.
6: Das Bienenjahr, freut sich der Imker, hat gut begonnen. Durch die Fenster beobachte ich, wie die Insekten unablässig in und aus dem Stock fliegen. So sammeln sie in wenigen Wochen zwischen 25 und 50 Kilo Honig für ihr Volk und natürlich den Imker. Franz Rotkopf betont dabei die faszinierenden kleinen Insekten, geben den Arbeitsrhythmus vor.
7: Eine Sommerbiene wird nur zwischen 30 und 40 Tage alt. Also die hat ein straffes Leben.
6: Das Gleiche gilt wohl auch für den Imker im Sommer, lacht Franz Rotkopf. Nächste Woche, sagt der Imker, erntet er den ersten Honig der Saison.
2: Christian Riedl über die bisher gut verlaufende Honigsaison in Bayern. 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
2: Die Rentenkommission will ihre Reformvorschläge eigentlich erst Ende Juni vorstellen, aber jetzt sind vorab schon einzelne Details durchgesickert. Schenkt man einem Bericht der Bild-Zeitung Glauben, dann will die Kommission die schrittweise Anhebung des Renteneintrittsalters auf 70 Jahre vorschlagen. Außerdem soll das Rentenniveau gesenkt werden, von 48 auf 46%. Darüber kann ich jetzt mit meinem Kollegen Tim Aßmann in unserem Hauptstadtstudio sprechen. Hallo Tim.
9: Ja, hallo nach München.
2: Ja, die Bild-Zeitung beruft sich bei ihrem Bericht auf die 13-köpfige Expertenkommission und nennt auch schon Details. Einzelne Kommissionsmitglieder sagen aber, da sei noch gar nichts beschlossen. Was hört ihr im Hauptstadtstudio? Wie weit sind die Fachleute?
9: Ja, also da gab es heute schon ein ziemlich allumfassendes Dementi, kann man sagen. Es ist wohl ganz offensichtlich so, dass diese Kommission noch arbeitet und noch prüft, welche Beschlüsse sie fassen will, was dann schließlich in der Abschiedsempfehlung stehen wird. Also in trockenen Tüchern ist das alles nicht und ist eben auch eine Rente mit 70 nicht. Insofern hat sich diese Meldung nicht bestätigt. Was man aber natürlich sagen kann, ist, dass da mächtig gebrütet wird in dieser Kommission über den Ideen. Und eine dieser Ideen zur Stabilisierung der gesetzlichen Rente ist eben eine Erhöhung des Renteneintrittsalters. Das heißt, das ist noch nicht beschlossen. Es ist auch überhaupt nicht sicher, ob es kommt. Aber vom Tisch ist es auch nicht.
2: Da reden wir gleich noch drüber. Klar ist, es muss sich was ändern bei der gesetzlichen Rente. Kanzler Merz hat ja schon für Diskussionen gesorgt mit seiner Aussage, die gesetzliche Rente sei allenfalls die Basis der Altersvorsorge. Wie groß ist das Problem? Wie groß ist das Loch in der Rentenkasse?
9: Also das Loch kann man auch ein bisschen in der Bevölkerung sehen. Immer weniger Beitragszahler und immer mehr Beitragsempfänger. Momentan ist es eben so, dass auf einen Rentner im Schnitt 2 Menschen kommen, die Beiträge einzahlen. Und in Zuschüssen vom Staat in die Rentenkasse sind das dann 120 Milliarden Euro allein im letzten Jahr, die gezahlt werden mussten, um diese Lücke zu stopfen. Tendenz steigend. Das heißt, da ist dringend

0: einen Handlungsbedarf. Deswegen die Kommission, weil sich die Parteien in der Großen Koalition Union und SPD ohne Kommission sozusagen da noch nicht verständigen konnten und gesagt haben, so jetzt beratet mal und macht Vorschläge. Und eine Erhöhung des Renteneintrittsalters könnte eben eine solche Lösung sein, könnte schrittweise kommen, könnte möglicherweise auch gar nicht dann 70 Jahre sein, sondern vielleicht 69. Mhm. Aber dass es in die Richtung gehen könnte, das könnte schon sein, dass das am Ende in dieser Empfehlung der Kommission steht. Aber dann kommt das Ganze ja noch in den Bundestag.
1: Ja, und gleich gab es auch schon Kritik an einer möglichen Anhebung des Rentenalters von den Gewerkschaften zum Beispiel, auch von den Linken. Was sagen die?
0: Ja, also letztlich ist es von den Gewerkschaften die Replik, die man schon häufig gehört hat, muss man sagen, darauf nicht sozusagen das Renteneintrittsalter erhöhen, sondern mehr Menschen in Beschäftigung bringen. Also Frauen, die in Teilzeit sind, gerne mehr arbeiten würden und Ähnliches kommt da von den Gewerkschaften als Beispiel. Da muss man aber sagen, das wurde immer schon diskutiert, ist bisher nicht gelungen. Die Linke sagt, das Ganze ist schlicht ungerecht, warnt vor Altersarmut, die da kommen könnte. Kritik kommt aber, und das ist sicherlich interessant auch zu sehen, auch aus der Union. Also zum Beispiel vom Arbeitnehmerflügel der CDU, die eben auch sagen, die Rente mit 70 sei eine schlechte Idee. Das heißt, je nachdem, was da von der Kommission vorgeschlagen werden wird, gibt es da noch reichlich Diskussionsbedarf auch innerhalb der Regierung.
1: Mhm. Welche Vorschläge werden denn gerade noch diskutiert? Also ich habe gehört eben zum Beispiel die Frage, wer eigentlich alles in die gesetzliche Rentenkasse einzahlen müsste. Was steht da zur Debatte?
0: Ja, die Rentenkommission hat ja den generellen Auftrag, das Rentensystem zukunftsfest zu machen und da wird eine Menge diskutiert. Also müssen zum Beispiel Selbstständige und Beamte auch einzahlen in die Rentenkasse, ist eine Idee. Sollte man die Höhe der Renten künftig nicht mehr an die Lohnentwicklung koppeln, sondern zum Beispiel an die Preisentwicklung, auch das wird diskutiert. Wie hoch kann das Rentenniveau, also das Verhältnis zwischen Durchschnittsrente und Nettolöhnen künftig sein? Also da sind eine Menge Vorschläge. Die Rentenkommission selber berät eben noch, will Ende Juni einen Bericht vorlegen. Und dann würde die Bundesregierung, das ist die Ankündigung des Kanzlers, versuchen, auf Basis dieses Berichts einen Gesetzentwurf für eine Rentenreform zu machen und den dann, das ist die Hoffnung, diesen Herbst ins Parlament bringen.
1: Danke für diese Einschätzungen. Tim Aßmann war das aus Berlin.
0: Sehr gerne.
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3: Mit Achim Hofbauer. Was stört mich, mein Geschwätz von gestern, ist ein Ausspruch, der dem ersten Bundeskanzler Konrad Adenauer zugeschrieben wird und mit dem sich vermutlich auch Manuel Neuer und Julian Nagelsmann beschäftigt haben in den letzten Tagen. Neuer kehrt zwei Jahre nach seinem Rücktritt aus der Nationalmannschaft doch wieder für die WM zurück und Nagelsmann enttäuschte Oliver Baumann, dem er eigentlich die Nummer 1 im Tor zugesichert hatte. So hat Nagelsmann seine Entscheidung pro Neuer begründet.
4: Und da haben wir uns dafür entschieden, dass zu den besten drei Torhütern des Landes der Alex, der Olli und der Manu gehört. Und deswegen haben wir uns dafür entschieden, ihn zu kontaktieren und ihn zu fragen. Er hat sich ja relativ spät entschieden, dass er bei Bayern verlängert. Auch das war schon eine Voraussetzung, dass wir Klarheit haben, wie es bei ihm dann auch weitergeht. Ob er weiterspielen möchte danach und bei Bayern bleibt oder ob er auch einfach nach der Saison sagt, jetzt ist vorbei mit Fußball. Ja, viele Gespräche im Trainerteam. Jeder weiß, glaube ich, welche Aura den Manu umgibt, welche Qualitäten er hat, was auch einer Mannschaft gibt. Wir planen mit ihm als Nummer 1 mit dem Wissen, dass wir, ich sage es mal, eine Weltklasse 1B-Lösung, die wir installiert haben, ebenfalls dabei haben. Plus Alex, der auch eine super stabile Saison gespielt hat. Sie ist in meinen Augen auch die richtige.
3: Soweit Julian Nagelsmann und wir bleiben noch kurz beim Fußball, denn Union Berlin hat für die kommende Saison einen neuen Trainer gefunden. Mauro Lustrinelli heißt er, ist 50 Jahre alt, Schweizer und kommt vom dortigen Meister FC Thun. Auskennen sollte er sich in Berlin jedenfalls schon mal sehr gut, denn der ehemalige Nationalstürmer war schon Co-Trainer dort von Urs Fischer. Vorgestern ist Daniel Altmaier ein richtiger Coup gelungen beim Tennisturnier am Hamburger Roten Baum. Da hat er die Nummer 6 der Welt, Ben Shelton, aus dem Turnier gekegelt. Heute hat er es im Viertelfinale mit einem weiteren US-Amerikaner zu tun, und zwar mit Tommy Paul. Gleich geht's los. Ina Kast ist für uns mit dabei. Ina, was denkst du? Kann Altmaier an seine Leistung vom Dienstag anknüpfen oder ist Paul jetzt nicht ganz so sein Fall?
5: Doch, ich glaube, dass Daniel Altmaier wirklich in einer richtig guten Form ist und der strotzt ja eh vor Selbstbewusstsein. Das ist eh nichts, was ihm gefehlt hat im Laufe seiner Karriere. Das ist wirklich sehr confident, wie es neudeutsch heißt. Der weiß, was er drauf hat. Er hat auch gestern Ruhetag gehabt. Das ist ihm sicherlich auch gelegen gekommen. Tommy Paul dagegen, der hat ja insgesamt dieses Marathon-Match im Achtelfinale gehabt gegen den Argentinier Echeverry. 3:33 standen die auf dem Platz insgesamt. Das ist neuer Turnierrekord. Und wenn ihr euch fragt, warum im Hintergrund so gejubelt wird, da ist ein anderes Marathon Marathon-Match gerade endlich zu Ende gegangen auf dem Center Court. Hat auch fast 3 Stunden gedauert, nämlich das Match zwischen Ignacio Buse und Hugo Humbert aus Frankreich. Und der Peruaner Buse, der ist wirklich die Überraschung des Turniers, hat jetzt wieder gewonnen, obwohl er im Entscheidungssatz 0-3 hinten lag. Hat dann 6 Spiele in Folge jetzt gemacht und schreit jetzt in diesem Moment seinen Jubel auch raus. Das heißt, in wenigen Minuten wird dann auch Daniel Altmaier hier auf den Platz kommen, sich einspielen. Gute Nachrichten gibt es übrigens auch aus der Doppelkonkurrenz. Es könnte zu einem rein deutschen Finale kommen. Aus bayerischer Sicht sehr erfreulich. Jakob Schneider aus Wasserburg am Inn und Marc Wallner aus München sind nämlich schon im Halbfinale. Und das deutsche Erfolgsduo Tim Pütz und Kevin Krawitz ist gerade eben auch in die Runde der letzten 4 eingezogen.
3: Ina Kast war das live aus Hamburg. Wir bleiben natürlich weiter dran.
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6: Mit 5 Meldungen von der Straße. A3 Nürnberg Richtung Passau. Zwischen Parsberg und Beratshausen 3 Kilometer Stau durch einen defekten LKW. A7 Würzburg Richtung Fulda. Zwischen Gramschatzer Wald und Dreieck Schweinfurt-Werneck 6 Kilometer Stau wegen Bergungsarbeiten. A7 Würzburg Richtung Ulm. Zwischen Dinkelsbühl-Fichtenau und Ellwangen 12 Kilometer stockend. A9 München Richtung Nürnberg. Zwischen Manching und Denkendorf 8 Kilometer stockender Verkehr wegen Bauarbeiten. A9 Berlin Richtung Nürnberg zwischen Münchberg Süd und Gfrees 3 Kilometer Stau nach einem Fahrzeugbrand. Kurz der Blick aufs Wetter. Im Lauf des Nachmittags und am Abend lockert es immer weiter auf und die Sonne kommt überall raus. Schauer gibt es, wenn, dann in der Osthälfte und in der Nähe der Donau. Höchstwerte 18 bis 24 Grad. In den nächsten Tagen bleibt es trocken, sonnig und warm. Vor allem am Wochenende wird es heiß.

0: 15 Uhr.
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2: Mit Holger Roman und diesen Themen. Der deutsche WM-Kader steht. Bundestrainer Nagelsmann nimmt im Juni 7 Bayern-Mitspieler mit in die USA, nach Kanada und Mexiko. Manuel Neuer feiert sein Comeback im Tor der Nationalelf. Economy First. In seiner Regierungserklärung im Landtag verspricht Ministerpräsident Söder, den Fokus der anstehenden Reformen auf die Stärkung der Wirtschaft auszurichten. Und Panzer made by Germany. Die Bundesregierung will sich beim deutsch-französischen Rüstungskonzern KNDS einkaufen. Das Warten hat ein Ende. Heute hat Bundestrainer Julian Nagelsmann in Frankfurt im Hauptquartier des DFB seine Wunschauswahl für die bevorstehende Fußball-WM in Amerika bekannt gegeben. Aus bayerischer Sicht die wichtigste Nachricht: Torhüter Manuel Neuer kehrt zurück ins Team D, 2 Jahre nach seinem Rücktritt aus der Nationalmannschaft. Raimund Bacher weiß mehr.
3: Bundestrainer Julian Nagelsmann geht mit Titelansage und Rückkehrer Manuel Neuer als Nummer 1 in die WM vom 11. Juni bis 19. Juli in den USA, Kanada und Mexiko.
4: Klar, es wird für uns alle eine große Herausforderung, der stellen wir uns. Ich bin mega heiß, die Jungs sind mega heiß und das Trainerteam ebenso.
3: Der 38-Jährige nannte in Frankfurt seinen Kader, verteidigte seine Entscheidungen und bekräftigte, Deutschland wolle Weltmeister werden. Der 40-Jährige Neuer kehrt nach seinem Rücktritt nach der EM 2024 zurück.
4: Jeder weiß, glaube ich, welche Aura den Manu umgibt, welche Qualitäten er hat, was auch einer Mannschaft gibt. Und er hat sich dazu bekannt, nochmal ein Turnier zu spielen. Wir planen mit ihm als Nummer 1.
3: Hoffenheims Oliver Baumann, zuvor gesetzt, ist nun Weltklasse 1B-Lösung. Alexander Nübel die Nummer 3. Nagelsmann räumte ein, seine Kommunikation sei nicht perfekt gewesen, wies die Kritik aber weitgehend zurück. Er versuche, viel zu erklären. 100%ige Wahrheiten gebe es nicht. Aktuell plagen Neuer Wadenprobleme. Sein Comeback könnte er am 31. Mai im Test gegen Finnland geben. In der WM-Gruppe E trifft das DFB-Team auf Curaçao, die Elfenbeinküste und Ecuador.
2: Und Team D ist heute Nachmittag auch unser Thema des Tages um 20 nach 4 hier in BR24. Ministerpräsident Markus Söder will künftig mehr auf Kooperation statt auf Konfrontation setzen. Das hat er heute im Bayerischen Landtag verkündet. Söder gab eine Regierungserklärung ab, in der er zur aktuellen Krise im Land Stellung nahm und einen Plan für Bayern präsentierte, der den Freistaat wettbewerbsfähig und wirtschaftlich stark erhalten soll. Motto: Economy First. Die Opposition im Landtag nutzte die anschließende Aussprache zu einer Generalabrechnung mit dem Kurs von CSU und Freien Wählern. Jonas Wengert.
5: Weiter, weiter, immer weiter. Markus Söder nutzte dieses Zitat des früheren FC Bayern-Torwarts Oliver Kahn, um zu unterstreichen, Bayern dürfe nicht stehen bleiben. Für den Freistaat gilt laut dem CSU-Ministerpräsidenten Wirtschaft zuerst. Dank der Hightech-Agenda sei Bayern deutschlandweit führend bei Innovation und Technologie. Söder sagte außerdem, er wolle künftig stärker darauf achten, dass Ton und Stil der Lage unserer Demokratie angemessen seien. Ein Grundrespekt unter Demokraten sei nötig. Katrin Ebner-Steiner von der AfD griff Söder scharf an. Nicht nur im Bund, auch in Bayern stünden die Zeichen auf Niedergang. Die Brandmauer werde zum Mausoleum für die Union, so Ebner-Steiner. Grünen-Fraktionschefin Katharina Schulze lobte hingegen Söders Hightech-Agenda, forderte aber auch mehr Geld für Bildung und Kinderbetreuung. Bayern sei trotz Krise erfolgreich, sagte Bernhard Pohl. Der Fraktionsvize der Freien Wähler forderte mehr Wertschätzung für Leistungsträger. In den Augen von SPD-Fraktionschef Holger Grieshammer müssten stärkere Schultern mehr tragen. Der Wohlstand sei ungerecht verteilt. CSU-Fraktionschef Klaus Holitschek griff die AfD hart an. Sie sei die Partei des Untergangs.
2: Die Zeitenwende wird konkret. Deutschland rüstet auf, um der wachsenden militärischen Bedrohung durch Russland zu begegnen. Fast 110 Milliarden Euro aus Bundeshaushalt und Sondervermögen stehen allein in diesem Jahr für Verteidigungsausgaben zur Verfügung. Aber es geht nicht nur um neue und leistungsfähigere Waffensysteme, die angeschafft werden sollen. Schon seit längerem wird zum Beispiel über einen Einstieg des Bundes beim Panzerbauer KNDS nachgedacht. Jetzt gibt es eine Entscheidung in dieser Sache. Hintergrund ist, dass der deutsch-französische Rüstungskonzern an die Börse gebracht werden soll. Mario Kubina beobachtet in unserem Hauptstadtstudio diese Geschichte für uns. Er ist Experte für Rüstungsthemen. Mario, was hörst du aus Berlin? Worauf hat man sich dort geeinigt?
0: Also für den Sommer ist ja geplant, dass KNDS an die Börse geht. Und jetzt kommt eben der springende Punkt. Die deutschen Eigentümerfamilien, die wollen diesen Börsengang offenbar nutzen, um ihre Anteile zu verkaufen. Und das hat den Bund auf den Plan gerufen. Der will nämlich verhindern, dass diese Anteile in die falschen Hände geraten. Im Hintergrund laufen seit Wochen Verhandlungen dazu. Und jetzt also, du hast es gesagt, die Grundsatzeinigung. Was ich aus der Koalition höre, soll das so laufen. Der Bund will in einem ersten Schritt 40% der Aktien kaufen, um den deutschen Einfluss aufs Unternehmen abzusichern. Und dieser Anteil an KNDS, der könnte dann nach ein paar Jahren aber auch wieder verringert werden, wenn die Bundesregierung den Eindruck hat, dass deutsche Interessen auch dann noch gewahrt werden. Aber unter 30% wird dieser Anteil nicht sinken dürfen, denn nach niederländischem Recht ist das eben die magische Grenze, 30%. Und das niederländische Recht ist ausschlaggebend, weil der Hauptsitz von KNDS eben in den Niederlanden liegt.
2: Es gibt auch einen deutschen Sitz von KNDS, der ist in München. Was hält denn die bayerische Staatsregierung von dem Geschäft?
0: Ja, also der Sitz in München, der legt es ja nahe, dass eben die bayerische Staatsregierung diese Debatte sehr genau verfolgt hat. Ministerpräsident Söder, der hat früh schon klar gemacht, da muss jetzt eine Entscheidung her, was eine Staatsbeteiligung an KNDS betrifft. Die ist jetzt da und ich denke mal, die Positionierung des CSU-Chefs, die wird nicht den Ausschlag gegeben haben bei der letztlichen Einigung in der Koalition auf einen Staatseinstieg, aber das wird schon eine Rolle gespielt haben, denn die CSU ist, wie wir wissen, Koalitionspartner in Berlin.
2: Und Rüstung ist ja auch ein Standbein, mit dem man die Wirtschaft weiter hier wettbewerbsfähig halten will, wie wir gerade gehört haben. Gab es sowas eigentlich schon mal, Mario, seit dem Zweiten Weltkrieg, dass der Bund bei einem Rüstungsunternehmen einsteigt?
0: Ja, das gab es schon mal vor ein paar Jahren zum Beispiel. Da ist der Bund bei Hensoldt eingestiegen. Auch das ein Unternehmen, das seinen Hauptsitz sogar im Münchner Umland hat. Das erklärte Ziel war damals, den Zugriff unfreundlicher Mächte auf Schlüsseltechnologien zu verhindern. Bei Hensoldt geht es darum, dass Radare und Sensoren auf deutschem Boden auch hergestellt werden, zum Beispiel für Flugabwehrsysteme. Und damals war es so, dass der Einstieg des Bundes über die Staatsbank KfW abgewickelt wurde, im Fall Hensoldt. Und aus der Koalition habe ich vorhin gehört, das soll jetzt bei KNDS wohl auch so laufen.
2: Nach monatelangem Tauziehen hat sich Deutschland also dazu durchgerungen, mit 40% beim Panzerbauer KNDS einzusteigen. Nach dem für den Sommer geplanten Börsengang hielte der Bund damit gleich viele Anteile an dem Rüstungskonzern wie Frankreich. Danke nach Berlin an unseren Hauptstadtkorrespondenten Mario Kubina.
0: Gern.
2: Die Bundesregierung plant eine Reform der gesetzlichen Rente, soweit so bekannt. Und Vorschläge dafür soll eine eigens eingesetzte Expertenkommission

0: ausarbeiten, die ihr Konzept bis zum Sommer fertig haben will. Einiges aus dem Kreis der Fachleute ist aber schon nach außen gedrungen bzw. womöglich gezielt gestreut worden. So will die Kommission der Bundesregierung angeblich empfehlen, das reguläre Renteneintrittsalter um 3 Jahre von 67 auf 70 zu erhöhen. Bestätigen lassen sich die Berichte nicht, aber die Reaktionen fallen schon heftig aus. Tim Aßmann dazu aus Berlin.
1: Darin, dass bei der Altersvorsorge Reformbedarf besteht, sind sich die Koalitionspartner Union und SPD einig. Die Lösungsideen liegen aber weit auseinander. Deshalb wurde die Rentenkommission eingesetzt, die Reformvorschläge präsentieren soll. Gesetzliche Rente, Betriebsrente, private Vorsorge. Die Kommission soll zu allen drei Säulen der Altersvorsorge Konzepte vorschlagen. Gesucht werden vor allem Wege, um die gesetzliche Rente dauerhaft zu stabilisieren. Diskutiert wird zum Beispiel, das Renteneintrittsalter an die Lebenserwartung zu koppeln, also zu erhöhen. Das könnte die Rente mit 70 bedeuten. Denkbar wäre aber auch eine schrittweise Erhöhung auf zum Beispiel 69 Jahre. Auch die Beitragsjahre könnten bei der Frage, wann man in Rente geht, stärker berücksichtigt werden als bisher. Wer zum Beispiel studiert und damit weniger Beitragsjahre hat, müsste dann länger arbeiten. Die Kommission befasst sich ebenfalls mit einer möglichen Absenkung des Rentenniveaus, also dem Verhältnis von Durchschnittsrente zu Nettolohn. Auch die Frage, ob die Rentenhöhe weiterhin an die Lohnentwicklung gekoppelt wird, beschäftigt die Rentenkommission. Sie prüft außerdem die Möglichkeit, dass künftig auch Selbstständige, Beamte und Abgeordnete Beiträge in die Rentenversicherung einzahlen. Die Kommission hat 13 Mitglieder, darunter 3 Bundestagsabgeordnete von CDU, CSU und SPD, 8 Wissenschaftler sowie die beiden Vorsitzenden, die Sozialrechtsprofessorin Konstanze Jander und den ehemaligen Chef der Bundesagentur für Arbeit, Frank-Jürgen Weise. Ihre Beschlüsse soll die Kommission möglichst im Konsens, also einvernehmlich, fassen. Allerdings sind auch Mehrheitsbeschlüsse möglich. Ende Juni sollen Ergebnisse vorliegen.
0: Die Bundesanwaltschaft in Karlsruhe hat 2 Männer angeklagt, die im Auftrag des iranischen Geheimdienstes Anschläge unter anderem auch in Berlin geplant haben sollen. Zu den möglichen Opfern zählt auch der grünen Politiker Volker Beck. In Hamburg ist das Verfahren jetzt eröffnet worden. Darüber berichtet Holger Schmidt.
2: Am hanseatischen Oberlandesgericht angeklagt sind ein Däne mit afghanischen Wurzeln und ein Afghane. Sie sollen nach Ansicht der Bundesanwaltschaft mehrere Anschläge in Berlin geplant haben, und zwar im Auftrag der iranischen Revolutionsgarden und gegen israelische und jüdische Ziele in Berlin. Dabei soll es einerseits um jüdische Geschäfte, darunter ein Supermarkt, in Berlin gegangen sein. Es soll aber auch um die Ermordung von Repräsentanten des jüdischen Lebens in Deutschland gegangen sein. Ganz konkret auch um den früheren Bundestagsabgeordneten und grünen Politiker Volker Beck, der Vorsitzender der Deutsch-Israelischen Gesellschaft ist. Konkret vorgeworfen wird den Angeklagten unter anderem die Anstiftung zur Begehung eines Verbrechens, nämlich des Mordes. Der eigentliche Mörder für einen Anschlag in Berlin sollte allerdings laut den Ermittlungen erst noch gefunden werden. Das Oberlandesgericht Hamburg muss nun über die Zulassung der Anklage und die Eröffnung des Hauptverfahrens entscheiden.
0: Vor über 50 Jahren fanden zum letzten Mal Olympische Sommerspiele in Deutschland statt, damals in München. Nun will der Deutsche Olympische Sportbund, DOSB, eine Neuauflage wagen. Noch ist aber nicht klar, in welcher Stadt bzw. Region. Ende September soll entschieden werden, wer ins internationale Rennen geht. Der Münchner Stadtrat hat gestern ein Konzept für die Bewerbung beschlossen. Jetzt zieht das Berliner Abgeordnetenhaus nach. Sebastian Schöbel.
3: Berlin will sich gemeinsam mit Brandenburg, Sachsen, Mecklenburg-Vorpommern, Sachsen-Anhalt und Niedersachsen für die Olympischen Spiele bewerben. Die meisten Wettkämpfe sollen allerdings in der Bundeshauptstadt unterkommen. Sportstätten habe Berlin ausreichend, so der Senat. Allerdings müssten sie alle modernisiert werden. Neu gebaut werden soll eine olympiataugliche Schwimmarena neben dem Olympiastadion. Dafür sind rund 100 Millionen Euro eingeplant. Das Olympische Dorf soll unweit des Funkturms in Charlottenburg gebaut werden und später dem Wohnungsmarkt zur Verfügung stehen. Die CDU-SPD-Regierung in Berlin verspricht nachhaltige, kosteneffiziente Spiele. Zudem würden durch Olympia milliardenschwere Investitionen möglich werden. Das aktuelle Finanzkonzept sieht Ausgaben in Höhe von rund 6,5 Milliarden Euro vor, erwartet allerdings auch Einnahmen in Höhe von rund 420 Millionen Euro. Die sollen laut Senat dem Berliner Breitensport zugutekommen. Ausgaben für Sicherheitsmaßnahmen sind in dem Konzept bislang aber noch nicht eingepreist. Linke und Grüne in Berlin lehnen die Olympiabewerbung ab und verweisen auf finanzielle Risiken und Berlins angespannte Haushaltslage. Anders als in München, Hamburg und Nordrhein-Westfalen stimmen in Berlin die Bürgerinnen und Bürger nicht über die Olympiabewerbung ab. Stattdessen gab es ein mehrstufiges Beteiligungsverfahren. Gegner der Bewerbung haben allerdings bereits angekündigt, einen Volksentscheid gegen gegen die Bewerbung erzwingen zu wollen. Der würde jedoch erst 2027 durchgeführt werden. Damit könnte die Situation eintreten, dass Berlin am 26. September zum deutschen Olympiakandidaten ernannt wird, im kommenden Jahr die Bewerbung dann aber per Volksentscheid ablehnt.
0: Müssen die Lizenzen für die Wiesnzelte bald europaweit ausgeschrieben werden? Haben bald Heineken oder Guinness einen Ausschank auf dem Münchner Oktoberfest? Solche und ähnliche Fragen erhitzen vor kurzem die Gemüter in der Landeshauptstadt. Ein Gastronom aus München ist dieser Ansicht und ist juristisch gegen die bisherige Vergabepraxis vorgegangen, weil er meint, sie verstoße gegen EU-Recht. In erster Instanz ist er mit dieser Beschwerde nun gescheitert. Die Vergabekammer Südbayern hat den Nachprüfungsantrag des Wirts zurückgewiesen. Ausgestanden ist die Sache damit aber noch nicht. Birgit Grundner hat mehr.
4: Der unterlegene Wirt will nun beim Bayerischen Obersten Landesgericht Beschwerde gegen die Entscheidung der Vergabekammer einlegen. Zugleich kündigte er an, notfalls werde er auch bis zum Europäischen Gerichtshof in Luxemburg gehen, damit, Zitat, auf dem Oktoberfest echte Chancengleichheit gewährleistet wird. Die Pflicht zu einer europaweiten Ausschreibung würde weitere Klagen wegen angeblicher EU-Diskriminierungen lostreten, fürchtet unterdessen Wiesnchef Christian Schapf.
5: Dann könnte praktisch jede städtische Vorgabe zum Oktoberfest Gegenstand neuer juristischer Auseinandersetzungen werden, sei es wegen des Münchner Biers oder wegen bayerischer Speisen oder anderer Vorgaben.
4: Erst einmal ist der Wiesnchef aber erleichtert über die Entscheidung der Vergabekammer. Oberbürgermeister Dominik Krause spricht ebenfalls von einem wichtigen Signal und einer Bestätigung für das Vorgehen der Stadt bei der Zeltvergabe. Das Oktoberfest dürfe von der EU nicht geschliffen werden, betont auch die Vereinigung der Wiesenwirte. Sonst würde aus dem Oktoberfest, so wörtlich, ein seelenloses Bierfest, das überall auf der Welt stattfinden kann.
0: Viertel nach drei wird es jetzt.
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0: Und Benedikt Schregler hat das Neueste.
7: Neuer ist die Nummer 1 im DFB-Tor. Das hat Bundestrainer Nagelsmann bei der Bekanntgabe des Kaders für die Fußball-WM in Kanada, Mexiko und den USA bestätigt. Auch Lennart Karl vom FC Bayern ist dabei, ebenso wie Kapitän Joshua Kimmich, Jamal Musiala, Leon Goretzka, Jonathan Tah, Alexander Pavlovic und als Trainingskeeper Jonas Urbik. Das erste Gruppenspiel der DFB-Elf ist am 14. Juni in Houston gegen Curaçao. Söder setzt auf Kooperation statt Konfrontation. In seiner Regierungserklärung sagte der bayerische Ministerpräsident wörtlich: Der Kompromiss ist das Wesen der Demokratie. Als Leitmotiv für die aktuelle Politik rief er Economy First aus. Den Freistaat sieht er dabei mit der Agenda 2030 auf dem richtigen Weg. Die Opposition kritisierte die Regierungserklärung als unzureichend. Grüne, SPD und AfD lobten aber Söders Angebot eines neuen Stils mit mehr Kooperation. Von der AfD hatte Söder sich allerdings scharf abgegrenzt. Iran soll Ermordung von Josef Schuster und Volker Beck geplant haben. Die Bundesanwaltschaft hat zwei Männer angeklagt, die im Auftrag des iranischen Geheimdienstes Anschläge in Berlin geplant haben sollen. Zu den möglichen Opfern haben demnach auch der Präsident des Zentralrats der Juden Schuster und der grünen Politiker Beck gehört. EU-Kommission halbiert Wachstumsprognose für Deutschland. In diesem Jahr wird jetzt ein Anstieg des Bruttoinlandsprodukts um nur noch 0,6% erwartet. Grund sind die hohen Energiepreise infolge des Iran-Kriegs. Südroute des Mount Everest verzeichnet Rekord an Bergsteigern. 274 Alpinisten haben den Gipfel des höchsten Bergs der Erde an einem einzigen Tag von Nepal aus erreicht. Ende des Monats endet die Saison am Everest bereits wieder. Das Wetter in Bayern. Mehr Wolken als Sonne, nur Richtung Bodensee und Allgäu oft sonnig, vereinzelt Schauer, Höchstwerte 18 bis 24 Grad.
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8: mit Veronika Lohmüller. Seit 9 Jahren schon wird in München an der zweiten S-Bahn-Stammstrecke gebaut. Damit es auf der Baustelle, vor allem unter der Erde, weiter vorangeht, braucht es spezielle Maschinen. Und eine solche Maschine ist jetzt fertig, eine gigantische Tunnelbohrmaschine. Einzelheiten von Lorenz Storch.
9: Die 178 Meter lange Großmaschine steht noch am Firmensitz des Herstellers Herrenknecht im baden-württembergischen Schwanau. Dort hat sie die Abnahme durch die Bahn und die Baufirmen absolviert und muss jetzt noch zerlegt, nach München transportiert und dort in der Baugrube an der Donnersberger Brücke wieder zusammengebaut werden. Ab September dann soll der Tunnelbohrer, für den die Bahn noch einen Kosenamen sucht, die erste von drei nötigen Röhren

0: 2026 angekündigt worden, also heuer. Inzwischen geht die Bahn davon aus, dass es noch weitere 10 Jahre lang dauert. Die Kostenschätzung liegt inzwischen bei knapp 11 Milliarden Euro statt 3,8 Milliarden, wie ursprünglich veranschlagt.
1: Wir schauen ins Allgäu. Nach dem Landratsamt Oberallgäu hat jetzt auch das Landratsamt Ostallgäu eine Genehmigung für die Jagd auf einen Wolf erteilt. Die Abschusserlaubnis gilt vorläufig bis Anfang Juni, Susanne Credo berichtet.
2: Die Jagdgenehmigung ist allerdings auf nur wenige Kilometer begrenzt. Sie umfasst die Gemeinden Unterthingau, Kraftesried, Roderathshofen und Aitrang und die Gegend um Geisenried. Grundlage ist das neue Bundesjagdgesetz, das gilt seit Anfang April. In Unterthingau hatte der Wolf ein Schaf gerissen, zuvor in Wilpolsried 2 Schafe so schwer verletzt, dass sie getötet werden mussten. Wie sichergestellt wird, dass genau dieser Wolf geschossen wird, teilten die Behörden nicht mit. Die Genehmigung erlaube die Jagd auf einen einzelnen, aber nicht einen bestimmten Wolf.
1: Und noch nach Mittelfranken in Erlangen beginnt heute die Bergkirchweih. Es ist die 271. Ausgabe. Um 17 Uhr sticht der neue Oberbürgermeister Jürgen Follett das erste Fass an. Die Vorfreude in Erlangen auf die Bergkirchweih, die ist schon groß.
3: Es ist der größte Biergarten in ganz Europa, würde ich sagen. Freiheit unter Bäumen, gute Stimmung.
4: Alte Freunde und Freundinnen treffen, die man so während seiner Studienzeit getroffen hat. Und ja, mit denen eine gute Zeit haben.
5: Gemeinsam zu feiern, das ist uns sehr wichtig.
6: Gute Gesellschaft, viel Alkohol, Menge Gaudi.
1: Die Erlanger Bergkirchweih dauert bis zum 1. Juni. Erwartet werden rund 1 Million Besucherinnen und Besucher. Sie ist Deutschlands ältestes Bierfest, deutlich älter als das Münchner Oktoberfest oder das Gäubodenfest in Straubing. Die Bergkirchweih geht zurück aufs Jahr 1755. 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
8: mit Rebecca Reinhardt. Aschaffenburg, Frühjahr 2026. Bauarbeiten an einem Regenüberlaufbecken. Soweit, so normal. Dann aber stoßen die Bauarbeiter in der 8 Meter tiefen Baugrube auf Holzbalken. Sie melden es der Stadt, die meldet es dem Landesamt für Denkmalpflege. Und das meldet nun, der Fund ist eine Sensation. Denn die Bäume für die Balken wurden gefällt im 4. Jahrhundert vor Christus. Und das heißt, am Main in Aschaffenburg also, da errichteten unsere Vorfahren in der Eisenzeit vor fast 2.500 Jahren ein recht komplexes Bauwerk aus Holz und Stein. Wir wollen mehr wissen, und zwar von Stefanie Berg vom Landesamt für Denkmalpflege. Ich grüße Sie.
9: Hallo.
8: Holen Sie uns doch mal kurz ins Boot. Was genau haben unsere Vorfahren denn da gebaut und wofür?
9: Also ich kann schon mal mit dem zweiten Teil anfangen. Das wissen wir noch nicht so genau. Es ist eben auch gar nicht ausgegraben, sondern wir sehen sozusagen die Umrisse eines sehr großen Bauwerks, das mindestens 40 Meter lang ist und so durchschnittlich 6 Meter breit. Und wir schätzen ungefähr 2 Meter hoch. Das scheint tatsächlich eine ganz stabile Substruktion zu sein, also ein ganz kräftigen Unterbau mit mehreren Reihen von Eichenbalken, die ganz dicht gesetzt sind. Und man hat also Richtung Main auch eine Steinmauer vorgesetzt, eine Trockenmauer.
8: Da wird man schon neugierig. Also haben Sie irgendeine Vermutung, was das sein könnte?
9: Es liegt nahe, das irgendwie mit einem Wasser natürlich in Beziehung zu bringen, weil wir sind wahrscheinlich auch in der Eisenzeit, also in dem 4. Jahrhundert, nicht weit entfernt vom Main, der natürlich ein bisschen anders aussah als heute. Aber es muss natürlich mit etwas zu tun haben, was vielleicht mit dem Handel, mit möglicherweise ist in der Nähe der Hafen oder es ist vielleicht etwas, was auch mit dem Hafen zu tun hat. All das können wir aber noch nicht sagen, weil wir tatsächlich den Untergrund vor diesem Bauwerk noch nicht vollständig untersucht haben.
8: Zuerst dachte man ja, dass das Bauwerk nicht ganz so alt sei, also eben nicht vorchristlich. Jetzt wissen wir, es ist es sehr wohl, also es kommt aus der Eisenzeit. Frau Berg, Sie sind prähistorische Archäologin. Nehmen Sie uns mal so mit in Ihre Gefühlswelt. Wie ist das für Sie, als Sie gemerkt haben, ui, das ist ja viel älter. Wie fühlt sich sowas an?
9: Ja, das wirft erstmal alles um, was ich gedacht habe. Und es war auch ganz merkwürdig, als ich ja das erste Mal das sah. Meine Kollegen haben es mir gezeigt, gesagt, guck mal, wir haben da ein Problem. Das ist ja Zufallsfund. Schau dir mal mit uns die Fotos an. Das war ja schon Anfang April, also schon lange her. Und dann habe ich gesagt, naja, das ist doch wohl frühneuzeitlich. Also das kann ja wohl nichts Älteres sein.

0: hatte wirklich ein bisschen ein komisches Gefühl, weil ich habe dann gleich gesagt und meine Kollegen haben da auch in die Richtung gedacht, wir müssen unbedingt gleich dendrochronologische Untersuchung machen. Das ist auch gemacht worden. Und das Merkwürdige war, dass es am Anfang, dass wir am Anfang kein Match gefunden haben. Das war sehr schwierig.
1: Sie sagen, Sie haben kein Match dazu gefunden. Damit meinen Sie die Jahresringstruktur auf den Baumstämmen, die da gefunden wurden. Das heißt, dass dieser Fund in Bayern einzigartig ist?
0: Der ist einzigartig im Hinblick auf das Bauwerk an sich. So etwas kennen wir nicht. Und was auch unglaublich selten ist aus der Eisenzeit, eine derartig gute Erhaltung von Holz. Wir haben ja hier sichtbar, auch für jeden, sichtbar zugeballte Eichen, Balken, die auch im wirklich konstruktiven Zusammenhang sind. Also hier kann man wirklich, muss ich nichts erzählen und erklären. Ich sehe halt, wie das errichtet worden ist, weil alles vorhanden ist. Und das ist an sich schon bemerkenswert außerordentlich, weil wir einfach ganz viel lernen über das Wissen, nochmal ganz detaillierte Wissen eben im Blick auf Holzbearbeitung und natürlich dieses bisschen Ingenieurtechnische auch. Ne? Wie hat man das vielleicht auch am Ende geplant? Man sieht auch schon an einer Stelle, da weicht man ein bisschen von der Richtung ab. Da hat man versucht, das ein bisschen auszugleichen. Das sind ja ganz interessante Details, die dann später noch rauskommen.
1: Also es kann auch unser Wissen verändern über die Art, wie unsere Vorfahren gelebt haben.
0: Gelebt, in Anführungsstrichen, mehr in Richtung von Technologie zum Beispiel.
1: Okay.
0: Und das, was wirklich den Wissenszuwachs bedeutet, das geht in Richtung, was könnte das eben gewesen sein und das können wir auch nur mit vielen anderen Kolleginnen und Kollegen noch mal weiter überlegen. Nachdem es ausgegraben ist, ausgewertet ist, wir hoffen ja auch auf weitere Funde natürlich, die uns da weiterhelfen.
1: Genau, da haben Sie jetzt schon ein bisschen skizziert, wie es jetzt weitergeht. Sie wollen das ausgraben, aber eigentlich ist da ja eine ganz andere Intention dahinter an dieser Stelle, nämlich da ist Baustelle. Können die Bauarbeiten, gehen die da jetzt weiter oder wie werden jetzt die nächsten Schritte aussehen?
0: Genau, also das Bauwerk selber nimmt so ungefähr ein Drittel der gesamten des Beckens ein. In Teilbereichen, haben wir gestern gehört, von der Stadt Aschaffenburg wird es möglich sein, dass man weiterbauen kann. Da kommt da so eine große Pumpanlage rein, die ist schon tiefer gesetzt. Ich gehe davon aus, dass man da eben weitermachen kann.
1: Und wo bringen Sie dann die Funde hin?
0: Das diskutieren wir, haben wir auch schon diskutiert, auch mit der Stadt. Und da hat sich gestern auch was Neues ergeben. Wir sind ja noch gar nicht dabei, das zu bergen. Es ist auch eine logistische Herausforderung. Auf den Fotos kann man auch sehen. Und wenn man selber vor Ort ist, da gibt es so eine kleine, schlanke Treppe runter. Und über die können wir natürlich nicht die großen Eichenbalken transportieren. Also es gibt auch eine Schätzung, ein Balken wiegt dann vielleicht so ungefähr 200 Kilo. Das geht nicht. Der hat ja auch so 5 bis 6 Meter Länge. Sondern wir müssen warten, bis da vielleicht ein Kran ist, also irgendwie eine Vorrichtung, um eben diese riesigen Mengen überhaupt rauszubekommen. Die Stadt Aschaffenburg, so habe ich es verstanden und gehe ich auch davon aus, werden uns noch mal eine Lagerhalle vielleicht zur Verfügung stellen. Das ist auch etwas, das können wir nur gemeinsam machen. Wir wollen ja nicht die durch Bayern fahren, also die großen Balken, sondern wir wollen da einen Ort finden, wo es erstmal verbleiben kann. Und vielleicht kann man da möglicherweise auch eine Teilkonservierung dann vor Ort ansetzen und auch planen und dann eben umsetzen.
1: Sind wir gespannt, was dabei herauskommt. Information von Stefanie Berg vom Landesamt für Denkmalpflege waren das.
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3: Und da liegen uns momentan 4 Meldungen vor. A7 Würzburg Richtung Fulda zwischen Gramschatzer Wald und dem Dreieck Schweinfurt-Werneck. 8 Kilometer Stau wegen Bergungsarbeiten. A7 Würzburg Richtung Ulm zwischen Dinkelsbühl-Fichtenau und Ellwangen 12 Kilometer stockender Verkehr. A9 München Richtung Nürnberg zwischen Manching und Denkendorf 8 Kilometer stockend wegen Bauarbeiten. Und A9 Nürnberg Richtung München zwischen Garching Süd und Freudmanning Süd 5 Kilometer Stau nach einem Unfall.

Das Wetter in Bayern heute nochmal wechselnd bis stark bewölkt. Bis zum Abend klart der Himmel immer mehr auf. Einzelne Schauer gibt es nur noch in der Osthälfte oder in Donaunähe. Das Ganze bei Höchstwerten von 18 bis 24 Grad momentan. Die Nacht wird weitgehend sternenklar und trocken. Später bildet sich hier und da wieder Nebel. Es kühlt ab auf 11 bis 5 Grad. Und die Aussichten? Morgen viel Sonnenschein. In den Mittelgebirgen vermehrt Quellwolken. Es bleibt aber trocken. Und auch das gesamte Wochenende über wird heiter und leicht bewölkt.

0: 15.30 Uhr wird es 3:30.
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0: Und das sind unsere wichtigsten Themen zur Stunde. Der deutsche WM-Kader steht. Bundestrainer Nagelsmann nimmt im Juni 7 Bayern-Spieler mit in die USA, nach Kanada und Mexiko. Manuel Neuer feiert dabei sein Comeback im Tor der Nationalmannschaft. Economy first. In seiner Regierungserklärung im Landtag verspricht Ministerpräsident Söder, den Fokus der anstehenden Reformen auf die Stärkung der Wirtschaft auszurichten. Innenpolitisch gelobt er einen weniger konfrontativen Kurs. Und Rente mit 70. Die Expertenkommission der Bundesregierung will angeblich empfehlen, dass die Menschen in Deutschland länger arbeiten sollen. Widerspruch kommt bereits von der Linkspartei. Dies und mehr in der nächsten halben Stunde hier bei uns im BR24 im Studio Holger Roman. Das Warten hat ein Ende. Heute hat Bundestrainer Julian Nagelsmann in Frankfurt im Hauptquartier des DFB seine Wunschauswahl für die bevorstehende Fußball-WM in Amerika bekannt gegeben. Aus bayerischer Sicht die wichtigste Nachricht: Torhüter Manuel Neuer kehrt zurück ins Team D, 2 Jahre nach seinem Rücktritt aus der Nationalmannschaft. Der 40-jährige Rekordkeeper wird beim Turnier in den USA, Mexiko und Kanada seine 5. WM spielen. Die bisherige Nummer 1 im deutschen Tor? Der Hoffenheimer Oliver Baumann muss sich wieder hinten anstellen. Philipp Hofmeister.
2: Mit Manuel Neuer als Nummer 1 im Tor fährt die deutsche Fußballnationalmannschaft zur anstehenden Weltmeisterschaft. Bundestrainer Julian Nagelsmann lüftete bei der Präsentation des WM-Kaders in Frankfurt das Geheimnis, das keines mehr war. Der 40-jährige Neuer gehöre weiter zu den besten 3 Torhütern des Landes, so der Bundestrainer, der beim Bayern-Keeper zudem eine Aura sieht, die kein anderer Torhüter mitbringt. Seine Entscheidung für Manuel Neuer sei für den Stammkeeper der Qualifikation Oliver Baumann ein Schlag gewesen, erzählte Nagelsmann, der auf Kölns Shootingstar Said El Mahla und Freiburgs Abwehrchef Matthias Ginter verzichtet. Die 26 WM-Fahrer, die Anfang Juni in den Flieger über den Atlantik steigen, haben sich, so der Bundestrainer, sportlich wie menschlich für das Turnier qualifiziert. Ab jetzt ist nur noch Vorfreude angesagt, so Julian Nagelsmann.
0: Und neben Neuer nimmt Nagelsmann 6 weitere Bayern-Spieler mit auf die Reise in seinem 26-köpfigen Wunschteam. Als da wären Lennart Kahl, Kapitän Josua Kimmich, Jamal Musiala, Leon Goretzka, Jonathan Tah, Alexander Pavlovic und als 4. Torhüter Jonas Urbich. Das erste Gruppenspiel der DFB 11 ist am 14. Juni in Houston, der Gegner Curaçao. Ministerpräsident Markus Söder will künftig mehr auf Kooperation statt auf Konfrontation setzen. Das hat er heute im Bayerischen Landtag verkündet. Söder gab eine Regierungserklärung ab, in der er zur aktuellen Krise im Land Stellung nahm und einen Plan für Bayern präsentierte, der den Freistaat wettbewerbsfähig und wirtschaftlich stark erhalten soll. Motto: Economy first, also Wirtschaft zuerst. Die Opposition im Landtag nutzte die anschließende Aussprache zu einer Generalabrechnung mit dem Kurs von CSU und Freien Wählern. Jonas Wengert.
3: Weiter, weiter, immer weiter. Markus Söder nutzte dieses Zitat des früheren FC Bayern-Torwarts Oliver Kahn, um zu unterstreichen, Bayern dürfe nicht stehen bleiben. Für den Freistaat gilt laut dem CSU-Ministerpräsidenten Wirtschaft zuerst. Dank der Hightech-Agenda sei Bayern deutschlandweit führend bei Innovation und Technologie. Söder sagte außerdem, er wolle künftig stärker darauf achten, dass Ton und Stil der Lage unserer Demokratie angemessen seien. Ein Grundrespekt unter Demokraten sei nötig. Katrin Ebner-Steiner von der AfD griff Söder scharf an. Nicht nur im Bund, auch in Bayern stünden die Zeichen auf Niedergang. Die Brandmauer werde zum Mausoleum für die Union, so Ebner-Steiner. Grünen-Fraktionschefin Katharina Schulze lobte hingegen Söders Hightech-Agenda, forderte aber auch mehr Geld für Bildung und Kinderbetreuung. Bayern sei trotz Krise erfolgreich, sagte Bernhard Pohl. Der Fraktionsvize der Freien Wähler forderte mehr Wertschätzung für Leistungsträger. In den Augen von SPD-Fraktionschef Holger Grieshammer müssten stärkere Schultern mehr tragen. Der Wohlstand sei ungerecht verteilt. CSU-Fraktionschef Klaus Holecek griff die AfD hart an. Sie sei die Partei des Untergangs.
0: Die Bundesregierung plant eine Reform der gesetzlichen Rente, soweit so bekannt. Und Vorschläge dafür soll eine eigens eingesetzte Expertenkommission erarbeiten, die ihr Konzept bis zum Sommer vorlegen will. Einiges aus dem Brainstorming der Fachleute ist aber schon nach außen gedrungen, beziehungsweise womöglich gezielt gestreut worden. So will die Kommission der Bundesregierung angeblich empfehlen, das reguläre Renteneintrittsalter von 67 auf 70 Jahre zu erhöhen. Bestätigen will den Bericht in Berlin allerdings niemand. Tim Gabor Hallas dazu aus Berlin.
4: Kommt die Rente mit 70? Die Bundesregierung möchte das nicht bestätigen. Das Arbeitsministerium will keine vermeintlichen Zwischenstände kommentieren. Der Auftrag der Kommission sei es, Beschlüsse im Konsens, also gemeinsam zu treffen. Die Bundesregierung vertraue auf die Kompetenz und die Expertise der Vorsitzenden, einvernehmliche Beschlüsse zu erreichen. Kanzleramtsminister Thorsten Frey sprach bei Welt von Spekulationen, man müsse mit solchen Wasserstandsmeldungen sehr vorsichtig sein. Die Bild-Zeitung hatte berichtet, die Kommission würde dazu raten, dass die Rente in Zukunft erst mit 70 beginnt. Schrittweise solle das erreicht werden. Erstmals greifen würde das für Menschen, die nach 1990 geboren sind. Mehrere Mitglieder der Rentenkommission dementieren das. Der CDU-Politiker Pascal Rettig zum Beispiel sagte, das treffe schon deshalb nicht zu, weil über die beschriebenen Punkte keine Beschlüsse getroffen wurden. Die Rentenkommission will ihre Vorschläge bis Ende Juni vorlegen.
0: Asylbewerber müssen es hinnehmen, dass ihnen in den ersten Monaten ihres Aufenthalts in Deutschland weniger Geld zur Verfügung steht als anderen Sozialhilfeempfängern. So hat das Bundesverfassungsgericht in Karlsruhe heute entschieden. Es beruft sich dabei unter anderem darauf, dass auch mit geringeren Bezügen ein, so wörtlich, menschenwürdiges Existenzminimum gewährleistet sei. Alina Lagmüller berichtet über die Entscheidung und über eine kritische Stimme.
5: Ins Kino gehen, einen Sportkurs machen oder ein Instrument lernen. Wer als Asylsuchender nach Deutschland kommt, bekommt dafür in den ersten Jahren kein extra Geld, anders als andere Sozialhilfeempfänger. Begründet wird das damit, dass die Menschen erst kurz in Deutschland sind und noch nicht klar ist, wie lange sie überhaupt bleiben. Eine alleinerziehende Frau aus Eritrea und ihr Sohn waren aufgrund einer Duldung in Deutschland. 2018 hatten sie auf mehr Geld geklagt. Auch das Landessozialgericht Niedersachsen-Bremen hatte Zweifel an dieser Regelung und wandte sich an das Bundesverfassungsgericht. Das entschied nun, es ist in Ordnung, dass Geflüchtete am Anfang kein Geld für Freizeit und Bildung bekommen. Karlsruhe hält es für nachvollziehbar, dass Geflüchtete, die aufgrund einer Duldung in Deutschland leben, zumindest in den ersten 15 Monaten ihres Aufenthalts in diesen Bereichen einen niedrigeren Bedarf haben und deshalb auch weniger Geld bekommen. Generell seien die Leistungen in den Jahren 2018 und 2019 insgesamt aber zu niedrig gewesen, weil sie aufgrund einer veralteten Datengrundlage bemessen wurden. Der Gesetzgeber sei deshalb aber nicht verpflichtet, rückwirkend nachzuzahlen.
0: Die türkische Justiz hat in der Früh eine Drogenrazzia unter 25 Musikern und Social-Media-Stars durchgeführt und dabei mehrere Menschen in Gewahrsam genommen. Das hat ein Gericht in Istanbul bestätigt. Die Razzien folgten auf Ermittlungen gegen Drogenhändler im In- und Ausland. Phyllis Kükrikol mit den Einzelheiten.
6: Man habe große Mengen Kokain sichergestellt, teilte ein Istanbuler Gericht am Morgen auf seiner Social-Media-Seite mit. Die Drogen hätten über den Seeweg in die Türkei eingeschmuggelt werden sollen. Außerdem hätten die Ermittler Drogenlabore aufgedeckt und Dealer in verschiedenen Istanbuler Stadtteilen festgenommen. Bei weiteren Ermittlungen ist die Generalstaatsanwaltschaft nach eigenen Angaben auf die Namen der Personen gekommen, die die Drogen selbst nutzen sollen oder deren Konsum ermöglicht haben sollen. Verdächtigt werden 25 Kulturschaffende, vor allem Schauspielerinnen, Social-Media-Stars und Musikerinnen und Musiker. Einer von ihnen ist nach übereinstimmenden Medienberichten der Popstar Mabel Matisse. Ihn hatte ein Gericht erst kürzlich vom Vorwurf, obszöne Songs

0: Drogentexte verbreitet zu haben, freigesprochen. Die Beschuldigten sollen heute Drogentests unterzogen werden.
1: Der Tierschutzbund hat beim Verwaltungsgericht Köln Klage gegen die Bundesregierung eingereicht. Grund: Die im Koalitionsvertrag angekündigten finanziellen Hilfen für Tierheime sind bislang nicht geflossen. Dabei sind viele Tierheime in Deutschland überfüllt und brauchen dringend Geld. Jan Zimmermann über den Streit.
2: Das Problem ist nicht neu, wird aber immer größer. Viele Tierheime sind finanziell am Limit. Die Belastungen seien nicht mehr zu schultern, sagt der Präsident des Deutschen Tierschutzbundes Thomas Schröder. Die Kosten sind zuletzt massiv gestiegen, auch wegen bundesrechtlicher Vorgaben, zum Beispiel ein strengerer Seuchen- und Arbeitsschutz und gestiegene Tierarztkosten. Demgegenüber soll ein Investitionsstau in dreistelliger Millionenhöhe stehen. Der Tierschutzbund kritisiert, der Staat wälze seit Jahrzehnten zentrale Aufgaben des Tierschutzes auf gemeinnützige Vereine ab, ohne einen ausreichenden finanziellen Ausgleich zu schaffen. Die von früheren Bundesregierungen versprochenen Finanzhilfen seien immer wieder verschoben worden. Die aktuelle Koalition sieht weniger den Bund als vielmehr die Länder und Kommunen in der Pflicht. Bisher werden Tierheime vor allem von den Städten und Gemeinden finanziert, oft aber nicht kostendeckend. Mit der Klage vor dem Verwaltungsgericht Köln gegen die Bundesrepublik betritt der Deutsche Tierschutzbund juristisches Neuland. Das Ziel ist, erstmals gerichtlich klären zu lassen, ob der Bund verpflichtet ist, Tierheime finanziell zu unterstützen. Dabei berufen sich die Tierschützer auf das Staatsziel Tierschutz, das im Grundgesetz verankert ist.
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4: Mit Christian Sachsinger. Nach dem enttäuschenden Auftakt der Tarifverhandlungen im bayerischen Handel hat die Dienstleistungsgewerkschaft Verdi Beschäftigte aus über 130 Betrieben heute zum Streik aufgerufen. Viele sind zudem angereist zur zentralen Kundgebung in Nürnberg. Von dort berichtet Julia Demmel.
5: Mit 45 Bussen waren die Beschäftigten aus ganz Bayern nach Nürnberg zur zentralen Kundgebung gereist. Die Gewerkschaft Verdi sprach von rund 1500 Teilnehmern. Die Polizei schätzte die Teilnehmerzahl auf ca. 700. Verdi fordert eine Lohnerhöhung im Einzelhandel um 222 Euro pro Monat und 7% mehr für die Beschäftigten im Großhandel. Denn die Menschen im Einzelhandel könnten oft kaum von ihrem Gehalt leben und seien von Altersarmut bedroht. Silke Zimmer, Mitglied des Verdi-Bundesvorstandes, sagte:
6: Die Arbeitgeber brauchen jede Menge Personal für den Handel, weil im Handel bewegt sich ohne Personal nichts. Da bewegt sich keine Ware. Und das heißt, die Arbeit muss attraktiver werden im Handel. Und die Attraktivität misst sich eben auch an der Bezahlung. Und deswegen sind die Arbeitgeber hier aufgefordert, endlich verhandlungsfähige Angebote auf den Tisch zu legen.
5: Bisher hätten die Arbeitgeber kein Angebot vorgelegt. Die Tarifverhandlungen im Großhandel sollen morgen fortgesetzt werden.
4: Online-Banking ist inzwischen bei vielen völlig etabliert. Menschen unter 65 Jahren nutzen zu 95% den digitalen Zugang zu ihrer Bank. Das ist das Ergebnis einer repräsentativen Umfrage des Digitalbranchenverbands Bitkom. Und wie verhält es sich beim Umgang mit künstlicher Intelligenz bei privaten Geldgeschäften? Wolfgang Zehntmeier hat sich das angeschaut.
7: Unter 30-Jährige bewerten die Nutzung von künstlicher Intelligenz in Finanzfragen eher als eine Chance. Menschen über 65 Jahren dagegen sehen eher ein Risiko. Das ist ein Ergebnis einer Umfrage des Branchenverbands Bitkom. Über alle Altersgruppen hinweg können sich aber immerhin rund ein Viertel der Befragten grundsätzlich vorstellen, einer künstlichen Intelligenz Finanzentscheidungen bei ihren privaten Bankgeschäften zu überlassen. In etwa ebenso viele geben an, eine KI schon einmal um Rat bei Finanzentscheidungen gefragt zu haben und dass sie der KI bei Finanzberatungen mehr vertrauen als einem Menschen. Zugleich wächst mit der zunehmenden Nutzung von KI aber die Sorge, dass gerade bei Finanzgeschäften das Betrugsrisiko steigt. Mehr als 60% der Befragten sind dieser Ansicht. Insgesamt ergibt die Bitkom-Studie, dass sich die Bevölkerung bei der Frage, ob eine KI bei privaten Finanzentscheidungen eingebunden werden soll, derzeit in zwei etwa gleich große Gruppen teilt. Während die eine Hälfte der Befragten der Nutzung von KI bei Bankgeschäften neutral oder positiv gegenübersteht, ist die andere Hälfte strikt dagegen und sagt, eine KI-Nutzung in Finanzfragen kommt für mich nicht in Frage.
4: Die Zahl ausländischer Investitionsprojekte in Deutschland ist 2025 so niedrig ausgefallen wie seit Jahren nicht mehr. Gut 1500 Neuansiedlungen und

0: Förderungen registrierte die staatliche Fördergesellschaft German Trade and Invest im vergangenen Jahr. Das waren über 9% weniger als noch 2024. Der größte Rückgang seit Beginn dieser Statistik 2016 und bereits das vierte Minus in Folge. Allerdings fällt der Rückgang auf ganz Europa gesehen doppelt so hoch aus wie hierzulande. Und es ist ein weltweiter Trend. Die Weltwirtschaft habe einen Kipppunkt erreicht, auch wegen der Wirtschaftspolitik der US-Regierung, hieß es bei der Fördergesellschaft.
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5: Und da geht's diesmal um den WM-Kader von Julian Nagelsmann. Die Zeit 3:45.
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6: Nagelsmann setzt auf Neuer. Der Fußball-Bundestrainer hat den Bayern-Torwart als Nummer 1 für die WM in Kanada, Mexiko und den USA nominiert. Neuer war bereits eigentlich als Nationalspieler zurückgetreten. Der bisherige Stammtorhüter Oliver Baumann fährt als Nummer 2 mit. Außerdem sind die Bayern-Spieler Leon Goretzka, Lennart Kahl, Joshua Kimmich, Jamal Musiala, Alexander Pavlovic, Jonathan Tah und Torwart Jonas Urbik Teil des WM-Kaders. Landtagsopposition kritisiert Söders Regierungserklärung. Grünen-Fraktionschefin Schulze monierte, es gebe keinen wirtschaftlichen Aufschwung, obwohl in Bayern alle Voraussetzungen erfüllt seien. Die AfD-Fraktionschefin Ebner-Steiner bezeichnete Söders Politik als billigen Populismus. Lob gab es dagegen für Söders Ankündigung eines neuen Politikstils mit mehr Kooperation statt Konfrontation. Iran soll Anschläge in Deutschland geplant haben. Laut Anklage sollten zwei Männer im Auftrag des iranischen Geheimdienstes Attentate auf jüdische und israelische Ziele in Berlin verüben. Außerdem war nach Überzeugung der Bundesanwaltschaft die Ermordung des Zentralratsvorsitzenden Schuster und des grünen Politikers Beck geplant. Dieser ist Vorsitzender der Deutsch-Israelischen Gesellschaft. Ebola-Virus breitet sich im Kongo weiter aus. Die Weltgesundheitsorganisation berichtet von mehr als 600 Verdachtsfällen und mehr als 130 Todesfällen. Die Dunkelziffer liegt aber laut WHO vermutlich deutlich höher. Gegen die grassierende Virusvariante gibt es derzeit keinen Impfstoff. Doku-Zentrum auf Reichsparteitagsgelände öffnet wieder. Die Stadt Nürnberg hat nach mehrjährigem Umbau das neu gestaltete und deutlich erweiterte Zentrum vorgestellt. Besucher erwarten auf 1600 Quadratmetern unter anderem inklusive und interaktive Ausstellungselemente, die im Probebetrieb ab morgen weiter optimiert werden sollen. Offizielle Eröffnung ist am 4. November. Das Wetter in Bayern, mehr Wolken als Sonne und vereinzelt Schauer bei 18 bis 24 Grad.
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7: Mit Veronika Lohmeler. Morgen Nachmittag fangen die Pfingstferien an. Viele werden in den Süden verreisen. Aber auch bei uns in Bayern ist Urlaub ja schön und warm wird's auch in den kommenden Tagen. Einige werden sich überlegen, in den Bergen zu wandern. In den Alpen öffnen jetzt wieder viele Hütten. Uli Nikola aus unserer Berge-Redaktion hat mal nachgeschaut, wohin man jetzt wieder einen Ausflug ins Gebirge machen kann.
8: Beispielsweise die Blaueishütte und das Watzmannhaus in den Berchtesgadener Alpen machen diese Woche auf. Und in den Allgäuer Alpen kann man ab diesem Wochenende auch wieder zur Rappenseehütte oder der Mindelheimer Hütte aufsteigen. Und ein bisschen aufregend wird es für die Wirtsleute auf der Rheintalanger Hütte im Wettersteingebirge, denn sie starten in die Saison und haben vor kurzem erst Nachwuchs bekommen. Und das stellt ja doch bekanntlich so einiges auf den Kopf. Auch das August-Schuster-Haus in den Ammergauer Alpen empfängt bereits Gäste, aber beispielsweise das Karwendel-Haus oder auch die Falkenhütte öffnen erst im Juni.
7: Ganz wichtiges Thema beim Wandern ist natürlich das Wetter.

0: Da kann schnell mal ein Gewitter aufziehen. Am vergangenen Wochenende ist es noch mal richtig kalt gewesen. Oberhalb von 1000 Metern hat es geschneit. Was das bedeutet, dazu sagt Uli Nicola.
1: So ist beispielsweise der Weg zum Taubensteinhaus im Spitzingebiet zwar frei, das hat mir die Hüttenwirtin Sophia erzählt, aber Stöcke sollte man auf jeden Fall mitnehmen, sagt sie. Denn es ist noch recht matschig. Aber so langsam kommt der Frühling auch in die Berge. Trotzdem sollte man grundsätzlich natürlich immer dran denken, Wetterverhältnisse checken, Tour vorausschauend planen und aufpassen bei Restschneefeldern an schattigen Berghängen. Da kann man schnell mal den Halt verlieren. Deshalb auch Grödel in den Rucksack packen. Und wie immer heißt es natürlich, lieber umkehren, statt einen Absturz zu riskieren.
0: Seit einiger Zeit buchen einige Wanderer auf gleich mehreren Hütten Übernachtungen und entscheiden dann kurzfristig, wo sie hinfahren, je nachdem, wo das Wetter besser ist. Die anderen Reservierungen verfallen dann einfach. Auch deshalb sind gerade an den Wochenenden viele Hütten wieder ausgebucht. Uli Nicola mit einem Last-Minute-Tipp.
1: Natürlich ist es schöner, wenn man die Möglichkeit hat, unter der Woche in den Bergen zu wandern und auch auf den Hütten zu übernachten, wenn es nicht so voll ist. Wer aber nicht entsprechend viel Urlaub nehmen kann, für den lohnt sich auf jeden Fall für die Wochenenden einen Blick in das Last-Minute-Portal des Deutschen Alpenvereins zu werfen. Da geht es dann auch spontan noch, dass dort was frei ist, vor allem wenn man flexibel ist, was die Bergregion und die Hüttenwahl angeht. Und noch ein Tipp: Mit der Aktion Freie Nacht fürs Klima bietet der DRV auch heuer wieder eine kostenlose Übernachtung an für alle, die mit öffentlichen Verkehrsmitteln anreisen. Damit will der Alpenverein dazu beitragen, dass weniger Autos in den Bergen unterwegs sind und die CO2-Belastung für die Umwelt reduziert wird.
0: Die ersten Hütten öffnen wieder, Uli Nicola aus unserer Bergeredaktion, über den Saisonstart in den Bayerischen Alpen. 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
3: Insgesamt 26 Medaillen, darunter 8-mal Gold. Das war die Ausbeute der deutschen Athletinnen und Athleten bei den Olympischen Winterspielen dieses Jahr in Italien. Im offiziellen Medaillenspiegel belegte Deutschland damit den 5. Platz. Eine starke Leistung an sich, die aber dennoch nicht den Erwartungen des Deutschen Sportbunds genügte. Platz 3 war da das große Ziel gewesen. Das wurde verfehlt. Vor diesem Hintergrund hat der Deutsche Bundestag heute über das Sportförderungsgesetz debattiert. Das Ziel, künftig besser abzuschneiden. Nicole Markwald mit den Einzelheiten.
4: Wenn einer weiß, wie viel Anstrengung und Mühe in einem Olympiasieg stecken, dann ist das der ehemalige Radprofi Jens Lehmann aus Leipzig. Seit 2017 ist Lehmann Abgeordneter im Bundestag und berichtete heute:
5: Von Beginn meiner sportlichen Laufbahn bis zum ersten Olympiasieg waren es immerhin 12 Jahre.
4: Der CDU-Politiker holte diverse Weltmeistertitel und gewann als Radrennfahrer olympische Medaillen in Barcelona und Sydney. Er ist überzeugt, ohne neue Strukturen wird das nichts mit den Medaillen.
5: Der Entwurf der Bundesregierung kann dafür aus meiner Sicht zum epochalen Wendepunkt im deutschen Spitzensport werden.
4: Das Gesetz soll die Spitzensportförderung neu aufstellen. Dafür ist eine unabhängige Spitzensportagentur geplant. Vorbild ist Großbritannien, wo es auch eine solche Agentur gibt. Sie soll dafür sorgen, dass Fördermittel schnell, unbürokratisch und effektiv bei den Leistungssportlerinnen und Sportlern ankommen. Die Agentur soll sich aus Vorstand, Stiftungsrat und Sportfachbeirat zusammensetzen. Und das stößt auf Kritik. Christian Görke von den Linken sagte:
6: Diese Agentur, meine Damen und Herren, ist, wie sie jetzt konzipiert ist, eine intransparente Blackbox mit Regierungssiegel.
4: Tina Winkelmann von Bündnis 90 Die Grünen befürchtet mehr Bürokratie.
7: Diese Agentur soll das Herzstück sein dieser Reform. Dann darf sie aber nicht eine Verwaltungsstelle sein für Förderbescheide, sondern sie muss mehr kennen als nur Geld weiterzureichen. Sie muss steuern können.
4: Beide Oppositionspolitiker bemängelten eine fehlende soziale Absicherung für Spitzensportler. Auch das Thema Mutterschutz im Spitzensport werde nicht adressiert. Für viel Diskussionsbedarf sorgt die Zusammensetzung der geplanten Agentur. Im Stiftungsrat sind Athleten nicht vorgesehen. Lediglich im sogenannten Sportfachbeirat. Aber auch da nur in beratender Funktion. Fritz Günzler von der CDU-CSU sieht Nachbesserungsbedarf.
2: Und es ist heute in der Debatte klar geworden, dass das ein Punkt sein wird, dass wir über diese Zusammensetzung noch mal reden müssen.
4: Otto Fricke ist Vorstandsvorsitzender des Deutschen Olympischen Sportbunds. Er fordert:
8: Hier müssen Sport und Politik auf Augenhöhe sein, sodass sich keiner durchsetzen kann, sondern am Ende eine faire Lösung im Interesse des Sportes und der Sportlerinnen und Sportler gefunden.
4: Offen ist bislang

0: auch, wo die Sportagentur ihren Sitz haben soll. Leipzig und Frankfurt am Main sind im Rennen. Geplant ist, das Gesetz noch vor der Sommerpause zur Abstimmung zu bringen, sodass die Agentur möglichst schnell ihre Arbeit aufnehmen kann.
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2: mit Achim Hofbauer. 7 Bayern-Spieler fahren für Deutschland mit zur Fußball-WM und darunter ist auch, wie in den letzten Tagen vermutet, der bereits aus dem DFB-Team zurückgetretene Manuel Neuer. Der Torwart Oldie habe eine ganz besondere Aura, die sonst keiner hat, so die Begründung von Bundestrainer Julian Nagelsmann. Mehr zur Nominierung gibt's gleich ausführlich hier bei uns im Programm im Thema des Tages um 16.20 Uhr. Die Fußballer müssen noch ein wenig warten, bis es losgeht. Mittendrin bei der WM sind dagegen die deutschen Eishockey-Cracks und da war gestern ein Rosenheim im Fokus. Torwart Philipp Grubauer hatte beim Stand von 3:2 kurz vor dem Ende gegen die USA für alle sichtbar den Handschuh auf dem Puck. Nur der, der es hätte sehen sollen, der Schiedsrichter, der hat das nicht erkannt. Mit Folgen, die heute noch für Diskussionen sorgen, Burkhard Hupe.
3: Es wird Sommer in Zürich und in der schönen, gediegenen Stadt am gleichnamigen See legen sich Rotkehlchen, Eichelhäher und Kohlmeisen jeden Morgen kräftig ins Zeug. Diese ornithologische Aufzählung ist natürlich nicht vollständig und sie wurde nun bei der Eishockey-WM um eine bisher unbekannte Spezies erweitert.
4: Ja, es gibt ja diese Spätpfeifer und Frühpfeifer, heißt das so schön, und das ist wirklich so.
3: Der Früh- oder der Spätpfeifer, von dem Christian Künast hier als Sportdirektor des Deutschen Eishockeybundes berichtet, ist in diesem Zusammenhang ein komischer Vogel, der Schiedsrichter nämlich und in diesem speziellen Fall der kanadische Hauptschiedsrichter im Spiel der Deutschen gegen die USA.
4: Das ist ein Spätpfeifer und für mich ist er da noch falsch gestanden, in meinen Augen. Aber ich bin kein Schiedsrichter, um Gottes Willen. Aber ich hätte ja gemeint, warum steht er hinter dem Tor, wo er steht, das kann er ja gar nicht sehen.
3: Weil die Pfeife des Schiedsrichters stumm blieb. Obwohl der deutsche Torhüter Grubauer die Scheibe sicher unter seinem Handschuh wusste, lief das Spiel weiter und die Amerikaner wirtschafteten den Puck letztlich mit unlauteren Mitteln kurz vor Toreschluss zum Ausgleich von 3:3 über die Linie. Und obwohl es die Spatzen von den Dächern pfiffen, dass hier ein offizieller Protest, eine Coaches Challenge angebracht war, ließen die Deutschen von diesem Vorhaben ab. Denn es gab zum Zeitpunkt des unerfreulichen Zwischenfalls vor dem deutschen Tor noch keine Bilder, die das Unrecht belegt hätten.
4: Dass es natürlich kontrovers ist, ist auch klar. Und dass unsere Meinung ein bisschen eine andere ist, dass er einfach der Schiedsrichter hätte abpfeifen müssen.
3: Um im Bild zu bleiben, Christian Künast erinnerte sich vielleicht an eine Zeile aus des Knaben Wunderhorn, die da sinngemäß lautet: Nachtigall, ich hör dir trapsen. Was in diesem Fall bedeutet, wäre die Challenge gescheitert, hätte Deutschland für 2 Minuten zu viert weiterspielen müssen und aus der Hoffnung auf einen Sieg nach 60 Minuten hätte innerhalb eines Kolibri-Schlags eine Niederlage entstehen können.
4: Insgesamt war es eine unglückliche Situation, die den Ausgang des Spiels beeinflusst hat. Ja, hat es, aber es waren ja auch andere Szenen. Wir hätten ja vorher ein 4:2 machen können. Es ist halt einfach, wie es ist. Punkt. Jetzt ist es vorbei und jetzt schauen wir nach vorne.
3: Im ersten von 3 Spielen, die jetzt gewonnen werden müssen, trifft die deutsche Mannschaft auf Ungarn. Dieses Spiel steht in diesen Tagen, wo scheinbar jeder eine Meise hat, klar unter der Überschrift: Der frühe Vogel fängt den Wurm.
2: Und Deutschland gegen die USA gibt's nicht nur im Eishockey, sondern heute auch auf dem Tennisplatz. Im Viertelfinale von Hamburg steht aktuell Daniel Altmaier gegen den Amerikaner Tommy Paul auf dem Platz. Wie läuft's denn für ihn in der Kast?
5: Ja, um in der Vogelsprache zu bleiben, würde ich sagen, dass Tommy Paul heute der frühe Vogel ist, denn der hat ganz früh zugeschlagen und Daniel Altmaier schon im ersten Satz gleich im ersten Spiel das Break abgenommen, den Aufschlag abgenommen. Und Tommy Paul führt jetzt mit 4:2, hat wieder 3 Breakbälle bei Aufschlag Altmaier und dieser zweite Aufschlag geht ins Netz, ganz bitter. Da gibt's nur ganz verhaltenen Applaus logischerweise vom Hamburger Publikum, denn dieser Doppelfehler bedeutet erneutes Break aus Sicht von Daniel Altmaier. Tommy Paul führt mittlerweile mit 5:2. Das ist jetzt keine Schande, denn der US-Amerikaner war immerhin mal in den Top 10 der Weltrangliste, ist immer noch in der Weltrangliste auf Platz 26. Der spielt richtig tolles Tennis. Aber Daniel Altmaier hat sich das natürlich nach seinem Coup, nach seinem Sieg gegen Ben Shelton anders vorgestellt. Noch ist aber nichts verloren, noch ist der erste Satz nicht ganz weg. Und es geht ja über 2 Gewinnsätze.
2: Soweit Ina Kast und wie es weitergeht, erfahren Sie natürlich bei uns.
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6: Und der Verkehr wird allmählich dichter auf Bayerns Fernstraßen. A7 Würzburg Richtung Fulda zwischen Gramschatzer Wald und Dreieck Schweinfurt-Werneck. 8 Kilometer Stau wegen Bergungsarbeiten. A7 Fulda Richtung Würzburg zwischen Dreieck Fulda und Bad Brückenau-Volkers. 5 Kilometer stockender Verkehr. A7 Würzburg Richtung Ulm zwischen Dinkelsbühl-Fichtenau und Ellwangen. 12 Kilometer stockend. A8 Stuttgart Richtung

Richtung München zwischen Friedberg und Dasing ein Unfall mit mehreren Fahrzeugen. A9, München Richtung Nürnberg zwischen Manching und Denkendorf 8 Kilometer stockend wegen Bauarbeiten. Und Richtung München zwischen Garching Süd und Freudmanning Süd 5 Kilometer Stau nach einem Unfall. A94, München Richtung Passau zwischen Dorfen und Schwindeck steht ein liegengebliebenes Fahrzeug im Baustellenbereich. Auch dort staut es sich. Das Wetter in Bayern heute nochmal wechselnd bewölkt bis stark bewölkt. Bis zum Abend klart es aber überall auf. Einzelne Schauer gibt es höchstens noch in Donaunähe oder in der Osthälfte. Das Ganze bei maximal 24 Grad. Die Nacht wird weitgehend sternenklar und trocken. Später bildet sich örtlich Nebel und es kühlt ab auf 11 bis 5 Grad. Die Aussichten: morgen viel Sonnenschein, in den Mittelgebirgen vermehrt Quellwolken. Es bleibt aber trocken und auch das gesamte Wochenende wird heiter bis leicht bewölkt, vor allem sommerlich warm. Morgen steigen die Temperaturen auf 23 bis 28 Grad. Am Samstag und Sonntag kann es bis 32 Grad heiß werden.

0: 16 Uhr ist es jetzt.
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0: Mit Holger Roman und diesen Themen. Der deutsche WM-Kader steht. Bundestrainer Nagelsmann nimmt im Juni 7 Bayern-Spieler mit in die USA, nach Kanada und Mexiko. Manuel Neuer feiert sein Comeback im Tor der Nationalmannschaft. Economy first. In seiner Regierungserklärung im Landtag verspricht Ministerpräsident Söder, den Fokus der anstehenden Reformen auf die Stärkung der Wirtschaft auszurichten. Und Panzer made by Germany. Die Bundesregierung will sich beim deutsch-französischen Rüstungskonzern KNDS einkaufen. Das Warten hat ein Ende. Heute hat Bundestrainer Julian Nagelsmann in Frankfurt im Hauptquartier des DFB seine Wunschauswahl für die bevorstehende Fußball-WM in Amerika bekannt gegeben. Aus bayerischer Sicht die wichtigste Nachricht: Torhüter Manuel Neuer kehrt zurück ins Team D, 2 Jahre nach seinem Rücktritt aus der Nationalmannschaft. Der 40-jährige Rekordkeeper wird beim Turnier in den USA, Mexiko und Kanada seine 5. WM spielen. Die bisherige Nummer 1 im deutschen Tor, Oliver Baumann aus Hoffenheim, muss sich wieder hinten anstellen. Alles Weitere von Raimund Bacher.
2: Bundestrainer Julian Nagelsmann geht mit Titelansage und Rückkehrer Manuel Neuer als Nummer 1 in die WM vom 11. Juni bis 19. Juli in den USA, Kanada und Mexiko.
3: Klar, es wird für uns alle eine große Herausforderung, der stellen wir uns. Ich bin mega heiß, die Jungs sind mega heiß und das Trainerteam ebenso.
2: Der 38-Jährige nannte in Frankfurt seinen Kader, verteidigte seine Entscheidungen und bekräftigte, Deutschland wolle Weltmeister werden. Der 40-Jährige Neuer kehrt nach seinem Rücktritt nach der EM 2024 zurück.
3: Jeder weiß, glaube ich, welche Aura den Manu umgibt, welche Qualitäten er hat, was auch einer Mannschaft gibt. Und er hat sich dazu bekannt, nochmal ein Turnier zu spielen. Wir planen mit ihm als Nummer 1.
2: Hoffenheims Oliver Baumann, zuvor gesetzt, ist nun Weltklasse 1B-Lösung. Alexander Nübel die Nummer 3. Nagelsmann räumte ein, seine Kommunikation sei nicht perfekt gewesen, wies die Kritik aber weitgehend zurück. Er versuche, viel zu erklären. 100%ige Wahrheiten gebe es nicht. Aktuell plagen Neuer Wadenprobleme. Sein Comeback könnte er am 31. Mai im Test gegen Finnland geben. In der WM-Gruppe E trifft das DFB-Team auf Curaçao, die Elfenbeinküste und Ecuador.
0: Abgesehen von Neuer hat der Coach 6 weitere Bayern-Spieler in seine 26-köpfige Wunschauswahl berufen. Als da wären Lennart Kahl, Kapitän Joshua Kimmich, Jamal Musiala, Leon Goretzka, Jonathan Tah, Alexander Pavlovic und als 4. Torhüter Jonas Urbich. Mehr gleich auch im Thema des Tages hier um 4:20. Standortpolitik in schwierigen Zeiten. Ministerpräsident Söder hat heute Vormittag im Landtag eine Regierungserklärung abgegeben. Im Zentrum der Rede stand sein Plan für Bayern, eine Art Blaupause oder Reformkatalog, mit dessen Hilfe die Staatsregierung von CSU und Freien Wählern den Freistaat durch die aktuelle Krise manövrieren und vor allem die wirtschaftliche Stärke erhalten will. Verfolgt hat für uns den Auftritt Söders und die anschließende Aussprache Achim Wendler aus unserer Redaktion Landespolitik. Und mit ihm habe ich mich darüber unterhalten, wie ungewöhnlich der Zeitpunkt für diese Regierungserklärung war. Mitten im Jahr, mitten in der Legislaturperiode.
4: Hälfte der Legislaturperiode, kann man sagen, ist aber gar nicht der ausdrückliche Anlass, den Markus Söder hier genannt hat, sondern er hat gesagt, es sei Zeit für eine Standortbestimmung in schweren und wirren Zeiten.
0: Neues Geld gibt es nicht zu verteilen, hat Söder angekündigt, aber die Staatsregierung will mit dem Plan für Bayern tatsächlich die Wirtschaft, den Standort stärken. Söder hat das Motto als Economy First ausgegeben. Wie soll das jetzt konkret aussehen? Er hat ja von einem Dreiklang gesprochen. Kannst du das erläutern?
4: Ja, der Dreiklang ist Innovation, Transformation, Investition. Und ganz klare Vorgabe, Prinzip für die Wirtschaftspolitik ist immer im Zweifel Innovation statt Subvention. Also nicht Gelder in irgendwelche Wirtschaftszweige reinschieben direkt, sondern Gestaltung, Aufbruch ermöglichen. Die Hightech-Agenda ist ein zentrales Element Söderscher Politik schon seit Jahren. Und er hat sich dazu bekannt, auch in Zeiten, in denen die Kassen deutlich weniger voll sind, in denen es kaum noch Geld zusätzlich zu verteilen gibt, zu sagen, Hightech-Forschung, da werden wir nicht sparen.
0: Der CSU-Chef und Ministerpräsident hat ja auch geworben für die geplanten Reformen der Bundesregierung, etwa im Bereich Krankenversicherung und Rente. Hier werde die Staatsregierung auf soziale Balance und Gerechtigkeit achten, hat Söder gesagt. Er hat auch gesagt, er will mehr zuhören und hat den Kompromiss als Wesen der Demokratie dargestellt. Neue Töne, ein neuer Söder?
4: Ja, und zwar vor allem beim Letzteren. Markus Söder hat in letzter Zeit sich schon vergleichsweise sachlich gegeben auf diese Söder-Ist-Fotos verzichtet, auf das harte Grünen-Bashing verzichtet und hat diese Neuselbsterfindung heute bekräftigt. Er hat wörtlich gesagt, ich werde künftig noch stärker darauf achten, dass Ton und Stil der Lage unserer Demokratie angemessen sind. Und das ist interessanterweise von der Opposition auch positiv aufgenommen worden. Die Oppositionsfraktionen haben Kritik an der Sache geübt, nach wie vor hart, haben aber gesagt, dass wir konstruktiver uns auseinandersetzen, weniger Polemik. Das sei im Sinn aller Fraktionen im Landtag und auch ganz besonders im Sinn der Lage.
0: Söder hat auch einen bundespolitischen Akzent gesetzt. Er hat auch den Freistaat als in Konkurrenz gesehen zu Riesen wie China zum Beispiel. Er hat gesagt, wir müssen uns auf die Hinterbeine stellen. Hinterfüße hat er gesagt, eigene Ideen und Konzepte für die Wege aus der Krise finden, das Rückgrat besitzen, durchzuhalten. Das klingt sehr anspruchsvoll, auch das, was du geschildert hast, sehr energisch. Zielt das auch ein bisschen Richtung Berlin, so wie manch anderer Auftritt in letzter Zeit?
4: Kann man auf jeden Fall so sehen, dass sich der bayerische Ministerpräsident so klar zu Forschung und Hightech bekennt und das nochmal betont hat, was er seit Jahren macht. Daran kein Zweifel lässt, dass er daran festhalten will, auch wenn weniger Geld zur Verfügung steht, weil er daran glaubt, dass Bayern so Quantencomputer, nur ein Beispiel, ja, Förderung von Hightech-Industrien, dass Bayern so eine gute Zukunft hat, dann ist das natürlich auch mittelbar eine Botschaft an ganz Deutschland. Das kann man auf jeden Fall so sehen. In dem Zusammenhang finde ich noch interessant, das war für mich auch ein Kernelement dieser Regierungserklärung, dass bei allen motivierenden Elementen und allen Innovationsversprechen Markus Söder auch gesagt hat, wir lassen die Sorgen der Leute nicht liegen. Er hat einen zentralen Punkt rausgegriffen, den Wohnungsmangel. Und er hat dazu wörtlich gesagt, wir nehmen dieses Thema, also Wohnungsmangel, als absolutes Top-Thema ernst. Ist in Bayern ein riesiges Problem, wie auch überall. In Bayern allein fehlen mehr als 200.000 Wohnungen. Und Markus Söder hat als Teil dieser Regierungserklärung versprochen, sich um dieses Problem besonders zu kümmern bei allen Innovationsvorhaben.
0: Regierungserklärung und Generaldebatte heute im Bayerischen Landtag. Das war Achim Wendler, Leiter unserer Redaktion Landespolitik. Die Bundesregierung plant eine Reform der gesetzlichen Rente. Soweit so bekannt. Und Vorschläge dafür soll eine eigens eingesetzte Expertenkommission erarbeiten, die ihr Konzept bis zum Sommer vorlegen will. Einiges aus dem Kreis der Fachleute ist aber schon nach außen gedrungen bzw. womöglich gezielt gestreut worden. So will die Kommission der Bundesregierung angeblich empfehlen, das reguläre Renteneintrittsalter von 67 auf 70 Jahre zu erhöhen. Bestätigen wollte das in Berlin heute allerdings niemand. Tim Aßmann dazu.
5: Darin, dass bei der Altersvorsorge Reformbedarf besteht, sind sich die Koalitionspartner Union und SPD einig. Die Lösungsideen liegen aber weit auseinander. Deshalb wurde die Rentenkommission eingesetzt, die Reformvorschläge präsentieren soll. Gesetzliche Rente, Betriebsrente, private Vorsorge. Die Kommission soll zu allen drei Säulen der Altersvorsorge Konzepte vorschlagen. Gesucht werden vor allem Wege, um die gesetzliche Rente dauerhaft zu stabilisieren. Diskutiert wird zum Beispiel, das Renteneintrittsalter an die Lebenserwartung zu koppeln, also zu erhöhen. Das könnte die Rente mit 70 bedeuten. Denkbar wäre aber auch eine schrittweise Erhöhung auf zum Beispiel 69 Jahre. Auch die Beitragsjahre könnten bei der Frage, wann man in Rente geht, stärker berücksichtigt werden als bisher. Wer zum Beispiel studiert und damit weniger Beitragsjahre hat, müsste dann länger arbeiten. Die Kommission befasst sich ebenfalls mit einer möglichen Absenkung des Rentenniveaus.

0: muss, also dem Verhältnis von Durchschnittsrente zu Nettolohn. Auch die Frage, ob die Rentenhöhe weiterhin an die Lohnentwicklung gekoppelt wird, beschäftigt die Rentenkommission. Sie prüft außerdem die Möglichkeit, dass künftig auch Selbstständige, Beamte und Abgeordnete Beiträge in die Rentenversicherung einzahlen. Die Kommission hat 13 Mitglieder, darunter 3 Bundestagsabgeordnete von CDU, CSU und SPD, 8 Wissenschaftler sowie die beiden Vorsitzenden, die Sozialrechtsprofessorin Constanze Jander und den ehemaligen Chef der Bundesagentur für Arbeit, Frank-Jürgen Weise. Ihre Beschlüsse soll die Kommission möglichst im Konsens, also einvernehmlich fassen. Allerdings sind auch Mehrheitsbeschlüsse möglich. Ende Juni sollen Ergebnisse vorliegen.
1: Die Zeitenwende wird konkret. Deutschland rüstet auf, um der wachsenden militärischen Bedrohung durch Russland zu begegnen. Fast 110 Milliarden Euro aus Bundeshaushalt und Sondervermögen stehen allein in diesem Jahr für Verteidigung zur Verfügung. Es geht aber nicht nur um neue, leistungsfähigere Waffensysteme, die angeschafft werden sollen. Schon seit längerem wird zum Beispiel über einen Einstieg des Bundes beim Panzerbauer KNDS nachgedacht. Er produziert den Leopard 2. Jetzt gibt es eine Entscheidung in dieser Sache. Hintergrund ist, dass der deutsch-französische Rüstungskonzern an die Börse gebracht werden soll. Mario Kubina.
2: Mit 40% will sich der Bund an KNDS beteiligen. Das haben Koalitionskreise dem ARD-Hauptstadtstudio bestätigt. Mittelfristig hält man in Berlin allerdings einen geringeren Anteil für ausreichend. Der SPD-Abgeordnete Andreas Schwarz spricht von einer richtigen Entscheidung. Deutschland sei damit gleichauf mit Frankreich bei dem Rüstungskonzern engagiert. Und aus Sicht des verteidigungspolitischen Sprechers der Unionsfraktion, Thomas Erndl, werden damit deutsche Industrie- und Sicherheitsinteressen gewahrt. Der Anlass für den geplanten Staatseinstieg: KNDS dürfte demnächst an die Börse gehen. Die Firma stellt zum Beispiel Kampf- und Schützenpanzer sowie Artilleriegeschütze her. Deshalb spielt KNDS eine wichtige Rolle bei der Modernisierung der Bundeswehr. Dass auch Frankreich an Bord ist, liegt an der Unternehmensgeschichte. KNDS ist aus einem Zusammenschluss einer deutschen und einer französischen Firma hervorgegangen. Eine deutsche Beteiligung könnte sich auf mehrere Milliarden Euro belaufen. Abgewickelt werden soll das Ganze dem Vernehmen nach über die Staatsbank KfW. KNDS hat 11 Standorte in Deutschland, unter anderem in München, Hamburg und Kassel.
1: Die Bundesanwaltschaft in Karlsruhe hat 2 Männer angeklagt, die im Auftrag des iranischen Geheimdienstes Anschläge auch in Berlin geplant haben sollen. Zu den möglichen Opfern zählte der Grünen-Politiker Volker Beck. Dazu Holger Schmidt.
3: Am hanseatischen Oberlandesgericht angeklagt sind ein Däne mit afghanischen Wurzeln und ein Afghane. Sie sollen nach Ansicht der Bundesanwaltschaft mehrere Anschläge in Berlin geplant haben, und zwar im Auftrag der iranischen Revolutionsgarden und gegen israelische und jüdische Ziele in Berlin. Dabei soll es einerseits um jüdische Geschäfte, darunter ein Supermarkt, in Berlin gegangen sein. Es soll aber auch um die Ermordung von Repräsentanten des jüdischen Lebens in Deutschland gegangen sein. Ganz konkret auch um den früheren Bundestagsabgeordneten und grünen Politiker Volker Beck, der Vorsitzender der Deutsch-Israelischen Gesellschaft ist. Konkret vorgeworfen wird den Angeklagten unter anderem die Anstiftung zur Begehung eines Verbrechens, nämlich des Mordes. Der eigentliche Mörder für einen Anschlag in Berlin sollte allerdings laut den Ermittlungen erst noch gefunden werden. Das Oberlandesgericht Hamburg muss nun über die Zulassung der Anklage und die Eröffnung des Hauptverfahrens entscheiden.
1: Vor über 50 Jahren fanden zum letzten Mal Olympische Sommerspiele in Deutschland statt, damals in München 72. Nun will der Deutsche Olympische Sportbund DOSB eine Neuauflage wagen. Aber noch ist nicht klar, wo, also in welcher Stadt bzw. Region Deutschlands. Ende September soll das entschieden werden und der Münchner Stadtrat hat gestern sein Konzept für die Bewerbung beschlossen. Das Berliner Abgeordnetenhaus hat heute nachgezogen, wie Sebastian Schöbel berichtet.
4: Berlin will sich gemeinsam mit Brandenburg, Sachsen, Mecklenburg-Vorpommern, Sachsen-Anhalt und Niedersachsen für die Olympischen Spiele bewerben. Die meisten Wettkämpfe sollen allerdings in der Bundeshauptstadt unterkommen. Sportstätten habe Berlin ausreichend, so der Senat. Allerdings müssten sie alle modernisiert werden. Neu gebaut werden soll eine olympiataugliche Schwimmarena neben dem Olympiastadion. Dafür sind rund 100 Millionen Euro eingeplant. Das Olympische Dorf soll unweit des Funkturms in Charlottenburg gebaut werden und später dem Wohnungsmarkt zur Verfügung stehen. Die CDU-SPD-Regierung in Berlin verspricht nachhaltige, kosteneffiziente Spiele. Zudem würden durch Olympia milliardenschwere Investitionen möglich werden. Das aktuelle Finanzkonzept sieht Ausgaben in Höhe von rund 6,5 Milliarden Euro vor, erwartet allerdings auch Einnahmen in in Höhe von rund 420 Millionen Euro. Die sollen laut Senat dem Berliner Breitensport zugutekommen. Ausgaben für Sicherheitsmaßnahmen sind in dem Konzept bislang aber noch nicht eingepreist. Linke und Grüne in Berlin lehnen die Olympiabewerbung ab und verweisen auf

auf finanzielle Risiken und Berlins angespannte Haushaltslage. Anders als in München, Hamburg und Nordrhein-Westfalen stimmen in Berlin die Bürgerinnen und Bürger nicht über die Olympiabewerbung ab. Stattdessen gab es ein mehrstufiges Beteiligungsverfahren. Gegner der Bewerbung haben allerdings bereits angekündigt, einen Volksentscheid gegen die Bewerbung erzwingen zu wollen. Der würde jedoch erst 2027 durchgeführt werden. Damit könnte die Situation eintreten, dass Berlin am 26. September zum deutschen Olympiakandidaten ernannt wird, im kommenden Jahr die Bewerbung dann aber per Volksentscheid ablehnt.

0: Viertel nach vier.
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0: Und Benedikt Schregler hat das Neueste.
2: Neuer ist die Nummer 1 im DFB-Tor. Das hat Bundestrainer Nagelsmann bei der Bekanntgabe des Kaders für die Fußball-WM in Kanada, Mexiko und den USA bestätigt. Auch Lennart Karl vom Rekordmeister FC Bayern ist dabei, ebenso wie Kapitän Joshua Kimmich, Jamal Musiala, Leon Goretzka, Jonathan Tah, Alexander Pavlovic und als Trainingskeeper Jonas Urbig. Das erste Gruppenspiel der DFB-Elf ist am 14. Juni in Houston gegen Curaçao. Söder setzt auf Kooperation statt Konfrontation. In seiner Regierungserklärung sagte der bayerische Ministerpräsident wörtlich: Der Kompromiss ist das Wesen der Demokratie. Als Leitmotiv für die aktuelle Politik rief er Economy First aus. Den Freistaat sieht er dabei mit der Agenda 2030 auf dem richtigen Weg. Die Opposition kritisierte die Regierungserklärung als unzureichend. Grüne, SPD und AfD lobten aber Söders Angebot eines neuen Stils mit mehr Kooperation. Von der AfD hatte Söder sich allerdings scharf abgegrenzt. Iran soll Ermordung von Josef Schuster und Volker Beck geplant haben. Die Bundesanwaltschaft hat zwei Männer angeklagt, die im Auftrag des iranischen Geheimdienstes Anschläge in Berlin geplant haben sollen. Zu den möglichen Opfern haben demnach auch der Präsident des Zentralrats der Juden Schuster und der grünen Politiker Beck gehört. EU-Kommission halbiert Wachstumsprognose für Deutschland. In diesem Jahr wird jetzt ein Anstieg des Bruttoinlandsprodukts um nur noch 0,6% erwartet. Grund sind die hohen Energiepreise infolge des Iran-Kriegs. Helfer entdecken zweite Leiche nach Hauseinsturz in Görlitz. Wie die Polizei in der sächsischen Stadt mitteilte, handelt es sich um eine 25-jährige Rumänin. Ein Mann wird noch vermisst. Und das Wetter in Bayern? Mehr Wolken als Sonne, nur Richtung Bodensee und Allgäu oft sonnig, vereinzelt Schauer, Höchstwerte 18 bis 24 Grad.
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3: mit Veronika Lohmüller. In Erlangen geht in rund einer Dreiviertelstunde die Bergkirchweih los, das älteste Bierfest Bayerns. Ein anderes Volksfest der Superlative, das Münchner Oktoberfest, startet erst in ein paar Monaten. Aber die Zuteilung der Wiesenzelte sorgt jetzt schon für Schlagzeilen bzw. der Streit darum. Müssen die Zelte europaweit ausgeschrieben werden? Das fordert ein Münchner Wirt. Die Vergabekammer Südbayern hat seinen Nachprüfungsantrag jetzt allerdings zurückgewiesen. Ein Etappensieg für die Stadt München, aber beigelegt ist der Streit damit nicht, wie Birgit Grundner berichtet.
4: Der unterlegene Wirt will nun beim Bayerischen Obersten Landesgericht Beschwerde gegen die Entscheidung der Vergabekammer einlegen. Zugleich kündigte er an, notfalls werde er auch bis zum Europäischen Gerichtshof in Luxemburg gehen, damit, Zitat, auf dem Oktoberfest echte Chancengleichheit gewährleistet wird. Die Pflicht zu einer europaweiten Ausschreibung würde weitere Klagen wegen angeblicher EU-Diskriminierungen lostreten, fürchtet unterdessen Wiesenchef Christian Schapf.
5: Dann könnte praktisch jede städtische Vorgabe zum Oktoberfest Gegenstand neuer juristischer Auseinandersetzungen.

0: Hasdorfer.
1: Vom Fließband im Werk Landshut laufen sogenannte Energy Master. Das ist laut BMW künftig das Gehirn und die Schaltzentrale eines jeden neuen Fahrzeugs, egal ob Elektroantrieb oder auch Wasserstoffantrieb. Ein kompliziertes Bauteil, entwickelt und produziert in Niederbayern. Großer Unterstützer der Wasserstofftechnik ist Wirtschaftsminister Hubert Aiwanger. Er war beim Hochfahren der Produktion für den Energy Master in Landshut dabei und sieht sich gerade momentan bestärkt.
2: Ja, natürlich sind die aktuell hohen Spritpreise auch eine Chance für Wasserstoff. Also es wird billiger sein, am Ende mit Wasserstoff zu fahren, als mit Sprit.
1: In 2 Jahren soll der erste Wasserstoff-BMW mit der neuen Technik aus Landshut unterwegs sein.
0: Puzzle-I, so heißen 2 Kindersportgruppen im Landkreis Dillingen. Sie sind offen für Kinder mit und ohne Behinderung. Wie ein Puzzle eben, das sich zusammenfügt. Spaß und Mitmachen stehen im Vordergrund. Übermorgen gibt's eine Auszeichnung für das Projekt. Eindrücke von einer Puzzle-I-Turnstunde in einer halben Stunde hier auf BR24. 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
4: Mit Holger Roman. Und wir hören gleich mal rein in die Pressekonferenz von Bundestrainer Nagelsmann heute Mittag.
5: Die internen Diskussionen sind vorbei und jetzt ist nur noch Vorfreude angesagt. Klar, es wird für uns alle eine große Herausforderung, der stellen wir uns. Also ich bin mega heiß, die Jungs sind mega heiß und das Trainerteam ebenso.
4: Die Diskussionen sind also vorbei. Da hat Bundestrainer Julian Nagelsmann heute Mittag bei der Präsentation des WM-Kaders so auch gesagt. Und interne Diskussionen gab es ja vor dieser Aufstellung jede Menge. Externe allerdings auch. Eigentlich hätte die Nominierung der 26 Spieler, die mit zur WM fahren dürfen, ja schon am 12. Mai erfolgen sollen. Aber der DFB hatte den Termin verschoben. Nach offiziellen Angaben hatte man noch einen besseren Überblick gebraucht. In der Zwischenzeit war dann aber eine überraschende Personalie durchgesickert, die Nagelsmann heute tatsächlich bestätigen konnte. Nicht der eigentlich gesetzte Oliver Baumann wird als Nummer 1 im Tor stehen, sondern der altgediente Manuel Neuer in Klammern 40. Dazu gab es auf der Pressekonferenz heute in Frankfurt auch die ein oder andere unangenehme Nachfrage, auf die der Bundestrainer antworten musste. Warum jetzt plötzlich doch Neuer, wo er doch zuletzt immer wieder verletzungsbedingt ausgefallen war?
5: Der Manu wird der Mannschaft helfen. Du versuchst immer, viele Eindrücke zu sammeln aus dem Club und auch Eindrücke, die wir hier haben. Ist bei Bayern auch so, dass der Manu, wenn er spielt, hilft er der Mannschaft. Aber es gab eben auch Momente, wo er nicht gespielt hat. Ja, und die kann es bei uns auch geben. So verblendet darf man nicht sein, sondern das muss man auch mit einplanen. Und deswegen war es auch so wichtig, mir trotz der negativen Nachrichten, die ich mit Olli übermittelt, trotzdem ihm auch mein absolutes Vertrauen auszusprechen, was den Manu einfach umgibt. Das habe ich nicht. Das hat der Olli dann auch weniger, weil er hat Titel, extrem viele Titel. Er hat eine Aura, er hat einen extrem großen Namen. Und da habe ich mich auch mit ins Boot gesetzt, dass der Olli sich nicht irgendwie degradiert fühlt oder denkt, er ist runtergerankt. Er ist sportlich, hat eine tolle Saison gespielt, hat es bei uns gut gemacht. Er hat das Vertrauen von mir bekommen für die WM-Quali, hat das Vertrauen bekommen, dass er uns hilft, mit zur WM zu gehen. Deswegen bin ich auch sehr dankbar. Aber auch ich habe diese Themen nicht. Und der Manu hat etwas, was ihn umgibt aufgrund der Erfolge, was einer Mannschaft hilft. Und wenn es am Ende viele Spiele werden, sind wir alle sehr glücklich. Und wenn da mal ein Spiel wegfällt, weil er vielleicht Probleme hat, was passieren kann, nochmal, natürlich musst du das einkalkulieren, dann werden wir mit Olli einen Torwart haben, der es genauso gut machen wird wie bei der WM-Quali.
4: Und ebenfalls ungewöhnlich, Nagelsmann fährt mit 4 Torhütern zur WM, anstatt mit 3. Der 4. im Bunde ist der junge Münchner Jonas Urbich vom FC Bayern. Der WM-Kader ist nun also bekannt. Philipp Hofmeister fasst das für uns nochmal zusammen.
6: Endlich wurde es gelüftet. Das große Geheimnis, das eigentlich keins mehr war. Die Fußballrepublik hat Gewissheit. Mit Manuel Neuer als Nummer 1 im Tor wird die DFB-Auswahl von Bundestrainer Julian Nagelsmann Anfang Juni zur WM fliegen.
5: Die Entscheidung steht so und sie ist in meiner Meinung die richtige.
6: Hochemotional war die T-Frage Land auf, Land ab diskutiert worden. Für Nagelsmann war und ist es eine klare Sache.
5: Zu den 3 besten Torhütern des Landes gehört er zweifelsfrei und deswegen ist er verdientermaßen dabei und er hat sich dazu bekannt, nochmal ein Turnier zu spielen.
6: Und das mit 40 Jahren und zum Leidwesen von Oliver Baumann, der Nummer 1 der gesamten WM-Qualifikation.
5: Natürlich ist es am Ende die Entscheidung für den Olli ein Schlag gewesen. Ich glaube, das ist auch verständlich.
6: Was bleibt, ist die Frage der kommunikativen Offenheit, des Fingerspitzengefühls, der Empathie, der Anerkennung. Viel Kritik hagelte es die letzten Tage für den Bundestrainer, der die zumindest teilweise nachvollziehen kann.
5: Ich glaube, aus Ollis Sicht ist es natürlich vielleicht ein paar Prozent mehr so, ja, ich hätte es mir anders gewünscht. Andere sagen, geht nicht viel anders, war richtig. Ich sage, man kann es anders machen. Vielleicht

0: Vielleicht auch besser, ob es dann besser ist, das weiß nur der liebe Gott, ich weiß es nicht.
1: Deutlich besser waren da schon die vom Deutschen Fußballbund über den ganzen Tag veröffentlichten kleinen Social-Media-Clips. Freunde und Verwandte erklärten darin ihren Liebsten, warum sie verdientermaßen im WM-Kader stehen.
2: Fußball war dein Traum und dein Weg.
3: Dein Mut, deine Stärke und dein Herz machen mich so stolz.
4: Genieß jede Sekunde. Ich bin unglaublich stolz auf dich.
5: Ganz viel Glück bei der WM, Papa.
1: Die ganz großen Überraschungen im 26-Mann-Aufgebot des Bundestrainers blieben aus. Shootingstar Lennart Kahl und der inkonstante Leroy Sané sind genauso dabei wie Jonas Urbig als zusätzlicher Trainingstorwart. Mit Freiburgs Matthias Ginter und dem Kölner Said Elmala fehlen aber auch zwei prägende Protagonisten der abgelaufenen Bundesliga-Saison. Julian Nagelsmann ist dennoch froh, dass alle jetzt Klarheit haben.
0: Meine Rübe war gestern Abend mehr als Matsche. Es ist super intensiv, es ist extrem hart, manchmal fies.
1: 3 Wochen sind es noch bis zum WM-Anpfiff. Der deutsche Kader steht, die Lust darf und wird steigen. Ab sofort bei den Fans, bei der alten, neuen Nummer 1 namens Manuel Neuer und ultimativ beim Bundestrainer.
6: Die Rübe Matsche also beim Bundestrainer, aber hoffentlich nicht bei Tim Brockmeier, der die Pressekonferenz von Bundestrainer Nagelsmann für uns verfolgt hat und den ich jetzt begrüße. Tim.
7: Gut, alles klar mit der Rübe hier.
6: Dann ist prima. Der Coach wird ja auch kritisiert nach diesem Auftritt, weil die Öffentlichkeit offenbar früher wusste, dass Oliver Baumann nur die Nummer 2 wird und Manuel Neuer doch nochmal Nummer 1. Wie bewertest du das, was da kommunikationstechnisch abgelaufen ist beim DFB?
7: Ja, also ich glaube, man konnte eben auch hören im Beitrag vom lieben Kollegen Philipp Hofmeister, dass er da ordentlich rumgeeiert ist. Bei dieser Frage hätte man das nicht anders und besser lösen können. Ich fand auch seine Antwort da nicht sehr überzeugend. Und natürlich hat das auch Oliver Baumann ein bisschen beschädigt. Und wenn man sich dann noch überlegt, dass es ja sein kann, dass der 40-jährige Manuel Neuer aktuell Probleme mit der Wade vielleicht nicht jedes WM-Spiel machen kann, gerade bei den Bedingungen, die da drüben herrschen, und dann plötzlich Oliver Baumann eine gefeierte Nummer 1 ist und das Selbstvertrauen hat, das man ihm jetzt so ein bisschen genommen hat, dann kann das schon schwierig werden. Aber jetzt hoffen wir mal, dass Manuel Neuer das macht, was er oft gemacht hat, nämlich Weltklasseleistung abliefern und das auch konstant in den USA schafft.
6: Kratzt sowas am Vertrauen der Spieler womöglich? Ist das eine Art Fehlstart?
7: Nee. Zumindest kann ich jeden Nationalspieler verstehen, der sagt, ja, lieber Bundestrainer, was können wir dir denn noch glauben, wenn du im März und bis vor kurzem Oliver Baumann sagst, du bist meine Nummer 1 und dann innerhalb von einer Woche ändert sich das, dann kann man natürlich schon Zweifel bekommen an dem, was das Wort des Bundestrainers zählt. Also ich kann es keinem verdenken. Ich hoffe jetzt mal, dass dieses Team auch in der Euphorie und der Vorfreude auf diese WM dieses Thema dann abhakt und dass das auch dann mannschaftsintern nicht mehr so groß gekocht wird.
6: Gehen wir mal ein bisschen ins Detail. Was sind denn für dich die interessantesten Namen? Gab es da Überraschungen aus deiner Sicht oder hättest du was anders gemacht?
7: Also erstmal muss man ja sagen, dass ja gefühlt jeder Name schon durch den Boulevard getrieben wurde in den letzten Tagen und dass da irgendwie gar nichts mehr Überraschendes kommen konnte, weil jeder Name schon bekannt war. Ich habe mich ein bisschen gewundert über Maxi Bayer, Stürmer von BVB, dass der dabei ist, der zuletzt keine Rolle gespielt im Nationalteam, auch jetzt keine herausragende Saison gespielt bei Borussia Dortmund. Aber das zeigt so ein bisschen, welche Probleme der Bundestrainer da auf der Stürmerposition hat, dass er ihn dann doch nominiert hat. Ich freue mich wahnsinnig über Lennart Kahl, dass er diese Chance bekommt. Zu Recht, er hat eine herausragende Saison gespielt und kann dieses Besondere dem Kader geben mit seiner Unbeschwertheit, mit seinen Dribblings. Nathaniel Brown, auch so einer, der eine tolle Saison in der schwierigen Umfeld bei Eintracht Frankfurt gespielt hat und deswegen zu Recht diese Chance bekommt. Ansonsten sind das Namen, die man erwarten konnte. Klar, man kann immer wieder über Leroy Sané diskutieren, das machen ja auch viele der 80 Millionen Bundestrainer, die wir haben. Da hat aber Nagelsmann ganz klar gesagt, er hat ein extrem gutes Standing in der Mannschaft, hat sehr viele gute Connections zu Spielern, kann dem Teamgeist, den er ja heraufbeschwören will, der Bundestrainer, sehr zuträglich sein. Und das ist der Grund, warum auch Leroy Sané seine Chance bekommt.
6: Der FC Bayern ist ja auch wieder gut vertreten. Jetzt sind es noch 24 Tage bis zum ersten Match, zum Auftaktspiel der Fußball-Nationalelf gegen Curaçao. Mhm. Was geht da mit diesem Team und mit diesem Trainer? Nicht nur bei dem Spiel, sondern insgesamt vielleicht auch.
7: Naja, Julian Nagelsmann hat ja bei diesem 26-Mann-Kader vor allen Dingen einer Frage alles untergeordnet, nämlich wie schaffe ich es, einen ganz besonderen Teamgeist, einen ganz besonderen Zusammenhalt zu erzeugen, weil der wird entscheidend sein auf einem Weg zu einem erfolgreichen Turnier. Und das ist der Grund, warum er eben diese 26 ausgewählt hat und nicht vielleicht den einen oder anderen. Und dass der sich jetzt entwickelt, gepaart natürlich mit einer Euphorie auch bei uns hier in Deutschland, ich glaube, das wird ganz entscheidend sein. Wenn sich das Team jetzt erstmal trifft, wenn dann das erste Testspiel von den Zweien vor der WM stattfindet in Mainz gegen Finnland, Russland, dann in den USA, gegen die USA. Und man sieht, dieses Team will und zerreißt sich und sie mitbekommen, dass wir als Fans dahinter stehen und richtig Lust haben, dann kann sich schon was entwickeln. Wie weit das dann geht, hängt natürlich auch wahnsinnig viel von Glück ab, von Tagesform, von der Frage, auf wen treffe ich im Achtelfinale. Mhm. Das kann man, glaube ich, ganz schwer voraussagen.
6: Und von der Gruppendynamik dann. Vielen Dank, Tim Brockmeier, für diese Informationen. Heute von der Bekanntgabe des WM-Kaders in Frankfurt, der deutschen Fußballnationalmannschaft. Der Kader steht also, es kann losgehen. 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
6: Und da ist jede Menge los auf den Fernstraßen in Bayern. Wir beginnen mit der A3 Nürnberg Richtung Passau zwischen Parsberg und Beratzhausen, ein Stau. A7 Würzburg Richtung Fulda zwischen Gramschatzer Wald und dem Dreieck Schweinfurt-Wenneck. 9 Kilometer Stau wegen Bergungsarbeiten. In Richtung Würzburg zwischen Fulda Dreieck und Bad Rückenau-Wildflecken. 9 Kilometer Stau oder stockender Verkehr. A7 Würzburg Richtung Ulm zwischen Dinkelsbühl-Fichtenau und Ellwangen. 9 Kilometer stockend. A9 München Richtung Nürnberg zwischen Manching und Denkendorf. Stau oder stockender Verkehr. A93 Holledau Richtung Regensburg zwischen Bad Abbach und Regensburg Nord, Stau und stockender Verkehr. Und die A94 München Richtung Passau wird zwischen Dorfen und Schwindeck wegen Reinigungsarbeiten immer wieder kurzzeitig gesperrt.

0: Und jetzt ist es 16.31 Uhr.
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0: Seit heute Mittag ist klar, wer für die deutsche Nationalmannschaft zur WM nach Kanada, Mexiko und in die USA fliegt. Trainer Nagelsmann hat seinen Kader bekannt gegeben. Bayerns Ministerpräsident Söder setzt auf Wirtschaft, Hightech und Innovation, so hat er es in seiner Regierungserklärung betont und gleichzeitig angekündigt, in Zukunft weniger auf Konfrontation zu setzen. Und im BR24-Hintergrund, da geht es um die Frage, wie die Zahl der Organspender in Deutschland weiter steigen könnte. Im Studio ist Ann Kleinknecht. Schön, dass Sie BR24 hören. Tagelang war spekuliert worden, mit welchem Kader Fußballnationaltrainer Julian Nagelsmann zur WM im Juni fährt. Seit heute Mittag steht definitiv fest, wer mitfliegt zu dem Turnier und vor allem, wer im Tor stehen wird. Philipp Hofmeister.
2: Bundestrainer Julian Nagelsmann geht mit Titelansage und Rückkehrer Manuel Neuer als Nummer 1 in die WM vom 11. Juni bis 19. Juli in den USA, Kanada und Mexiko.
3: Klar, es wird für uns alle eine große Herausforderung, der stellen wir uns. Also ich bin mega heiß, die Jungs sind mega heiß und das Trainerteam ebenso.
2: Der 38-Jährige nannte in Frankfurt seinen Kader, verteidigte seine Entscheidungen und bekräftigte, Deutschland wolle Weltmeister werden. Der 40-Jährige Neuer kehrt nach seinem Rücktritt nach der EM 2024 zurück.
3: Jeder weiß, glaube ich, welche Aura den Manu umgibt, welche Qualitäten er hat, was auch einer Mannschaft gibt. Und er hat sich dazu bekannt, nochmal ein Turnier zu spielen. Wir planen mit ihm als Nummer 1.
2: Hoffenheims Oliver Baumann, zuvor gesetzt, ist nun Weltklasse 1B-Lösung. Alexander Nübel die Nummer 3. Nagelsmann räumte ein, seine Kommunikation sei nicht perfekt gewesen, wies die Kritik aber weitgehend zurück. Er versuche, viel zu erklären. Hundertprozentige Wahrheiten gebe es nicht. Aktuell plagen Neuer Wadenprobleme. Sein Comeback könnte er am 31. Mai im Test gegen Finnland geben. In der WM-Gruppe E trifft das DFB-Team auf Curaçao, die Elfenbeinküste und Ecuador.
0: Und das war natürlich ein Beitrag von Raimund Bacher. Und auch Lennart Karl vom Rekordmeister FC Bayern gehört zum WM-Kader. Ebenso wie Kapitän Joshua Kimmich, Jamal Musiala, Leon Goretzka, Jonathan Tah, Alexander Pavlovic und als vierter Torhüter Jonas Urbik. Ministerpräsident Söder hat die Stärkung der Wirtschaft in den Mittelpunkt seiner heutigen Regierungserklärung gestellt. Economy first sei das Generalmotto für den Bund und auch für Bayern. Im Kern geht es darum, Bayerns Stellung als Technologiemacht weiter auszubauen, um so dauerhaft Wohlstand zu sichern, so Söder. Einen Kurswechsel brauche man in Bayern nicht. Vielmehr solle die Hightech-Agenda fortgesetzt werden. Jonas Wengert.
4: Weiter, weiter, immer weiter. Markus Söder nutzte dieses Zitat des früheren FC Bayern-Torwarts Oliver Kahn, um zu unterstreichen, Bayern dürfe nicht stehen bleiben. Für den Freistaat gilt laut dem CSU-Ministerpräsidenten Wirtschaft zuerst. Dank der Hightech-Agenda sei Bayern deutschlandweit führend bei Innovation und Technologie. Söder sagte außerdem, er wolle künftig stärker darauf achten, dass Ton und Stil der Lage unserer Demokratie angemessen seien. Ein Grundrespekt unter Demokraten sei nötig. Katrin Ebner-Steiner von der AfD griff Söder scharf an. Nicht nur im Bund, auch in Bayern stünden die Zeichen auf Niedergang. Die Brandmauer werde zum Mausoleum für die Union, so Ebner-Steiner. Grünen-Fraktionschefin Katharina Schulze lobte hingegen Söders Hightech-Agenda, forderte aber auch mehr Geld für Bildung und Kinderbetreuung. Bayern sei trotz Krise erfolgreich, sagte Bernhard Pohl. Der Fraktionsvize der Freien Wähler forderte mehr Wertschätzung für Leistungsträger. In den Augen von SPD-Fraktionschef Holger Grieshammer müssten stärkere Schultern mehr tragen. Der Wohlstand sei ungerecht verteilt. CSU-Fraktionschef Klaus Holecek griff die AfD hart an. Sie sei die Partei des Untergangs.
0: In der Rentenkasse klafft ein riesiges Loch. Viel zu wenig Arbeitnehmer zahlen für viel zu viele Rentner ein. An einer Reform kommt Deutschland also nicht vorbei. Wie die aussehen soll, daran arbeitet eine 13-köpfige Expertenkommission. Sie soll ihre Empfehlungen eigentlich in 4 bis 5 Wochen abgeben. Einen Medienbericht, wonach das Renteneintrittsalter auf 70 Jahre hochgeschraubt werden soll, dementiert das Gremium. Gabor Hallas.
5: Kommt die Rente mit 70? Die Bundesregierung möchte das nicht bestätigen. Das Arbeitsministerium will keine vermeintlichen Zwischenstände kommentieren. Der Auftrag der Kommission sei es, Beschlüsse im Konsens, also gemeinsam zu treffen. Die Bundesregierung vertraue auf die Kompetenz und die Expertise der Vorsitzenden, einvernehmliche Beschlüsse zu erreichen. Kanzleramtsminister Thorsten Frey sprach bei Welt von Spekulationen, man müsse mit solchen Wasserstandsmeldungen sehr vorsichtig sein. Die Bild-Zeitung hatte berichtet, die Kommission würde dazu raten, dass die Rente in Zukunft erst mit 70 beginnt. Schrittweise solle das erreicht werden. Erstmals greifen würde das für Menschen, die nach 1990 geboren sind. Mehrere Mitglieder der Rentenkommission dementieren das. Der CDU-Politiker Pascal Rettig zum Beispiel sagte, das treffe schon deshalb nicht zu, weil über die beschriebenen Punkte keine Beschlüsse getroffen wurden. Die Rentenkommission will ihre Vorschläge bis Ende Juni vorlegen.
0: Dürfen Kirchen die Konfession ihrer Bewerber zur Einstellungsvoraussetzung machen? Mehr als 10 Jahre wurde über diese Frage vor Gericht gestritten. Der Fall ging sogar nach Luxemburg zum Europäischen Gerichtshof und nach Karlsruhe zum Bundesverfassungsgericht. Nun gibt es ein Urteil vom Bundesarbeitsgericht. Aus Erfurt berichtet Wolfgang Henschel.
6: Kirchliche Arbeitgeber können bei Stellenangeboten von Bewerberinnen und Bewerbern grundsätzlich eine Kirchenmitgliedschaft verlangen. Voraussetzung ist aber, dass diese Kirchenzugehörigkeit nach der Art und den Umständen der Tätigkeit eine gerechtfertigte berufliche Anforderung ist. Das hat das Bundesarbeitsgericht in Erfurt entschieden. Klägerin in dem Verfahren war eine konfessionslose Frau, die sich im November 2012 auf eine Stelle bei der Diakonie der Evangelischen Kirche bewarb. Die Stelle erhielt ein evangelischer Bewerber. Die Frau erhob Klage wegen Diskriminierung aus religiösen Gründen. Das Bundesarbeitsgericht sprach unter Berücksichtigung einer Entscheidung des Europäischen Gerichtshofes der Frau im Oktober 2018 zunächst eine Entschädigung zu. Diese Entscheidung hob das Bundesverfassungsgericht 2025 allerdings auf. Das BAG habe das Selbstbestimmungsrecht der Kirchen, auch im Arbeitsrecht, nicht ausreichend berücksichtigt, so die Karlsruher Richter. Das BAG in Erfurt musste den Fall deshalb neu prüfen. Anders als in der ersten Entscheidung stellte der 8. Senat des BAG jetzt fest, dass bei der konkret ausgeschriebenen Stelle die Anforderung einer Kirchenmitgliedschaft gerechtfertigt war. Der Klägerin steht keine Entschädigung zu. Die Diakonie zeigte sich zufrieden mit dem Urteil. Es bestätige im Grundsatz, dass besondere Anforderungen an Stellen mit Bedeutung für das christliche Profil gestellt werden dürften. Die unterlegene Klägerin erklärte, sie habe mit ihrer Klage viel erreicht. Die Kirchen hätten inzwischen ihre Regeln für Einstellungsverfahren angepasst. Eine Kirchenmitgliedschaft sei nur noch in bestimmten Fällen nötig.
0: Sportverein, Freiwillige Feuerwehr, Förderverein der Schule oder Kommunalpolitik. Fast 27 Millionen Menschen in Deutschland haben ein Ehrenamt. Einer aktuellen Studie zufolge sind die Zahlen rückläufig. Aber wer sich ehrenamtlich engagiert, nimmt sich mehr Zeit dafür. Warum entscheiden sich Menschen eigentlich für ein Ehrenamt und wie wichtig ist es für unseren Zusammenhalt in der Gesellschaft? Darüber wollen wir heute Abend mit Ihnen sprechen in unserer Talksendung Mitreden Deutschland diskutiert. Hier schon mal Stimmen aus Berlin.
7: Ja, ich habe ein Ehrenamt. Ich mache Jugendbetreuung. Wir machen Jugendfreizeiten im Sommer, das sind Zeltlager. Wir sind da Zeltbetreuer, also wir passen auf die Kids auf. Wir machen da ganz viele Sachen wie Stockbrot,

0: Lagerfeuer und andere Aktionen. Ich mache das, weil ich selbst Teilnehmer war und es mir ganz viel gegeben hat als Kind.
1: Ich habe kein Ehrenamt, keine Zeit, Enkelkinder, reicht.
2: Ja, ich habe ein Ehrenamt. Ich mache Stadtteilarbeit. Wir machen Beratungen im Kiez und wollen darüber aber auch eben mit den Nachbarinnen uns gemeinsam organisieren.
3: Ja, ich bin registriert als Ehrenamthelfer. Ich war jetzt bei den Special-Olympics, die in Berlin stattgefunden haben, war ich dabei. Und war bei den Hockeymannschaften dabei, zu helfen.
4: Wir betreuen eine syrische Familie seit 2017, das uns sehr viel gibt. Wir haben die Kinder sehr gerne, jetzt sind für uns Enkelkinder geworden. Und die Familie ist unsere Familie. Die ist uns sehr, sehr wichtig. Ich finde es sehr schön.
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7: mit Christian Sachsinger. Das Bundesdigitalministerium bucht für 250 Millionen Euro Cloud-Kapazitäten in heimischen KI-Rechenzentren. Ein Konsortium um die Telekom-Tochter T-Systems erhalte als erstplatzierter Bieter den Zuschlag, teilte die Behörde mit. Ein weiterer Auftrag geht an den Wiesbadener IT-Dienstleister SVA. Mit der KI-Cloud schaffe man das Rückgrat einer souveränen, digitalen und KI-fähigen Verwaltung in Deutschland, sagte Bundesdigitalminister Carsten Wildberger. Über die genaue Verteilung des Auftragsvolumens machte er keine Angaben. In der neuen Cloud sollen offene Standards und Schnittstellen verwendet werden, um die Abhängigkeit von einzelnen Unternehmen zu verringern. Die Europäische Kommission hat ihre Prognose für das Wirtschaftswachstum in Deutschland in diesem Jahr halbiert. Die Konjunkturexperten erwarten lediglich noch 0,6%. Im Herbst hatten sie noch mit einem Wachstum von 1,2% gerechnet. Auch europaweit sieht es eher mau aus, wie Vincent Tandler-Schneider aus Brüssel berichtet.
8: Die Wirtschaft der Europäischen Union wächst weniger stark als erwartet. Das hat die Europäische Kommission in ihrer Frühjahrsprognose bekannt gegeben. Für dieses Jahr schätzt die Kommission den Anstieg der europäischen Wirtschaftsleistung auf nur noch 1,1%. Grund seien vor allem die hohen Energiepreise, ausgelöst durch den Ausbruch des Krieges im Iran, so die Analyse. Die Energiekosten würden die Preise in der ganzen europäischen Wirtschaft hochtreiben. Viele europäische Staaten liegen bei unter 1% erwartetem Wirtschaftswachstum, so auch Deutschland. Manche Länder schneiden aber besser ab, zum Beispiel Polen, Litauen und Malta. Auch für Verbraucher wird es teurer. Für dieses Jahr schätzt die Kommission die Inflationsrate auf 3,1%, ein ganzer Prozentpunkt mehr als in der letzten Prognose. Für 2027 erwartet die Kommission wieder mehr Wachstum. Das sei allerdings abhängig von den Energiepreisen und der Entwicklung in Nahost.
7: Ministerpräsident Markus Söder hat in seiner Regierungserklärung die Marschroute seiner Regierung für die nächste Zeit festgelegt. Innovation, Transformation und Investition sollen im Mittelpunkt stehen. Wie reagieren Wirtschaft und Gewerkschaften auf Söders Rede? Johannes Thürmer hat nachgefragt.
9: Mit Economy First, die Wirtschaft zuerst, setzt Ministerpräsident Markus Söder ein klares Zeichen. Für ihn sei dies das Generalmotto für den Bund und Bayern. Manfred Gössl, Hauptgeschäftsführer des Bayerischen Industrie- und Handelskammertages, hat es gehört und dazu eine klare Forderung.
10: Unsere Wirtschaft in Bayern und in Deutschland ist nicht mehr so stark wie früher. Deshalb brauchen wir dringend den Reformruck, weniger Bürokratie, wettbewerbsfähige Betriebskosten, mehr Anreize für Investitionen und Innovationen. Es kommt darauf an, bis Ende Juni gemeinsam bessere Lösungen zu finden. Jede Seite muss dazu ihren Beitrag leisten.
9: Die Vereinigung der bayerischen Wirtschaft spricht von starken Impulsen in der akuten Strukturkrise, würde sich aber wünschen, dass der Sozialpartner nicht immer weiter nach dem Motto »Alles muss sich ändern, nur wir nicht« verfährt. Auch die Gewerkschaften halten die wirtschafts- und industriepolitischen Schwerpunkte, die Söder in seiner Rede setzt, für wichtig, wie der bayerische DGB-Vorsitzende Bernhard Stiedl erklärt.
11: Wir begrüßen natürlich jede wirtschaftliche Innovation. Am Ende muss aber auch zu mehr Beschäftigung oder zu Beschäftigungssicherung führen. Das ist uns als Arbeitnehmervertreter natürlich sehr wichtig.
9: Stiegl wünscht sich deshalb einen engen

engen sozialpartnerschaftlichen Dialog zwischen Politik, Wirtschaft und Gewerkschaften. Vom DGB kam bisher schon die Forderung, dass auch der Freistaat Bayern mehr investiert.

0: Und jetzt ist es 16.45 Uhr.
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0: Die Nachrichten mit Benedikt Schregle.
2: Nagelsmann nominiert Neuer für WM-Kader. Der Bundestrainer holt den Bayern-Torwart für die WM in Kanada, Mexiko und den USA zurück in die Fußballnationalmannschaft. Manuel Neuer ist dabei als Nummer 1 gesetzt, vor dem Hoffenheimer Keeper Oliver Baumann. Weitere Bayern-Spieler im DFB-Team sind unter anderem Jamal Musiala und Joshua Kimmich. Söder bekennt sich in Regierungserklärung zur Koalition mit Freien Wählern. Bei seiner Rede im Landtag sagte der Ministerpräsident, diese Koalition funktioniere, sie streite nicht nach außen, sondern arbeite zusammen. Das werde man bis 2028 kraftvoll fortsetzen. Söder warb außerdem für eine Stärkung der Wirtschaft. Economy first müsse das Generalmotto für den Bund und Bayern sein, betonte der CSU-Chef. Rentenkommission weist Bericht über Rente mit 70 zurück. Die Expertengruppe hat eine Meldung der Bild-Zeitung über eine schrittweise Erhöhung des Rentenalters auf 70 Jahre dementiert. Der CDU-Politiker Reddick sagte, dazu seien noch keine Beschlüsse getroffen worden. Die Kommission soll bis Ende Juni Vorschläge dazu vorlegen und hat bis dahin Vertraulichkeit vereinbart. Türkisches Gericht ordnet Freilassung eines Deutsche Welle-Journalisten an. 3 Monate nach seiner Verhaftung hat ein Gericht in Ankara entschieden, dass der Journalist Alican Uludağ auf freien Fuß kommt. Der Prozess geht aber weiter. Uludağ ist unter anderem wegen Präsidentenbeleidigung angeklagt. Er weist die Vorwürfe zurück. Helfer bergen 2. Leiche nach Hauseinsturz in Görlitz. Bei der Toten handelt es sich um die vermisste 26-jährige Frau aus Rumänien. Das teilte die Polizei mit. Zuvor war bereits eine 25-jährige tot in den Trümmern gefunden worden. Einsatzkräfte suchen noch nach einem 3. Vermissten. Das Haus mit Miet- und Ferienwohnungen war am Montagabend eingestürzt. Vermutet wird eine Gasexplosion. Das Wetter in Bayern, mehr Wolken als Sonne, vereinzelt Schauer bei 18 bis 24 Grad.
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0: Mit Veronika Lohmüller. Bewegung tut gut und macht vor allem gemeinsam Spaß, etwa im örtlichen Sportverein. Sportvereine gibt es etwa 11.500 bei uns in Bayern, aber nur etwa 500 sind beim Bayerischen Behindertensportverband gelistet, bieten also offiziell Sport für alle an. Judith Zacher berichtet über eine Sportgruppe im Landkreis Dillingen, in der Kinder mit und ohne Behinderung gemeinsam turnen.
3: Mittwochnachmittag im Dillinger Donaustadion. Dort ist viel Platz für Bewegung aller Art.
4: Wer kann den Hampelmann? Also, auf geht's.
3: Trainerin Marion Höpfner macht's vor. 12 Mädchen und Buben springen los. Arme rauf und runter. Jeder so, wie er kann.
4: Du kannst bloß mit einem Arm machen, Jana.
5: Aber ich kann. Nein, das kann ich nur gerade.
3: Jana etwa muss sich mit einer Hand an ihrem pinken Rollstuhl festhalten, schwingt aber eifrig den anderen Arm. Ein paar Jungs verausgaben sich so, dass sie fast umfallen, andere schauen erst mal nur zu. Das ist alles in Ordnung bei dieser besonderen Turngruppe des TV Lauingen, die es seit gut 1,5 Jahren gibt. Die 8 Jahre alte Jana ist von Anfang an mit dabei. Jana hat eine körperliche Behinderung. Sie kann zwar laufen, aber nur mit Hilfe ihres Rollstuhls, auf den sie sich beim Gehen stützt. Sie hat einen Zwillingsbruder und eine große Schwester. Beide haben keine Beeinträchtigung. Die große Schwester turnt seit Jahren ganz selbstverständlich im Verein. Und Jana? Für sie gab es nichts in der Region. Deshalb hat ihre Mutter Marion Höpfner das selbst in die Hand genommen. Beim TV Lauingen hat sie Unterstützung gefunden, dann eine entsprechende Ausbildung gemacht und die erste Puzzle-I-Gruppe für Kinder im Alter von 6 bis 11 Jahren gegründet. Danach haben viele Eltern in der Region lange gesucht.
6: Bei uns in Wittislingen, da gibt es halt eine Sportgruppe mit 30 Kindern. Aber das funktioniert halt nicht für diese Kinder hier. Es ist halt emotional oft sehr schwierig,
3: sagt Corinna Remberger. Ihr Sohn Felix hat ADHS und eine Autismus-Spektrum-Störung. Sichtbar ist das nicht sofort. Was auffällt, er sprudelt nur so vor Energie.
7: Ja, geil! Einfach das Beste!
8: Ich bin hier, um neue Freunde zu finden. Und um einfach Spaß zu haben und rumzuturnen,
3: sagt's und rennt los. Den 11 Jahre alten Jakob bringt das nicht aus der Ruhe. Er ist ein Kind mit Down-Syndrom. Vor dieser Gruppe gab's für ihn keine passenden Angebote, sagt seine Mutter Ruth Wieser Schön.
9: Es ist toll, dass unsere Kinder da mitmachen können und endlich mal ganz normal sind. Jeder auf seine Weise.
3: Als es dann ans Weitspringen geht, sitzt Jakob lieber im Sand und buddelt. Jana kann hier natürlich auch nicht mitmachen, ist aber begeistert, dass sie messen kann, wie weit die anderen springen.
4: Jana, schau mal.
5: 3,30 Meter.
3: Und auch für die Eltern ist dieses Angebot ein großer Gewinn, sagt Anja Stahl.
4: Eine Stunde durchatmen, eine Stunde Quality Time mit dem zweiten Kind und ein glückliches Kind, das zurückkommt und ausgepowert ist.
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10: Wie könnte die Organspende in Deutschland künftig geregelt werden? Die Diskussion darüber nimmt gerade wieder Fahrt auf. Zuletzt hatte sich eine Gruppe im Bundestag gebildet, die sich für eine tiefgreifende Reform stark macht. Demnach soll automatisch jeder zum Organspender werden, außer man widerspricht. Heute kam die Gegenrede einer Abgeordnetengruppe, deren Teilnehmer aus verschiedenen Fraktionen stammen. Sie wollen, dass es in Deutschland bei der sogenannten Entscheidungslösung bleibt. Also Organspender wird man nur, wenn man zu Lebzeiten ausdrücklich zugestimmt hat. Wenn keine Erklärung vorliegt, haben die Angehörigen das letzte Wort. Chris Berdrow hat sich die Argumente der Abgeordneten angehört.
11: Eines möchte die grünen Gesundheitspolitikerin Kirsten Kappert-Gonter gleich zu Beginn klarstellen. Sie und ihre Mitstreiter wissen um das Problem. Um die rund 8000 Menschen, die in Deutschland auf ein Spenderorgan warten und um die rund 1000, die jedes Jahr sterben, weil es kein Organ für sie gibt.
12: Unsere Gruppe ist dezidiert für Organspende. Wir sind der Auffassung, jedes Spendeorgan rettet potenziell Leben.
11: Die Frage sei aber, darf Schweigen als Zustimmung gelten in der so wichtigen Frage, ob man nach seinem Tod Organe spenden möchte.
12: Und da sagen wir nein, weil wir sicherstellen wollen, dass die Menschen, die Organe spenden, auch zu Lebzeiten gesagt haben, ja, das will ich. Nur dann ist es eine wirkliche Spende.
11: Die Selbstbestimmungsrechte über den eigenen Körper, so drückt Kappert-Gonter es aus, dürften nicht mit dem Tod enden. Gründungsmitglieder der Gruppe im Bundestag, die das so sieht, sind 11 Politiker von Union, SPD, Grünen und Linken. Sie argumentieren auch mit internationalen Studien, wonach ein Systemwechsel nicht automatisch zum Erfolg führen würde. In Ländern wie Lettland, Ungarn oder Polen sei zwar automatisch jeder ein Spender, trotzdem seien deren Spendezahlen schlecht. Aus Sicht von Lars Castellucci von der SPD sind andere Faktoren entscheidend.
13: Es gibt Krankenhäuser, die sind 10-mal besser bei der Frage von Organentnahmen als andere. Das zeigt, dass es in der Frage der Organisation vor Ort, aber auch in der Frage der Aufklärung und vor allem auch in der Zugänglichkeit der Registrierung für das neue Portal, in dem man seinen Willen dokumentieren kann, dass wir da absolut noch Luft nach oben haben. Und diese Potenziale, die wollen wir mit unserem Antrag heben.
11: Der SPD-Politiker findet auch, dass der Staat in einer so wichtigen Frage von den Menschen nicht als übergriffig empfunden werden darf. Atesh Gürpinar von der Linken plädiert für eine massive Informationskampagne wie in den 1980er Jahren, als der Staat die Menschen über HIV und AIDS aufgeklärt hatte. Die Gruppe derer, die einen Systemwechsel hin zur sogenannten Widerspruchslösung anstrebt, glaubt nicht an einen Erfolg solcher Bemühungen. Gitta Connemann von der CDU hatte zuletzt gesagt, dass vieles ja schon versucht worden sei.
14: Dazu gehören beispielsweise die Stärkung der Krankenhäuser, die Stärkung der Transplantationsbeauftragten, das Zusammenspiel der Strukturen, die Erhöhung übrigens auch finanzieller Vergütungen. Aber alles das hat nichts gewirkt.
11: Die Diskussion über die Organspende dürfte demnächst im Bundestag weitergehen. Beide Gruppen sind sich nach Angaben der Politiker einig, dass es zunächst eine Orientierungsdebatte im Parlament geben soll. Einen konkreten Termin dafür gibt es demnach aber noch nicht.
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15: Mit Achim Hofbauer und einem Stehaufmännchen im Fußballbusiness, Bayern-Torwart Manuel Neuer. Oft hat man nach Verletzungen über ein Karriereende gemunkelt. Die Nationalmannschaft schien abgehakt, doch jetzt ist er wieder da für die WM mit 40 und jeder Menge Vorschusslorbeeren von Julian Nagelsmann, Phil Hofmeister.
16: Bundestrainer Julian Nagelsmann lüftete bei der Präsentation des WM-Kaders in Frankfurt das Geheimnis, das keines mehr war. Der 40-jährige Neuer gehöre weiter zu den besten drei Torhütern des Landes, so der Bundestrainer, der beim Bayern-Keeper zudem eine Aura sieht, die kein anderer Torhüter mitbringt. Seine Entscheidung für Manuel Neuer sei für den Stammkeeper der Qualifikation Oliver Baumann ein Schlag gewesen, erzählte Nagelsmann, der auf Kölns Shootingstars Said Elmala und Freiburgs Abwehrchef Matthias Ginter verzichtet. Die 26 WM-Fahrer, die Anfang Juni in den Flieger über den Atlantik steigen, haben sich, so der Bundestrainer, sportlich wie menschlich für das Turnier qualifiziert.
15: Und mehr zur Kadernominierung gibt's in gut 20 Minuten hier im Thema des Tages. Die Skisprungwelt könnte sich freuen. Bei der 75. Ausgabe der traditionellen Vier-Schanzentournee werden im Dezember und Januar zum ersten Mal Frauen teilnehmen. Ein Meilenstein nach jahrelangem Hin und Her. Doch jetzt überschattet ein Streit ums Geld den Traditionsevent. Der SC Partenkirchen will mehr finanzielle Unterstützung vom Deutschen Skiverband. Jetzt reagiert der DSV, Sina Wende.
17: Stefan Schwarzbach telefoniert, ohne Pause. Der DSV-Geschäftsführer gibt Interviews, beantwortet Fragen der Presse und betont jedes Mal,
18: dass ein Neujahrsspringen stattfinden wird im Rahmen der Vierschanzentournee. Ich glaube, das steht außer Frage.
17: Nicht für den SC Partenkirchen. Der Ausrichter eines der vier Springen streitet mit dem DSV, demnächst auch vor Gericht. Es geht um Strukturen, Inhalt, am Ende um Geld, das fehlt. Der DSV verdient bei Wintersport-Events durch Einnahmen von TV- und Eventrechten sowie Ticketverkäufen. Das Geld geht anteilig an die Ausrichter. Der SC Partenkirchen fordert eine höhere Gewinnbeteiligung.
18: Es stimmt, wir haben in den letzten Jahren nur geringe Aufwüchse weitergeben können, weil eben auch die Lizenzeinnahmen sehr marginal waren. Wir sind jetzt dieses Jahr einen großen Schritt wieder auf die beiden Orte zugegangen und wir haben dann schon auch jetzt einen finanziellen Aufwuchs drin, der signifikant über dem ist, was man gemeinhin als Inflationsausgleich bezeichnet. Also wir reden von der Größenordnung von 15%.
17: Ort 1, Oberstdorf, geht mit. Ort 2, Garmisch-Partenkirchen, nicht komplett. Einzelne Personen, so Schwarzbach, geht die Steigerung nicht weit genug. Ohne Einigung kein Neujahrsspringen? Das sagen Athleten wie Olympiasieger Philipp Raimund dazu.
19: Garmisch ist mit Abstand einer der zwei besten Orte der Tournee. Es macht immer mega Spaß in Garmisch. Die Schanze ist geil, immer super Location, gute Stimmung. Von dem her wäre es schon schade, wenn in Garmisch nichts stattfinden würde.
17: Teamkollege Andreas Wellinger glaubt fest daran, dass der DSV und der SC Partenkirchen eine Lösung finden werden.
20: Zum Glück haben wir noch ein paar Monate, dass man die diversen Meinungen auf eine gemeinsame Richtung ausrichten kann.
17: Eine Frist, bis wann eine Lösung gefunden werden muss, gibt es im Moment nicht. DSV-Geschäftsführer Schwarzbach wünscht sich eine schnelle, im besten Fall außergerichtliche Lösung und
18: dass wir uns wieder auf den Sport konzentrieren, denn das, was wir jetzt gerade in den Medien, gerade auch mit diesem Diskussion gerade führen, das ist sicherlich nicht zielführend.
17: Das Telefon von Stefan Schwarzbach klingelt schon wieder. Das Thema Vierschanzentournee kocht.
15: Und jetzt geht's noch kurz nach Hamburg zum Tennisturnier. Daniel Altmaier steht im Viertelfinale gegen den US-Amerikaner Tommy Paul. Wie schaut's denn aktuell aus, Ina Kast?
21: Ja, leider sehr schlecht aus deutscher Sicht, muss ich sagen. Den ersten Satz hat der US-Amerikaner Paul ja schon mit 6-2 gewinnen können. Jetzt nach etwas mehr als anderthalb Stunden Spielzeit steht es im zweiten Satz 6-5 für Tommy Paul. Und das Fatale aus Altmaiers Sicht, der US-Amerikaner liegt mit einem Break vorn. Er hat gerade selbst Aufschlag und in seinem Aufschlagspiel führt er mit 30-0. Heißt also, er ist nur noch zwei Punkte davon entfernt, hier in Hamburg ins Halbfinale einzuziehen. Diesen Punkt nehmen wir jetzt gerade noch mal mit. Der US-Amerikaner mit der umgedrehten Baseball-Cap auf dem Kopf serviert sehr gut, fast ein Ass, aber Aufschlaggewinner. Diesen Return konnte Altmaier nicht gut zurückbringen, heißt also drei Matchbälle für Tommy Paul. Ja, sieht ganz danach aus, dass Daniel Altmaier jetzt hier im Viertelfinale von Hamburg ausscheiden wird. Immerhin sind die beiden Deutschen Doppel-Jakob Schneider, Marc Wallner und auch Tim Pütz und Kevin Krawitz ins Halbfinale in der Doppelkonkurrenz gekommen.
15: Soweit Ina Kast und wie es in Hamburg ausgeht, hören Sie bei uns.
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10: Sehr viel los auf den Straßen heute. A3 in Nürnberg Richtung Passau zwischen Parsberg und Beratzhausen, 4 Kilometer Stau. A7 Würzburg Richtung Fulda zwischen Gramschatzer Wald und Dreieck Schweinfurt-Wenneck, 9 Kilometer Stau und stockender Verkehr an einer geräumten Unfallstelle. In Richtung Würzburg zwischen Fulda Dreieck und Bad Brückenau-Wildflecken, 9 Kilometer Stau und stockend. A7 Würzburg Richtung Ulm zwischen Dinkelsbühl-Fichtenau und Ellwangen, 8 Kilometer stockender Verkehr. A9 München Richtung Nürnberg zwischen Manching und Denkendorf, Stau und stockend. A93 Holledau Richtung Regensburg zwischen Bad Abbach und Regensburg Nord, 9 Kilometer stockender Verkehr. A99 Ostumfahrung München Richtung

0: Salzburg zwischen dem Kreuz München Nord und Haar stockender Verkehr. A99 Westumfahrung München Richtung Lindau zwischen Fröttmanning Nord und Dreieck Allach 12 Kilometer Stau und stockender Verkehr. B299 Landshut Richtung Altenmarkt zwischen Landshut Nord und Landshut Kaserneneck 2 Kilometer Stau. Und B471 Garching Richtung Fürstenfeldbruck zwischen Lustheim und Oberschleißheim Stau. Kurz noch der Blick aufs Wetter. Es ist etwas sonnig, es gibt aber auch noch Schauer in der Osthälfte bei Höchstwerten zwischen 18 und 24 Grad. Und jetzt ist es 17 Uhr.
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0: Seit heute Mittag ist klar, wer für die deutsche Nationalmannschaft zur WM nach Kanada, Mexiko und in die USA fliegt. Trainer Nagelsmann hat seinen Kader bekannt gegeben. Unser Thema des Tages um 20 nach 5. Bayerns Ministerpräsident Söder setzt auf Wirtschaft, Hightech und Innovation. So hat er es in seiner Regierungserklärung betont und gleichzeitig angekündigt, in Zukunft weniger auf Konfrontation zu setzen. Und ich spreche mit unserem Berlin-Korrespondenten über die anstehende Rentenreform. Im Studio begrüßt sie Ann Kleinknecht. Die Fußballnationalmannschaft blickt auf die Weltmeisterschaft in den USA, Kanada und Mexiko. Bundestrainer und Spieler sprechen von großer Vorfreude und von einem klaren Ziel, dem WM-Titel. Im Zentrum stehen dabei zwei Themen: die Rückkehr von Torwart Neuer und der Anspruch, wieder Weltmeister zu werden. Aus Frankfurt, Philipp Hofmann.
2: Mit Manuel Neuer als Nummer 1 im Tor fährt die deutsche Fußballnationalmannschaft zur anstehenden Weltmeisterschaft. Bundestrainer Julian Nagelsmann lüftete bei der Präsentation des WM-Kaders in Frankfurt das Geheimnis, das keines mehr war. Der 40-jährige Neuer gehöre weiter zu den besten drei Torhütern des Landes, so der Bundestrainer, der beim Bayern-Keeper zudem eine Aura sieht, die kein anderer Torhüter mitbringt. Seine Entscheidung für Manuel Neuer sei für den Stammkeeper der Qualifikation Oliver Baumann ein Schlag gewesen, erzählte Nagelsmann, der auf Kölns Shootingstars Said El-Mala und Freiburgs Abwehrchef Matthias Ginter verzichtet. Die 26 WM-Fahrer, die Anfang Juni in den Flieger über den Atlantik steigen, haben sich, so der Bundestrainer, sportlich wie menschlich für das Turnier qualifiziert. Ab jetzt ist nur noch Vorfreude angesagt, so Julian Nagelsmann.
0: Ministerpräsident Söder hat die Stärkung der Wirtschaft in den Mittelpunkt seiner heutigen Regierungserklärung gestellt. Economy first sei das Generalmotto für den Bund und auch für Bayern. Im Kern gehe es darum, Bayerns Stellung als Technologiemacht weiter auszubauen, um so dauerhaft Wohlstand zu sichern, so Söder. Einen Kurswechsel brauche man in Bayern nicht. Vielmehr solle die Hightech-Agenda fortgesetzt werden. Jonas Wengert.
3: Weiter, weiter, immer weiter. Markus Söder nutzte dieses Zitat des früheren FC Bayern-Torwarts Oliver Kahn, um zu unterstreichen, Bayern dürfe nicht stehen bleiben. Für den Freistaat gilt laut dem CSU-Ministerpräsidenten Wirtschaft zuerst. Dank der Hightech-Agenda sei Bayern deutschlandweit führend bei Innovation und Technologie. Söder sagte außerdem, er wolle künftig stärker darauf achten, dass Ton und Stil der Lage unserer Demokratie angemessen seien. Ein Grundrespekt unter Demokraten sei nötig. Katrin Ebner-Steiner von der AfD griff Söder scharf an. Nicht nur im Bund, auch in Bayern stünden die Zeichen auf Niedergang. Die Brandmauer werde zum Mausoleum für die Union, so Ebner-Steiner. Grünen-Fraktionschefin Katharina Schulze lobte hingegen Söders Hightech-Agenda, forderte aber auch mehr Geld für Bildung und Kinderbetreuung. Bayern sei trotz Krise erfolgreich, sagte Bernhard Pohl. Der Fraktionsvize der Freien Wähler forderte mehr Wertschätzung für Leistungsträger. In den Augen von SPD-Fraktionschef Holger Grieshammer müssten stärkere Schultern mehr tragen. Der Wohlstand sei ungerecht verteilt. CSU-Fraktionschef Klaus Holitschek griff die AfD hart an. Sie sei die Partei des Untergangs.
0: Die Rentenkommission will ihre Reformvorschläge eigentlich erst Ende Juni vorstellen. Aber jetzt sind vorab schon einzelne Details durchgesickert. Schenkt man einem Bericht der Bild-Zeitung Glauben, dann will die Kommission die schrittweise Anhebung des Renteneintrittsalters auf 70 Jahre vorschlagen. Außerdem soll das Rentenniveau gesenkt werden von 48 auf 46%. Darüber konnte ich heute Nachmittag mit meinem Kollegen Tim Aßmann aus unserem Hauptstadtstudio sprechen. Und ich habe ihn zuerst gefragt, was er in Berlin so darüber hört und wie weit die Fachleute mit ihren Beratungen sind.
4: Ja, also da gab es heute schon ein ziemlich allumfassendes Dementi, kann man sagen. Es ist wohl ganz offensichtlich so, dass diese Kommission

0: noch arbeitet und noch prüft, welche Beschlüsse sie fassen will, was dann schließlich an der Abschiedsempfehlung stehen wird. Also in trockenen Tüchern ist das alles nicht und ist eben auch eine Rente mit 70 nicht. Insofern hat sich diese Meldung nicht bestätigt. Was man aber natürlich sagen kann, ist, dass da mächtig gebrütet wird in dieser Kommission über den Ideen. Und eine dieser Ideen zur Stabilisierung der gesetzlichen Rente ist eben eine Erhöhung des Renteneintrittsalters. Das heißt, das ist noch nicht beschlossen. Es ist auch überhaupt nicht sicher, ob es kommt. Aber vom Tisch ist es auch nicht.
1: Da reden wir gleich noch drüber. Klar ist, es muss sich was ändern bei der gesetzlichen Rente. Kanzler Merz hat ja schon für Diskussionen gesorgt mit seiner Aussage, die gesetzliche Rente sei allenfalls die Basis der Altersvorsorge. Wie groß ist das Problem? Wie groß ist das Loch in der Rentenkasse?
0: Also das Loch kann man auch ein bisschen in der Bevölkerung sehen. Immer weniger Beitragszahler und immer mehr Beitragsempfänger. Momentan ist es eben so, dass auf einen Rentner im Schnitt zwei Menschen kommen, die Beiträge einzahlen. Und in Zuschüssen vom Staat in die Rentenkasse sind das dann 120 Milliarden Euro allein im letzten Jahr, die gezahlt werden mussten, um diese Lücke zu stopfen. Tendenz steigend. Das heißt, da ist dringender Handlungsbedarf. Deswegen die Kommission, weil sich die Parteien in der Großen Koalition Union und SPD ohne Kommission sozusagen da noch nicht verständigen konnten und gesagt haben, so jetzt beratet mal und macht Vorschläge. Und eine Erhöhung des Renteneintrittsalters könnte eben eine solche Lösung sein, könnte schrittweise kommen, könnte möglicherweise auch gar nicht dann 70 Jahre sein, sondern vielleicht 69. Mhm. Aber dass es in die Richtung gehen könnte, das könnte schon sein, dass das am Ende in dieser Empfehlung der Kommission steht. Aber dann kommt das Ganze ja noch in den Bundestag.
1: Ja, und gleich gab es auch schon Kritik an einer möglichen Anhebung des Rentenalters von den Gewerkschaften zum Beispiel, auch von den Linken. Was sagen die?
0: Ja, also letztlich ist es von den Gewerkschaften die Replik, die man schon häufig gehört hat, muss man sagen, darauf nicht sozusagen das Renteneintrittsalter erhöhen, sondern mehr Menschen in Beschäftigung bringen. Also Frauen, die in Teilzeit sind, gerne mehr arbeiten würden und Ähnliches kommt da von den Gewerkschaften als Beispiel. Da muss man aber sagen, das wurde immer schon diskutiert, ist bisher nicht gelungen. Die Linke sagt, das Ganze ist schlicht ungerecht, warnt vor Altersarmut, die da kommen könnte. Kritik kommt aber, und das ist sicherlich interessant auch zu sehen, auch aus der Union. Also zum Beispiel vom Arbeitnehmer Flügel der CDU, die eben auch sagen, die Rente mit 70 sei eine schlechte Idee. Das heißt, je nachdem, was da von der Kommission vorgeschlagen werden wird, gibt es da noch reichlich Diskussionsbedarf auch innerhalb der Regierung.
1: Mhm. Welche Vorschläge werden denn gerade noch diskutiert? Also ich habe gehört eben zum Beispiel die Frage, wer eigentlich alles in die gesetzliche Rentenkasse einzahlen müsste. Was steht da zur Debatte?
0: Ja, die Rentenkommission hat ja den generellen Auftrag, das Rentensystem zukunftsfest zu machen, und da wird eine Menge diskutiert. Also müssen zum Beispiel Selbstständige und Beamte auch einzahlen in die Rentenkasse, ist eine Idee. Sollte man die Höhe der Renten künftig nicht mehr an die Lohnentwicklung koppeln, sondern zum Beispiel an die Preisentwicklung? Auch das wird diskutiert. Wie hoch kann das Rentenniveau, also das Verhältnis zwischen Durchschnittsrente und Nettolöhnen, künftig sein? Also da sind eine Menge Vorschläge. Die Rentenkommission selber berät eben noch, will Ende Juni einen Bericht vorlegen, und dann würde die Bundesregierung, das ist die Ankündigung des Kanzlers, versuchen, auf Basis dieses Berichts einen Gesetzentwurf für eine Rentenreform zu machen und den dann, das ist die Hoffnung, diesen Herbst ins Parlament bringen.
1: Einschätzungen von Tim Aßmann aus unserem ARD-Hauptstadtstudio in Berlin waren das. Die Bundesregierung hat schon vor längerer Zeit entschieden, bei dem Rüstungskonzern KNDS einzusteigen, dem Produzenten des Kampfpanzers Leopard 2. Hintergrund dürfte sein, bei dem Rüstungskonzern Einfluss nehmen zu können. Uneins waren sich das Wirtschafts- und das Verteidigungsministerium bis zuletzt nur, wie hoch der Anteil des Bundes sein soll. Nun ist klar, wie hoch er ausfällt. Mario Kubina aus Berlin mit den Details.
2: Mit 40% will sich der Bund an KNDS beteiligen. Das haben Koalitionskreise dem ARD-Hauptstadtstudio bestätigt. Mittelfristig hält man in Berlin allerdings einen geringeren Anteil für ausreichend. Der SPD-Abgeordnete Andreas Schwarz spricht von einer richtigen Entscheidung. Deutschland sei damit gleichauf mit Frankreich bei dem Rüstungskonzern engagiert. Und aus Sicht des verteidigungspolitischen Sprechers der Unionsfraktion, Thomas Erndl, werden damit deutsche Industrie- und Sicherheitsinteressen gewahrt. Der Anlass für den geplanten Staatseinstieg: KNDS dürfte demnächst an die Börse gehen. Die Firma stellt zum Beispiel Kampf- und Schützenpanzer sowie Artilleriegeschütze her. Deshalb spielt KNDS eine wichtige Rolle bei der Modernisierung der Bundeswehr. Dass auch Frankreich an Bord ist, liegt an der Unternehmensgeschichte. KNDS ist aus einem Zusammenschluss einer deutschen und einer französischen Firma hervorgegangen. Eine deutsche Beteiligung könnte sich auf mehrere Milliarden Euro belaufen. Abgewickelt werden soll das

0: Ganze dem Vernehmen nach über die Staatsbank KfW. KNDS hat 11 Standorte in Deutschland, unter anderem in München, Hamburg und Kassel.
1: Die Bundesanwaltschaft hat 2 Männer angeklagt, die im Auftrag des iranischen Geheimdienstes Anschläge in Berlin geplant haben sollen. Zu den möglichen Opfern zählte auch der Grünen-Politiker Volker Beck. Über das Verfahren in Hamburg berichtet Holger Schmidt.
2: Am hanseatischen Oberlandesgericht angeklagt sind ein Däne mit afghanischen Wurzeln und ein Afghane. Sie sollen nach Ansicht der Bundesanwaltschaft mehrere Anschläge in Berlin geplant haben, und zwar im Auftrag der iranischen Revolutionsgarden und gegen israelische und jüdische Ziele in Berlin. Dabei soll es einerseits um jüdische Geschäfte, darunter ein Supermarkt, in Berlin gegangen sein. Es soll aber auch um die Ermordung von Repräsentanten des jüdischen Lebens in Deutschland gegangen sein. Ganz konkret auch um den früheren Bundestagsabgeordneten und grünen Politiker Volker Beck, der Vorsitzender der Deutsch-Israelischen Gesellschaft ist. Konkret vorgeworfen wird den Angeklagten unter anderem die Anstiftung zur Begehung eines Verbrechens, nämlich des Mordes. Der eigentliche Mörder für einen Anschlag in Berlin sollte allerdings laut den Ermittlungen erst noch gefunden werden. Das Oberlandesgericht Hamburg muss nun über die Zulassung der Anklage und die Eröffnung des Hauptverfahrens entscheiden.
1: Asylbewerber müssen es akzeptieren, dass ihnen in den ersten Monaten in Deutschland weniger Geld zur Verfügung steht als anderen Sozialhilfeempfängern. Das hat das Bundesverfassungsgericht heute entschieden. Es beruft sich unter anderem darauf, dass auch mit geringeren Bezügen ein, so wörtlich, menschenwürdiges Existenzminimum gewährleistet sei. Alena Lagmöller berichtet aus Karlsruhe über die Entscheidung und über eine kritische Stimme.
3: Nina Markovic ist Anwältin für Migrationsrecht in Bremen. Sie kennt viele Menschen, die nach Deutschland geflüchtet sind und weiß, vor welchen Herausforderungen sie stehen.
4: Das Erlernen der deutschen Sprache, sich über die Lebensverhältnisse und die rechtlichen Rahmenbedingungen zu informieren, Kontakt zu im Ausland lebenden Familienangehörigen und FreundInnen wieder aufzubauen und zu halten, stellen sie nicht nur vor tatsächliche Herausforderungen, sondern ist mit nicht unerheblichen Kosten verbunden.
3: Trotz dieser Kosten bekommen Geflüchtete in den ersten 36 Monaten nach der Ankunft in Deutschland weniger als andere Sozialhilfeempfänger. Für den Kinobesuch, einen Sportkurs oder Bildung ist kein Extrageld vorgesehen. Der Grund? Der Gesetzgeber geht davon aus, dass die Menschen dafür keinen Bedarf haben, weil sie erst kurz in Deutschland sind und auch unklar ist, wie lange sie bleiben. Rechtsanwältin Nina Markovic findet das nicht nachvollziehbar. Sie kritisiert, dass der Gesetzgeber keine Beweise dafür hat, dass die Menschen kurz nach der Ankunft in Deutschland keinen Bedarf an Kultur und Bildung hätten.
4: Es handelt sich vielmehr um nicht nachvollziehbare und tragfähige Wertungsentscheidungen des Gesetzgebers.
3: Das Bundesverfassungsgericht hat diese sogenannten Minderbedarfe nun gebilligt. Zumindest, wenn es um Menschen geht, die aufgrund einer Duldung in Deutschland sind. Die Richterinnen und Richter finden es nachvollziehbar, dass zumindest Menschen, die in Deutschland geduldet sind, in den ersten 15 Monaten in Deutschland weniger Bedarf an Freizeit und Bildung haben. Eine Untersuchung, die Beweise für diese Annahme bringen könnte, verlangt das Bundesverfassungsgericht vom Gesetzgeber nicht. Trotzdem entschieden die Karlsruher Richterinnen und Richter, dass die Leistungen in den Jahren 2018 und 2019 zeitweise insgesamt zu niedrig waren. Der Grund? Es wurde bei der Bemessung der Leistungen eine veraltete Datengrundlage verwendet. Eigentlich hätte den Geflüchteten mehr Geld zugestanden. Es sei verfassungswidrig, dass die Leistungen nicht entsprechend aktueller Daten angehoben worden seien. Nachzahlen müsse der Staat den Geflüchteten aber nichts.

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2: Und jetzt ist es 17.15 Uhr.
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2: Die Nachrichten mit Markus Terhast.
4: Neuer ist die Nummer 1 im DFB-Tor. Das hat Bundestrainer Nagelsmann bei der Bekanntgabe des Kaders für die Fußball-WM in Kanada, Mexiko und den USA bestätigt. Auch Lennart Kahl vom Rekordmeister FC Bayern ist dabei, ebenso wie Kapitän Joshua Kimmich, Jamal Musiala, Leon Goretzka, Jonathan Tah, Alexander Pavlovic und als Trainingskeeper Jonas Urbich. Söder setzt auf Kooperation statt Konfrontation. In seiner Regierungserklärung sagte der bayerische Ministerpräsident wörtlich, der Kompromiss ist das Wesen der Demokratie. Als Leitmotiv für die aktuelle Politik rief er Economy First aus. Den Freistaat sieht er dabei mit der Agenda 2030 auf dem richtigen Weg. Die Opposition kritisierte die Regierungserklärung als unzureichend. Grüne, SPD und AfD lobten aber Söders Angebot eines neuen Stils mit mehr Kooperation. Von der AfD hatte sich Söder allerdings scharf abgegrenzt. Iran soll Ermordung von Josef Schuster und Volker Beck geplant haben. Die Bundesanwaltschaft hat zwei Männer angeklagt, die im Auftrag des iranischen Geheimdienstes Anschläge in Berlin geplant haben sollen. Zu den möglichen Opfern haben demnach auch der Präsident des Zentralrats der Juden Schuster und der grünen Politiker Beck gehört. Israel schiebt mehr als 400 Aktivisten der sogenannten Gaza-Hilfsflotte ab. Das hat das israelische Außenministerium bestätigt. Die Regierung hatte ihre Festnahme damit begründet, dass die Aktivisten die Souveränität des Staates Israel untergraben wollten. Menschenrechtsorganisationen nannten die Vorwürfe unbegründet. Helfer entdecken zweite Leiche nach Hauseinsturz in Görlitz. Wie die Polizei in der sächsischen Stadt mitteilte, handelt es sich um eine 25-jährige Rumänin. Ein Mann wird noch vermisst. Das Wetter in Bayern, mehr Wolken als Sonne, nur Richtung Bodensee und Allgäu oft sonnig. Vereinzelt Schauer, Höchstwerte 18 bis 24 Grad.
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2: Mit Veronika Lohmüller. Das Münchner Oktoberfest startet erst in ein paar Monaten, aber die Zuteilung der Wiesenzelte sorgt jetzt schon für Schlagzeilen bzw. der Streit darum. Müssen die Zelte europaweit ausgeschrieben werden? Das fordert ein Münchner Wirt. Die Vergabekammer Südbayern hat seinen Nachprüfungsantrag jetzt allerdings zurückgewiesen. Ein Etappensieg für die Stadt München. Beigelegt ist der Streit damit aber noch lange nicht, wie Birgit Grundner berichtet.
5: Der unterlegene Wirt will nun beim Bayerischen Obersten Landesgericht Beschwerde gegen die Entscheidung der Vergabekammer einlegen. Zugleich kündigte er an, notfalls werde er auch bis zum Europäischen Gerichtshof in Luxemburg gehen, damit, Zitat, auf dem Oktoberfest echte Chancengleichheit gewährleistet wird. Die Pflicht zu einer europaweiten Ausschreibung würde weitere Klagen wegen angeblicher EU-Diskriminierungen lostreten, fürchtet unterdessen Wiesenchef Christian Schaap.
6: Dann könnte praktisch jede städtische Vorgabe zum Oktoberfest Gegenstand neuer juristischer Auseinandersetzungen werden, sei es wegen des Münchner Biers oder wegen bayerischer Speisen oder anderer Vorgaben.
5: Erst einmal ist der Wiesenchef aber erleichtert über die Entscheidung der Vergabekammer. Oberbürgermeister Dominik Krause spricht ebenfalls von einem wichtigen Signal und einer Bestätigung für das Vorgehen der Stadt bei der Zeltvergabe. Das Oktoberfest dürfe von der EU nicht geschliffen werden, betont auch die Vereinigung der Wiesenwirte. Sonst würde aus dem Oktoberfest, so wörtlich, ein seelenloses Bierfest, das überall auf der Welt stattfinden kann.
2: Ein anderes großes bayerisches Volksfest ist vor wenigen Minuten schon losgegangen, die Erlanger Bergkirchweih. Oberbürgermeister Jörg Völlert hat das erste Fass angestochen. Der Auftakt der Bergkirchweih war schon sehnlichst erwartet worden.
7: Es ist der größte Biergarten in ganz Europa, würde ich sagen. Freiheit unter Bäumen, gute Stimmung.
8: Alte Freunde und Freundinnen treffen, die man so während seiner Studienzeit getroffen hat. Und ja, mit denen eine gute Zeit haben.

0: Erlaubnis gilt vorläufig bis Anfang Juni, Susanne Credo berichtet.
1: Die Jagdgenehmigung ist allerdings auf nur wenige Kilometer begrenzt. Sie umfasst die Gemeinden Untertingau, Kraftesried, Roderathshofen und Aitrang und die Gegend um Geisenried. Grundlage ist das neue Bundesjagdgesetz, das gilt seit Anfang April. In Untertingau hatte der Wolf ein Schaf gerissen, zuvor in Wilpolsried zwei Schafe so schwer verletzt, dass sie getötet werden mussten. Wie sichergestellt wird, dass genau dieser Wolf geschossen wird, teilten die Behörden nicht mit. Die Genehmigung erlaube die Jagd auf einen einzelnen, aber nicht einen bestimmten Wolf.
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3: Mit Ann Kleinknecht und einem Ausschnitt aus der Pressekonferenz des Bundestrainers heute Mittag.
4: Die internen Diskussionen sind vorbei und jetzt ist nur noch Vorfreude angesagt. Klar, es wird für uns alle eine große Herausforderung, der stellen wir uns. Also ich bin mega heiß, die Jungs sind mega heiß und das Trainerteam ebenso.
3: Die internen Diskussionen sind vorbei, sagt Bundestrainer Julian Nagelsmann heute Mittag bei der Präsentation des WM-Kaders. Und interne Diskussionen gab es vor dieser Aufstellung einige. Externe allerdings auch. Eigentlich hätte die Nominierung der Spieler, die mit zur WM fahren, ja schon am 12. Mai erfolgen sollen. Aber der DFB hat den Termin verschoben. Nach offiziellen Angaben hat man noch einen besseren Überblick gebraucht. In der Zwischenzeit war dann aber eine überraschende Personalie durchgesickert, die Nagelsmann heute bestätigt hat. Nicht der eigentlich gesetzte Oliver Baumann wird als Nummer 1 im Tor stehen, sondern der altgediente Manuel Neuer, der zuletzt öfter verletzungsbedingt ausgefallen war.
4: Der Manu wird der Mannschaft helfen. Du versuchst immer, viele Eindrücke zu sammeln aus dem Club und auch Eindrücke, die wir hier haben. Ist bei Bayern auch so, dass der Manu, wenn er spielt, hilft er der Mannschaft. Aber es gab eben auch Momente, wo er nicht gespielt hat. Ja, und die kann es bei uns auch geben. So verblendet darf man nicht sein, sondern das muss man auch mit einplanen. Und deswegen war es auch so wichtig, mir trotz der negativen Nachrichten, die ich mit Olli übermittelt, trotzdem ihm auch mein absolutes Vertrauen auszusprechen.
3: Der WM-Kader ist also bekannt. Philipp Hofmeister fasst für uns noch einmal zusammen.
5: Endlich wurde es gelüftet. Das große Geheimnis, das eigentlich keins mehr war. Die Fußballrepublik hat Gewissheit. Mit Manuel Neuer als Nummer 1 im Tor wird die DFB-Auswahl von Bundestrainer Julian Nagelsmann Anfang Juni zur WM fliegen.
4: Die Entscheidung steht so und sie ist in meinen Augen auch die richtige.
5: Hochemotional war die T-Frage Land auf Land ab diskutiert worden. Für Nagelsmann war und ist es eine klare Sache.
4: Zu den drei besten Torhütern des Landes gehört er zweifelsfrei und deswegen ist er verdientermaßen dabei und er hat sich dazu bekannt, nochmal ein Turnier zu spielen.
5: Und das mit 40 Jahren und zum Leidwesen von Oliver Baumann, der Nummer 1 der gesamten WM-Qualifikation.
4: Natürlich ist es am Ende die Entscheidung für den Olli ein Schlag gewesen. Ich glaube, das ist auch verständlich.
5: Was bleibt, ist die Frage der kommunikativen Offenheit, des Fingerspitzengefühls, der Empathie, der Anerkennung. Viel Kritik hagelte es die letzten Tage für den Bundestrainer, der die zumindest teilweise nachvollziehen kann.
4: Ich glaube, aus Ollis Sicht ist es natürlich vielleicht ein paar Prozent mehr so, ja, ich hätte es mir anders gewünscht. Andere sagen, geht nicht viel anders, war richtig. Ich sage, man kann es anders machen, vielleicht auch besser. Ob es dann besser ist, das weiß nur der liebe Gott, ich weiß es nicht.
5: Deutlich besser waren da schon die vom Deutschen Fußballbund über den ganzen Tag veröffentlichten kleinen Social-Media-Clips. Freunde und Verwandte erklärten darin ihren Liebsten, warum sie verdientermaßen im WM-Kader stehen.
6: Fußball war dein Traum und dein Weg.
7: Dein Mut, deine Stärke und dein Herz machen mich so stolz.
8: Genieß jede Sekunde. Ich bin unglaublich stolz auf dich.
9: Ganz viel Glück bei der WM, Papa.
5: Die ganz großen Überraschungen im 26-Mann-Aufgebot des Bundestrainers blieben aus. Shootingstar Lennart Kahl und der inkonstante Leroy Sané sind genauso dabei wie Jonas Urbig als zusätzlicher Trainingstorwart. Mit Freiburgs Matthias Ginter und dem Kölner Said Elmala fehlen aber auch zwei prägende Protagonisten der abgelaufenen Bundesliga-Saison. Julian Nagelsmann ist dennoch froh, dass alle jetzt Klarheit haben.
4: Meine Rübe war gestern Abend mehr als Matsche. Es ist super intensiv, es ist extrem hart, manchmal fies.
5: 3 Wochen sind es noch bis zum WM-Anpfiff. Der deutsche Kader steht, die Lust darf und wird steigen. Ab sofort bei den Fans, bei der alten, neuen Nummer 1 namens Manuel Neuer und ultimativ beim Bundestrainer.
3: Julian Nagelsmann steht jetzt in der Kritik, weil die Öffentlichkeit offenbar früher wusste als Oliver Baumann selbst, dass Manuel Neuer noch einmal die Nummer 1 sein wird. Mein Kollege Holger Roman hat darüber mit Tim Bruckmeier gesprochen, der für uns die Pressekonferenz verfolgt hat. Und er hat ihn gefragt, wie er das bewertet, was da kommunikationstechnisch abgelaufen ist.

0: Ja, also ich glaube, man konnte eben auch hören im Beitrag vom lieben Kollegen Philipp Hofmeister, dass er da ordentlich rumgeeiert ist bei dieser Frage. Hätte man das nicht anders und besser lösen können? Ich fand auch seine Antwort da nicht sehr überzeugend. Und natürlich hat das auch Oliver Baumann ein bisschen beschädigt. Und wenn man sich dann noch überlegt, dass es ja sein kann, dass der 40-jährige Manuel Neuer aktuell Probleme mit der Wade vielleicht nicht jedes WM-Spiel machen kann, gerade bei den Bedingungen, die da drüben herrschen, und dann plötzlich Oliver Baumann eine gefeierte Nummer 1 ist und das Selbstvertrauen hat, dass man ihm jetzt so ein bisschen genommen hat, dann kann das schon schwierig werden. Aber jetzt hoffen wir mal, dass Manuel Neuer das macht, was er oft gemacht hat, nämlich Weltklasseleistung abliefern und das auch konstant in den USA schafft.
1: Kratzt sowas am Vertrauen der Spieler womöglich? Ist das eine Art Fehlstart?
0: Zumindest kann ich jeden Nationalspieler verstehen, der sagt, ja, lieber Bundestrainer, was können wir dir denn noch glauben, wenn du im März und bis vor kurzem Oliver Baumann sagst, du bist meine Nummer 1 und dann innerhalb von einer Woche ändert sich das, dann kann man natürlich schon Zweifel bekommen an dem, was das Wort des Bundestrainers zählt. Also ich kann es keinem verdenken. Ich hoffe jetzt mal, dass dieses Team auch in der Euphorie und der Vorfreude auf diese WM dieses Thema dann abhakt und dass das auch dann mannschaftsintern nicht mehr so groß gekocht wird.
1: Gehen wir mal ein bisschen ins Detail. Was sind denn für dich die interessantesten Namen? Gab es da Überraschungen aus deiner Sicht oder hättest du was anders gemacht?
0: Also erstmal muss man ja sagen, dass ja gefühlt jeder Name schon durch den Boulevard getrieben wurde in den letzten Tagen und dass da irgendwie gar nichts mehr Überraschendes kommen konnte, weil jeder Name schon bekannt war. Ich habe mich ein bisschen gewundert über Maxi Bayer, Stürmer von BVB, dass der dabei ist, der zuletzt keine Rolle gespielt im Nationalteam, auch jetzt keine herausragende Saison gespielt bei Borussia Dortmund. Aber das zeigt so ein bisschen, welche Probleme der Bundestrainer da auf der Stürmerposition hat, dass er ihn dann doch nominiert hat. Ich freue mich wahnsinnig über Lennart Kahl, dass er diese Chance bekommt. Zu Recht, er hat eine herausragende Saison gespielt und kann dieses Besondere dem Kader geben mit seiner Unbeschwertheit, mit seinen Dribblings. Nathaniel Brown, auch so einer, der eine tolle Saison in der schwierigen Umfeld bei Eintracht Frankfurt gespielt hat und deswegen zu Recht diese Chance bekommt. Ansonsten sind das Namen, die man erwarten konnte. Klar, man kann immer wieder über Leroy Sané diskutieren. Das machen ja auch viele der 80 Millionen Bundestrainer, die wir haben. Da hat aber Nagelsmann ganz klar gesagt, er hat ein extrem gutes Standing in der Mannschaft, hat sehr viele gute Connections zu Spielern, kann dem Teamgeist, den er ja heraufbeschwören will, der Bundestrainer, sehr zuträglich sein und das ist der Grund, warum auch Leroy Sané seine Chance bekommt.
1: Der FC Bayern ist ja auch wieder gut vertreten. Jetzt sind es noch 24 Tage bis zum ersten Match, zum Auftaktspiel der Fußball-Nationalelf gegen Curaçao. Mhm. Was geht da mit diesem Team und mit diesem Trainer? Nicht nur bei dem Spiel, sondern insgesamt vielleicht auch.
0: Julian Nagelsmann hat ja bei diesem 26-Mann-Kader vor allen Dingen einer Frage alles untergeordnet, nämlich wie schaffe ich es, einen ganz besonderen Teamgeist, einen ganz besonderen Zusammenhalt zu erzeugen, weil der wird entscheidend sein auf einem Weg zu einem erfolgreichen Turnier. Und das ist der Grund, warum er eben diese 26 ausgewählt hat und nicht vielleicht den einen oder anderen. Und dass der sich jetzt entwickelt, gepaart natürlich mit einer Euphorie, auch bei uns hier in Deutschland, ich glaube, das wird ganz entscheidend sein. Wenn sich das Team jetzt erstmal trifft, wenn dann das erste Testspiel von den Zweien vor der WM stattfindet in Mainz gegen Finnland, dann in den USA gegen die USA und man sieht, dieses Team will und zerreißt sich und sie mitbekommen, dass wir als Fans dahinter stehen und richtig Lust haben, dann kann sich schon was entwickeln. Wie weit das dann geht, hängt natürlich auch wahnsinnig viel von Glück ab, von Tagesform, von der Frage, auf wen treffe ich im Achtelfinale. Das kann man, glaube ich, ganz schwer voraussagen.
2: Soweit Tim Brockmeier, der für uns die Bekanntgabe des WM-Kaders verfolgt hat. 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
2: Es ist sehr viel los auf den Straßen. A3 Nürnberg Richtung Passau, zwischen Parsberg und Beratshausen 4 Kilometer Stau. A6 Nürnberg Richtung Heilbronn, zwischen Kreuz Nürnberg Süd und Roth sind nach einem Unfall 2 Spuren gesperrt. A7 Fulda Richtung Würzburg, zwischen Fulda Dreieck und Bad Brückenau Wildflecken 6 Kilometer Stau. Weiter auf der A7 Richtung Ulm, zwischen Dinkelsbühl, Fichtenau und Ellwangen stockender Verkehr. A8 Stuttgart Richtung München, zwischen Märklingen und Ulm-Ost 5 Kilometer Stau. A93 Holledau Richtung Regensburg, zwischen Regensburg Süd und Regensburg Nord 7 Kilometer stockend. A94 München Richtung Passau, zwischen Dorfen und Schwindeck 4 Kilometer Stau. A99 Westumfahrung München Richtung Nürnberg, zwischen dem Dreieck München Südwest und Lochhausen Stau. A99 Ostumfahrung München Richtung Salzburg, zwischen Aschheim-Ismaning und Haar 8 Kilometer stockender Verkehr. A99 Westumfahrung München Richtung Lindau, zwischen Neuherberg und Dreieck Allach, Stau. B299 Landshut Richtung Altenmark, zwischen Landshut Nord und Landshut Kaserneneck, 2 Kilometer Stau. Und B472 Irschenberg Richtung Peiting, zwischen Waakirchen und Bad Tölz Ost, 2 Kilometer Stau. Kurz der Blick aufs Wetter, am Abend lockert es immer mehr auf und die Sonne kommt raus.

0: Schauer gibt es, wenn, dann in der Osthälfte und in der Nähe der Donau. In den nächsten Tagen viel Sonne, wenig Wolken. Es wird sehr warm. Am Freitag 23 bis 28 Grad. Am Wochenende dann 25 bis 32 Grad.
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0: Und jetzt ist es 17.30 Uhr.
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0: Seit heute Mittag ist klar, wer für die deutsche Nationalmannschaft zur WM nach Kanada, Mexiko und in die USA fliegt. Trainer Nagelsmann hat seinen Kader bekannt gegeben. Bayerns Ministerpräsident Söder setzt auf Wirtschaft, Hightech und Innovation, so hat er es in seiner Regierungserklärung betont, und gleichzeitig angekündigt, in Zukunft weniger auf Konfrontation zu setzen. Und das Bundesarbeitsgericht hat entschieden, Kirchen dürfen die Konfession ihrer Bewerber zur Voraussetzung für die Einstellung machen. Mein Name ist Ann Kleinknecht. Tagelang war spekuliert worden, mit welchem Kader Fußballnationaltrainer Nagelsmann zur WM im Juni fährt. Seit heute Mittag steht definitiv fest, wer mitfliegt zu dem Turnier. Und vor allem, wer im Tor stehen wird. Raimund Bacher.
3: Bundestrainer Julian Nagelsmann geht mit Titelansage und Rückkehrer Manuel Neuer als Nummer 1 in die WM vom 11. Juni bis 19. Juli in den USA, Kanada und Mexiko.
4: Klar, es wird für uns alle eine große Herausforderung, der stellen wir uns. Also ich bin mega heiß, die Jungs sind mega heiß und das Trainerteam ebenso.
3: Der 38-Jährige nannte in Frankfurt seinen Kader, verteidigte seine Entscheidungen und bekräftigte, Deutschland wolle Weltmeister werden. Der 40-Jährige Neuer kehrt nach seinem Rücktritt nach der EM 2024 zurück.
4: Jeder weiß, glaube ich, welche Aura den Manu umgibt, welche Qualitäten er hat, was auch einer Mannschaft gibt. Und er hat sich dazu bekannt, nochmal ein Turnier zu spielen. Wir planen mit ihm als Nummer 1.
3: Hoffenheims Oliver Baumann, zuvor gesetzt, ist nun Weltklasse 1B-Lösung. Alexander Nübel die Nummer 3. Nagelsmann räumte ein, seine Kommunikation sei nicht perfekt gewesen, wies die Kritik aber weitgehend zurück. Er versuche, viel zu erklären. Hundertprozentige Wahrheiten gebe es nicht. Aktuell plagen Neuer Wadenprobleme. Sein Comeback könnte er am 31. Mai im Test gegen Finnland geben. In der WM-Gruppe E trifft das DFB-Team auf Curaçao, die Elfenbeinküste und Ecuador.
0: Auch Lennart Karl vom Rekordmeister FC Bayern gehört zum WM-Kader. Ebenso wie Kapitän Joshua Kimmich, Jamal Musiala, Leon Goretzka, Jonathan Tah, Alexander Pavlovic und als vierter Torhüter Jonas Urbeck. Ministerpräsident Söder hat die Stärkung der Wirtschaft in den Mittelpunkt seiner heutigen Regierungserklärung gestellt. Economy first sei das Generalmotto für den Bund und auch für Bayern. Im Kern gehe es darum, Bayerns Stellung als Technologiemacht weiter auszubauen, um dauerhaft Wohlstand zu sichern, so Söder. Einen Kurswechsel brauche man in Bayern nicht. Vielmehr soll die Hightech-Agenda fortgesetzt werden. Jonas Wengert.
5: Weiter, weiter, immer weiter. Markus Söder nutzte dieses Zitat des früheren FC Bayern-Torwarts Oliver Kahn, um zu unterstreichen, Bayern dürfe nicht stehen bleiben. Für den Freistaat gilt laut dem CSU-Ministerpräsidenten Wirtschaft zuerst. Dank der Hightech-Agenda sei Bayern deutschlandweit führend bei Innovation und Technologie. Söder sagte außerdem, er wolle künftig stärker darauf achten, dass Ton und Stil der Lage unserer Demokratie angemessen seien. Ein Grundrespekt unter Demokraten sei nötig. Katrin Ebner-Steiner von der AfD griff Söder scharf an. Nicht nur im Bund, auch in Bayern stünden die Zeichen auf Niedergang. Die Brandmauer werde zum Mausoleum für die Union, so Ebner-Steiner. Grünen-Fraktionschefin Katharina Schulze lobte hingegen Söders Hightech-Agenda, forderte aber auch mehr Geld für Bildung und Kinderbetreuung. Bayern sei trotz Krise erfolgreich, sagte Bernhard Pohl. Der Fraktionsvize der Freien Wähler forderte mehr Wertschätzung für Leistungsträger. In den Augen von SPD-Fraktionschef Holger Grieshammer müssten stärkere Schultern mehr tragen. Der Wohlstand sei ungerecht verteilt. CSU-Fraktionschef Klaus Holitschek griff die AfD hart an. Sie sei die Partei des Untergangs.
0: In der Rentenkasse klafft ein riesiges Loch. Viel zu wenig Arbeitnehmer zahlen für viel zu viele Rentner ein. An einer Reform kommt Deutschland deshalb nicht vorbei. Wie die aussehen soll, daran arbeitet eine 13-köpfige Expertenkommission. Sie soll ihre Empfehlungen in 4-5 Wochen abgeben. Ein Medienbericht, wonach das Renteneintrittsalter auf 70 Jahre hochgeschraubt werden soll, dementiert das Gremium. Gabor Hallas.
6: Kommt die Rente mit 70? Die Bundesregierung möchte das nicht bestätigen. Das Arbeitsministerium will keine vermeintlichen Zwischenstände kommentieren. Der Auftrag der Kommission sei es, Beschlüsse im Konsens, also gemeinsam zu treffen. Die Bundesregierung vertraue auf die Kompetenz und die Expertise der Vorsitzenden, einvernehmliche Beschlüsse zu erreichen. Kanzleramtsminister Thorsten Frey sprach bei Welt von Spekulationen, man müsse mit solchen Wasserstandsmeldungen sehr vorsichtig sein. Die Bild-Zeitung hatte berichtet, die Kommission würde dazu raten, dass die Rente in Zukunft erst mit 70 beginnt. Schrittweise solle das erreicht werden. Erstmals greifen würde das für Menschen, die nach 1990 geboren sind. Mehrere Mitglieder der Rentenkommission dementieren das. Der CDU-Politiker Pascal Rettig zum Beispiel sagte, das treffe schon deshalb nicht zu, weil über die beschriebenen Punkte keine Beschlüsse getroffen wurden. Die Rentenkommission will ihre Vorschläge bis Ende Juni vorlegen.
0: Dürfen Kirchen die Konfession ihrer Bewerber zur Einstellungsvoraussetzung machen? Mehr als 10 Jahre wurde über diese Frage vor Gericht gestritten. Nun gibt es ein Urteil vom Bundesarbeitsgericht. Aus Erfurt berichtet Wolfgang Henschel.
7: Kirchliche Arbeitgeber können bei Stellenangeboten von Bewerberinnen und Bewerbern grundsätzlich eine Kirchenmitgliedschaft verlangen. Voraussetzung ist aber, dass diese Kirchenzugehörigkeit nach der Art und den Umständen der Tätigkeit eine gerechtfertigte berufliche Anforderung ist. Das hat das Bundesarbeitsgericht in Erfurt entschieden. Klägerin in dem Verfahren war eine konfessionslose Frau, die sich im November 2012 auf eine Stelle bei der Diakonie der Evangelischen Kirche bewarb. Die Stelle erhielt ein evangelischer Bewerber. Die Frau erhob Klage wegen Diskriminierung aus religiösen Gründen. Das Bundesarbeitsgericht sprach unter Berücksichtigung einer Entscheidung des Europäischen Gerichtshofes der Frau im Oktober 2018 zunächst eine Entschädigung zu. Diese Entscheidung hob das Bundesverfassungsgericht 2025 allerdings auf. Das BAG habe das Selbstbestimmungsrecht der Kirchen, auch im Arbeitsrecht, nicht ausreichend berücksichtigt, so die Karlsruher Richter. Das BAG in Erfurt musste den Fall deshalb neu prüfen. Anders als in der ersten Entscheidung stellte der 8. Senat des BAG jetzt fest, dass bei der konkret ausgeschriebenen Stelle die Anforderung einer Kirchenmitgliedschaft gerechtfertigt war. Der Klägerin steht keine Entschädigung zu. Die Diakonie zeigte sich zufrieden mit dem Urteil. Es bestätige im Grundsatz, dass besondere Anforderungen an Stellen mit Bedeutung für das christliche Profil gestellt werden dürften. Die unterlegene Klägerin erklärte, sie habe mit ihrer Klage viel erreicht. Die Kirchen hätten inzwischen ihre Regeln für Einstellungsverfahren angepasst. Eine Kirchenmitgliedschaft sei nur noch in bestimmten Fällen nötig.
0: Anfang der Woche hat Israel die sogenannte Global Summit Flotilla in internationalen Gewässern bei Zypern gestoppt. Eine aus mehr als 50 Booten bestehende Gaza-Hilfsflotte. Rund 430 Aktivisten wollten die Seeblockade des Gazastreifens durchbrechen. Sie waren von der Türkei aus gestartet. Jetzt sind wohl alle Aktivisten aus dem Gefängnis entlassen worden. Einzelheiten aus unserem ARD-Studio in Tel Aviv von Bettina Meyer.
8: Israel hat alle Aktivisten der sogenannten Gaza-Hilfsflotte aus dem Land abgeschoben. Das hat das israelische Außenministerium auf dem Portal X bestätigt. Zuvor waren die mehr als 400 Aktivisten verhört worden. Dazu wurden die Festgenommenen vom Hafen Ashdod in ein Gefängnis verlegt. Israel begründete die Festnahme der mehr als 400 Aktivisten damit, dass diese die Souveränität des Staates Israel und die Seeblockade von Gaza untergraben wollten. Vertreter der Menschenrechtsorganisation Adala, die Zugang zu den Aktivisten bekommen hatten, bezeichneten die Vorwürfe gegen sie als unbegründet, konstruiert und absurd. Sie sprachen davon, dass ihre Mandanten gezielte psychische und physische Misshandlung erfahren hätten. Unterdessen hat Italien die EU-Chefdiplomatin Kaya Kallas aufgerufen, eine Diskussion auf Unionsebene über mögliche Sanktionen gegen Israels Polizeiminister Ben-Gvir auszusprechen. Der Grund seien dessen inakzeptable Handlungen, bei denen die Aktivisten in internationalen Gewässern festgesetzt und Schikanen sowie Demütigungen ausgesetzt wurden, unter Verletzung der grundlegendsten Menschenrechte, so Italiens Außenminister Tajani. Das Vorgehen des rechtsextremen Regierungspolitikers Ben-Gvir war international auf heftige Kritik gestoßen.
0: Nürnberg war unter den Nationalsozialisten Schauplatz der Reichsparteitage. Die Geschichte und Hintergründe der gigantischen Propagandaveranstaltungen werden in der fränkischen Stadt in einem Dokumentationszentrum beleuchtet. Vor gut 25 Jahren öffnete das Museum und war stets

0: Umgang mit künstlicher Intelligenz bei privaten Geldgeschäften. Wolfgang Zehntmeier hat sich das angeschaut.
1: Unter 30-Jährige bewerten die Nutzung von künstlicher Intelligenz in Finanzfragen eher als eine Chance. Menschen über 65 Jahren dagegen sehen eher ein Risiko. Das ist ein Ergebnis einer Umfrage des Branchenverbands Bitkom. Über alle Altersgruppen hinweg können sich aber immerhin rund ein Viertel der Befragten grundsätzlich vorstellen, einer künstlichen Intelligenz Finanzentscheidungen bei ihren privaten Bankgeschäften zu überlassen. In etwa ebenso viele geben an, eine KI schon einmal um Rat bei Finanzentscheidungen gefragt zu haben und dass sie der KI bei Finanzberatungen mehr vertrauen als einem Menschen. Zugleich wächst mit der zunehmenden Nutzung von KI aber die Sorge, dass gerade bei Finanzgeschäften das Betrugsrisiko steigt. Mehr als 60% der Befragten sind dieser Ansicht. Insgesamt ergibt die Bitkom-Studie, dass sich die Bevölkerung bei der Frage, ob eine KI bei privaten Finanzentscheidungen eingebunden werden soll, derzeit in zwei etwa gleich große Gruppen teilt. Während die eine Hälfte der Befragten der Nutzung von KI bei Bankgeschäften neutral oder positiv gegenübersteht, ist die andere Hälfte strikt dagegen und sagt, eine KI-Nutzung in Finanzfragen kommt für mich nicht in Frage.
0: Die Beschäftigten des südkoreanischen Technologiekonzerns Samsung sollen nach der Absage eines von der Gewerkschaft angedrohten Streiks hohe Bonuszahlungen bekommen. Wie das Unternehmen mitteilt, gibt es im Schnitt pro Person umgerechnet knapp 300.000 Euro. Mit der Einigung gestern Abend war ein 18-tägiger Streik abgewendet worden. Der hätte zu weltweiten Lieferengpässen im Chipmarkt führen können, denn Samsung ist einer der größten Branchenvertreter. Niemand darf in Deutschland wegen einer körperlichen Behinderung benachteiligt werden. So steht es im Allgemeinen Gleichbehandlungsgesetz. Soweit eigentlich alles klar, aber im Alltag läuft es dann doch manchmal anders, wie eine blinde Patientin feststellen musste und wie jetzt auch der Bundesgerichtshof geurteilt hat. Antonetta Stefani berichtet.
2: Eine blinde Frau wurde am Knie operiert. Anschließend sollte sie in eine Reha-Klinik verlegt werden. Als sie dann aber nach der OP zu der Reha-Klinik gebracht wurde, nahm man sie dort nicht auf. Der Grund aus Sicht der Patientin: ihre Sehbehinderung. Die blinde Patientin klagte deshalb. Sie forderte von der Reha-Klinik eine Entschädigung, weil sie sich durch die Ablehnung diskriminiert fühlt. Denn das Allgemeine Gleichbehandlungsgesetz regelt, dass niemand bei Alltagsgeschäften wegen einer Behinderung oder auch wegen zum Beispiel der Herkunft oder der Religion benachteiligt werden darf. Der Bundesgerichtshof entschied heute aber, dass die blinde Patientin von der Reha-Klinik nicht diskriminiert wurde. Die Klinik hätte nämlich wegen der Blindheit der Frau noch besondere Zusatzleistungen erbringen müssen, um sie behandeln zu können. Und wenn Kliniken das nicht leisten können, ist das keine Ungleichbehandlung, sondern eine Aufgabe des Staates, dafür einen Ausgleich zu sorgen, entschied das Gericht.
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5: Und jetzt ist es 17.45 Uhr.
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6: Nagelsmann nominiert Neuer für WM-Kader. Der Bundestrainer holt den Bayern-Torwart für die WM in Kanada, Mexiko und den USA zurück in die Fußballnationalmannschaft. Manuel Neuer ist dabei als Nummer 1 gesetzt, vor dem Hoffenheimer Keeper Oliver Baumann. Weitere Bayern-Spieler im DFB-Team sind unter anderem Jamal Musiala und Joshua Kimmich. Söder bekennt sich in Regierungserklärungen zur Koalition mit Freien Wählern. Bei seiner Rede im Landtag sagte der Ministerpräsident, diese Koalition funktioniere, sie streite nicht nach außen, sondern arbeite zusammen. Das werde man bis 2028 kraftvoll fortsetzen. Söder warb außerdem für eine Stärkung der Wirtschaft. Economy first müsse das Generalmotto für den Bund und Bayern sein, betonte der CSU-Chef. Rentenkommission weist Bericht über Rente mit 70 zurück. Expertengruppe hat eine Meldung der Bild-Zeitung über eine schrittweise Erhöhung des Rentenalters auf 70 Jahre dementiert. Der CDU-Politiker Reddich sagte, dazu seien noch keine Beschlüsse getroffen worden. Die Kommission soll bis Ende Juni Vorschläge dazu vorlegen

0: und hat bis dahin Vertraulichkeit vereinbart. Air France und Airbus werden wegen Flugzeugabsturzes schuldig gesprochen. Die Airline und der Flugzeugbauer wurden von einem Pariser Gericht wegen fahrlässiger Tötung verurteilt. 2009 war ein Airbus A330 auf dem Weg von Rio nach Paris abgestürzt, 228 Menschen starben. Airbus soll die Gefahr von vereisten Sonden unterschätzt, Air France seine Piloten nicht ausreichend geschult haben. Bergung des toten Buckelwals Timmy ist vorerst gescheitert. Die Versuche, den vor der dänischen Küste angeschwemmten Wal in einen Hafen zu ziehen, blieben erfolglos. Stattdessen stecke der stark aufgeblähte Kadaver nun auf einer Sandbank fest, hieß es. Die dänische Umweltbehörde fürchtet, dass er wegen des sonnigen Wetters explodieren könnte. Das Wetter in Bayern kommende Nacht meist klar, örtlich Nebel 11 bis 5 Grad, morgen sonnig bis 28 Grad.
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2: mit Veronika Lohmüller. Morgen Nachmittag fangen die Pfingstferien an. Viele werden in den Süden verreisen. Aber auch bei uns in Bayern ist Urlaub schön und warm soll es auch werden in den nächsten Tagen. Einige werden sich deshalb überlegen, in den Bergen zu wandern. In den Alpen öffnen jetzt wieder viele Hütten. Uli Nikola aus unserer Bergeredaktion hat mal nachgeschaut, wohin man jetzt wieder einen Ausflug ins Gebirge machen kann.
3: Beispielsweise die Blaueishütte und das Watzmannhaus in den Berchtesgadener Alpen machen diese Woche auf. Und in den Allgäuer Alpen kann man ab diesem Wochenende auch wieder zur Rappenseehütte oder der Mindelheimer Hütte aufsteigen. Und ein bisschen aufregend wird es für die Wirtsleute auf der Rheintalangerhütte im Wettersteingebirge, denn sie starten in die Saison und haben vor kurzem erst Nachwuchs bekommen. Und das stellt ja doch bekanntlich so einiges auf den Kopf. Auch das August-Schuster-Haus in den Ammergauer Alpen empfängt bereits Gäste, aber beispielsweise das Karwendel-Haus oder auch die Falkenhütte öffnen erst im Juni.
2: Ganz wichtiges Thema beim Wandern ist das Wetter. Da kann schnell mal ein Gewitter aufziehen. Am vergangenen Wochenende ist es noch mal richtig kalt gewesen. Oberhalb von 1000 Metern hat es geschneit. Was das bedeutet, dazu sagt Uli Nikola.
3: So ist beispielsweise der Weg zum Taubensteinhaus im Spitzingebiet zwar frei, das hat mir die Hüttenwirtin Sophia erzählt, aber Stöcke sollte man auf jeden Fall mitnehmen, sagt sie, denn es ist noch recht matschig. Aber so langsam kommt der Frühling auch in die Berge. Trotzdem sollte man grundsätzlich natürlich immer dran denken, Wetterverhältnisse checken, Tour vorausschauend planen und aufpassen bei Restschneefeldern an schattigen Berghängen. Da kann man schnell mal den Halt verlieren. Deshalb auch Grödel in den Rucksack packen. Und wie immer heißt es natürlich, lieber umkehren, statt einen Absturz zu riskieren.
2: Seit einiger Zeit buchen einige Wanderer auf gleich mehreren Hütten Übernachtungen und entscheiden dann kurzfristig, wo sie hinfahren, je nachdem, wo das Wetter besser ist. Die anderen Reservierungen verfallen dann einfach. Auch deshalb sind gerade an den Wochenenden viele Hütten wieder ausgebucht. Uli Nikola mit einem Last-Minute-Tipp.
3: Natürlich ist es schöner, wenn man die Möglichkeit hat, unter der Woche in den Bergen zu wandern und auch auf den Hütten zu übernachten, wenn es nicht so voll ist. Wer aber nicht entsprechend viel Urlaub nehmen kann, für den lohnt sich auf jeden Fall für die Wochenenden einen Blick in das Last-Minute-Portal des Deutschen Alpenvereins zu werfen. Da geht es dann auch spontan noch, dass dort was frei ist, vor allem wenn man flexibel ist, was die Bergregion und die Hüttenwahl angeht. Und noch ein Tipp: Mit der Aktion Freie Nacht fürs Klima bietet der DRV auch heuer wieder eine kostenlose Übernachtung an für alle, die mit öffentlichen Verkehrsmitteln anreisen. Damit will der Alpenverein dazu beitragen, dass weniger Autos in den Bergen unterwegs sind und die CO2-Belastung für die Umwelt reduziert wird.
2: Die ersten Hütten öffnen wieder. Uli Nikola aus unserer Bergeredaktion über den Saisonstart in den Bayerischen Alpen. 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
4: Insgesamt 26 Medaillen, darunter 8-mal Gold. Das war die Ausbeute der deutschen Athletinnen und Athleten bei den Olympischen Winterspielen dieses Jahr in Italien. Im offiziellen Medaillenspiegel belegte Deutschland damit den 5. Platz. Eine starke Leistung, die dennoch nicht die Erwartungen des Deutschen Sportbunds erfüllt hat. Platz 3 war das große Ziel. Vor diesem Hintergrund hat der Bundestag heute über das Sportfördergesetz debattiert. Nicole Markwald mit den Einzelheiten.
5: Wenn einer weiß, wie viel Anstrengung und Mühe in einem Olympiasieg stecken, dann ist das der ehemalige Radprofi Jens Lehmann aus Leipzig. Seit 2017 ist Lehmann Abgeordneter im Bundestag und berichtete heute:

0: Von Beginn meiner sportlichen Laufbahn bis zum ersten Olympiasieg waren es immerhin 12 Jahre.
1: Der CDU-Politiker holte diverse Weltmeistertitel und gewann als Radrennfahrer olympische Medaillen in Barcelona und Sydney. Er ist überzeugt, ohne neue Strukturen wird das nichts mit den Medaillen.
0: Der Entwurf der Bundesregierung kann dafür aus meiner Sicht zum epochalen Wendepunkt im deutschen Spitzensport werden.
1: Das Gesetz soll die Spitzensportförderung neu aufstellen. Dafür ist eine unabhängige Spitzensportagentur geplant. Vorbild ist Großbritannien, wo es auch eine solche Agentur gibt. Sie soll dafür sorgen, dass Fördermittel schnell, unbürokratisch und effektiv bei den Leistungssportlerinnen und Sportlern ankommen. Die Agentur soll sich aus Vorstand, Stiftungsrat und Sportfachbeirat zusammensetzen. Und das stößt auf Kritik. Christian Görke von den Linken sagte:
2: Diese Agentur, meine Damen und Herren, ist, wie sie jetzt konzipiert ist, eine intransparente Blackbox mit Regierungssiegel.
1: Tina Winkelmann von Bündnis 90 Die Grünen befürchtet mehr Bürokratie.
3: Diese Agentur soll das Herzstück sein dieser Reform. Dann darf sie aber nicht eine Verwaltungsstelle sein für Förderbescheide, sondern sie muss mehr kennen als nur Geld weiterzureichen. Sie muss steuern können.
1: Beide Oppositionspolitiker bemängelten eine fehlende soziale Absicherung für Spitzensportler. Auch das Thema Mutterschutz im Spitzensport werde nicht adressiert. Für viel Diskussionsbedarf sorgt die Zusammensetzung der geplanten Agentur. Im Stiftungsrat sind Athleten nicht vorgesehen. Lediglich im sogenannten Sportfachbeirat. Aber auch da nur in beratender Funktion. Fritz Günzler von der CDU-CSU sieht Nachbesserungsbedarf.
4: Und es ist heute in der Debatte klar geworden, dass das ein Punkt sein wird, über diese Zusammensetzung noch mal reden müssen.
1: Otto Fricke ist Vorstandsvorsitzender des Deutschen Olympischen Sportbunds. Er fordert:
5: Hier müssen Sport und Politik auf Augenhöhe sein, sodass sich keiner durchsetzen kann, sondern am Ende eine faire Lösung im Interesse des Sportes und der Sportlerinnen und Sportler gefunden.
1: Offen ist bislang auch, wo die Sportagentur ihren Sitz haben soll. Leipzig und Frankfurt am Main sind im Rennen. Geplant ist, das Gesetz noch vor der Sommerpause zur Abstimmung zu bringen, sodass die Agentur möglichst schnell ihre Arbeit aufnehmen kann.
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7: mit Achim Hofbauer. Große Überraschungen gab es keine bei der Kaderbekanntgabe des DFB für die Fußball-WM in den USA, Kanada und Mexiko, wenn man mal von der Reaktivierung von Manuel Neuer absieht. 26 Spieler, darunter 7 von den Bayern, kommen mit und Bundestrainer Nagelsmann hat die
8: Überzeugung, dass die 26 das beste Team für uns Deutschland sind, die den deutschen Fußball verkörpern, die gemeinsam mit den Fans in der Lage sind, ein tolles Turnier zu spielen, die als Gruppe gut funktionieren, die natürlich zu großen Teilen sich auch als Gruppe und auch das war ein ganz, ganz wichtiges Kriterium bei der Auswahl der Spieler über die letzten 3 Jahre auch gefunden haben.
7: Bevor der Ball bei der WM rollt in knapp 3 Wochen, kommt er erst in der Relegation zum Einsatz und da steigt heute Spiel 1 zwischen Erstligist Wolfsburg und Zweitligist Paderborn. Spannung garantiert Christopher Klein.
9: Viel Zeit, die Stimmung in ihrer Stadt aufzusaugen, haben die beiden Trainer gerade nicht. Aber ab und zu dringt dieses besondere Relegationsgefühl auch zu ihnen durch, zu Dieter Hecking in Wolfsburg.
10: Nur was ich mitbekomme, wenn ich mal tanken gehe hier oder wenn ich doch mal einen Kaffee trinken gehe, dass alle natürlich uns Glück wünschen.
9: Und natürlich auch zu Ralf Kettemann in Paderborn.
11: Dann fahre ich da unter der Brücke durch und dann steht da ganz Paderborn nach Wolfsburg. Das ist schon etwas, habe ich gesehen, das ist gar nicht, das gibt es an anderen Brücken. Genau noch. Also es ist einfach eine Anteilnahme, die ist cool.
9: Über die Stimmung in ihrer Mannschaft wissen Hecking und Kettemann noch besser Bescheid. Für den VfL war im Saisonendspurt das Erreichen der Relegation das Maximum.
10: Ich weiß noch, wie die Schlagzeilen waren, als ich hier angefangen habe. Ja, dass wirklich die wenigsten damit gerechnet haben, dass diese Mannschaft nochmal ins Laufen kommt bzw. nochmal Leistung bringen kann. Das hat sie hinbekommen.
9: Der SCP war im Saisonendspurt erst auf direktem Wege in die Bundesliga, rutschte dann auf Platz 4 ab und schaffte am letzten Spieltag doch noch den Sprung auf den Relegationsplatz.
11: Wir können trotzdem was verlieren, aber Fakt ist, wir können deutlich mehr gewinnen als verlieren. Ist eine gewisse Lockerheit, eine Leichtigkeit, eine Frische zu verspüren bei allen Beteiligten. Geht mir genauso und es fühlt sich ziemlich geil an.
9: Die sportlichen Kräfteverhältnisse sind eindeutig. Der Erstligist aus Wolfsburg von Dieter Hecking mit einem eigentlich für den Europapokal zusammengestellten Kader ist der Favorit und dementsprechend selbstbewusst.
10: Wir, wie in den letzten Wochen auch, haben nicht so viel auf die Gegner geguckt. Wir haben immer auf das geguckt, wie wir am besten mit den Begebenheiten zurechtkommen. Und ich glaube, wir sollten auch da bei uns bleiben und es genauso wieder machen.
7: Los geht's in Wolfsburg heute um 20.30 Uhr. Garantiert in der ersten Liga ist in der nächsten Saison Mauro Lustinelli. Der wurde nämlich heute als neuer Trainer von Union Berlin vorgestellt. Lars Becker.
12: Das war ein

0: sympathischer, nahbarer und angenehmer erster Auftritt von Mauro Lustrinelli, dem neuen Trainer des 1. FC Union. Wichtige Entscheidungen treffe er mit dem Herzen, begründete der Schweizer seine Zusage in Köpenick. Er stehe für geradlinigen, aktiven, offensiven Fußball, für Leidenschaft, Dynamik und Intensität. Die Beziehungen zu den Spielern und der Mannschaft seien ihm wichtig, die Teammentalität entscheidend. Die angestrebte Entwicklung sei ein kontinuierlicher Prozess, Step by Step. Der neue Trainer, so Union-Geschäftsführer Horst Held, bringe internationale Erfahrung sowie eine klare, entwicklungsorientierte Spielphilosophie mit. Der Verein muss an den FC Thun eine kolportierte Ablösesumme von 1 Million Euro zahlen, um Lustrinelli aus seinem bis 2028 laufenden Vertrag herauszukaufen. Mit Thun hat der auch von anderen Clubs umworbene Lustrinelli gerade in der Schweiz ein Fußballmärchen geschrieben. Nach dem Aufstieg führte er das Team direkt zur Meisterschaft. Zu Beginn seiner Karriere hatte er in Thun ein halbes Jahr unter Union-Legende Urs Fischer als Co-Trainer und anschließend einige Jahre als Junioren-Bundestrainer mit verschiedenen Nachwuchsteams gearbeitet.
1: Noch der Blick zum Tennis. Da ist für Daniel Altmaier in Hamburg im Viertelfinale Endstation gegen den Amerikaner Tommy Paul, steht am Ende ein 2:6 und 5:7. Und bei der Eishockey-WM rückt bei der deutschen Nationalmannschaft für den verletzten Daniel Fischbuch der Schwenninger Alexander Karacun nach. Der Stürmer ist bereits morgen gegen Ungarn dabei.
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3: Mit den Meldungen von der Straße: A3 Nürnberg Richtung Passau zwischen Parsberg und Beratshausen, 4 Kilometer Stau. A6 Nürnberg Richtung Heilbronn zwischen dem Kreuz Nürnberg Ost und Dreieck Roth, 5 Kilometer Stau nach einem Unfall, da sind 2 Spuren gesperrt. A7 Fulda Richtung Würzburg zwischen Fulda Dreieck und Bad Brückenau-Wildflecken, 6 Kilometer Stau. Weiter auf der A7 Richtung Ulm zwischen Dinkelsbühl, Fichtenau und Ellwangen, stockender Verkehr. A8 Stuttgart Richtung München zwischen Märklingen und Ulm-Ost, 5 Kilometer Stau. A94 München Richtung Passau zwischen Dorfen und Schwindeck, Stau. A99 Westumfahrung München Richtung Nürnberg zwischen dem Dreieck München-Südwest und Lochhausen, Stau. A99 Ostumfahrung München Richtung Salzburg zwischen Aschheim-Ismaning und Haar, 8 Kilometer stockender Verkehr. A99 Westumfahrung München Richtung Lindau zwischen Neuherberg und Dreieck Allach, Stau. B17 Landsberg Richtung Augsburg zwischen Hauenstätten Süd und Kriegshaber Süd, Stau. Und B472 Irschenberg Richtung Peiting zwischen Waakirchen und Bad Tölz Ost, 2 Kilometer Stau. Kurz der Blick aufs Wetter. Gegen Abend hin lockert es überall immer mehr auf. Schauer gibt es, wenn dann, in der Osthälfte und in der Nähe der Donau bei Höchstwerten zwischen 18 und 24 Grad. Morgen und am Wochenende viel Sonne mit nur wenig Wolken. Es bleibt vorwiegend trocken. Die Werte morgen 23 bis 28 Grad. Und am Wochenende wird es noch heißer.

0: Es ist 18 Uhr.
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0: Manuel Neuer ist die Nummer 1, Olli Baumann rutscht auf die 2. Bundestrainer Nagelsmann hat festgelegt, wer mit zur Fußball-WM fährt. Und auch wenn die große Überraschung gar nicht mehr so überraschend war, gibt es viel zu diskutieren. Wir schauen heute Abend als erstes auf den WM-Kader. Überraschendes gab es heute von Markus Söder zu hören. Er stellt die Wirtschaft in den Mittelpunkt seines Regierungshandelns, aber vor allem bemühte sich um einen völlig neuen Stil. Und Anklage wegen Anschlagsplänen. In Berlin müssen sich zwei Iraner vor Gericht verantworten. Das sind einige der Themen, über die wir in den nächsten Minuten berichten. Im Studio Ivo Maroschik. 124 Mal stand Manuel Neuer schon im Tor der deutschen Fußballnationalmannschaft. Zum ersten Mal 2008. 4 Weltmeisterschaften hat er miterlebt und das war noch nicht alles. Er nimmt seinen Rücktritt aus der Nationalmannschaft zurück und wird auch mit zur WM nach Nordamerika fahren. Als Nummer 1, wie Bundestrainer Nagelsmann heute bestätigt hat. Das war zwar keine echte Überraschung mehr, ist aber trotzdem die Nachricht des Tages. Raimund Bacher berichtet.
2: Bundestrainer Julian Nagelsmann geht mit Titelansage und Rückkehrer Manuel Neuer als Nummer 1 in die WM vom 11. Juni bis 19. Juli in den USA, Kanada und Mexiko.
3: Klar, es wird für uns alle eine große Herausforderung, der stellen wir uns. Ich bin mega heiß, die Jungs sind mega heiß und das Trainerteam ebenso.
2: Der 38-Jährige nannte in Frankfurt seinen Kader, verteidigte seine Entscheidungen und bekräftigte, Deutschland wolle Weltmeister werden. Der 40-Jährige Neuer kehrt nach seinem Rücktritt nach der EM 2024 zurück.
3: Jeder weiß, glaube ich, welche Aura den Manu umgibt, welche Qualitäten er hat, was auch einer Mannschaft gibt. Und er hat sich dazu bekannt, nochmal ein Turnier zu spielen. Wir planen mit ihm als Nummer 1.
2: Hoffenheims Oliver Baumann, zuvor gesetzt, ist nun Weltklasse 1B-Lösung. Alexander Nübel die Nummer 3. Nagelsmann räumte ein, seine Kommunikation sei nicht perfekt gewesen, wies die Kritik aber weitgehend zurück. Er versuche, viel zu erklären. 100%ige Wahrheiten gebe es nicht. Aktuell plagen Neuer Wadenprobleme. Sein Comeback könnte er am 31. Mai im Test gegen Finnland geben. In der WM-Gruppe E trifft das DFB-Team auf Curaçao, die Elfenbeinküste und Ecuador.
0: Optisch hat sich Ministerpräsident Markus Söder schon verändert. Dass der Bart ab ist, das war zwar ein Rasurunfall, aber auch im Auftreten und im politischen Stil erleben die Bayern gerade einen völlig neuen Söder. Bei seiner Regierungserklärung verzichtete er heute auf direkte Attacken, gab sich staatsmännisch, bot auch der Opposition im Bayerischen Landtag mehr Kooperation an. Und inhaltlich gab er ein neues Motto aus: Economy first. Anita Fünfinger aus dem Landtag.
4: Markus Söder ist früh da. Weit vor 9 Uhr, als die meisten Plätze im Plenarsaal noch nicht besetzt sind, sitzt der bayerische Ministerpräsident und CSU-Chef bereits auf seinem Stuhl auf der Regierungsbank. Die Ankündigung dieser Regierungserklärung hat einige überrascht. Was wird er also zu verkünden haben? Söder analysiert zunächst die wirtschaftliche Lage im Freistaat, spricht über die Krisen weltweit, die auch Bayern betreffen.
5: Am Ende, und das ist die zentrale Aufgabe, die unter dem Strich rauskommen muss, muss unsere Wirtschaft gestärkt werden. Ohne Wirtschaft ist alles andere nichts. Economy first ist das Generalmotto für den Bund und auch für uns in Bayern.
4: Er wirbt für Reformen. Teure Ankündigungen macht Söder nicht, außer eine, und die betrifft ihn selbst.
5: Auch ich habe in der Vergangenheit, auch hier und gegenüber anderen, deutliche Worte gewählt, aber ich werde künftig noch stärker darauf achten. Und versuchen, dass Ton und Stil der Lage unserer Demokratie angemessen ist. So sehr wir als Demokraten unterschiedlicher Meinung sein müssen auch, so wichtig ist, dass wir einen Grundrespekt haben und nicht bei jeder Gelegenheit nur sagen, der und die ist an allem anderen schuld.
4: Traditionell nach einer Regierungserklärung hat die größte Oppositionsfraktion das Wort. AfD-Fraktionschefin Katrin Ebner-Steiner geht umgehend auf den Imagewechsel ein. Söder habe das Ende seiner Zweitkarriere als Wurstblogger eingeleitet, so Ebner-Steiner, und gehe nun mit den Grünen auf Kuschelkurs. All das werde der Union, die in bundesweiten Umfragen mittlerweile hinter der AfD liegt, nicht helfen.
6: Sie haben sich bereits so tief eingebrandmauert, dass Ihre Brandmauer zum Mausoleum der Union wird. Das Land, Herr Söder, das Sie zusammen mit SPD und Grünen geschaffen haben, wird auf der ganzen Welt nur noch kopfschüttelnd belächelt.
4: Auch die Grünen haben die Worte von Markus Söder wohl vernommen. Einen Imagewechsel hat Fraktionschefin Katharina Schulze bereits bemerkt. Allein sie mag ihn noch nicht ganz glauben.
7: In den letzten Tagen wurde ja wild spekuliert, kommt jetzt der neue Markus Söder, ist der Leberkäs out und der Landesvater in. Herr Söder, ich habe Ihnen jetzt eine Stunde sehr interessiert zugehört und würde sagen, der Befreiungsschlag war es jetzt nicht.
4: Ähnlich sieht das ihr Kollege von der SPD. Fraktionschef Holger Grieshammer hätte sich solche Worte von Söder sowohl zur wirtschaftlichen Lage als auch zum neuen Ton früher gewünscht.
8: Stattdessen erleben wir heute vor allem eins, eine große Söder'sche Inszenierung der Ernsthaftigkeit. Und ich sage das, sehr geehrter Herr Ministerpräsident, ich begrüße das.
4: Der Koalitionspartner konzentriert sich auf die Wirtschaftskraft Bayerns. Die Freien Wähler stellen schließlich den Wirtschaftsminister. Der haushaltspolitische Sprecher Bernhard Pohl mahnt Reformen an. In finanziell schwierigen Zeiten könne die Politik nicht jedes Partikularinteresse befriedigen.
9: Weil wir nicht den Mut haben, auch mal jemandem weh zu tun und auch mal zu sagen, das sehen wir anders.
4: Markus Söder verfolgt die vierstündige Debatte bis zum Schluss. Es war seine 24. Regierungserklärung als Ministerpräsident. Nach 8 Jahren an der Spitze der Regierung könnte diese Rede einen neuen Ton gesetzt haben.
0: Die Bundesanwaltschaft hat 2 Männer angeklagt, die im Auftrag des iranischen Geheimdienstes Anschläge in Berlin geplant haben sollen. Zu den möglichen Opfern zählen auch der Grünen-Politiker Volker Beck. Über das Verfahren in Hamburg berichtet Holger Schmidt.
10: Am hanseatischen Oberlandesgericht angeklagt sind ein Däne mit afghanischen Wurzeln und ein Afghane. Sie sollen nach Ansicht der Bundesanwaltschaft mehrere

0: Anschläge in Berlin geplant haben, und zwar im Auftrag der iranischen Revolutionsgarden und gegen israelische und jüdische Ziele in Berlin. Dabei soll es einerseits um jüdische Geschäfte, darunter ein Supermarkt, in Berlin gegangen sein. Es soll aber auch um die Ermordung von Repräsentanten des jüdischen Lebens in Deutschland gegangen sein. Ganz konkret auch um den früheren Bundestagsabgeordneten und grünen Politiker Volker Beck, der Vorsitzender der Deutsch-Israelischen Gesellschaft ist. Konkret vorgeworfen wird den Angeklagten unter anderem die Anstiftung zur Begehung eines Verbrechens, nämlich des Mordes. Der eigentliche Mörder für einen Anschlag in Berlin sollte allerdings laut den Ermittlungen erst noch gefunden werden. Das Oberlandesgericht Hamburg muss nun über die Zulassung der Anklage und die Eröffnung des Hauptverfahrens entscheiden.
1: Israels rechtsextremer Polizeiminister Ben-Gvir provoziert oft und mit Leidenschaft. Zuletzt sorgte ein Video für Empörung, auf dem er zwischen gefesselten und knienden Aktivisten der sogenannten Gaza-Hilfsflotte herumstolziert und dabei Israels Fahne schwenkt. Rund 50 Boote waren Richtung Gazastreifen aufgebrochen, obwohl sie wussten, dass Israel die Seeblockade auf dem Mittelmeer strikt durchsetzen wird. Ähnliche Videos kann Ben-Gvir jetzt nicht mehr drehen. Die Aktivisten wurden aus der Haft entlassen. Einzelheiten von Bettina Meyer aus unserem Studio in Tel Aviv.
2: Israel hat alle Aktivisten der sogenannten Gaza-Hilfsflotte aus dem Land abgeschoben. Das hat das israelische Außenministerium auf dem Portal X bestätigt. Zuvor waren die mehr als 400 Aktivisten verhört worden. Dazu wurden die Festgenommenen vom Hafen Ashdod in ein Gefängnis verlegt. Israel begründete die Festnahme der mehr als 400 Aktivisten damit, dass diese die Souveränität des Staates Israel und die Seeblockade von Gaza untergraben wollten. Vertreter der Menschenrechtsorganisation Adala, die Zugang zu den Aktivisten bekommen hatten, bezeichneten die Vorwürfe gegen sie als unbegründet, konstruiert und absurd. Sie sprachen davon, dass ihre Mandanten gezielte psychische und physische Misshandlung erfahren hätten. Unterdessen hat Italien die EU-Chefdiplomatin Kaya Kallas aufgerufen, eine Diskussion auf Unionsebene über mögliche Sanktionen gegen Israels Polizeiminister Ben-Gvir auszusprechen. Der Grund seien dessen inakzeptable Handlungen, bei denen die Aktivisten in internationalen Gewässern festgesetzt und Schikanen sowie Demütigungen ausgesetzt wurden, unter Verletzung der grundlegendsten Menschenrechte, so Italiens Außenminister Tajani. Das Vorgehen des rechtsextremen Regierungspolitikers Ben-Gvir war international auf heftige Kritik gestoßen.
1: Der Reporter Alican Uluda berichtet für unsere Kollegen von der Deutschen Welle aus der Türkei. Nach 3 Monaten in Haft soll er heute noch freigelassen werden. Ein Gericht in Ankara hat das am Nachmittag entschieden. Uluda war unter anderem vorgeworfen worden, er habe den Präsidenten beleidigt. Filiz Kükrikol berichtet aus Istanbul.
3: Die Verhandlung in Ankara begann am Nachmittag mit mehrstündiger Verspätung. Laut anwesenden Reportern verteidigte sich Uluda in einer rund 40-minütigen Anhörung und betonte, dass Journalismus keine Straftat sei. Anschließend ergriff sein Anwalt das Wort. Uluda wurde zu der Verhandlung aus dem Gefängnis in Silivri bei Istanbul zugeschaltet. Dorthin war er vor rund 90 Tagen gebracht worden, obwohl er vor allem als Gerichtsreporter in Ankara tätig war. In Silivri sitzen auch der Istanbuler Bürgermeister sowie weitere Politiker und Journalisten in Haft. Uluda wird vorgeworfen, in mehr als 20 Beiträgen auf der Plattform X den Präsidenten beleidigt und irreführende Informationen verbreitet zu haben. Zudem, so die Anklageschrift, habe er die Türkei herabgewürdigt. Laut Gerichtsreportern hat Uluda diesen Vorwürfen widersprochen. Mit der heutigen Freilassung ist Uluda noch nicht freigesprochen. Allerdings, so hieß es, lägen alle Beweise vor und es bestehe keine Fluchtgefahr. Die Verhandlung soll am 18. September fortgesetzt werden. Darüber zeigte sich die Intendantin der Deutschen Welle Massing beunruhigt. Sie fordert die Einstellung des Verfahrens. Uluda sei 92 Tage grundlos in Haft gewesen und das überwiegend in Einzelhaft. Das zeige, so Massing, wie kritische Stimmen in der Türkei eingeschüchtert und zum Schweigen gebracht werden sollen.
1: Der Absturz des Air France-Flugs 447 auf der Strecke von Rio de Janeiro nach Paris ist nun fast 17 Jahre her. Damals sind alle 228 Menschen an Bord ums Leben gekommen. Auch Deutsche waren dabei. Heute hat ein Pariser Berufungsgericht die beiden Luftfahrtunternehmen Airbus und Air France schuldig gesprochen. Sie wurden wegen fahrlässiger Tötung verurteilt, wie Julia Borutta berichtet.
4: Auch wenn die Strafe von jeweils 225.000 Euro für die großen Konzerne nicht sonderlich ins Gewicht fällt, dürfte der immaterielle Schaden groß sein. Denn die Richter kamen zu dem Schluss, dass sich Airbus und Air France Versäumnisse haben zu Schulden kommen lassen, die unmittelbare Auswirkungen auf die Katastrophe hatten. Zum Beispiel, was die

0: die Ausbildung der Crew, aber auch technische Komponenten anbelangt. Konkret geht es um die Geschwindigkeitsmesser, die sogenannten Pitot-Sonden. Sie waren bei dem Flug von Rio nach Paris wahrscheinlich vereist und lieferten keine korrekten Daten mehr. Die Richter kamen heute, anders als in erster Instanz vor 3 Jahren, zu dem Schluss, dass Air France seine Piloten auf ein derartiges Szenario nicht ausreichend vorbereitet hatte. Auch seien die Probleme mit den Geschwindigkeitsmessern bekannt gewesen, aber von Airbus unterschätzt worden. Für die Angehörigen ist der heutige Schuldspruch eine Form der Erleichterung. Die Vorsitzende der Hinterbliebenenvereinigung des Fluges AF447, Danielle Lamy, sagte nach dem Urteil: Der Gerechtigkeit wurde definitiv Genüge getan. Der deutsch-französische Flugzeugbauer Airbus allerdings kündigte an, beim obersten französischen Gericht Berufung einzulegen.
1: In früheren Jahrhunderten waren Geschlechtskrankheiten wie etwa die Syphilis unheilbar und für viele Betroffene deswegen ein Todesurteil. Heute sind sie vergleichsweise leicht behandelbar. Das führt aber auch dazu, dass diese Krankheiten oftmals unterschätzt werden. Von deutlich steigenden Zahlen berichtet die EU-Gesundheitsbehörde ECDC. Ulrike Till fasst zusammen.
2: Bei der Gonorrhoe, landläufig auch Tripper genannt, haben sich die Zahlen seit 2015 in Europa verdreifacht. Im Jahr 2024 wurden rund 106.000 Fälle gemeldet. Die Krankheit lässt sich mit Antibiotika behandeln, es kommt aber immer häufiger zu Resistenzen. In Deutschland muss Gonorrhoe nur gemeldet werden, wenn Antibiotika nicht gut anschlagen. Das passierte 2024 bei 1100 Erkrankten. Auch die Syphilis ist auf dem Vormarsch. In Europa haben sich die Infektionen innerhalb von 10 Jahren mehr als verdoppelt, auf über 45.000 Fälle. In Deutschland wurden dem RKI rund 9.500 Erkrankte gemeldet, ein neuer Höchststand. Männer sind 12-mal häufiger betroffen als Frauen. Vor allem Männer, die Sex mit Männern haben, stecken sich an. Unbehandelt können Syphilis, Gonorrhoe und Chlamydien zu schweren gesundheitlichen Problemen führen. Die EU-Gesundheitsbehörde rät bei neuen und mehreren Sexualpartnern dringend zum Gebrauch von Kondomen. Wer Schmerzen, Ausfluss oder Wunden bemerkt, sollte sich testen lassen.

0: Es wird 18.15 Uhr.
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2: Nagelsmann setzt bei WM-Kader auf Bayern-Profis. Am Mittag hat der Bundestrainer bekannt gegeben, wen er in knapp 2 Wochen mit zur Fußball-Weltmeisterschaft nimmt. Mit 7 Spielern stellt der FC Bayern dabei den größten Block vor dem VfB Stuttgart und Borussia Dortmund mit jeweils 4 Vertretern. Anders als zunächst einige Medien berichtet hatten, sind etwa Maximilian Bayer und Said El-Mala nicht mit dabei. Gericht in Ankara setzt türkischen Oppositionsführer ab. Es geht um den Vorsitzenden der CHP-Partei Özel und den Rest der Parteiführung. Hintergrund sind Vorwürfe, dass es bei deren Wahl auf dem Parteitag 2023 zu Bestechungen gekommen sei. Angestrengt hatte das Verfahren ein ehemaliges Parteimitglied. Das Urteil ist noch nicht rechtskräftig. Führungszeugnis gibt es künftig auch in digitaler Form. Ein entsprechendes Gesetz hat der Bundestag beschlossen. Beantragt werden kann das Dokument bereits seit über 10 Jahren online. Dann wird es allerdings auf grünem Spezialpapier ausgedruckt und per Post an die Antragsteller versandt. Das polizeiliche Führungszeugnis ist Voraussetzung für viele berufliche und ehrenamtliche Tätigkeiten. Söder setzt auf Kooperation statt Konfrontation. In seiner Regierungserklärung sagte der bayerische Ministerpräsident wörtlich, der Kompromiss ist das Wesen der Demokratie. Als Leitmotiv für die aktuelle Politik rief er Economy First aus. Den Freistaat sieht er dabei mit der Agenda 2030 auf dem richtigen Weg. Die Opposition kritisierte die Regierungserklärung als unzureichend. 271. Erlanger Bergkirchweih ist eröffnet. Oberbürgermeister Volle zapfte mit 2 Schlägen das erste Fass Bier an. Rund 90 Schausteller und 12 Festwirte gibt es in diesem Jahr. Die Bergkirchweih dauert bis zum 1. Juni. Das Wetter in Bayern am Abend und in der Nacht lockern die Wolken immer weiter auf. Nachfolgend örtlich Nebel, Abkühlung auf 11 bis 5 Grad.
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3: Mit Veronika Lohmüller. Die Landtags-AfD will das bayerische Klimaschutzgesetz abschaffen und begründet das unter anderem damit, dass es zu viel Bürokratie auf Grundlage unbewiesener Klimaprognosen gebe. Die Gesetzesinitiative der AfD wurde jetzt erstmals im Landtagsplenum diskutiert. Über den Schlagabtausch dort berichtet Christoph Dicke.
4: Klimaschutz ist, wenn, dann Bundes- und Europasache, sagt die AfD-Fraktion. Ein eigenes bayerisches Klimaschutzgesetz würge die heimische Wirtschaft zusätzlich ab, so die AfD-Fraktion heute im Landtag. Der stellvertretende Fraktionschef Gerd Mannes.
5: Die maßlose Zerstörung unserer Wirtschaft durch die Klimapolitik muss sofort enden. Die CO2-Reduktion ist zu einer gefährlichen Staatsdoktrin geworden.
4: Falsch, sagen alle anderen Parteien. Es sei vielmehr genau umgekehrt, was die Wirtschaftsperspektiven angehe, so die CSU-Abgeordnete Andrea Beer.
6: Natürlich ist Klimaneutralität, Klimapolitik ein wichtiger Wirtschaftsfaktor für uns, weil nämlich die Chinesen und die Inder uns überholen.
4: Andere Länder investierten längst in den Klimaschutz. Daher seien auch in Bayern verlässliche Rahmenbedingungen durch das Gesetz wichtig, so Harry Scheuenstuhl von der SPD.
7: Während andere Länder Milliarden in Zukunftstechnologien investieren, wollen sie ernsthaft den Klimaschutz streichen.
4: Der AfD-Antrag zur Abschaffung des bayerischen Klimaschutzgesetzes wurde nun an den Umweltausschuss zur Beratung überwiesen.
3: Weil er seine Großmutter und ihren Ehemann mit einem Hammer getötet hat, ist ein 32 Jahre alter Mann vom Landgericht Memmingen zu einer lebenslangen Haftstrafe verurteilt worden, wegen Doppelmords. Veronika Scheidel berichtet.
8: Das Landgericht Memmingen folgte damit der Forderung der Staatsanwaltschaft nach einer lebenslangen Haftstrafe und stellte zudem die besondere Schwere der Schuld fest. Der 32-Jährige nahm das Urteil reglos auf. In seiner Begründung erklärte das Gericht, dass der Angeklagte schuldfähig sei und seine Tat heimtückisch geplant und durchgezogen habe. Der 32-Jährige habe sich an seiner Großmutter und deren Mann rächen wollen. Denn der Angeklagte sei davon überzeugt gewesen, dass seine Mutter vom Großvater früher sexuell missbraucht worden und die Großmutter nicht eingeschritten war. Die Verteidigung hatte einen Freispruch gefordert, da sie ihren Mandanten wegen Wahnvorstellungen für schuldunfähig hält. Die Anwälte haben angekündigt, in Revision zu gehen.
3: Vor rund 3 Wochen ist am Saurüsselkopf in den Chiemgauer Alpen ein Waldbrand ausgebrochen. Das Feuer ist inzwischen gelöscht, aber noch immer gibt es einzelne Glutnester, die dafür sorgen könnten, dass wieder Feuer ausbricht. Deshalb sind Fußtrupps der staatlichen Forstverwaltung mit Wärmebildkameras in dem betroffenen Gebiet unterwegs. Auch aus der Luft wird die Lage am Saurüsselkopf beobachtet. In den kommenden Tagen sollen die Temperaturen in ganz Bayern wieder steigen und es dürfte trocken werden. Deshalb steigt auch in anderen Regionen die Waldbrandgefahr. Die Regierung von Niederbayern hat von Samstag bis Montag Beobachtungsflüge angeordnet. 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
9: mit Rebecca Reinhardt. Aschaffenburg, Frühjahr 2026. Bauarbeiten an einem Regenüberlaufbecken. Soweit, so normal. Dann aber stoßen die Bauarbeiter in der 8 Meter tiefen Baugrube auf Holzbalken. Sie melden es der Stadt, die meldet es dem Landesamt für Denkmalpflege. Und das meldet nun, der Fund ist eine Sensation. Denn die Bäume für die Balken wurden gefällt im 4. Jahrhundert vor Christus. Und das heißt, am Main in Aschaffenburg also, da errichteten unsere Vorfahren in der Eisenzeit vor fast 2.500 Jahren ein recht komplexes Bauwerk aus Holz und Stein. Wir wollen mehr wissen, und zwar von Stefanie Berg vom Landesamt für Denkmalpflege. Ich grüße Sie.
10: Hallo.
9: Holen Sie uns doch mal kurz ins Boot. Was genau haben unsere Vorfahren denn da gebaut und wofür?
10: Also ich kann schon mal mit dem zweiten Teil anfangen. Das wissen wir noch nicht so genau. Es ist eben auch gar nicht ausgegraben, sondern wir sehen sozusagen die Umrisse eines sehr großen Bauwerks, das mindestens 40 Meter lang ist und so durchschnittlich 6 Meter breit. Und wir schätzen ungefähr 2 Meter hoch. Das scheint tatsächlich eine ganz stabile Substruktion zu sein. Also ein ganz kräftigen Unterbau mit mehreren Reihen von Eichenbalken, die ganz dicht gesetzt sind. Und man hat also Richtung Main auch eine Steinmauer vorgesetzt, eine Trockenmauer.
9: Da wird man schon neugierig. Also haben Sie irgendeine Vermutung, was das sein könnte?
10: Es liegt nahe, das irgendwie mit dem Wasser natürlich in Beziehung zu bringen, weil wir sind wahrscheinlich auch in der Eisenzeit, also in dem 4. Jahrhundert, nicht weit entfernt vom Main, der natürlich ein bisschen anders aussah als heute. Aber es muss natürlich mit etwas zu tun haben, was vielleicht mit dem Handel, mit möglicherweise ist in der Nähe der Hafen oder es ist vielleicht etwas, was auch mit dem Hafen zu tun hat. All das können wir aber noch nicht sagen, weil wir tatsächlich den Untergrund vor diesem Bauwerk noch nicht vollständig untersucht haben.
9: Zuerst dachte man ja, dass das Bauwerk nicht ganz so alt sei, also eben nicht vorchristlich. Jetzt wissen wir, es ist es sehr wohl, also es kommt aus der Eisenzeit. Frau Berg, Sie sind prähistorische Archäologin. Nehmen Sie uns mal so mit in Ihre Gefühlswelt. Wie ist das für Sie, als Sie gemerkt haben, ui, das ist ja viel älter. Wie fühlt sich sowas an?
10: Ja, das wirft erstmal alles um, was ich gedacht habe. Und es war auch ganz merkwürdig, als ich ja das erste Mal das sah. Meine Kollegen haben es mir gezeigt, gesagt, guck mal, wir haben da ein Problem. Das ist ja Zufallsfund. Schaut ihr mal mit uns die Fotos an. Das war ja schon Anfang April, also schon lange her. Und dann habe ich gesagt, naja, das ist doch wohl frühneuzeitlich. Also das kann ja wohl nichts Älteres sein. Und ich hatte wirklich ein bisschen ein komisches Gefühl, weil ich habe dann gleich gesagt und meine Kollegen haben da auch in die Richtung gedacht, wir müssen unbedingt gleich dendrochronologische Untersuchungen machen. Das ist auch gemacht worden. Und das Merkwürdige war, dass wir am Anfang kein Match gefunden haben. Das war sehr schwierig.
9: Sie sagen, Sie haben kein Match dazu gefunden. Damit meinen Sie die Jahresringstruktur auf den Baumstämmen, die da gefunden wurden. Das heißt, dass dieser Fund in Bayern einzigartig ist?
10: Der ist einzigartig im Hinblick auf das Bauwerk an sich. So etwas kennen wir nicht. Und was auch unglaublich selten ist aus der Eisenzeit, eine derartig gute Erhaltung von Holz. Wir haben ja hier sichtbar, auch für jeden, sichtbar zugebeilte Eichenbalken, die auch im wirklich konstruktiven Zusammenhang sind. Also hier kann man wirklich, muss ich nichts erzählen und erklären. Ich sehe halt, wie das errichtet worden ist, weil alles vorhanden ist. Und das ist an sich schon bemerkenswert außerordentlich, weil wir einfach ganz viel lernen über das Wissen, nochmal ganz detaillierte Wissen eben im Blick auf Holzbearbeitung und natürlich dieses bisschen Ingenieurtechnische auch, ne? Wie hat man das vielleicht auch am Ende geplant? Man sieht auch schon an einer Stelle, da weicht man ein bisschen von der Richtung ab, da hat man versucht, das ein bisschen auszugleichen. Das sind ja ganz interessante Details, die dann später noch rauskommen.
8: Also es kann auch unser Wissen verändern über die Art, wie unsere Vorfahren gelebt haben.
10: Gelebt, in Anführungsstrichen, mehr in Richtung von Technologie, ja, zum Beispiel.
8: Okay.
10: Und das, was wirklich den Wissenszuwachs bedeutet, das geht in Richtung, was könnte das eben gewesen sein, und das können wir auch nur mit vielen anderen Kolleginnen und Kollegen noch mal weiter überlegen. Nachdem es ausgegraben ist, ausgewertet ist, wir hoffen ja auch auf weitere Funde natürlich, die uns da weiterhelfen.
8: Genau, da haben Sie jetzt schon ein bisschen skizziert, wie es jetzt weitergeht. Sie wollen das ausgraben, aber eigentlich ist da ja eine ganz andere Intention dahinter an dieser Stelle, nämlich da ist Baustelle. Können die Bauarbeiten, gehen die da jetzt weiter oder wie werden jetzt die nächsten Schritte aussehen?
10: Genau, also das Bauwerk selber nimmt so ungefähr ein Drittel bis ein Drittel der gesamten des Beckens ein. In Teilbereichen, haben wir gestern gehört von der Stadt Aschaffenburg, wird es möglich sein, dass man weiterbauen kann. Da kommt da so eine große Pumpanlage rein, die ist schon tiefer gesetzt. Ich gehe davon aus, dass man da eben weitermachen kann.
8: Und wo bringen Sie dann die Funde hin?
10: Das diskutieren wir, haben wir auch schon diskutiert, auch mit der Stadt. Und da hat sich gestern auch was Neues ergeben. Wir sind ja noch gar nicht dabei, das zu bergen. Es ist auch eine logistische Herausforderung. Auf den Fotos kann man auch sehen, und wenn man selber vor Ort ist, da gibt es so eine kleine, schlanke Treppe runter. Und über die können wir natürlich nicht die großen Eichenbalken transportieren. Also es gibt auch eine Schätzung, ein Balken wiegt dann vielleicht so ungefähr 200 Kilo. Das geht nicht. Der hat ja auch so 5 bis 6 Meter Länge. Sondern wir müssen warten, bis da vielleicht ein Kran ist, also irgendwie eine Vorrichtung, um eben diese riesigen Mengen überhaupt rauszubekommen. Die Stadt Aschaffenburg, habe ich es verstanden und gehe ich auch davon aus, werden uns nochmal eine Lagerhalle vielleicht zur Verfügung stellen. Das ist auch etwas, können wir nur gemeinsam

0: machen. Wir wollen ja nicht die durch Bayern fahren, also die großen Balken, sondern wir wollen da einen Ort finden, wo es erstmal verbleiben kann. Und vielleicht kann man da möglicherweise auch eine Teilkonservierung dann vor Ort ansetzen und auch planen und dann eben umsetzen.
1: Sind wir gespannt, was dabei herauskommt. Information von Stefanie Berg vom Landesamt für Denkmalpflege waren das.
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3: Der Blick auf die Straßen, da ist inzwischen weniger los als noch vor einer halben Stunde, aber drei Staus haben wir noch zu melden. Die A3, Nürnberg Richtung Passau zwischen Parsberg und Beratshausen, 4 Kilometer Stau. A7, Fulda Richtung Würzburg zwischen dem Fuldaer Dreieck und Bad Brückenau-Wildflecken, 9 Kilometer stockender Verkehr. Und dann noch die A99, die Westumfahrung München in Richtung Lindau, zwischen Neuherberg und dem Dreieck Allach, 8 Kilometer Stau und stockender Verkehr.

Dann schauen wir noch auf das Wetter in Bayern. Am Abend und in der Nacht klart der Himmel immer weiter auf. Örtlich kann sich auch Nebel bilden. Und es kühlt ab auf 11 bis 5 Grad. Morgen dann überall sonnig. An den Mittelgebirgen bilden sich ein paar Quellwolken, aber es bleibt trotzdem trocken. Und die Meteorologen versprechen uns ein sommerliches Pfingstwochenende. Morgen können wir mit 23 bis 28 Grad rechnen. Am Samstag und Sonntag dann weiter Sonne und nur wenige harmlose Wolken. Und das bei bis zu 32 Grad.

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3: Es ist 18.30 Uhr, halb sieben.
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3: Im Studio Ivo Maruschik und das sind die Themen, die heute Abend für Schlagzeilen sorgen. Der Rücktritt vom Rücktritt. Manuel Neuer steht bei der Weltmeisterschaft im deutschen Tor. Der Bundestrainer hat die Berichte darüber jetzt bestätigt. Wir hören, wie er diesen Schritt begründet. Ein neuer Stil im Landtag. Ministerpräsident Söder setzt weniger auf Attacke als früher und müssen kirchliche Arbeitgeber Konfessionslose genauso behandeln wie Kirchenmitglieder? Das Bundesarbeitsgericht hat diese Frage jetzt geklärt. Es sind nur noch 3 Wochen und 3 Tage. Fußballfans fiebern dem 14. Juni entgegen. Dann beginnt die Fußball-WM auch für das deutsche Team mit dem Spiel gegen Curaçao. Bundestrainer Nagelsmann hat heute das Geheimnis gelüftet, mit welchem Kader er nach Nordamerika reist. Und er hat bestätigt, was die Spatzen eigentlich schon seit Tagen von den Dächern pfeifen. Manuel Neuer, 40 Jahre alt und eigentlich seit fast 2 Jahren nicht mehr in der Nationalmannschaft, steht auch bei der WM im Tor. Oliver Baumann wird zur Nummer 2 degradiert. Aus Frankfurt berichtet Philipp Hofmeister.
5: Mit Manuel Neuer als Nummer 1 im Tor fährt die deutsche Fußballnationalmannschaft zur anstehenden Weltmeisterschaft. Bundestrainer Julian Nagelsmann lüftete bei der Präsentation des WM-Kaders in Frankfurt das Geheimnis, das keines mehr war. Der 40-jährige Neuer gehöre weiter zu den besten 3 Torhütern des Landes, so der Bundestrainer, der beim Bayern-Keeper zudem eine Aura sieht, die kein anderer Torhüter mitbringt.

0: bedingt. Seine Entscheidung für Manuel Neuer sei für den Stammkeeper der Qualifikation Oliver Baumann ein Schlag gewesen, erzählte Nagelsmann, der auf Kölns Shootingstars Said Elmala und Freiburgs Abwehrchef Matthias Ginter verzichtet. Die 26 WM-Fahrer, die Anfang Juni in den Flieger über den Atlantik steigen, haben sich, so der Bundestrainer, sportlich wie menschlich für das Turnier qualifiziert. Ab jetzt ist nur noch Vorfreude angesagt, so Julian Nagelsmann.
1: Ministerpräsident Söder hat heute Vormittag im Bayerischen Landtag eine Regierungserklärung abgegeben. Im Mittelpunkt der fast einstündigen Rede standen die Wirtschaft, Hightech und Innovation. Aber Söder äußerte sich auch zu seinem politischen Auftreten. Details zur Regierungserklärung und die Reaktionen darauf von Jonas Wengert.
2: Weiter, weiter, immer weiter. Markus Söder nutzte dieses Zitat des früheren FC Bayern-Torwarts Oliver Kahn, um zu unterstreichen, Bayern dürfe nicht stehen bleiben. Für den Freistaat gilt laut dem CSU-Ministerpräsidenten Wirtschaft zuerst. Dank der Hightech-Agenda sei Bayern deutschlandweit führend bei Innovation und Technologie. Söder sagte außerdem, er wolle künftig stärker darauf achten, dass Ton und Stil der Lage unserer Demokratie angemessen seien. Ein Grundrespekt unter Demokraten sei nötig. Katrin Ebner-Steiner von der AfD griff Söder scharf an. Nicht nur im Bund, auch in Bayern stünden die Zeichen auf Niedergang. Die Brandmauer werde zum Mausoleum für die Union, so Ebner-Steiner. Grünen-Fraktionschefin Katharina Schulze lobte hingegen Söders Hightech-Agenda, forderte aber auch mehr Geld für Bildung und Kinderbetreuung. Bayern sei trotz Krise erfolgreich, sagte Bernhard Pohl. Der Fraktionsvize der Freien Wähler forderte mehr Wertschätzung für Leistungsträger. In den Augen von SPD-Fraktionschef Holger Grieshammer müssten stärkere Schultern mehr tragen. Der Wohlstand sei ungerecht verteilt. CSU-Fraktionschef Klaus Holecek griff die AfD hart an. Sie sei die Partei des Untergangs.
1: Die NATO-Staaten müssen ihre Aufgabenteilung und ihre Fähigkeiten völlig neu ordnen. Und das nicht ganz freiwillig. US-Präsident Trump stellt die Staaten, die eigentlich Bündnispartner sind, vor vollendete Tatsachen. Zum Beispiel, indem er die Stationierung von Mittelstreckenraketen in Deutschland stoppt oder aus einem persönlichen Groll heraus ankündigt, mehr als 5000 Soldaten abzuziehen. Die Außenminister der NATO-Staaten treffen sich am Abend im schwedischen Helsingborg, um darüber zu beraten, was die Konsequenzen sind. Christina Nagel berichtet.
3: Es gibt viele offene Fragen, die die NATO-Außenminister gern klären würden. Wo wollen die USA Soldaten abziehen? Wie viel Zeit bleibt den Europäern, die Lücken zu schließen, die durch ein weniger starkes Engagement der USA entstehen könnten? Und was heißt das mit Blick auf potenzielle Bedrohungen durch Russland? Alle Augen werden sich deshalb auf US-Außenminister Rubio richten, der morgen dazu stoßen wird. Klärungsbedarf gibt es von deutscher Seite sicher auch mit Blick auf das zuletzt angespannte Verhältnis zu den USA. Deutschland wolle eine stärkere NATO mit einer größeren Rolle Europas und habe deshalb bereits Führungsverantwortung übernommen, betonte Außenminister Wadephul vor dem Treffen. Der CDU-Politiker will sich für eine neue Lastenteilung stark machen, die Deutschlands und Europas wirtschaftlichem und militärischem Potenzial entspreche. Wadephul will bei dem Treffen auch konkrete Vorschläge machen, wie die NATO von Rüstungskooperationen mit der Ukraine profitieren könnte. Diskutiert werden soll auch über die weitere Unterstützung der Ukraine und über die Lage im Nahen Osten, vor allem mit Blick auf die Straße von Hormus.
1: Deutschland wird offenbar immer unattraktiver, zumindest für Investoren aus dem Ausland. Dass die Investitionen zurückgehen, kann angesichts der Unsicherheit auf der Welt gerade nicht überraschen, aber in Deutschland waren es im letzten Jahr gleich 9% weniger als im Jahr davor. Ann-Kathrin Mellmann berichtet, wie Deutschland im europaweiten Vergleich dasteht.
4: Laut bundeseigener Fördergesellschaft Germany Trade and Invest, GTAI, liegt dieser starke Rückgang im weltweiten Trend. GTAI begründet die größere Zurückhaltung von Investoren mit internationalen Unsicherheiten wie Diskussionen über Zölle und Handelskonflikte. Im internationalen Vergleich entwickle sich Deutschland aber stabil. EU-weit sind die Investitionen sogar um 18% eingebrochen, also doppelt so viel wie in Deutschland. China hat die USA inzwischen als Nummer 1 Investor in Deutschland abgelöst. Im Jahr 2024 investierte China laut GTAI in 224 Projekte, die USA nur in 206.
1: Die Zeiten, in denen kirchliche Verbände, Unternehmen und Organisationen entweder nur Katholiken oder nur Protestanten einstellten, die sind vorbei. Aber mitunter finden sich noch Stellenanzeigen, wo die Mitgliedschaft in einer der anerkannten großen Kirchen als Voraussetzung für eine Besetzung genannt wird. Nach einem langen Rechtsstreit hat das Bundesarbeitsgericht jetzt festgestellt, das ist erlaubt.

0: Für die Kirchen gilt demnach nach wie vor ein Sonderstatus im Arbeitsrecht. Aus Erfurt berichtet Wolfgang Henschel.
1: Kirchliche Arbeitgeber können bei Stellenangeboten von Bewerberinnen und Bewerbern grundsätzlich eine Kirchenmitgliedschaft verlangen. Voraussetzung ist aber, dass diese Kirchenzugehörigkeit nach der Art und den Umständen der Tätigkeit eine gerechtfertigte berufliche Anforderung ist. Das hat das Bundesarbeitsgericht in Erfurt entschieden. Klägerin in dem Verfahren war eine konfessionslose Frau, die sich im November 2012 auf eine Stelle bei der Diakonie der Evangelischen Kirche bewarb. Die Stelle erhielt ein evangelischer Bewerber. Die Frau erhob Klage wegen Diskriminierung aus religiösen Gründen. Das Bundesarbeitsgericht sprach unter Berücksichtigung einer Entscheidung des Europäischen Gerichtshofes der Frau im Oktober 2018 zunächst eine Entschädigung zu. Diese Entscheidung hob das Bundesverfassungsgericht 2025 allerdings auf. Das BAG habe das Selbstbestimmungsrecht der Kirchen, auch im Arbeitsrecht, nicht ausreichend berücksichtigt, so die Karlsruher Richter. Das BAG in Erfurt musste den Fall deshalb neu prüfen. Anders als in der ersten Entscheidung stellte der 8. Senat des BAG jetzt fest, dass bei der konkret ausgeschriebenen Stelle die Anforderung einer Kirchenmitgliedschaft gerechtfertigt war. Der Klägerin steht keine Entschädigung zu. Die Diakonie zeigte sich zufrieden mit dem Urteil. Es bestätige im Grundsatz, dass besondere Anforderungen an Stellen mit Bedeutung für das christliche Profil gestellt werden dürften. Die unterlegene Klägerin erklärte, sie habe mit ihrer Klage viel erreicht. Die Kirchen hätten inzwischen ihre Regeln für Einstellungsverfahren angepasst. Eine Kirchenmitgliedschaft sei nur noch in bestimmten Fällen nötig.
0: Nürnberg hat eine lange und überwiegend stolze Geschichte, aber es gibt auch eine dunkle Seite. In der NS-Zeit war Nürnberg die Stadt der Reichsparteitage. Die waren ein wichtiger Teil der Nazi-Propaganda. Seit 25 Jahren gibt es jetzt das Dokumentationszentrum, das die Geschichte und Hintergründe nachzeichnet. In den letzten Monaten wurde dieses Zentrum umfassend modernisiert und ab morgen ist es dann wieder offen. Eleonore Birkenstock hat die neue Ausstellung Nürnberg und die Reichsparteitage schon gesehen.
2: Medienstationen, an denen man Propagandafilme analysieren kann, interaktive Abschnitte, außerdem Objekte wie Kleidung und Stiefel, die Teilnehmer der Reichsparteitage getragen haben. Die neue Dauerausstellung Nürnberg und die Reichsparteitage nähert sich mit unterschiedlichen Mitteln den Masseninszenierungen, die die Nazis mit ihrer Partei NSDAP von 1933 bis 1938 in Nürnberg veranstaltet haben. Für Museumsleiter Emanuel Baumann ist es wichtig, Geschichte ohne erhobenen Zeigefinger darzustellen. Die Besucherinnen und Besucher sollen
3: Geschichte verstehen, Urteilskraft entfalten und eine Haltung entwickeln. Das ist ein Dreischritt, der uns vor allem für junge Menschen wichtig ist. Erstmal muss man verstehen, was denn geschehen ist. Und dann das Geschehen in Beziehung setzen mit meiner Gegenwart heute. Was kann ich daraus lernen? Dann werde ich stärker und klüger für die Gegenwart und kann eine eigene Haltung entwickeln.
2: Ab morgen ist das Museum erstmals seit 2020 wieder für Besucher geöffnet.
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5: mit Christian Sachsinger. Nach dem enttäuschenden Auftakt der Tarifverhandlungen im bayerischen Handel hat die Dienstleistungsgewerkschaft Verdi Beschäftigte aus über 130 Betrieben heute zum Streik aufgerufen. Viele kamen angereist zu einer zentralen Kundgebung in Nürnberg. Von dort berichtet Julia Demmel.
6: Mit 45 Bussen waren die Beschäftigten aus ganz Bayern nach Nürnberg zur zentralen Kundgebung gereist. Die Gewerkschaft Verdi sprach von rund 1500 Teilnehmern. Die Polizei schätzte die Teilnehmerzahl auf ca. 700. Verdi fordert eine Lohnerhöhung im Einzelhandel um 222 Euro pro Monat und 7% mehr für die Beschäftigten im Großhandel. Denn die Menschen im Einzelhandel könnten oft kaum von ihrem Gehalt leben und seien von Altersarmut bedroht. Silke Zimmer, Mitglied des Verdi-Bundesvorstandes, sagte:
7: Die Arbeitgeber brauchen jede Menge Personal für den Handel, weil im Handel bewegt sich ohne Personal nichts. Da bewegt sich keine Ware. Und das heißt, die Arbeit muss attraktiver werden im Handel. Und das, die Attraktivität misst sich eben auch an der Bezahlung. Und deswegen sind die Arbeitgeber hier aufgefordert, endlich verhandlungsfähige Angebote auf den Tisch zu legen.
6: Bisher hätten die Arbeitgeber kein Angebot vorgelegt. Die Tarifverhandlungen im Großhandel sollen morgen fortgesetzt werden.
5: Niemand darf in Deutschland wegen einer körperlichen Behinderung benachteiligt werden, so steht es im Allgemeinen Gleichbehandlungsgesetz. Soweit eigentlich klar. Aber im Alltag läuft es dann

0: Das Gerichtshof entschied heute aber, dass die blinde Patientin von der Reha-Klinik nicht diskriminiert wurde. Die Klinik hätte nämlich wegen der Blindheit der Frau noch besondere Zusatzleistungen erbringen müssen, um sie behandeln zu können. Und wenn Kliniken das nicht leisten können, ist das keine Ungleichbehandlung, sondern eine Aufgabe des Staates, dafür einen Ausgleich zu sorgen, entschied das Gericht.
1: Die Beschäftigten des südkoreanischen Technologiekonzerns Samsung sollen nach der Absage eines von der Gewerkschaft angedrohten Streiks hohe Bonuszahlungen bekommen. Wie das Unternehmen mitteilte, gibt es im Schnitt pro Person umgerechnet knapp 300.000 Euro. Mit der Einigung gestern Abend war ein 18-tägiger Streik abgewendet worden. Der hätte zu weltweiten Lieferengpässen im Chipmarkt führen können. Denn Samsung ist einer der größten Branchenvertreter. Schauen wir noch an die Aktienmärkte. Dort ist den Anlegern heute etwas die Orientierung schwer gefallen. Der DAX wechselte mehrmals das Vorzeichen. Herausgekommen ist ein Minus von 0,5% bei etwas über 24.600 Punkten. Damit endet die dreitägige Gewinnserie. Heute fehlten den Anlegern einfach klare Signale für eine Lösung im US-Iran-Krieg. Die negativen Folgen des Krieges für die Wirtschaft der Eurozone rücken dabei immer stärker in den Fokus.

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2: Und jetzt ist es 18.45 Uhr.
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2: Markus der Harst mit den Nachrichten.
4: Bundestrainer Nagelsmann lüftet Geheimnis um WM-Kader. Am Mittag hat er das Aufgebot für die Fußballweltmeisterschaft in den USA, Kanada und Mexiko in 3 Wochen bekannt gegeben. Größere Überraschungen gab es dabei nicht. Mit dabei sind aber Jungstars wie Lennart Kahl vom FC Bayern oder der Frankfurter Nathaniel Brown. Söder bekennt sich in Regierungserklärung zur Koalition mit Freien Wählern. Bei seiner Rede im Landtag sagte der Ministerpräsident, diese Koalition funktioniere, sie streite nicht nach außen, sondern arbeite zusammen. Das werde man bis 2028 kraftvoll umsetzen. Söder warb außerdem für eine Stärkung der Wirtschaft. Economy first müsse das Generalmotto für den Bund und Bayern sein, betonte der CSU-Chef. Deutsche Welle-Journalist Uludar darf aus türkischer Untersuchungshaft. Wie der Bonner Sender mitteilte, hat ein Gericht in Ankara den Türkei-Korrespondenten nach 3 Monaten freigelassen. Uludar wurde unter anderem der Beleidigung des Präsidenten beschuldigt. Die Anklage werde aber aufrechterhalten, hieß es. Landgericht Memmingen spricht Urteil im sogenannten Hammermordprozess. Der 31-jährige Angeklagte soll lebenslang in Haft. Der Mann soll im vergangenen Juni seine Großmutter und deren Ehemann mit einem Hammer erschlagen haben. Als Motiv wird vermutet, dass der Stiefvater die Mutter des Angeklagten missbraucht und die Oma tatenlos dabei zugesehen haben soll. Großbritannien setzt im Kampf gegen hohe Inflation auf billigere Süßwaren. Schatzkanzlerin Reeves kündigte an, die Zölle auf Kekse, Schokolade und etwa 100 weitere Supermarktprodukte zu senken. Zudem sollen die Abgaben auf Eintrittskarten für Zoos, Themenparks und Museen reduziert werden. Finanziert werden sollen die Hilfen, indem man Steuerschlupflöcher für Öl- und Gasunternehmen schließt, so Reeves. Das Wetter in Bayern am Abend und in der Nacht lockern die Wolken immer weiter auf. Nachfolgend örtlich Nebel, Abkühlung auf 11 bis 5 Grad.
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0: Ein Erleben von Menschen, die nicht unbedingt im Mittelpunkt stehen, aber unverzichtbar sind. Genau diesen heimlichen Vereinsheldinnen und Helden sind es, denen mehr Aufmerksamkeit gebührt. Judith Sacher mit einem eindrucksvollen Beispiel.
1: Mittwochnachmittag im Dillinger Donaustadion. Dort ist viel Platz für Bewegung aller Art.
2: Wer kann den Hampelmann? Also, auf geht's.
1: Trainerin Marion Höpfner macht's vor. 12 Mädchen und Buben springen los. Arme rauf und runter. Jeder so, wie er kann.
2: Du kannst bloß mit einem Arm machen,
3: Jana. Aber ich kann. Nein, das kann ich gar nicht.
1: Jana etwa muss sich mit einer Hand an ihrem pinken Rollstuhl festhalten, schwingt aber eifrig den anderen Arm. Ein paar Jungs verausgaben sich so, dass sie fast umfallen. Andere schauen erst mal nur zu. Das ist alles in Ordnung bei dieser besonderen Turngruppe des TV Lauingen, die es seit gut 1,5 Jahren gibt. Die 8 Jahre alte Jana ist von Anfang an mit dabei. Jana hat eine körperliche Behinderung. Sie kann zwar laufen, aber nur mit Hilfe ihres Rollstuhls, auf den sie sich beim Gehen stützt. Sie hat einen Zwillingsbruder und eine große Schwester. Beide haben keine Beeinträchtigung. Die große Schwester turnt seit Jahren ganz selbstverständlich im Verein. Und Jana? Für sie gab es nichts in der Region. Deshalb hat ihre Mutter Marion Höpfner das selbst in die Hand genommen. Beim TV Lauingen hat sie Unterstützung gefunden, dann eine entsprechende Ausbildung gemacht und die erste Puzzle-I-Gruppe für Kinder im Alter von 6 bis 11 Jahren gegründet. Danach haben viele Eltern in der Region lange gesucht.
4: Bei uns in Wittislingen, da gibt es halt eine Sportgruppe mit 30 Kindern. Aber das funktioniert halt nicht für diese Kinder hier. Es ist halt emotional oft sehr schwierig,
1: sagt Corinna Remberger. Ihr Sohn Felix hat ADHS und eine Autismus-Spektrum-Störung. Sichtbar ist das nicht sofort. Was auffällt, er sprudelt nur so vor Energie.
5: Ja, geil!
1: Den 11 Jahre alten Jakob bringt das nicht aus der Ruhe. Er ist ein Kind mit Down-Syndrom. Vor dieser Gruppe gab es für ihn keine passenden Angebote, sagt seine Mutter Ruth Wieser Schön.
6: Es ist toll, dass unsere Kinder da mitmachen können und endlich mal ganz normal sind. Jeder auf seine Weise.
1: Als es dann ans Weitspringen geht, sitzt Jakob lieber im Sand und buddelt. Jana kann hier natürlich auch nicht mitmachen, ist aber begeistert, dass sie messen kann, wie weit die anderen springen.
2: Jana, schau mal.
3: 3,30 Meter.
1: Ihre Mutter Marion Höpfner ist sich bewusst, dass Jana die Langsamste ist. Nicht schlimm, meint sie.
2: Ganz oft ist es halt so, dass zum Beispiel die anderen Kinder dann 2 oder 3 Runden um den Sportplatz laufen und Jana läuft dann eine und ist trotzdem glücklich. Oder eben, dass sie sich an die Hand nehmen, dass man jedem gerecht wird einfach.
1: Die Kinder haben Spaß. Und auch für die Eltern ist dieses Angebot ein großer Gewinn, sagt Anja Stahl.
7: Eine Stunde durchatmen, eine Stunde Quality Time mit dem zweiten Kind und ein glückliches Kind, das zurückkommt und ausgepowert ist.
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0: Wie könnte die Organspende in Deutschland künftig geregelt werden? Die Diskussion darüber nimmt gerade wieder Fahrt auf. Zuletzt hatte sich eine Gruppe im Bundestag gebildet, die sich für eine tiefgreifende Reform stark macht. Demnach soll automatisch jeder zum Organspender werden, außer er hat ausdrücklich widersprochen. Heute kommt die Gegenrede einer Abgeordnetengruppe, deren Teilnehmer aus verschiedenen Fraktionen stammen. Sie wollen, dass es in Deutschland bei der sogenannten Entscheidungslösung bleibt. Organspender ist man nur, wenn man zu Lebzeiten ausdrücklich zugestimmt hat. Wenn keine Erklärung vorliegt, dann haben die Angehörigen das letzte Wort. Chris Berdrow hat sich die Argumente der Abgeordneten angehört.
9: Eines möchte die Grünen-Gesundheitspolitikerin Kirsten Kappert-Gonter gleich zu Beginn klarstellen. Sie und ihre Mitstreiter wissen um das Problem. Um die rund 8.000 Menschen, die in Deutschland auf ein Spenderorgan warten und um die rund 1.000, die jedes Jahr sterben, weil es kein Organ für sie gibt.
10: Unsere Gruppe ist dezidiert für Organspende. Wir sind der Auffassung, jedes Spendeorgan rettet potenziell Leben.
9: Die Frage sei aber, darf Schweigen als Zustimmung gelten in der so wichtigen Frage, ob man nach seinem Tod Organe spenden möchte.
10: Und da sagen wir nein, weil wir sicherstellen wollen, dass die Menschen, die Organe spenden, auch zu Lebzeiten gesagt haben, ja, das will ich. Nur dann ist es eine wirkliche Spende.
9: Die Selbstbestimmungsrechte über den eigenen Körper, so drückt Kappert-Gonter es aus, dürften nicht mit dem Tod enden. Gründungsmitglieder der Gruppe im Bundestag, die das so sieht, sind 11 Politiker von Union, SPD, Grünen und Linken. Sie argumentieren auch mit internationalen Studien, wonach ein Systemwechsel nicht automatisch zum Erfolg führen würde. In Ländern wie Lettland, Ungarn oder Polen sei zwar automatisch jeder ein Spender, trotzdem seien deren Spendezahlen schlecht. Aus Sicht von Lars Castellucci von der SPD sind andere Faktoren entscheidend.
5: Es gibt Krankenhäuser, die sind 10-mal besser bei der Frage von Organentnahmen als andere. Das zeigt, dass es in der Frage der Organisation vor Ort, aber auch in der Frage der Aufklärung und vor allem auch in der Zugänglichkeit der Registrierung für das neue Portal, in dem man seinen Willen dokumentieren kann, dass wir da absolut noch Luft nach oben haben. Und diese Potenziale, die wollen wir mit unserem Antrag heben.
9: Der SPD-Politiker findet auch, dass der Staat in einer so wichtigen Frage von den Menschen nicht als übergriffig empfunden werden darf. Atesh Gürpinar von der Linken plädiert für eine massive Informationskampagne wie in den 1980er Jahren, als der Staat die Menschen über HIV und AIDS aufgeklärt hatte. Die Gruppe derer, die einen Systemwechsel hin zur sogenannten Widerspruchslösung anstrebt, glaubt nicht an einen Erfolg solcher Bemühungen. Gitta Connemann von der CDU hatte zuletzt gesagt, dass vieles ja schon versucht worden sei.
11: Dazu gehören beispielsweise die Stärkung der Krankenhäuser, die Stärkung der Transplantationsbeauftragten, das Zusammenspiel der Strukturen, die Erhöhung übrigens auch finanzieller Vergütungen. Aber alles das hat nichts gewirkt.
9: Die Diskussion über die Organspende dürfte demnächst im Bundestag weitergehen. Beide Gruppen sind sich nach Angaben der Politiker einig, dass es zunächst eine Orientierungsdebatte im Parlament geben soll. Einen konkreten Termin dafür gibt es demnach aber noch nicht.
0: Chris Berdrow hat die unterschiedlichen Positionen im Bundestag zum Thema Organspende zusammengefasst.
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12: Mit Achim Hofbauer. Wochenlang dürfte gerätselt werden. Jetzt hat Fußball-Deutschland Gewissheit. Der 26-Mann-Kader für die WM steht und ein Name und ein Thema überstrahlten bei der Vorstellung heute alles. Philipp Hofmeister.
13: Endlich wurde es gelüftet. Das große Geheimnis, das eigentlich keins mehr war. Die Fußballrepublik hat Gewissheit.
14: Jeder weiß, glaube ich, welche Aura den Manu umgibt, welche Qualitäten er hat, was auch einer Mannschaft gibt.
13: Mit Manuel Neuer als Nummer 1 im Tor wird die DFB-Auswahl von Bundestrainer Julian Nagelsmann Anfang Juni zur WM fliegen.
14: Die Entscheidung steht so und sie ist in meiner Meinung die richtige.
13: Hochemotional war die T-Frage Land auf Land ab diskutiert worden. Für Nagelsmann war und ist es eine klare Sache.
14: Zu den drei besten Torhütern des Landes gehört er zweifelsfrei und deswegen ist er verdientermaßen dabei und er hat sich dazu bekannt, nochmal ein Turnier zu spielen.
13: Und das mit 40 Jahren und zum Leidwesen von Oliver Baumann, der Nummer 1 der gesamten WM-Qualifikation.
14: Natürlich ist es am Ende die Entscheidung für Olli ein Schlag gewesen. Ich glaube, das ist auch verständlich.
13: Was bleibt, ist die Frage der kommunikativen Offenheit, des Fingerspitzengefühls, der Empathie, der Anerkennung. Viel Kritik hagelte es die letzten Tage für den Bundestrainer, der die zumindest teilweise nachvollziehen kann.
14: Ich glaube, aus Ollis Sicht ist es natürlich vielleicht ein paar Prozent mehr so, ja, ich hätte es mir anders gewünscht. Andere sagen, geht nicht viel anders, war richtig. Ich sage, man kann es anders machen, vielleicht auch besser. Ob es dann besser ist, das weiß nur der liebe Gott, ich weiß es nicht.
13: Deutlich besser waren da schon die vom Deutschen Fußballbund über den ganzen Tag veröffentlichten kleinen Social-Media-Clips. Freunde und Verwandte erklärten darin ihren Liebsten, warum sie verdientermaßen im WM-Kader stehen.
15: Fußball war dein Traum und dein Weg.
16: Dein Mut, deine Stärke und dein Herz machen mich so stolz.
17: Genieß jede Sekunde. Ich bin unglaublich stolz auf dich.
18: Ganz viel Glück bei der WM, Papa.
13: Die ganz großen Überraschungen im 26-Mann-Aufgebot des Bundestrainers blieben aus. Shootingstar Lennart Kahl und der inkonstante Leroy Sané sind genauso dabei wie Jonas Urbig als zusätzlicher Trainingstorwart. Mit Freiburgs Matthias Ginter und dem Kölner Said El-Mala fehlen aber auch zwei prägende Protagonisten der abgelaufenen Bundesliga-Saison. Julian Nagelsmann ist dennoch froh, dass alle jetzt Klarheit haben.
14: Meine Rübe war gestern Abend mehr als Matsche. Es ist super intensiv, es ist extrem hart, manchmal fies.
13: 3 Wochen sind es noch bis zum WM-Anpfiff. Der deutsche Kader steht, die Lust darf und wird steigen. Ab sofort bei den Fans, bei der alten, neuen Nummer 1 namens Manuel Neuer und ultimativ beim Bundestrainer.
14: Jetzt ist nur noch Vorfreude angesagt. Also ich bin mega heiß, die Jungs sind mega heiß und das Trainerteam ebenso.
12: In der Fußball-Bundesliga gibt es in der kommenden Saison einen neuen Cheftrainer, den Schweizer Mauro Lustrinelli. Er wurde heute als neuer Trainer von Union Berlin vorgestellt. Lars Becker.
13: Das war ein sympathischer, nahbarer und angenehmer erster Auftritt von Mauro Lustrinelli, dem neuen Trainer des 1. FC Union. Wichtige Entscheidungen treffe er mit dem Herzen, begründete der Schweizer seine Zusage in Köpenick. Er stehe für geradlinigen, aktiven, offensiven Fußball, für Leidenschaft, Dynamik und Intensität. Die Beziehungen zu den Spielern und der Mannschaft seien ihm wichtig, die Teammentalität entscheidend. Die angestrebte Entwicklung sei ein kontinuierlicher Prozess, Step by Step. Der neue Trainer, so Union-Geschäftsführer Horst Held, bringe international Erfahrung sowie eine klare, entwicklungsorientierte Spielphilosophie mit. Der Verein muss an den FC Thun eine kolportierte Ablösesumme von 1 Million Euro zahlen, um Lustrinelli aus seinem bis 2028 laufenden Vertrag herauszukaufen. Mit Thun hat der auch von anderen Clubs umworbene Lustrinelli gerade in der Schweiz ein Fußballmärchen geschrieben. Nach dem Aufstieg führte er das Team direkt zur Meisterschaft. Zu Beginn seiner Karriere hatte er in Thun ein halbes Jahr unter Union-Legende Urs Fischer als Co-Trainer und anschließend einige Jahre als Junioren-Bundestrainer mit verschiedenen Nachwuchsteams gearbeitet.
12: Und noch ein Ergebnis vom Tennis. Da ist Daniel Altmaier im Viertelfinale von Hamburg ausgeschieden nach einem 2:6 und 5:7 gegen den US-Amerikaner Tommy Paul.
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0: Es wird ruhiger auf den Straßen. Zwei Staus haben wir noch zu melden. A7 Fulda Richtung Würzburg zwischen dem Fuldaer Dreieck und Bad Brückenau-Wildflecken stockender Verkehr. Und auf der A99 der Westumfahrung München in Richtung Lindau zwischen Neuherberg und dem Dreieck Anach 8 Kilometer Stau.

Schauen wir auf das Wetter in Bayern und es gibt ziemlich erfreuliche Aussichten für das bevorstehende lange Wochenende. Heute Abend und in der Nacht klart der Himmel immer weiter auf. Örtlich kann sich Nebel bilden und die Luft kühlt auf 11 bis 5 Grad ab. Morgen dann überall in Bayern sonnig. An den Mittelgebirgen können sich ein paar Quellwolken bilden. Aber es bleibt trotzdem trocken und die Meteorologen versprechen uns ein sommerliches Pfingstwochenende. Morgen können wir mit 23 bis 28 Grad rechnen, am Samstag und Sonntag dann weiterhin Sonne und nur wenige harmlose Wolken und bis zu 32 Grad.

0: Es ist 19 Uhr.
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0: Neuer ist die Nummer 1, Olli Baumann rutscht auf die 2. Bundestrainer Nagelsmann hat festgelegt, wer mit zur Fußball-Weltmeisterschaft fährt. Und auch wenn die große Überraschung gar nicht mehr so überraschend kam, gibt es viel zu diskutieren. Wir schauen heute Abend als erstes auf den WM-Kader. Kirchliche Arbeitgeber müssen Konfessionslose nicht genauso behandeln wie Kirchenmitglieder. Das Bundesarbeitsgericht hat diese Frage jetzt nach langem Hin und Her geklärt. Und Rechtsextreme gewinnen Einfluss in den Fanstrukturen in der dritten Liga. Wir stellen die Ergebnisse einer neuen ARD-Recherche vor. Im Studio Ivo Maruschik. 124 Mal stand Manuel Neuer schon im Tor der deutschen Fußballnationalmannschaft, zum ersten Mal im Jahr 2009. 4 Weltmeisterschaften hat er schon miterlebt, aber das war noch nicht alles. Er nimmt seinen Rücktritt aus der Nationalmannschaft zurück und wird auch mit zur Weltmeisterschaft nach Nordamerika fahren, als Nummer 1, wie Bundestrainer Nagelsmann heute bestätigt hat. Das war zwar jetzt keine echte Überraschung mehr, ist aber trotzdem die Nachricht des Tages. Raimund Bacher fasst zusammen.
2: Bundestrainer Julian Nagelsmann geht mit Titelansage und Rückkehrer Manuel Neuer als Nummer 1 in die WM vom 11. Juni bis 19. Juli in den USA, Kanada und Mexiko.
3: Klar, es wird für uns alle eine große Herausforderung, der stellen wir uns. Ich bin mega heiß, die Jungs sind mega heiß und das Trainerteam ebenso.
2: Der 38-Jährige nannte in Frankfurt seinen Kader, verteidigte seine Entscheidungen und bekräftigte, Deutschland wolle Weltmeister werden. Der 40-Jährige Neuer kehrt nach seinem Rücktritt nach der EM 2024 zurück.
3: Jeder weiß, glaube ich, welche Aura den Manu umgibt, welche Qualitäten er hat, was auch einer Mannschaft gibt. Und er hat sich dazu bekannt, nochmal ein Turnier zu spielen. Wir planen mit ihm als Nummer 1.
2: Hoffenheims Oliver Baumann, zuvor gesetzt, ist nun Weltklasse 1B-Lösung. Alexander Nübel die Nummer 3. Nagelsmann räumte ein, seine Kommunikation sei nicht perfekt gewesen, wies die Kritik aber weitgehend zurück. Er versuche, viel zu erklären. 100%ige Wahrheiten gebe es nicht. Aktuell plagen Neuer

0: Wadenprobleme. Sein Comeback könnte er am 31. Mai im Test gegen Finnland geben. In der WM-Gruppe E trifft das DFB-Team auf Curaçao, die Elfenbeinküste und Ecuador.
1: Und damit zu anderen Themen. Deutschland wird offenbar immer unattraktiver, zumindest für Investoren aus dem Ausland. Dass die Investitionen zurückgehen, das kann angesichts der Unsicherheit auf der Welt nicht unbedingt überraschen. Aber in Deutschland waren es 2025 gleich 9% weniger als im Jahr davor. Ann-Kathrin Mellmann berichtet, wie Deutschland im Vergleich dasteht.
2: Laut bundeseigener Fördergesellschaft Germany Trade and Invest, GTAI, liegt dieser starke Rückgang im weltweiten Trend. GTAI begründet die größere Zurückhaltung von Investoren mit internationalen Unsicherheiten wie Diskussionen über Zölle und Handelskonflikte. Im internationalen Vergleich entwickle sich Deutschland aber stabil. EU-weit sind die Investitionen sogar um 18% eingebrochen, also doppelt so viel wie in Deutschland. China hat die USA inzwischen als Nummer-1-Investor in Deutschland abgelöst. Im Jahr 2024 investierte China laut GTAI in 224 Projekte, die USA nur in 206.
1: Die Zeiten, in denen kirchliche Verbände oder kircheneigene Unternehmen nur Katholiken oder nur Protestanten einstellten, die sind vorbei. Aber mitunter finden sich noch Stellenanzeigen, in denen die Mitgliedschaft in einer der anerkannten großen Kirchen als Voraussetzung genannt wird. Nach einem langen Rechtsstreit hat das Bundesarbeitsgericht jetzt festgestellt, das ist erlaubt. Für die Kirchen gilt demnach nach wie vor ein Sonderstatus im Arbeitsrecht. Aus Erfurt berichtet Wolfgang Henschel.
3: Die Anfänge des Falles gehen zurück bis in das Jahr 2012. Damals schrieb die Diakonie der Evangelischen Kirche eine Stelle aus. Dabei ging es um ein Forschungsprojekt zu Antirassismus. Erwartet wurde laut Ausschreibung, dass Bewerber Kirchenmitglied sind. Die konfessionslose Sozialpädagogin Vera Egenberger bewarb sich. Die Stelle erhielt aber ein evangelischer Bewerber. Egenberger sah sich aus religiösen Gründen diskriminiert und klagte auf Entschädigung. Das Bundesarbeitsgericht sprach unter Berücksichtigung einer Entscheidung des Europäischen Gerichtshofes der Klägerin 2018 zunächst eine Entschädigung zu. Diese Entscheidung hob das Bundesverfassungsgericht 2025 allerdings auf. Das BAG habe das Selbstbestimmungsrecht der Kirchen, auch im Arbeitsrecht, nicht ausreichend berücksichtigt, so die Karlsruher Richter. Das BAG in Erfurt musste den Fall deshalb neu prüfen und entschied diesmal anders. Markus Krumbiegel, Vorsitzender des 8. Senats.
4: Religionsgemeinschaft können als Einstellungsvoraussetzung eine Kirchenzugehörigkeit verlangen, wenn diese nach der Art der Tätigkeit oder den Umständen ihrer Ausübung angesichts des Ethos der Religionsgemeinschaft eine gerechtfertigte berufliche Anforderung darstellt.
3: Der Klägerin steht keine Entschädigung zu. Das gilt aber nur für den konkreten Fall. Bei Stellen, bei denen das christliche Profil nicht entscheidend ist, können Arbeitsgerichte anders entscheiden. Saskia Klug, Sprecherin des BAG.
5: Und dieses jeweils im Einzelfall zu prüfen, anhand der Stelle, um die es tatsächlich geht, ob diese Anforderungen erfüllt sind, dann ist diese Einstellungsvoraussetzung der Kirchenzugehörigkeit gerechtfertigt, andernfalls nicht.
3: Die Diakonie zeigte sich zufrieden mit dem Urteil. Es macht laut Personalvorstand Jörg Krutschnitt klar:
6: Kirche und Diakonie dürfen besondere Anforderungen an Stellen mit besonderer Verantwortung für das christliche Profil stellen.
3: Nach Angaben von Krutschnitt hat die Diakonie in den letzten Jahren bereits ihre Regeln für die Einstellungsverfahren geändert.
6: Wir arbeiten für eine solidarische Gesellschaft. Wer dabei mitarbeiten will, braucht für die allermeisten Tätigkeiten keine Kirchenmitgliedschaft mehr.
3: Die unterlegene Klägerin Egenberger erklärte, sie sei zwar traurig, aber
7: erste und längerfristige Reaktion ist, dass ich über die 13 Jahre, die der Klageweg gedauert hat, eine ganze Menge erreichen konnte. Es wurden die innerkirchlichen Regeln zum Einstellungsverfahren geändert.
3: Auch laut Egenbergers Rechtsanwältin Angelika Capella hat das von ihrer Mandantin vorangetriebene Verfahren dazu geführt, dass das Kirchenarbeitsrecht, Zitat, neu austariert worden sei.
8: Gewinnen ist immer schöner als verlieren. Aber dennoch ist gerade in diesem Verfahren so viel erreicht worden, dass man da wirklich erhobenen Hauptes, wenn auch mit einer Träne im Auge, das Gericht verlassen kann.
3: In Deutschland sind mehrere hunderttausend Menschen bei den Kirchen und ihren Verbänden beschäftigt.
1: Israels rechtsextremer Polizeiminister Ben-Gvir provoziert oft und mit Leidenschaft. Zuletzt sorgte ein Video für Empörung, auf dem er zwischen gefesselten und knienden Aktivisten der sogenannten Gaza-Hilfsflotte herumstolziert und dabei die israelische Fahne schwenkt. Rund 50 Boote waren

0: Richtung Gazastreifen aufgebrochen, obwohl sie wussten, dass Israel die Seeblockade auf dem Mittelmeer strikt durchsetzt. Ähnliche Videos kann Ben-Gvir jetzt aber nicht mehr drehen. Die Aktivisten wurden aus der Haft entlassen. Einzelheiten aus Tel Aviv von Bettina Meyer.
1: Israel hat alle Aktivisten der sogenannten Gaza-Hilfsflotte aus dem Land abgeschoben. Das hat das israelische Außenministerium auf dem Portal X bestätigt. Zuvor waren die mehr als 400 Aktivisten verhört worden. Dazu wurden die Festgenommenen vom Hafen Ashdod in ein Gefängnis verlegt. Israel begründete die Festnahme der mehr als 400 Aktivisten damit, dass diese die Souveränität des Staates Israel und die Seeblockade von Gaza untergraben wollten. Vertreter der Menschenrechtsorganisation Adala, die Zugang zu den Aktivisten bekommen hatten, bezeichneten die Vorwürfe gegen sie als unbegründet, konstruiert und absurd. Sie sprachen davon, dass ihre Mandanten gezielte psychische und physische Misshandlung erfahren hätten. Unterdessen hat Italien die EU-Chefdiplomatin Kaya Kallas aufgerufen, eine Diskussion auf Unionsebene über mögliche Sanktionen gegen Israels Polizeiminister Ben-Gvir auszusprechen. Der Grund seien dessen inakzeptable Handlungen, bei denen die Aktivisten in internationalen Gewässern festgesetzt und Schikanen sowie Demütigungen ausgesetzt wurden, unter Verletzung der grundlegendsten Menschenrechte, so Italiens Außenminister Tajani. Das Vorgehen des rechtsextremen Regierungspolitikers Ben-Gvir war international auf heftige Kritik gestoßen.
0: Alican Uludar, ein Reporter, der für die Kollegen der Deutschen Welle aus der Türkei berichtet, soll noch heute freigelassen werden, nach 3 Monaten Haft. Ein Gericht hat das am Nachmittag entschieden. Uludar war unter anderem vorgeworfen worden, er habe den Präsidenten beleidigt. Filiz Kükrikol berichtet aus der Türkei.
2: Die Verhandlung in Ankara begann am Nachmittag mit mehrstündiger Verspätung. Laut anwesenden Reportern verteidigte sich Uludar in einer rund 40-minütigen Anhörung und betonte, dass Journalismus keine Straftat sei. Anschließend ergriff sein Anwalt das Wort. Uludar wurde zu der Verhandlung aus dem Gefängnis in Silivri bei Istanbul zugeschaltet. Dorthin war er vor rund 90 Tagen gebracht worden, obwohl er vor allem als Gerichtsreporter in Ankara tätig war. In Silivri sitzen auch der Istanbuler Bürgermeister sowie weitere Politiker und Journalisten in Haft. Uludar wird vorgeworfen, in mehr als 20 Beiträgen auf der Plattform X den Präsidenten beleidigt und irreführende Informationen verbreitet zu haben. Zudem, so die Anklageschrift, habe er die Türkei herabgewürdigt. Laut Gerichtsreportern hat Uludar diesen Vorwürfen widersprochen. Mit der heutigen Freilassung ist Uludar noch nicht freigesprochen. Allerdings, so hieß es, lägen alle Beweise vor und es bestehe keine Fluchtgefahr. Die Verhandlung soll am 18. September fortgesetzt werden. Darüber zeigte sich die Intendantin der Deutschen Welle Massing beunruhigt. Sie fordert die Einstellung des Verfahrens. Uludar sei 92 Tage grundlos in Haft gewesen und das überwiegend in Einzelhaft. Das zeige, so Massing, wie kritische Stimmen in der Türkei eingeschüchtert und zum Schweigen gebracht werden sollen.
0: Die dritte Fußballliga. Eine Heimat für Fußballromantiker, so zumindest bezeichnet sie der Deutsche Fußballbund. Sie scheint aber auch ein Ort zu sein, an dem Rechtsextreme gerade massiv an Einfluss gewinnen. Recherchen der ARD-Sendung Monitor zeigen, wie sie sich in Fanstrukturen vernetzen und Andersdenkende auch gewaltsam aus den Stadien drängen. Verfassungsschützer und Fanbetreuer sprechen von einer zunehmenden Bedrohung in ganz Deutschland, aber auch bei einem Traditionsclub aus Essen. Selome Abdulaziz berichtet.
3: Rot-Weiß Essen, ein Traditionsverein im Ruhrgebiet, einst ein Top-Verein im deutschen Fußball.
4: Rot-Weiß Essen ist deutscher Fußballmeister.
3: Lange her. Heute kämpft der Club um den Aufstieg in die zweite Liga und sorgt auch abseits des Sports für Aufsehen, wie ein Fan im Interview mit dem ARD-Magazin Monitor schildert. Zur Sicherheit bleibt er anonym. Wir nennen ihn Max.
5: Bei fast jedem Spieltag hört man rassistische Ausrufe, sieht man rechte Szenekleidung und Hitlergrüße oder die Aussage Sieg Heil.
3: Er sagt, diese Entwicklung sei organisiert.
5: Wir sehen bei uns am Standort Essen, dass es eine emporkommende junge Generation von Rechten gibt.
3: Der Verein will sich dazu auf Anfrage nicht äußern. Ist Essen ein Einzelfall? Patrick Arnold koordiniert Fanprojekte in NRW, sammelt gemeinsam mit der Meldestelle für Diskriminierung Vorfälle in und um die deutschen Stadien.
6: Es gibt da eigentlich durch das ganze Bundesland quer durch Vorfälle von Bielefeld bis Aachen, über Essen bis nach Köln. Der Einfluss von rechten Akteuren auf den Fußball ist auf jeden Fall größer geworden.
3: Ein Einfluss, der auch den Verfassungsschutz beschäftigt. Das Bundesamt schreibt in seinem Bericht von einer rechtsextremen Erlebniskultur, zu der auch der Fußball gehöre. Und es werden intensivierte Vernetzungsbestrebungen mit anderen rechtsextremen Milieus registriert. Stefan Kramer ist Präsident des Verfassungsschutzes in Thüringen und warnt:
7: Das Risiko, was darin besteht, ist schlicht und ergreifend, dass mit dem Fußball der Rechtsextremismus noch weiter in die Mitte der Gesellschaft vordringt, dass die Ideologie noch akzeptierter und normalisierter wird und damit die Gefahr für eine offene, heterogene Demokratie, wie wir sie bisher haben.
3: Normalisierter Rechtsextremismus. Das beobachtet auch Max in der Fankurve von Rot-Weiß Essen.
5: Es reicht, wenn man Hitlergrüße nicht duldet. Es reicht, wenn man dazu etwas sagt. Es reicht aber auch ein simples T-Shirt mit einem Regenbogenaufdruck. Für ein falsches T-Shirt kassiert man dann direkt einmal eine Backpfeife. Teilweise geht es so weit, dass Leute aus dem Stadion geprügelt werden von einem Mob von 20 Leuten.
3: Auch dazu hat sich Rot-Weiß Essen übrigens nicht geäußert. Denn der Verein denkt gerade vor allem an eines: den möglichen Aufstieg in die zweite Liga.
0: Die ganze Recherche können Sie heute Abend um 21.45 Uhr im Ersten sehen oder schon jetzt im YouTube-Kanal von Monitor.

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3: 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Und jetzt ist es 19.15 Uhr.
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3: Die Nachrichten mit Markus ter Haast.
5: Nagelsmann setzt bei WM-Kader auf Bayern-Profis. Am Mittag hat der Bundestrainer bekannt gegeben, wen er in knapp zwei Wochen mit zur Fußballweltmeisterschaft nimmt. Mit 7 Spielern stellt der FC Bayern dabei den größten Block. Anders als zunächst einige Medien berichtet hatten, ist aber der Kölner Said Elmala nicht mit dabei. Ebenso wie etwa Matthias Ginter vom SC Freiburg. Gericht in Ankara setzt türkischen Oppositionsführer ab. Es geht um den Vorsitzenden der CHP-Partei Özel und den Rest der Parteiführung. Hintergrund sind Vorwürfe, dass es bei deren Wahl auf dem Parteitag 2023 zu Bestechungen gekommen sei. Angestrengt hatte das Verfahren ein ehemaliges Parteimitglied. Das Urteil ist noch nicht rechtskräftig. Parteien erhalten mehr Geld aus der Staatskasse. Die Beiträge, die Parteien für Wählerstimmen bei Europa-, Bundestags- und Landtagswahlen bekommen, steigen um 3,1%, wie Bundestagspräsidentin Glöckner mitteilte. Sie liegen nun bei 1,24 Euro für die ersten 4 Millionen Stimmen und 1,02 Euro für jede weitere Stimme. Grundlage ist ein Preisindex, der auf die allgemeinen Verbraucherpreise und die Tarifgehälter im öffentlichen Dienst baut. 3 Menschen sterben durch Gleitbomben in der Ostukraine. Eine weitere Person soll bei einem russischen Drohnenangriff ums Leben gekommen sein, wie die regionale Staatsanwaltschaft in Donetsk bekannt gab. Gleitbomben klinken russische Jets in sicheren eigenen Luftraum aus. Die letzten Kilometer bis zum Ziel fliegen sie dann selbstgelenkt. Bergung des toten Buckelwals ist vorerst gescheitert. Stattdessen stecke der stark aufgeblähte Kadaver nun auf einer Sandbank vor der dänischen Küste fest, hieß es. Die dänische Umweltbehörde fürchtet, dass er wegen des sonnigen Wetters explodieren könnte. Das Wetter in Bayern am Abend und in der Nacht lockern die Wolken immer weiter auf. Nachfolgend örtlich Nebel, Abkühlung auf 11 bis 5 Grad.
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6: Mit Veronika Lohmüller. Die Landtags-AfD will das bayerische Klimaschutzgesetz abschaffen und begründet das unter anderem damit, dass es zu viel Bürokratie auf Grundlage unbewiesener Klimaprognosen gebe. Die Gesetzesinitiative der AfD wurde jetzt erstmals im Landtagsplenum diskutiert. Über den Schlagabtausch dort berichtet Christoph Dicke.
7: Klimaschutz ist, wenn, dann Bundes- und Europasache, sagt die AfD-Fraktion. Ein eigenes bayerisches Klimaschutzgesetz würge die heimische Wirtschaft zusätzlich ab, so die AfD-Fraktion heute im Landtag. Der stellvertretende Fraktionschef Gerd Mannes.
8: Die maßlose Zerstörung unserer Wirtschaft durch die Klimapolitik muss sofort enden. Die CO2-Reduktion ist zu einer gefährlichen Staatsdoktrin geworden.
7: Falsch, sagen alle anderen Parteien. Es sei vielmehr genau umgekehrt, was die Wirtschaftsperspektiven angehe, so die CSU-Abgeordnete Andrea Beer.
9: Natürlich ist Klimaneutralität, Klimapolitik ein wichtiger Wirtschaftsfaktor für uns, weil nämlich die Chinesen und die Inder uns überholen.
7: Andere Länder investierten längst in den Klimaschutz. Daher seien auch in Bayern verlässliche Rahmenbedingungen durch das Gesetz wichtig, so Harry Scheuenstuhl von der SPD.
10: Während andere Länder Milliarden in Zukunftstechnologien investieren, wollen sie ernsthaft den Klimaschutz streichen.
7: Der AfD-Antrag zur Abschaffung des bayerischen Klimaschutzgesetzes wurde nun an den Umweltausschuss zur Beratung überwiesen.
6: Weil er seine Großmutter und ihren Ehemann mit einem Hammer getötet hat, ist ein 32 Jahre alter Mann vom Landgericht Memmingen zu einer lebenslangen Haftstrafe verurteilt worden, wegen Doppelmords. Veronika Scheidel berichtet.
11: Das Landgericht Memmingen folgte damit der Forderung der Staatsanwaltschaft nach einer lebenslangen Haftstrafe und stellte zudem die besondere Schwere der Schuld fest. Der 32-Jährige nahm das Urteil reglos auf. In seiner Begründung erklärte das Gericht, dass der Angeklagte schuldfähig sei und seine Tat heimtückisch geplant und durchgezogen habe. Der 32-Jährige habe sich an seiner Großmutter und deren Mann rächen wollen. Denn der Angeklagte sei davon überzeugt gewesen, dass seine Mutter vom Großvater früher sexuell missbraucht worden und die Großmutter nicht eingeschritten war. Die Verteidigung hatte einen Freispruch gefordert, da sie ihren Mandanten wegen Wahnvorstellungen für schuldunfähig hält. Die Anwälte haben angekündigt, in Revision zu gehen.
6: Vor rund 3 Wochen ist am Saurüsselkopf in den Chiemgauer Alpen ein Waldbrand ausgebrochen. Das Feuer ist inzwischen gelöscht, aber noch immer gibt es einzelne Glutnester, die dafür sorgen könnten, dass wieder Feuer ausbricht. Deshalb sind Fußtrupps der staatlichen Forstverwaltung mit Wärmebildkameras in dem betroffenen Gebiet unterwegs. Auch aus der Luft wird die Lage am Saurüsselkopf beobachtet. In den kommenden Tagen sollen die Temperaturen in ganz Bayern wieder steigen und es dürfte trocken werden. Deshalb steigt auch in anderen Regionen die Waldbrandgefahr. Die Regierung von Niederbayern hat von Samstag bis Montag Beobachtungsflüge angeordnet. 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
3: Die Ukraine will möglichst schnell Mitglied der EU werden, aber die Verhandlungen, die sind schwierig. Das Land und andere EU-Staaten bemühen sich schon seit Jahren um den Beitritt. Jetzt hat Bundeskanzler Merz eine vorübergehende Teilmitgliedschaft der Ukraine ins Spiel gebracht. Durch einen Sonderstatus als assoziiertes Mitglied könnte die Ukraine sofort enger eingebunden werden, ohne volle Mitgliedschafts- und Stimmrechte zu erhalten, hat Merz vorgeschlagen. Mit der Frage, was das für Brüssel bedeuten würde, hat sich Sabrina Fritz beschäftigt.
12: Der Vorschlag von Bundeskanzler Merz ist nicht ganz neu. Bereits beim letzten EU-Gipfel auf Zypern forderte er:
13: Ich habe aber vorgeschlagen, dass wir jetzt einmal einen Prozess beginnen in der Europäischen Union mit einer Heranführungsstrategie der Ukraine an die Europäische Union, an deren Ende natürlich auch die volle Mitgliedschaft stehen soll. Aber wir brauchen dahin Zwischenschritte.
12: Die Ukraine hat den Antrag auf eine Mitgliedschaft in die Europäische Union kurz nach dem Angriff der Russen gestellt. Seitdem hat das Land den Beitrittsprozess im Eiltempo vollzogen. Während Länder wie Montenegro oder Albanien seit über 15 Jahren an einer Mitgliedschaft in der EU arbeiten, hat die Ukraine innerhalb von 4 Jahren wichtige Hürden genommen. Dazu gehört unter anderem, dass das Land in den Bereichen Justiz, Korruptionsbekämpfung oder Schutz von Minderheiten bestimmte Voraussetzungen erfüllen muss. Ob diese mit den Vorgaben der EU übereinstimmen, wird regelmäßig überprüft. Wenn die EU und ihre Mitgliedsländer an alle Reformen einen Haken machen, können die Verhandlungen in allen 6 Bereichen begonnen werden. An diesem Punkt ist die Ukraine gerade. Wenn das größte EU-Land Deutschland für die Ukraine allerdings eine Mitgliedschaft mit weniger Rechten vorsieht, hat dies Auswirkungen auf das gesamte Beitrittsverfahren. Für Funda Tekin, Direktorin des Instituts für europäische Politik in Berlin, hat der Merz-Vorschlag dennoch Vorteile.
14: Ich finde den Vorschlag gut und das aus 3 Gründen.

0: Zum einen denke ich, dass die Zukunft der EU-Erweiterung in einer Flexibilisierung der Mitgliedschaft liegen muss. Zum anderen handelt es sich um einen konkreten Vorschlag, der die Debatte um die Notwendigkeit alternativer Modelle für den Beitrittsprozess revitalisiert.
1: Schon jetzt hätten Mitglieder unterschiedliche Rechte, zum Beispiel wer den Euro hat oder wer im Schengen-Raum ist. Und auch Tobias Krämer, SPD-Abgeordneter und Außenpolitiker im EU-Parlament, sieht das nur als eine Vorstufe für eine Vollmitgliedschaft.
2: Gleichzeitig ist natürlich klar, dass es hier keine Mitgliedschaft erster und zweiter Klasse geben kann, sondern dass eine solche Assoziierungsmitgliedschaft der Ukraine in der EU vor allem eine Beschleunigung des Prozesses zur Vollmitgliedschaft ist, parallel dazu läuft und der Ukraine jetzt schon gewisse Rechte einräumt, damit hier eben sehr auch klar wird gegenüber, sei es den USA oder Russland und anderen, dass der Weg hier klar ist zu einer Vollmitgliedschaft der Ukraine.
1: Die Zustimmung für einen Beitritt der Ukraine ist wahrscheinlicher geworden, seit Russland-Freund Viktor Orban die Bühne verlassen hat. Aber auch Ungarn hat seine Bedingungen. So müsse die ungarische Minderheit in der Ukraine besser behandelt werden, heißt es auch von der neuen Regierung in Budapest. Und Polen hat vor allem seine Landwirte im Blick, die von Getreideexporten aus der Ukraine bedroht werden könnten. Außerdem könnten die ukrainischen Landwirte eine der größten Subventionsempfänger aus dem EU-Agrartopf werden, da sie riesige Flächen bewirtschaften. Doch die größte Hürde bleibt, dass die EU ein Land aufnehmen würde, das sich im Krieg befindet. Was das für den EU-Beistandsartikel bedeutet, den es auch für die EU-Länder gibt, an diesen Antworten wird gerade in Brüssel heftig gearbeitet. Für den SPD-Abgeordneten Krämer wäre ein Beitritt auch ein Signal an den russischen Präsidenten Putin.
2: Denn es geht ja am Ende darum, dass wir einen nachhaltigen Frieden in Europa wieder haben und nicht nur eine kurze Waffenruhe, die dann dazu führt, dass Putin sich überlegt, wo greife ich als nächstes an oder wie schnell kann ich mich vorbereiten, den Krieg in der Ukraine wieder loszutreten. Nein, wir brauchen hier ganz klare Sicherheitsgarantien.
1: Inzwischen bietet sich die Ukraine als Partner an, von dem auch die EU profitieren könnte. Beispiel Verteidigung. Das Land hat seit dem Angriff durch Russland eine der modernsten Kriegsführungen entwickelt. Bei Drohnenproduktion und KI-Anwendungen ist die Ukraine weltweit führend.
3: Bundeskanzler Merz hat einen Sonderstatus für die Ukraine auf europäischer Ebene vorgeschlagen. Sabrina Fritz berichtete aus Brüssel.
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3: Kaum ein Maler hat den Apfel so ikonisch in Szene gesetzt wie er, Paul Cézanne. Berühmt ist er für sein Gemälde Der Apfelkorb von 1894, aber nicht nur das. In Basel sind seine Werke jetzt in einer umfangreichen Ausstellung zu sehen. Und wer nicht so weit reisen will oder kann, Julie Metzdorf empfiehlt auch eine Schau in München, die sich mit einem ganz bestimmten physikalischen Phänomen auseinandersetzt.
5: Reflexion, das ist einerseits eine Lichtspiegelung, andererseits heißt Reflektieren auch Nachdenken. In der Pinakothek der Moderne in München ist derzeit eine Ausstellung zu sehen, die beide Aspekte der Reflexion abbildet. Vom Badspiegel über Kirchenfenster bis zum Architekturmodell. Da ist etwa der Münchner Glaspalast im alten Botanischen Garten. 234 Meter war er lang und stand mit seiner Konstruktion aus Glas und Eisen 1854 für vollkommen neue Möglichkeiten im Bauen, sagt Irene Meißner vom Architekturmuseum.
6: Also die Themen Licht, Spiegelung, Transparenz, das sind ja die großen Themen auch für die Moderne, für die Architektur. Also die Räume werden geformt durch das Licht, die Grenzen werden aufgehoben und ja, außen und innen verbindet sich miteinander. Und das hat halt die moderne Architektur inspiriert und revolutioniert, dieses völlig neuartige Raumgefühl.
5: Plakate, Teppiche, Schmuck, Möbel, funkelnde Fassadenelemente aus recyceltem Kunststoff oder Kunstwerke aus farbigen Leuchtstoffröhren. Die Ausstellung nähert sich dem Thema Reflexion aus allen erdenklichen Richtungen. Denn die Themen Licht, Spiegel und Transparenz haben für Gestalter aller Bereiche einen besonderen Reiz. Eines der häufigsten Motive ist der Spiegel. Da ist etwa ein Wandspiegel von Rudolf Horn aus der DDR zu sehen. Kreisrund, aber in einem quadratischen, knallroten Kunststoffrahmen. Oder auch Fotos von David Hockney, der mit dem Thema Reflexion am Swimmingpool und im Badezimmer spielt. Kuratorin Caroline Fuchs.
7: Also wir haben hier einen Badenden, der auf der Wasseroberfläche liegt. Er hat eben hier diese Spiegelung des Lichtes im Wasser und die Durchbrechung über dem Körper, die Lichtspiegelung fotografiert. Und hat solche Fotografien dann als Vorbilder für seine Gemälde verwendet.
8: Und sehr schön auch der Bezug unter den Fotos, weil er hat dort eine Badehose an. Und oben und sieht man, dass genau da kein Licht hingekommen ist.
7: Genau. Und man sieht sogar den Fotografen. Also er hat sich selbst im Spiegel mit verewigt.
5: Reflexion.

0: Licht, Spiegel und Transparenz. Bis 31. Mai in der Pinakothek der Moderne in München. Pioniere, Wegbereiter, Vordenker und Gründerväter der Moderne gibt es Dutzende. Doch der Vater aller Väter der Moderne ist und bleibt für viele der Franzose Paul Cézanne. Die Fondation Baillet in Basel zeigt nun anhand von 80 Ölgemälden und Aquarellen, warum gerade dieser Maler so viele Künstlerinnen und Künstler prägte. Pablo Picasso bezeichnete ihn einmal als Vater von uns allen. Kurator Ulf Küster.
1: Das Interessante ist natürlich, dass Cézanne das auch schon von sich gesagt hat. Er hat gesagt, ich bin der Erste des Weges, den ich gefunden habe. Unglaubliches Selbstbewusstsein. Ja. Er ist der, der neu anfängt, indem er sowas wie Zentralperspektive negiert und auch Anatomie negiert.
0: Cézannes Motive sind stinknormal. Stillleben mit Äpfeln, Porträts, badende Landschaften. Doch er malte nicht einfach, was er sah, sondern er versuchte in seinen Gemälden zu zeigen, wie Sehen funktioniert. Wie entsteht der Eindruck eines dreidimensionalen Raums auf einer flachen Leinwand? Wie zerlegt das Auge Landschaften, Äpfel oder Menschen in Farben und Flächen? So wird etwa das Bild zweier Kartenspieler zur Mitmachaktion.
1: Er malt die Kartenspieler so, dass man eigentlich der Dritte am Tisch ist. Teilweise kann man den Kartenspielern auch in die Karten gucken.
0: Letzte Chance. Die große Cézanne-Ausstellung. Nur noch bis 25. Mai in der Fondation Baillet in Basel.
2: Ein Ausstellungstipp von Julie Metzdorf.
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2: A3 Nürnberg Richtung Würzburg zwischen Erlangen-West und Pommersfelden 3 Kilometer Stau. Die A8 München Richtung Stuttgart ist zwischen Eichelberg und Kirchheim-Tech-Ost nach einem Unfall gesperrt, aktuell 5 Kilometer Stau. Und A99 Westumfahrung München Richtung Lindau zwischen Neuherberg und dem Dreieck Allach 8 Kilometer Stau und stockender Verkehr. Und wir schauen noch auf das Wetter in Bayern. Am Abend und in der Nacht klart der Himmel immer weiter auf. Örtlich kann sich Nebel bilden und die Luft kühlt auf 11 bis 5 Grad ab. Morgen dann überall sonnig. An den Mittelgebirgen bilden sich ein paar Quellwolken, aber die bleiben harmlos. Und die Meteorologen versprechen uns ein sommerliches Pfingstwochenende. Morgen können wir mit 23 bis 28 Grad rechnen. Am Samstag und Sonntag dann weiter Sonne und nur ganz wenige Wolken und bis zu 32 Grad. Es ist 19.30 Uhr.
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2: Manuel Neuer fährt als Nummer 1 zur Fußball-Weltmeisterschaft. Das hat der Bundestrainer heute bestätigt. Die Diskussionen sind damit aber noch nicht beendet. Wir schauen natürlich auf die Bekanntgabe des WM-Kaders. In der Türkei hat ein Gericht die Führung der CHP abgesetzt. Das ist immerhin die größte Oppositionspartei. Und der Wal, der immer wieder an der Ostseeküste gestrandet ist, der sorgt immer noch für Probleme, obwohl er mittlerweile tot ist. Wir berichten aus Dänemark. Das sind einige der Themen, die heute Abend für Schlagzeilen sorgen. Im Studio Ivo Maruschik. Es sind nur noch 3 Wochen und 3 Tage. Fußballfans fiebern schon dem 14. Juni entgegen. Dann beginnt die Fußball-Weltmeisterschaft auch für das deutsche Team mit dem Spiel gegen Curaçao. Bundestrainer Nagelsmann hat heute das Geheimnis gelüftet, mit welchem Kader er nach Nordamerika reisen will. Und er hat bestätigt, was die Spatzen eigentlich schon seit Tagen von den Dächern pfeifen. Manuel Neuer, 40 Jahre alt und eigentlich schon seit fast 2 Jahren nicht mehr in der Nationalmannschaft, steht auch bei dieser WM wieder im Tor. Oliver Baumann wird zur Nummer 2 degradiert. Aus Frankfurt berichtet Philipp Hofmeister.
4: Mit Manuel Neuer als Nummer 1 im Tor fährt die deutsche Fußballnationalmannschaft zur anstehenden Weltmeisterschaft. Bundestrainer Julian Nagelsmann lüftete bei der Präsentation des WM-Kaders in Frankfurt das Geheimnis, das keines mehr war. Der 40-jährige Neuer gehöre weiter zu den besten 3 Torhütern des Landes, so der Bundestrainer, der beim Bayern-Keeper zudem eine Aura sieht, die kein anderer Torhüter mitbringt. Seine Entscheidung für Manuel Neuer sei für den Stammkeeper der Qualifikation Oliver Baumann ein Schlag gewesen, erzählte Nagelsmann, der auf Kölns Shootingstars Said Maler und Freiburgs Abwehrchef Matthias Ginter verzichtet. Die 26 WM-Fahrer, die Anfang Juni in den Flieger über den Atlantik steigen, haben sich, so der Bundestrainer, sportlich wie menschlich für das Turnier qualifiziert. Ab jetzt ist nur noch Vorfreude angesagt, so Julian Nagelsmann.
2: Die Bundesanwaltschaft hat 2 Männer angeklagt, die im Auftrag des iranischen Geheimdienstes Anschläge in Berlin geplant haben sollen. Zu den möglichen Opfern zählte auch der Grünen-Politiker Volker Beck. Über das Verfahren in Hamburg berichtet Holger Schmidt.

0: It. Am hanseatischen Oberlandesgericht angeklagt sind ein Däne mit afghanischen Wurzeln und ein Afghane. Sie sollen nach Ansicht der Bundesanwaltschaft mehrere Anschläge in Berlin geplant haben, und zwar im Auftrag der iranischen Revolutionsgarden und gegen israelische und jüdische Ziele in Berlin. Dabei soll es einerseits um jüdische Geschäfte, darunter ein Supermarkt, in Berlin gegangen sein. Es soll aber auch um die Ermordung von Repräsentanten des jüdischen Lebens in Deutschland gegangen sein. Ganz konkret auch um den früheren Bundestagsabgeordneten und grünen Politiker Volker Beck, der Vorsitzender der Deutsch-Israelischen Gesellschaft ist. Konkret vorgeworfen wird den Angeklagten unter anderem die Anstiftung zur Begehung eines Verbrechens, nämlich des Mordes. Der eigentliche Mörder für einen Anschlag in Berlin sollte allerdings laut den Ermittlungen erst noch gefunden werden. Das Oberlandesgericht Hamburg muss nun über die Zulassung der Anklage und die Eröffnung des Hauptverfahrens entscheiden.
1: Asylbewerber müssen es hinnehmen, dass ihnen in den ersten Monaten in Deutschland weniger Geld zur Verfügung steht als anderen Sozialhilfeempfängern. So hat es das Bundesverfassungsgericht heute entschieden. Es beruft sich unter anderem darauf, dass auch mit geringeren Bezügen ein, so wörtlich, menschenwürdiges Existenzminimum gewährleistet sei. Alena Lagmüller berichtet aus Karlsruhe.
2: Ins Kino gehen, einen Sportkurs machen oder ein Instrument lernen. Wer als Asylsuchender nach Deutschland kommt, bekommt dafür in den ersten Jahren kein extra Geld, anders als andere Sozialhilfeempfänger. Begründet wird das damit, dass die Menschen erst kurz in Deutschland sind und noch nicht klar ist, wie lange sie überhaupt bleiben. Eine alleinerziehende Frau aus Eritrea und ihr Sohn waren aufgrund einer Duldung in Deutschland. 2018 hatten sie auf mehr Geld geklagt. Auch das Landessozialgericht Niedersachsen-Bremen hatte Zweifel an dieser Regelung und wandte sich an das Bundesverfassungsgericht. Das entschied nun: Es ist in Ordnung, dass Geflüchtete am Anfang kein Geld für Freizeit und Bildung bekommen. Karlsruhe hält es für nachvollziehbar, dass Geflüchtete, die aufgrund einer Duldung in Deutschland leben, zumindest in den ersten 15 Monaten ihres Aufenthalts in diesen Bereichen einen niedrigeren Bedarf haben und deshalb auch weniger Geld bekommen. Generell seien die Leistungen in den Jahren 2018 und 2019 insgesamt aber zu niedrig gewesen, weil sie aufgrund einer veralteten Datengrundlage bemessen wurden. Der Gesetzgeber sei deshalb aber nicht verpflichtet, rückwirkend nachzuzahlen.
1: Paukenschlag in der Türkei heute Abend. Ein Gericht hat die Absetzung des Oppositionsführers Özel angeordnet. Er und die gesamte Führung der größten Oppositionspartei des Landes, der CHP, werden ihrer Ämter enthoben. Wie das Gericht seine Entscheidung begründet, dazu Benjamin Weber aus unserem Studio in Istanbul.
3: Das Gericht hat den Parteitag der CHP aus dem Jahr 2023 für nichtig erklärt und damit auch die Wahl von Özgür Özel zum Parteivorsitzenden annulliert. Die staatliche Nachrichtenagentur Anadolu meldet, dass jetzt sein Vorgänger im Amt, Kemal Kılıçdaroğlu, wieder eingesetzt werde. Er hatte auf dem Parteitag gegen Özel kandidiert und verloren. Im Nachgang waren Vorwürfe laut geworden, wonach Özel und sein Lagerdelegierte bestochen hätten, ihre Stimmen für ihn abzugeben. Die nun abgesetzte CHP-Führung hat das immer bestritten. Özel hatte die CHP als Vorsitzender neu ausgerichtet. Die Umfragewerte der Partei waren seitdem gestiegen. Seit gut einem Jahr gehen die türkischen Behörden verstärkt gegen die größte Oppositionspartei vor. Nach der Inhaftierung des Istanbuler Oberbürgermeisters İmamoğlu wurden zahlreiche weitere CHP-Amtsträger verhaftet. Gleichzeitig gibt es in der Partei einen Machtkampf zwischen dem Lager um Parteichef Özel und Kılıçdaroğlu. Der hatte die Partei 10 Jahre lang geführt und mehrfach Wahlen gegen Staatspräsident Erdogan verloren. Unmittelbar nach Bekanntwerden der Gerichtsentscheidung ist die Börse in Istanbul um 6% eingebrochen. AKP-Justizminister Akın Gürlek rief dazu auf, das Urteil zu respektieren und ausschließlich auf dem Rechtsweg dagegen vorzugehen.
1: Es ist jetzt fast 17 Jahre her, dass ein Flugzeug der Air France auf dem Flug von Rio de Janeiro nach Paris abgestürzt ist. Damals sind alle 228 Menschen an Bord ums Leben gekommen. Heute hat ein Pariser Berufungsgericht die beiden Luftfahrtunternehmen Airbus und Air France schuldig gesprochen, und zwar wegen fahrlässiger Tötung. Julia Borotta berichtet aus Paris.
4: Auch wenn die Strafe von jeweils 225.000 Euro für die großen Konzerne nicht sonderlich ins Gewicht fällt, dürfte der immaterielle Schaden groß sein. Denn die Richter kamen zu dem Schluss, dass sich Airbus und Air France Versäumnisse haben zu Schulden kommen lassen, die unmittelbare Auswirkungen auf die Katastrophe hatten. Zum Beispiel was die Ausbildung der Crew, aber auch technische Komponenten anbelangt. Konkret geht es um die Geschwindigkeitsmesser, die sogenannten Pitot-Sonden. Sie waren bei dem Flug von Rio nach Paris wahrscheinlich vereist und lieferten keine korrekten Daten mehr. Die Richter kamen heute, anders als in erster Instanz vor 3 Jahren, zu dem Schluss,

0: dass Air France seine Piloten auf ein derartiges Szenario nicht ausreichend vorbereitet hatte. Auch seien die Probleme mit den Geschwindigkeitsmessern bekannt gewesen, aber von Airbus unterschätzt worden. Für die Angehörigen ist der heutige Schuldspruch eine Form der Erleichterung. Die Vorsitzende der Hinterbliebenenvereinigung des Fluges AF447, Danielle Lamy, sagte nach dem Urteil: Der Gerechtigkeit wurde definitiv Genüge getan. Der deutsch-französische Flugzeugbauer Airbus allerdings kündigte an, beim obersten französischen Gericht Berufung einzulegen.
1: Das Schicksal des Buckelwals, der immer wieder in der Ostsee gestrandet ist, beschäftigt weiter viele Menschen, auch noch jetzt, nach seinem Tod. Denn der Kadaver droht vor der dänischen Insel Anholt zu explodieren. Und heute ist ein weiterer Versuch, ihn zu bergen, gescheitert. Unser Skandinavien-Korrespondent Arne Bartram.
2: Der Kadaver liegt seit rund einer Woche an einem Strand und sollte nun zum Festland abtransportiert werden. Beim Transport in tieferes Wasser ist das tote Tier aber auf einer Sandbank stecken geblieben. Die Aktion wurde deshalb vorerst abgebrochen. Einen neuen Versuch soll es frühestens nach dem Pfingstwochenende geben. Die dänische Umweltbehörde hat sich dazu entschieden, den Kadaver von der Insel wegzuschaffen, weil das tote Tier durch aufsteigende Gase explodieren könnte. Außerdem soll das Tier auf dem Festland untersucht werden, um herauszufinden, woran der Wal gestorben ist. Das Tier war seit März mehrfach an der deutschen Ostseeküste gestrandet. Eine private Initiative hatte den geschwächten Buckelwal in die Nordsee gebracht und Anfang Mai dort freigelassen. Später wurde der Kadaver vor Anholt angespült.
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4: Mit Christian Sachsinger. Nach dem enttäuschenden Auftakt der Tarifverhandlungen im bayerischen Handel hat die Dienstleistungsgewerkschaft Verdi Beschäftigte aus über 130 Betrieben heute zum Streik aufgerufen. Viele kamen angereist zu einer zentralen Kundgebung in Nürnberg. Von dort berichtet Julia Demmel.
5: Mit 45 Bussen waren die Beschäftigten aus ganz Bayern nach Nürnberg zur zentralen Kundgebung gereist. Die Gewerkschaft Verdi sprach von rund 1500 Teilnehmern. Die Polizei schätzte die Teilnehmerzahl auf ca. 700. Verdi fordert eine Lohnerhöhung im Einzelhandel um 222 Euro pro Monat und 7% mehr für die Beschäftigten im Großhandel. Denn die Menschen im Einzelhandel könnten oft kaum von ihrem Gehalt leben und seien von Altersarmut bedroht. Silke Zimmer, Mitglied des Verdi-Bundesvorstandes, sagte:
6: Die Arbeitgeber brauchen jede Menge Personal für den Handel, weil im Handel bewegt sich ohne Personal nichts. Da bewegt sich keine Ware. Und das heißt, die Arbeit muss attraktiver werden im Handel. Und die Attraktivität misst sich eben auch an der Bezahlung. Und deswegen sind die Arbeitgeber hier aufgefordert, endlich verhandlungsfähige Angebote auf den Tisch zu legen.
5: Bisher hätten die Arbeitgeber kein Angebot vorgelegt. Die Tarifverhandlungen im Großhandel sollen morgen fortgesetzt werden.
4: Niemand darf in Deutschland wegen einer körperlichen Behinderung benachteiligt werden, so steht es im Allgemeinen Gleichbehandlungsgesetz. Soweit eigentlich klar. Aber im Alltag läuft es dann doch manchmal etwas anders, wie eine blinde Patientin feststellen musste und wie jetzt auch der Bundesgerichtshof geurteilt hat. Antonetta Stefani berichtet.
7: Eine blinde Frau wurde am Knie operiert. Anschließend sollte sie in eine Reha-Klinik verlegt werden. Als sie dann aber nach der OP zu der Reha-Klinik gebracht wurde, nahm man sie dort nicht auf. Der Grund aus Sicht der Patientin: ihre Sehbehinderung. Die blinde Patientin klagte deshalb. Sie forderte von der Reha-Klinik eine Entschädigung, weil sie sich durch die Ablehnung diskriminiert fühlt. Denn das Allgemeine Gleichbehandlungsgesetz regelt, dass niemand bei Alltagsgeschäften wegen einer Behinderung oder auch wegen zum Beispiel der Herkunft oder der Religion benachteiligt werden darf. Der Bundesgerichtshof entschied heute aber, dass die blinde Patientin von der Reha-Klinik nicht diskriminiert wurde. Die Klinik hätte nämlich wegen der Blindheit der Frau noch besondere Zusatzleistungen erbringen müssen, um sie behandeln zu können. Und wenn Kliniken das nicht leisten können, ist das keine Ungleichbehandlung, sondern eine Aufgabe des Staates, dafür einen Ausgleich zu sorgen, entschied das Gericht.
4: Die Beschäftigten des südkoreanischen Technologiekonzerns Samsung sollen nach der Absage eines von der Gewerkschaft angedrohten Streiks hohe Bonuszahlungen bekommen. Wie das Unternehmen mitteilte, gibt es im Schnitt pro Person umgerechnet knapp 300.000 Euro. Mit der Einigung gestern Abend war ein 18-tägiger Streik abgewendet worden. Der hätte zu weltweiten Lieferengpässen im Chipmarkt führen können. denn Samsung ist einer der größten Branchenvertreter. Schauen wir noch an die Aktienmärkte. Dort ist den Anlegern heute etwas die Orientierung schwer gefallen. Der DAX wechselte mehrmals.

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5: Und es wird gleich 19.45 Uhr. 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
5: Der Nachrichtenüberblick mit Markus Terhast.
7: Bundestrainer Nagelsmann lüftet Geheimnis um WM-Kader. Am Mittag hat er das Aufgebot für die Fußballweltmeisterschaft in den USA, Kanada und Mexiko in 3 Wochen bekannt gegeben. Größere Überraschungen gab es dabei nicht. Mit dabei sind aber Jungstars wie Lennart Kahl vom FC Bayern oder der Frankfurter Nathaniel Brown. Merz-Vorschlag zur Ukraine erfährt großen Zuspruch. Der Kanzler hatte angeregt, dem von Russland attackierten Land eine Teilmitgliedschaft in der EU zu gewähren. Dass Merz diesen Weg angestoßen habe, sei zu begrüßen, sagte etwa die SPD-Fraktionsvize Möller der Nachrichtenagentur AFP. Ähnlich äußerten sich die Grünen. Die Vorsitzende des Verteidigungsausschusses im Europaparlament, die FDP-Politikerin Strack-Zimmermann, erklärte laut der Rheinischen Post, der Vorschlag gehe in die richtige Richtung. Familienministerin Prien prüft Einschnitte beim Elterngeld. Als Teil der Regierung werde sie sich an das halten, was der schwarz-rote Koalitionsausschuss beschlossen habe, sagte die CDU-Politikerin der Welt. Demnach muss ihr Ministerium 350 Millionen Euro beim Elterngeld einsparen, um den Haushalt für 2027 zu konsolidieren. Prien kündigte jedoch an, um jeden Cent zu kämpfen. Glutnester am Saurüsselkopf sorgen weiter für Probleme. Die Löscharbeiten dauern daher weiter an, wie die Gemeinde Ruhpolding mitteilte. Mit Wärmebildflügen der Polizei und Fußtrupps der staatlichen Forstverwaltung werde das Gebiet erkundet. Wegen des vorhergesagten warmen Wetters warnen die Behörden nun vor einer erneut steigenden Waldbrandgefahr. 271. Erlanger Bergkirchweih ist eröffnet. Oberbürgermeister Volle zapfte mit 2 Schlägen das erste Fass Bier an. Rund 90 Schausteller und 12 Festwirte gibt es in diesem Jahr. Die Bergkirchweih dauert bis zum 1. Juni. Das Wetter in Bayern am Abend und in der Nacht lockern die Wolken immer weiter auf. Nachfolgend örtlich Nebel, Abkühlung auf 11 bis 5 Grad.
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5: In einer Werkshalle im schwäbischen Kloster Lechfeld sieht man auf den ersten Blick nur einen weißen LKW-Anhänger. Nagelneu mit kleinen Dreiecken auf der Seite, die immer wieder blau aufleuchten. Innen drin steckt aber dann ein Hochleistungsrechner und modernste Sensortechnik. Die Multichamber der Firma Nautilus ist ein Sicherheitssystem, das Sprengstoffe, Zünder und noch viel mehr erschnüffelt, sagt Firmenchef Michael Böck. Barbara Leinfelder hat ihn begleitet.
8: Das System kann sehr einfach und sehr präzise Drogen nachweisen. Wir sehen auch radioaktive Strahlung in dem System von radioaktiven Isotopen, auch waffenfähigen Isotopen.
9: Das Prinzip der Kammer klingt dabei ganz einfach.
8: Wir arbeiten mit der Luft hier im Frachtraum. Das heißt, wir senken den Luftdruck dazu, animieren, dass Moleküle in die Luft übergehen von allen Stoffen, die wir in der Fracht haben, und ziehen die Luft aus dem Prüfraum hinaus und analysieren.
9: Wie das genau vonstatten geht, das lassen wir uns zeigen mit echtem

0: Sprengstoff.
1: Wir bringen jetzt in die Fracht eine Laborprobe, eine Sprengstoffprobe, deaktiviert ein, um nachzuweisen, dass Sprengstoff in der Fracht ist. Mit dieser Probe würden wir die Fracht jetzt bestücken und einen Testlauf real darzustellen. Best Case, wir bringen es ein und wir sehen den Alarm. Worst Case, wir bringen es ein und sehen keinen Alarm.
0: Die Vorteile gegenüber herkömmlichen Systemen liegen laut dem Entwickler auf der Hand. Spürhunde brauchen immer wieder Pausen und Röntgenstrahlen kommen aktuell nicht allen Gefahrenstoffen auf die Spur. Die Multichamber könnte hier Abhilfe schaffen. Jetzt wird alles luftdicht verschlossen, dann geht es auf Start. Der Prüfvorgang dauert nur wenige Minuten. Doch wie genau ist das System?
1: Stellen Sie sich vor, Sie haben 29 olympische Schwimmbecken und in denen können wir einen Tropfen nachweisen.
0: Dazu sollte man wissen, sagt Michael Böck, dass auch an normalen Passagiermaschinen jede Menge Fracht an Bord ist.
1: Mit den ganzen Online-Verkäufen, die wir haben, wird mehr als 60% der Luftfracht an Bord von Passagiermaschinen geflogen, nicht an Bord von Frachtmaschinen, was man vielleicht jetzt erstmal vermuten würde. Das heißt, wenn Sie in den Urlaub fliegen, ist der Frachtraum mit Fracht gefüllt. Sie fliegen niemals allein.
0: Erkennen die Sensoren einen gefährlichen Stoff, dann leuchtet die Außenfläche der Kammer sofort in Rot als Warnung.
1: Ja, wir sehen die rote Farbe, es hat funktioniert. Wir haben den Stoff einmal frei erkannt und das freut mich jedes Mal wieder aufs Neue, wenn ich sehe, auch wenn ich weiß, dass es funktioniert, aber wenn es dann im Einsatz wirklich klappt.
0: Jetzt wird die Multichamber am Fraunhofer-Institut noch letzten Prüfungen unterzogen. Geht alles glatt, dann könnte die Erfindung aus Schwaben schon bald an Flughäfen weltweit für mehr Sicherheit sorgen.
2: Barbara Leinfelder berichtete. 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
2: So wie Deutschland setzt auch Frankreich bei der Wehrpflicht auf Freiwilligkeit. Ab dem Sommer können sich junge Französinnen und Franzosen für 10 Monate Wehrdienst melden. Parallel dazu gibt es noch den Tag der Verteidigung und Staatsbürgerschaft. Dabei soll den Jugendlichen die Armee näher gebracht werden und mögliche Berührungsängste, die sollen abgebaut werden. Zu diesem Tag gehören zum Beispiel spielerische Workshops, das Singen der Nationalhymne und vieles mehr. Das 7-stündige Programm ist aber verpflichtend. Für jeden, der studieren will, ein staatliches Diplom ablegen oder den Führerschein machen will, ohne Nachweis des absolvierten Verteidigungstags gibt es keine Zulassung. Katrin Erdmann berichtet aus Paris.
4: Allons enfants de la patrie.
5: Ein bisschen schlaff und müde stehen rund 100 Jugendliche auf dem Appellplatz des Fort Montrouge südlich von Paris. Der Verteidigungstag beginnt um 8 Uhr morgens mit der Marseillaise. Gemäß den Nationalfarben erhalten die 16- und 17-Jährigen danach blaue, weiße und rote dünne Westen.
6: Voter est un droit.
5: Bevor es richtig losgeht, erinnert der Projektleiter kurz an Rechte und Pflichten der Staatsbürger. Keiner lächelt. Lison, Kevan und Christina gehören zur weißen Gruppe. Die Jugendlichen lernen zuerst mit einem Lasergewehr zu schießen. In die Schüler kommt langsam Bewegung. Man muss schon genau hingucken und trotzdem habe ich mich dauernd gefragt, ziele ich richtig? Christina hat's Spaß gemacht. Auch Lison findet, so lernt man die einzelnen Berufe der Armee kennen. Das ist ja wichtig zu wissen, für wen man sich einsetzt. Der Tag der Verteidigung und der Staatsbürgerschaft existiert so seit 2009, wurde aber erst vergangenes Jahr grundlegend verändert, erklärt Colonel Karin Diaz-Gonzalez. Wir wollen mit diesem Tag das Bewusstsein der jungen Menschen schärfen. Die meisten Teilnehmenden kommen hier überhaupt zum ersten Mal mit dem Verteidigungsministerium in Berührung, weil sie keine Angehörigen im Militär haben. Und so lernen sie auch, wo und wie Frankreich im Ausland im Einsatz ist und wie die Regierung in bestimmten Situationen reagieren würde. Und genau darüber soll sich jetzt die weiße Gruppe auch Gedanken machen. Die Jugendlichen diskutieren. Lison fand's gut. Ich wusste nicht, was Frankreich alles aktivieren kann, wenn es angegriffen wird. Und dann ist es endlich soweit. Mittagessen. Alle erhalten eine gut gefüllte Pappbox mit einer kleinen Überraschung. Denn die Nudeln mit Fleischklößchen oder das vegetarische Gericht wärmen sich in einem Extrabeutel mit Wasser und Heizpad auf. und platzen gern auch mal auf. Anschließend können die Jugendlichen sich mit einer Virtual Reality Brille in einen Helikopter beamen.
6: On était dans un hélicoptère et c'est quand même une expérience assez sympa à faire.
5: Kevin bekam davon zwar Kopfschmerzen, hatte aber trotzdem Spaß. Auch an der nächsten Station, wo er und andere sich Schutzwesten überziehen können. Im ersten Quartal haben laut einer offiziellen Armeestatistik 36.000 Jugendliche prinzipiell Interesse am künftigen freiwilligen Militärdienst angemeldet, und zwar nach dem Verteidigungstag. Diese Jugendlichen wollen einen dynamischen Militärdienst, wollen also kämpfen. Für den ersten Durchgang im September reicht das, sagt Colonel Diaz-Gonzalez. Im Fort Montrouge bei Paris geht der Tag langsam zu Ende. Kevan und Lison. Der Tag war sehr lehrreich. Ich habe viel über die Landesverteidigung erfahren. Aber ausgelöst hat das nichts bei mir. Also, für mich ist es nichts, aber ich habe einen guten Eindruck gewonnen. Christina hingegen, deren Vater beim Heer arbeitet, meint, also Luftwaffe könnte ich mir vorstellen. Ich würde dann von der Uni ein Jahr freinehmen. Stolz zeigt sie ihren Nachweis. Der Weg zum Führerschein und Studium ist nun frei.
2: Katrin Erdmann berichtete aus Paris, wie Frankreich versucht, das Interesse am Wehrdienst zu steigern.
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7: Mit Achim Hofbauer und einem Stehaufmännchen im Fußballbusiness, Bayern-Torwart Manuel Neuer. Oft hat man nach Verletzungen über ein Karriereende gemunkelt. Die Nationalmannschaft schien abgehakt, doch jetzt ist er wieder da für die WM. Mit 40 und jeder Menge Vorschusslorbeeren von Julian Nagelsmann, Phil Hofmeister.
8: Der 40-jährige Neuer gehöre weiter zu den besten drei Torhütern des Landes, so der Bundestrainer, der beim Bayern-Keeper zudem eine Aura sieht, die kein anderer Torhüter mitbringt. Seine Entscheidung für Manuel Neuer sei für den Stammkeeper der Qualifikation Oliver Baumann ein Schlag gewesen, erzählte Nagelsmann, der auf Kölns Shootingstar Said Elmala und Freiburgs Abwehrchef Matthias Ginter verzichtet. Die 26 WM-Fahrer, die Anfang Juni in den Flieger über den Atlantik steigen, haben sich, so der Bundestrainer, sportlich wie menschlich für das Turnier qualifiziert.
7: Bis bei der WM der Ball rollt, dauert es noch ein wenig. In der Relegation gibt es dagegen heute Spiel 1 zwischen dem Erstligisten Wolfsburg und dem Zweitligisten Paderborn. Und SC-Trainer Ralf Kettemann ist schon ganz heiß drauf.
9: Wir können was verlieren, aber Fakt ist, wir können deutlich mehr gewinnen als verlieren. Ist eine gewisse Lockerheit, eine Leichtigkeit, eine Frische zu verspüren bei allen Beteiligten. Geht mir genauso und es fühlt sich ziemlich geil an.
7: Los geht's um 20.30 Uhr. Vom Rasen geht's jetzt auf die Schanze. Die Skisprungwelt könnte sich eigentlich freuen. Bei der 75. Ausgabe der traditionellen Vier-Schanzentournee werden im Dezember und Januar zum ersten Mal Frauen teilnehmen. Ein Meilenstein nach jahrelangem Hin und Her. Doch jetzt überschattet ein Streit ums Geld das Traditionsevent. Der SC Partenkirchen will mehr finanzielle Unterstützung vom Deutschen Skiverband. Jetzt reagiert der DSV, Sina Wende.
10: Stefan Schwarzbach telefoniert, ohne Pause. Der DSV-Geschäftsführer gibt Interviews, beantwortet Fragen der Presse und betont jedes Mal,
11: dass ein Neujahrsspringen stattfinden wird im Rahmen der Vierschanzentournee, ich glaube, das steht außer Frage.
10: Nicht für den SC Partenkirchen. Der Ausrichter eines der vier Springen streitet mit dem DSV, demnächst auch vor Gericht. Es geht um Strukturen, Inhalt, am Ende um Geld, das fehlt. Der DSV verdient bei Wintersport-Events durch Einnahmen von TV- und Eventrechten sowie Ticketverkäufen. Das Geld geht anteilig an die Ausrichter. Der SC Partenkirchen fordert eine höhere Gewinnbeteiligung.
11: Es stimmt, wir haben in den letzten Jahren nur geringe Aufwüchse weitergeben können, weil eben auch die Lizenzeinnahmen sehr marginal waren. Wir sind jetzt dieses Jahr einen großen Schritt wieder auf die beiden Orte zugegangen und wir haben dann schon auch jetzt einen finanziellen Aufwuchs drin, der signifikant über dem ist, was man gemeinhin als Inflationsausgleich bezeichnet. Also wir reden von der Größenordnung von 15%.
10: Ort 1, Oberstdorf, geht mit. Ort 2, Garmisch-Partenkirchen, nicht komplett. Einzelne Personen, so Schwarzbach, geht die Steigerung nicht weit genug. Ohne Einigung kein Neujahrsspringen? Das sagen Athleten wie Olympiasieger Philipp Raimund dazu.
12: Garmisch ist mit Abstand einer der zwei besten Orte der Tournee. Es macht immer mega Spaß in Garmisch. Die Schanze ist geil, immer super Location, gute Stimmung. Von dem her wäre es schon schade, wenn in Garmisch nichts stattfinden würde.
10: Teamkollege Andreas Wellinger glaubt fest daran, dass der DSV und der SC Partenkirchen eine Lösung finden werden.
13: Zum Glück haben wir noch ein paar Monate, dass man die diversen Meinungen auf eine gemeinsame Richtung ausrichten kann.
10: Eine Frist, bis wann eine Lösung gefunden werden muss, gibt es im Moment nicht. DSV-Geschäftsführer Schwarzbach wünscht sich eine schnelle, im besten Fall außergerichtliche Lösung und
11: dass wir uns wieder auf den Sport konzentrieren, denn das, was wir jetzt gerade in den Medien, gerade auch mit diesem Diskussion gerade führen, das ist sicherlich nicht zielführend.
10: Das Telefon von Stefan Schwarzbach klingelt schon wieder. Das Thema Vierschanzentournee kocht.
7: Noch der Blick zum Radsport. Da hat der Belgier Alex Segert die 12. Etappe des Giro d'Italia gewonnen. Für den Außenseiter war es der bislang größte Erfolg seiner Karriere. Bester Deutscher heute war Florian Storck auf Rang 17.
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2: Ein Blick auf die Straßen. Die A3 Nürnberg Richtung Würzburg zwischen Erlangen-West und Pommersfelden. 4 Kilometer Stau. A8 München Richtung Stuttgart zwischen Mühlhausen und Kirchheim an der Tech Ost. 3 Kilometer Stau nach einem Unfall. Und A99 Westumfahrung München in Richtung Lindau zwischen dem Dreieck Feldmoching und dem Dreieck Allach. 6 Kilometer stockender Verkehr.

Wir schauen auf das Wetter in Bayern. Am Abend und in der Nacht klart der Himmel immer weiter auf. Örtlich kann sich Nebel bilden. Abkühlung auf 11 bis 5 Grad. Morgen dann überall in Bayern sonnig. An den Mittelgebirgen bilden sich ein paar Quellwolken, aber es bleibt trocken. Und die Meteorologen versprechen uns ein sommerliches Pfingstwochenende. Morgen können wir mit 23 bis 28 Grad rechnen. Am Samstag und Sonntag dann weiterhin Sonne und nur wenige harmlose Wolken und bis zu 32 Grad.

0: genau 20 Uhr.
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0: Im Studio Ivo Maruschek und das sind die Themen, die heute Abend für Schlagzeilen sorgen. Der Rücktritt vom Rücktritt. Manuel Neuer steht bei der Weltmeisterschaft im deutschen Tor. Bundestrainer Nagelsmann hat die Berichte darüber bestätigt und wir hören, wie er diesen Schritt begründet. Neuer Stil im Bayerischen Landtag. Markus Söder hat sein Auftreten ziemlich verändert. Und wir schauen dann noch auf zwei der wichtigsten Volksfeste in Bayern, die Wiesn in München und den Berch in Erlangen. Einmal gibt es Streit und einmal hat das Fest friedlich begonnen. 124 Mal stand Manuel Neuer schon im Tor der deutschen Fußballnationalmannschaft. Das erste Mal 2009. Vier Weltmeisterschaften hat er schon miterlebt und das war noch nicht alles. Er nimmt seinen Rücktritt aus der Nationalmannschaft zurück und wird auch mit zur Weltmeisterschaft nach Nordamerika fahren. Als Nummer 1 im deutschen Tor, wie Bundestrainer Nagelsmann heute bestätigt hat. Das war zwar keine echte Überraschung mehr, aber es ist trotzdem die Nachricht des Tages. Raimund Bacher berichtet.
2: Bundestrainer Julian Nagelsmann geht mit Titelansage und Rückkehrer Manuel Neuer als Nummer 1 in die WM vom 11. Juni bis 19. Juli in den USA, Kanada und Mexiko.
3: Klar, es wird für uns alle eine große Herausforderung, der stellen wir uns. Also ich bin mega heiß, die Jungs sind mega heiß und das Trainerteam ebenso.
2: Der 38-Jährige nannte in Frankfurt seinen Kader, verteidigte seine Entscheidungen und bekräftigte, Deutschland wolle Weltmeister werden. Der 40-Jährige Neuer kehrt nach seinem Rücktritt nach der EM 2024 zurück.
3: Jeder weiß, glaube ich, welche Aura den Manu umgibt, welche Qualitäten er hat, was auch einer Mannschaft gibt. Und er hat sich dazu bekannt, nochmal ein Turnier zu spielen. Wir planen mit ihm als Nummer 1.
2: Hoffenheims Oliver Baumann, zuvor gesetzt, ist nun Weltklasse 1B-Lösung. Alexander Nübel die Nummer 3. Nagelsmann räumte ein, seine Kommunikation sei nicht perfekt gewesen, wies die Kritik aber weitgehend zurück. Er versuche, viel zu erklären. Hundertprozentige Wahrheiten gebe es nicht. Aktuell plagen Neuer Wadenprobleme. Sein Comeback könnte er am 31. Mai im Test gegen Finnland geben. In der WM-Gruppe E trifft das DFB-Team auf Curaçao, die Elfenbeinküste und Ecuador.
0: Erstes Spiel dann am 14. Juni. Optisch hat sich Ministerpräsident Markus Söder schon verändert. Dass der Bart ab ist, das war allerdings ein Rasurunfall. Aber auch im Auftreten und im politischen Stil erleben die Bayern gerade einen neuen Söder. Bei seiner Regierungserklärung heute verzichtete er auf direkte Attacken, gab sich staatsmännisch, bot auch der Opposition im Landtag mehr Kooperation an. Inhaltlich gab er ein neues Motto aus: Economy first. Anita Fünfinger aus dem Bayerischen Landtag.
4: Markus Söder ist früh da. Weit vor 9 Uhr, als die meisten Plätze im Plenarsaal noch nicht besetzt sind, sitzt der bayerische Ministerpräsident und CSU-Chef bereits auf seinem Stuhl auf der Regierungsbank. Die Ankündigung dieser Regierungserklärung hat einige überrascht. Was wird er also zu verkünden haben? Söder analysiert zunächst die wirtschaftliche Lage im Freistaat, spricht über die Krisen weltweit, die auch Bayern betreffen.
5: Am Ende, und das ist die zentrale Aufgabe, die unter dem Strich rauskommen muss, muss unsere Wirtschaft gestärkt werden. Ohne Wirtschaft ist alles andere nichts. Economy first ist das Generalmotto für den Bund und auch für uns in Bayern.
4: Er wirbt für Reformen. Teure Ankündigungen macht Söder nicht, außer eine, und die betrifft ihn selbst.
5: Auch ich habe in der Vergangenheit, auch hier und gegenüber anderen, deutliche Worte gewählt, aber ich werde künftig noch stärker darauf achten. Und versuchen, dass Ton und Stil der Lage unserer Demokratie angemessen ist. So sehr wir als Demokraten unterschiedlicher Meinung sein müssen auch, so wichtig ist, dass wir einen Grundrespekt haben und nicht bei jeder Gelegenheit nur sagen, der und die ist an allem anderen schuld.
4: Traditionell nach einer Regierungserklärung hat die größte Oppositionsfraktion das Wort. AfD-Fraktionschefin Katrin Ebner-Steiner geht umgehend auf den Imagewechsel ein. Söder habe das Ende seiner Zweitkarriere als Wurstblogger eingeleitet, so Ebner-Steiner, und gehe nun mit den Grünen auf Kuschelkurs. All das werde der Union, die in bundesweiten Umfragen mittlerweile hinter der AfD liegt, nicht helfen.
6: Sie haben sich bereits so tief eingebrandmauert, dass Ihre Brandmauer zum Mausoleum der Union wird. Das Land, Herr Söder, das Sie zusammen mit SPD und Grünen geschaffen haben, wird auf der ganzen Welt nur noch kopfschüttelnd belächelt.
4: Auch die Grünen haben die Worte von Markus Söder wohl vernommen. Einen Imagewechsel hat Fraktionschefin Katharina Schulze bereits bemerkt. Allein sie mag ihn noch nicht ganz glauben.
7: In den letzten Tagen wurde ja wild spekuliert, kommt jetzt der neue Markus Söder, ist der Leberkäs out und der Landesvater in. Herr Söder, ich habe Ihnen jetzt eine Stunde sehr interessiert zugehört und würde sagen, der Befreiungsschlag war es jetzt nicht.
4: Ähnlich sieht das ihr Kollege von der SPD. Fraktionschef Holger Grieshammer hätte sich solche Worte von Söder sowohl zur wirtschaftlichen Lage als auch zum neuen Ton früher gewünscht.
8: Stattdessen erleben wir heute vor allem eins, eine große Söder'sche Inszenierung der Ernsthaftigkeit. Und ich sage das, sehr geehrter Herr Ministerpräsident, ich begrüße das.
4: Der Koalitionspartner konzentriert sich auf die Wirtschaftskraft Bayerns. Die Freien Wähler stellen schließlich den Wirtschaftsminister. Der haushaltspolitische Sprecher Bernhard Pohl mahnt Reformen an. In finanziell schwierigen Zeiten könne die Politik nicht jedes Partikularinteresse befriedigen.
9: Weil wir nicht den Mut haben, auch mal jemandem weh zu tun und auch mal zu sagen, das sehen wir anders.
4: Markus Söder verfolgt die vierstündige Debatte bis zum Schluss. Es war seine 24. Regierungserklärung als Ministerpräsident. Nach 8 Jahren an der Spitze der Regierung könnte diese Rede einen neuen Ton gesetzt haben.
0: Israels rechtsextremer Polizeiminister Ben-Gvir provoziert oft und gern. Zuletzt sorgte er mit einem Video für Empörung, auf dem er zwischen gefesselten und knienden Aktivisten der sogenannten Gaza-Hilfsflotte herumstolziert und dabei Israels Fahne schwenkt. Rund 50 Boote waren Richtung Gazastreifen aufgebrochen, obwohl die Aktivisten wussten, dass Israel die Seeblockade auf dem Mittelmeer strikt durchsetzt. Ähnliche Videos kann Ben-Gvir jetzt aber nicht mehr drehen. Die Aktivisten wurden aus der Haft entlassen. Einzelheiten aus unserem Studio Tel Aviv von Bettina Meyer.
10: Israel hat alle Aktivisten der sogenannten Gaza-Hilfsflotte aus dem Land abgeschoben. Das hat das israelische Außenministerium auf dem Portal X bestätigt. Zuvor waren die mehr als 400 Aktivisten verhört worden. Dazu wurden die Festgenommenen vom Hafen Ashdod in ein Gefängnis verlegt. Israel begründete die Festnahme der mehr als 400 Aktivisten damit, dass diese die Souveränität des Staates Israel und die Seeblockade von Gaza untergraben wollten. Vertreter der Menschenrechtsorganisation Adala, die Zugang zu den Aktivisten bekommen hatten, bezeichneten die Vorwürfe gegen sie als unbegründet, konstruiert und absurd. Sie sprachen davon, dass ihre Mandanten gezielte psychische und physische Misshandlung erfahren hätten. Unterdessen hat Italien die EU-Chefdiplomatin Kaya Kallas aufgerufen, eine Diskussion auf Unionsebene über mögliche Sanktionen gegen Israels Polizeiminister Ben-Gvir auszusprechen. Der Grund seien dessen inakzeptable Handlungen, bei denen die Aktivisten in internationalen Gewässern festgesetzt und Schikanen sowie Demütigungen ausgesetzt wurden, unter Verletzung der grundlegendsten Menschenrechte, so Italiens Außenminister Tajani. Das Vorgehen des rechtsextremen Regierungspolitikers Ben-Gvir

0: war international auf heftige Kritik gestoßen.
1: Zurück nach Deutschland. Asylbewerber müssen es hinnehmen, dass ihnen in den ersten Monaten in Deutschland weniger Geld zur Verfügung steht als anderen Sozialhilfeempfängern. So hat es das Bundesverfassungsgericht heute entschieden. Es beruft sich unter anderem darauf, dass auch mit geringeren Bezügen ein, so wörtlich, menschenwürdiges Existenzminimum gewährleistet sei. Alena Lagmöller berichtet aus Karlsruhe.
2: Nina Markovic ist Anwältin für Migrationsrecht in Bremen. Sie kennt viele Menschen, die nach Deutschland geflüchtet sind und weiß, vor welchen Herausforderungen sie stehen.
3: Das Erlernen der deutschen Sprache, sich über die Lebensverhältnisse und die rechtlichen Rahmenbedingungen zu informieren, Kontakt zu im Ausland lebenden Familienangehörigen und FreundInnen wieder aufzubauen und zu halten, stellen sie nicht nur vor tatsächliche Herausforderungen, sondern ist mit nicht unerheblichen Kosten verbunden.
2: Trotz dieser Kosten bekommen Geflüchtete in den ersten 36 Monaten nach der Ankunft in Deutschland weniger als andere Sozialhilfeempfänger. Für den Kinobesuch, einen Sportkurs oder Bildung ist kein Extrageld vorgesehen. Der Grund? Der Gesetzgeber geht davon aus, dass die Menschen dafür keinen Bedarf haben, weil sie erst kurz in Deutschland sind und auch unklar ist, wie lange sie bleiben. Rechtsanwältin Nina Markovic findet das nicht nachvollziehbar. Sie kritisiert, dass der Gesetzgeber keine Beweise dafür hat, dass die Menschen kurz nach der Ankunft in Deutschland keinen Bedarf an Kultur und Bildung hätten.
3: Es handelt sich vielmehr um nicht nachvollziehbare und tragfähige Wertungsentscheidungen des Gesetzgebers.
2: Das Bundesverfassungsgericht hat diese sogenannten Minderbedarfe nun gebilligt. Zumindest, wenn es um Menschen geht, die aufgrund einer Duldung in Deutschland sind. Die Richterinnen und Richter finden es nachvollziehbar, dass zumindest Menschen, die in Deutschland geduldet sind, in den ersten 15 Monaten in Deutschland weniger Bedarf an Freizeit und Bildung haben. Eine Untersuchung, die Beweise für diese Annahme bringen könnte, verlangt das Bundesverfassungsgericht vom Gesetzgeber nicht. Trotzdem entschieden die Karlsruher Richterinnen und Richter, dass die Leistungen in den Jahren 2018 und 2019 zeitweise insgesamt zu niedrig waren. Der Grund? Es wurde bei der Bemessung der Leistungen eine veraltete Datengrundlage verwendet. Eigentlich hätte den Geflüchteten mehr Geld zugestanden. Es sei verfassungswidrig, dass die Leistungen nicht entsprechend aktueller Daten angehoben worden seien. Nachzahlen müsse der Staat den Geflüchteten aber nichts.
1: Die Stadt Nürnberg hat eine lange und überwiegend stolze Geschichte, aber es gibt auch eine dunkle Seite. In der NS-Zeit war Nürnberg die Stadt der Reichsparteitage und die waren ein wichtiger Teil der Nazi-Propaganda. Seit 25 Jahren gibt es das Dokumentationszentrum, das die Geschichte und Hintergründe nachzeichnet. In den letzten Monaten wurde es umfassend modernisiert und ab morgen ist das Dokumentationszentrum wieder offen. Eleonore Birkenstock hat die neue Ausstellung Nürnberg und die Reichsparteitage schon gesehen.
4: Medienstationen, an denen man Propagandafilme analysieren kann, interaktive Abschnitte, außerdem Objekte wie Kleidung und Stiefel, die Teilnehmer der Reichsparteitage getragen haben. Die neue Dauerausstellung Nürnberg und die Reichsparteitage nähert sich mit unterschiedlichen Mitteln den Masseninszenierungen, die die Nazis mit ihrer Partei NSDAP von 1933 bis 1938 in Nürnberg veranstaltet haben. Für Museumsleiter Emanuel Baumann ist es wichtig, Geschichte ohne erhobenen Zeigefinger darzustellen. Die Besucherinnen und Besucher sollen
5: Geschichte verstehen, Urteilskraft entfalten und eine Haltung entwickeln. Das ist ein Dreischritt, der uns vor allem für junge Menschen wichtig ist. Erstmal muss man verstehen, was denn geschehen ist. Und dann das Geschehen in Beziehung setzen mit meiner Gegenwart heute. Was kann ich daraus lernen? Dann werde ich stärker und klüger für die Gegenwart und kann eine eigene Haltung entwickeln.
4: Ab morgen ist das Museum erstmals seit 2020 wieder für Besucher geöffnet.
1: Ein großes Zelt auf dem Oktoberfest, das gilt nach wie vor als Hauptgewinn für Münchner Wirte. Und deswegen setzt der Betreiber eines kleineren Zelts auch einiges in Gang, um ein größeres zu bekommen. Er verlangt, dass die großen Bierzelte europaweit ausgeschrieben werden. Bei der Vergabekammer, also der Regierung von Oberbayern, ist er damit gescheitert. Jetzt wird der Streit die Justiz beschäftigen, Birgit Grundner berichtet.
6: Der unterlegene Wirt will nun beim Bayerischen Obersten Landesgericht Beschwerde gegen die Entscheidung der Vergabekammer einlegen. Zugleich kündigt er an, notfalls werde er auch bis zum Europäischen Gerichtshof in Luxemburg gehen, damit, Zitat, auf dem Oktoberfest echte Chancengleichheit gewährleistet wird. Die Pflicht zu einer europaweiten Ausschreibung würde weitere Klagen wegen angeblicher EU-Diskriminierungen lostreten, fürchtet unterdessen Wiesenchef Christian Schapf.
7: Dann könnte praktisch jede städtische Vorgabe zum Oktoberfest Gegenstand neuer juristischer Auseinandersetzungen werden. Sei es wegen des Münchner Biers oder wegen bayerischer Speisen oder anderer Vorgaben.
6: Erst einmal ist der Wiesnchef aber erleichtert über die Entscheidung der Vergabekammer. Oberbürgermeister Dominik Krause spricht ebenfalls von einem wichtigen Signal und einer Bestätigung für das Vorgehen der Stadt bei der Zeltvergabe. Das Oktoberfest dürfe von der EU nicht geschliffen werden, betont auch die Vereinigung der Wiesenwirte. Sonst würde aus dem Oktoberfest, so wörtlich, ein seelenloses Bierfest, das überall auf der Welt stattfinden kann.
1: Und wir schauen jetzt noch auf ein anderes Volksfest in Bayern, von der Wiesen zum Berg. Die Bergkirchweih in Erlangen hat begonnen. 12 Tage lang geht's jetzt wieder rund in Erlangen. Die Bedingungen sind gut, das Wetter spielt mit und dazu das lange Pfingstwochenende, das bevorsteht. Rebecca Bück war beim Fassanstich dabei.
8: Zum ersten Mal in seinem Amt als Oberbürgermeister eröffnete heute Jörg Vollet die Erlanger Bergkirchweih mit dem Fassanstich. Mit 2 Schlägen klappte es, dem BR sagte er im Anschluss, er sei zufrieden. Auch Bayerns Innenminister Joachim Herrmann war beim Fassanstich vor Ort. Er komme seit seiner Kindheit schon auf die Erlanger Bergkirchweih. Da habe er bloß noch kein Bier gesoffen, sagte er dem BR mit einem Lachen. Die Stimmung der Gäste ist ausgezeichnet. Viele feiern beim guten Wetter auf den Kellern. Andere schlendern übers Gelände und nutzen das vielfältige Angebot der rund 90 Schausteller. Für viele ist der Berg die Gelegenheit, Freunde von früher, etwa aus dem Studium oder aus der Schulzeit, wiederzusehen. Bis zum 1. Juni gibt es dazu täglich von 10 bis 23 Uhr die Gelegenheit.
1: Donnerstagabend, gleich 20.15 Uhr. 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Sie können mitdiskutieren unter im YouTube-Kanal von ARD Mitreden oder im Chat unter ardmitreden.de oder unter der kostenfreien Nummer 08000 441 777. Und ich darf mich an dieser Stelle von Ihnen verabschieden. Einen erfolgreichen und schönen Abend.

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1: Einen wunderschönen guten Abend, Deutschland. Sabine Dahl, mein Name. Herzlich willkommen zu Mitreden. Deutschland diskutiert. Der Abendtalk von den ARD-Inforadios kommt heute Abend vom RBB24-Inforadio, dem Nachrichtenradio des Rundfunk Berlin-Brandenburg. Und Ihre Meinung ist gefragt. Ist das Ehrenamt unverzichtbar? Am Sonnabend oder am Samstag, je nachdem, wie Sie es aussprechen, wird zum ersten Mal der Ehrentag gefeiert in Deutschland. Ein Tag, an dem die vielen, vielen Ehrenamtler in Deutschland gewürdigt werden. Fast 27 Millionen Menschen engagieren sich in Deutschland ehrenamtlich, so wie diese Berliner und Berlinerinnen, die wir mal spontan auf der Straße befragt haben.
2: Ja, ich habe ein Ehrenamt. Ich mache Jugendbetreuung. Wir machen Jugendfreizeiten im Sommer, das ist ein Zeltlager. Wir sind da Zeltbetreuer, also wir passen auf die Kids auf. Wir machen da ganz viele Sachen wie Stockbrot, Lagerfeuer und andere Aktionen.
3: Ich habe kein Ehrenamt, keine Zeit. Enkelkinder reicht.
4: Ja, ich habe ein Ehrenamt. Ich mache Stadtteilarbeit. Wir machen Beratungen im Kiez und wollen darüber aber auch eben mit den Nachbarinnen uns gemeinsam organisieren.
5: Wir betreuen eine syrische Familie seit 2017, das uns sehr viel gibt. Wir haben die Kinder sehr gerne. Jetzt sind für uns Enkelkinder geworden. Und die Familie ist unsere Familie. Ich finde es sehr schön.
1: Das Ehrenamt gibt uns ungeheuer viel, sagt diese Dame. Ist das Ehrenamt unverzichtbar? Ist unsere Frage heute Abend an Sie. Sie können sehr, sehr gerne anrufen auf der 08000 44 1777, 08000 44 1777, bei Mitreden Deutschland diskutiert. Sie sind ja auch wieder auf unserem YouTube-Kanal dabei, @ARD Mitreden, unser YouTube-Kanal. Da können Sie uns beim Radio machen zugucken und auch da können Sie Fragen stellen und kommentieren. Und es sind auf unserer Website mitreden.ard.de sind schon sehr, sehr viele Mails gekommen. Vielen Dank dafür. Nämlich auf die Frage, ist das Ehrenamt unverzichtbar, schreibt zum Beispiel Michael Dürrwächter aus Hamburg. Ohne Ehrenamt bricht unsere Gesellschaft umgehend zusammen. Punkt. Oder Werner Müller aus Düsseldorf. Ist das Ehrenamt unverzichtbar? Ja. Ich bin auch ein Ehrenamtler und danke allen, die täglich dafür mittun. Und noch ein

0: Herr Müller, aber der schreibt aus Hannover, das Ehrenamt ist in Deutschland vollkommen unverzichtbar, weil der Staat seine Aufgaben in keinster Weise mehr hinreichend wahrnehmen kann. Das sind unter anderem die Punkte, die wir besprechen möchten, nämlich was gibt Ihnen das Ehrenamt, was gibt Ihnen jedem persönlich das Ehrenamt, was gibt das Ehrenamt aber auch uns allen als Gemeinschaft und ist das Ehrenamt unverzichtbar? Macht sich der Staat da vielleicht ein bisschen dünne manchmal auch? Bei mir im Studio heute Abend Sabine Wehrt, ehrenamtliche Vorsitzende und Mitbegründerin der Berliner Tafel. Einen wunderschönen guten Abend, Frau Wehrt.
1: Guten Abend, Frau Dahl.
0: Da muss ich auch sagen, die Berliner Tafel ist das Original. 1983 als erste Tafel in Deutschland gegründet, eben von Frau Wehrt und ihren Mitstreiterinnen. Und zwei Jahre später haben Sie dann den Bundesverband Tafel Deutschland gegründet. Und aus Hamburg, hoffe ich, ist er zugeschaltet. Jan Holze, er sitzt im Vorstand der Stiftung für Engagement und Ehrenamt Deutschland. Herr Holze, wunderschönen guten Abend. Ich sehe ihn, aber im Moment spricht er noch nicht.
2: Schönen guten Abend in die Runde.
0: Juhu, er spricht wunderbar.
1: Guten Abend.
0: Herr Holze, ich hoffe, Sie können uns hören. Wie hat denn das mit Ihnen und dem Ehrenamt angefangen? Seit wann engagieren Sie sich ehrenamtlich?
2: Ich hoffe, ich müsste ich noch mal einen Platzwechsel vornehmen, wenn das zu...
0: Ich glaube, Sie wechseln noch mal den Platz.
2: Ich sehe, dass das Bild ein wenig hakt.
0: Ja, Herr Holze, vielleicht
2: dann
0: wechseln...
2: Dann würde ich vorschlagen, dass wir mit Frau Wehrt anfangen.
0: Genau. Dann frage ich Frau Wehrt die gleiche Frage. Wie hat das mit Ihnen und dem Ehrenamt angefangen?
1: Wenn ich mich zurückerinnere, ich war mit 14 jüngste Schulsprecherin Berlins. Das war ein Ehrenamt und da hat es eigentlich angefangen. Ich habe mich immer für andere eingesetzt, auch davor schon. Und für mich ist Ehrenamt einfach etwas, was zu meinem Leben dazugehört. Übrigens eine kleine Korrektur, Berliner Tafel ist seit 93.
0: Was habe ich gesagt?
1: 83.
0: Oh, 93.
1: Wir sind so alt inzwischen, wir müssen nicht noch 10 dazu packen.
0: Entschuldigen Sie bitte. Sagen Sie bitte noch 3 Sätze mehr zur Tafel. Das ist ja ein richtiges Unternehmen geworden in Deutschland. Zig Ausgabestellen und Lager und Logistik. Und alleine in Berlin habe ich nachgelesen, hoffentlich stimmt's, 35 Festangestellte, also die für ihre Hilfe Geld bekommen. Stimmt nicht?
1: Über 50.
0: Über 50 mittlerweile.
1: 50 inzwischen.
0: Sagen Sie mal bitte ganz kurz, wie funktioniert die Tafel?
1: Die Berliner Tafel. Wir sind ja inzwischen 986 Tafeln in Deutschland. Die Berliner Tafel ist das Original. Und jede Tafel arbeitet dem Grunde nach anders. Wir haben zwar gleiche Tafelgrundsätze, an die wir uns halten müssen, also dass wir vorzugsweise ehrenamtlich arbeiten, dass wir gespendete Lebensmittel an armutsbetroffene Menschen abgeben etc. pp., dass wir keine Lebensmittel kaufen. Alles solche Dinge, daran halten wir uns. Aber wie die einzelnen Tafeln es ausleben, das ist ganz Ihnen überlassen. Und die Berliner Tafel nimmt sehr bewusst keine staatlichen Gelder in Anspruch. Wir wollen unabhängig bleiben. Wir wollen uns von keiner Politik zwingen lassen zu irgendwelchen Dingen. Also auch als Corona ausbrach, haben wir freiwillig alles weitergemacht. Und wir hatten keine Zwänge dazu. Wir sind inzwischen fast 3.000 Ehrenamtliche allein in Berlin, 76.000 in ganz Deutschland. Und die Berliner Tafel finanziert von den Spenden und Mitgliedsbeiträgen, die wir bekommen, eben über 50 Festangestellte inzwischen.
0: Stark, ganz, ganz herzlichen Dank. Herr Kückenzöner ist schon am Telefon. Er hat die 08000-441777 gewählt. 08000-441777. Einen wunderschönen guten Abend. Herr Kückenzöner ruft hier aus Brandenburg an. Sie sind beim Mitreden Deutschland diskutiert.
3: Ja, schönen guten Abend. Freue mich, in der Runde dabei zu sein.
0: Na, und wir freuen uns erst. Sind Sie ein Ehrenamtler?
3: Ja, kann ich wohl sagen. Also ich hatte schon mehrere Ehrenämter in meinem etwas längeren Leben. Ich werde dieses Jahr 81 absolviert, unter anderem Schuldnerberatung und solche Dinge. Das heißt, also ganz viele Vereinsgründungen mitgearbeitet, weil ich mich also im Vereinsrecht ein bisschen auskannte und so weiter.
0: Und warum machen Sie das?
3: Ja, einmal, weil ich kann. Und warum soll ich dann das nicht, warum soll ich da nicht unterstützen und helfen? Und natürlich, ja, es gibt einem natürlich auch eine gewisse Befriedigung, natürlich, wenn es funktioniert.
0: Ja. Was ist denn Ihr aktuelles Ehrenamt?
3: Ja, momentan oder überwiegend oder fast ausschließlich, sagen wir mal, weil es mittlerweile einen sehr großen Umfang angenommen hat, ist das Übertragen von Kurrent- und Sütterlin-Schriften. Zum Beispiel Tagebücher, Feldpostbriefe und Urkunden und solche Dinge.
1: Cool.
3: Und das bin ich mehr oder weniger durch Zufall mal dran gekommen. Vor ein paar Jahren durch einen Besuch im Hospiz in Woltersdorf, wo ich Lesungen auch gemacht habe. Ich bin auch noch Schriftstellerin, steht euch. Mhm. Und dann hörte ich irgendwo im Hintergrund, dass Leute sich darüber unterhielten. Ach, wir haben da eine Geburtsurkunde vom Opa. Wir wissen gar nicht, wie wir das rauskriegen, was da alles steht. Und dann habe ich gesagt, zeigen Sie doch mal her. Und so hat es angefangen.
0: Und ja. Sie können wahrscheinlich, und wie spricht sich das rum, dass Sie sowas können?
3: Ja, das hat damals sich natürlich erstmal unter den Hospizleuten, den Mitarbeitern rumgesprochen. Die haben das dann weitergegeben. Dann hat ihr Kollege Alexander Golokowski die Freude gehabt, mich mal hier zu besuchen in Ruhrbeck und darüber zu berichten. Und und dann hat die BZ davon gehört, wie das so geht.
0: Wunderbar.
3: Und am Ende sogar im Spiegel ist es noch als sogenannte Sütterlin-Stube aufgeführt worden. Ja, und so kann ich mich nicht beklagen, was den Umfang der Bitten angeht.
0: Ich merke schon, Herr Kükenshöhner, Sie können sich nicht beklagen. Und obwohl Sie ja dann doch schon im Rentenalter sind, haben Sie immer noch genug zu tun. Und ich wette mit Ihnen jetzt, da Sie beim Mitreden Deutschland diskutiert auch noch von Ihrem Job erzählt haben, da schreiben dann gleich noch zig Leute oder rufen Sie an. Hier, guck mal, kannst du mal bitte das Tagebuch vom Opa übersetzen. Ist das Ehrenamt unverzichtbar? 08000441777. Mal gucken, ich glaube, sie heißt Svetlana und ruft aus Friedrichshafen dran. Ist das richtig?
4: Ja, das ist richtig.
0: Svetlana, einen wunderschönen guten Abend. Was ist Ihr Ehrenamt?
4: Also ich bin im Vorstand bei Familientreff Insel in Friedrichshafen.
0: Okay, und was macht ihr da?
4: Wir betreuen Familien ab der Schwangerschaft bis in wirklich ein Alter, wo die Kinder groß sind. Aber dann haben wir trotzdem Mamas, zum Beispiel mein Sohn studiert schon. Aber ich bin trotzdem bei uns im Verein einmal Insel, immer Insel.
0: Und was gibt Ihnen das?
4: Das gibt mir so viel. Also das ist wirklich, wenn man sieht am Ende des Tages, wie die Kinderaugen lachen, wie die Mama sich erholt haben und wirklich einen Ort gefunden haben, wo sie sein dürfen, ohne Masken, ohne irgendwas ganz Besonderes, da gibt uns wirklich ganz viel Kraft, nach vorne zu gehen. Weil Ehrenamt ist natürlich nicht ohne, muss ich ehrlich sagen, aber diese kinderstrahlende Kinderaugen, das ist das, was uns trägt. Und Verein wird nächstes Jahr 35 Jahre.
0: Herzlichen Glückwunsch, Svetlana Aul. Und ein ganz, ganz herzliches Dankeschön für das, was Sie da tun. Sagen Sie, liebe Frau Wehrt von der Berliner Tafel, wo engagieren sich die Menschen so? Was sind die beliebtesten Ehrenämter?
1: Das ist ganz unterschiedlich, wo Menschen sich engagieren. Ganz wesentlich ist es, dass jede Person, die es machen möchte, rausfindet, wofür sie sich besonders eignet. Und das checken wir immer. Wir haben ja bei der Berliner Tafel ganz viele Möglichkeiten, aktiv zu sein. Und wir erfragen die Dinge und lassen die Leute ausprobieren. Und dann kann es sein, dass Leute eher einen Transporter von uns fahren wollen oder eher beifahren wollen oder eher Obst und Gemüse sortieren oder aber in einer der Ausgabestellen von Leib und Seele sind. Das ist ganz unterschiedlich und es ist immer wichtig herauszufinden, wofür jemand brennt, weil Ehrenamt muss Freude machen. Und nur wenn es mir Freude macht, bleibe ich auch dabei. Wenn ich es lästig finde, steige ich aus.
0: Mal gucken, ob das mit dem Herrn Holze jetzt klappt. Jan Holze ist uns zugeschaltet und da ist er und da lächelt er in die Kamera wunderbar. Herr Holze ist vom Vorstand der Stiftung Engagement und Ehrenamt. Ich kann Sie sehen, ich kann Sie hoffentlich auch hören. Guten Abend.
5: Guten Abend nach Berlin.
0: Ja, wunderbar, jetzt klappt es. Sehr, sehr gut. Herr Holzi, wir sind gerade dabei. Wo engagieren sich denn die Menschen? Was sind die beliebtesten Ehrenämter? Aber auch genauso die Frage, was macht keiner gerne freiwillig?
5: Ach, das Ehrenamt ist so unterschiedlich und so vielfältig, wie Sabine Werth eben auch schon beschrieben hat. Also der beliebteste oder das beliebteste Engagement war, ist und bleibt Sport und Bewegung. Das heißt, die meisten Menschen in Deutschland engagieren

0: engagieren sich im Bereich des organisierten Sports. Das heißt aber nicht, dass der Sport sich darauf ausruhen darf. Zwischen 2014 und 2019 hat der Sport allein 1 Million Engagierte verloren. Insofern ein Sorgenfaktor, der übrigens auch andere Bereiche betrifft. Ich glaube, dass Sabine Werth sicherlich auch gleich berichten wird, welche Sorgen es im Bereich des Nachwuchses gibt. Das haben ganz viele Organisationen. Außer in den letzten 5 Jahren eine, das ist der Katastrophenschutz. Der hat als einzige Organisation Zuwächse verzeichnen können. Sicherlich, weil auch mehr Menschen sensibilisiert sind im Bereich der Katastrophen, was in den letzten Jahren passiert ist. Und diese Organisationen insbesondere viel Zuspruch erfahren.
1: Fast 27 Millionen Menschen engagieren sich in Deutschland ehrenamtlich. Und Sie haben es angesprochen, Herr Holze, die Zahl der Freiwilligen sinkt. 27 Millionen habe ich gesagt, aber das sind 4 Millionen weniger als noch 2019. Warum gibt es heute weniger Freiwillige als vor 5 Jahren, Herr Holze?
0: Das hängt vor allem auch mit der Corona-Zeit zusammen. Da haben es insbesondere die losen Initiativen, die Gruppen, die sich lose zusammengeschlossen haben, die nicht in Vereinen organisiert sind, die Nachbarschaftsfeste organisiert haben jedes Jahr, die im Bereich der Flüchtlingshilfe unterwegs waren, aber eben nicht im Verein, die bei Katastrophen schnell ausgeholfen haben, die sind uns über Corona verloren gegangen. Mhm. Dafür sind diejenigen, die sowieso schon intensiv engagiert sind, die 3 oder 4 mehr Ehrenämter haben, sich 6 oder mehr Stunden pro Woche engagieren, die organisieren und engagieren sich noch intensiver. Insofern zweierlei Sorgen. Einerseits die, die sich kurzfristig in losen Initiativen engagieren, wieder zurückzugewinnen und darauf zu achten, dass die, die sich intensivst engagieren, nicht ausbrennen.
1: Und das, erstmal Frage an Sabine Werth von der Berliner Tafel. Merken Sie das auch?
2: Wir merken es überhaupt nicht. Ganz okay. Im Gegenteil. Wir sind durch Corona richtig doll gewachsen. Wir hatten unsere Ausgabestellen zugemacht, weil die Ehrenamtlichen dort 60 plus 70 plus 80 plus sind, also wirklich hohe Risikogruppe. Dafür haben wir aber angefangen, Beutel zu packen und haben es denen, die sich bei uns gemeldet haben und Bedarfe angemeldet haben, direkt an die Wohnungstür gebracht. Und da haben sich ganz, ganz viele, innerhalb von kürzester Zeit hatten sich 1500 Leute bei uns gemeldet. Die konnten nicht in die Unis, die konnten nicht in die Schule, die hatten ihre Jobs in der Veranstaltungsbranche oder in der Hotellerie verloren oder in der Gastronomie. Und die wollten alle bei uns mitmachen. Und das war natürlich ein toller Zugewinn. Davon sind viele wieder nicht mehr dabei, das ist klar. Aber wir haben einfach ganz besondere Formate entwickelt. Wir machen zum Beispiel After-Work-Sortierung. Das heißt, die Leute, die bisher immer gesagt haben, naja, ich arbeite, ich habe die Zeit gar nicht, ich kann nicht zu euch kommen, die können jetzt einfach nach der Arbeit für ein paar Stunden zum Sortieren kommen. Und das ist für uns eine enorme Hilfe.
1: Ja.
2: Und die Leute haben ein wahnsinnig gutes Gefühl. Das ist regelmäßig gut besucht. Dann ist es so, dass wir Motto-Partys machen, Sortierungen, die dann heißen Beets and Broccoli oder vor der, wie heißt die Parade?
1: Love Parade?
2: Die Nachfolgegeschichte. Da hatten wir am Abend vorher eine Rave-Sortierung. Da war nur Rave- und Hausmusik. Und das sind so Sachen, damit ziehen wir die Leute natürlich. Und von daher können wir überhaupt nicht sagen, dass wir Probleme haben. Es
1: nicht
2: gibt
1: schlecht.
2: Mal Tage, da sind es weniger. Aber in der Regel sind es richtig viele bei uns.
1: Also Wahnsinn, ich merke schon, Sie sprühen vor Ideen.
2: Das ist das Team bei uns.
1: Ist das, bei der Berliner Tafel sprühen Sie alle vor Ideen. Ist genau. Das Ehrenamt unverzichtbar? Das ist die Frage heute Abend. Und wir hatten schon Frau Aul aus Friedrichshafen, die in einer Mutter-Kind-Betreuung war, sich da ehrenamtlich engagiert hat. Wir hatten den Herrn Kükenshöhner aus dem schönen Land Brandenburg. Der hat Süterlin-Schrift übersetzt. Jetzt wollen wir doch mal gucken, was die Frau Stark aus dem Unterallgäu zu bieten hat. Einen wunderschönen guten Abend, Frau Stark. Hier ist Sabine Dahl.
3: Ja, guten Abend, Frau Dahl. Also ich mache Ehrenamt seit meiner Jugendzeit, habe mich immer in der evangelischen Kirche engagiert und arbeite in der evangelischen Kirche Mindelheim im Ehrenamt. Da haben wir einen ganz guten Kreis von ehrenamtlichen Mitarbeitern, können natürlich immer noch mehr brauchen, haben zum Beispiel ein Kirchencafé, einen Teenie-Treff. Wir machen Frauenfrühstück, wir machen Weltgebetstag der Frauen, alle möglichen Sachen, die rein von Ehrenamtlichen gestaltet werden.
1: Und das ist für Sie einfach aus Ihrer christlichen Überzeugung heraus, ist Ihnen das wichtig oder warum machen Sie das?
3: Ja, das ist aus meiner christlichen Überzeugung.

0: wichtig. Deshalb mache ich das. Ich bin so aufgewachsen. Und ich denke, wir müssen die Menschen gerade in diesen unsicheren Zeiten, in denen wir jetzt leben, mit all den Kriegen und all den Schwierigkeiten um uns herum, da abholen, wo sie sind. Und ich glaube, dass wir trotzdem, auch wenn es in der Kirche viele Probleme gibt, was den ganzen Missbrauchsskandal und alles anbelangt, was nicht richtig aufgearbeitet wurde, dass wir trotzdem als Kirche ganz, ganz viel den Menschen zu bieten haben. Einfach, wenn wir offen auf sie zugehen.
1: Haben Sie genügend Mitstreiter?
0: Also wir haben einen guten Kreis von Mitstreitern, wir können aber immer noch mehr gebrauchen. Und ich merke das auch, ich bin Krankenschwester vom Beruf, wenn ich in den Seniorenheimen unterwegs bin beruflich, dass es da ganz wichtig ist, auch dass viele Ehrenamtliche da sind, die mit den alten Menschen Beschäftigungstherapie machen und so. Die Pflege selber hat für all diese Dinge keine Zeit. Also das Ehrenamt ist absolut unverzichtbar.
1: Vielen Dank für Ihren Anruf und vielen Dank für Ihr Engagement, Frau Stark. Und ich nehme mal gleich noch hinten dran, ich weiß, Herr Holze, Sie sind gleich wieder dran, aber ich nehme mal gleich noch hinten dran den Martin Emich, der auch aus Bayern anruft, richtig, gell? Martin Emich aus in der Nähe von München?
2: Ganz genau. Hallo zusammen.
1: Hallo. Und ich glaube, das, was wir gerade eben von Frau Stark gehört haben, also das Ehrenamt ist absolut unverzichtbar, Ausrufezeichen, das sehen Sie genauso.
2: Absolut zu 100%. Wenn ich vielleicht daran erinnern darf, es ist einfach so, dass wir in Deutschland auf das Ehrenamt angewiesen sind. Es ist nicht nur unverzichtbar, sondern wir alle sind darauf angewiesen. Wenn man sich mal überlegt, die freiwilligen Feuerwehren, was die leisten, oder auch Sanitäter, die ehrenamtlich tätig sind in den ganzen Bereichen. Das ist so unheimlich wichtig. Und was die ganzen Vorredner von mir gesagt haben, ich finde das so toll, wie viel die sich engagieren. Also das ist eine absolut bombastische Sache. Und das finde ich ja einfach unverzichtbar.
1: Und finden Sie das auch richtig, dass wir als Gesellschaft so oft das Ehrenamt bauen? Oder finden Sie an manchen Stellen, das müsste eigentlich der Staat machen?
2: Nein, ich finde das richtig. Ich finde das aus einem ganz einfachen Grund wichtig, weil wer ist der Staat? Wir sind der Staat. Wir als Gesellschaft sind der Staat. Und wenn wir als Gesellschaft ehrenamtlich tätig sind, dann können wir freiwillig etwas leisten, was der Staat eventuell mit den Steuern nicht leisten kann, womit wir auch wieder für uns selbst arbeiten. Das heißt, wir arbeiten für die Gesellschaft und entlasten damit die Gesellschaft, auch steuerlich gesehen. Und zusätzlich, was man nicht vergessen darf, in meinen Augen ist, dass das Ehrenamt auch Gemeinschaft bildet. Und diese Gemeinschaft, die gebildet wird, kann der Staat nicht bilden.
1: Vielen, vielen Dank. Vielen Dank für Ihren Anruf, Herr Emich, und weise Worte. Wir sind der Staat. Herr Holze von der Stiftung Engagement und Ehrenamt. Trotzdem bleibe ich noch mal kurz bei dem Gedanken, also wir hören hier sehr viele tolle Leute, aber trotzdem bleibe ich noch mal bei dem Gedanken, ist es schwieriger, Menschen fürs Ehrenamt zu gewinnen, weil, auch wenn das tolle Worte sind von Herrn Emich, wir sind der Staat, dennoch ist die Gesellschaft, unsere Gesellschaft ja doch sehr ich-bezogen geworden.
3: Das würde ich so nicht sagen. Also wir können über alle Altersgruppen feststellen, dass sich Menschen engagieren, insbesondere bei der Zielgruppe der Jüngeren, die oftmals ein Stück weit abgeschrieben ist als wenig engagiert, können wir das in den Zahlen nicht belegen. Auch gerade unter Jüngeren engagieren sich sehr viele Menschen. Unter der Zielgruppe der Menschen, die ins Pensionsalter übergehen, auch dort können wir steigende Zahlen verzeichnen. Insofern, Menschen engagieren sich in Deutschland, weil Deutschland ein Ehrenamtsland ist. Es geht nur darum, tatsächlich noch mehr Menschen zu gewinnen und zu überlegen, mit welchen Mitteln und Wegen. Und da bin ich dankbar, dass Frau Wert eben aufzeigt, dass es Kreativität braucht. Es braucht Ideen, um Menschen auch ins Ehrenamt zu bringen. Und die Berliner Tafel ist da ein wunderbares Vorbild. Ich kann aber auch auf andere Landesverbände der Tafeln verweisen, die, ich sag mal, höhere oder größere Probleme haben. Frau Wert nickt schon. Insbesondere bei den ganzen Mobilitätsfragen, die sich in Berlin vielleicht so nicht stellen, aber gerade bei mir im ländlichen Raum sich oftmals deutlich zeigen, gerade jetzt auch unter den erhöhten Benzinpreisen, dass es da große Herausforderungen gibt, Menschen zu gewinnen und das Ganze finanzieren zu können. Insofern freue ich mich, dass es in der Berliner Tafel gelingt, weiß aber, dass ganz viele Vereine und Organisationen Probleme haben.
1: Da muss ich gleich mal einhaken, denn Markus Beermann aus Osnabrück hat geschrieben, und zwar eben genau dieses, weil Sie eben Mobilität angesprochen haben, was er zum Beispiel vor welchen Problemen er zum Beispiel steht, ehrenamtliche DLRG-Trainer zu finden, also Deutsche Lebensrettungsgesellschaft. Das Ehrenamt, der Bademeister muss dann, ich übersetze das mal, was er geschrieben hat, der Bademeister muss oft an irgendeinen See fahren,

0: Die notwendige Fahrzeit gilt aber nicht als Ehrenamtszeit. Warum ist das so, Herr Holzer?
1: Da kommen wir jetzt zu einer besonderen Problematik, die durchaus komplex ist. Gerade der Bereich Seenotrettung, also diejenigen, die auf den Meeren unterwegs sind, als auch DLRG, Deutsche Lebensrettungsgesellschaft, auf den Binnenseen, die auch an den Küsten unterwegs sind, stehen vor besonderen Herausforderungen. Wir haben hier Menschen, die sich oftmals ihre Ferien, ihren Urlaub Zeit nehmen, um dort an den Küsten über mehrere Tage, über mehrere Wochen unterwegs zu sein und erhalten oftmals nicht mal ein Dankeschön dafür. Die Menschen nehmen das als Selbstverständlichkeit an. Hier kann ich nur dafür plädieren, den Menschen auch mal zu danken, die machen das ehrenamtlich, kriegen eine kleine Aufwandsentschädigung dafür. Und die Aufwandsentschädigung wird, so kann ich es mir vorstellen und wird der Kollege sicherlich aus Osnabrück auch beschreiben können, oftmals stundengebunden ausgezahlt. Und da zählt die Fahrzeit als solches eben nicht zu. Eine Problematik, die wir nicht nur in der DLRG haben. Die haben wir übrigens bei Schiedsrichterinnen und Schiedsrichtern, bei Übungsleiterinnen und Übungsleitern ganz genauso, die im Sport unterwegs sind. Auch da eines der größten Frustpotenziale, gerade bei Schiedsrichterinnen, dass sie oftmals für die eine Stunde, für die anderthalb Stunden Einsatz, eine gewisse Aufwandspauschale bekommen, aber die Fahrzeiten, die oftmals zweimal oder dreimal so viel sind, gar nichts. Und das erzeugt Frust und bringt Leute dazu, dann auch auszusteigen, gerade im ländlichen Raum.
0: Und lässt sich da irgendwas, Sabine Wert von der Berliner Tafel, lässt sich da irgendwas machen? Oder Sie haben doch die besten Kontakte. Ich glaube sogar bis zum Bundespräsidenten, weil Sie haben alle Bundesverdienstkreuze, glaube ich, schon verliehen bekommen. Lässt sich da nicht irgendwas machen, dass dort die Aufwandsentschädigung vielleicht erhöht wird?
2: Da ist durchaus das eine oder andere an Gesprächen möglich. Ich bin eine Verfechterin von Rentenpunkten fürs Ehrenamt. Wenn wir als Dankeschön von egal welcher Regierung, nämlich von dem Staat in diesem Fall verallgemeinert, Rentenpunkte anerkannt bekämen, dann wäre das eine ganze Menge. Da heißt es dann immer, das ist nicht zu finanzieren. Ja, was wir Ehrenamtliche leisten, das könnte sich der Staat gar nicht finanzieren. Das könnte gar nicht von der Politik finanziert werden. Das heißt, bei einem der Vorredner war das auch, wir sind der Staat, wir sind diejenigen, die das Ganze am Leben erhalten. Wir sind diejenigen, die durch das Ehrenamt unsere Gesellschaft so aufrechterhalten, wie sie im Augenblick läuft. Und von daher wäre es ein schönes Dankeschön von Seiten der Politik, mal darüber nachzudenken und zwar es möglichst auch umzusetzen, dass eben diese Form der Anerkennung dann auch mal ist, weil diese Pauschalen, das ist alles immer hübsch, die muss ja zu guter Letzt der jeweilige Verein auch zahlen. Und wir können das zum Beispiel als Berliner Tafel gar nicht. Bei uns gibt's nichts. Bei uns gibt's nicht mal die Fahrtkosten ersetzt. Also okay. Bei uns ist es wirklich das reine Ehrenamt.
0: Auf den Punkt, wie können wir das Ehrenamt stärken, wie können wir es noch mehr wertschätzen, möchte ich eigentlich erst so in einer halben Stunde kommen, weil ich im Moment noch gerne ein paar Geschichten sammeln möchte von unseren Ehrenamtlern, von den vielen Menschen, die uns anrufen aus ganz Deutschland. Zum Beispiel Michael Klamt aus Bremen hat die 08000441777 gewählt. Herr Klamt, schönen guten Abend.
3: Ja, guten Abend. Ich gehöre also unter anderem auch zu einer Tafel seit 20 Jahren.
0: Oh, danke.
3: Und ich finde, was ein bisschen außen vor bleibt. Wir haben fast 1000 Tafeln in Deutschland aus dem Nichts geschaffen, die Ehrenamtlichen. Und die meisten, die in den Tafeln arbeiten, sind bereits im Rentenalter, also jedenfalls bei uns auf dem Land. Und es ist ganz wichtig, es ist wirklich unheimlich wichtig, dass man das auch unter dem Gesichtspunkt sieht, das, was wir abgeben, was wir vorher aussortieren, was wir weitergeben, hat einen gewissen Wert. Und es erhöht letztlich die vom Staat gewährte Grundsicherung und die Grundrente ganz erheblich. Es ist oft mehr als 100 Euro im Monat. Darüber hinaus machen wir zum Beispiel auch sowas, dass wir weitergeben Geschirr und anderes, was aus Nachlass zu uns gebracht wird, wo wir einfach sagen, ja, das geben wir weiter, dann machen wir Tische. Wer sich was mitnehmen will, kann sich was mitnehmen.
0: Also finden Sie, wenn ich kurz einhaken darf, Herr Klamt. Ich will nur zwischendurch mal nachfragen, haben Sie dann den Eindruck, der Staat macht sich da ein bisschen dünne?
3: Ja, der Staat macht sich einen schlanken Fuß. Der macht sich einen schlanken Fuß. Der sagt, diejenigen, die hier eben ein geringes Grundeinkommen, eine geringe Rente haben, sind selber schuld. Und das geht natürlich letztlich nicht. Und dies auszugleichen, machen unter anderem

0: Ich weiß nicht, wie das in Berlin ist. Ich habe das Gefühl, in Berlin ist das noch nicht so weit. Aber wir auf dem Lande, sind bereits so weit.
1: Aber der Punkt ist, dass was mich an dieser Ehrenamtskarte von Anfang an stört, ist, es gibt einen Rabatt. Der Rabatt ist vielleicht 10% vom Eintrittspreis. Wenn es hochkommt, mal 15%. Warum haben wir nicht freien Eintritt? Das wäre doch sinnvoll. Und dann von mir aus nicht bei hochpreisigen Angeboten, aber bei, wenn ich ins Museum will, warum kann ich dann mit der Ehrenamtskarte da nicht umsonst rein?
2: Können Sie am Sonnabend, jetzt am Ehrentag, umsonst ins Museum rein?
1: Ich weiß es gar nicht ganz genau.
2: Wissen Sie das, Herr Holze?
3: Das kommt natürlich aufs Museum an, das macht jedes individuell. Mir ist aber nicht bekannt, dass es da große Kampagnen gibt, dass Eintritte zu Museen frei sind. Sondern wenn, dann sind das Ehrenamtskarteninhalte, die das ganze Jahr zahlen, aber nicht insbesondere am Ehrentag zur Verfügung gestellt werden. Aber daran arbeiten wir im Rahmen des Ehrentages, den auch im nächsten Jahr zu wiederholen und dann auch die Museen zu überzeugen, dass sie den Tag stärker würdigen.
2: Das wollte ich sagen. Das nehmen Sie doch bitte mit, lieber Herr Holze, von der Stiftung Engagement und Ehrenamt, weil das muss ja wohl sein, einfach nur ein Ehrentag. Tag und ein paar Girlanden in den Baum hängen, das kann es ja wohl nicht sein. Mal sehen?
3: Naja, ganz so einfach würde ich es nicht sehen, weil wir oftmals feststellen, so ein bisschen klang das bei Frau Wert an, das ist natürlich eine individuelle Frage, was ich wirklich als Wertschätzung ansehen. Der eine oder andere will gar nicht ins Museum, der sagt, sehr schön und gut, ich will aber was ganz anderes. Und das, was die Leute am meisten nennen, ist Mobilität. Mobilitätsangebote, diese mindestens vergünstigt zu bekommen oder idealerweise kostenlos, das wird in den Ehrenamtskartenformaten gewünscht, aber flächendeckend nicht angeboten.
1: Und das ist, da hatte ich auch in Berlin schon mal vorgesprochen und da hieß es, das lässt sich nicht finanzieren, das lässt sich auch letztlich nicht überprüfen. Auf der anderen Seite sage ich mir, wenn die Tickets in der Bahn oder im Bus kontrolliert werden, dann kann das doch genauso auch an dieser Stelle einfach durchgehen und dann braucht da nicht eine Anzeige zu sein.
2: Die weil Kontrolleure jemand, angewiesen, wenn er die Ehrenamtskarte hat.
1: Das wäre doch die einfachste Lösung, denke ich schon. Ja. Aber da heißt es, das können wir uns nicht leisten, das ist ein Problem. Aber ein interessantes Ding hatte der Herr Klamt gerade noch angesprochen, die jüngeren Menschen bei den Tafeln. Das ist bei vielen Tafeln durchaus ein Problem. Aber wir haben auch ganz viele Tafeln, die inzwischen die Tafel Jugend gegründet haben. Oh. Und in ganz, ganz vielen Städten gibt es inzwischen Jugendorganisationen dabei. Wir haben in Berlin auch eine. Und das ist natürlich eine ganz tolle Sache, weil ich finde, wenn wir die jungen Menschen schon an den Tafelgedanken binden oder auch andere Vereine an ihre Gedanken und Ideen binden, dann ist das auch etwas für die Zukunft. Das heißt nicht, dass diese jungen Menschen ewig bei dieser einen Organisation bleiben müssen, sondern sie müssen einfach sensibilisiert werden für das Thema.
2: Aber sie, genau, und sie lernen praktisch von Anfang an, sich ehrenamtlich zu engagieren. Der Herr Scharnweber aus Mölln, wenn ich das richtig lese, ist am Telefon. Wunderschönen guten Abend.
4: Einen schönen guten Abend.
2: Hallo. Sind Sie auch Ehrenamtler?
4: Ja, ich bin auch Ehrenamtler.
2: Was machen Sie?
4: Ich arbeite bei der Telefonseelsorge.
2: Bei der Telefonseelsorge, das stelle ich mir schon eine schwierige Arbeit vor.
4: Das ist zuweilen nicht einfach, aber macht Spaß und ich habe ein gutes Gefühl dabei. In der Gesprächslaufzeit 20, 30 Minuten mit Leuten zu besprechen, wo es drückt sozusagen.
2: Und was heißt das? Ein gutes Gefühl? Es gefällt Ihnen einfach zu helfen oder reden Sie einfach gerne?
4: Ich rede gerne, ich telefoniere gerne, ich bin neugierig und denke mich rein in die Anrufer und freue mich über das Danke am Ende des Gesprächs seitens der Anrufer.
2: Nehmen Sie das mit nach Hause? Weil die Leute, die bei Ihnen anrufen, das sind ja mitunter einfach sehr, sehr traurige Menschen oder die vielleicht von traurigen Geschichten erzählen.
4: Nicht alle Anrufe sind traurig. Ich nehme es zum Glück nicht mit nach Hause. Also Gespräch ist für mich Gespräch. Die Fähigkeit habe ich tatsächlich abzuschalten. Aber ich möchte sagen, Telefonseelsorge ist nicht nur traurig, sondern es sind auch viele interessante Gespräche. Menschen wollen gerne sprechen über ihre Weltanschauung, haben Angst vor Krieg, haben Angst und Probleme vor den Nachbarn. Das ist so vielfältig und nicht immer traurig. Es darf gelacht werden.
2: Und haben Sie dann trotzdem noch, wenn Sie zu Hause sind, wenn Sie ganz normal Ihrem Leben nachgehen, dann haben Sie trotzdem noch Lust, auch mit Ihrer Familie, mit Ihren Freunden zu reden?
4: Ja, teilweise.

0: Aber es ist schon. Nein, natürlich. Also ich halte mich schon für insgesamt gesprächig und auch unter meinen Leuten habe ich genug Kontakt. Und ja, ist so.
1: Vielen Dank.
0: Stundenschichten.
1: Vielen, vielen Dank. Dankeschön, dass Sie das machen und Dankeschön, dass Sie heute Abend angerufen haben bei Mitreden Deutschland diskutiert. Die 08000 44 1777, 08000 44 1777. Unsere Frage heute Abend: Ist das Ehrenamt unverzichtbar in Deutschland? Ich muss mal einen Gedanken habe ich in der Vorbereitung, muss ich Sie mal beide fragen, Frau Wehrt von der Tafel oder auch Herr Holze von der Stiftung Engagement und Ehrenamt. Gibt es eigentlich Unterschiede im Engagement in Ost und West? Denn laut Statistik ist das Ehrenamt in Ostdeutschland weniger stark. Vielleicht historisch gewachsen, kommt vielleicht aus der DDR. Solidarität, Subotnik und Mittwoch war immer Pioniernachmittag. Vielleicht ist das so ein staatlich verordnetes Ehrenamt. Stößt das den gelernten Ostdeutschen immer noch ab? Frage ich den gelernten Ostdeutschen, Jan Holze.
2: Vielen Dank. In der Tat, in Ostdeutschland aufgewachsen, in Stralsund geboren. Wir müssen zur Kenntnis nehmen, dass es immer noch Unterschiede gibt. Allein an den Zahlen ist im Osten der Republik sind es weniger Menschen, die sich engagieren. Das ist nicht markant, aber es ist doch erkennbar. Wir müssen auf der anderen Seite zur Kenntnis nehmen, dass die Strukturen, die das Ehrenamt tragen, das sind oftmals oder im größten Teil Vereine, dass die erst nach 1990 im Wesentlichen gegründet wurden und damit die Strukturen auch anders gelernt sind, anders aufgebaut, eine andere Tradition haben und vor allem und ganz wesentlich die Unterstützungsstrukturen in Staat und Verwaltung andere sind, als sie oftmals in den alten Bundesländern sind, wo es erwiesenermaßen oder bekanntermaßen auch gelernt und akzeptiert ist, dass es Ansprechpartnerinnen und Ansprechpartner in den Verwaltungen geben muss, dass es finanzierte Stellen gibt, die sich um die Ehrenamtlichen und die Koordination und die Unterstützung der Ehrenamtlichen als Ansprechpartnerinnen und Ansprechpartner kümmern. Das ist im Osten der Republik oftmals nicht so. Da braucht es weite Anfahrtswege, um überhaupt mit jemandem sprechen zu können, die sich dem Ehrenamt annehmen. Und da braucht es noch Nachholbedarf.
1: Noch Ergänzung von Ihnen, Frau Wehrt?
3: Ja, wir haben natürlich weniger Tafeln in den neuen Bundesländern, aber es ist auch ein kleinerer Bereich insgesamt gesehen. Aber das Engagement ist da durchaus auch da. Also auf jeden Fall. Und die Ehrenamtlichen stehen den anderen in keiner Weise nach. Es war am Anfang ein bisschen schwieriger, bis die ersten Tafeln in den neuen Bundesländern sich dann gegründet hatten. Da war ganz oft zu hören, wir waren, wie Sie auch einleitend sagten, wir waren zwangsverpflichtet, wir mussten immer alles freiwillig machen. Jetzt müssen wir nicht mehr, jetzt wollen wir auch nicht mehr. Und von daher brauchte es eine gewisse Übergangszeit. Aber das war dann auch irgendwann. Und auch die, die heute älter sind, waren ja vor über 30 Jahren auch jünger. Und haben es nicht mehr ganz so sehr gelernt. Also es verändert sich auf jeden Fall und die Ehrenamtlichen in den Tafeln in den neuen Bundesländern sind genauso engagiert wie alle anderen.
1: Ja, ich habe eine Frage, Herr Holzer, die konnten wir vorhin nicht stellen, muss ich aber unbedingt noch mal kurz loswerden. Herr Holzer, Sie sind ja auch schon seit Jugendlicher sind Sie ehrenamtlich tätig. Warum? Was gibt Ihnen das?
2: Ich hatte irgendwie unheimliche Energie, die musste irgendwo hin und dann hat mich jemand angesprochen als 12-Jähriger, wir brauchen hier einen Jugendsprecher im Verein. Das war damals aber vor allem mit der Ergänzung, du brauchst nichts machen, da muss nur jemand sitzen, der als jugendlicher Vertreter dort entsprechend sitzt. Und irgendwie hat mich das gestört, einfach nur da zu sitzen. Und das hat mich dann motiviert, mich stärker zu engagieren, insbesondere im Kinder- und Jugendsport. Heute als Landesverbandspräsident einer Ballsportart und insofern bin ich von der Pike auf ehrenamtlich unterwegs gewesen und bin der festen Überzeugung von, dass wir gerade jüngere Menschen dazu gewinnen müssen, sie anzuleiten, Wege finden müssen, um sie ins Ehrenamt zu bringen, damit sie auch ein Leben lang sich ehrenamtlich engagieren.
1: Ja, genau, was wir eben schon von Frau Wehrt gehört haben. Mal sehen, was Herr Juse sagt. Der ruft auch aus Bayern an. Einen wunderschönen guten Abend. Sie sind bei Mitreden Deutschland diskutiert.
4: Guten Abend.
1: Herr Juse.
4: Ja, mein Name ist Gerhard Juse.
1: Herr Juse, Sie, ja. Und Sie sind auch ehrenamtlich tätig?
4: Ja, eigentlich schon lange und über lange Zeit hinweg, selbst als Jugendlicher eigentlich schon. Und jetzt eben aktuell, vor allem beim Hospizkreis Ottobrunn, im Vorstand.
1: Was machen Sie da?
4: Ich bin jetzt ich sage jetzt nicht, ich bin im operativen Geschäft, sozusagen als Hospizbegleiter, sondern meine Aufgabe ist, sich um die Finanzen zu kümmern und einfach dann damit Grundlage zu setzen, dass die vielen ehrenamtlichen, engagierten Menschen dann einfach auch die Grundlage, die Ausbildung, die Begleitung und so weiter erhalten, die einfach wichtig ist in dem Zusammenhang.
1: Und sagen Sie, Herr Juse, sind Sie auch hauptberuflich irgendwie Banker oder irgendwie mit Finanzen beschäftigt, dass Sie gesagt haben, ach ja, dann kann ich das ja auch noch nebenbei für diesen Hospizverein machen?
4: Nein, bin ich nicht, aber ich bin zahlenaffin. Aha. Und habe natürlich beruflich immer auch mit Zahlen zu tun gehabt, ohne dass das sozusagen das Zentrum bei mir gewesen wäre.
1: Zu tun gehabt, das heißt, Sie sind auf Rente?
4: Oh, ich bin immer noch auch selbstständig tätig.
1: Alles klar. Also es ist nicht so, es ist nicht so, dass Sie erst jetzt dann jetzt als Pensionär die Zeit haben, sondern nein. Sie haben sich vorher auch schon engagiert.
4: Ich habe mir auch vorher auch die Zeit genommen. Ich habe über 20 Jahre ehrenamtlich einen Lauf, genannt Ökumene läuft, in aller Doppeldeutigkeit organisiert und so weiter. Mhm. Bin kirchlich engagiert gewesen, bin ich immer noch und auch früher. Sondern das Ehrenamt als im Vorstand des Hospizkreises, das kam jetzt vor gut 5 Jahren dazu.
1: Super. Ach, Herr Juse, herzlichen Dank. So viele engagierte Menschen rufen heute Abend hier an bei Mitreden Deutschland diskutiert 08000441777. Also wir können eigentlich den Titel jetzt schon verändern. Ist dann das Ehrenamt unverzichtbar? Fragezeichen. Da machen wir Ehrenamt unverzichtbar Ausrufezeichen drauf. Herr Kiekhöfel hat auf YouTube geschrieben, Sie können uns ja auch auf unserem YouTube-Channel angucken, @ARD Mitreden, unser YouTube-Channel. Da können Sie mitgucken und mithören und vor allen Dingen mitkommen. Und Michael Kiekhöfel hat eine Frage geschrieben, die zu dem passt, was wir hier ja schon die ganze Zeit auch besprochen haben. Wie alt sind denn eigentlich die Ehrenamtler? Herr Kiekhöfel fragt, gerät das Ehrenamt nicht unter Druck, wenn die Menschen mehr und länger arbeiten sollen, in Klammern Rente mit 70? Frau Wehrt?
3: Na, zum einen haben wir die Rente mit 70 noch nicht. Und zum anderen ist es immer eine Frage, wie leben wir das Ehrenamt aus? Und bloß weil jemand 70 wird, also ich werde es nächstes Jahr auch, und werde aktiv bleiben. Insofern bin ich jetzt nicht der Maßstab, aber ich weiß einfach, dass sich auch Ehrenamt gut mit Erwerbstätigkeit kombinieren lässt. Denn ich bin im Ehrenamt bei der Berliner Tafel ehrenamtlich, habe aber noch eine eigene Firma nebenbei. Und insofern, das lässt sich auch locker über die 70 hinaus machen. Aber nichtsdestotrotz sollte das jetzt nicht der erste Gedanke sein, dass wir jetzt alle bis 70 arbeiten müssen.
1: Herr Holzer.
2: Also zum einen können wir feststellen, dass über alle Altersgruppen hinweg, das habe ich schon mal gesagt, dass wir dort engagiert sind. Insbesondere auch die Älteren 65 bis 74 sind mit immerhin noch fast 40% der Engagierten, in einem Anteil von fast 40% engagiert. Erst dann kommt so ein Knick, dass wir dann ab 75 feststellen können, dass nur noch knapp 20%, aber immerhin 20% immer noch der 75 plus engagiert sind. Insofern über alle Altersgruppen hinweg, Ehrenamt ist Zeit. Los.
1: Ehrenamt ist zeitlos. Wir haben heute Abend den Satz, den Abend der weisen Sätze. Ich gucke noch kurz, Saskia hat auch geschrieben auf YouTube, Sie können uns ja auf YouTube angucken, @ARD Mitreden, dann sehen Sie nämlich auch, dass man Frau Wehrt, sie hat eben behauptet, sie würde 70, gucken Sie sich mal die Frau Wehrt an, auf @ARD Mitreden in YouTube. Saskia schreibt, ich finde auch, der Staat ruht sich an manchen Stellen darauf aus, Tafeln, Tierheime, alles was Care-Arbeit angeht, da gibt es ja nicht mal eine grundlegende Finanzierung oftmals. Und genau an dem Punkt machen wir gleich nach den 21 Uhr Nachrichten weiter, nämlich ob der Staat ohne Ehrenamt überhaupt funktioniert, beziehungsweise was, ist es Ergänzung oder ist es Ersatz? Das würde mich interessieren. Oder wollen Sie schon eine kurze Antwort geben? Ist es Ergänzung oder ist es Ersatz?
3: Ich glaube, eigentlich sollte da die Antwort ein bisschen länger werden. Von daher nehmen wir euch die Nachrichten erstmal.
1: Okay. Und Herr Holze sieht das genauso. Oder gibt es die kurze Antwort? Ergänzung. Ist das Ehrenamt Ergänzung oder Ersatz für staatliche Leistungen?
2: Es ist eine Ergänzung.
1: Und genau an der Stelle machen wir gleich weiter. Wie gesagt, jetzt sind die 21 Uhr Nachrichten dran und danach geht es weiter mit Mitreden Deutschland diskutiert. Und ich sehe auch, dass alle Leitungen noch voll sind. Also lieber Herr Kautz, liebe Frau Drews,

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1: Um 21 Uhr am Mikrofon ist Markus Terhaast. Nagelsmann setzt bei WM-Kader auf Bayern-Profis. Am Mittag hat der Bundestrainer bekannt gegeben, wen er in knapp zwei Wochen mit zur Fußball-Weltmeisterschaft nimmt. Mit 7 Spielern stellt der FC Bayern dabei den größten Block vor dem VfB Stuttgart und Borussia Dortmund mit jeweils 4 Vertretern. Anders als zunächst einige Medien berichtet hatten, ist der Kölner Said Elmala nicht mit dabei, ebenso wie etwa Matthias Ginter aus Freiburg. Auch ehemalige Stammkräfte wie Niklas Füllkrug oder Robert Andrich fehlen bei dem Turnier in Kanada, den USA und Mexiko. Bestätigt ist hingegen nun der Einsatz von Torwart Manuel Neuer. Der 40-Jährige wird dann seine 5. WM bestreiten. Führung der größten Oppositionspartei in der Türkei wird ausgetauscht. Ein Gericht in Ankara hat entschieden, dass der Vorsitzende der CHP Özel und seine Kollegen nicht weiter im Amt bleiben dürfen. Hintergrund sind Vorwürfe eines ehemaligen Parteimitglieds, wonach es bei der Wahl der Parteispitze 2023 Bestechungen gegeben hat. Das Urteil ist noch nicht rechtskräftig. Führungszeugnis gibt es künftig auch in digitaler Form. Ein entsprechendes Gesetz hat der Bundestag beschlossen. Beantragt werden kann das Dokument bereits seit über 10 Jahren online. Dann wird es allerdings auf grünem Spezialpapier ausgedruckt und per Post an die Antragsteller versandt. Das polizeiliche Führungszeugnis gibt Auskunft darüber, ob jemand vorbestraft ist. Es ist Voraussetzung für viele berufliche und ehrenamtliche Tätigkeiten. Bundestag belegt außerdem 3 Bahnprojekte. Grünes Licht gab es für den teilweisen Neubau der Strecke zwischen Ulm und Augsburg. Daneben stimmten die Abgeordneten für die Neubaustrecke von Dresden in Richtung Prag, einschließlich eines rund 30 Kilometer langen Tunnels durch das Erzgebirge und den zweigleisigen Ausbau der überlasteten Sylt-Anbindung. Bislang ist aber nur der Weg frei für die jeweilige Detailplanung. Bis zum Beginn der Bauarbeiten dürften noch Jahre vergehen, zumal die staatliche Finanzierung bislang unklar ist. Suchtrupps bergen 3. Leiche aus eingestürztem Haus in Görlitz. Bei dem Mann handle es sich mit hoher Wahrscheinlichkeit um den vermissten 48-Jährigen, so die Polizei. Der Tote werde nun in der Rechtsmedizin untersucht. Bereits zuvor wurden 2 Frauen tot aus dem Schutthaufen gezogen, 2 Touristinnen aus Rumänien. Hinter dem Einsturz wird ein Gasleck vermutet. Das Wetter in Bayern, in der Nacht zunehmend aufklarender Himmel, nachfolgend örtlich Nebel, Abkühlung auf 11 bis 5 Grad, morgen und am Wochenende sonnig mit wenigen Wolken, Höchstwerte bis 32 Grad.
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2: Wir diskutieren immer montags und donnerstags von 20.15 Uhr bis 22 Uhr. Und heute senden wir hier aus Berlin vom RBB 24 Inforadio. Für fast alle anderen Inforadios in Deutschland, von Hamburg bis München und von Dresden bis Freiburg, einen wunderschönen guten Abend. Sabine Dahl ist mein Name. Ist das Ehren

0: Ehrenamt unverzichtbar ist. Unsere Frage heute Abend, Sie können weiterhin anrufen auf der 08000 441777, und Sie können uns sehen, Sie können schreiben, kommentieren, Fragen stellen auf unserem YouTube-Kanal. ARD Mitreden heißt der. Unser YouTube-Kanal heißt ARD Mitreden. Im Sportverein, im Repair-Café, im Hospiz, in der Schule, im Seniorenheim und. 27 Millionen Menschen engagieren sich in Deutschland ehrenamtlich. Und der Bundespräsident sagt Danke.
1: Ich freue mich über die große Resonanz, die uns zeigt, wie viele tolle Menschen sich überall in Deutschland engagieren. Sie alle zeigen, Demokratie lebt von der Gemeinschaft. Für dich, für uns, für alle.
0: Für dich, für uns, für alle, sagt Bundespräsident Steinmeier. Wir hatten auch schon den Herrn Emig vorhin am Telefon, der hat gesagt, wir sind der Staat. Er hat, also nicht Herr Emig, sondern der Bundespräsident hat den Ehrentag ins Leben gerufen am 23. Mai. Übermorgen, Tag des Grundgesetzes, werden überall in Deutschland die Ehrenamtlichen gewürdigt. Würde unser Land ohne das Ehrenamt überhaupt funktionieren? Wo ist das Ehrenamt unverzichtbar? Wo macht sich der Staat aber vielleicht auch dünne? Das frage ich heute Abend unter anderem Sie, aber eben auch Sabine Wehrt von der Berliner Tafel und Jan Holze. Er ist von der Stiftung Engagement und Ehrenamt, und genau an dem Punkt waren wir gerade. Ist das Ehrenamt Ergänzung oder Ersatz für staatliche Leistungen, Frau Wehrt?
2: Ich bin grundsätzlich der Meinung, dass es Ergänzung ist und dass der Staat sich nicht so offensichtlich einen schlanken Fuß macht. Wir als Ehrenamtliche leisten ganz, ganz viele Dinge, die sich die Politik überhaupt nicht leisten könnte, die wir uns als Staat nicht leisten könnten, einfach schon finanziell nicht. Und wir tun Dinge aus vollstem Herzen heraus und sind mit ganzer Tatkraft dabei. Und das alleine ist so unverzichtbar, dass ich mir eine Gesellschaft ohne Ehrenamt gar nicht vorstellen könnte. Und es ist über die Jahrhunderte, wenn nicht Jahrtausende, gewachsen. Es ist doch keine neue Erscheinung, dass wir jetzt besonders aktiv sind, weil der Staat sich jetzt besonders zurückzieht. Das stimmt einfach gar nicht. Es hat sich verlagert, es ist in andere Bereiche, in anderen Bereichen vielleicht stärker oder weniger stark, aber grundsätzlich ist es einfach für eine Gesellschaft immer unverzichtbar, auch Ehrenamt zu haben.
0: Herr Holze, stimmt das? Ist das gut so? Gibt es viele Aufgaben, die unbedingt von Ehrenamtlern ausgeführt werden sollen? Die kann der Staat einfach nicht?
3: Ja, Sie haben es ja eben gehört, und Sabine Wehrt hat es ja auch so festgestellt, dass es durchaus auch ein Motivationsfaktor ist, dass es ein Faktor ist, wo es ums Glücklichsein geht, wo es ums mit dem Herz dabei sein geht. Es geht beim Ehrenamt nicht nur darum, für andere da zu sein, sondern man macht da durchaus auch etwas für sich selbst. Und das könnte der Staat in der Form gar nicht ermöglichen. Gerade bei älteren Menschen kommt es auf das Thema Geselligkeit, Kampf gegen Einsamkeit, ist etwas, was der Staat so nicht ermöglichen könnte, was das Ehrenamt ermöglicht. Selbstwirksamkeitserfahrung bei jüngeren Menschen, die Verantwortung übernehmen und damit auch merken, dass sie etwas können, dass sie auch Veränderungen herbeiführen können, dass sie Staat mitgestalten können. Das kann der Staat so nicht. Das kann nur das Ehrenamt. Deswegen sollten wir diese Perspektive nicht vergessen. Und deswegen spreche ich auch davon, dass Ehrenamt eine Ergänzung staatlicher Leistung ist.
0: Mal sehen, wie Karen Drews das empfindet. Karen Drews ruft an aus Niedersachsen. Wunderschönen guten Abend. Sie sind bei Mitreden Deutschland diskutiert.
4: Ja, guten Abend. Karen Drews hier.
0: Danke, dass Sie so lange gewartet haben. Sind Sie auch ehrenamtlich tätig?
4: Aber holla, muss ich mal da antworten. Ich bin ehrenamtlich tätig, seitdem meine älteste Tochter in den Kindergarten ging, was schon 3,5 Tage her ist. Ich habe mich dann engagiert in der Schule, Schulelternrat, Schulelternratsvorstand, Verband der Elternräte der Gymnasien Niedersachsens und möchte eigentlich hier darauf hinweisen, man kann sich auch in der Politik ehrenamtlich engagieren, und ich finde das sehr wichtig. Ich selbst tue das seit, weiß ich nicht, 25 Jahren, nicht mehr so besonders aktiv, aber ich war im Gemeinderat, im Ortsrat bei uns. Und ich finde, da muss man einfach mal Werbung machen. Denn wir sind der Staat, ist heute Abend schon mehrfach gesagt worden. Ja, wir sind es. Und wenn wir der Staat sind, dann müssten wir auch letztendlich sehen, dass wir die da helfen und da uns engagieren. Denn was ist mit den Straßen, die vor der Tür sind? Was ist mit den keine Ahnung, irgendwelchen Menschen, die Hilfe brauchen? Was ist mit Schulen? Was ist mit Kindergärten? Das sind alles was mit Baugebieten. Wo werden Wohnungen gebaut? Das sind alles politische Entscheidungen und die müssen wir, finde ich jedenfalls, auch mitgestalten. Und das ist etwas, was letztendlich, ich plädiere dafür, dass das jüngere Menschen machen, dass es ältere, dass es eigentlich aus allen Alterskategorien Menschen machen, sich dort beteiligen, um das letztendlich auch vor Ort vernünftig am Laufen zu halten. Und das kommt nicht von oben aus Berlin, das kommt auch nicht vom Land, sondern das kommt letztendlich von uns selbst.
0: Frau Dreef, Sie haben ja ordentlich Tempo. Wie können Sie denn, also können Sie bei all Ihren Fördervereinen und schulischen Engagement und Kommunalpolitik, können Sie da Leute mitreißen?
4: Ich hoffe das immer. Und manchmal bekomme ich auch durchaus sehr positive Rückmeldungen. Aber es ist natürlich immer wieder schwierig für manche Menschen, sage ich mal, sich zu engagieren. Insbesondere in den Alterskategorien, die, sage ich mal, in dem Alter sind, wo sie ihre Familie aufbauen, Beruf aufbauen, Zukunft schmieden etc. Das sehe ich natürlich auch. Auf der anderen Seite brauchen wir diese Leute, wenn wir vor Ort etwas gestalten wollen. Das ist ganz, ganz wichtig. Wie gesagt, Schule, Mensa, Ganztagskindergarten, alles Themen, die uns berühren und die wir vor Ort begleiten müssen. Da kann das Land ruhig was entscheiden oder der Bund. Wir vor Ort müssen das gestalten. Deswegen habe ich gedacht, ich nehme diese Gelegenheit mal wahr, dafür zu plädieren, dass man sich da engagiert. Sie erwähnten in meinem Förderverein, gut, den mache ich auch. Das bringt sehr viel. Es gibt einem sehr, sehr viel. Auch das wurde schon gesagt. Der Austausch mit den Menschen, mit Älteren, mit Jüngeren, mit Mittelalterlichen, wie auch immer. Und natürlich kommt auch hinzu, was ich sehr, sehr wichtig finde. Wir, die wir älter sind, ich bin etwas älter, müssen auch ein Vorbild sein für diejenigen, die jungen Leute. Denn wenn wir nicht Vorbild sind, sag ich mal, dann wird wirklich ein wichtiges Element fehlen.
0: Danke, danke, danke, Frau Dreefs, und Wahnsinn, dass Sie so engagiert sind und so viel Feuer haben und dann auch noch Zeit hatten, hier anzurufen bei Mitreden Deutschland diskutiert auf der 08000441777. Und dann nehme ich den Herrn Kleen, der ruft auch aus Niedersachsen an. Mal sehen, ob das ein Parteikollege ist von der Frau Dreefs, denn auch er ist in der Kommunalpolitik. Herr Kleen, wunderschönen guten Abend.
5: Hallo, Frau Dahl, grüß Sie.
0: Sie sind, habe ich das richtig gelesen, meine lieben Kollegen an den Telefonleitungen, die schreiben mir ja immer so zwei Sätze rein. Michael Kleen, tätig in der Kommunalpolitik?
5: Ja, ich bin natürlich Ratsherr der Stadt Laatzen mit 42.000 Einwohnern. Das heißt, da unterwegs, dann natürlich auch im Ortsrat und auch dann noch im Sozialverband unterwegs, also einmal im Ortsverband und einmal im Kreisverband mit 14.000 Mitgliedern.
0: Das ist alles ehrenamtlich?
5: Das ist alles ehrenamtlich. Wir könnten noch weitergehen. Ich bin auch noch in einigen Normungsausschüssen tätig, aber das habe ich halt nicht gesagt. Aber da bin ich auch noch tätig im Bereich der VDI und VDE, also Verband der Deutschen Elektriker und der Ingenieure. Aber gut, das ist nochmal eine andere Thematik. Aber letztendlich fand ich das gerade schon sehr spannend, wie die Frau Dreefs das gesagt hat. Ich glaube nicht, dass wir von der gleichen Partei sind, aber es spielt da auch überhaupt keine Rolle, weil letztendlich, egal in welcher Partei man ist, man muss sich halt ehrenamtlich betätigen und man kann damit einiges mit erreichen. Und ich glaube, das, was die Frau Dreefs gesagt hat, sehe ich in meiner Person genauso wieder. Man ist damals über den Kindergarten, über einen Stadtelternrat dann in den KIU reingekommen und irgendwann hat man sich dann einer Partei angeschlossen und hat dann gesagt, okay, da ist man jetzt unterwegs und jetzt ist man auch schon seit 15 Jahren im Rat unterwegs. Und das, was ich halt merke, ich bin jetzt 46, dass eigentlich genau das Problem darstellt. Ne? Wir haben Bereiche, ob es der die Kommunalpolitik ist, aber auch die Sozialthemen. Ne? Also, dass wir dort sehr, sehr viele ältere Menschen haben, die dort auch unterwegs sind. Also ich sage immer, ich springe massiv den Altersdurchschnitt bei uns. Und das ist Wahnsinn. Und ich glaube, auch wenn man dann im Bereich des Sozialverbandes guckt, wir hatten mal 42 Ortsverbände, jetzt haben wir nur noch 28. Man findet keine Menschen mehr, die eine Verantwortung übernehmen wollen im

0: Vorstand. Und das ist wirklich Wahnsinn. Und darauf ist es für mich auch wichtig, an die Leute zu appellieren, macht was. Geht damit rein, geht in diese ganzen Themen rein. Es macht super viel Spaß. Also ich kann nur immerhin da
1: und,
0: sagen.
1: Ja, und sagen Sie, ich muss es kürzer halten, es rufen wahnsinnig viele Leute an. Sagen Sie, Herr Klein, Sie sind aber auch berufstätig oder eher nicht so?
0: Ja, ich bin auch noch berufstätig und habe dort auch einen Posten, der viel Reisetätigkeit und auch einige Mitarbeiter unter mir. Und ich finde aber trotzdem, dass es unglaublich wichtig ist, sich zu engagieren. Für mich ist es gar nicht so wichtig, ob ich am Ende eine Aufwandsentschädigung kriege oder nicht, weil ich das einfach für mich selber mache. Auf der anderen Seite kriegt man eine Aufwandsentschädigung und das ist halt mein Vorwurf an den Vater Staat, wie halt auch bei vielen anderen. Ja. Die vielleicht, ich sag mal, Mindestlohn bekommen oder vielleicht auch Bürgergeld bekommen, die dann diese Aufwandsentschädigung einfach angerechnet bekommen auf ihr Einkommen. Und das ist für mich einfach ein Thema, wo ich sage, das kann es eigentlich nicht sein. Ich finde die Aufwandsentschädigung,
1: weil die Leute sich engagieren, verstehe.
0: Genau, ja. Weil
1: dann, also alles klar.
0: Normalerweise müsste man echt sagen, das, was man so alles macht und das, was man dann später an Steuern zahlt, müsste man eigentlich sagen, man müsste das Ehrenamt einstellen. Und das hört sich jetzt hart an. Ja, ich mache das, weil ich Spaß daran habe, aber für viele ist das wirklich ein Thema. Das ist das, was man vielleicht auch mal an die beiden Experten hier mit reinbringen sollte und die auch mal fragen sollte, wie sehen Sie denn das eigentlich mit der Aufwandsentschädigung und mit den, was dann alles angerechnet wird, auch vielleicht bei Menschen, die nicht ganz so viel Geld verdienen.
1: Danke, die Anregung gebe ich gleich weiter. Vielen Dank an Herrn Klein, der Ratsherr aus Laatzen, wie wir jetzt gelernt haben. Sabine Wehrt von der Berliner Tafel. Sie haben ja schon Vorschläge gemacht, wie man das Ehrenamt stärken kann, wie man es attraktiver machen kann. Über Rentenpunkte haben wir geredet. Er redet jetzt über die Aufwandsentschädigung. Wie ist da Ihre Position?
2: Soweit ich das mitbekommen hatte, war diese Aufwandsentschädigung steuerfrei. Das bedeutet natürlich nicht, und das hatte ja der Herr Klein gerade gesagt, wenn die Leute Bürgergeld beziehen oder andere Gelder dieser Art, wenn das dann natürlich angerechnet wird. Das ist ja genauso wie die Zuarbeit.
1: Ist das so?
2: Ja, das ist ja genauso wie wenn ich Bürgergeld beziehe und arbeite, dann habe ich nur 168 Euro oder sowas frei und der Rest wird angerechnet und von dem Eigentlichen, was ich als Bürgergeld hatte, abgezogen. Und das sind natürlich Zustände, die sind schlimm. Und da sollte eine Aufwandsentschädigung, wenn sie in dieser Form gezahlt wird, natürlich auch nicht abgezogen werden. Also das macht ja nur gar keinen Sinn.
1: Ja, gleiche Position bei Herrn Holze von der Stiftung Engagement und Ehrenamt?
3: Also zunächst einmal wollte ich festhalten, weil Sie so überrascht waren, dass die Vorrednerinnen mehrere Ehrenämter haben. Man kann feststellen, dass knapp die Hälfte aller Ehrenamtlichen nur über ein Ehrenamt verfügt. Die andere Hälfte verfügt über mindestens zwei Ehrenämter und knapp 10% der Ehrenamtlichen hat sogar vier oder mehr Ehrenämter. Insofern, haben wir gerade gar keinen Sonderfall gehört. Sehen Sie, insofern, das ist kein Ausnahmefall. Das ist eher die Regel, dass viele Menschen sich in mehreren Funktionen ehrenamtlich engagieren. Jetzt zu den Pauschalen. Das ist natürlich ein schwieriges Feld. Die Bundesregierung, der Deutsche Bundestag hat Anfang des Jahres 2026 diese sogenannte Ehrenamtspauschale und die Übungsleiterpauschale angehoben. Ehrenamtspauschale 960 Euro im Jahr, die Übungsleiterpauschale 3.300 Euro. Die, solange ich innerhalb dieser Freigrenzen bleibe, wird die auch nicht angerechnet. Wenn ich darüber hinausgehe, habe ich das Problem der Anrechnung und dann wird es steuerlich, ich sag mal, relevant. Aber wenn wir uns vom Ehrenamt, von Grundgedanken des Ehrenamtes ausgehen, das ja unentgeltlich sein soll, ist es natürlich eine Schwierigkeit, in welchen Höhen du tatsächlich solche Aufwandspauschalen ermöglichst, um eben nicht in Konkurrenz zum Arbeitsmarkt zu treten. Insofern ist das eine politische Entscheidung, die nicht von allen immer so willkommen heißt, aber Stück für Stück reagiert die Politik eben mit der Anhebung dieser Pauschalen. Aber da gibt es solche und solche Meinungen, insbesondere weil sich die Vereine das ja auch leisten müssen. Also es ist ja kein staatliches Geld, das sind ja Freigrenzen. Der Staat bezahlt diese Aufwandspauschalen ja nicht, sondern der Verein. Und das kann sich eben als solcher ein Verein eben auch nicht immer leisten. Insbesondere, wenn durch die Erhöhung die Erwartungshaltung entsteht. Das haben wir ja gerade bei den 1.000 100.000 Euro betrieben, gemerkt, also wenn die Erwartungshaltung entsteht, dass der Verein das dann auch zahlt, kann es natürlich zu Problemen führen, gerade auf Vereinsebene.
1: Also mit den 1.000 Euro, das meinen Sie diese steuerfrei von den Arbeitgebern als praktisch für jeden Arbeitnehmer, dass man sozusagen Inflationsausgleich, hohe Benzinpreise und so weiter. Aber weil ich Sie gerade dran habe, Herr Holzer, noch eine wichtige Frage hier von unserem YouTube-Kanal. ARD Mitreden ist ja unser YouTube-Kanal und da schreibt Jack Barrel, weil Sie das vorhin so betont haben, ist Deutschland im Vergleich mit dem europäischen Ausland tatsächlich so herausragend? Vorhin kam das, ich weiß nicht, ob es Frau Wert war oder ob es Sie waren, kam der Satz, das Ehrenamt gehört ja zur deutschen Kultur. Ist das so?
3: Das ist so. Mhm. Das ist so. Allerdings gibt es natürlich auch gerade unter den nordeuropäischen Ländern durchaus auch die Kultur, dass Ehrenamt zum Dasein dazugehört. Wir haben natürlich die Besonderheit, dass der Vereinsbetrieb, dass die Vereine, die Organisationen in Vereinen, über 615.000 Vereine gibt es in Deutschland. Übrigens in Berlin eines der höchsten Länder mit den höchsten Zuwachsraten in den letzten 20 Jahren, was die Vereinszahlen angeht, dass wir da die Besonderheiten haben, dass dieses Engagement in den Vereinen stattfindet und die sich selbst organisieren und damit auch demokratisches Mitwirken ermöglichen. Diese Kultur, die ist ein Stück weit einmalig in Deutschland.
1: Alles klar, ich muss lächeln, weil ich gerade denken muss, Deutschland, das Land der Vereinsmeier, war ja auch mal so ein Spruch.
2: Sieben Deutsche sind ein Verein.
1: Herr Kautz ruft an aus Potsdam, also gleich hier um die Ecke von Berlin. Wunderschönen guten Abend, Herr Kautz.
4: Schönen guten Abend.
1: In was für einem Verein sind Sie denn?
4: Ja, ich war im Verein Rumänienhilfe und ich war etliche Jahre, 25 Jahre lang auch im Schiedsamt. Nennt sich das jetzt. Damals nannte sich das Schiedskommission zu DDR-Zeiten.
1: Ein Schiedsamt. Was machen Sie denn da?
4: Na, da haben wir so Streit geschlichtet.
1: Ah.
4: Ja.
1: Warum engagieren?
4: Die Scheidungen haben wir gemacht. Das wollten dann aber die Anwälte nicht mehr. Die wollten daran das Geld verdienen.
1: Das kann ich nachvollziehen. Warum engagieren Sie sich ehrenamtlich, Herr Kautz?
4: Ja, ich bin schon seit vielen Jahren dabei. Ich wollte aber vor allen Dingen erstmal ein Dank loswerden an das Sozialamt in Potsdam für nicht gezahlte Miete und Nebenkosten unserer Ukraine-Flüchtlinge für April und Mai 2022. Das ist eine, aus meiner Sicht, amtliche Ehrenamtsförderung. Der Abgeordnete, den ich dann darauf angesprochen habe, kümmert sich seit anderthalb Jahren erfolglos.
1: Ich höre die Ironie aus Ihren Sätzen. Das heißt, die Leute haben keine Wohnungen bekommen, weshalb Sie dann als Ehrenamtler eingesprungen sind?
4: Nein, wir haben sie untergebracht bei uns und haben in April und Mai auch Nebenkosten und Miete gewährt, ohne dass das vom Sozialamt bezahlt worden ist. Ich habe zwar hingeschrieben, aber die haben sich nicht gekümmert.
1: Und das bis heute?
4: Ja.
1: Das ist ja eine sehr merkwürdige Sache. Ich glaube, Herr Holze ist studierter Jurist. Haben Sie mal eben schnell einen Rat von Hamburg rüber nach Potsdam, Herr Holze?
3: Das kann ich so aus der Ferne tatsächlich nicht betrachten. Da müsste ich mir den Einzelfall anschauen. Aber da herrscht oftmals Unsicherheit und natürlich in der Gesamtwetterlage auch durchaus an der einen oder anderen Stelle Zurückhaltung, wenn es darum geht, neue Dinge zu ermöglichen. Insofern kann ich da nur empfehlen und vor allem Dank aussprechen, dass Sie sich darum kümmern und versuchen, Druck auszuüben. Ich drücke Ihnen die Daumen, dass es weiterhilft und irgendwann Ihnen die Unterstützung zukommt.
4: Und ja, wir konnten das nicht elektronisch beantragen. Das hätte man elektronisch beantragen müssen. Wir sind dessen nicht fähig.
1: Ah, okay.
4: Aber noch was anderes habe ich. Ich habe ein Ehrenamt mit Selbstbeteiligung.
1: Was ist das denn?
4: Ein Novum in Deutschland. Seit 40 Jahren fahre ich nach Rumänien und bringe dort an zu Bedürftigen in Altenheime und in Kinderheime und in Sozialeinrichtungen und in Schulen bringe ich Hilfsgüter hin. Jetzt am 23. fahre ich wieder. Wenn noch jemand mitkommt, kann er noch einsteigen.
1: Ich verstehe. Wo fahren Sie denn los?
4: Wir fahren hier in Potsdam los, den ersten Tag bis Westungarn.
1: Nee, das ist schon klar. Aber ich meine das jetzt ganz ernst. Wenn jemand noch spontan sich entscheiden will, an welcher Straße soll er sich einfinden?
4: Potsdam-Florastraße 4.
1: In der Florastraße 4. Das war der Herr Kautz aus Potsdam. Einen ganz herzlichen Dank. Und dann springen wir mal schnell nach München. Da ist nämlich Hilda Schneider am Telefon. Einen wunderschönen guten Abend. Sie haben die 08.44.1777 gewählt. Sie sind bei Mitreden Deutschland diskutiert. Frau Schneider, guten Abend.
5: Ja, hallo, grüß Gott.
1: Ich freue mich, dass Sie dran sind und ich denke, auch Sie sind eine rührige Ehrenamtliche.
5: Ja, seit meiner Pensionierung.

0: Ich war Polizeipfarrerin und dort in diesem Amt habe ich praktisch von meinem Vorgänger die Stiftungsgründerin Katastrophennachsorge Sibylle Jatzko geerbt.
1: Okay.
0: Und die hat mich immer unterstützt und angesichts der Katastrophen, die halt leider Gottes immer wieder geschehen, hat sie gesagt, da muss man was tun und hat mit ihrem Mann und Sohn zusammen die Stiftung Katastrophennachsorge gegründet. Das Ehepaar Jatzko waren die ersten, als noch niemand das Wort Trauma schreiben konnte, bei dem schrecklichen Flugzeugunglück von Rammstein als erste tätig.
1: Mhm.
0: Und aus dieser Arbeit und aus diesen Erfahrungen haben die natürlich viele Erfahrungen gesammelt, waren sie immer wieder gefragt, Love Parade, Flugzeugabstürze und eben wie in Trier die Amokfahrt. Dort bin ich engagiert. Also ich fahre so 3-4 Mal im Jahr von München nach Trier, um dort die Betroffenen dieser schrecklichen Amokfahrt zusammen mit Sibylle Jatzko und dem Kollegen vor Ort, Dr. Steinmetz Bernd, mhm, der damals als erster mit vor Ort war und die Kontakte geknüpft hat, um diese Menschen zu betreuen.
1: Warum machen Sie das?
0: Ja, weil ich die Not sehe. Denn wenn eine Katastrophe geschieht, ist Notfallseelsorge, Kriseninterventionsteam da. Die können aber nicht dauerhaft helfen. Die müssen Einsatz wie die Feuerwehr.
1: Mhm.
0: Und die Betreuung wird aber längerfristig benötigt. Ein Trauma kennt keine Zeit. Also die eigenen Angehörigen und Freunde, die können oft diese Erlebnisse, die Geschichten nicht mehr hören.
1: Und dann ist
0: gut. Die Folge, man schweigt und behält es für sich und leidet.
1: Ja, und das
0: und viele leiden stumm.
1: Ja, ja, und das frisst sich immer weiter rein. Dann ist es gut, dass das Hilda Schneider da ist. Ich danke Ihnen sehr herzlich und ich danke Ihnen auch für Ihr tolles Engagement. Frau Schneider hat eben auch wieder gesagt, ich engagiere mich ehrenamtlich, seit ich pensioniert bin. Nach den offiziellen Statistiken, liebe Sabine Wert von der Berliner Tafel, nach den offiziellen Statistiken ist die große Mehrheit der Ehrenamtler 50 Jahre und älter. Und vorher bekommst du das ja auch nicht hin. Also außer du bist so ein super Turbo-Mensch wie die Frau Drews vorhin. Vorher bekommst du das ja auch nicht hin mit Beruf und Familie. Wie gewinnen Sie Ehrenamtler in der Rush-Hour des Lebens?
2: Indem wir zum Beispiel Angebote machen, die außerhalb von Arbeitszeiten sind. Vorhin hatte ich es ja schon erwähnt.
1: Was Sie gesagt haben, ja.
2: Dass die After-Work-Sortierung oder aber irgendwelche anderen Aktivitäten, die sich dann in das eigentliche Leben der Menschen integrieren lassen. Wir haben zum Beispiel eine Leiterin einer Ausgabestelle von Leib und Seele, unserer Aktion mit den Kirchen und dem RBB, wo wir an armutsbetroffene Menschen Lebensmittel abgeben. Da haben wir eine Frau, die ist Ärztin mit einer eigenen Praxis und am Mittwoch ist ihre Praxis halt immer zu und die hat die Ausgabestelle gegründet und hat gesagt, wir machen das, die Ausgabe am Mittwoch, da habe ich einen freien Tag. Und so weiß ich einfach, dass es einige Ehrenamtliche gibt, die einfach gucken, wie kann ich meine Arbeit so schieben, dass das gut klappt. Was noch dazu kommt, wir machen ganz viel Corporate Volunteering. Das heißt, Firmen schicken ihre Mitarbeitenden für einen Tag zu uns und die helfen. Und die sortieren oder die fahren, sammeln oder verteilen, wie auch immer. Und ich kriege immer wieder die Rückmeldung von denen, das ist so toll, das hat mich total geerdet. Das war endlich mal was anderes, als den ganzen Tag im Büro zu sitzen.
1: Ja, und es macht ja auch aufmerksam auf Ihre Arbeit und dann haben Sie ja praktisch schon wieder neue Bewerber. Herr Holze, was ist denn Ihr Ansatz von der Stiftung Engagement und Ehrenamt? Wie ist es ein Problem, dass viele Ehrenamtler älter sind, also in der Jugend- und Kinderarbeit? Stelle ich mir das schon schwierig vor.
3: Ja, wir haben aber durchaus, wie ich ja schon anfangs sagte, auch unter den jugendlichen Menschen, die sich engagieren, es braucht so flexibles Denken, wie Frau Wehrt das eben aufgezeigt hat. Dass also die Strukturen des Ehrenamts, oftmals Vereine und übrigens auch über 25.000 Stiftungen, die im Wesentlichen ehrenamtlich getragen sind, die brauchen Angebote, die eben auf die Lebens-

0: Realitäten der Menschen auch passen. Und da geht es eben darum, zeitflexible Angebote zu machen, nur nicht zu viel Verantwortung zu übertragen. Und dann klappt es auch, tatsächlich neue Menschen zum Engagement zu finden. Und wir müssen zur Kenntnis nehmen, dass es auch ein Stück weit einen Motivwechsel gibt. Während in den letzten Jahrzehnten oftmals das Thema Geselligkeit, also mit Menschen zusammenkommen, ein großer Motivator war, um Ehrenamtliche zu gewinnen, ist es oftmals heute das Gesellschaftliche mitgestalten wollen, also tatsächlich Wirkung zu entfalten. Und deswegen, ich glaube, Frau Drews war es vorhin, die gesagt hat, dass sie im Bereich Kita und Schule sich anfänglich engagiert hat. Das ist einer der größten Wachstumsmärkte, weil eben gerade Eltern, also die Zielgruppe der 30+, dort sich engagieren, weil sie eben das Lebensumfeld ihrer Kinder mitgestalten wollen. Nicht, um sich mit anderen Eltern zu treffen, sondern weil sie gute Rahmenbedingungen für ihre Kinder schaffen wollen. Und das müssen wir eben auch einpreisen, wenn es darum geht, Angebote fürs Ehrenamt zu schaffen, dass die Leute auch Wirkung entfalten wollen. Die wollen sich nicht einfach nur treffen und einen netten Abend haben, sondern die wollen anpacken und tatsächlich auch merken, dass die Gesellschaft was davon hat. Und das muss Ehrenamtsangebote auch tatsächlich ermöglichen können.
1: Ist das Ehrenamt unverzichtbar, ist unsere Frage heute Abend. Und ich habe ja schon vor einer Stunde so ungefähr gesagt, eigentlich können wir das Fragezeichen wegnehmen und sagen, das Ehrenamt ist unverzichtbar. Mal sehen, was Jürgen Lippert antreibt. Jürgen Lippert ruft an aus Berlin. Wunderschönen guten Abend, Herr Lippert.
2: Ja, guten Abend, Frau Dahl. Vielen Dank für die Einladung und einen schönen guten Abend in die Runde.
1: Und auch Sie sind ehrenamtlich tätig?
2: Meine Familie und ich, genau, sind ehrenamtlich tätig, allerdings nicht so richtig organisiert. Wir sammeln Kleidung, Schuhe, eigentlich alles bis auf Deko-Sachen. Und zwar bringen wir diese fast wöchentlich einmal vollgepackt mit unserem Auto zur Ukraine-Hilfe nach Lobetal. Das ist ein Ortsteil von Bernau, nördlich von Berlin gelegen.
1: Und das machen Sie aus schon immer, also seit Russland die Ukraine überfallen hat?
2: Ja, kurz danach sind wir darauf aufmerksam geworden. Vorher hatten wir davon keine Informationen. Aber durch die evangelische Kirche in Berlin-Hermsdorf und durch andere Institutionen, ja, ist man nachher an uns herangetreten, weil wir auch freundschaftliche und auch familiäre Beziehungen in die Ukraine haben. Ja, und so allmählich hat die Mundpropaganda funktioniert. Und fast wöchentlich, wie gesagt, ist unser Auto vollgepackt mit Sachen, mit lebensnotwendigen Sachen, die in der Ukraine gebraucht werden. Die bringen wir dann zur Ukraine-Hilfe. Das ist eine Einrichtung der Diakonie, wie gesagt, in Lobetal. Das macht die Frau Elisabeth Kunze. An dieser Stelle herzliche Grüße an Frau Kunze und ihre tollen Mitarbeiter.
1: Und an dieser Stelle ganz, ganz herzlichen Dank an Jürgen Lippert aus Berlin-Hermsdorf, dass Sie uns Ihre ehrenamtliche Arbeit geschildert haben. Und den Michael Pietsch aus Dresden, den schaffen wir jetzt auch noch. Der wartet nämlich auch schon eine ganze Weile am Telefon. 08000 44 1777. Sabine Dahl, mein Name. Wunderschönen guten Abend, Herr Pietsch.
3: Ja, wunderschönen guten Abend. Schön, dass es trotz der langen Wartezeit noch.
1: Ja, ich finde es super, dass Sie dran geblieben sind. Wo engagieren Sie sich freiwillig?
3: Ja, ich habe das während der ganzen Sache jetzt mal ein bisschen durchgezählt. Tatsächlich bin ich auf 4 gekommen, also liege ich wohl im Schnitt, wie ich das mitbekommen habe. Ich bin Ergänzungspfleger für meine Nichte. Ich engagiere mich bei den Maltesern im Diözesen Dresden-Meißen-Görlitz. Ich bin in der Kirchgemeinde tätig und tatsächlich geht es langsam los, dass auch ältere Menschen mich fragen, hey, wie wär's denn, kannst du dir mal meinen Computer angucken, mal meine Apps durchgucken und so weiter und so fort. Das zähle ich jetzt ehrlicherweise mal mit dazu.
1: Und waren Sie schon immer so ein Helferlein?
3: Ja, tatsächlich. Also ich denke, das ist auch ein bisschen biografisch begründet und das hat sich dann irgendwie so rauskristallisiert. Ist dann auch in die berufliche Schiene gegangen. Also ich bin Horterzieher im Nachmittagsbereich der Grundschule tätig und da habe ich dann auch eine entsprechende Ausbildung genießen dürfen.
1: Ich danke Ihnen sehr, sehr herzlich, Herr Pietsch, dass Sie uns auch Ihr Beispiel. Achso, aber eine Frage habe ich noch. Es ist auch bei Ihnen der christliche Antrieb, richtig?
3: Ja. Tatsächlich, auch zum Teil mit, aber wie gesagt, ich denke vor allem biografisch auch begründet tatsächlich.
1: Ganz herzlichen Dank und liebe Grüße nach Dresden. Wir reden heute über das Ehrenamt bei Mitreden Deutschland diskutiert. Die 08000 44 1777 ist die Telefonnummer. Und wir haben, also wir sind immer so ein bisschen hin und her geschwankt zwischen das Ehrenamt ist unverzichtbar und es ist nicht so, dass der Staat sich dünner macht. Aber dennoch reden wir ja auch immer wieder davon,

0: Wie kann dieser Aufwand entschädigt werden? Frau Wehrt, jetzt sagen Sie doch noch mal, wie das genau mit den Rentenpunkten ist. Ich muss mal überlegen, beim Bundesfreiwilligendienst bekommt man Rentenpunkte, ne?
1: Ich habe keine Ahnung. Wahrscheinlich schon. Ich kann ich mir vorstellen. Also wäre das ja durchaus ein Modell, was übertragbar wäre. Und ich denke, wenn pro Jahr, weiß ich, ein Viertel Rentenpunkt oder vielleicht auch weniger angesammelt würde. Aber es geht mir auch um die Symbolik. Es geht mir darum, ein Dankeschön vom Bundespräsidenten ist eine wunderschöne Sache. Da freuen wir uns alle. Und wenn dann die einen oder anderen vielleicht auch zum Sommerfest ins Schloss Bellevue eingeladen werden, dann freuen die sich auch ganz doll natürlich. Wir stehen übrigens als Berliner Tafel nicht auf der Liste. Das finde ich immer wieder sehr schade. Aber nun gut, das Leben ist manchmal hart und ungerecht.
0: Sehr merkwürdig. Aber die Rentenpunkte?
1: Die Rentenpunkte könnten eben mal einfach so ein Signal sein. Wir zeigen euch, dass wir eure Arbeit schätzen. Wir zeigen euch, dass wir euch brauchen. Und wir erkennen es auch mal wirklich mit etwas an, was euch etwas bringt. Und deshalb wäre das eine ganz tolle Sache, wenn wir da was erreichen würden.
0: Herr Holze von der Stiftung Engagement und Ehrenamt, sollten das alle Ehrenamtler bekommen?
2: Das wäre natürlich eine einfache Antwort. So einfach ist es aber nicht. Wir haben den Bundesfreiwilligendienst genannt. Da zahlen die Einsatzstellen Beiträge, die dann tatsächlich zu Rentenpunkten führen. Also dem steht ein konkreter finanzieller Beitrag entgegen. Jetzt vorhin hatten wir die Ehrenamtskarten als ein mögliches Anerkennungsformat. Schon allein da fängt es an. Man muss oftmals bei den Ehrenamtskarten eine Zahl von 5 Stunden pro Woche erfüllen, um eine solche Ehrenamtskarte zu bekommen. Jetzt hast du jemanden, der nur 4 Stunden engagiert ist, der aber das unheimlich mit Herzblut und ganz toll macht. So, und jetzt die Debatte übertragen auf die Rentenpunkte. Welche Ehrenamtlichen sollen diese Rentenpunkte erhalten, welche nicht? Und dem steht kein finanzieller Gegenwert entgegen. Das ist die Argumentation der Bundesregierung. Letzte Legislatur hatten wir von der damaligen Bundesinnenministerin eine Initiative, diese Rentenpunkte zu ermöglichen. Da kam aus dem Bundesfinanzministerium die Antwort, dem stehen ja keine finanziellen Aufwände entgegen. Insofern können wir das nicht ermöglichen. Ich sehe die Problematik eben auch noch bei dem, ich sag mal, bei der Neidkultur. Welchen Ehrenamtlichen willst du das zugutekommen? Die 3 oder mehr Ehrenamter machen, die das über 10 Jahre machen, die das über 20 Jahre machen, die das über 4 Stunden pro Woche machen. Also da tatsächlich auch eine Gerechtigkeitsdebatte, die du da lostrittst, die ist nicht ganz einfach zu managen. Nichtsdestotrotz gebe ich Frau Wehrt recht. Ich finde das eine wunderbare Gelegenheit, Ehrenamtlichen zu danken. Aber der Teufel steckt da im Detail.
1: Zugegeben.
0: Ja, und danke, dass Sie uns das so dargelegt haben. Zu genau dem Thema hat jetzt Fabian Schamai aus Hamburg angerufen. Einen wunderschönen guten Abend, Herr Schamai.
3: Guten Abend in die Runde. Ich bin ehrenamtlich auch unterwegs, 5 Stunden die Woche und alle 6 Wochen, auch samstags. Und ich finde das Wort Ehrenamt, da steckt das Wort Ehre drin. Und wenn ich mich irgendwo engagiere, dann mache ich das aus Überzeugung und nicht um Rentenpunkte zu sammeln. Weil wenn ich dafür Rentenpunkte bekommen würde, ich glaube, dieser Anreiz für mich wäre das nicht mehr so gegeben. Und ich habe hier so eine Ehrenamtkarte, weil ich 5 Stunden die Woche da unterwegs bin. Und da kann ich mir diese Karte ja vielfach einsetzen, wenn ich das würde wollen. Und viele Organisationen geben ja Kaffee und Fahrtkosten und Getränke kostenfrei dazu. Und das denke ich, das ist schon für mich genug. Und daher finde ich das Wort Ehrenamt so genau richtig platziert. Und wenn jemand unbedingt da Rentenpunkte haben würde wollen, dann ist das doch im Grunde ja, dann ist das kontraproduktiv. Das macht doch keinen Sinn. Da ist irgendwie finde ich das...
0: Ist da nicht mehr der Ehrenamtsgedanke für Sie?
3: Nein, es ist ja so, Herr Kennedy hat gesagt, frage nicht, was das Land für dich tun kann, sondern sage, was du für das Land tun kannst. Und wenn der Staat doch was machen soll, dann ist das irgendwie, finde ich, nicht in Ordnung.
0: Ganz herzlichen Dank, dass Sie sich gemeldet haben. Ganz herzlichen Dank für Ihre Meinung. Also ein Ehrenamt ist nun mal ein Ehrenamt, sagt Herr Schamai. Und wir haben jetzt die Tage eine sehr reizende, ich darf sagen, alte Dame kennengelernt, eine 93-jährige, Evelyn Reißler, die bekommt

0: also lebt in einem Seniorenheim in Berlin-Köpenick und bekommt immer Besuch von zwei Ehrenamtlern, nämlich Mutter und Tochter Lacombe. Die haben Frau Reißler da einfach kennengelernt und jetzt spielen sie immer miteinander. Ich glaube, Rummikub, also dieses Gesellschaftsspiel. Und Frau Reißler freut sich wirklich wie Bolle jede Woche, dass Mutter und Tochter Lacombe zu ihr kommen.
1: Mir ist das Spielen sehr wichtig, ja. Na, und dass jemand kommt. Die sind ganz, ganz lieb, Mutter und Tochter. Bin ich sehr, sehr froh, dass die jede Woche kommen. Weil ich im Prinzip sonst niemand habe.
2: Es ist einfach eine sehr schöne, also ein sehr schönes Gefühl. Ich gehe dann auch nach Hause und denke mir, ja, also ich freue mich auch wieder nächste Woche zu kommen.
0: Mutter Lacombe war das jetzt am Schluss Sabine Wert von der Tafel. Ist das so ein Beispiel? Das kann der Staat einfach nicht. Das ist Mitmenschlichkeit. Das machen Ehrenamtler?
3: Das ist genau das Miteinander. Und Herr Holzer hat es vorhin auch schon mal angesprochen. Es geht beim Ehrenamt auch um die Gemeinschaft, um das für andere Dasein. Und das merken wir immer wieder in unseren Ausgabestellen. Es ist schön für armutsbetroffene Menschen, einmal in der Woche sich Lebensmittel da abzuholen. Aber was für die genauso wichtig ist, ist die Gemeinschaft, die sie dort finden. Dass sie da mit anderen reden können, dass sie Kontakte haben, dass sie mit anderen in Kontakt kommen im Zweifelsfall, weil sie sich natürlich aus ihrer Armutssituation ganz oft aus allen sozialen Zusammenhängen rausgezogen haben. Und da sind plötzlich Menschen, die nachvollziehen können, wie es ihnen geht, weil es ihnen allen gleich geht. Ab der zweiten, dritten Woche, spätestens im Monat, ist das Geld alle. Mhm. Und da verstehen die sich und da können sie sich darüber austauschen. Und ich merke das immer wieder in unseren 48 Ausgabestellen in Berlin. Ist es einfach ganz, ganz wichtig, dass die Menschen zueinander finden und dass sie beieinander sind. Und von daher ist das Ehrenamt auch an dieser Stelle einfach eine ganz, ganz wesentliche Sache. Und ein wesentlicher Punkt, der mir gerade noch so einfällt, ist, Ehrenamt ist die eine Bezeichnung. Wir haben aber auch den Begriff bürgerschaftliches Engagement. Und da haben wir wieder diese Solidaritätsgeschichte innerhalb der Gesellschaft. Und das finde ich einfach einen ganz, ganz wesentlichen Punkt.
0: Ich würde jetzt gerne Herrn Schneehagen dran nehmen, aber da ist jetzt der ist gerade aus der Leitung geflogen. Also lieber Herr Schneehagen aus Schleswig-Holstein, bitte noch mal anrufen. Herr Holze, Sie haben jetzt die, machen wir ja schon den ganzen Abend, aber jetzt noch mal kurz gefasst, bitte werben Sie fürs Ehrenamt. Was mache ich denn? Also wie finde ich, ich möchte mich engagieren. Was mache ich? Wie gehe ich vor?
4: Also zum einen, der Ehrentag, 23. Mai, bietet ganz viele Möglichkeiten, um reinzuschnuppern, um Vereine kennenzulernen. Einfach auf www.ehrentag.de gehen, über 3000 Initiativen machen mit. Der Bundespräsident hat dazu aufgerufen, im Aktionszeitraum 16. bis 31. Mai mitzumachen. Die Vereine öffnen ihre Tore genau dafür, dass neue Menschen hinzukommen. Wenn ich in diesem Zeitraum noch nicht mich dazu durchringen kann, gibt es Freiwilligenagenturen im gesamten Land, die dafür da sind, genau diese Bedarfe zu zeigen, wo es brennt, wo es Möglichkeiten gibt. Und auch im Internet gibt es beispielsweise bei der Aktion Mensch eine Datenplattform, wo man sich entsprechend orientieren kann. Aber natürlich, wer schon weiß, wo er sich engagieren kann, zum Beispiel bei der Tafel oder beim Sportverein, einfach hingehen. Die Leute sind freundlich, die sind nett und die ideale Form passiert, dass man sich im Gespräch darauf einigt, welche Möglichkeiten es gibt, transparent zu machen, wo man sich engagieren kann. Leicht und easy anfangen, ohne große Amtsfunktion, sondern einfach reinschnuppern. Das muss möglich sein und dementsprechend nutzen Sie die Gelegenheit.
0: Ist das so einfach, Frau Wert, einfach hinkommen? Nee, bei Ihnen brauche ich doch bestimmt einen Gesundheitspass, oder?
3: Nö, brauchen Sie nicht, weil wir bereiten ja das Essen nicht zu. Ah. Wir geben Lebensmittel aus und von daher braucht es keinen Pass an dieser Stelle, keine besondere Geschichte. Wir können es ganz normal machen über ehrenamt@berliner-tafel.de. Das ist die eine Variante oder aber in den Ausgabestellen einfach mal im Netz gucken, wo ist meine nächste Ausgabestelle in meinem Bezirk. Wir sind ja über die ganze Stadt verteilt. Und da zu den Öffnungszeiten einfach mal hingehen und die Atmosphäre auf sich wirken lassen. Und wenn ich dann das Gefühl habe, die Atmosphäre gefällt mir, dann kann ich die Leute ansprechen und sagen, könnte ich hier vielleicht auch mitarbeiten? Ich möchte gerne. Das halte ich für einen ganz guten Weg, weil dann weiß ich schon mal, worauf ich mich einlasse. Also da gibt es immer Möglichkeiten. Aber unsere Koordination fürs Ehrenamt ist gut besetzt. Wir haben 4 Mitarbeiterinnen in der Koordination. Also
0: super. Na, das und läuft. Das eben, also wenn ich denke, ach, ich weiß nicht, die Tafel ist vielleicht doch nicht so das Richtige für mich.

0: 25 Jahren im Gartenverein zu sein. Ich bin hier in Sachsen-Anhalt in einer Kleingartenanlage, komme aus Berlin und habe hier 11 Jahre, weil es keiner machen wollte, den Vereinsvorsitz übernommen.
1: Das ist also erstmal sehr lobenswert, aber es klingt nicht so, als wären Sie happy damit.
0: Ich habe es nach 11 Jahren abgelegt, weil ich also körperlich bedroht wurde.
1: Oh.
0: Einmal musste ich sogar die Polizei einschalten, weil mir jemand an Leib und Leben gehen wollte. Meine Frau war nicht so glücklich. Ich bin beschimpft worden. Ehrenamt ist eine wunderbare Sache, ja. Aber meine Intention ist einfach, man muss Ehrenamtler auch schützen. Ja, ich sehe das bei Schiedsrichtern, ehrenamtliche Schiedsrichter. Leute, die sich für irgendeine Sache einsetzen und am Ende wirklich mit Leib und Leben bedroht werden.
1: Ich danke Ihnen sehr, dass Sie das so offen erzählt haben, lieber Herr Loholz aus Sachsen-Anhalt. Herr Holze, ist das ein Problem? Gewalt gegen Ehrenamtler? Er hat ja auch Schiedsrichter angesprochen. Da hört man ja schon einiges, was in den unteren Ligen mitunter da auf dem Platz abgeht.
2: Also Herr Lorz hat zwei Probleme angesprochen. Das eine ist das Thema Vorstands- und Leitungsfunktion. Da können wir in den letzten Jahren feststellen, dass es immer weniger Menschen gibt, die sich tatsächlich diese Funktion zutrauen oder noch übernehmen wollen. Also da haben wir eines der größten Probleme bei den Ehrenamtlichen in den Vorstands- und Leitungsfunktionen. Da brauchen wir Nachwuchs. Das andere ist das Thema Gewalt. Gewalt kann nicht nur körperliche Gewalt sein, das kann auch seelische Gewalt sein, das kann Gewalt durch Ansprachen sein, die wir bei Schiedsrichterinnen und Schiedsrichtern erleben, in verschiedensten Funktionen. Wir als Deutsche Stiftung für Engagement und Ehrenamt bieten Fortbildungen an, bieten Konzepte an, einfach mal auf die Webseite gehen, kostenlose Angebote, um sich zu orientieren. Aber das ist eines der Problemlagen, die wir angehen müssen, die auch bei der Gesellschaft ein Stück weit anfängt. Wir alle können dazu beitragen und Respekt ausüben gegenüber Schiedsrichterinnen und Schiedsrichtern, aber auch im Ehrenamt. Das ist ein Stück weit eine Frage des Respekts und des guten Miteinanders.
1: Und des guten Miteinanders dann einfach sich dann vielleicht dann auch, also den Schiedsrichter zur Seite zu stehen. Aber danke auch für den Hinweis, Herr Holze, dass Sie Kurse anbieten in Ihrer Stiftung, wie man sich meinetwegen verteidigt oder vielleicht auch schon einfach verbal ein bisschen deeskaliert. Frau Wehrt, Sie nicken?
3: Machen wir auch in den Ausgabestellen, weil die Situation haben wir natürlich auch.
1: Super. Also nicht super, sondern super, dass Sie die Leute da so unterstützen. So, jetzt habe ich aber den Herrn Schneehagen. Der ruft aus Neustadt an in Schleswig-Holstein. Einen wunderschönen guten Abend, Herr Schneehagen.
4: Ja, guten Abend, Frau Dahl. Es ist eine Freude, dass ich durchgekommen bin.
1: Ja, ich freue mich. Sie waren zwischendurch weg, aber jetzt sind Sie wieder da.
4: Ich wollte mal kurz erzählen, natürlich ist das ein Ehrenamt, was ich mache. Und das mache ich ungefähr seit 10-12 Jahren. Ich schreibe Geschichten, eigene Geschichten, die ich früher in Kindergärten vorgelesen habe. Dann bin ich älter und älter geworden, wie das so ist. Und habe meine Mutter im Pflegeheim nachher verloren. Und habe aber dann so gesehen, wie das da teilweise vor sich geht. Nicht immer negativ, aber es leben doch viele Menschen dort, die keine Angehörigen mehr haben oder kommt kein Besuch. Und da habe ich mir vorgekommen, bin ich in Rente gegangen und habe Geschichten geschrieben oder schreibe noch Geschichten für die Bewohner von 3-4 Pflegeheimen hier in Schleswig-Holstein. Und es ist immer ein Highlight, wenn ich dort erscheine. Es ist immer eine volle Stunde, die ich dafür bringe. Und die glauben gar nicht, die sind so glücklich, die Bewohner. Ich habe jetzt schon zu hören bekommen, ach Herr Schneehagen, nehmen Sie sich doch bei mir hier ein Zimmer. Und dann so ungefähr, dann kann ich jeden Tag vorlesen. Und dann fällt es mir sehr schwer. Ich muss dann ja sagen, ja, ich bin ja noch verheiratet und habe eine Frau und die muss ich mich ja auch kümmern. Und so geht das dann Monat für Monat. Und das ist wirklich eine so tolle Sache, die ich da mache. Und ich habe auch meinen eigenen Spaß dabei. Ich darf zu Hause sitzen und schreiben und schreiben und schreiben und kann das an diese Menschen weitergeben.
1: Und dann, wenn Sie sagen, schreiben und schreiben und schreiben, dann haben Sie auch genügend Ideen. Oder wo nehmen Sie die Ideen her, ja, für die Geschichten?
4: Ich kann gar nicht so viel schreiben, wie ich Ideen habe. Ich bin auch schon ein bisschen älter, aber ich würde sagen, ein schön rüstiger Älterer, wollen wir so sagen. Mhm. Und ich hätte auch

0: wissen, ich hätte ein Buch rausbringen können. Aber da waren denn so viele komplizierte Sachen dabei. Ich habe gesagt, das möchte ich nicht, das will ich nicht. Mir macht dieses, was ich jetzt mache, das macht so viel Spaß und bringt den Menschen so viel Freude. Jedes Mal, wenn ich dort erscheine, wenn sie, das für mich ist es wichtig. Ich gebe ihnen die Hand, ich fühle diese Hand und fühle, wie sie glücklich sind, dass ich da bin und das mache. Und das ist jedes Mal das Neue, immer was Neues. Und es ist wunderbar. Man kann das gar nicht so erklären, wie es ist. Aber doch, es ist so.
1: Ja, es kommt aber genauso rüber. Ich danke Ihnen sehr, sehr herzlich für Ihr Engagement. Das ist wirklich, überträgt sich hier bis nach Berlin in unser Radiostudio von Mitreden, was der Herr Schneehagen für die Leute macht. Walter Bauer, da machen wir mal gleich weiter. Walter Bauer hat die 08000441777 gewählt. Und Herr Bauer, auch Sie sind, erstmal einen schönen guten Abend.
2: Guten Abend.
1: Und auch Sie engagieren sich freiwillig?
2: Ja, und zwar aus eigener Betroffenheit. Ich bin nahezu blind. Das hat vor 22 Jahren begonnen und hatte da kaum irgendwo Hilfe hin. Und habe mich dann weitergebildet, es gibt eine inoffizielle Ausbildung als Blinden- und Sehbehindertenberater.
1: Aha.
2: Und das mache ich jetzt mittlerweile selbstständig mit einer Selbsthilfegruppe. Die ist hier im Allgäu grob aktiv. Und ich berate Leute, wo der Augenarzt nicht mehr helfen kann, also wenn jemand eine hochgradige Sehbehinderung hat oder die Erblindung droht, da komme ich dann ins Spiel und biete den Leuten Hilfe an, was es da für Möglichkeiten an vergrößerten Sehhilfen gibt und so weiter. Und das ist ein sehr komplexes Thema und das sollte eigentlich eine Aufgabe der Augenärzte sein, aber da muss ich leider sagen, die wenigsten Augenärzte sind da offen. Und aber ich habe zum Glück den Landrat im Nacken, der mich bei meiner Arbeit unterstützt und mir wird an außen geschaltet, wo meine Arbeit dann angeboten wird. Ich hatte zu bereit Vormittag schon 2 Beratungstermine, wo ich den Leuten schon wieder weiterhelfen konnte.
1: Super.
2: Dass die dann zu ihren vergrößerten Sehhilfen kommen, dass die im Alltag wieder praktisch wieder lesen können. Oder wenn es ganz schlimm ist, dass es halt durch ein technisches Gerät dann vorgelesen wird.
1: Und das können Sie natürlich super gut Beratung leisten, wahrscheinlich sogar besser als die Ärzte, weil Sie es einfach durch Ihre Fortbildung und aus eigener Erfahrung einfach wissen. Herrn Geis nehme ich noch dran aus Berlin und danach gehen wir leider hier in die Schlussrunde mit Sabine Werth von der Berliner Tafel und mit Jan Holze von der Stiftung Engagement und Ehrenamt. Aber jetzt ist erstmal Stefan Geis am Telefon. Wunderschönen guten Abend.
3: Ernsthaft?
1: Ja.
3: Ey, das ist ja wohl der Hammer. Ich danke, vielen Dank, wirklich, ich freue mich gerade. Weil ich habe gar nicht mit gerechnet, dass es überhaupt in der Form im Vorgespräch schon überhaupt eine Möglichkeit gäbe, dass das funktioniert, ehrlich.
1: Doch, Herr Geis, erzählen Sie mal, Sie sind jetzt live im Radio und wo engagieren Sie sich ehrenamtlich?
3: Das ist das, was ich im Vorgespräch schon hatte. Ich habe gesagt, das ist im Grunde nicht so wirklich, wie alle Menschen so ihr Ehrenamt machen, hat damit nichts zu tun. Nein, ich mache was ganz anderes. Ich bin obdachlos, habe jetzt wenigstens aber schon mal ein Zimmer und Penge und habe aber so viele Menschen noch, die ich kenne und habe einfach nur eins mir in den Kopf gesetzt und das funktioniert. Und zwar, dass ich Menschen Waffen abnehme.
1: Okay.
3: Das ist das ganze Ding. Zum Beispiel letzte Woche Freitag habe ich im Vorgespräch eben auch schon gesagt, am Boxi. Habe ich jemanden getroffen, nämlich gerade, ach nee, vielen Dank, schön. Und ich sage, was willst du mit dieser Macke auf? Es ist Blödsinn. Und der hatte sogar noch Magazine bei. Und ich habe gesagt, ihr müsst das anders machen. Und ich habe sogar mit diesen Menschen weiter in Kontakt. Und der hat mir gesagt, wir haben noch mehr. Und ich habe 4 Beamte, die ich kenne, in Berlin.
1: Polizeibeamte. Polizeibeamte.
3: Ja, na selbstverständlich. Wer denn sonst?
1: Ich habe keine Ahnung, weil ich bin sowieso ganz...
3: Nein, ernsthaft, wirklich, jetzt mal Spaß, weil es wirklich war. Und mit denen habe ich zusammen, darf ich natürlich den Namen auch nicht sagen. Aber es geht darum, dass ich die abgebe, die gehen auch dann gleich in die Asse, also in die Asservatenkammer. Es funktioniert wirklich. Und ich habe es einfach geschafft, dadurch, dass ich diese Menschen kenne, weil ich selbst mal in der Scheiße war und, Entschuldigung, aber einfach am Boden und alles wirklich mit diesem Mist auch zu tun hatte, bin ich mir einfach mal bewusst geworden, dass das nicht geht. Und ich habe gemerkt, wie viel Waffen definitiv unterwegs sind. Und wenn man die richtig anspricht und die

0: irgendwann merken, du brauchst sie gar nicht, dann kriege ich das wirklich hin, den Menschen die Dinger abzunehmen. Und das mache ich jetzt schon seit einer ganzen Weile. Und ich habe mittlerweile schon 46 Waffen abgegeben bei der Polizei, die definitiv wirklich jetzt da gelandet sind, wo sie hingehören, nämlich im Müll.
1: Herr Geis, ich kann gar nicht sagen, wie, was für einen Respekt ich davor habe, was Sie da machen. Und Frau Wehrt hier von der Berliner Tafel, die guckt auch vollkommen...
2: Bin echt beeindruckt.
1: Guckt auch vollkommen ungläubig. Es ist Wahnsinn. Ich danke Ihnen, dass Sie uns das erzählt haben und ich wünsche Ihnen weiterhin viel Erfolg, aber vor allen Dingen bitte, bitte seien Sie vorsichtig.
2: Ja,
0: das bin ich immer, aber ich habe mich ja in den Vorgesprächen habe ich deswegen schon gefragt, ob das überhaupt möglich ist, dass ich darüber reden darf. Das war schon ein Ding. Es geht einfach nur darum, dass ich einfach mir irgendwann mal gedacht habe, dadurch, dass ich selbst mal am Arsch war und ganz unten. Und mittlerweile geht es beim Miederberg auch. Also ich war anderthalb Jahre im Bundeswehrkrankenhaus, ich werde demnächst auch wieder arbeiten können, alles gut. Aber
1: super.
0: Ich bin immer noch halt obdachlos. Trotzdem. Und ich habe mir gesagt, das geht nicht so weiter. Und deswegen habe ich mir irgendwann gesagt, hey, wenn ich da die Verbindung zu diesen Menschen habe, dann kann man auch was machen.
1: Aber ich sehe das, also ich glaube, und da wird mir die Frau Wehrt beipflichten, weil Sie haben ja wirklich auch sehr viel Erfahrung mit so vielen unterschiedlichen Menschen. Der Herr Geis, der hat so viel Feuer, der kommt da wieder raus, oder?
2: Das glaube ich ganz bestimmt. Und toi, toi, toi dabei, auf jeden Fall.
1: Unglaubliche Geschichten, die wir heute hören. Wir haben angefangen mit einem Herrn aus Brandenburg, der Feldpostbriefe in Süterlin übersetzt hat. Eine junge Ukrainerin, die in der Mutter-Kind-Hilfe sich super engagiert hat. Wir haben so viel Kommunalpolitiker und eine Katastrophennachsorgerin. Wir haben im Hospiz Leute gehabt oder dieser wunderbare Hobbyschriftsteller, der immer wieder neue Geschichten schreibt fürs Pflegeheim.
2: Also und ganz viele bei Tafeln.
1: Und ganz viele bei den Tafeln.
2: Ganz herzlichen Dank an alle von dieser Stelle.
1: Ganz herzlichen Dank an Sie alle, dass Sie angerufen haben. Es geht jetzt schon auf 22 Uhr zu und wir haben 2 Stunden lang über das Ehrenamt diskutiert mit Sabine Wehrt, Ehrenamtliche, muss ich betonen, ehrenamtliche Vorsitzende und Mitbegründerin der Berliner Tafel und Jan Holze, der sitzt im Vorstand der Stiftung für Engagement und Ehrenamt Deutschland. Letzte Frage an Sie beide, die Sie sich seit Jahrzehnten ja so wahnsinnig fürs Ehrenamt engagieren. Was ist denn der, gibt es den Moment oder schildern Sie uns einen Moment, wo Sie sagen, dafür hat es sich gelohnt. Was erinnern Sie immer wieder, lieber Herr Holze, und wissen, warum Sie das alles machen?
3: Das sind Momente, an die man gar nicht denkt. Das ist, wenn ich bei älteren Frau auf dem Sofa sitze und sie mir erklärt, wie sie jahrzehntelang sich engagiert hat in Chören, in Vereinen. Und das sind diese Geschichten, die es so wertvoll machen, die mir zeigen, wie bunt und vielfältig das Ehrenamt ist. Wir haben heute einige Vereine kennengelernt, aber es gibt so viele andere. Es gibt die Selbsthilfe, es gibt die Freiwillige Feuerwehr, es gibt Bereiche, die wir noch gar nicht, an die wir noch gar nicht gedacht haben, die wir noch gar nicht angesprochen haben. Insofern so viele tolle Geschichten da draußen. Einige haben wir heute Abend gehört, vielen Dank dafür, aber es gibt so viele mehr, die heute nicht angesprochen wurden und die trotzdem jederzeit angesprochen werden müssten, weil sie so toll sind.
1: Ja. So wie Herr Geis, der in Berlin auf der Straße Waffen einsammelt, weil es einfach zu viele Waffen in Berlin gibt, wie er sagt. Was ist denn Ihr Ehrenamtsmoment, liebe Frau Wehrt?
2: Es gibt so unendlich viele Momente. In 33 Jahren sammelt sich da einfach ganz viel an. Und mir fällt eine Sache ein, die weniger mit Ehrenamt zu tun hat, die aber trotzdem ein ganz wesentlicher Teil der Berliner Tafelarbeit ist. Wir existieren ja nun nur durch Spenden und Mitgliedsbeiträge. Und meine Lieblingsspende waren 10 Euro und in der Betreffzeile stand für mein gutes Zeugnis. Und da waren wir mal in irgendeiner Klasse oder die Klasse war bei uns zum Unterricht bei Kimber, unserem Kinder- und Jugendprojekt. Und dieses Kind hat auf das Geld fürs gute Zeugnis verzichtet und an uns gespendet. Und das
1: ein
2: sind
1: kind,
2: so, das ja. sind so die Augenblicke, wo da geht mir einfach das Herz auf, weil ich weiß, wir machen genau das Richtige und wir erreichen so wundervolle Menschen mit unserer Arbeit, die uns auf die eine oder andere Art und Weise unterstützen. Und das ist so toll. Und von daher bin ich so glücklich über

0: alles, was ich bei der Berliner Tafel und im gesamten Rahmen der Tafelarbeit und in all meinen anderen Ehrenämtern erleben durfte.
1: Und dann sage auch ich Danke an Sie alle da draußen am Telefon, aber auch auf YouTube. Kommende Woche Montag fällt Mitreden leider aus. Es ist Pfingstmontag, für die meisten Menschen ein Feiertag. Vielleicht ein guter Tag, sich mal irgendwie was Ehrenamtliches auszudenken. Ab ins Seniorenheim und eine Geschichte vorlesen oder Bolle Reiste jüngst zu Pfingsten singen oder den Park aufräumen. Was auch immer Sie tun, einen schönen Abend. Sabine Dahl sagt Ade.
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3: Um 22 Uhr mit Wolfgang Berger. Wer mit dem Flugzeug unterwegs ist, soll bald ein klein wenig entlastet werden. Der Bundestag hat dafür gestimmt, dass die Ticketsteuer im Flugverkehr zum 1. Juli gesenkt wird. Aus der Nachrichtenredaktion Mareike Markosch.
4: Die Steuer fällt auf jedes verkaufte Ticket an und hängt von der Länge des Fluges ab. Sollten die Fluggesellschaften die Steuersenkung komplett an die Kundinnen und Kunden weitergeben, sind Preissenkungen zwischen 2,50 Euro und 11,40 Euro möglich. Dass Fliegen durch die Senkung der Ticketsteuer tatsächlich günstiger wird, ist allerdings eher unwahrscheinlich. Wegen des Iran-Kriegs haben viele Airlines nämlich schon ihre Zuschläge und Gebühren, zum Beispiel für Kerosin, Extra-Services oder Umbuchungen, stark erhöht.
3: Das Oberlandesgericht Hamburg hat Anklage gegen zwei Männer erhoben, die antisemitische Mord- und Brandanschläge vorbereitet haben sollen. Ihnen wird unter anderem die Anstiftung zur Begehung eines Verbrechens vorgeworfen. ARD-Terrorismusexperte Holger Schmidt mit Einzelheiten.
5: Josef Schuster und Volker Beck sind zwei herausragende Vertreter des jüdischen Lebens in Deutschland und der deutsch-israelischen Freundschaft. Wohl genau deshalb sollen sie das Ziel eines mutmaßlichen Anschlagsplans im Auftrag des iranischen Geheimdienstes gewesen sein. Am Oberlandesgericht Hamburg sind deshalb nun ein Däne mit afghanischen Wurzeln und ein Afghane von Generalbundesanwalt Rommel angeklagt worden. Sie sollen laut Anklage nicht nur die Mordanschläge auf die beiden Männer geplant haben, sondern auch weitere israelische und jüdische Ziele in Berlin ausgespäht haben, um sie später anzugreifen.
3: Der Bundestag hat den Weg für die weitere Planung von 3 Milliarden Projekten bei der Bahn freigemacht. Dabei geht es um eine Neubaustrecke von Dresden bis zur Grenze nach Tschechien, um die Neubaustrecke Augsburg-Ulm sowie den Ausbau der Strecke von und nach Sylt. Als nächstes folgt für die Projekte erst die konkrete Entwurfs- und Genehmigungsplanung. Der Baubeginn kann noch viele Jahre dauern, außerdem ist die Finanzierung bislang nicht gesichert. Das Bundesverkehrsministerium sieht für den Ausbau von Bahnstrecken in den kommenden Jahren Milliardenlücken in der Finanzplanung. Der SC Magdeburg ist zum 4. Mal deutscher Handballmeister. Nach einem 31:30 Sieg gegen die SG Flensburg-Handewitt kann Magdeburg in den 3 noch verbliebenen Spielen nicht mehr vom 1. Platz verdrängt werden. Das waren die Nachrichten. Und hier noch das Wetter in Deutschland. In der Nacht fast überall trocken, zum Teil neblig, Tiefstwerte 12 bis 6 Grad. Morgen bleibt es trocken, im Norden zeitweise dichte Wolkenfelder, sonst oft heiter. Höchstwerte von Nord nach Südwest 21 bis 30 Grad, auf den Inseln etwas kühler. Am Samstag freundlich, im Nordwesten später einzelne Schauer oder Gewitter, 24 bis 33 Grad. Am Sonntag viel Sonne und meist trocken bei 22 bis 33 Grad. 22.03 Uhr.
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6: Und wir beginnen mit einer Falschfahrermeldung. Achtung, Falschfahrer auf der A113, Autobahnzubringer Dresden-Schönefeld-Neukölln. Zwischen Spätstraße und Dreieck Neukölln kommt Ihnen ein Falschfahrer entgegen. Fahren Sie bitte äußerst rechts und überholen Sie nicht. Auf der A113, Autobahnzubringer Dresden-Schönefeld-Neukölln. Zwischen Spätstraße und Dreieck Neukölln ist ein Falschfahrer unterwegs. Vorsicht bitte in beiden Richtungen. Und die weiteren Meldungen aus dem Straßenverkehr. A1 Münster Richtung Osnabrück zwischen Münster Nord und Greven 5 Kilometer Stau. A2 Hannover Richtung Berlin zwischen Kreuz Wolfsburg, Königslutter und Rennau 3 Kilometer Stau. A2 Berlin Richtung Hannover zwischen Peine und Lehrte Ost 4 Kilometer Stau. A3 Köln Richtung Oberhausen zwischen Mettmann und Kreuz Ratingen Ost 2 Kilometer stockender Verkehr. Die A31 Gronau Richtung Oberhausen ist zwischen Gladbeck und Dreieck Bottrop bis in die Nacht gesperrt. A33 Osnabrück

0: Richtung Bielefeld, zwischen Kreuz Osnabrück Süd und Borkloh Kloster Ösede 4 Kilometer Stau. Die A39 Braunschweig Richtung Salzgitter ist zwischen Salzgitter-Wartenstedt und Lichtenberg wegen einer Nachtbaustelle bis 5 Uhr gesperrt. Die Umleitung führt über die U78 und die U76. Die A44 Düsseldorf Richtung Essen ist zwischen Kreuz Düsseldorf Nord und Ratingen-Schwarzbach wegen Tunnelwartungsarbeiten bis Dienstag gesperrt. Die A44 Dortmund Richtung Kassel ist zwischen Geseke und Kreuz Wünnenberg-Haaren wegen Fahrbahnerneuerungen bis 6 Uhr gesperrt. Die A71 Erfurt Richtung Schweinfurt ist zwischen Gräfenroda und Oberhof wegen Wartungsarbeiten im Tunnel Rennsteig bis 6 Uhr gesperrt. Und zuletzt die A96 Lindau Richtung München zwischen Greifenberg und Inning am Ammersee 4 Kilometer Stau wegen Bauarbeiten und in der Gegenrichtung zwischen Oberpfaffenhofen und Wörthsee 3 Kilometer Stau. Das war eine ganze Stange an Meldungen. Ich hoffe, Sie kommen gut durch den Straßenverkehr und sicher an Ihr Ziel. Gute Fahrt!
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0: Mit Maja Weber am Mikrofon im NDR-Infostudio in Hamburg. Herzlich willkommen. Wir bringen Sie mit Analysen, Hintergrundberichten und dem einen oder anderen Interview gut informiert durch diese Nacht. Bisher beriet sie vertraulich die Expertenkommission zur Rentenreform. Jetzt aber sind Ideen oder sagen wir Vorschläge an die Medien gelangt. Es ist also durchgesickert, was intern diskutiert wird. Offenbar eine Rente erst mit 70. Dass das bereits feststehe, hat die Kommission dementiert, aber die Vorschläge haben trotzdem für Aufregung gesorgt. Schließlich geht es um Fragen, wann Versicherte künftig in Rente gehen dürfen, was sich an der gesetzlichen Rentenversicherung ändern und so weiter. Unser Hauptstadtkorrespondent Philipp Eckstein ordnet ein.
2: Es ist eines der großen Vorhaben von CDU, CSU und SPD, eine Reform der gesetzlichen Rentenversicherung. Seit Januar arbeitet eine 13-köpfige Expertenkommission an Vorschlägen dafür. Bis Ende Juni will die Kommission diese vorlegen. Für Diskussionen sorgt jetzt aber ein Bericht der Bild-Zeitung. Sie will erfahren haben, dass die Kommission sich für eine Anhebung des Renteneintrittsalters aussprechen wird. Von 67 Jahren schrittweise auf bis zu 70 Jahren Anfang der 2060er Jahre. Das Handelsblatt wiederum verweist auf Kommissionsmitglieder, die diese Darstellung zurückweisen. Es gebe zwar einen Konsens, dass das Renteneintrittsalter schrittweise steigen solle, aber bisher keinerlei Festlegung. Auf Anfrage des ARD-Hauptstadtstudios teilt das Bundesarbeits- und Sozialministerium, kurz BMAS, schriftlich mit, Zitat:
3: Das BMAS kommentiert keine vermeintlichen Zwischenstände aus der Rentenkommission. Der Auftrag der Kommission ist es, Beschlüsse im Konsens zu fassen. Die Rentenkommission arbeitet daran professionell und vertrauensvoll.
2: Die Kommission wird von dem ehemaligen Vorsitzenden der Bundesagentur für Arbeit Frank-Jürgen Weise und der Professorin für Sozialrecht Constanze Jander geleitet. Das Arbeitsministerium betont, Zitat:
3: Die Bundesregierung vertraut auf die hohe Kompetenz und die Expertise der Kommissionsvorsitzenden, einvernehmliche Empfehlungen der gesamten Kommission zu erreichen.
2: Der Deutsche Gewerkschaftsbund ist nicht in der Kommission vertreten. Angesprochen auf die aktuellen Medienberichte, sagt die DGB-Vorsitzende Jasmin Fahimi im Morgenmagazin der ARD:
4: Ich finde das interessant, dass sozusagen unter Reform verstanden wird, es muss möglichst viele Schmerzen auslösen.
2: Aber auch sie sehe bei der Rente Reformbedarf, sagt Fahimi.
4: Zum Beispiel, dass endlich alle auch eine betriebliche Altersvorsorge bekommen. Im Moment sind es nur 50% der Beschäftigten.
2: Und die DGB-Chefin und ehemalige SPD-Bundestagsabgeordnete sagt:
4: Die Rententhematik ist nicht ein mathematisches Problem, sondern wir müssen vor allem schauen, wie wir die Erwerbstätigen steigern.
2: Fahimi verweist auf Frauen in Teilzeit, junge Erwachsene ohne abgeschlossene Berufsausbildung und
4: viele 55- bis 65-Jährige, die keinen Fuß mehr an den Boden kriegen, wenn sie arbeitslos werden.
2: Noch hat die Rentenkommission ihre Vorschläge nicht offiziell präsentiert. Das soll bis Ende Juni passieren. Zum weiteren Zeitplan sagte Bundeskanzler Friedrich Merz diese Woche:
5: Ich wünsche mir, dass wir dann bis zum Sommer auch die Eckpunkte einer Rentenreform einvernehmlich in der Koalition festgelegt haben, mehr oder weniger. Ein Gesetzentwurf wird es dann sicherlich erst im Herbst geben können.
2: Die schwarz-rote Koalition hat ein größeres Reformpaket angekündigt. Dabei soll es neben der Rente auch um die Einkommenssteuer, den Arbeitsmarkt und Bürokratieabbau gehen. Bis zur parlamentarischen Sommerpause, die Mitte Juli startet, wollen sich CDU, CSU und SPD einigen.
0: Und inzwischen hat sich auch Kanzleramtsminister Thorsten Frey geäußert.

0: geäußert und den Bericht der Bild-Zeitung zurückgewiesen. Freisprache im Fernsehsender Welt. Von Spekulationen, man müsse mit solchen, Zitat, Wasserstandsmeldungen sehr vorsichtig sein. Der Wirtschaftswissenschaftler Bernd Raffelhüschen lehrte bis zum vergangenen Jahr an der Uni Freiburg, saß seinerzeit in der Rürup-Kommission, die sich schon zu Beginn des Jahrtausends mit Reformen der sozialen Sicherungssysteme beschäftigt hatte und arbeitet für die arbeitgebernahe Initiative Neue Soziale Marktwirtschaft. Mein Kollege Gerd Wolf hat ihn gefragt, Rente mit 70. Die Reaktionen auf dieses Reizthema sind wie immer vor allem Nein. Woran liegt das?
1: Nun, jenseits dessen, ob das nun wahr ist, was da durchgesickert wurde oder nicht, eins ist ganz klar, der Mensch muss, wenn er länger lebt, auch länger arbeiten. Wir müssen einfach klar sehen, ein Rentner, den der heutige Erwerbstätige, als er jung war, finanziert hat, von dem hat der heutige Rentner erwartet, dass er damals für die 10 Jahre, die er Rente bekommen hat, auch 45 Jahre gearbeitet hat. Der heutige Rentner selbst nimmt für sich in Anspruch, dass er 20 Jahre die Rente bekommt und dafür auch nur 40 Jahre arbeitet. Wie immer man das sieht, gleich ist es bestimmt nicht.
2: Die CDU-Arbeitnehmerschaft bis hin zu den Gewerkschaften auf der anderen Seite.
0: Und wir unterbrechen kurz das Interview für eine Falschfahrermeldung. Wir haben einen Falschfahrer auf dem Frankenschnellweg Nürnberg-Fürth zwischen Schwabacher Straße und Nürnberg-Südring. Da kommt Ihnen ein Falschfahrer entgegen. Fahren Sie bitte äußerst rechts und überholen Sie nicht auf dem Frankenschnellweg zwischen Schwabacher Straße und Nürnberg-Südring ist ein Falschfahrer unterwegs. Vorsicht bitte in beiden Richtungen und weiter im Interview zur Rentenkommission.
1: Wir eigentlich die Interessen dort gebündelt und wenn Sie sich anschauen, wer wählt in Deutschland, dann ist das auch zu erklären. Denn sehen Sie, der Medianwähler, also der eine Wahl bestimmt, der 50% sozusagen bündelt, ist heute 56 Jahre alt. Das heißt, mehr als die Hälfte der heutigen Wähler sind 56 und älter. Und diese Menschen um die 56 plus kennen im Grunde genommen eigentlich nur noch ein Thema. Wann gehst du, was kriegst du und was machst du dann? Oder sie sind schon in Rente. Und damit ist die Wählermehrheit ganz klar bei den rentennahen Jahrgängen und den Rentnern. Und daraus richtet sich natürlich die SPD aus.
2: Jeder, der heute 20 ist, weiß aber doch im Grunde genommen, dass 43 Arbeitsjahre wohl nicht für eine auskömmliche Rente reichen werden. Ist die Bevölkerung aus Ihrer Einschätzung ja im Grunde genommen schon viel weiter als die Politik?
1: Nun, die Politik macht natürlich Schattengefechte oftmals. Schauen Sie einfach nur die Aussage von Friedrich Merz, dass die Rente eine Basisversorgung ist und nicht mehr sein kann, hat ja schon für riesen Rabatz gesorgt. Wenn man sich genau anschaut, seit 15 Jahren steht das auf jedem Rentenbescheid drauf, was er gesagt hat. Und insofern muss man den Kritikern von ihm ganz klar sagen, die haben noch nie einen Rentenbescheid offensichtlich gelesen. Denn wie gesagt, das ist ein Allgemeinplatz, den er da entsprechend geäußert hat. Und dafür bezieht er Prügel. Dennoch, sehr viel Mut gibt es aus den Reihen der CDU eher nicht. Wir haben das ja gesehen schon beim Rentenpaket. Man hat damals im Grunde genommen die geburtenstarken Jahrgänge bedient. Und das, was aus der Kommission sickert, wäre ja im Grunde genommen dasselbe. Wenn Sie das Rentenzugangsalter erhöhen, aber eben halt 2040, 50 und 60, dann sind die geburtenstarken Jahrgänge alle schon in Rente. Wenn Sie das Rentenniveau absenken, aber auch hier 2040, 50, 60, dann trifft das diese Jahrgänge nicht. Das heißt, die Mehrheit der Wähler wird verschont. Die demografische Last wird auf Schultern der Jungen gelegt und das ist eine Politik, die wir eigentlich seit Schröder über Merkel und dann entsprechend auch der Ampel und jetzt Merz immer wieder gesehen haben. Die alte Mehrheit wird bedient.
2: Rente mit 70, da wird ja auch immer gerne mit dem Dachdecker argumentiert, der das nicht schaffen kann. Wie aus Ihrer Sicht müssen wir künftig differenzieren?
1: Gar nicht, denn das ist völliger Unfug, was da erzählt wird. Jeder, der sich mit einer Rente mal beschäftigt hat, weiß, dass ein Dachdecker, der die Dächer nicht mehr decken kann, mit Sicherheit eins nicht kriegt, eine Rente, eine Versichertenrente. Er bekommt eine Berufsunfähigkeits- oder besser gesagt eine Erwerbsunfähigkeitsrente. Und diese Erwerbsunfähigkeitsrente, die bekommt er, egal ob er mit 50, 55, 60 oder 65 kein Dach mehr decken kann. Das heißt auf gut Deutsch, das Argument wird offensichtlich von Leuten benutzt, die von der Rentenversicherung und ihren Institutionen nichts verstehen.
2: Wenn die Rentenreformer im Sommer ihren Bericht vorlegen, glauben Sie, die Politik wird folgen?
1: Ich denke schon, weil die Reformkommission natürlich einen Kompromiss machen wird, der es der Politik erlaubt, die Mehrheit ihrer Wähler zu schonen. Das ist natürlich eine falsche Politik, weil sie wird zu einem Akzeptanzproblem der jungen Generation mit dem Generationenvertrag führen. Aber wie man junge Generationen behandelt, darüber wissen wir ja schon nach der Abstimmung zum Rentenpaket Bescheid. Die junge Gruppe in der CDU wurde ja sehr schnell eingenordet dabei.
2: Also Ihre Botschaft wäre weniger über einen Rentenbeginn reden, sondern über frühe private Vorsorge.

0: Vorsorge?
1: Nein, der jetzige richtige Weg ist nicht eigentlich die private Vorsorge für die Babyboomer. Die sind ja sowieso viel zu spät dran. Die haben keine Zeit mehr. Nein, das hätten wir machen sollen vor 20, 30 Jahren, so wie die Skandinavier das getan haben. Da ist der Zug abgefahren. Was wir jetzt machen müssen, ist ganz klar, wir müssen das Rentenzugangsalter bis 2030 ganz, ganz stark anheben. Wir müssen das Rentenniveau deutlich unter die 46% drücken. Wahrscheinlich mit dem Nachhaltigkeitsfaktor der Schröderschen Agenda 2010 wären wir ja in der langen Frist bei 42. Das ist auch das richtige Niveau. Und dann müssen wir natürlich jede Form von Bezuschussung eines vorzeitigen Ruhestands abschaffen. Sowohl die Rente mit 63, also 64, 65, je nachdem, wo wir sind in der Zeit, wie auch die nicht versicherungsmathematisch fairen Abschläge. Die Abschläge müssen höher sein als die 0,3% pro Monat. Wenn wir diese drei Reformschritte machen würden, dann wären wir aus dem Schneider. Wir hätten dann geburtenstarke Jahrgänge, die wir leider belasten müssen. Das hätte besser ausgesehen, hätten wir Ihnen eben halt vor 30 Jahren gesagt, Sie müssen in Kapitaldeckung gehen. Aber wie gesagt, Kapitaldeckung, so wie die Schweden, die Dänen oder die Norweger es machen, braucht 30 Jahre. Und wenn Sie einem 60-Jährigen erzählen, dass er in 30 Jahren auf der sicheren Seite steht, dann wird er sich fragen, ob er das durchhält.
2: Das sagt der Wirtschaftswissenschaftler und arbeitgebernahe Lobbyist für die Initiative Neue Soziale Marktwirtschaft, Professor Bernd Raffelhüschen, über die neue Diskussion zur Rente mit 70.
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2: Kunst und Kultur sind für alle da, auch für Menschen mit Beeinträchtigungen. Das Bayerische Kulturbüro der Lebenshilfe Mainfränkische Wohnstätten setzt genau hier an. Es macht keine fertigen Angebote, sondern fragt bei den Bewohnerinnen und Bewohnern nach, was sie interessiert. Oft führt das zu ganz persönlichen Erinnerungen und manchmal zu wiederentdeckten Talenten, wie bei Saskia. Christoph Schneider hat sie getroffen.
4: Meinst du, du kannst mal Regentropfen spielen?
5: Ja.
4: Ganz kurze Töne.
6: Wenn Saskia Geige spielt, hält sie das Instrument, als wäre es das Selbstverständlichste auf der Welt. Trotz ihrer Beeinträchtigung. Das beeindruckt auch ihre Lehrerin Miriam Rube.
7: Es ist schön und immer wieder auch überraschend, was dann Saskia auch kann und was an Rhythmusgefühl und verschiedenen Tönen auch einfach da ist.
6: Saskia hat eine.
2: Und wir müssen leider die Reportage unterbrechen, denn wir haben einen neuen Falschfahrer. Achtung! Falschfahrer in Berlin auf der A115 A-Wurst zwischen Zollamt Dreilinden und Dreieck Funkturm. Da kommt Ihnen ein Falschfahrer entgegen. Fahren Sie bitte äußerst rechts und überholen Sie nicht auf der A115 A-Wurst. Zwischen Zollamt Dreilinden und Dreieck Funkturm ist ein Falschfahrer unterwegs. Vorsicht bitte in beiden Richtungen und weiter mit der Reportage.
8: Glückliche Fügung mit der Hochschule für Musik in Würzburg konnten wir dann jemanden finden, der für Saskia diesen Geigenunterricht wieder aufgenommen hat.
6: Alle zwei Wochen kommt Studentin Miriam vorbei, um mit Saskia Geige zu spielen. Saskia genießt das.
5: Es macht mir Spaß. Ich habe Schmetterlinge im Bauch und bin glücklich.
6: Oft legt Saskia einfach los. Diese Tonfolge kommt dabei von ganz alleine, wie eine Erinnerung an früher.
7: Ich wäre sonst auch erstaunt, dass immer wieder diese Melodie einfach da ist, diese Tonleiter nach oben und nach unten. Und die ist einfach sehr eingeprägt. Das bietet auch dann Sicherheit und dann können wir damit spielen.
6: Saskia und Musikpädagogin Miriam hat das Kulturbüro der Lebenshilfe Mainfränkische Wohnstätten zusammengeführt. Antje Alt und ihr kleines Team kümmern sich darum, dass sich Menschen mit Beeinträchtigungen kreativ ausleben und teilhaben können an Kunst und Kultur.
8: Und dann ist es einfach unser Wunsch, ihnen zu zeigen, was man alles tun kann und was für Fähigkeiten in ihnen stecken, von denen die überhaupt noch nichts wissen.
2: Und Sie glauben es nicht, es ist noch ein Falschfahrer, den wir wirklich melden müssen. Und zwar Achtung auf der B167 Löwenberg-Lebus. Zwischen Bratfreienwalde und Altranft sind Kinder auf der Fahrbahn. Vorsicht bitte in beiden Richtungen.
6: Wo ist ein Förderprojekt, das Anfang nächsten Jahres ausläuft? Kann im Anschluss kein Budget aufgetrieben werden, würde das für Saskia und über 300 weitere Bewohner der Lebenshilfe-Wohnstätten in Mainfranken bedeuten, Teilhabe mal wieder nur teilweise möglich.
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2: In Wolfsburg stehen sich aktuell der VfL und der SC Paderborn zum Hinspiel der Relegation gegenüber. Stefanie Lavoie ist im Studio und weiß, wie es steht.
0: Es sind gute 90 Minuten gespielt und es steht tatsächlich noch 0-0. Wir blenden uns ein bei unserem Reporter Moritz Kühn im Stadion in Wolfsburg.
9: Das Wort Relegation kommt aus dem Lateinischen und bedeutet Fortschickung, Verbannung, Verweisung. Wird der VfL in die zweite Liga verbannt, der VfL Wolfsburg, oder wird der SC Paderborn in die Bundesliga geschickt? Noch wissen wir es nicht. Die Nachspielzeit in dem Hinspiel, in dem ja noch keine Entscheidung fallen kann, sie tickt herunter. 5 Minuten insgesamt angezeigt worden, 1,5 Minuten sind schon rum. 0-0 der Spielstand zwischen dem noch Bundesligisten, dem VfL Wolfsburg, und dem noch Zweitligisten, dem SC Paderborn. Die Wolfsburger, das bessere Team mit auch viel Qualität und auch mit guten Torchancen. Aber der Treffer sollte eben nicht gelingen und fast hätten die Paderborner dann zugestochen, und zwar in der 84. Minute, als Philipp Bilbia den Ball versuchte, über VfL Wolfsburg-Keeper Grabara hinweg zu lupfen. Aber die Wolfsburger haben das gerade so noch vor der Torlinie geklärt bekommen. Diesen Lupfer von Philipp Bilbia, der wurde mittlerweile ausgewechselt. Es gab gerade so ein bisschen ein kleines Pfeifkonzert, weil es jetzt einen Freistoß für den VfL Wolfsburg gibt nach einem Foulspiel an einem Paderborner. 0-0 steht's. 5 Minuten Nachspielzeit angezeigt worden. 2 Minuten sind schon rum. Freistoß von der rechten Seite. 35 Meter Torentfernung auf den zweiten Pfosten gegeben. Faustabwehr von Simon. Die Wolfsburger knapp außerhalb des 16ers im Ballbesitz. Aber es soll vorher bei dieser Faustabwehr vom Paderborner Keeper ein Foulspiel an eben Dennis Simon gegeben haben. Und das ist der Keeper des SCP. Bleibt also beim 0-0. Das wäre natürlich ein Top-Ergebnis für die Ostwestfalen, um dann im Rückspiel am kommenden Montag den Bundesliga-Aufstieg perfekt zu machen. Die Nachspielzeit, sie tickt herunter. 5 Minuten insgesamt angezeigt worden. 3 sind schon rum in dieser Nachspielzeit. Noch warten wir auf den ersten Treffer in diesem Relegationshinspiel zwischen dem VfL Wolfsburg und dem SC Paderborn. Die Paderborner offensiv kaum in Erscheinung getreten, aber fast hätten sie eben zugestochen in der 84. Minute durch Bilbia. Aber sein Lupferversuch knapp vor der Wolfsburger Torlinie geklärt. Jetzt nochmal die Niedersachsen im Angriff über die rechte Seite, noch in der eigenen Hälfte. Da gibt es ein Foulspiel an Kevin Paredes und die gelbe Karte für Jonas Sticker. Und der hatte schon gelb gesehen. Das heißt, er sieht gelb-rot, muss runter, fehlt dann am kommenden Montag im Rückspiel. Ein unnötiges Foulspiel in der Wolfsburger Hälfte von Jonas Sticker, der ja jetzt wieder auf den Platz geht, obwohl er die gelb-rote Karte gesehen hatte. Jetzt hat Schiedsrichter Benjamin Imbrandt ihn dann nochmals ermahnt. Also, die Nachspielzeit tickt herunter. Wolfsburg jetzt in Überzahl und war auch in der Partie, wenn man die gesamte Spielzeit betrachtet, das bessere Team, aber vergaß halt eben das Toreschießen. Vielleicht ja jetzt Christian Eriksen, der Motor, der Dirigent im Mittelfeld. Rechts die Linie runtergegeben auf Lovro Meier, aber die Paderborner dreschen das Ding einfach ins Seiten aus. Die Wolfsburger haben es eilig, gibt einen Einwurf, schon ausgeführt, aber Schiedsrichter Benjamin Brandt zeigt nochmal auf seine Uhr, hat das Spiel angehalten, weil ein Paderborner, Kelvin Brackelmann, da auf dem Rücken liegt nach diesem Zweikampf mit Lovro Meier tief in der eigenen Hälfte auf der Paderborner linken Abwehrseite. Ja, da hat er noch so einen kleinen Check mitbekommen mit dem linken Ellenbogen bzw. mit der Schulter. Das tut natürlich ein bisschen weh. Kelvin Brackelmann, der sitzt da jetzt immer noch, jetzt kniet er auf dem grünen Rasen, aber das Spiel wird fortgesetzt mit einem Einwurf für den VfL Wolfsburg. Die Nachspielzeit, die 5-minütige, sie ist schon abgelaufen, aber Schiedsrichter Benjamin Brandt wird sicherlich noch ein bisschen nachspielen lassen. Und wenn ich das jetzt hier richtig sehe, bei seinem Finger hebt er noch mal 1 Minute, also einen Finger hoch, also 1 Minute gibt es noch obendrauf. Vielleicht waren es auch 2, konnte ich aus der Entfernung nicht sehen. Nochmal die Wolfsburger mit dem Chip in den Strafraum, Kuliarakis mit dem Kopfball, Wolfsburg im 16er und dann der Fallrückzieher-Versuch von Jenan Pejcinovic, der aber misslingt. Der Ball deutlich über den Paderborner Kasten. Tja, es war ein Spiel, das Wolfsburg über weite Strecken diktierte. Und die beste Chance, die gab es in der ersten Hälfte für Dagi. Mit dem 1 gegen 1 ist er aber gescheitert an Paderborns Keeper Dennis Seimen, der heute ein richtig gutes Spiel gemacht hat. Der Mann, der ausgeliehen ist vom VfB Stuttgart, im Sommer zurückkehren wird zu den Schwaben. Und der führt jetzt diesen Abstoß aus, hineingebracht in die Wolfsburger Hälfte. Noch ist nicht Schluss. Noch gibt es noch mal einen Angriff für den VfL Wolfsburg, der den Ball aber nur ins Seitenaus drischt. Das ist natürlich jetzt wieder wertvolle Zeit für die Gäste aus Ostwestfalen, die schon zweimal in die Fußball-Bundesliga aufgestiegen sind. 2014 und 2019, vielleicht ja auch 2026. Dieses torlose Unentschieden im Hinspiel, sollte es dabei bleiben, wäre Gold wert. Die Paderborner, ja auch sehr heimstark, haben in der Zweitligasaison erst vier Heimspiele oder haben in dieser Zweitligasaison vier Heimspiele nur verloren. Und jetzt ist Schluss. Das Relegationshinspiel zwischen dem VfL Wolfsburg und dem SC Paderborn endet 0:0. Das ist ein Vorteil für die Gäste aus Ostwestfalen, die zu Hause im Rückspiel am kommenden Montag den VfL Wolfsburg empfangen.
0: Das Rückspiel folgt dann ebenfalls um 20.30 Uhr am Pfingstmontag. Das Top-Duell der Handball-Bundesliga war an Spannung kaum zu überbieten. Am Ende trennten sich der SC Magdeburg und Verfolger Flensburg-Handewitt unentschieden 30:30. Magdeburg krönte sich damit zum vierten Mal zum gesamtdeutschen Meister. Die Füchse Berlin und Hannover Burgdorf trennten sich 30:30. Leipzig unterlag Melsungen 27:33.
2: Und das war Stephanie Lavoie vom Sport mit einem spannenden Ende, das aber 0:0 blieb. Also so spannend dann doch wieder nicht. Und wir bleiben beim Sport. Wir schauen auf die Sportförderung. Die Medaillenausbeute der deutschen Athletinnen und Athleten bei den Olympischen Winterspielen in Italien war hinter den Erwartungen zurückgeblieben. Und vor diesem Hintergrund wurde im Bundestag über das Sportfördergesetz debattiert. Im Kern geht es darum, die Förderung des Spitzensports transparenter und effizienter zu machen. Geplant ist die Einrichtung einer Spitzensportagentur nach dem Vorbild Großbritanniens. Kritik kommt von Sportverbänden und dem DOSB. Details dazu hat Nicole Markwald.
10: Wenn einer weiß, wie viel Anstrengung und Mühe in einem Olympiasieg stecken, dann ist das der ehemalige Radprofi Jens Lehmann aus Leipzig. Seit 2017 ist Lehmann Abgeordneter im Bundestag und berichtete heute:
11: Von Beginn meiner sportlichen Laufbahn bis zum ersten Olympiasieg waren es immerhin 12 Jahre.
10: Der CDU-Politiker holte diverse Weltmeistertitel und gewann als Radrennfahrer olympische Medaillen in Barcelona und Sydney. Er ist überzeugt, ohne neue Strukturen wird das nichts mit den Medaillen.
11: Der Entwurf der Bundesregierung kann dafür aus meiner Sicht zum epochalen Wendepunkt im deutschen Spitzensport werden.
10: Das Gesetz soll die Spitzensportförderung neu aufstellen. Dafür ist eine unabhängige Spitzensportagentur geplant. Vorbild ist Großbritannien, wo es auch eine solche Agentur gibt. Sie soll dafür sorgen, dass Fördermittel schnell, unbürokratisch und effektiv bei den Leistungssportlerinnen und Sportlern ankommen. Die Agentur soll sich aus Vorstand, Stiftungsrat und Sportfachbeirat zusammensetzen. Und das stößt auf Kritik. Christian Görke von den Linken sagte:
12: Diese Agentur, meine Damen und Herren, ist, wie sie jetzt konzipiert ist, eine intransparente Blackbox mit Regierungssiegel.
10: Tina Winkelmann von Bündnis 90 Die Grünen befürchtet mehr Bürokratie.
13: Diese Agentur soll das Herzstück sein dieser Reform. Dann darf sie aber nicht eine Verwaltungsstelle sein für Förderbescheide, sondern sie muss mehr kennen als nur Geld weiterzureichen. Sie muss steuern können.
10: Beide Oppositionspolitiker bemängelten eine fehlende soziale Absicherung für Spitzensport. Auch das Thema Mutterschutz im Spitzensport werde nicht adressiert. Für viel Diskussionsbedarf sorgt die Zusammensetzung der geplanten Agentur. Im Stiftungsrat sind Athleten nicht vorgesehen, lediglich im sogenannten Sportfachbeirat. Aber auch da nur in beratender Funktion. Fritz Günzler von der CDU-CSU sieht Nachbesserungsbedarf.
14: Und es ist heute in der Debatte klar geworden, dass das ein Punkt sein wird, dass wir über diese Zusammensetzung noch mal reden müssen.
10: Otto Fricke ist Vorstandsvorsitzender des Deutschen Olympischen Sportbunds. Er fordert:
15: Hier müssen Sport und Politik auf Augenhöhe sein, sodass sich keiner durchsetzen kann, sondern am Ende eine faire Lösung im Interesse des Sportes und der Sportlerinnen. Sportler gefunden.
10: Offen ist bislang auch, wo die Sportagentur ihren Sitz haben soll. Leipzig und Frankfurt am Main sind im Rennen. Geplant ist, das Gesetz noch vor der Sommerpause zur Abstimmung zu bringen, sodass die Agentur möglichst schnell ihre Arbeit aufnehmen kann.
2: Nicole Markwald berichtet über das neue Sportfördergesetz. Und hier in der ARD-Infonacht geht es gleich weiter mit den Nachrichten. Mein Name ist Maja Weber und nach den Nachrichten um 22.30 Uhr sprechen wir

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1: Um 22.30 Uhr mit Wolfgang Berger. Flüge von deutschen Flughäfen sollen ab Sommer ein klein wenig günstiger werden. Der Bundestag hat beschlossen, dass die Ticketsteuer im Flugverkehr zum 1. Juli gesenkt wird. Die Steuer fällt auf jedes verkaufte Ticket an und hängt von der Länge des Fluges ab. Sollten die Fluggesellschaften die Steuersenkung komplett an die Kundinnen und Kunden weitergeben, sind Preissenkungen zwischen 2,50 Euro und 11,40 Euro möglich. Dass Fliegen durch die Senkung der Ticketsteuer tatsächlich günstiger wird, ist allerdings eher unwahrscheinlich. Wegen des Iran-Kriegs haben viele Airlines nämlich schon die Preise für Flüge erhöht. Der Bundestag hat außerdem grundsätzlich dafür gestimmt, drei größere Bahnprojekte in Angriff zu nehmen. Dazu gehört auch der weitere Ausbau der Marschbahn von Hamburg nach Sylt. Aus Berlin Bianca Schwarz.
2: Strecke Nummer 1. Von Dresden bis zur tschechischen Grenze und dann auf tschechischer Seite weiter bis nach Prag. Strecke Nummer 2. Von Augsburg nach Ulm. Strecke Nummer 3. Die schon bestehende Marschbahn nach Sylt. Die Verbindung ist hochbelastet und soll zweigleisig ausgebaut werden. Mit der Zustimmung aus dem Bundestag kann nun für alle drei Projekte die konkrete Entwurfs- und Genehmigungsplanung beginnen. Allerdings ist die Finanzierung noch nicht geklärt. Das war in der Bundestagsdebatte der häufigste Kritikpunkt.
1: In Helsingborg in Schweden hat eine Konferenz der Außenminister der NATO-Staaten begonnen. Im Mittelpunkt stehen der Iran-Krieg und der angekündigte Abzug von US-Truppen aus Europa. Weiterhin wollen die Minister den NATO-Gipfel Anfang Juli in Ankara vorbereiten. US-Außenminister Rubio beklagte vor Beginn der Sitzung erneut, dass sein Land im Iran-Krieg von NATO-Verbündeten nur mangelhaft unterstützt werde. In Dänemark ist der Versuch gescheitert, den toten Buckelwal von der Insel Anholt aufs Festland zu bringen. Das hat die dänische Umweltbehörde mitgeteilt. Aus Stockholm Arne Bartram.
3: Der Kadaver liegt seit rund einer Woche an einem Strand und sollte nun zum Festland abtransportiert werden. Beim Transport in tieferes Wasser ist das tote Tier aber auf einer Sandbank stecken geblieben. Die Aktion wurde deshalb vorerst abgebrochen. Einen neuen Versuch soll es frühestens nach dem Pfingstwochenende geben. Die dänische Umweltbehörde hat sich dazu entschieden, den Kadaver von der Insel wegzuschaffen, weil das tote Tier durch aufsteigende Gase explodieren könnte. Außerdem soll das Tier auf dem Festland untersucht werden, um herauszufinden, woran der Wal gestorben ist.
1: Und das Wetter in Deutschland. In der Nacht fast überall trocken, zum Teil neblig, Tiefstwerte 12 bis 6 Grad. Morgen bleibt es trocken, im Norden zeitweise dichte Wolkenfelder, sonst oft heiter. Höchstwerte von Nord nach Südwest 21 bis 30 Grad, auf den Inseln etwas kühler. Am Samstag freundlich im Nordwesten, später einzelne Schauer oder Gewitter, 24 bis 33 Grad. Am Sonntag viel Sonne und meist trocken bei 22 bis 33 Grad. Das waren die Nachrichten.
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4: Und gleich zu Beginn zwei Falschfahrer. Achtung, Falschfahrer in Berlin auf der A115A, wo es zwischen Zollamt Dreilinden und Dreieck Funkturm. Da kommt Ihnen ein Falschfahrer entgegen. Fahren Sie bitte äußerst rechts und überholen Sie nicht. Auf der A115A, wo es zwischen Zollamt Dreilinden und Dreieck Funkturm ist ein Falschfahrer unterwegs. Vorsicht bitte in beiden Richtungen. Und Achtung nochmal, auf der B167 Löwenberg-Lebus zwischen Bad Freienwalde und Altranft, da sind Kinder auf der Fahrbahn. Fahren Sie bitte vorsichtig in beiden Richtungen. Die A2 Hannover Richtung Berlin zwischen Kreuz Wolfsburg, Königslutter und Rennau, 3 Kilometer Stau. A5. A2 Berlin Richtung Hannover zwischen Peine und Lehrte Ost 4 Kilometer Stau. Die A31 Gronau Richtung Oberhausen ist zwischen Gladbeck und Dreieck-Gottrop bis in die Nacht gesperrt. Die A39 Braunschweig Richtung Salzgitter ist zwischen Salzgitter-Wartenstedt und Lichtenberg wegen einer Nachtbaustelle.

0: 5 Uhr gesperrt. Die Umleitung führt über die U78 und die U76. Die A96 Lindau Richtung München zwischen Greifenberg und Inning am Ammersee. 4 Kilometer Stau wegen Bauarbeiten. Und in der Gegenrichtung zwischen Oberpfaffenhofen und Wörthsee 3 Kilometer Stau. Kommen Sie gut durch den Straßenverkehr und bitte sicher an Ihr Ziel. Gute Fahrt.
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0: Mit Maja Weber herzlich willkommen. Es war eine dieser Falschmeldungen, die einen ganzen Rattenschwanz hinter sich ziehen. Ein britischer Radiosender hatte fälschlicherweise gemeldet, Achtung, dass der König tot sei. Charles III. Lebt natürlich und ist wohlauf und auf Reisen, aber im Programm von Radio Caroline wurde diese Woche sein Tod verkündet. Danach Stille, die Nationalhymne und dann große Verwirrung. Wie es zu dieser Panne kam, berichtet Franziska Hoppen.
2: Fans des britischen Privatradiosenders Radio Caroline dürften am Dienstag aufgehorcht haben, als das gewohnt poppige Programm jäh unterbrochen wurde.
3: This is Radio Caroline. We have suspended our normal programs until further notice, as a mark of respect following the passing of His Majesty King Charles III.
2: Das Programm sei bis auf Weiteres ausgesetzt, so die Stimme vom Band, aus Respekt vor dem Tod von König Charles III. Man werde nun passendere Musik spielen.
3: We will now be playing suitable continuous music until further notice.
2: Nur König Charles war zu diesem Zeitpunkt gar nicht tot, sondern quietschfidel. Auf Nordirland Besuch trommelte er mit Ehefrau Camilla für eine Gruppe traditioneller Tänzerinnen. Der Fehler sei dem Sender aufgefallen, als es plötzlich so still im Radio geworden sei, schrieb der Chef Peter Moore später auf Facebook, wo er um Verzeihung bat. Ein technischer Defekt habe das Notfallprotokoll aktiviert, der reguläre Betrieb sei aber schnell wiederhergestellt worden. Vielleicht tröstet es Moore, dass sein Sender nicht der erste ist, der einen Monarchen versehentlich für tot erklärte. 2015 hatte eine BBC-Reporterin auf der Arbeit zufällig eine Probe für den Tag X beobachtet, ohne zu wissen, dass es sich dabei um eine Probe handelte. Ihre Tweets zum Tod der Queen verbreiteten sich wie ein Lauffeuer. Nach Medienberichten probt die BBC einmal im Jahr für den Ernstfall, der einige Regeln für die Kleiderordnung vor der Kamera oder passende Playlists mit sich bringt. Auch für König Charles dürften diese Proben laufen. Der 77-Jährige gab 2024 bekannt, an Krebs erkrankt zu sein. In Nordirland jedoch wirkte der Monarch wie das blühende Leben. Beim Besuch einer Whisky-Destillerie schien er sichtlich Spaß zu haben. Und falls die Verköstigung dort nicht gegen den möglichen Todesnachrichtenschreck geholfen haben sollte, dann tat es spätestens die dicke Möwe, die sich bei Charles' Bad in der Menge mitten über seiner Anzugjacke entleerte. Diese elenden Möwen, scherzt der König da, immerhin sei sie nicht auf seinem Kopf gelandet. Die Vogelkacke jedenfalls bringt laut dem Aberglauben auf der Insel Irland, der tief verwurzelt in keltischer Folklore ist, ganz viel Glück.
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0: Mit dem neuen Schufa-Score sollte alles besser werden. Transparenter, einfacher, fairer. Aber weil Verbraucherinnen und Verbraucher ihren Score nun besser kontrollieren können, fallen auch falsche Daten und falsch vergebene Punktzahlen auf. Fehler, die am Ende zu Problemen bei der Kreditfindung führen können. Timo Spicker berichtet.
4: Kim Schumacher ist 28 Jahre alt, Verwaltungsbeamtin in der Kämmerei einer Stadtverwaltung und sie ist sauer auf die Schufa. Was sie nämlich ärgert, ihr Schufa-Score, also die wichtige Aussage über ihre Kreditwürdigkeit, war immer hervorragend. Seit dem neuen Score, den es seit Mitte März gibt, ist sie aber nur noch gut.
5: Ich fühle mich vor allem diskriminiert durch den aktuellen Score und auch sehr ungerecht behandelt. Gerade im Hinblick darauf, dass ich zu keinem Zeitpunkt Ratenkredite hatte, dass ich zu keinem Zeitpunkt Zahlungsausfälle hatte. Und das zeigt einfach überhaupt nicht und spiegelt auch einfach nicht meine Bonität und ja, meine Art und Weise, mit Geld umzugehen wieder.
4: Ob hervorragend oder eben nur gut, man könnte meinen, das spiele keine allzu große Rolle. Für die 28-Jährige schon.
5: Man darf nicht vergessen, dass wenn jetzt wirklich mal ein Hauskauf ansteht oder ein größerer Kredit, dass man dann durchaus auch schlechtere höhere Konditionen erhält oder gegebenenfalls auch einen Kredit gar nicht erhält.
4: Das Problem sieht Kim Schumacher im neuen Schufa-Score und wie er sich zusammensetzt. Nämlich aus 12 Kriterien, die unterschiedlich stark gewichtet werden. Maximal möglich sind 999 Punkte. Das wichtigste Kriterium: Zahlungsstörungen. Auch Anzahl und Status von Rahmen- und Ratenkrediten werden gezählt. Soweit so gut, sagt Kim Schumacher. Was sie aber nicht gut findet, auch das Alter ihres ältesten Bankvertrages oder das Alter ihrer Kredite spielen mit rein, genauso das Alter der aktuellen Adresse. Mit 28 Jahren aber könne das ja alles gar nicht alt sein.
5: Und wenn man, so wie ich, nicht 20 Jahre in der gleichen Wohnung leben kann, weil man eben noch jünger ist oder weil man so vernünftig war und keine Ratenkredite abschließt, dann ist man sehr schnell bei gut und auch schlechter, wenn es doof läuft.
4: Ist der neue Schufa-Score also für Jüngere diskriminierend und ungerecht? Schufa-Pressesprecherin Tanja Panhans weist den Vorwurf zurück, junge Menschen systematisch zu benachteiligen.
6: Der Score ist so ausgelegt, dass er auch das Thema Fairness absolut berücksichtigt. Zu jungen Leuten liegen halt in der Regel auch noch wenig Zahlungserfahrungen vor. Und diese sind halt wichtig, um eine Bonitätsprognose zu stellen.
4: Ein anderes Problem des neuen Schufa-Scores sind falsche Daten. Wolfgang Mehlen ist pensionierter Arzt. Er hat sich ein Schufa-Benutzerkonto angelegt und kontrolliert, welche Daten und Informationen die Schufa über ihn gespeichert hat. Und er hat gestaunt.
7: Das ist der älteste Bankvertrag. Der ist hier ab 15 Jahren. Ich habe aber Konten, die sind älter als 30 Jahre. Das würde sich im Score um 13 Punkte auswerten, zu meinen Gunsten. Davon weiß aber die Schufa nichts. Der größte Hammer ist aber die aktuelle Adresse.
4: Denn laut Schufa wohnt Wolfgang Mehlen seit 8 Jahren in seinem Haus. Tatsächlich aber sind es 42.
7: Das machen satte 40 Punkte im Score aus. Zu meinem Nachteil, versteht sich.
4: Wolfgang Mehlen ist kein Einzelfall, sagt die Verbraucherzentrale. Beschwerden über falsche Schufa-Daten hätten seit Einführung des neuen Scores zugenommen. Falsche Daten, gleich schlechter Score. Deshalb rät die Verbraucherzentrale dringend dazu, die Daten regelmäßig zu prüfen. Das geht kostenlos, auch wenn es sperrig klingt, über die Datenkopie nach Artikel 15 Datenschutzgrundverordnung. Einfach anfordern auf der Website schufa.de über den Punkt Schufa-Datenkopie.
0: Timo Spicker berichtet über neuen Ärger mit dem neuen Schufa-Score. Die Bahn saniert ihr Streckennetz und das in ganz Deutschland. Die Strecken sollen leistungsfähiger werden, die Züge pünktlicher und verlässlicher, so will es die Deutsche Bahn. Als nächstes ist der Abschnitt zwischen Wiesbaden und Troisdorf dran, der über große Teile durch Rheinland-Pfalz führt. Für diese Korridorsanierung wird die rechtsrheinische Bahnstrecke dort vom 10. Juli an für 5 Monate lang komplett gesperrt. Das bedeutet deutliche Einschränkungen und Umstellungen für die Fahrgäste. Jetzt ist die Bahn auf große Infotour gestartet in den Orten, die von der Sperrung betroffen sind. Alexandra Leininger war dort.
8: Genau, es gibt den alten Expressbus, der fährt heute bis Wiesbaden.
9: Das Infopersonal der Deutschen Bahn ist gut beschäftigt. Am Infostand im Örtchen Kaup im Mittelrheintal.
8: Ja, nehmen Sie gerne auch 2, 3 noch für die Nachbarn mit.
9: Flyer verteilen, Fragen beantworten. Die Bahn will Fahrgäste und Anwohner mit ihrem Infomobil auf die anstehende Streckensperrung vorbereiten. Denn während heute hier in Kaup noch zahlreiche Güterzüge und Regionalbahnen vorbeifahren, wird ab Juli 5 Monate lang kein einziger Zug hier unterwegs sein. Wie soll das alles laufen während der Sperrung, fragt sich etwa Petra Lenz aus Kaup.
10: Die Sorgen, die mache ich mir schon, deswegen bin ich ja hier zur Info gekommen, dass ich mal Bescheid weiß, nicht, dass ich irgendwo stehe und weiß nicht mehr wohin. Bleibe übrig hier und habe einen Termin irgendwo und komme nicht mehr weiter.
9: Weiterkommen sollen die Menschen im Rheintal aber auch während der Streckensperrung. Die Bahn hat einen ausgiebigen Busfahrplan ausgearbeitet, der die Zugausfälle auf der 160 Kilometer langen Strecke zwischen Wiesbaden und Troisdorf auffangen soll. Den Plan erklärt Frank Schmidt, der bei der Bahn als Gesamtleiter für die Korridorsanierung Rechter Rhein zuständig ist.
11: Wir haben rund 180 Busse mit rund 600 Busfahrerinnen und Busfahrern, die hier im Einsatz sind. Über 10 verschiedene Buslinien werden hier angefahren, unter anderem auch Expressbusse, zum Beispiel zwischen Wiesbaden und Rüdesheim, die ohne Halt fahren und erst ab Rüdesheim dann wieder jede Station anfahren.
9: Dennoch, die Ersatzbusse brauchen länger als die Regionalbahnen. Und sie können nur weniger Leute auf einmal transportieren. Und ein weiteres Thema treibt hier viele Menschen um, so wie Klaus-Dieter Erlenbach aus Kaup.
12: Bahnlärm, deswegen bin ich hier. Die Info wollte ich mir holen, ob was in Kaup gemacht wird oder nicht. Und ich habe jetzt gerade gehört, es wird nichts gemacht.
9: Zwar wird im Rahmen der Streckensanierung durchaus mehr Lärmschutz umgesetzt, laut Bahn auf einer Länge von insgesamt etwa 13 Kilometern, Aber nicht alle Orte, die gerne mehr Lärmschutz hätten, bekommen ihn auch. Insgesamt soll die Strecke aber umfassend auf den neuesten Stand gebracht werden. Die Bahn erneuert Gleise, Weichen und Oberleitungen. Stellwerke werden durch neue elektronische Stellwerkstechnik ersetzt, Bahnhöfe saniert, Unterführungen neu gestaltet. Viele Maßnahmen,

0: Die Zeit, es ist gleich 22.45 Uhr.
1: Im Sommer 2022 bekommt Renate S. ein neues Kniegelenk eingesetzt. Im Anschluss an die Operation soll es direkt in die Reha gehen. Bereits im Vorfeld kümmert sich Renate S. um einen Platz in einer Reha-Klinik und führt auch ein Telefonat, um alles genau abzuklären. Denn Renate S. ist blind und genau das bespricht sie auch mit der Reha-Klinik. Als sie dann einige Tage nach der OP zur Klinik gebracht wird, erwartet sie dort allerdings eine böse Überraschung.
2: Der erste Satz war gleich nicht guten Tag, wie geht's Ihnen oder irgend so etwas, sondern gleich, wir nehmen Sie nicht auf, weil Sie blind sind.
1: Nach diesem Schock geht es für Renate S. dann zurück ins Krankenhaus. Sie muss sich eine neue Reha-Klinik suchen. Dieser erneute, ungeplante Krankenhausaufenthalt verursacht Kosten von rund 1.000 Euro. Doch nicht nur wegen dieser Kosten trifft Renate S. die unerwartete Ablehnung in der Reha-Klinik hart. Sie fühlt sich diskriminiert.
2: Wenn ich dran denke oder mit jemand drüber spreche, überlege, dann bin ich genauso noch traurig wie vor, es wird jetzt im Sommer 4 Jahre her. Ne? Also man kommt sich vor, wenn ich das so sagen darf, wie Mensch zweiter Klasse.
1: Renate S. zieht deshalb vor Gericht. Sie klagt gegen die Ungleichbehandlung und fordert eine Entschädigung nach dem Allgemeinen Gleichbehandlungsgesetz. Damit hatte sie heute vor dem Bundesgerichtshof allerdings keinen Erfolg. Das Gericht sah keine Diskriminierung darin, dass die Reha-Klinik Renate S. nicht aufgenommen hat. Denn die Klinik hätte wegen der Sehbehinderung der Patientin noch besondere Zusatzleistungen erbringen müssen, um sie behandeln zu können. Wenn Kliniken das aber nicht leisten können, ist das laut Gericht keine Ungleichbehandlung, sondern Aufgabe des Staates, dafür einen Ausgleich und für sogenannte Anpassungsleistungen zu sorgen. Der Bundesgerichtshof argumentiert:
3: Das hat seinen Grund unter anderem darin, dass die mit den Anpassungsleistungen verbundenen Kosten nicht einzelnen Privaten aufgebürdet werden können, sondern die Finanzierung durch Steuern und andere Abgaben von der Allgemeinheit zu tragen sind.
1: Das Gericht sieht also nicht private Kliniken oder Krankenhäuser in der Pflicht, die zusätzlichen Kosten für die Behandlung Behinderter zu tragen. Hier muss vielmehr der Staat tätig werden. Die Antidiskriminierungsbeauftragte der Bundesregierung, Ferda Attermann, sieht das Urteil kritisch und fordert, dass der Gesetzgeber jetzt handelt.
4: Wenn ich eine Reha machen muss, wenn ich zum Arzt gehe, wenn ich ins Krankenhaus gehe, habe ich ein Recht darauf, ohne Diskriminierung behandelt zu werden? Das sollte der Fall sein und das muss der Gesetzgeber jetzt klarstellen, denn Gerichte tun sich damit offenbar schwer.
1: Eine Reform des Allgemeinen Gleichbehandlungsgesetzes ist für diesen Sommer geplant. Ob der Fall von Renate S. und das Urteil des Bundesgerichtshofs heute nun dazu führen, dass der Gesetzgeber die Gleichbehandlung im Gesundheitswesen mit dieser Reform stärkt, wird sich zeigen.
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0: Fußball-Bundestrainer Julian Nagelsmann hat seinen Kader für die WM bekannt gegeben. Und wie erwartet hat er auch Torwart Manuel Neuer nominiert. Neuer wird auch als Nummer 1 zur WM fahren bzw. fliegen. Thomas Helmer gewann mit der Nationalelf 1996 die Europameisterschaft. Mein Kollege Gerd Wolf hat ihn gefragt, ob er nachvollziehen kann, warum sich in den Reaktionen so vieles um die Personalie Neuer dreht.
6: Ja, ich glaube, weil es die Überraschung schlechthin ist. Ja, sah ja lange Zeit nicht so aus. Das Verhältnis zwischen Julian Nagelsmann und Manuel Neuer schien ja nicht mehr zu kitten sein. Und jetzt ist das dann doch in relativ schneller und kurzer Zeit dann scheinbar doch passiert. Und ich glaube, der Ball ist die größte Überraschung.
7: Sie haben längst und länger auch in der Nationalmannschaft gespielt. Am Ende des Tages muss ein Bundestrainer zu seinem Wort stehen, der ja Oliver Baumann immer wieder versichert hat, du bist es im Tor.
6: Naja, ich glaube, es gilt nicht nur für den Bundestrainer. Grundsätzlich sollte man zu seinem Wort stehen. Aber vielleicht gibt es die eine oder andere Möglichkeit, da auch mal auszuweichen. Aber natürlich ist die Situation für Oliver Baumann ist eine Katastrophe, muss man ja ganz ehrlich sagen. Und ich verstehe die Enttäuschung komplett bei ihm. Und ich glaube, dass es für ihn auch nicht einfach ist, jetzt da mitzufahren und zu sagen, ich füge mich da wieder in zweite Glied. Also es ist eine schwierige Situation für ihn. Er hat die Qualifikation gespielt, er hat sie gut gespielt. Er hat keine Fehler in der Qualifikation gemacht. Also ich glaube, viel härter kann es einen nicht treffen. Andererseits muss man sagen, er ist jetzt Mitte 30 und es ist sein erstes großes Turnier. Da ist dann die Frage, verzichtest du oder beißt du den sauren Apfel? Und da sieht man seinen Charakter zumindest, was ich sehr hoch einschätze, dann zu sagen, ich fahre trotzdem mit.
7: Nagelsmann will Weltmeister werden, hat er heute wieder gesagt. Diese Aussage gelte weiter. Aus Ihrer Sicht, hat er das Team dazu jetzt?
6: Also grundsätzlich begrüße ich das immer, wenn man sagt,

0: und setzt sich das höchste Ziel. Und ich glaube, das sollte auch immer der Anspruch sein. Das ist gerade die große Aufgabe und daran wird er sich jetzt auch messen lassen müssen, ein Team zu formen, weil er hat im Moment kein Team aus meiner Sicht oder kein eingespieltes Team, sagen wir mal so, wie wir es sonst schon oft gehabt haben. So eine richtige Achse ist für mich im Moment noch nicht erkennbar und er hat viele, viele sehr gute Einzelspieler jetzt nominiert, aber daraus muss jetzt das Team geformt werden und das in relativ kurzer Zeit. Das wird keine leichte Aufgabe.
1: Ihm wird im Moment seine Form der Kommunikation über die Nominierung vorgehalten. Können Sie das nachvollziehen?
0: Ich glaube, nicht nur die Form der Kommunikation ist bei der Nominierung. Ich glaube, insgesamt zuletzt seine Kommunikation. Also eins muss man mal sagen, als er angefangen hat, hat er es wirklich geschafft, die Stimmung in Deutschland wieder sehr positiv Richtung Nationalmannschaft zu bewegen. Das hat er bis zur EM, bis zu dem unglücklichen Ausscheiden, das war alles top. Wir haben wieder die Nationalmannschaft gerne gesehen, wir haben mitgefiebert und irgendwann ist dann ein Bruch reingekommen danach. Ich weiß nicht warum und das hängt sicherlich auch zum Teil, glaube ich, jetzt gerade am Schluss mit seiner Außendarstellung da, die nicht nur unmöglich war, die teilweise auch unnötig war. Auch, wie ich finde, dieser Auftritt jetzt im Sportstudio 4 Tage vorher hat dem nicht gut getan, hätte er nicht machen sollen aus meiner Sicht, hätte ihm der DFB aber auch sagen sollen oder andere Leute, die seine Vertrauten und Berater sind. Das habe ich überhaupt nicht verstanden, weil er ist da hingegangen, eigentlich um nichts zu sagen. Das war völlig unsinnig.
1: Je näher die WM kommt, ist der Mann dünnhäutiger geworden?
0: Vielleicht ist er ein bisschen dünnhäutiger geworden. Ich glaube, dass Julian, ich kann das sportlich überhaupt nicht einschätzen, ich glaube, dass er ein sehr, sehr guter Trainer ist, aber ich glaube, dass er manchmal auch zu viel schon will, zu schnell viele Sachen machen will, alles versucht zu machen. Ich glaube, dass er nicht nur manchmal die Mannschaft überfordert oder seine Spieler, sondern auch sich selbst dadurch ja wirklich auch überfordert und dann in diese Situationen bringt, die völlig unnötig sind.
2: Soweit die Einschätzung des ehemaligen Fußballnationalspielers Thomas Helmer im Gespräch mit meinem Kollegen Gerd Wolf.
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2: Unser langjähriger Nationalmannschaftsreporter Martin Roschitz kommentiert die Chancen, den Kader, den Trainer und den Torwart.
4: Jetzt ist die Katze endgültig aus dem Sack. Manuel Neuer kehrt als Nummer 1 ins deutsche Tor zurück. Sportlich lässt sich diese Entscheidung durchaus begründen. Selbst mit 40 Jahren ist Neuer der einzige deutsche Keeper, der in dieser Saison zumindest phasenweise wieder Weltklasse ausgestrahlt hat. Mit jener Aura, die Gegner einschüchtert und Mitspielern Sicherheit gibt. Dass die Führungsspieler des DFB, viele davon ja Bayern-Profis, diese Rückkehr befürworten, überrascht deshalb kaum. Für Oliver Baumann ist das bitter. Aber Härtefälle gehören zum Profifußball. Problematischer als die Personalentscheidung selbst ist der Umgang von Julian Nagelsmann damit. Der Bundestrainer wirkt in kritischen Momenten oft dünnhäutig, manchmal geradezu belehrend. Genau diesen Eindruck beschreibt auch Bayern-Ehrenpräsident Uli Hoeneß und Nagelsmann liefert immer wieder neue Beispiele dafür. Besonders unglücklich war sein öffentlicher Umgang mit Dennis Undaf. Weil der Stürmer vom VfB Stuttgart sich offenbar nicht klaglos mit der Jokerrolle zufrieden geben wollte und prompt gegen Ghana traf, geriet er ins Visier des Bundestrainers. Die harsche Kritik Nagelsmanns wirkte überzogen und nach dem öffentlichen Gegenwind musste er zurückrudern. Auch in der Torwartfrage beschädigte sein wochenlanger Eiertanz die eigene Glaubwürdigkeit. Nun bleibt der Eindruck zurück, dass Baumann der Nächste ist, bei dem eine öffentliche Entschuldigung angebracht wäre. Dabei lebt ein großes Turnier auch von Stimmung, Vertrauen und Geschlossenheit. Genau dort entstehen derzeit Zweifel. Hinzu kommen die ständigen Indiskretionen rund um die Kadernominierung und interne Entscheidungen. Wenn vertrauliche Informationen regelmäßig nach außen dringen, wird das schnell zum Problem für eine Mannschaft, die ohnehin nicht eingespielt ist und auf mehreren Positionen keine Weltklasse vorweisen kann. Noch fällt das kaum ins Gewicht, solange die Ergebnisse stimmen. Doch spätestens bei einer Weltmeisterschaft entscheidet nicht nur Talent, sondern Stabilität. Was passiert, wenn es im Achtelfinale gegen Frankreich oder Brasilien eng wird? Wenn Unruhe entsteht? Wenn die ersten Zweifel aufkommen? Im Moment spricht wenig dafür, dass Nagelsmann über die WM hinaus Bundestrainer bleibt. Vieles deutet darauf hin, dass es ihn zurück in den internationalen Vereinsfußball zieht. Vielleicht passt er dorthin tatsächlich besser. Sein Englisch jedenfalls ist ausgezeichnet.
2: Sie hörten die Meinung unseres Reporters Martin Roschitz.
3: Kultur.
2: Mit seinen 4 Jahreszeiten komponierte Antonio Vivaldi eins der größten und nach wie vor beliebtesten Konzerte der klassischen Musik. Und tatsächlich hatte der Barockkomponist schon 1725 europaweit Furore gemacht. Allerdings nur für kurze Zeit, dann wechselte der Musikgeschmack. Vivaldi verarmte, seine Kompositionen gerieten in Vergessenheit. Aber all das wird nicht erzählt im neuen Kinofilm Vivaldi und ich, der

0: heute startet. Denn Regisseur Damiano Micheletto interessiert mehr, wer der jüngere Vivaldi als Leiter eines Mädchenorchesters in Venedig war und was ihn zu seinen Violinkonzerten inspiriert hat. Walli Müller hat sich den Film angeschaut.
1: Eigentlich spielt Vivaldi als Filmfigur hier nur die zweite Geige. Im Zentrum steht Cecilia. Aufgewachsen zu Beginn des 18. Jahrhunderts im Waisenhaus Ospedale della Pietà, schreibt sie Briefe an eine unbekannte Mutter, von der sie sich im Stich gelassen fühlt.
2: Frau Mutter, habt ihr euch je vorgestellt, wie ich sein würde? Würdet ihr mich unter all diesen gleich aussehenden Mädchen erkennen?
1: Ein Lichtblick in Cecilias Leben ist das Geigenspiel. Das Waisenhaus legt Wert auf eine exzellente musikalische Ausbildung der Mädchen, weil damit Geld zu machen ist. Die Institution lebt von den Spenden betuchter Venezianer, die das Orchester des Hauses gerne in der Sonntagsmesse und bei Konzerten hören. Die Mädchen bleiben dabei verborgen hinter Kirchengittern oder Augenmasken. Als Individuen zählen sie nicht, nur als Klangkörper. Bis Antonio Vivaldi zum Orchesterleiter berufen wird und sofort Cecilias Ausnahmetalent erkennt.
3: Du hast die falschen Töne absichtlich gespielt. Deswegen habe ich dich ausgewählt.
2: Ich bin keine erste Geige. Es ist nutzlos, dass ihr in mich investiert. Wenn der Krieg vorbei ist, werde ich mit einem Offizier vermählt. Dann kann ich nicht mehr spielen. Ihr kennt die Regeln.
1: Das nämlich ist die zweite Einnahmequelle des Ospedale, wohlerzogene Waisenmädchen als Ehefrauen zu vermarkten. Cecilia ist schon fest gebucht von einem namhaften Herrn. Oder sollte ihr die Begegnung mit Vivaldi einen alternativen Weg eröffnen?
3: Es gibt Musikerinnen, die viel besser sind als du. Aber du hast etwas, das die anderen nicht haben.
2: Was denn?
3: Du spielst nicht, um gelobt zu werden.
1: Eine Liebesgeschichte steckt nicht hinter dem Titel Vivaldi und ich. Der Komponist war als katholischer Priester ans Zölibat gebunden. Überdies ein schüchterner, kränklicher Mann, vermutlich Asthmatiker. Mit der begabten jungen Geigerin aber verbindet ihn die Liebe zur Musik. Für beide hat sie tröstende Kraft.
3: Ich kann nicht rennen, ich kann nicht tanzen, ich kann keine zu starken Gefühle haben.
2: Dann seid ihr am rechten Ort.
3: Ich würde gern Musik machen, die begeistert, die benommen macht, die so ist wie das Leben. Aber bisher habe ich nur Konzerte geschrieben, die schwach waren.
1: In der fiktiven Filmgeschichte inspiriert Cecilia Vivaldi zu einigen seiner virtuosen Kompositionen. Tatsächlich hat er 30 Violinkonzerte einer realen Geigenschülerin, Anna Maria, gewidmet. Auf diesen Teil seines Schaffens beschränkt sich der Film. Und auch wenn Vivaldi selbst dabei nur in der Rolle des Lehrers und Mentors auftritt, erfährt man doch Wesentliches über seine Persönlichkeit und sein Ohr für den Sound der Natur, der später in den vier Jahreszeiten so deutlich zu hören sein wird.
2: Die Musik dient nicht dazu, die Klänge der Welt zu imitieren.
3: Sie vermag alles. Sie erzählt uns zum Beispiel von einem Gewitter, das plötzlich aufzieht, von Donner und Blitzen, die Schwalben davon fliegen lassen.
1: Im Waisenmädchen Cecilia aber weckt die Musik einen unbändigen Freiheitsdrang. Die Figur berührt zutiefst mit ihrem Wunsch nach weiblicher Selbstbestimmung.
2: Ich möchte nicht mehr heiraten. Ich möchte hierbleiben und musizieren.
4: Hier wurden Vereinbarungen getroffen.
1: Der italienische Opernregisseur Damiano Micheletto beweist bei seinem Kinodebüt Vivaldi und ich ein überzeugendes Auge auch fürs Medium Film. Das spartanische Grau in Grau des Waisenhauses setzt er in Kontrast zum barocken Farbenrausch des venezianischen Geldadels. Er verzichtet auf geschwätzige Dialoge, setzt wunderbare musikalische Akzente und widersteht der Versuchung, am Ende doch noch Vivaldis Greatest Hit runterzunudeln. Nicht nötig, die vier Jahreszeiten hat man ohnehin im Ohr. So viel anderes über Vivaldi noch nie gehört. Dieser Kinofilm ist deshalb wirklich bereichernd.
0: Vivaldi und ich ist ab heute in unseren Kinos zu sehen. Walli Müller hat ihn schon gesehen und ich glaube, ich werde ihn auch sehen. Ich weiß nicht, wie es Ihnen geht, aber ich bin Fan der vier Jahreszeiten und auch vieler anderer Konzerte und Kompositionen von Antonio Vivaldi. 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Jetzt geht es gleich weiter um 23 Uhr mit den Nachrichten. Und danach sprechen wir über die Ukraine und den Brief, den Friedrich Merz in ihrem Sinne geschrieben hat, um sie möglicherweise für eine Sondermitgliedschaft in der Europäischen Union vorzuschlagen. Bleiben Sie bei uns.

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1: Um 23 Uhr mit Wolfgang Berger. Wer mit dem Flugzeug unterwegs ist, soll bald ein klein wenig entlastet werden. Der Bundestag hat dafür gestimmt, dass die Ticketsteuer im Flugverkehr zum 1. Juli gesenkt wird. Aus der Nachrichtenredaktion Mareike Markosch.
2: Die Steuer fällt auf jedes verkaufte Ticket an und hängt von der Länge des Fluges ab. Sollten die Fluggesellschaften die Steuersenkung komplett an die Kundinnen und Kunden weitergeben, sind Preissenkungen zwischen 2,50 Euro und 11,40 Euro möglich. Dass Fliegen durch die Senkung der Ticketsteuer tatsächlich günstiger wird, ist allerdings eher unwahrscheinlich. Wegen des Iran-Kriegs haben viele Airlines nämlich schon ihre Zuschläge und Gebühren, zum Beispiel für Kerosin, Extra-Services oder Umbuchungen, stark erhöht.
1: In Hamburg ist ein Mann angeklagt worden, der Anschläge auf Juden vorbereitet haben soll. Laut Bundesanwaltschaft hat er mögliche Anschlagsziele geprüft, und zwar im Auftrag der iranischen Revolutionsgarden. Im Fokus stand laut Behörden auch der Präsident des Zentralrats der Juden in Deutschland, Schuster. Außerdem sollen jüdische Lebensmittelhändler in Berlin ausgespäht worden sein. Der Verdächtige ist dänischer Staatsbürger mit afghanischen Wurzeln. Ebenfalls in Hamburg angeklagt wurde ein Afghane, der als Komplize im Einsatz gewesen sein soll. Nach dem Einsturz eines Wohnhauses in Görlitz in Sachsen ist in den Trümmern eine dritte Leiche gefunden worden. Laut Polizei handelt es sich um einen Mann. Damit ist die Vermisstensuche beendet. Bereits zuvor waren zwei Leichen in dem Schutthaufen geborgen worden, zwei junge Touristinnen aus Rumänien. Das Haus, in dem sich Miet- und Ferienwohnungen befanden, war am Montagabend aus bislang ungeklärter Ursache eingestürzt. Der Görlitzer Oberbürgermeister Ursu vermutet ein Gasleck. Im ersten Relegationsspiel zur Fußball-Bundesliga haben sich der VfL Wolfsburg und der SC Paderborn 0:0 getrennt. Das Rückspiel findet am Montag in Paderborn statt. Dann entscheidet sich, wer in der kommenden Saison in der ersten Liga spielen wird. Wolfsburg belegt in der Abschlusstabelle der Bundesliga den drittletzten Platz. Paderborn ist Dritter der zweiten Liga. Und der SC Magdeburg ist zum vierten Mal deutscher Handballmeister. Nach einem 31:30 Sieg gegen die SG Flensburg-Handewitt kann Magdeburg in den drei noch verbliebenen Spielen nicht mehr vom ersten Platz verdrängt werden. Das waren die Nachrichten. 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
3: Und wir beginnen mit einem Falschfahrer. Und zwar dringend jetzt auf der A59 B8 Dienstlaken Düsseldorf. Zwischen Kreuz Duisburg Süd und Angermund kommt Ihnen ein Falschfahrer entgegen. Fahren Sie bitte äußerst rechts und überholen Sie nicht. Auf der A59 B8 Dienstlaken Düsseldorf zwischen Kreuz Duisburg Süd und Angermund. Da ist ein Falschfahrer unterwegs. Vorsicht bitte in beiden Richtungen. Für die AWUS, die A115 in Berlin, haben wir eine Entwarnung. Da ist kein Falschfahrer mehr zwischen dem Zollamt Dreilinden und Dreieck-Funkturm. Die anderen Meldungen. Die A2 Hannover Richtung Berlin, zwischen Kreuz Wolfsburg, Königslutter und Rennau, 3 Kilometer Stau. A2 Berlin Richtung Hannover, zwischen Peine und Lehrte Ost, 4 Kilometer Stau. Die A31 Gronau Richtung Oberhausen ist zwischen Gladbeck und Dreieck-Bottrop bis in die Nacht gesperrt. Die A39 Braunschweig Richtung Salzgitter ist zwischen Salzgitter-Wartenstedt und Lichtenberg wegen einer Nachtbaustelle bis 5 Uhr gesperrt. Die Umleitung führt über die U78 und die U76. Die A44 Dortmund Richtung Kassel ist zwischen Geseke und Kreuz Wünnenberg-Haaren wegen Fahrbahnerneuerungen bis 6 Uhr gesperrt. Die A71 Erfurt Richtung Schweinfurt ist zwischen Gräfenroda und Oberhof gesperrt wegen Wartungsarbeiten im Tunnel Rennsteig bis 6 Uhr. Und die letzte Meldung für den Augenblick, die A96 Lindau Richtung München zwischen Greifenberg und Inning am Ammersee, 4 Kilometer Stau wegen Bauarbeiten, und in der Gegenrichtung zwischen Oberpfaffenhofen und Wörthsee 3 Kilometer Stau. Kommen Sie sicher an Ihr Ziel und gut durch diesen Verkehr heute Nacht.
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3: Mit Maja Weber am Mikrofon aus dem NDR-Infostudio in Hamburg. Herzlich willkommen. Die Ukraine strebt schon seit den 90er Jahren nach einer Aufnahme in die Europäische Union. Doch erst nach dem Großangriff durch Russland hat man sich klar politisch zu ihr bekannt. Ende Juni 2022 wurde das Verfahren zu einem Beitritt eröffnet, aber schnell geht das nicht. Nicht nur wegen des russischen Angriffskrieges, sondern auch wegen vieler Reformen, die jeder

0: EU-Beitrittskandidat vollziehen muss. Dazu kommt, für ein Land im Krieg ist ein Beitritt so gut wie unmöglich. Bundeskanzler Friedrich Merz schlägt daher jetzt eine Zwischenlösung vor. Die Ukraine soll einen Status als, Zitat, assoziiertes Mitglied bekommen, also quasi eine Art Sondermitgliedschaft. Sabrina Fritz berichtet aus dem ARD-Studio Brüssel.
1: Der Vorschlag von Bundeskanzler Merz ist nicht ganz neu. Bereits beim letzten EU-Gipfel auf Zypern forderte er:
2: Ich habe aber vorgeschlagen, dass wir jetzt einmal einen Prozess beginnen in der Europäischen Union mit einer Heranführungsstrategie der Ukraine an die Europäische Union, an deren Ende natürlich auch die volle Mitgliedschaft stehen soll. Aber wir brauchen dahin Zwischenschritte.
1: Die Ukraine hat den Antrag auf eine Mitgliedschaft in die Europäische Union kurz nach dem Angriff der Russen gestellt. Seitdem hat das Land den Beitrittsprozess im Eiltempo vollzogen. Während Länder wie Montenegro oder Albanien seit über 15 Jahren an einer Mitgliedschaft in der EU arbeiten, hat die Ukraine innerhalb von 4 Jahren wichtige Hürden genommen. Dazu gehört unter anderem, dass das Land in den Bereichen Justiz, Korruptionsbekämpfung oder Schutz von Minderheiten bestimmte Voraussetzungen erfüllen muss. Ob diese mit den Vorgaben der EU übereinstimmen, wird regelmäßig überprüft. Wenn die EU und ihre Mitgliedsländer an alle Reformen einen Haken machen, können die Verhandlungen in allen 6 Bereichen begonnen werden. An diesem Punkt ist die Ukraine gerade. Wenn das größte EU-Land Deutschland für die Ukraine allerdings eine Mitgliedschaft mit weniger Rechten vorsieht, hat dies Auswirkungen auf das gesamte Beitrittsverfahren. Für Funda Tekin, Direktorin des Instituts für europäische Politik in Berlin, hat der Merz-Vorschlag dennoch Vorteile.
3: Ich finde den Vorschlag gut und das aus 3 Gründen. Zum einen denke ich, dass die Zukunft der EU-Erweiterung in einer Flexibilisierung der Mitgliedschaft liegen muss. Zum anderen handelt es sich um einen konkreten Vorschlag, der die Debatte um die Notwendigkeit alternativer Modelle für den Beitrittsprozess revitalisiert.
1: Schon jetzt hätten Mitglieder unterschiedliche Rechte, zum Beispiel wer den Euro hat oder wer im Schengen-Raum ist. Und auch Tobias Krämer, SPD-Abgeordneter und Außenpolitiker im EU-Parlament, sieht das nur als eine Vorstufe für eine Vollmitgliedschaft.
4: Gleichzeitig ist natürlich klar, dass es hier keine Mitgliedschaft erster und zweiter Klasse geben kann, sondern dass eine solche Assoziierungsmitgliedschaft der Ukraine in der EU vor allem eine Beschleunigung des Prozesses zur Vollmitgliedschaft ist, parallel dazu läuft und der Ukraine jetzt schon gewisse Rechte einräumt, damit hier eben sehr auch klar wird gegenüber, sei es den USA oder Russland und anderen, dass der Weg hier klar ist zu einer Vollmitgliedschaft der Ukraine.
1: Die Zustimmung für einen Beitritt der Ukraine ist wahrscheinlicher geworden, seit Russland-Freund Viktor Orban die Bühne verlassen hat. Aber auch Ungarn hat seine Bedingungen. So müsse die ungarische Minderheit in der Ukraine besser behandelt werden, heißt es auch von der neuen Regierung in Budapest. Und Polen hat vor allem seine Landwirte im Blick, die von Getreideexporten aus der Ukraine bedroht werden könnten. Außerdem könnten die ukrainischen Landwirte eine der größten Subventionsempfänger aus dem EU-Agrartopf werden, da sie riesige Flächen bewirtschaften. Doch die größte Hürde bleibt, dass die EU ein Land aufnehmen würde, das sich im Krieg befindet. Was das für den EU-Beistandsartikel bedeutet, den es auch für die EU-Länder gibt, an diesen Antworten wird gerade in Brüssel heftig gearbeitet. Für den SPD-Abgeordneten Krämer wäre ein Beitritt auch ein Signal an den russischen Präsidenten Putin.
4: Denn es geht ja am Ende darum, dass wir einen nachhaltigen Frieden in Europa wieder haben und nicht nur eine kurze Waffenruhe, die dann dazu führt, dass Putin sich überlegt, wo greife ich als nächstes an oder wie schnell kann ich mich vorbereiten, den Krieg in der Ukraine wieder loszutreten. Nein, wir brauchen hier ganz klare Sicherheitsgarantien.
1: Inzwischen bietet sich die Ukraine als Partner an, von dem auch die EU profitieren könnte. Beispiel Verteidigung. Das Land hat seit dem Angriff durch Russland eine der modernsten Kriegsführungen entwickelt. Bei Drohnenproduktion und KI-Anwendungen ist die Ukraine weltweit führend.
0: Bundeskanzler Merz hat eine EU-Sondermitgliedschaft für die Ukraine vorgeschlagen. Über das Für und Wider berichtete aus Brüssel Sabrina Fritz. Während in der Politik viele Szenarien über die Ukraine diskutiert werden, geht der Krieg in dem Land unvermindert weiter und die Zivilbevölkerung leidet darunter. Seit 4 Jahren schickt die Ukraine Hilfe aus dem mittelhessischen Langgöns regelmäßig Lkw-Ladungen mit Hilfsgütern in die Ukraine. Kleidung, Essen, Hygieneartikel, Werkzeug zum Wiederaufbau, die zum Teil aus ganz Deutschland gebracht werden. Doch jetzt steht das Projekt vor dem Aus. Denn bislang hat ein Unternehmen hier eine Lagerhalle kostenlos zur Verfügung gestellt und nun braucht die Firma die Lagerhalle selbst. Eine neue Lösung ist noch nicht in Sicht. Die ehrenamtlichen Helferinnen und Helfer in Langgöns sind dabei, den vorerst letzten Hilfstransport zusammenzustellen. Marc Klug hat sich dort mit der Ukraine-Hilfe getroffen.
5: Fünf

0: Freiwillige Helfer binden braune Bettgestelle mit Kabelbindern aneinander. Die ehemaligen Krankenhausbetten sollen Ende des Monats auf einen LKW geladen und in die Ukraine geschickt werden. Natürlich auch mit passenden Matratzen. Sie sind zwar alt und gebraucht, aber die Mechanik funktioniert noch. Thomas Quittnert aus Linden hat alle Hebel in Bewegung gesetzt, damit die höhenverstellbaren Betten sinnvoll genutzt werden können.
1: Die sollten ursprünglich auf den Müll. Und das ist ein reiner Zufallsfund gewesen in der alten Mühle in Leihgestern. Dieses alte Pflegeheim, was ja schon viele Jahre leer stand. Und bevor ich sie geholt habe ich vorab noch mal die Motoren getestet und passendes Kabel besorgt.
0: Hinter ihm sortieren weitere Helferinnen und Helfer Kisten mit Lebensmitteln, Seife und vielem mehr. Insgesamt packen hier rund 20 Menschen in der Lagerhalle mit an. Sie verladen Fahrräder auf einen Rollcontainer oder stapeln hier auch Tüten mit Klamotten und anderen Hilfsmitteln. Ganze 34 Paletten werden in den kommenden Wochen auf einen tonnenschweren Sattelschlepper geladen.
1: In der Ukraine fehlen Lebensmittel, hygienische Artikel. Im Januar und im Februar waren minus 20 Grad. Das heißt, du kannst hier jammern, du kannst weggucken oder du sagst, den Terror könnte Putin sofort beenden. Er müsste einfach nur die Bombardierung beenden. Und da er das nicht tut, gibt es nur die Möglichkeit, den Leuten vor Ort zu unterstützen. Das ist das Einzige, was ich oder was alle, die hier arbeiten, machen können.
0: Zum mittlerweile 30. Mal wird hier in Langgöns ein Hilfstransport für die Ukraine auf die Beine gestellt. Es könnte der letzte sein. Die Lagerhalle in der Holzheimer Straße, direkt unter der Autobahnbrücke, steht nur noch bis Ende des Monats zur Verfügung. Projektleiter Eberhard Klein hat für die Entscheidung des Eigentümers Verständnis. Die Familie, der die Halle gehört, hat laut ihm immer mit offenen Karten gespielt. Der ehemalige Pfarrer weiß aber, ohne eine solche Halle kann das Projekt nicht weitergehen.
2: Wir haben noch kein Konzept für ein anderes Konzept. Diese Mengen, die sich dadurch generieren, die brauchen eben diesen Platz hier von ungefähr 350 Quadratmetern. Da ist was Riesiges gewachsen und das tut dann auch so ein bisschen weh, wenn wir das tatsächlich beenden müssten.
0: Angefangen hat alles mit dem Reaktorunglück in Tschernobyl vor mittlerweile 40 Jahren. Damals hat die evangelische Gemeinde aus Langgöns Hilfsprojekte in den ukrainischen Städten Korostin und Borispol aufgebaut, also nur wenige Kilometer südöstlich von Kiew. Diese Freundschaft ist nie abgerissen, sagt Eberhard Klein. Nach dem Überfall von Russland auf die Ukraine im Februar 2022 dauert es deswegen auch nicht lange, bis die ersten Hilferufe kommen.
2: Als die ersten großen Angriffe auf die Energiestruktur erfolgten, kam die Bitte nach Kleidung bringen, für die ausgebombten Binnenflüchtlinge vielleicht etwas bringen. Und dann haben wir mit einem Transportunternehmen aus Korosten über die Kontakte hier einen gefunden, der fährt Güter aus der Ukraine nach Westeuropa und die Leerfahrt geht zurück mit humanitärem Material.
0: Die Hilfsbereitschaft ist groß. Auch aus Aschaffenburg, Weilburg oder dem Vogelsberg zum Beispiel bringen Menschen Hilfsgüter hierher nach Langgöns. Jede einzelne Palette mit Seife, Kerzen oder auch Werkzeug bedeutet den Menschen in der Ukraine unheimlich viel. Das sagt Karin Schwarz. Die Helferin ist auch zweimal mit in die Ukraine gereist.
3: Ich war bei einer ukrainischen Familie, bei den Eltern von unserem Ferienkind untergebracht. Da biegt sich der Frühstückstisch. Also Herzlichkeit und unheimliche Dankbarkeit. Das ist eine enge Freundschaft und die brauchen einfach unsere Hilfe, egal in welcher Form.
0: Am 30. Mai kann hier noch jeder, der will, vorbeikommen und dabei Hygienesachen, Werkzeug und Lebensmittel für die Ukraine mitbringen.
4: Marc Klug berichtete über die Ukraine-Hilfe, ein Projekt in Langgöns, das seit Jahren schon funktioniert.

0: Die Zeit, es ist gleich 23.15 Uhr.
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0: Großbritannien gilt als entschiedener Unterstützer der Ukraine. Jetzt aber gibt es in London Streit über den Kurs bei den Russland-Sanktionen. Wegen der hohen Energiepreise durch den Iran-Krieg erlaubt die britische Regierung, dass russisches Rohöl, das in Drittstaaten zu Diesel oder Kerosin verarbeitet wurde, weiter importiert werden kann. Die Opposition wirft der Regierung deshalb vor, Sanktionen gegen Russland aufzuweichen. Premierminister Keir Starmer hält dagegen, es gehe nur um eine Übergangsphase. Gabi Biesinger berichtet aus dem Vereinigten Königreich.
2: Führt die britische Regierung gerade härtere Sanktionen gegen Russland ein oder weicht sie sie im Gegenteil auf? Diese Frage wird in den britischen Medien und in Westminster heiß diskutiert.
3: Are sanctions being eased or not?
2: Die Lesart der konservativen Opposition ist eindeutig. Cammy Badenoch, Parteichefin der Konservativen, wirft Premierminister Starmer von der Labour Party vor, er würde dreckiges russisches Öl kaufen und die Gewinne würde Russland zum Töten von Ukrainern verwenden.
4: He is now choosing to buy dirty Russian oil. That money will be used to fund the killing of Ukrainian soldiers. Isn't he ashamed?
2: Ob er sich nicht schäme. Doch Premierminister Keir Starmer entgegnet, es würde im Gegenteil gerade ein neues, schärferes Sanktionspaket eingeführt, allerdings schrittweise.
5: A strong new package of new sanctions. Yep.
2: Es wird neue Verbote für den Seetransport des Flüssiggases LNG geben, neue Verbote für den Import von Produkten aus russischem Öl, das in Drittländern verarbeitet wurde. Das soll phasenweise eingeführt werden und damit folgen wir genau dem Vorgehen, das wir und auch die Opposition früher schon genutzt haben. Und es geht in keiner Weise darum, bestehende Sanktionen zu lockern.
5: Existing sanctions in any way whatsoever.
2: Will Starmer den Briten eine Mogelpackung verkaufen? Der Teufel bei diesen Lesarten liege im technischen Detail, erläutert Richard Brons, Leiter Geopolitik beim Marktanalysten Energy Aspects in der BBC.
6: It is obviously fairly technical. The Prime Minister is right to say that new sanctions have gone into force, but those have been substantially watered down, at least initially.
2: Der Premierminister habe recht, dass härtere Sanktionen in Kraft getreten seien, allerdings eben durch Ausnahmen verzögert. So dürfen zunächst weiterhin, wie bisher, in Drittländern verarbeitete Ölprodukte aus russischem Rohöl eingeführt werden, etwa Diesel und Kerosin aus Indien. Das soll regelmäßig überprüft und gegebenenfalls widerrufen werden. Doch im Moment gehe es darum, die Versorgungssicherheit bei wichtigen grundlegenden Wirtschaftsgütern zu gewährleisten, so die Regierung. Die EU hatte bereits im Januar diese Verbote in Kraft gesetzt. Die britische Regierung hatte das fürs Frühjahr ohne Zeitplan angekündigt. Jetzt treten sie offiziell auch in Großbritannien in Kraft, allerdings überraschend verwässert durch vorübergehende Ausnahmen. Erst gestern hatte auch die britische Regierung eine Resolution der G7 Industriestaaten mit unterzeichnet, die Solidarität mit der Ukraine weiter bekräftigte. Entsprechend enttäuscht zeigte sich die ukrainische Parlamentarierin Lesia Wasilenko im BBC-Interview.
7: Ukraine is paying a high price for these cheaper commodities, but we are paying the price in human lives.
2: Die Ukraine zahle einen hohen Preis für billigen Kraftstoff in anderen Ländern mit ihren Menschenleben. Die angeschlagene Regierung von Keir Starmer steht unter anderem wegen der heftig gestiegenen Lebenshaltungskosten unter Druck. Benzin ist so teuer wie seit 4 Jahren nicht mehr. Als Entlastungsmaßnahme kündigte Starmer an, die für Herbst geplante Wiederanhebung der Spritsteuer zu verschieben. Starmer rechnet mit spitzem Bleistift und will Versorgungsengpässe um jeden Preis vermeiden. Doch Analyst Richard Brons bezweifelt, ob das den politischen Imageschaden durch die Sanktionsverschiebung wert war. Denn die Marktauswirkungen der Maßnahme seien überschaubar.
6: I think there's a strong political signaling effect, even if the actual market impacts are going to be relatively minor.
0: Gabi Biesinger berichtete aus London zum Streit um eine angenommene oder tatsächliche, darüber gibt es eben Streit, Lockerung der Russland-Sanktionen seitens des Vereinigten Königreiches. Wir schauen nach Deutschland. Hier warten tausende Menschen auf ein Spenderorgan, oft über Jahre und oft vergeblich, und das Warten endet tödlich. Die Zahl der Organspenden bleibt hierzulande im europäischen Vergleich niedrig. Deswegen

0: Deswegen hat sich erneut parteiübergreifend eine Gruppe im Bundestag zusammengefunden mit einem Vorschlag, der in Deutschland immer wieder gescheitert ist. Sie versuchen es trotzdem wieder mit der Widerspruchslösung. Wer nicht ausdrücklich Nein sagt, gilt automatisch als Spenderin oder Spender. So wie in Spanien beispielsweise. Im Bundestag war und ist das Thema quer durch die Fraktionen sehr sensibel. Wer es befürwortet, hofft auf mehr lebensrettende Transplantationen. Wer dagegen ist, kritisiert einen Eingriff in die Selbstbestimmung. Chris Predrow mit den Einzelheiten.
1: Eines möchte die grünen Gesundheitspolitikerin Kirsten Kappert-Gonter gleich zu Beginn klarstellen. Sie und ihre Mitstreiter wissen um das Problem. Um die rund 8000 Menschen, die in Deutschland auf ein Spenderorgan warten, und um die rund 1000, die jedes Jahr sterben, weil es kein Organ für sie gibt.
2: Unsere Gruppe ist dezidiert für Organspende. Wir sind der Auffassung, jedes Spendeorgan rettet potenziell Leben.
1: Die Frage sei aber, darf Schweigen als Zustimmung gelten in der so wichtigen Frage, ob man nach seinem Tod Organe spenden möchte?
2: Und da sagen wir nein, weil wir sicherstellen wollen, dass die Menschen, die Organe spenden, auch zu Lebzeiten gesagt haben, ja, das will ich. Nur dann ist es eine wirkliche Spende.
1: Die Selbstbestimmungsrechte über den eigenen Körper, so drückt Kappert-Gonter es aus, dürften nicht mit dem Tod enden. Gründungsmitglieder der Gruppe im Bundestag, die das so sieht, sind 11 Politiker von Union, SPD, Grünen und Linken. Sie argumentieren auch mit internationalen Studien, wonach ein Systemwechsel nicht automatisch zum Erfolg führen würde. In Ländern wie Lettland, Ungarn oder Polen sei zwar automatisch jeder ein Spender, trotzdem seien deren Spendezahlen schlecht. Aus Sicht von Lars Castellucci von der SPD sind andere Faktoren entscheidend.
3: Es gibt Krankenhäuser, die sind 10-mal besser bei der Frage von Organentnahmen als andere. Das zeigt, dass es in der Frage der Organisation vor Ort, aber auch in der Frage der Aufklärung und vor allem auch in der Zugänglichkeit der Registrierung für das neue Portal, in dem man seinen Willen dokumentieren kann, dass wir da absolut noch Luft nach oben haben. Und diese Potenziale, die wollen wir mit unserem Antrag heben.
1: Der SPD-Politiker findet auch, dass der Staat in einer so wichtigen Frage von den Menschen nicht als übergriffig empfunden werden darf. Atesh Gürpinar von der Linken plädiert für eine massive Informationskampagne wie in den 1980er Jahren, als der Staat die Menschen über HIV und AIDS aufgeklärt hatte. Die Gruppe derer, die einen Systemwechsel hin zur sogenannten Widerspruchslösung anstrebt, glaubt nicht an einen Erfolg solcher Bemühungen. Gitta Connemann von der CDU hatte zuletzt gesagt, dass vieles ja schon versucht worden sei.
4: Dazu gehören beispielsweise die Stärkung der Krankenhäuser, die Stärkung der Transplantationsbeauftragten, das Zusammenspiel der Strukturen, die Erhöhung übrigens auch finanzieller Vergütungen. Aber alles das hat nichts gewirkt.
1: Die Diskussion über die Organspende dürfte demnächst im Bundestag weitergehen. Beide Gruppen sind sich nach Angaben der Politiker einig, dass es zunächst eine Orientierungsdebatte im Parlament geben soll. Einen konkreten Termin dafür gibt es demnach aber noch nicht.
0: Chris Berndrow berichtete über die neue Idee oder beziehungsweise eine alte Idee, aber wieder hat sich eine neue Parlamentariergruppe zusammengetan, um über die Widerspruchslösung zu debattieren. Es geht um Organspenden. Wir schauen wo ganz anders hin. Es ist ein kleiner Sensationsfund, den Forschende der Deutschen Wildtierstiftung in Vorpommern gemacht haben. Die europäische Wildkatze ist offenbar wieder heimisch geworden. Seit fast 200 Jahren galt sie als verschollen. Über eine Haarprobe aber konnte sie jetzt nachgewiesen werden. Sie ist also wieder da. Das hat die Deutsche Wildtierstiftung bestätigt. Dominik Zierstea hat eine Forscherin der Deutschen Wildtierstiftung bei der Arbeit begleitet.
5: Ihr Job? Sehen wie eine Wildkatze, denken wie eine Wildkatze, laufen wie eine Wildkatze.
6: Die Wildkatze mag eben Laubwald und Laubmischwälder und dann nicht so diese aufgeräumten Wälder, wie man hier sehr schön sieht. Es gibt offene Stellen, da ist die Vegetation niedrig, da hinten liegt zum Beispiel Totholz, hier sind so ein ganzer Haufen an umgefallenen Bäumen.
5: Die Biologin Katrin Meyer geht auf ein Kantholz zu, das aufrecht im Waldboden steht. Kaum sichtbar.
6: Das ist der Lockstock von der Katze. Ja, genau. Ja. Und der steht jetzt genau hier, weil, wenn man ein bisschen schaut, sieht man, dass hier so angedeutete Pfade sind. Also die Wildkatze guckt schon ein bisschen, dass sie möglichst

0: wenig Widerstand hat. Das heißt, sie läuft auch auf solchen Pfaden. Und jetzt kommt nämlich hier einer entlang. Das sieht man hier auch so ein bisschen. Und der läuft relativ nah an dieser Haarfalle vorbei.
1: Auf einer Karte hat die Biologin 30 Punkte markiert, an denen Haarfallen, die sogenannten Lockstöcke, aufgestellt wurden. Das sind Kanthölzer mit rauer Oberfläche und Kerben.
0: Da kommt ja so ein Geruchsstoff dran. Also Katzen stehen ja total auf Baldrian, weil das ihren eigenen Sexuallockstoffen ganz nah kommt. Vom Geruch. Und dann würde man jetzt einfach so in dem Bereich hier das ansprühen, ungefähr auf 30, 40 Zentimeter.
1: Reibt sich ein Tier daran, bleiben einige Haare hängen, die im Labor untersucht werden können. Und genau so wurde auch das Tier in Vorpommern nachgewiesen. Ein Kater, der sich anscheinend über mehrere Wochen in dem Gebiet aufgehalten hat. Für Katrin Meyer ein Sensationsfund.
0: Aus meinem Büro drang ein Jubelschrei, weil das eben der erste Nachweis hier in Vorpommern ist. Und jetzt von 30 Lockstöcken sind eben an 6 Haare nachgewiesen worden. Nicht so schlecht.
1: Nun will die Forscherin herausfinden, ob es weitere Tiere in dem Gebiet gibt und vielleicht sogar Nachwuchs.
2: Sport. Mit Martin Roschitz und mit Glückwünschen an den SC Magdeburg, der sich vorzeitig die Meisterschaft in der Handball-Bundesliga gesichert hat durch einen dramatischen 31:30 Heimsieg gegen die SG Flensburg-Handewitt. Dazu gleich mehr hier im Sport. Vorher schauen wir auf den Fußball und auf das Relegationsduell zwischen dem VfL Wolfsburg und dem Dritten der zweiten Liga SC Paderborn. Nach dem 0:0 im Hinspiel in Wolfsburg haben sich die Aufstiegschancen des Zweitligisten erhöht. Moritz Kühn hat die Partie in Wolfsburg verfolgt. Warum waren die Wölfe nicht in der Lage, das Spiel zu gewinnen?
3: Naja, ich würde sagen, Wolfsburg hätte sich den Sieg schon verdient gehabt. Der VfL mit deutlich mehr Torschüssen und auch dieser Monstergelegenheit in der ersten Hälfte durch Adam Dagim, als er im 1:1 gegen Paderborns Keeper scheiterte. Dann auch in der zweiten Hälfte wieder einige Gelegenheiten für Wolfsburg, unter anderem ein Freistoß von Eriksen in der 68. Minute gehalten und danach direkt anschließend ein Kopfball von Gerhard knapp vorbei. Aber der VfL Wolfsburg hatte auch Glück, weil die Paderborner den Führungstreffer erzielen hätten können in der 84. Minute. Die Paderborner offensiv kaum in Erscheinung getreten, aber dann Bilbia mit dem Lupfer knapp vor der Torlinie noch geklärt von den Wolfsburgern. Also Wolfsburg etwas besser, aber das, was zählt, ist das Ergebnis 0:0 und das schmeckt dem SC Paderborn.
2: Das Rückspiel in Paderborn steigt dann am Pfingstmontag. Bundestrainer Julian Nagelsmann hat den deutschen Kader für die Fußball-WM in den USA, Mexiko und Kanada nominiert und jetzt ist die Katze endgültig aus dem Sack. Manuel Neuer kehrt als Nummer 1 ins deutsche Tor zurück. Sportlich lässt sich diese Entscheidung von Nagelsmann durchaus begründen. Selbst mit 40 Jahren ist Neuer der einzige deutsche Keeper, der in dieser Saison zumindest phasenweise wieder Weltklasse ausgestrahlt hat.
4: Jeder weiß, glaube ich, welche Aura den Manu umgibt, welche Qualitäten er hat, was auch einer Mannschaft gibt. Wir planen mit ihm als Nummer 1 mit dem Wissen, dass wir, ich sage es mal, eine Weltklasse 1B-Lösung, die wir installiert haben, ebenfalls dabei haben.
2: Für Oliver Baumann ist die 1B-Lösung bitter. Aber Härtefälle gehören zum Profifußball. Problematischer als die Personalentscheidung selbst ist der kommunikative Umgang von Nagelsmann damit. Und vielleicht war es auch nicht besonders stilvoll, in Socken aufzutreten, die er vor einiger Zeit von Baumann geschenkt bekommen hatte. Einen neuen Trainer hat Bundesligist Union Berlin verpflichtet. Interimscoach Marie-Louise Ether wird sich künftig dem Bundesliga-Frauenteam widmen. Ihr Nachfolger kommt aus der Schweiz und heißt Mauro Lustrinelli. Der war schon mal Assistent bei Union unter Urs Fischer und zuletzt sensationell erfolgreich mit dem FC Thun, der völlig überraschend die Meisterschaft in der Schweiz holte. Und damit sind wir auch, wie eingangs versprochen, beim neuen deutschen Handballmeister SC Magdeburg. Frank Martin berichtet vom 31:30 gegen Flensburg, das gleichbedeutend mit dem 4. Meistertitel für Magdeburg ist.
5: Um 21.45 Uhr war es vollbracht. Magdeburg nach einem Kraftakt vorzeitig deutscher Handballmeister. 31:30 schlagen die Magdeburger die SG Flensburg-Handewitt, die die Partie lange Zeit gut absolvierte in der ausverkauften Magdeburger GTK Arena. Den Schlusspunkt in der Schlusssekunde setzte Magnus Saustrup mit diesem 31. Treffer. Flensburg allerdings lange Zeit der Partycrasher. Magdeburg tat sich schwer. Am Ende dürfte der SCM dennoch jubeln. Schlägt die SG Flensburg-Handewitt mit 31:30 und ist vorzeitig deutscher Handballmeister.
2: Außerdem hat der Meister der vergangenen Saison, die Füchse Berlin, im Kampf um die Champions League-Quali einen unerwarteten Rückschlag hinnehmen müssen.

0: mit dem 30:30 Unentschieden gegen Hannover Burgdorf. Eine bittere und womöglich vorentscheidende Niederlage kassierte Leipzig. Nach dem 27:33 gegen Melsungen droht mehr denn je der Abstieg in die zweite Liga. 10 Jahre nach dem Bundesliga-Aufstieg des Traditionsvereins.
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2: Um 23.30 Uhr mit Juliette Groß. Flüge von deutschen Flughäfen sollen ab Sommer ein klein wenig günstiger werden. Der Bundestag hat beschlossen, dass die Ticketsteuer im Flugverkehr zum 1. Juli gesenkt wird. Sollten die Fluggesellschaften die Steuersenkung komplett an die Kundinnen und Kunden weitergeben, sind Preissenkungen zwischen 2,50 Euro und 11,40 Euro möglich. Dass Fliegen durch die Senkung der Ticketsteuer tatsächlich günstiger wird, ist allerdings eher unwahrscheinlich. Wegen des Iran-Kriegs haben viele Airlines nämlich schon die Preise für Flüge erhöht. Der Bundestag hat außerdem grundsätzlich dafür gestimmt, 3 größere Bahnprojekte in Angriff zu nehmen. Dazu gehört auch der weitere Ausbau der Marschbahn von Hamburg nach Sylt. Aus Berlin, Bianca Schwarz.
3: Strecke Nummer 1. Von Dresden bis zur tschechischen Grenze und dann auf tschechischer Seite weiter bis nach Prag. Strecke Nummer 2. Von Augsburg nach Ulm. Strecke Nummer 3. Die schon bestehende Marschbahn nach Sylt. Die Verbindung ist hochbelastet und soll zweigleisig ausgebaut werden. Mit der Zustimmung aus dem Bundestag kann nun für alle 3 Projekte die konkrete Entwurfs- und Genehmigungsplanung beginnen. Allerdings ist die Finanzierung noch nicht geklärt. Das war in der Bundestagsdebatte der häufigste Kritikpunkt.
2: Eine mögliche Anhebung des Renteneintritts auf 70 Jahre hat für Diskussionen gesorgt. Die Bild hatte über eine entsprechende Empfehlung der Expertenkommission berichtet. Mitglieder der Kommission haben dementiert. Aus der NDR-Nachrichtenredaktion Tabea Tschöpe.
4: Alle, die ab 1990 geboren sind, würden dem Bericht zufolge erst mit 70 in Rente gehen. Die Reform sollte schrittweise greifen und 2060 dann bei 70 Jahren als Renteneintrittsalter liegen. Schnell hagelte es Kritik von Gewerkschaften, aus der Opposition und auch dem Arbeitnehmerflügel der CDU. Die Rentenkommission, von der die Idee laut Bild-Zeitung kommen sollte, beeilte sich mit einer Richtigstellung. Vieles sei noch gar nicht entschieden. Die Kommission brauche noch mehrere Wochen, bis sie Empfehlungen abgeben könne.
2: Der französische Autobauer Citroën hat Einzelheiten zur Neuauflage seines Kultautos Ente bekannt gegeben. Der neue De Chevaux ist ein reines Elektroauto, wird vollständig in Europa gebaut und soll weniger als 15.000 Euro kosten. Das teilte der Hersteller auf einer Investorenkonferenz in den USA mit. Die Ente mit Verbrennermotor wurde von 1948 bis 1990 gebaut und als einfaches und günstiges Auto für alle vermarktet. Sie erlangte Kultstatus und stand für Freiheit, Minimalismus und einen entspannten Lebensstil. Das Wetter in Deutschland. In der Nacht fast überall trocken, zum Teil neblig, Tiefstwerte 12 bis 6 Grad. Morgen bleibt es trocken, im Norden zeitweise dichte Wolkenfelder, sonst oft heiter. Höchstwerte von Nord nach Südwest 21 bis 30 Grad, auf den Inseln etwas kühler. Am Samstag freundlich, im Nordwesten später einzelne Schauer oder Gewitter, 24 bis 33 Grad. Am Sonntag viel Sonne und meist trocken, bei 22 bis 33 Grad. Das waren die Nachrichten.
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5: Und wir beginnen mit einer Entwarnung für die A59 B8 Dienstlaken-Düsseldorf. Es ist kein Falschfahrer mehr zwischen Kreuz Duisburg-Süd und Angermund unterwegs. Die weiteren Meldungen. A2 Hannover Richtung Berlin zwischen Kreuz Wolfsburg-Königslutter und Rennau. 3 Kilometer Stau. Die A2 Berlin Richtung Hannover zwischen Peine und Lehrte Ost. 4 Kilometer Stau. Die A31 Gronau Richtung Oberhausen ist zwischen Gladbeck und Dreieck Bottrop bis Mitternacht gesperrt. Die A39 Braunschweig Richtung Salzgitter ist zwischen Wattenstedt und Lichtenberg wegen einer Nachtbaustelle bis 5 Uhr gesperrt. Die Umleitung führt über die U78 und die U76. Die A44 Düsseldorf Richtung Essen ist zwischen Kreuz Düsseldorf Nord und Ratingen-Schwarzbach wegen Tunnelwartungsarbeiten bis Dienstag gesperrt. Die A44 Dortmund Richtung Kassel ist zwischen Geseke und Kreuz Wünnenberg-Haaren wegen einer Fahrbahnerneuerung bis 6 Uhr gesperrt. Und die letzte Meldung für den Augenblick, die A71 Erfurt Richtung Schweinfurt ist zwischen Gräfenroda und Oberhof wegen Wartungsarbeiten im Tunnel Rennsteig bis 6 Uhr gesperrt.

0: Sie weiterhin gut durch den Verkehr und sicher an Ihr Ziel. Gute Fahrt Ihnen allen.
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0: Mit Maja Weber, schön, dass Sie zuhören. Nach einer Vergewaltigung muss es mit der Anzeige und der Beweisaufnahme sehr schnell gehen. Ermittlerinnen und Ermittlern bleibt wenig Zeit, um brauchbare Beweise zu sichern. Denn herkömmliche Verfahren liefern oft schon nach 48 Stunden keine verwertbaren DNA-Spuren mehr. Forschende der Uni in Leuven in Belgien haben nun aber eine Methode entwickelt, mit der Verdächtige nach sexuellen Übergriffen selbst bei minimalen Spuren und auch noch Tage später identifiziert werden können. Katrin Schmidt mit Einzelheiten.
2: Wissenschaftler Bram Bekert hat den Kampf gegen die Zeit aufgenommen. Mit einem DNA-Test, der sexuelle Übergriffe länger nachweisen kann als alle bisherigen.
3: Ich war mehr und mehr frustriert von den Ergebnissen, die bisher erzielt werden konnten. Ich wollte mehr für die Opfer tun. Ich wollte mehr Beweise sammeln, die die Richter vor Gericht verwenden können. Damit ging unsere Forschung los.
2: Der Test, den er mit seinem Team der Uniklinik Leuven und der Katholischen Universität Leuven entwickelt hat, könne einen echten Unterschied machen, sagt er. Denn herkömmliche Tests liefern bisher nur bis zu 2 Tage nach dem Übergriff brauchbare DNA. Sein neuer Test namens Spermfax sichert Spuren bis zu 5 Tage danach. Das kann in vielen Fällen sehr helfen, sagt auch Ruth Dijk, Koordinatorin des Zentrums zum Kampf gegen sexuelle Gewalt in Belgien.
4: Many victims come later because they have to think about what happened to them.
5: Viele Opfer kommen erst später, weil sie das Geschehene erst einmal verarbeiten müssen. Viele kennen ihren Täter und empfinden große Schuld und Scham. Deshalb dauert es manchmal einige Tage oder Wochen, bis sie sich an uns wenden können.
2: Und dann stehen Strafverfolgungsbehörden und medizinische Zentren bisher häufig vor dem Problem, dass die entnommenen Proben oft eine Mischung aus Spermien oder Zellen des Täters und vaginalen Zellen des Opfers sind, die durch Standardtechnik voneinander getrennt werden müssen. Häufig reichen die Spuren dann nicht mehr, um ein DNA-Profil des Täters zu erstellen. Bei der Spermfax-Methode aber können ausgewählte Zellen, also etwa die des Täters, beleuchtet werden und ermöglichen eine bessere, detaillierte Sortierung. Jüngste Studien haben gezeigt, dass die Methode 5 bis 7-mal empfindlicher auf das Zellmaterial reagiert. Das hat mehrere große Vorteile, so Forscher Bram Bekert.
6: Even though the victim presents itself after 4 or 5 days, we can still get proper DNA profiles from the male perpetrator.
3: Erstens können wir, selbst wenn sich das Opfer erst nach 4 bis 5 Tagen meldet, noch aussagekräftige Proben und DNA-Profile des Täters gewinnen. Zweitens können wir dank des Zellsortiergeräts, das die einzelnen Spermien auswählt, auch mehrere Täter identifizieren, beispielsweise bei Gruppenvergewaltigungen. Und wir können zum Beispiel auch andere Spuren von einvernehmlichem Geschlechtsverkehr in der Vergangenheit heraussortieren.
2: Insgesamt eine sehr gute Nachricht, sagt auch Ruth Dijk vom Zentrum zum Kampf gegen sexuelle Gewalt. Und das weit über Belgien hinaus.
5: Wir wissen jetzt, dass es valide Methoden gibt, die DNA zuverlässiger und länger aus den Tests zu gewinnen als bisher gedacht. Daher steigen die Chancen auf ein positives Ergebnis und am Ende auch auf Verurteilung der Straftäter.
4: Or good profile are much better.
2: Die Spermfax-Methode der belgischen Forscher ist nämlich nicht patentiert und könnte daher weltweit von Laboren und Kliniken genutzt werden.
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0: Dass man die Post nach einem Umzug an die neue Adresse hinterhergeschickt bekommt, ist eigentlich eine feine Sache. Den sogenannten Nachsendeauftrag kann man für wenig Geld bei der Post abgeben. Aber auf dem Markt gibt es immer mehr dubiose Drittanbieter, die ordentlich abkassieren. Die Post geht mittlerweile von Hunderttausenden Geschädigten pro Jahr aus. Wie die Betrüger vorgehen und worauf Verbraucherinnen und Verbraucher achten müssen, um sich zu schützen, erklärt Jörg Sauerwein.
7: Wer sicher gehen will, dass Briefe auch nach einem Umzug an der neuen Adresse ankommen, richtet häufig einen Nachsendeauftrag ein. Macht man das online auf der falschen Webseite, wird es schnell teuer. Statt 31,90 Euro für ein halbes Jahr Nachsendeservice zahlt man da schnell auch mal bis zu 170 Euro. Für die Post sei das sehr ärgerlich, sagt Konzernsprecher Alexander Edenhofer, vor allem, weil es längst nicht nur um Einzelfälle gehe.
8: Nein, das sind keine Einzelfälle. Das sind nach unseren Schätzungen rund 350.000 Verbraucherinnen und Verbraucher. Verbraucher, die pro Jahr den Nachsendeauftrag stellen und die eben diese deutlich überhöhten Preise zahlen.
7: Das Problem für die Kunden: die Webseiten sehen oft täuschend echt aus. Gelbe Briefkästen, freundliche Briefträger, ein Posthorn. Man muss schon etwas genauer hinsehen, um nicht hereinzufallen. Das Problem für die Post: ihre Kundschaft ist sauer wegen der hohen Rechnungen dadurch. Der Konzern selbst könne aber gar nicht viel gegen die Drittanbieter tun. Denn die leiten die Daten, die sie von den Kunden bekommen, weiter und kassieren dabei ab.
8: Wir sind als Deutsche Post verpflichtet, Nachsendeaufträge anzunehmen. Egal, ob sie direkt bei uns gestellt werden oder ob sie über Drittanbieter eingereicht werden. Dazu verpflichtet uns das Postgesetz. Und insofern haben wir da rechtlich wenig Handlungsmöglichkeiten.
7: Nur wenn auf den Internetseiten zum Beispiel irgendwelche Markenrechte wie das Logo des Unternehmens missbraucht werden, könne man direkt einschreiten, heißt es von der Post. Dafür sind die schätzungsweise 20 Drittanbieter offenbar aber zu schlau. Das bestätigt auch Rechtsanwältin Caroline Semmler von der Verbraucherzentrale NRW. Denn früher seien die Verträge, die man mit wenigen Klicks abschließen kann, nicht immer gültig gewesen. Unter anderem, weil die sogenannten Bestellbuttons nicht richtig beschriftet waren.
0: Und wir unterbrechen kurz den Beitrag für eine Falschfahrermeldung. Achtung, auf der B243 B27 Göttingen-Braunlage zwischen Herzberg und Bad Lauterberg-West, da kommt Ihnen ein Falschfahrer entgegen. Fahren Sie bitte äußerst rechts und überholen Sie nicht. Auf der B243 B27 Göttingen-Braunlage zwischen Herzberg und Bad Lauterberg-West, da ist ein Falschfahrer unterwegs. Vorsicht bitte in beiden Richtungen. Und weiter mit dem Beitrag über die Drittanbieter bei dem Nachsendeauftrag der Post.
9: In der jüngeren Vergangenheit ist es aber so, dass die Anbieter ihre Seiten deutlich verbessert haben und auch solche Punkte mitbedacht haben, sodass es auch häufig tatsächlich der Fall ist, dass die Verträge wirksam sind. Ob das der Fall ist, muss aber tatsächlich im Einzelfall immer begutachtet werden. Hier erhalten Sie auf jeden Fall Hilfe in Ihrer örtlichen Beratungsstelle von der Verbraucherzentrale.
7: Ein Tipp, um sich gegen die Masche zu schützen: auf der jeweiligen Internetseite nach dem Impressum suchen. Wird dort ein gewerblicher Anbieter und nicht die Deutsche Post genannt, sollte man die Finger davon lassen. Erst recht, wenn es gar kein Impressum gibt. Und dasselbe gilt auch bei anderen vermeintlichen Serviceangeboten. Denn die Nachsendeaufträge sind nicht der einzige Bereich, in dem sich Drittanbieter tummeln und abkassieren.
9: Beispiele sind neben dem Nachsendeauftrag zum Beispiel Rentenauskünfte, Rundfunkbeitrag, Antrag auf Kinderzuschlag, Schufa-Auskunft. Das sind nur ein paar von vielen Beispielen und die Fälle nehmen deutlich zu.
7: Allein bei den Nachsendeaufträgen liegen die Schäden wohl im zweistelligen Millionenbereich.
0: Jörg Sauerweinen berichtete.
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0: Sie haben es in den Nachrichten gehört, es soll warm werden am Wochenende. Gut, dass im Mai ohnehin in ganz Deutschland die Freibadsaison beginnt. Endlich wieder an der frischen Luft Bahnen durchs Wasser ziehen oder einfach reinspringen, nur nicht vom Beckenrand. Am Rand des Schwarzwalds, genauer in Freiburg im Breisgau, schlägt das Herz vieler Menschen für das Loretto-Bad. Es ist das älteste Familienbad in Deutschland und das einzige mit einem separaten Damenbad. Marion Eiche hat dieses einzigartige Freibad besucht.
10: Guten Morgen, liebe Badegäste. Wir begrüßen euch heute im Loretto-Bad zum ersten Badetag der Saison 2026. Wir wünschen euch viel Spaß im Familienbad mit euren Kindern und euren Liebsten und natürlich auch im Damenbad.
11: Wunderbar, der Testlauf für die Durchsagen hat funktioniert. Es ist alles angerichtet für die Eröffnung der Saison am Pfingstwochenende. Mit einer kleinen Gruppe der Freunde des Loretto-Bads, ein eingetragener Verein, mache ich eine Art Stubendurchgang in ihrem Sommerwohnzimmer.
12: Sehr sonnig schon.
13: Oh, guck mal. Es ist so schön. Nach dem ganzen Winter, all diese Farben, auch an so einem Tag, das finde ich herrlich hier auch. Schau das an.
14: Wenn ich früher Fotos gemacht habe und sie jemandem gezeigt habe, dann haben die alle gefunden, Gott, ist das toll. Da wurden neue Bäume gepflanzt, weil einfach zu wenig Schatten war. Die sind wahnsinnig schnell gewachsen, also ja, erstaunlich. Da stand ein alter Nussbaum. da ist irgendwann mal ein Ast wirklich ins Wasser gefallen und dann musste er weg.
11: Und schon kommen sie ins Schwärmen und erzählen. Isolde und Mary, die zu den Stammgästen im Lollo gehören. Der Eingangsbereich im Jugendstil mit hell lackierten Holzverzierungen lässt kaum vermuten, dass sich dahinter Edelstahlbecken mit moderner Schwimmbadtechnik befinden.

0: Das ist die Nummer 39, diese hier.
1: Hereinspaziert.
0: Es ist ein kleiner Raum, aber man kann einen Liegestuhl hier lagern, man kann einen Sonnenschirm lagern, da an der Seite hängt man die Handtücher, sogar einen Spiegel hat es. Es ist ein großer Luxus, weil als ich noch gearbeitet habe, bin ich also direkt von der Schule mit dem Fahrrad hier rein, die Schultasche da reingeschmissen und der Badeanzug und die Handtücher und alles war da. Das ist schon sehr toll, ne?
1: Nur selten hat auch der Geschäftsführer des Freiburger Stadtbauverbundes, Matthias Müller, die Gelegenheit, einen Blick ins Damenbad zu werfen.
2: Ja, also ich war letztes Jahr auf einem dienstlichen Termin in den frühen Morgenstunden und gleich nach der Öffnung kam eine der ersten Besucherinnen. Und ich habe mich dann natürlich schnell verzogen, aber ich habe noch mitgekriegt, wie die Dame ihre Yogamatte aufgerollt hat und es sah nach einem sehr schönen Morgen aus.
1: Wenn wir jetzt über die Geschichte des Loretto-Bads, auch des Damenbads reden, ist es so, dass es ja eigentlich als Männerbad anfing.
2: In der Tat war das ursprünglich Herren vorbehalten und ein lustiger Funfact am Rande, im Winter wurde aus dem Becken das Eis entnommen oder geerntet, das dann bis in den Sommer gelagert wurde und von den vielen Freiburger Brauereien genutzt wurde. Also man kann sehen, Freizeit und Gastronomie und Bäder waren schon damals eng miteinander verwoben.
1: 12 Kreuzer kostete das Bad mit Kabinett zum Umkleiden, Schwimmhosen und Handtuch damals. Mehr als 175 Jahre später ist das Loretto-Bad von einem schönen Wohnquartier umgeben, mit Villen, alten Baumbeständen, einer Schule und einem Krankenhaus in der Nachbarschaft. Rettungsschwimmerin Susanne Schuler macht seit vielen Jahren hier die Aufsicht und kann aus dem Nähkästchen plaudern.
3: Ich meine, die Schwimmrichtung ist eigentlich die, und das sind halt oft, ich will jetzt nicht sagen, nur Französinnen, die schwimmen dann plötzlich quer. Dann gibt das Gestreite da los. Die untere Seite am Beckenrand, das ist die Streitseite. Das kann man sich gar nicht vorstellen, was da gestritten wird. Da kommen welche, setzen sich hin, hängen die Beine rein. Die andere will da drehen, dann macht die noch so. Und da hinten ist eigentlich immer Streit.
1: Natürlich, wenn sich im Hochsommer 300 Frauen in dem kleinen Damenbad mit Kinderplanschbecken unter den Sonnenschirmen tummeln, kann es schon mal hitzig werden. Ansonsten überwiegt für Isolde, Judith und Mary der Genuss.
4: Sonne, relaxing, safe space für Frauen, das sagen sehr viele junge Frauen, die hier hinkommen. Man vergisst die Welt draußen.
1: Sie sagen Sicherheit. Ist das denn heute auch noch so notwendig? Empfinden Sie das auch so?
5: Auf jeden Fall. Ich weiß auch, dass ich während dem Studium, dass wir das sehr bewusst immer auch ausgewählt haben, dass wir da hingehen, dass wir da unsere Ruhe haben, dass wir da für uns sein können, ohne uns über irgendwas anderes Gedanken machen zu müssen. Zumindest angeguckt auf eine Art und Weise, die es einen unangenehm werden lässt. Auch mal ein Spruch oder auch ein Pfeifen. Das kann einem irgendwie überall passieren und dann ist es hier zumindest der Ort, wo das nicht sein kann. Und das macht es natürlich sehr besonders.
0: Das ganz Besondere hier im Damenbad ist natürlich, dass man oben ohne schwimmen kann. Und das finde ich ganz, ganz hervorragend, weil das ist die beste Massage überhaupt, wenn man also hier so, also das liebe ich einfach.
1: Aber oje, oje, über den Winter sind direkt in der Nachbarschaft Neubauten entstanden. Die beiden Bademeisterinnen runzeln die Stirn.
3: Es gibt noch Zoff, ja.
6: Wahrscheinlich, ja.
3: Mit dem Neubau da.
6: Also es ist ein dreistöckiges Haus, auch Fenster auf die Seite vom Damenbad.
3: Die können ja jetzt alle hier reinschauen.
1: Und auch das Aufsichtspersonal ist so eine Sache, denn vor einigen Jahren haben vor allem orthodoxe Muslime aus dem Elsass und auch von weiter her das Damenbad in Freiburg für sich entdeckt.
3: Es war ein Sommer, da war eine ganze Gruppe Frauen da, die kamen aus Aachen. Da sind die wegen der Pfütze 500 Kilometer gefahren und dann durften sie nichts. Und in Aachen darf man mit einem Jogginganzug ins Wasser, aber hier nicht, ne? Da sind busseweise gekommen und da ging die Tür auf und die sind mit Klamotten sind die reingestürzt. Und wie dann der Herr Hessler hier reinkam, die haben abgetaucht und hinter den Vorhängen versteckt. Also seit hier ab und zu mal männliche Aufsichten sind, von sehr weit her kommen sie nicht mehr ganz so.
1: Welche Geschichten das Lollo wohl in diesem Sommer erleben wird? Einige Wochen vor der Eröffnung beginnen für Larissa Wiedmeier und ihre Kollegen die Vorbereitungen auf die Saison. Es ist ein wunderschöner Tag im März und im Moment sieht das eine Becken, also im Damenbad, noch ein bisschen nach Winterschlaf aus.
6: Ja, so richtig grün, wie man sich es halt vorstellt, das ganze Laub vom Winter noch. Das ist auch eine schöne Arbeit, weil man sieht hinterher, was man geschafft hat.
7: Klopfe, klopfe, klopfe, klopfe.
1: In der Ecke im Damenbad sind jetzt Fliesenarbeiten im Gange und am Boden ein wunderschönes Mosaik entsteht gerade. Der Kollege stöhnt. Ist es kompliziert?
8: Ja, was heißt kompliziert? Wir kriegen alles hin.
1: Sind da die Wände auch krumm und schief?
8: Die Wände waren krumm.

0: Um und schief haben wir aber gerade gemacht. Das ist denkmalgeschützt und man muss vorsichtig sein, was man verändert. Von außen darf man es gar nicht verändern, eigentlich nur von innen. Und es ist gar nicht so einfach. Da sind wir da auch stolz drauf.
1: Der Erste, der dann kurz vor dem Eröffnungstag bei unserem kleinen Pre-Opening ins unbeheizte Wasserbecken springen darf, ist Bädermanager Daniel Klein-Palmer.
2: Hey, hey, so, hey, hey, hey, hey, hey, hey, hey, hey, hey, hey, hey.
1: Wie fühlt sich's an?
3: Sehr frisch. Irgendwie angenehm, aber auch sehr frisch. Wenn man reinspringt, Gesicht, Hände, Füße sind halt nicht bedeckt und das ist schon sehr frisch, ja. Man kann schwimmen, es geht für ein paar Bahnen, aber zwei Bahnen kriegen wir noch hin.
1: Geschichten über Geschichten schreibt das Lollo. Auch die vom Freundeskreis, der sich vor rund 30 Jahren gegründet hat, als das Bad unter dem finanziellen Druck neuer Vorschriften auf der Kippe stand. Mittlerweile organisieren Gottfried Zimmer und die Freunde des Loretto-Bads Kunstausstellungen und Sommerkonzerte im Damenbad.
4: Es ist so eine Freilichtbühne. Wir haben am 11.07. die Red House Hot Six Jazz, die vor 2 Jahren bei strömendem Regen ein super Konzert gemacht haben. Wir haben gesagt, wir spielen trotzdem und es war eine super Stimmung. Die Leute waren unter den Sonnenschirmen und anschließend hatten wir auch noch eine riesige Party.
1: Jetzt aber erstmal Wassermarsch im Freiburger Loretto Bad, denn die Vorfreude steigt mit der Wassertemperatur von Tag zu Tag.
5: Jetzt kommt der Sommer, oder?
6: Ja, hoffentlich. Der soll kommen und wir freuen uns alle.
5: Und dann, wie ist dann so ein typischer Loretto-Bad-Tag für Sie?
6: Ich komme meistens vormittags, wenn das Bad aufmacht. Dann bringe ich mein Frühstück mit und ein Buch. Schwimme ich eine Runde, frühstücke, schwimme ich eine Runde, lese.
5: Was ist denn Ihre Lieblingsecke im Loretto-Bad?
4: Das Kiosk. Ja, man kann dann Leute beobachten, nach einer Runde einfach da auch zu sitzen, halt eben gucken, was sich so da abspielt.
7: Ja, ich tatsächlich freue mich wirklich vor allem auf die Konzerte jetzt, diese besondere Stimmung mitzuerleben, das Licht, die Farben am Abend, da freue ich mich drauf.
1: Sie alle lieben ihr Lollo. Endlich macht es wieder auf und ein ganzer, langer Freiburger Sommer liegt vor Ihnen.
8: Achtung, liebe Badegäste, die Badezeit endet in 30 Minuten. Das Team des Loretto Bads bedankt sich für euren Besuch. Wir wünschen euch noch einen schönen Abend und freuen uns, wenn ihr uns morgen wieder besucht.
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9: Er gehört zu den Legenden der Krimi-Literatur, der Privatdetektiv Philip Marlowe. Der US-amerikanische Schriftsteller Raymond Chandler ließ ihn 1939 in seinem ersten Krimi unter dem Titel »Der große Schlaf« ermitteln. Marlowe war der Prototyp des Hardboiled Detective, des hartgesottenen Ermittlers und wurde in der Popkultur international weiterverarbeitet. So zum Beispiel in dem deutschen Hit von Heinz-Rudolf Kunze »Marlowe, ich Flesian Marlowe, finden Sie Mabel«. Jetzt lässt die schottische Schriftstellerin Denise Miner Marlowe in einem ganz ähnlichen Fall wieder auferstehen. In ihrem Roman Die große Hitze. Katja Esbach stellt den Krimi vor.
11: Ende Sommer 1938, Los Angeles. Privatdetektiv Philip Marlowe hockt in seinem Büro und Denise Miner macht schon mal den Ton klar, der die kommenden knapp 300 Seiten bestimmen wird.
12: Ich saß am Schreibtisch, Füße hoch und hielt mich an eine Flasche Stimmungspolitur, die ich in der Schublade hatte. Mitte September, eine Hitzewelle erdrückte die Stadt. Singender Föhn wälzte sich von den verdorrten Hügeln herab, hob die dünne Staubschicht von Straßen und Gehwegen und färbte den Himmel gelb.
11: Marlowe ist dieser Tage recht melancholisch. Er hadert mit dem Ende eines gerade abgeschlossenen Falls. Da klingelt sein Telefon. Eine ihm unbekannte Frau mit einer
12: angekratzten Stimme, als ob sie kubanische Stumpen qualmte,
11: bittet ihn ins Montgomery Mansion, das beeindruckende Anwesen des Millionärs Montgomery. Der hat einen Auftrag für Marlowe.
12: Meine Tochter ist weg. Sie ist 22, ein willensstarkes Mädchen, kapriziös wie ihre Mutter. Ich will Gewissheit, dass es ihr gut geht.
10: Marlowe hat kein gutes Gefühl bei der Sache. Der stinkreiche Vater ist ihm wahnsinnig unsympathisch, er glaubt ihm kein Wort. Aber auch Privatermittler müssen nun mal Miete und Whisky zahlen. Also sagt Marlowe zu und macht sich auf die Suche. Und jetzt kommt ein Superlativ. Dieses Buch ist sensationell gut. Denise Miner trifft mit ihrem Pastiche, also mit ihrer Nachahmung oder besser Neuinterpretation, perfekt den Marlowe-Sound. Der Rhythmus, die Pointen, die Atmosphäre, die Dialoge. Das ist zum Niederknien. Und kommt nicht von ungefähr. Im Nachwort schreibt Denise Miner, sie habe beispielsweise mit einer Art Morse-Code Raymond Chandlers Satzstruktur analysiert. Aber es dann so gut umzusetzen, diesen unverwechselbaren, lakonischen Ton so zu treffen, das ist nicht die Entschlüsselung eines Codes, sondern Kunst.
12: Ich gurgelte mit Mundwasser, um den Mief von Whisky und Verzweiflung zu tarnen, zog meinen zweitbesten Anzug an und ein frisches Hemd. Der Anzug war neu und ein bisschen greller, als ich es im Allgemeinen mag, aber wer immer die am Telefon war, sie verdiente eine Chance, sich nicht in mich zu verlieben. Die verdient jede und die meisten nutzten sie auch.
10: Der Philip Marlowe von Denise Miner ist einerseits der trinkfeste, sarkastische Privatdetektiv von Raymond Chandler, andererseits ist er etwas weicher, zugänglicher und weniger chauvinistisch. Ermitteln tut er wie immer. Scheinbar ziellos durch Los Angeles fahren, viel in obskuren Spelunken saufen, Leute befragen, verblüffende Rückschlüsse ziehen. Und so findet er die Tochter der Montgomerys sehr schnell.
12: Chrissy Montgomery war leichter zu finden als ein Optimist in einem Casino. Ich hatte keine 24 Stunden gebraucht und wenn ich sie aufspüren konnte, konnten das auch andere, üble Leute oder auch gute Leute.
10: Dass damit die Geschichte nicht zu Ende ist, dass natürlich viel mehr dahinter steckt, sollte jedem Philip Marlowe-Fan klar sein. Die große Hitze von Denise Miner ist große Krimiliteratur und zeigt, welche Klassenunterschiede es in diesem Genre gibt.
13: Denise Miners Roman Die große Hitze wurde von Else Laudan übersetzt und ist im Ariadne Verlag erschienen. Der Krimi hat 304 Seiten und kostet 24 Euro.
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1: Um 0 Uhr mit Juliette Groß. Wer mit dem Flugzeug unterwegs ist, soll bald bei den Kosten etwas entlastet werden. Der Bundestag hat dafür gestimmt, dass die Ticketsteuer im Flugverkehr zum 1. Juli sinkt. Aus der Nachrichtenredaktion Mareike Makosch.
2: Die Steuer fällt auf jedes verkaufte Ticket an und hängt von der Länge des Fluges ab. Sollten die Fluggesellschaften die Steuersenkung komplett an die Kundinnen und Kunden weitergeben, sind Preissenkungen zwischen 2,50 Euro und 11,40 Euro möglich. Dass Fliegen durch die Senkung der Ticketsteuer tatsächlich günstiger wird, ist allerdings eher unwahrscheinlich. Wegen des Iran-Kriegs haben viele Airlines nämlich schon ihre Zuschläge und Gebühren, zum Beispiel für Kerosin, Extra-Services oder Umbuchungen, stark erhöht.
1: Der Bundestag hat den Weg für die Detailplanungen von drei Großprojekten der Bahn freigemacht. Dabei geht es um eine Neubaustrecke von Dresden in Richtung Prag, einschließlich eines rund 30 Kilometer langen Tunnels durch das Erzgebirge, um den teilweisen Neubau der Strecke Augsburg-Ulm sowie den Ausbau der Strecke von und nach Sylt. Die staatliche Finanzierung ist allerdings weiter unklar. US-Präsident Trump will den NATO-Partner Polen weiter militärisch unterstützen. In einem Online-Posting schrieb er, die USA würden 5000, Zitat, zusätzliche Soldaten nach Polen entsenden. Unklar ist allerdings, ob es sich dabei tatsächlich um ein zusätzliches Kontingent handelt. Erst Mitte Mai hatten hochrangige US-Militärvertreter bekannt gegeben, dass die geplante Entsendung von 4000 Soldaten nach Europa gestoppt werde. Berichte, wonach es sich um eine Kampfbrigade handelte, die in Polen hätte stationiert werden sollen, waren von Warschau dementiert worden. Im ersten Relegationsspiel zur Fußball-Bundesliga haben der VfL Wolfsburg und der SC Paderborn unentschieden gespielt. Die beiden Mannschaften trennten sich 0:0. Aus der Sportredaktion Martin Roschitz.
3: In einem insgesamt schwachen Hinspiel in Wolfsburg war der Bundesligist zwar das etwas bessere Team, ohne aber wirklich gefährlich zu werden, geschweige denn überzeugen zu können. Stattdessen waren es die Paderborner, die in Person von Biblia 5 Minuten vor Ende der regulären Spielzeit die Riesengelegenheit zum Siegtreffer hatten. Der Wolfsburger Mehle konnte den abgefälschten Ball gerade noch auf der Linie klären. Für den SC Paderborn ist das torlose Remis auswärts ein großer Erfolg und erhöht die Aufstiegschancen des Zweitligisten. Das Rückspiel findet am Pfingstmontag in Ostwestfalen statt.
1: Das waren die Nachrichten. Das Wetter in Deutschland. Überwiegend trocken, zum Teil neblig, Tiefstwerte 12 bis 6 Grad. Am Tage meist trocken, im Norden zeitweise dichte Wolkenfelder, sonst oft heiter. Höchstwerte von Nord nach Südwest 21 bis 30 Grad. Auf den Inseln etwas kühler. Am Samstag freundlich im Nordwesten, speziell einzelne Schauer. Es ist 0:03 Uhr.
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4: Und wir beginnen mit einer Entwarnung für die B243, B27 Göttingen-Braunlage. Kein Falschfahrer mehr zwischen Herzberg und Bad Lauterberg West. Die weiteren Meldungen. A2 Hannover Richtung Berlin zwischen Kreuz Wolfsburg-Königslutter und Rennau, 3 Kilometer Stau. A7 Flensburg Richtung Hamburg zwischen Hamburg-Volkspark und dem Elbtunnel, 2 Kilometer Stau. Die A31 Gronau Richtung Oberhausen ist zwischen Gladbeck und Dreieck Bottrop gesperrt. Die A39 Braunschweig Richtung Salzgitter ist zwischen Salzgitter-Wartenstedt und Lichtenberg wegen einer Nachtbaustelle bis 5 Uhr gesperrt. Die Umleitung führt über die U78 und die U76. Die A44 Düsseldorf Richtung Essen ist zwischen Kreuz Düsseldorf Nord und Ratingen-Schwarzbach gesperrt, und zwar wegen Tunnelwartungsarbeiten bis Dienstag. Die A44 Dortmund Richtung Kassel ist zwischen Geseke und Kreuz Wünnenberg-Haaren wegen einer Fahrbahnerneuerung bis 6 Uhr gesperrt. Und die letzte Meldung für den Augenblick: die A71 Erfurt Richtung Schweinfurt ist zwischen Gräfenroda und Oberhof wegen Wartungsarbeiten im Tunnel Rennsteig bis 6 Uhr gesperrt. Wir wünschen Ihnen weiterhin gute Fahrt.
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4: Mit Maja Weber am Mikrofon im NDR-Infostudio in Hamburg. Herzlich willkommen. Bisher beriet sie vertraulich die Expertenkommission zur Rentenreform. Jetzt aber sind Ideen oder seien es auch Vorschläge an die Medien gelangt. Es ist also durchgesickert, was intern diskutiert wird. Offenbar eine Rente erst mit 70. Dass das bereits feststehe, hat die Kommission dementiert. Aber die Vorschläge haben trotzdem für Aufregung gesorgt. Schließlich geht es um Fragen, wann Versicherte künftig in Rente gehen dürfen, was sich an der gesetzlichen Rentenversicherung ändert und so fort. Unser Hauptstadtkorrespondent Philipp Eckstein ordnet ein.
5: Es ist eines der großen Vorhaben von CDU, CSU und SPD, eine Reform der gesetzlichen Rentenversicherung. Seit Januar arbeitet eine 13-köpfige Expertenkommission an Vorschlägen dafür. Bis Ende Juni will die Kommission

0: Kommission diese vorlegen. Für Diskussion sorgt jetzt aber ein Bericht der Bild-Zeitung. Sie will erfahren haben, dass die Kommission sich für eine Anhebung des Renteneintrittsalters aussprechen wird. Von 67 Jahren schrittweise auf bis zu 70 Jahren Anfang der 2060er Jahre. Das Handelsblatt wiederum verweist auf Kommissionsmitglieder, die diese Darstellung zurückweisen. Es gebe zwar einen Konsens, dass das Renteneintrittsalter schrittweise steigen solle, aber bisher keinerlei Festlegung. Auf Anfrage des ARD-Hauptstadtstudios teilt das Bundesarbeits- und Sozialministerium, kurz BMAS, schriftlich mit, Zitat:
1: Das BMAS kommentiert keine vermeintlichen Zwischenstände aus der Rentenkommission. Der Auftrag der Kommission ist es, Beschlüsse im Konsens zu fassen. Die Rentenkommission arbeitet daran professionell und vertrauensvoll.
0: Die Kommission wird von dem ehemaligen Vorsitzenden der Bundesagentur für Arbeit, Frank-Jürgen Weise, und der Professorin für Sozialrecht, Constanze Janda, geleitet. Das Arbeitsministerium betont, Zitat:
1: Die Bundesregierung vertraut auf die hohe Kompetenz und die Expertise der Kommissionsvorsitzenden, einvernehmliche Empfehlungen der gesamten Kommission zu erreichen.
0: Der Deutsche Gewerkschaftsbund ist nicht in der Kommission vertreten. Angesprochen auf die aktuellen Medienberichte sagt die DGB-Vorsitzende Jasmin Fahimi im Morgenmagazin der ARD:
2: Ich finde das interessant, dass sozusagen unter Reform verstanden wird, es muss möglichst viele Schmerzen auslösen.
0: Aber auch sie sehe bei der Rente Reformbedarf, sagt Fahimi.
2: Zum Beispiel, dass endlich alle auch eine betriebliche Altersvorsorge bekommen. Im Moment sind es nur 50% der Beschäftigten.
0: Und die DGB-Chefin und ehemalige SPD-Bundestagsabgeordnete sagt:
2: Die Rententhematik ist nicht ein mathematisches Problem, sondern wir müssen vor allem schauen, wie wir die Erwerbstätigen steigern.
0: Fahimi verweist auf Frauen in Teilzeit, junge Erwachsene ohne abgeschlossene Berufsausbildung und
2: viele 55- bis 65-Jährige, die keinen Fuß mehr an den Boden kriegen, wenn sie arbeitslos werden.
0: Noch hat die Rentenkommission ihre Vorschläge nicht offiziell präsentiert. Das soll bis Ende Juni passieren. Zum weiteren Zeitplan sagte Bundeskanzler Friedrich Merz diese Woche:
3: Ich wünsche mir, dass wir dann bis zum Sommer auch die Eckpunkte einer Rentenreform einvernehmlich in der Koalition festgelegt haben, mehr oder weniger. Ein Gesetzentwurf wird es dann sicherlich erst im Herbst geben können.
0: Die schwarz-rote Koalition hat ein größeres Reformpaket angekündigt. Dabei soll es neben der Rente auch um die Einkommenssteuer, den Arbeitsmarkt und Bürokratieabbau gehen. Bis zur parlamentarischen Sommerpause, die Mitte Juli startet, wollen sich CDU, CSU und SPD einigen.
4: Kanzleramtsminister Thorsten Frey hat sich inzwischen auch geäußert und den Bericht der Bild-Zeitung über das neue Rentenalter zurückgewiesen. Frey sprach im Fernsehsender Welt von Spekulationen, man müsse mit solchen, Zitat, Wasserstandsmeldungen sehr vorsichtig sein. Der Wirtschaftswissenschaftler Bernd Raffelhüschen lehrte bis zum letzten Jahr an der Uni Freiburg, saß seinerzeit in der Rürup-Kommission, die sich schon zu Beginn des Jahrtausends mit Reformen der sozialen Sicherungssysteme beschäftigt hatte, und arbeitet als Lobbyist für die arbeitgebernahe Initiative Neue Soziale Marktwirtschaft. Mein Kollege Gerd Wolf hat ihn gefragt, Rente mit 70. Die Reaktionen auf dieses Thema sind wie immer vor allem Nein. Woran liegt das?
5: Nun, jenseits dessen, ob das nun wahr ist, was da durchgesickert wurde oder nicht, eins ist ganz klar, der Mensch muss, wenn er länger lebt, auch länger arbeiten. Wir müssen einfach klar sehen, ein Rentner, den der heutige Erwerbstätige, als er jung war, finanziert hat, von dem hat der heutige Rentner erwartet, dass er damals für die 10 Jahre, die er Rente bekommen hat, auch 45 Jahre gearbeitet hat. Der heutige Rentner selbst nimmt für sich in Anspruch, dass er 20 Jahre die Rente bekommt und dafür auch nur 40 Jahre arbeitet. Wie immer man das sieht, gleich ist es bestimmt nicht.
6: Die CDU-Arbeitnehmerschaft bis hin zu den Gewerkschaften auf der anderen Seite des politischen Spektrums bleiben aber dabei, Rente mit 70 auf gar keinen Fall. Warum setzt sich Ihre Logik nicht durch?
5: Nun, das liegt an der deutschen Interessenslandschaft. Die SPD ist im Grunde genommen eine reine Interessensvertretung für rentennahe Jahrgänge und Rentner. Die Arbeitnehmerflügel der CDU genauso. Und die Gewerkschaften sind im Grunde genommen ein Altersstrukturproblem inzwischen geworden, weil junge Menschen gehen da nicht mehr hin. Also insofern haben wir eigentlich die Interessen dort gebündelt. Und wenn Sie sich anschauen, wer wählt in Deutschland, dann ist das auch zu erklären. Denn sehen Sie, der Medianwähler, also der, der eine Wahl bestimmt, der 50% sozusagen bündelt, ist heute 56 Jahre alt. Das heißt, mehr als die Hälfte der heutigen Wähler sind 56 und älter. Und diese Menschen um die 56 plus kennen im Grunde genommen eigentlich nur noch ein Thema. Wann gehst du, was kriegst du und was machst du dann? Oder sie sind schon in Rente. Und damit ist die Wähler

0: Ja, ganz klar, bei den rentennahen Jahrgängen und den Rentnern. Und daraus richtet sich natürlich die SPD aus.
1: Jeder, der heute 20 ist, weiß aber doch im Grunde genommen, dass 43 Arbeitsjahre wohl nicht für eine auskömmliche Rente reichen werden. Ist die Bevölkerung aus Ihrer Einschätzung ja im Grunde genommen schon viel weiter als die Politik?
0: Nun, die Politik macht natürlich Schattengefechte oftmals. Schauen Sie einfach nur die Aussage von Friedrich Merz, dass die Rente eine Basisversorgung ist und nicht mehr sein kann, hat ja schon für riesen Rabatz gesorgt. Wenn man sich genau anschaut, seit 15 Jahren steht das auf jedem Rentenbescheid drauf, was er gesagt hat. Und insofern muss man den Kritikern von ihm ganz klar sagen, die haben noch nie einen Rentenbescheid offensichtlich gelesen. Denn wie gesagt, das ist ein Allgemeinplatz, den er da entsprechend geäußert hat. Und dafür bezieht er Prügel. Dennoch, sehr viel Mut gibt es aus den Reihen der CDU eher nicht. Wir haben das ja gesehen schon beim Rentenpaket. Man hat damals im Grunde genommen die geburtenstarken Jahrgänge bedient. Und das, was aus der Kommission sickert, wäre ja im Grunde genommen dasselbe. Wenn Sie das Rentenzugangsalter erhöhen, aber eben halt 2040, 50 und 60, dann sind die geburtenstarken Jahrgänge alle schon in Rente. Wenn Sie das Rentenniveau absenken, aber auch hier 2040, 50, 60, dann trifft das diese Jahrgänge nicht. Das heißt, die Mehrheit der Wähler wird verschont, die demografische Last wird auf Schultern der Jungen gelegt. Und das ist eine Politik, die wir eigentlich seit Schröder über Merkel und dann entsprechend auch der Ampel und jetzt Merz immer wieder gesehen haben. Die alte Mehrheit wird bedient.
1: Rente mit 70, da wird ja auch immer gerne mit dem Dachdecker argumentiert, der das nicht schaffen kann. Wie aus Ihrer Sicht müssen wir künftig differenzieren?
0: Gar nicht, denn das ist völliger Unfug, was da erzählt wird. Jeder, der sich mit einer Rente mal beschäftigt hat, weiß, dass ein Dachdecker, der die Dächer nicht mehr decken kann, mit Sicherheit eins nicht kriegt, eine Rente, eine Versichertenrente. Er bekommt eine Berufsunfähigkeits- oder besser gesagt eine Erwerbsunfähigkeitsrente. Und diese Erwerbsunfähigkeitsrente, die bekommt er, egal ob er mit 50, 55, 60 oder 65 kein Dach mehr decken kann. Das heißt auf gut Deutsch, das Argument wird offensichtlich von Leuten benutzt, die von der Rentenversicherung und ihren Institutionen nichts verstehen.
1: Wenn die Rentenreformer im Sommer ihren Bericht vorlegen, glauben Sie, die Politik wird folgen?
0: Ich denke schon, weil die Reformkommission natürlich einen Kompromiss machen wird, der es der Politik erlaubt, die Mehrheit ihrer Wähler zu schonen. Das ist natürlich eine falsche Politik, weil sie wird zu einem Akzeptanzproblem der jungen Generation mit dem Generationenvertrag führen. Aber wie man junge Generationen behandelt, darüber wissen wir ja schon nach der Abstimmung zum Rentenpaket Bescheid. Die junge Gruppe in der CDU wurde ja sehr schnell eingenordet dabei.
1: Also Ihre Botschaft wäre weniger über einen Rentenbeginn reden, sondern über frühe private Vorsorge.
0: Nein, der jetzige richtige Weg ist nicht eigentlich die private Vorsorge für die Babyboomer. Die sind ja sowieso viel zu spät dran. Die haben keine Zeit mehr. Nein, das hätten wir machen sollen vor 20, 30 Jahren, so wie die Skandinavier das getan haben. Da ist der Zug abgefahren. Was wir jetzt machen müssen, ist ganz klar. Wir müssen das Rentenzugangsalter bis 2030 ganz, ganz stark anheben. Wir müssen das Rentenniveau deutlich unter die 46% drücken. Wahrscheinlich mit dem Nachhaltigkeitsfaktor der Schröderschen Agenda 2010 wären wir ja in der langen Frist bei 42. Das ist auch das richtige Niveau. Und dann müssen wir natürlich jede Form von Bezuschussung eines vorzeitigen Ruhestands abschaffen. Sowohl die Rente mit 63, also 64, 65, je nachdem, wo wir sind in der Zeit, wie auch die nicht versicherungsmathematisch fairen Abschläge. Die Abschläge müssen höher sein als die 0,3% pro Monat. Wenn wir diese drei Reformschritte machen würden, dann wären wir aus dem Schneider. Wir hätten dann geburtenstarke Jahrgänge, die wir leider belasten müssen. Das hätte besser ausgesehen, hätten wir Ihnen eben halt vor 30 Jahren gesagt, Sie müssen in Kapitaldeckung gehen. Aber wie gesagt, Kapitaldeckung, so wie die Schweden, die Dänen oder die Norweger es machen, braucht 30 Jahre. Und wenn Sie einem 60-Jährigen erzählen, dass er in 30 Jahren auf der sicheren Seite steht, dann wird er sich fragen, ob er das durchhält.
2: Das sagt der Wirtschaftswissenschaftler und Lobbyist für die arbeitgebernahe Initiative Neue soziale Marktwirtschaft, Professor Bernd Raffelhüschen, über die neue Diskussion zur Rente mit 70.
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2: Der Zivilschutz in Deutschland ist jahrzehntelang vernachlässigt worden. Die Flutkatastrophe im Ahrtal machte das sehr deutlich und der Krieg in der Ukraine ebenfalls. Die Bundesregierung reagiert jetzt. Mit geplanten 10 Milliarden Euro will sie den Zivilschutz im Land verbessern. Und darüber wurde jetzt im Bundestag diskutiert. Da machen wir gleich weiter. Allerdings haben wir einen Falschfahrer zu vermelden. Und zwar auf der A650 Bad Dürkheim-Ludwigshafen zwischen Ruchheim und dem Übergang zur B37. Da kommt Ihnen ein Falschfahrer entgegen. Fahren Sie bitte äußerst rechts und überholen Sie nicht auf der A650 Bad Dürkheim-Ludwigshafen

0: zwischen Hochheim und dem Übergang zur B37 ist ein Falschfahrer unterwegs. Vorsicht bitte in beiden Richtungen. Und weiter im Text. Es geht um den Zivilschutz. Da hat Bundesinnenminister Dobrindt jetzt den Plan Bevölkerungsschutz vorgestellt. Und dazu hat auch die Regierungskoalition eine Aktuelle Stunde beantragt. Die Opposition hatte, vorsichtig formuliert, Anmerkungen zum Regierungskonzept. Dietrich Karlmeurer hat bei der Debatte zugehört.
1: Mit einer Aktuellen Stunde rücken Fraktionen ein Thema ins parlamentarische Rampenlicht. CDU, CSU und SPD nutzten nun dieses Instrument, um ihren frisch vom Kabinett beschlossenen Plan zum Bevölkerungsschutz zu erklären. Innenminister Alexander Dobrindt eröffnet die Aussprache. Der CSU-Politiker verweist auf eine veränderte Sicherheitslage.
2: Es ist einfach unser Auftrag. Wenn die Bedrohungen für unser Land größer werden, dann wollen wir die Menschen in unserem Land besser schützen.
1: Dobrindt sieht Deutschland vor neuen Risiken durch Konflikte, Sabotage und Angriffe auf wichtige Infrastruktur. Der Staat müsse sich darauf besser vorbereiten. Die Regierung setzt vor allem auf Geld und Material. Bis 2029 sind rund 10 Milliarden Euro eingeplant. Fahrzeuge, Schutzkleidung und medizinische Einheiten sollen aufgebaut werden. Das technische Hilfswerk soll modernisiert werden. Schutzräume will der Bund digital erfassen. Ein neuer Führungsstab soll Bund, Länder und Kommunen enger verzahnen. Dobrindt unterstreicht:
2: Der Pakt für den Bevölkerungsschutz, er ist deutlich mehr als ein Investitionsprogramm. Er ist eine neue tragende Säule unserer sicherheitspolitischen Architektur.
1: Die Bundesländer unterstützen den Kurs grundsätzlich. Als Vertreter des Bundesrats spricht Mecklenburg-Vorpommerns Innenminister Christian Pegel im Parlament. Der SPD-Politiker dringt aufs Tempo.
3: Die Länder und Kommunen freuen sich über den angekündigten Pakt für den Bevölkerungsschutz der Regierung. Wir wissen aber alle miteinander, dass wir jetzt vor allem eins brauchen: Machen, Umsetzen und Fortschritte. Und das vor allem gemeinsam, zusammen und aus einem Guss und in der Tat mit dem Bund im Fahrersitz.
1: Pegel verweist auf die Innenministerkonferenz. Dort sollen Bund und Länder die nächsten Schritte abstimmen und offene Fragen voranbringen, etwa bei Zuständigkeiten, Finanzierung und Umsetzung. Die AfD kritisiert die Struktur des Systems grundlegend und verlangt klare Zuständigkeiten beim Bund. Sie will den Bevölkerungsschutz künftig im Grundgesetz neu regeln lassen und stärker zentral steuern. Ihr Abgeordneter Steffen Janich sagt:
4: Es bedarf aber einer Hierarchie, welche Zivilschutz und Katastrophenschutz zusammenführt. Das Konstrukt, welches wir derzeit in Deutschland haben, braucht einen einheitlichen Guss.
1: Die Grünen kritisieren den Plan der Regierung zum Bevölkerungsschutz als zu wenig durchdacht. Vieles wirke wie eine bloße Einkaufsliste ohne klare Strategie. Innenpolitiker Konstantin von Notz sagt:
5: Man kann nicht einfach Geld draufwerfen, Herr Dobrindt. Das ist zu wenig und das reicht nicht.
1: Und die Linke sieht große Defizite bei der Umsetzung. Innenexperte Jan Köstering findet:
6: Wir brauchen keine Beschaffungsfantasien, wir brauchen belastbare Strukturen.
1: Der Linke fordert funktionierende Abläufe, ausreichend Personal und bessere Bedingungen für ehrenamtliche Helfer. Die Aktuelle Stunde zeigt: Einig sind sich alle beim Ziel, mehr Schutz für die Bevölkerung. Uneinigkeit herrscht beim Weg dorthin.
0: Karl-Dietrich Meurer berichtete über eine Aktuelle Stunde, die sich zum Pakt für Bevölkerungsschutz zusammengefunden hatte. Die Medaillenausbeute der deutschen Athletinnen und Athleten bei den Olympischen Winterspielen in Italien war hinter den Erwartungen zurückgeblieben. Vor diesem Hintergrund wurde im Bundestag über das Sportfördergesetz debattiert. Im Kern geht es darum, die Förderung des Spitzensports transparenter und effizienter zu machen. Geplant ist die Einrichtung einer Spitzensportagentur nach dem Vorbild Großbritanniens. Kritik kommt von Sportverbänden und vom DOSB. Details dazu hat Nicole Markwald.
7: Wenn einer weiß, wie viel Anstrengung und Mühe in einem Olympiasieg stecken, dann ist das der ehemalige Radprofi Jens Lehmann aus Leipzig. Seit 2017 ist Lehmann Abgeordneter im Bundestag und berichtete heute:
8: Von Beginn meiner sportlichen Laufbahn bis zum ersten Olympiasieg waren es immerhin 12 Jahre.
7: Der CDU-Politiker holte diverse Weltmeistertitel und gewann als Radrennfahrer olympische Medaillen in Barcelona und Sydney. Er ist überzeugt, ohne neue Strukturen wird das nichts mit den Medaillen.
8: Der Entwurf der Bundesregierung kann dafür aus meiner Sicht zum epochalen Wendepunkt im deutschen Spitzensport werden.
7: Das Gesetz soll die Spitzensportförderung neu aufstellen. Dafür

0: ist eine unabhängige Spitzensportagentur geplant. Vorbild ist Großbritannien, wo es auch eine solche Agentur gibt. Sie soll dafür sorgen, dass Fördermittel schnell, unbürokratisch und effektiv bei den Leistungssportlerinnen und Sportlern ankommen. Die Agentur soll sich aus Vorstand, Stiftungsrat und Sportfachbeirat zusammensetzen. Und das stößt auf Kritik. Christian Görke von den Linken sagte:
1: Diese Agentur, meine Damen und Herren, ist, wie sie jetzt konzipiert ist, eine intransparente Blackbox mit Regierungssiegel.
0: Tina Winkelmann von Bündnis 90 Die Grünen befürchtet mehr Bürokratie.
2: Diese Agentur soll das Herzstück sein dieser Reform. Dann darf sie aber nicht eine Verwaltungsstelle sein für Förderbescheide, sondern sie muss mehr kennen, als nur Geld weiterzureichen. Sie muss steuern können.
0: Beide Oppositionspolitiker bemängelten eine fehlende soziale Absicherung für Spitzensport. Auch das Thema Mutterschutz im Spitzensport werde nicht adressiert. Für viel Diskussionsbedarf sorgt die Zusammensetzung der geplanten Agentur. Im Stiftungsrat sind Athleten nicht vorgesehen, lediglich im sogenannten Sportfachbeirat. Aber auch da nur in beratender Funktion. Fritz Günzler von der CDU-CSU sieht Nachbesserungsbedarf.
3: Und es ist heute in der Debatte klar geworden, dass das ein Punkt sein wird, dass wir über diese Zusammensetzung noch mal reden müssen.
0: Otto Fricke ist Vorstandsvorsitzender des Deutschen Olympischen Sportbunds. Er fordert:
4: Hier müssen Sport und Politik auf Augenhöhe sein, sodass sich keiner durchsetzen kann, sondern am Ende eine faire Lösung im Interesse des Sportes und der Sportlerinnen.
0: Offen ist bislang auch, wo die Sportagentur ihren Sitz haben soll. Leipzig und Frankfurt am Main sind im Rennen. Geplant ist, das Gesetz noch vor der Sommerpause zur Abstimmung zu bringen, sodass die Agentur möglichst schnell ihre Arbeit aufnehmen kann.
5: Nicole Markwald über das neue Sportfördergesetz. Kunst und Kultur sind für alle da, auch für Menschen mit Beeinträchtigungen. Das Bayerische Kulturbüro der Lebenshilfe Mainfränkische Wohnstätten setzt genau hier an. Es macht keine fertigen Angebote, sondern fragt bei den Bewohnerinnen und Bewohnern nach, was sie interessiert. Oft führt das zu ganz persönlichen Erinnerungen und manchmal zu wiederentdeckten Talenten, wie bei Saskia. Christoph Schneider hat sie getroffen.
6: Meinst du, du kannst mal Regentropfen spielen? Ja. Ganz kurze Töne.
7: Wenn Saskia Geige spielt, hält sie das Instrument, als wäre es das Selbstverständlichste auf der Welt. Trotz ihrer Beeinträchtigung. Das beeindruckt auch ihre Lehrerin Miriam Rube.
6: Es ist schön und immer wieder auch überraschend, was dann Saskia auch kann und was an Rhythmusgefühl und verschiedenen Tönen auch einfach da ist.
7: Saskia hat eine fortschreitende psychische Erkrankung. Die junge Frau lebt in einer betreuten Wohngruppe in Ochsenfurt. Ihr musikalisches Talent blieb lange verborgen, erinnert sich Antje Alt vom Kulturbüro der Lebenshilfe Wohnstätten.
8: Saskia kam zu uns ins Haus und hatte im Gepäck eine Geige. Und wir wussten aber über viele Jahre nicht, dass Saskia als Kind und Jugendliche 5 Jahre Geigenunterricht hatte. Und durch diese glückliche Fügung mit der Hochschule für Musik in Würzburg konnten wir dann jemanden finden, der für Saskia diesen Geigenunterricht wieder aufgenommen hat.
7: Alle 2 Wochen kommt Studentin Miriam vorbei, um mit Saskia Geige zu spielen. Saskia genießt das.
9: Es macht mir Spaß. Ich habe Schmetterlinge im Bauch und bin glücklich.
7: Oft legt Saskia einfach los. Diese Tonfolge kommt dabei von ganz alleine. Wie eine Erinnerung an früher.
6: Ich wäre sonst auch erstaunt, dass immer wieder diese Melodie einfach da ist, diese Tonleiter nach oben und nach unten. Und die ist einfach sehr eingeprägt. Das bietet auch dann Sicherheit und dann können wir damit spielen.
7: Saskia und Musikpädagogin Miriam hat das Kulturbüro der Lebenshilfe Mainfränkische Wohnstätten zusammengeführt. Antje Alt und ihr kleines Team kümmern sich darum, dass sich Menschen mit Beeinträchtigungen kreativ ausleben und teilhaben können an Kunst und Kultur.
8: Und dann ist es einfach unser Wunsch, ihnen zu zeigen, was man alles tun kann und was für Fähigkeiten in ihnen stecken, von denen die überhaupt noch nichts wissen. Und das ist dann die absolute Freude, wenn jemand vor einem fertigen Bild oder einem genähten Körbchen sitzt und sagt, das habe ich gemacht.
7: Das Problem ist wie so oft das Geld. Das Kulturbüro ist ein Förderprojekt, das Anfang nächsten Jahres ausläuft. Kann im Anschluss kein Budget aufgetrieben werden, würde das für Saskia und über 300 weitere Bewohner der Lebenshilfe Wohnstätten in Mainfranken bedeuten, Teilhabe mal wieder nur teilweise möglich.
10: Sport. Mit Stefanie Lavoie und einem torlosen Unentschieden im Relegationshinspiel der Fußball-Bundesliga. So dürfte sich der VfL Wolfsburg den Auftakt in der ausverkauften heimischen Arena nicht vorgestellt haben. Zweitligist Paderborn darf weiter von der Bundesliga träumen. Moritz Kühn hat die Partie gesehen.
11: Dieses Ergebnis wird vor allem dem SC Paderborn schmecken. Die Wolfsburger mit mehr Torchancen in der Partie. Die beste in der 32. Minute. Da gehen im 1 gegen 1 gegen Paderborn-Keeper Simon. Nur zweiter Sieger und Simon, der Paderborner Keeper, mit einer richtig guten Partie. Hielt dann auch in der zweiten Hälfte noch einen Freistoß aus 24 Metern von Wolfsburgs Eriksen. Und dann in der 84. Minute hatte Paderborn die große Gelegenheit zur 1:0-Führung. Bilbia lupfte den Ball über Wolfsburg-Keeper Grabara, aber der VfL bekam gerade noch rechtzeitig den Ball geklärt. Danach sah noch Paderborns Jonas Sticker gelb-rot nach wiederholtem Foulspiel. Er wird fehlen im Rückspiel am kommenden Montag, in dem nach diesem 0:0 im Hinspiel alles offen ist.
10: Bleiben wir im Fußball-Oberhaus. Union Berlin hat den Nachfolger von Marie-Louise Ether vorgestellt. Die Interimstrainerin wird sich künftig, das war bereits bekannt, dem Bundesliga-Frauenteam widmen. Unions Männermannschaft wird in der kommenden Saison von dem Schweizer Mauro Lustrinelli gecoacht. Jakob Rüger.
12: Der 50-Jährige feierte in der abgelaufenen Saison sensationell den Schweizer Meistertitel mit Aufsteiger FC Thun. Lustrinelli spielte selbst für den Club, beendete 2012 seine Spielerkarriere und war dann unter anderem ein Halbjahr Assistent von Unions Ex-Trainer Urs Fischer. Nach seiner Station im Nachwuchs des Schweizer Fußballverbandes wechselte er 2022 zum FC Thun in die zweite Liga. Mit dem kleinen, familiär geprägten Verein schaffte er nach 3 Jahren den Aufstieg. Dabei stand er für schnelles Umschalten und aggressives Pressing. Schweizer Präzision paart er mit italienischer Emotionalität.
10: Der Deutsche Fußballbund in Person von Coach Julian Nagelsmann hat seinen Kader für die anstehende Weltmeisterschaft bekannt gegeben. Und es dauerte nur wenige Sekunden nach der offiziellen Veröffentlichung. Da bot sich im Netz ein breites Spektrum an Kommentaren. Von Zitat bodenloser Frechheit bis hin zu guter Prank und jetzt bitte den richtigen Kader veröffentlichen, waren dort viele erboste Reaktionen dabei. Der Rücktritt vom Rücktritt Manuel Neuers und die Nominierung Sanés, nicht aber El Malas, sorgten für den größten Unmut bei den Fans. Tim Brockmeier war bei der PK in Frankfurt dabei. Tim, hat dich bei dieser Bekanntgabe irgendwas überrascht?
13: Nicht so wirklich, weil es ist ja praktisch alles schon im Vorhinein durchgesickert. Also man kannte ja fast schon den kompletten Kader, vor allen Dingen die Überraschungen. Also sicherlich, dass Lennart Kahl dabei sein darf, konnte man annehmen, ist jetzt schwarz auf weiß dann schon auch toll für ihn. Er erhofft sich der Nagelsmann von Lennart Kahl, von seiner jugendlichen Unbeschwertheit, was für die Mannschaft. Und dann ist vielleicht überraschend, dass Said El Mala, der auch schon in der Boulevardpresse als fester WM-Fahrer gefeiert wurde, nicht dabei ist. Also da lag dann eben offensichtlich der Boulevard mal falsch, aber ansonsten sind es im Grunde die Namen, die man A schon gelesen oder B erwartet hat.
10: Das Top-Duell der Handball-Bundesliga war an Spannung kaum zu überbieten, waren die beiden Kontrahenten doch lange Zeit gleich auf. Am Ende besiegte der SC Magdeburg die SG Flensburg-Handewitt mit 31:30. Magdeburg krönte sich damit zum 4. Mal zum gesamtdeutschen Meister. Die Füchse Berlin und Hannover Burgdorf trennten sich 30:30. Berlin schob sich damit in der Tabelle an Flensburg vorbei. Leipzig unterlag Melsungen 27:33.
5: Das war der Sport in der ARD Infonacht mit Stefanie Lavoie.
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15: Groß. Flüge von deutschen Flughäfen sollen ab Sommer etwas kostengünstiger werden. Der Bundestag hat beschlossen, dass die Ticketsteuer im Flugverkehr zum 1. Juli sinkt. Sollten die Fluggesellschaften die Steuersenkung komplett an die Kunden weitergeben, sind Preissenkungen zwischen 2,50 Euro und 11,40 Euro möglich. Dass Fliegen durch die Senkung der Ticketsteuer tatsächlich günstiger wird, ist allerdings eher unwahrscheinlich. Wegen des Iran-Kriegs haben viele Airlines schon die Preise erhöht. Der Bundestag hat außerdem grundsätzlich dafür gestimmt, die Pläne für 3 Großprojekte der Deutschen Bahn zu vertiefen. Dazu gehört der weitere Ausbau der Marschbahn von Hamburg nach Sylt. Aus Berlin, Bianca Schwarz.
16: Strecke Nummer 1. Von Dresden bis zur tschechischen Grenze und dann auf tschechischer Seite weiter bis nach Prag. Strecke Nummer 2. Von Augsburg nach Ulm. Strecke Nummer 3. Die schon bestehende Marschbahn nach Sylt. Die Verbindung ist hochbelastet und soll zweigleisig ausgebaut werden. Mit der Zustimmung aus dem Bundestag kann nun für alle 3 Projekte die konkrete Entwurfs- und Genehmigungsplanung beginnen. Allerdings ist die Finanzierung noch nicht geklärt. Das war in der Bundestagsdebatte der häufigste Kritikpunkt.
15: In Helsingborg in Schweden hat eine Konferenz der Außenminister der NATO-Staaten begonnen. Im Mittelpunkt stehen der Irankrieg und der angekündigte Abzug von US-Truppen aus Europa. Weiterhin wollen die Minister den NATO-Gipfel Anfang Juli in Ankara vorbereiten. US-Außenminister Rubio beklagte vor Beginn der Sitzung erneut, dass sein Land im Irankrieg von NATO-Verbündeten nur mangelhaft unterstützt werde. In Dänemark ist der Versuch gescheitert, den toten Buckelwal von der Insel Anholt aufs Festland zu bringen. Das hat die deutsche Umweltbehörde mitgeteilt. Aus Stockholm, Arne Bartram.
17: Der Kadaver liegt seit rund einer Woche an einem Strand und sollte nun zum Festland abtransportiert werden. Beim Transport in tieferes Wasser ist das tote Tier aber auf einer Sandbank stecken geblieben. Die Aktion wurde deshalb vorerst abgebrochen. Einen neuen Versuch soll es frühestens nach dem Pfingstwochenende geben. Die dänische Umweltbehörde hat sich dazu entschieden, den Kadaver von der Insel wegzuschaffen, weil das tote Tier durch aufsteigende Gase explodieren könnte. Außerdem soll das Tier auf dem Festland untersucht werden, um herauszufinden, woran der Wal gestorben ist.
15: Das Wetter in Deutschland. Überwiegend trocken, zum Teil neblig, Tiefstwerte 12 bis 6 Grad. Am Tage meist trocken, im Norden zeitweise dichte Wolkenfelder, sonst oft heiter. Höchstwerte von Nord nach Südwest 21 bis 30 Grad, auf den Inseln etwas kühler. Am Samstag freundlich, im Nordwesten später einzelne Schauer oder Gewitter, 24 bis 33 Grad. Am Sonntag viel Sonne und meist trocken, bei 22 bis 33 Grad. Das waren die Nachrichten.
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5: Und wir haben mehrere Entwarnungen für die Falschfahrer, die wir gemeldet hatten. Einmal auf der A650 Bad Dürkheim-Ludwigshafen. Da ist keiner mehr unterwegs zwischen Hochheim und dem Übergang zur B37. Und auch für die B243, B27 Göttingen-Braunlage haben wir eine Entwarnung. Es ist kein Falschfahrer mehr zwischen Herzberg und Bad Lauterberg-West unterwegs. Die weiteren Meldungen. A2 Hannover Richtung Berlin zwischen Kreuz Wolfsburg-Königslutter und Rennau. Da sind 3 Kilometer Stau. A7 Flensburg Richtung Hamburg, zwischen Hamburg-Volkspark und dem Elbtunnel 2 Kilometer Stau. Die A31 Gronau Richtung Oberhausen ist zwischen Gladbeck und Dreieck-Bottrop bis 1.30 Uhr gesperrt. Die A39 Braunschweig Richtung Salzgitter ist zwischen Salzgitter-Wartenstedt und Lichtenberg wegen einer Nachtbaustelle bis 5 Uhr gesperrt. Die Umleitung führt über die U78 und die U76. Die A44 Düsseldorf Richtung Essen ist zwischen Kreuz Düsseldorf Nord und Ratingen-Schwarzbach wegen Tunnelwartungsarbeiten bis Dienstag gesperrt. Die A44 Dortmund Richtung Kassel ist zwischen Geseke und Kreuz Wünnenberg-Haaren wegen einer Fahrbahnerneuerung gesperrt, und zwar bis 6 Uhr. Und die A71 Erfurt Richtung Schweinfurt ist zwischen Gräfenroda und Oberhof wegen Wartungsarbeiten im Tunnel Rennsteig bis 6 Uhr gesperrt. Weiterhin gute Fahrt.
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5: Mit Maja Weber herzlich willkommen. Schön, dass Sie zuhören. Es war eine dieser Falschmeldungen, die einen ganzen Rattenschwanz hinter sich herziehen. Ein britischer Radiosender hatte fälschlicherweise gemeldet, dass der König tot sei. Charles III. Lebt natürlich und ist wohlauf und auf Reisen. Aber im Programm von Radio Caroline wurde diese Woche sein Tod verkündet. Danach Stille. Dann die Nationalhymne und dann große Verwirrung. Wie es zu dieser Panne kam, berichtet Franziska Hoppen.
18: Fans des britischen Privatradiosenders Radio Caroline dürften am Dienstag aufgehorcht haben, als das gewohnt poppige Programm jäh unterbrochen wurde.
19: This is Radio Caroline. We have suspended our normal programs until further notice, as a mark of respect following the passing of His Majesty King Charles III.
18: Das Programm sei bis auf Weiteres ausgesetzt, so die Stimme vom Band, aus Respekt vor dem Tod von König Charles III. Man werde nun passendere Musik spielen.
19: We will now be playing suitable continuous music until further notice.

0: Nur König Charles war zu diesem Zeitpunkt gar nicht tot, sondern quietschfidel. Auf Nordirland-Besuch trommelte er mit Ehefrau Camilla für eine Gruppe traditioneller Tänzerinnen. Der Fehler sei dem Sender aufgefallen, als es plötzlich so still im Radio geworden sei, schrieb der Chef Peter Moore später auf Facebook, wo er um Verzeihung bat. Ein technischer Defekt habe das Notfallprotokoll aktiviert, der reguläre Betrieb sei aber schnell wiederhergestellt worden. Vielleicht tröstet es Moore, dass sein Sender nicht der erste ist, der einen Monarchen versehentlich für tot erklärte. 2015 hatte eine BBC-Reporterin auf der Arbeit zufällig eine Probe für den Tag X beobachtet, ohne zu wissen, dass es sich dabei um eine Probe handelte. Ihre Tweets zum Tod der Queen verbreiteten sich wie ein Lauffeuer. Nach Medienberichten probt die BBC einmal im Jahr für den Ernstfall, der einige Regeln für die Kleiderordnung vor der Kamera oder passende Playlists mit sich bringt. Auch für König Charles dürften diese Proben laufen. Der 77-Jährige gab 2024 bekannt, an Krebs erkrankt zu sein. In Nordirland jedoch wirkte der Monarch wie das blühende Leben. Beim Besuch einer Whisky-Destillerie schien er sichtlich Spaß zu haben. Und falls die Verköstigung dort nicht gegen den möglichen Todesnachrichtenschreck geholfen haben sollte, dann tat es spätestens die dicke Möwe, die sich bei Charles' Bad in der Menge mitten über seiner Anzugjacke entleerte. Diese elenden Möwen, scherzt der König da, immerhin sei sie nicht auf seinem Kopf gelandet. Die Vogelkacke jedenfalls bringt laut dem Aberglauben auf der Insel Irland, der tief verwurzelt in keltischer Folklore ist, ganz viel Glück.
1: Wirtschaft. Die Folgen des Iran-Krieges hinterlassen wirtschaftlich immer tiefere Spuren. Die Europäische Kommission hat jetzt ihre Konjunkturprognose gesenkt. Für Deutschland sogar halbiert. Vor Kriegsbeginn war man noch von einem moderaten Wachstum und dem Rückgang der Inflation in Europa ausgegangen. Jetzt sieht vieles anders aus. Vincent Tandler-Schneider mit den Hintergründen.
2: Es waren keine guten Nachrichten, die EU-Wirtschaftskommissar Dombrovskis heute verkündete. Die Prognose für das Wirtschaftswachstum in der Europäischen Union liegt dieses Jahr nur noch bei 1,1%, weniger als noch in der letzten Analyse im Herbst. Grund seien vor allem die hohen Energiepreise, ausgelöst durch den Ausbruch des Krieges im Iran, so Kommissar Dombrovskis. Der Konflikt im Nahen Osten hat zu einer beispiellosen Störung der Energieversorgung geführt. Die gestiegenen Energiepreise belasten bereits jetzt unsere Verbraucher und Unternehmen. Die Energiekosten treiben die Preise in der ganzen europäischen Wirtschaft hoch. Das zeigt sich auch in der Inflation. Für dieses Jahr schätzt die Kommission die Inflationsrate auf 3,1%, ein ganzer Prozentpunkt mehr als in der letzten Prognose. Dabei geht es aber nicht allen EU-Staaten gleich. Viele Länder liegen bei unter 1% erwarteten Wachstum, so auch Deutschland mit 0,6%. Die Kommission hat damit die Prognose für Deutschland halbiert. Manche Länder schneiden dabei deutlich besser ab, Polen, Litauen und Malta zum Beispiel. Zwar habe die Europäische Union aus den Energiekrisen der letzten Jahre gelernt, so Kommissar Dombrovskis, daher hätte es die EU noch härter treffen können. Aber die hohen Energiekosten und die Wirtschaftsschwäche führen laut Prognose zu höheren Staatsschulden bei den Mitgliedsländern. Das besorgt den EU-Kommissar. Es gebe noch mehr Baustellen als die hohen Energiepreise, sagt Rebecca Christie, Ökonomin beim Brüsseler Think Tank Brügel. Zum Beispiel die Zahl der Jobs in der EU. Das muss sich verbessern, die Produktivität muss sich verbessern, sonst kann sich Europa den Lebensstandard nicht mehr lange leisten. Dennoch, ob die Vorhersage der EU-Kommission eintreffe, hänge stark von der Energiekrise und der Entwicklung in Nahost ab, so Wirtschaftskommissar Valdis Dombrovskis. Vieles sei offen. Diese Prognose ist von einer ungewöhnlich hohen Unsicherheit geprägt, selbst gemessen an den letzten Jahren. Immerhin, für 2027 erwartet die Kommission wieder mehr Wachstum.
1: Ein Bericht von Vincent Tandler-Schneider zur Frühjahrsprognose der Europäischen Kommission. Es ist kein neues Phänomen, aber es scheint sich zu intensivieren. Rechtsgerichtete und rechtsextreme Akteure drängen zunehmend in die Fankurven deutscher Fußballstadien. Das zeigen Recherchen des ARD-Magazins Monitor. Konkret geht es um die dritte Liga. Hier gewinnen Rechtsextreme offenbar gerade deutlich an Einfluss. Julius Baumeister ist einer der Autoren des Monitor-Beitrags. Meine WDR-Kollegin Katrin Schmick hat ihn gefragt,

0: fragt, ob Rechtsextreme derzeit die Fankurven kapern.
1: Die kurze Antwort ist, sie versuchen es auf jeden Fall und sie sind dabei, glaube ich, in Teilen auch sehr erfolgreich bislang. Also man sieht eben schon, dass die Versuche aufgehen, Kurven zumindest zu dominieren. Das fällt vor allen Dingen die dritte Liga auf. Da hat man es vermeintlich noch sehr, sehr leicht, weil die öffentliche Aufmerksamkeit nicht so sehr da ist wie in den großen Ligen. Mhm. Die Vereine haben auch weniger Ressourcen und Kapazitäten, um Fanprojekte irgendwie voranzutreiben. Auch finanziell natürlich ist das eine Frage. Und da sieht man einfach, dass sich da in den Kurven man sich ausbreitet und dass das auch teilweise sehr gut funktioniert. Und Beispiele sind zum Beispiel Rot-Weiß Essen, aber auch bekannte Vereine, die schon seit langem ein Problem mit Rechtsextremen in den Kurven haben, wie zum Beispiel Hansa Rostock.
2: Ich wollte gerade sagen, Rechtsextremismus in den Fankurven, das ist nicht neu. Hansa Rostock ist ein gutes Beispiel dafür. Die haben da schon eine ganze Weile ein Riesenproblem mit. Aber was ist jetzt gerade aktuell oder anders?
1: Also zunächst einmal würde ich sagen, die gesellschaftliche Stimmung hat sich natürlich verändert. Die Normalisierung von rechtsextremen Positionen, die zeigt sich auch hier, dass das eben toleriert wird oder als normal gesehen wird. Aber was jetzt neu ist, ist vor allen Dingen so dieses strukturelle und der strategische Ansatz innerhalb der neuen Rechten zu sagen, wir wollen diese Fußballkurven als Rekrutierungsort und eben auch als Ort, um an junge Menschen ranzukommen, als Ort, wo man die Dominanz zeigen kann, die man in den vergangenen Jahren irgendwie so gesellschaftlich für sich errungen hat. Und das ist definitiv neu, diese neue strukturierte Vernetzung.
2: Also die Bedeutung der Fankurven für die Rechtsextremen, das ist so irgendwie das Neue. Warum ist der Fußball so attraktiv für diese Szene?
1: Die Fußball-Fankurven sind erstmal sehr jung und männlich dominiert. Das ist was natürlich für Rechte sehr interessant ist, weil man da Potenzial natürlich für sich sieht und erschließen kann. Das ist die größte Subkultur in Deutschland. Also tausende Menschen gehen jedes Wochenende in ein Stadion. Insbesondere junge Menschen sind auch in der aktiven Fanszene unterwegs. Und wenn es darum geht, Nachwuchs für sich zu gewinnen, dann ist das sehr, sehr interessant. Und man hat natürlich darüber hinaus auch einen hohen Organisationsgrad, also Vernetzung innerhalb oder unter Fangruppierungen von Verein zu Verein. Jedes Wochenende fahren Menschen auswärts tausende Kilometer in Bussen durch ganz Deutschland. Auch das, diese Auswärtsfahrten und diese Busse, in denen dann Menschen von A nach B reisen, sind ein super Ort für Rechte, um an junge Menschen ranzukommen. Also das ist ein Rückzugsort. Da kann man Menschen politisieren, mit ersten politischen Positionen eben in Kontakt bringen.
2: Für euren Film, mit wem habt ihr da so gesprochen?
1: Natürlich mit sehr vielen Menschen aus dem Fußball. Das war uns ganz wichtig, dass wir natürlich irgendwie zu den Menschen, die in den Stadien stehen, Kontakt haben, dass wir da Zutritt haben. Wir waren selber natürlich auch in den Stadien, haben uns angeguckt, wie das da vor Ort aussieht, wie die Kurven, was so unser Eindruck ist, was uns auffällt. Und wir haben mit Fans gesprochen, beispielsweise von Rot-Weiß Essen, die schon sehr lange dahin gehen, in die Essener Kurve oder gingen, muss man sagen, und die sich das jetzt kaum mehr trauen, auch weil sie ganz konkret Gewalterfahrungen gemacht haben. Wir haben mit Patrick Arnold gesprochen, der Fanprojekte in ganz Nordrhein-Westfalen organisiert und koordiniert und der deshalb einen sehr, sehr guten Einblick in viele Kurven im Land sozusagen hat und gemeinsam mit der Meldestelle für Diskriminierung im Fußball auch Vorfälle sammelt. Also wir haben uns da breit irgendwie aufgestellt, um einen möglichst guten Eindruck zu bekommen.
2: Ja, und die sind alle recht alarmiert, klingt so, ne?
1: Die sind alle sehr besorgt. Also man kann jetzt nicht sagen, dieses Phänomen ist in Summe aufgegangen und die ganzen Kurven in Fußball-Deutschland sind von Rechten dominiert oder unterwandert. Aber die Frühwarnsignale, die sind sozusagen da und das eint alle Gesprächspartner, egal von welchem Verein sie kommen, dass sie sagen, hier passiert gerade was, guck dahin, das ist wichtig.
2: Mhm. Haben sich denn auch Rechtsextreme vor die Kamera getraut, irgendwas zu euch gesagt?
1: Leider nicht. Wie das meist so ist, wollten die nicht mit uns sprechen. Wir waren bei der AfD im Herbst 2025, hat da der AfD-Nachwuchs zu einem Treffen eingeladen. Da ist gekommen auch der heutige Vorsitzende der Jugendorganisation der AfD, Jean-Pascal Hohm, der selbst auch bekennender Energie-Cottbus-Fan ist. Und da waren wir undercover unterwegs. Da haben wir also nicht offiziell als Journalisten mit Menschen gesprochen, aber inoffiziell sozusagen. Und was da sehr auffällig und sehr interessant war, ist eben, dass Jean-Pascal Hoem da explizit davon gesprochen hat, den Fußball zu nutzen, um eben an Jugendliche und junge Menschen ranzukommen. Und da sieht man dieses strategische Momentum, was genutzt werden soll.
2: Jetzt tummeln sich diese Rechtsextremen vor allen Dingen in der dritten Liga. Du hast es schon gesagt,

0: Saison beide Vereine in der zweiten Liga sind. Die Kurve wird danach nicht leerer sein. Also natürlich stehen die Leute weiterhin in der Kurve. Es gibt natürlich größere öffentliche Aufmerksamkeit, größeren Druck in der zweiten und der ersten Liga. Aber grundsätzlich ist das ein Phänomen, das es auch in Liga 1 und 2 gibt und das sich auch ausweiten kann.
1: Was sagen die Hausherren denn dazu? Also die Vereine der DFB, die müssen da doch drauf schauen und sagen, ihr kommt ja nicht rein.
0: Ja, die Vereine, die wir angefragt haben, konkret Rot-Weiß Essen und Energie Cottbus, die haben uns nicht geantwortet. Rot-Weiß Essen hat gesagt, unsere Anfrage erreicht den Verein in einer arbeitsintensiven Saisonschlussphase. Und Energie Cottbus wollte sich nicht zu den Sachverhalten äußern, auch nicht dazu, dass Jean-Pascal Hohm eben auch in der Vergangenheit, also der Chef der Jugendorganisation der AfD, in der Kurve stand und das auch immer wieder tut. Und der DFB hat vor allen Dingen auf die Verantwortung der Vereine hingewiesen, wenn es darum geht, die Spiele vor Ort irgendwie zu begleiten, wenn es darum geht, die Fernbetreuung sicherzustellen, sich die Kurven anzugucken. Da hat der DFB ganz klar auf unsere Anfrage gesagt, das ist in der Verantwortung der Vereine. Wir tragen hier nur diese Spiele aus.
2: Das war Julius Baumeister, Autor des Monitorbeitrags Hitlergruß im Stadion, wie Rechte wieder die Fußballkurven erobern. 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
2: Fußball-Bundestrainer Julian Nagelsmann hat seinen Kader für die WM bekannt gegeben und wie erwartet hat er auch Torwart Manuel Neuer nominiert. Neuer wird auch als Nummer 1 zur WM fahren bzw. fliegen. Thomas Helmer gewann mit der Nationalelf 1996 die Europameisterschaft. Mein Kollege Gerd Wolf hat ihn gefragt, ob er nachvollziehen kann, warum sich in den Reaktionen so vieles um die Personalie Neuer dreht.
4: Ja, ich glaube, weil es die Überraschung schlechthin ist. Ja, es sah ja lange Zeit nicht so aus. Das Verhältnis zwischen Julian Nagelsmann und Manuel Neuer schien ja nicht mehr zu kitten sein. Und jetzt ist das dann doch in relativ schneller und kurzer Zeit dann scheinbar doch passiert. Und ich glaube, der Ball ist die größte Überraschung.
5: Sie haben längst und länger auch in der Nationalmannschaft gespielt. Am Ende des Tages muss ein Bundestrainer zu seinem Wort stehen, der ja Oliver Baumann immer wieder versichert hat, du bist es im Tor.
4: Naja, ich glaube, es gilt nicht nur für den Bundestrainer. Grundsätzlich sollte man zu seinem Wort stehen. Aber vielleicht gibt es eine oder andere Möglichkeit, da auch mal auszuweichen. Aber natürlich ist die Situation für Oliver Baumann ist eine Katastrophe, muss man ja ganz ehrlich sagen. Und ich verstehe die Enttäuschung komplett bei ihm. Und ich glaube, dass es für ihn auch nicht einfach ist, jetzt da mitzufahren und zu sagen, ich füge mich da wieder ins zweite Glied. Also es ist eine schwierige Situation für ihn. Er hat die Qualifikation gespielt, er hat sie gut gespielt. Er hat keine Fehler in der Qualifikation gemacht. Also ich glaube, viel härter kann es einen nicht treffen. Andererseits muss man sagen, er ist jetzt Mitte 30 und es ist sein erstes großes Turnier. Da ist dann die Frage, verzichtest du oder beißt du den sauren Apfel? Und da sieht man seinen Charakter zumindest, was ich sehr hoch einschätze, dann zu sagen, ich fahre trotzdem mit.
5: Nagelsmann will Weltmeister werden, hat er heute wieder gesagt. Diese Aussage gelte weiter. Aus Ihrer Sicht, hat er das Team dazu jetzt?
4: Also grundsätzlich begrüße ich das immer, wenn man sagt, man setzt sich das höchste Ziel. Und ich glaube, das sollte auch immer der Anspruch sein. Das ist gerade die große Aufgabe und daran wird er sich jetzt auch messen lassen müssen, ein Team zu formen, weil er hat im Moment kein Team aus meiner Sicht oder kein eingespieltes Team, sagen wir mal so, wie wir es sonst schon oft gehabt haben. So eine richtige Achse ist für mich im Moment noch nicht erkennbar und er hat viele, viele sehr gute Einzelspieler jetzt nominiert, aber daraus muss jetzt das Team geformt werden und das in einer relativ kurzer Zeit. Das wird keine leichte Aufgabe.
5: Ihm wird im Moment seine Form der Kommunikation über die Nominierung vorgehalten. Können Sie das nachvollziehen?
4: Ich glaube, nicht nur die Form der Kommunikation ist bei der Nominierung. Ich glaube, insgesamt zuletzt seine Kommunikation. Also eins muss man mal sagen, als er angefangen hat, hat er es wirklich geschafft, die Stimmung in Deutschland wieder sehr positiv Richtung Nationalmannschaft zu bewegen. Das hat er bis zur EM, bis zu dem unglücklichen Ausscheiden, das war alles top. Wir haben wieder die Nationalmannschaft gerne gesehen, wir haben mitgefiebert und irgendwann ist dann ein Bruch reingekommen danach. Ich weiß nicht warum. Und das hängt sicherlich auch zum Teil, glaube ich, jetzt gerade am Schluss mit seiner Außendarstellung da, die nicht nur unglücklich war, die teilweise auch unnötig war. Auch, wie ich finde, dieser Auftritt jetzt im Sportstudio 4 Tage vorher hat dem nicht gut getan, hätte er nicht machen sollen aus meiner Sicht. Hätte ihm der DFB aber auch sagen sollen oder andere Leute, die seine Vertrauten und Berater sind. Das habe ich überhaupt nicht verstanden, weil er ist da hingegangen, eigentlich um nichts zu sagen. Das war völlig unsinnig.
5: Je näher die WM kommt, ist der Mann dünnhäutiger geworden?
4: Vielleicht ist er ein bisschen dünnhäutiger geworden. Ich glaube, dass Julian, ich kann das sportlich überhaupt nicht einschätzen, ich glaube, dass er ein sehr, sehr guter Trainer ist. Aber ich glaube, dass er manchmal auch zu viel schon will, zu schnell viele Sachen machen will, alles versucht zu machen. Ich glaube, dass er nicht nur manchmal die Mannschaft über

0: überfordert oder seine Spieler, sondern auch sich selbst dadurch ja wirklich auch überfordert und dann in diese Situationen bringt, die völlig unnötig sind.
1: Die Einschätzung des ehemaligen Fußballnationalspielers Thomas Helmer.
2: Kultur.
1: Mit seinen vier Jahreszeiten komponierte Antonio Vivaldi eins der größten und nach wie vor beliebtesten Konzerte der klassischen Musik. Und tatsächlich hatte der Barockkomponist schon 1725 damit europaweit Furore gemacht. Allerdings nur für kurze Zeit. Dann wechselte der Musikgeschmack, Vivaldi verarmte, seine Kompositionen gerieten in Vergessenheit für 200 Jahre. All das wird nicht erzählt im Kinofilm Vivaldi und ich, der heute startet, denn Regisseur Damiano Micheletto interessiert vielmehr, wer der jüngere Vivaldi als Leiter eines Mädchenorchesters in Venedig war und was ihn zu seinen Violinkonzerten inspiriert hat. Walli Müller hat sich den Film angeschaut.
3: Eigentlich spielt Vivaldi als Filmfigur hier nur die zweite Geige. Im Zentrum steht Cecilia. Aufgewachsen zu Beginn des 18. Jahrhunderts im Waisenhaus Ospedale della Pietà, schreibt sie Briefe an eine unbekannte Mutter, von der sie sich im Stich gelassen fühlt.
4: Frau Mutter, habt ihr euch je vorgestellt, wie ich sein würde? Würdet ihr mich unter all diesen gleichaussehenden Mädchen erkennen?
3: Ein Lichtblick in Cecilias Leben ist das Geigenspiel. Das Waisenhaus legt Wert auf eine exzellente musikalische Ausbildung der Mädchen, weil damit Geld zu machen ist. Die Institution lebt von den Spenden betuchter Venezianer, die das Orchester des Hauses gerne in der Sonntagsmesse und bei Konzerten hören. Die Mädchen bleiben dabei verborgen hinter Kirchengittern oder Augenmasken. Als Individuen zählen sie nicht, nur als Klangkörper. Bis Antonio Vivaldi zum Orchesterleiter berufen wird und sofort Cecilias Ausnahmetalent erkennt.
5: Du hast die falschen Töne absichtlich gespielt. Deswegen habe ich dich ausgewählt.
4: Ich bin keine erste Geige. Es ist nutzlos, dass ihr in mich investiert. Wenn der Krieg vorbei ist, werde ich mit einem Offizier vermählt. Dann kann ich nicht mehr spielen. Ihr kennt die Regeln.
3: Das nämlich ist die zweite Einnahmequelle des Ospedale, wohlerzogene Waisenmädchen als Ehefrauen zu vermarkten. Cecilia ist schon fest gebucht von einem namhaften Herrn. Oder sollte ihr die Begegnung mit Vivaldi einen alternativen Weg eröffnen?
5: Es gibt Musikerinnen, die viel besser sind als du. Aber du hast etwas, das die anderen nicht haben.
4: Was denn?
5: Du spielst nicht, um gelobt zu werden.
3: Eine Liebesgeschichte steckt nicht hinter dem Titel Vivaldi und ich. Der Komponist war als katholischer Priester ans Zölibat gebunden. Überdies ein schüchterner, kränklicher Mann, vermutlich Asthmatiker. Mit der begabten jungen Geigerin aber verbindet ihn die Liebe zur Musik. Für beide hat sie tröstende Kraft.
5: Ich kann nicht rennen, ich kann nicht tanzen, ich kann keine zu starken Gefühle haben.
4: Dann seid ihr am rechten Ort.
5: Ich würde gern Musik machen, die begeistert, die benommen macht, die so ist wie das Leben. Aber bisher habe ich nur Konzerte geschrieben, die schwach waren.
3: In der fiktiven Filmgeschichte inspiriert Cecilia Vivaldi zu einigen seiner virtuosen Kompositionen. Tatsächlich hat er 30 Violinkonzerte einer realen Geigenschülerin, Anna Maria, gewidmet. Auf diesen Teil seines Schaffens beschränkt sich der Film. Und auch wenn Vivaldi selbst dabei nur in der Rolle des Lehrers und Mentors auftritt, erfährt man doch Wesentliches über seine Persönlichkeit und sein Ohr für den Sound der Natur, der später in den vier Jahreszeiten so deutlich zu hören sein wird.
4: Die Musik dient nicht dazu, die Klänge der Welt zu imitieren.
5: Sie vermag alles. Sie erzählt uns zum Beispiel von einem Gewitter, das plötzlich aufzieht, von Donner und Blitzen, die die Schwalben davon fliegen lassen.
3: Im Waisenmädchen Cecilia aber weckt die Musik einen unbändigen Freiheitsdrang. Die Figur berührt zutiefst mit ihrem Wunsch nach weiblicher Selbstbestimmung.
4: Ich möchte nicht mehr heiraten. Ich möchte hier bleiben und musizieren.
6: Hier wurden Vereinbarungen getroffen.
3: Der italienische Opernregisseur Damiano Micheletto beweist bei seinem Kinodebüt Vivaldi und ich ein überzeugendes Auge auch fürs Medium Film. Das spartanische Grau in Grau des Waisenhauses setzt er in Kontrast zum barocken Farbenrausch des venezianischen Geldadels. Er verzichtet auf geschwätzige Dialoge, setzt wunderbare musikalische Akzente und widersteht der Versuchung, am Ende doch noch Vivaldis Greatest Hit runterzunudeln. Nicht nötig, die vier Jahreszeiten hat man ohnehin im Ohr. So viel anderes über Vivaldi noch nie gehört. Dieser Kinofilm ist deshalb wirklich bereichernd.
1: Vivaldi und ich ist ab heute in unseren Kinos zu sehen. Walli Müller hat ihn vorgestellt.
2: Standpunkte.
1: Das Thema Rente ist in aller Munde, wieder einmal Auslöser.

0: Für die Aufregung ist ein Medienbericht, nachdem das Renteneintrittsalter schrittweise auf 70 Jahre erhöht werden soll. Zwar hat die zuständige Rentenkommission beschwichtigt, es sei noch nichts entschieden, doch in Politik und Medien wird kräftig darüber diskutiert. Unsere Gastkommentatorin Leyla Al-Serori, Politikchefin beim Handelsblatt aus Düsseldorf, bezweifelt, dass die schwarz-rote Koalition zu einer großen Rentenreform überhaupt in der Lage ist.
1: Die Rentenreform könnte für die Koalition zur bislang größten Belastungsprobe werden. Schon jetzt prallen die Interessen hart aufeinander. Die SPD steht unter Druck von Gewerkschaften und ihrem linken Flügel, die längere Lebensarbeitszeiten strikt ablehnen. In der Union wiederum wächst der Reformdruck. Und jetzt dringen interne Diskussionen nach außen, durchgestochen aus den eigenen Reihen. Für viele in der Koalition ist das ein Warnsignal. Die eigentliche Rentendebatte hat noch nicht einmal begonnen und schon wächst das Misstrauen. Das verheißt nichts Gutes für die kommenden Wochen, in denen die Koalition große Reformen durchbringen will. Dass das Rentensystem reformiert werden muss, steht dabei außer Frage. Aber ob diese zerstrittene Regierung solch eine Mammutaufgabe lösen kann, wird mit jedem Tag fraglicher.
0: Die Meinung von Leyla Al-Serori vom Handelsblatt. Nach Ansicht des Sterns aus Hamburg kommt Deutschland nicht an einem höheren Eintrittsalter vorbei. Und man hält das auch für gerechtfertigt beim Stern.
2: Unsere Lebenserwartung wird Jahr für Jahr höher. Männer, die heute das 65. Lebensjahr erreichen, können sich im Schnitt auf mehr als 17,5 weitere Lebensjahre freuen. Frauen sogar auf fast 21. Vor 50 Jahren waren es jeweils gut 5 Jahre weniger. Es ist also logisch, dass mit der Lebenserwartung auch das Rentenalter steigt. Man braucht nicht mal die schwierige Finanzlage der Rentenkasse durch die demografische Entwicklung heranzuziehen, um zu sehen, dass das sinnvoll ist. Wer länger lebt, ist in der Regel auch länger leistungsfähig.
0: Nach Meinung der Schwäbischen Zeitung aus Ravensburg geht die Debatte an der Wirklichkeit vorbei. Die Praxis in den Betrieben sähe oft anders aus.
2: Etwa 60% der Arbeitnehmer verlassen vor dem regulären Renteneintritt ihr Unternehmen. Denn ältere Beschäftigte gelten in manchen Branchen eher als Kostenfaktor denn als dringend benötigte Fachkraft. Hinzu kommt eine Unsicherheit, die in der Debatte erstaunlich wenig Beachtung findet. Die Folgen der künstlichen Intelligenz für den Arbeitsmarkt. Niemand kann heute seriös vorhersagen, wie viele Arbeitsplätze in den kommenden Jahrzehnten verschwinden oder sich grundlegend verändern werden. Dass Beschäftigte früher aus dem Erwerbsleben gedrängt werden, weil sie die Anforderungen nicht mehr erfüllen, erscheint möglich. Wie soll dann eine Rente mit 70 funktionieren?
0: Das Darmstädter Echo findet verfrühte Diskussionen über Streitpunkte wie das Renteneintrittsalter falsch. Es fordert, erst einmal die Ergebnisse der Rentenkommission abzuwarten.
2: Es ist viel zu früh, über die jetzt nach außen gedrungenen Überlegungen zu urteilen. Zum einen ist der Diskussionsprozess offenbar noch im Gange. Zum anderen lässt sich über die soziale Ausgewogenheit des Gesamtkonzepts erst dann etwas sagen, wenn alles auf dem Tisch liegt. Lassen wir die Kommission ihre Arbeit machen.
0: Das waren die Standpunkte, zusammengestellt von Torben Müller. Und hier geht es jetzt gleich weiter mit den Nachrichten. Mein Name ist Maja Weber und nach den Nachrichten um 1 Uhr sprechen wir über den Vorschlag von Friedrich Merz, eine Art Sondermitgliedschaft für die Ukraine einzuführen.

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1: Um 1 Uhr mit Juliette Groß. Wer mit dem Flugzeug unterwegs ist, soll bald bei den Kosten etwas entlastet werden. Der Bundestag hat dafür gestimmt, dass die Ticketsteuer im Flugverkehr zum 1. Juli sinkt. Aus der Nachrichtenredaktion Mareike Makosch.
2: Die Steuer fällt auf jedes verkaufte Ticket an und hängt von der Länge des Fluges ab. Sollten die Fluggesellschaften die Steuersenkung komplett an die Kundinnen und Kunden weitergeben, sind Preissenkungen zwischen 2,50 Euro und 11,40 Euro möglich. Dass Fliegen durch die Senkung der Ticketsteuer tatsächlich günstiger wird, ist allerdings eher unwahrscheinlich. Wegen des Iran-Kriegs haben viele Airlines nämlich schon ihre Zuschläge und Gebühren, zum Beispiel für Kerosin, Extra-Services oder Umbuchungen, stark erhöht.
1: Der Bundestag hat den Weg für die Detailplanungen von 3 Großprojekten der Bahn freigemacht. Dabei geht es um eine Neubaustrecke von Dresden in Richtung Prag, einschließlich eines rund 30 Kilometer langen Tunnels durch das Erzgebirge.

0: Erzgebirge, um den teilweisen Neubau der Strecke Augsburg-Ulm sowie den Ausbau der Strecke von und nach Sylt. Die staatliche Finanzierung ist allerdings weiter unklar. Bundesfamilienministerin Prien will mit dem Blick auf den Haushalt 2027 Einschnitte beim Elterngeld prüfen. Die CDU-Politikerin sagte der Welt, sie werde sich daran halten, was der Koalitionsausschuss beschlossen habe. Demnach muss Prien in ihrem Ressort mehr als 500 Millionen Euro einsparen, davon 350 Millionen Euro beim Elterngeld. Es gebe verschiedene Stellschrauben, so die Ministerin, etwa die Dauer des Elterngeldbezugs, die Partnerschaftlichkeit der Mütter- und Vätermonate und die Lohnersatzrate. Im ersten Relegationsspiel zur Fußball-Bundesliga hat der VfL Wolfsburg und der SC Paderborn unentschieden gespielt. Die beiden Mannschaften trennten sich 0:0. Aus der Sportredaktion Martin Roschitz.
1: In einem insgesamt schwachen Hinspiel in Wolfsburg war der Bundesligist zwar das etwas bessere Team, ohne aber wirklich gefährlich zu werden, geschweige denn überzeugen zu können. Stattdessen waren es die Paderborner, die in Person von Biblia 5 Minuten vor Ende der regulären Spielzeit die Riesengelegenheit zum Siegtreffer hatten. Der Wolfsburger Mehle konnte den abgefälschten Ball gerade noch auf der Linie klären. Für den SC Paderborn ist das torlose Remis auswärts ein großer Erfolg und erhöht die Aufstiegschancen des Zweitligisten. Das Rückspiel findet am Pfingstmontag in Ostwestfalen statt.
0: Das waren die Nachrichten. Das Wetter in Deutschland. Überwiegend trocken, zum Teil neblig, Tiefstwerte 12 bis 6 Grad. Am Tage meist trocken, im Norden zeitweise dichte Wolkenfelder, sonst oft heiter. Höchstwerte von Nord nach Südwest 21 bis 30 Grad, auf den Inseln etwas kühler. Am Samstag freundlich, im Nordwesten später einzelne Schauer oder Gewitter. Es ist 1.03 Uhr.
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3: Und wir fangen an mit der A2, Hannover Richtung Berlin. Zwischen Kreuz Wolfsburg-Königslutter und Rennau 3 Kilometer Stau. Die A31, Gronau Richtung Oberhausen, ist zwischen Gladbeck und Dreieck Bottrop bis 1.30 Uhr gesperrt. Die A39, Braunschweig Richtung Salzgitter, ist zwischen Salzgitter-Wartenstedt und Lichtenberg wegen einer Nachtbaustelle bis 5 Uhr gesperrt. Die Umleitung führt über die U78 und die U76. Die A44 Düsseldorf Richtung Essen ist zwischen Kreuz Düsseldorf Nord und Ratingen Schwarzbach wegen Tunnelwartungsarbeiten bis Dienstag gesperrt. Die A44 Dortmund Richtung Kassel ist zwischen Geseke und Kreuz Wünnenberg-Haaren wegen einer Fahrbahnerneuerung gesperrt bis 6 Uhr. Und die letzte Meldung für den Augenblick. Die A71 Erfurt Richtung Schweinfurt ist zwischen Gräfenroda und Oberhof wegen Wartungsarbeiten im Tunnel Rennsteig bis 6 Uhr gesperrt. Ihnen weiterhin gute Fahrt, wo auch immer Sie unterwegs sind.
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3: Mit Maja Weber am Mikrofon aus dem NDR-Infostudio in Hamburg. Herzlich willkommen. Die Ukraine strebt schon seit den 90er Jahren nach einer Aufnahme in die Europäische Union. Doch erst nach dem Großangriff durch Russland hat man sich politisch klar zu ihr bekannt. Ende Juni 2022 wurde das Verfahren zu einem Beitritt eröffnet. Schnell geht so etwas nicht. Nicht nur wegen des russischen Angriffskrieges und weil es fast unmöglich ist, als Land im Krieg dann einen Beitritt zu schaffen, sondern auch wegen der vielen Reformen, die jeder EU-Beitrittskandidat vollziehen muss. Bundeskanzler Friedrich Merz schlägt daher jetzt eine Zwischenlösung vor. Die Ukraine soll einen Status als assoziiertes Mitglied bekommen, also quasi eine Art Sondermitgliedschaft. Sabrina Fritz berichtet aus dem ARD-Studio Brüssel.
4: Der Vorschlag von Bundeskanzler Merz ist nicht ganz neu. Bereits beim letzten EU-Gipfel auf Zypern forderte er:
5: Ich habe aber vorgeschlagen, dass wir jetzt einmal einen Prozess beginnen in der Europäischen Union mit einer Heranführungsstrategie der Ukraine an die Europäische Union, an deren Ende natürlich auch die volle Mitgliedschaft stehen soll. Aber wir brauchen dahin Zwischenschritte.
4: Die Ukraine hat den Antrag auf eine Mitgliedschaft in die Europäische Union kurz nach dem Angriff der Russen gestellt. Seitdem hat das Land den Beitrittsprozess im Eiltempo vollzogen. Während Länder wie Montenegro oder Albanien seit über 15 Jahren an einer Mitgliedschaft in der EU arbeiten, hat die Ukraine innerhalb von 4 Jahren wichtige Hürden genommen. Dazu gehört unter anderem, dass das Land in den Bereichen Justiz, Korruptionsbekämpfung oder Schutz von Minderheiten bestimmte Voraussetzungen erfüllen muss. Ob diese mit den Vorgaben der EU übereinstimmen, wird regelmäßig überprüft. Wenn die EU und ihre Mitgliedsländer an alle Reformen einen Haken machen, können die Verhandlungen in allen 6 Bereichen begonnen werden. An diesem Punkt ist die Ukraine gerade. Wenn das größte EU-Land Deutschland für die Ukraine allerdings eine Mitgliedschaft mit weniger Rechten vorsieht, hat dies Auswirkungen auf das gesamte Beitrittsverfahren. Für Funda Tekin, Direktorin des Instituts für europäische Politik in Berlin, hat der März-Vorschlag dennoch Vorteile.
6: Ich finde den Vorschlag gut und das aus 3 Gründen. Zum einen denke ich, dass die Zukunft der EU-Erweiterung in einer Flexibilisierung der Mitgliedschaft liegen muss. Zum anderen handelt es sich um einen konkreten Vorschlag, der die Debatte um die Notwendigkeit alternativer Modelle für den Beitrittsprozess revitalisiert.
4: Schon jetzt hätten Mitglieder unterschiedliche Rechte, zum Beispiel wer den Euro hat oder wer im Schengen-Raum ist. Und auch Tobias Krämer, SPD-Abgeordneter und Außenpolitiker im EU-Parlament, sieht das nur als eine Vorstufe für eine Vollmitgliedschaft.
7: Gleichzeitig ist natürlich klar, dass es hier keine Mitgliedschaft erster und zweiter Klasse geben kann, sondern dass eine solche Assoziierungsmitgliedschaft der Ukraine in der EU vor allem eine Beschleunigung des Prozesses zur Vollmitgliedschaft ist, parallel dazu läuft und der Ukraine jetzt schon gewisse Rechte einräumt, damit hier eben sehr auch klar wird gegenüber, sei es den USA oder Russland und anderen, dass der Weg hier klar ist zu einer Vollmitgliedschaft der Ukraine.
4: Die Zustimmung für einen Beitritt der Ukraine ist wahrscheinlicher geworden, seit Russland-Freund Viktor Orban die Bühne verlassen hat. Aber auch Ungarn hat seine Bedingungen. So müsse die ungarische Minderheit in der Ukraine besser behandelt werden, heißt es auch von der neuen Regierung in Budapest. Und Polen hat vor allem seine Landwirte im Blick, die von Getreideexporten aus der Ukraine bedroht werden könnten. Außerdem könnten die ukrainischen Landwirte eine der größten Subventionsempfänger aus dem EU-Agrartopf werden, da sie riesige Flächen bewirtschaften. Doch die größte Hürde bleibt, dass die EU ein Land aufnehmen würde, das sich im Krieg befindet. Was das für den EU-Beistandsartikel bedeutet, den es auch für die EU-Länder gibt, an diesen Antworten wird gerade in Brüssel heftig gearbeitet. Für den SPD-Abgeordneten Krämer wäre ein Beitritt auch ein Signal an den russischen Präsidenten Putin.
7: Denn es geht ja am Ende darum, dass wir einen nachhaltigen Frieden in Europa wieder haben und nicht nur eine kurze Waffenruhe, die dann dazu führt, dass Putin sich überlegt, wo greife ich als nächstes an oder wie schnell kann ich mich vorbereiten, den Krieg in der Ukraine wieder loszutreten. Nein, wir brauchen hier ganz klare Sicherheitsgarantien.
4: Inzwischen bietet sich die Ukraine als Partner an, von dem auch die EU profitieren könnte. Beispiel Verteidigung. Das Land hat seit dem Angriff durch Russland eine der modernsten Kriegsführungen entwickelt. Bei Drohnenproduktion und KI-Anwendungen ist die Ukraine weltweit führend.
3: Bundeskanzler Merz hat eine EU-Sondermitgliedschaft für die Ukraine vorgeschlagen. Über das Für und Wider berichtete aus Brüssel Sabrina Fritz. Während in der Politik viele Szenarien über die Ukraine diskutiert werden, geht der Krieg in dem Land unvermindert weiter. Und die Zivilbevölkerung leidet. Seit 4 Jahren schickt die Ukraine Hilfe aus dem mittelhessischen Langgöns. Regelmäßig Lkw-Ladungen mit Hilfsgütern in die Ukraine. Kleidung, Essen, Hygieneartikel, Werkzeug zum Wiederaufbau. All das wird zum Teil aus ganz Deutschland dahin gebracht. Doch jetzt steht das Projekt vor dem Aus. Denn bislang hat ein Unternehmen hier eine Lagerhalle kostenlos zur Verfügung gestellt. Nun aber braucht die Firma die Lagerhalle selbst. Und eine neue Lösung ist noch nicht in Sicht. Die ehrenamtlichen Helferinnen und Helfer in Langgöns sind dabei, den vorerst letzten Hilfstransport zusammenzustellen. Marc Klug hat sich dort mit der Ukraine-Hilfe getroffen.
8: 5 freiwillige Helfer binden braune Bettgestelle mit Kabelbindern aneinander. Die ehemaligen Krankenhausbetten sollen Ende des Monats auf einen LKW geladen und in die Ukraine geschickt werden. Natürlich auch mit passenden Matratzen. Sie sind zwar alt und gebraucht, aber die Mechanik funktioniert noch. Thomas Quittnert aus Linden hat alle Hebel in Bewegung gesetzt, damit die höhenverstellbaren Betten sinnvoll genutzt werden können.
9: Die sollten ursprünglich auf den Müll. Und das ist ein reiner Zufallsfund gewesen in der alten Mühle in Leigestern. Dieses alte Pflegeheim, was ja schon viele Jahre leer stand. Und bevor ich sie geholt habe ich vorab noch mal die Motoren getestet und passendes Kabel besorgt.
8: Hinter ihm sortieren weitere Helferinnen und Helfer Kisten mit Lebensmitteln, Seife und vielem mehr. Insgesamt packen hier rund 20 Menschen in der Lagerhalle mit an. Sie verladen Fahrräder auf einen Rollcontainer oder stapeln hier auch Tüten mit Klamotten und anderen Hilfsmitteln. Ganze 34 Paletten werden in den kommenden Wochen auf einen tonnenschweren Sattelschlepper geladen.
9: In der Ukraine fehlen Lebensmittel, hygienische Artikel. Im Januar und im Februar waren minus 20 Grad. Das heißt, du kannst hier jammern, du kannst weggucken oder du sagst, den Terror könnte Putin sofort beenden.

0: müsste einfach nur die Bombardierung beenden. Und da er das nicht tut, gibt es nur die Möglichkeit, den Leuten vor Ort zu unterstützen. Das ist das Einzige, was ich oder was alle, die hier arbeiten, machen können.
1: Zum mittlerweile 30. Mal wird hier in Langönz ein Hilfstransport für die Ukraine auf die Beine gestellt. Es könnte der letzte sein. Die Lagerhalle in der Holzheimer Straße, direkt unter der Autobahnbrücke, steht nur noch bis Ende des Monats zur Verfügung. Projektleiter Eberhard Klein hat für die Entscheidung des Eigentümers Verständnis. Die Familie, der die Halle gehört, hat laut ihm immer mit offenen Karten gespielt. Der ehemalige Pfarrer weiß aber, ohne eine solche Halle kann das Projekt nicht weitergehen.
2: Wir haben noch kein Konzept für ein anderes Konzept. Diese Mengen, die sich dadurch generieren, die brauchen eben diesen Platz hier von ungefähr 350 Quadratmetern. Da ist was Riesiges gewachsen und das tut dann auch so ein bisschen weh, wenn wir das tatsächlich beenden müssten.
1: Angefangen hat alles mit dem Reaktorunglück in Tschernobyl vor mittlerweile 40 Jahren. Damals hat die evangelische Gemeinde aus Langönz Hilfsprojekte in den ukrainischen Städten Korostin und Borispol aufgebaut, also nur wenige Kilometer südöstlich von Kiew. Diese Freundschaft ist nie abgerissen, sagt Eberhard Klein. Nach dem Überfall von Russland auf die Ukraine im Februar 2022 dauert es deswegen auch nicht lange, bis die ersten Hilferufe kommen.
2: Als die ersten großen Angriffe auf die Energiestruktur erfolgten, kam die Bitte nach Kleidung bringen, für die ausgebombten Binnenflüchtlinge vielleicht etwas bringen. Und dann haben wir mit einem Transportunternehmen aus Korosten über die Kontakte hier einen gefunden, der fährt Güter aus der Ukraine nach Westeuropa und die Leerfahrt geht zurück mit humanitärem Material.
1: Die Hilfsbereitschaft ist groß. Auch aus Aschaffenburg, Weilburg oder dem Vogelsberg zum Beispiel bringen Menschen Hilfsgüter hierher nach Langönz. Jede einzelne Palette mit Seife, Kerzen oder auch Werkzeug bedeutet den Menschen in der Ukraine unheimlich viel. Das sagt Karin Schwarz. Die Helferin ist auch zweimal mit in die Ukraine gereist.
3: Ich war bei einer ukrainischen Familie, bei den Eltern von unserem Ferienkind untergebracht. Da biegt sich der Frühstückstisch. Also Herzlichkeit und unheimliche Dankbarkeit. Es ist eine enge Freundschaft und die brauchen einfach unsere Hilfe, egal in welcher Form.
1: Am 30. Mai kann hier noch jeder, der will, vorbeikommen und dabei Hygienesachen, Werkzeug und Lebensmittel für die Ukraine mitbringen.
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5: In Deutschland warten tausende Menschen auf ein Spenderorgan. Oft über Jahre und oft vergeblich und das Warten endet tödlich. Die Zahl der Organspenden bleibt hierzulande im europäischen Vergleich niedrig. Deswegen hat sich erneut parteiübergreifend eine Gruppe im Bundestag zusammengefunden mit einem Vorschlag, der in Deutschland immer wieder gescheitert ist. Sie versuchen es trotzdem wieder mit der Widerspruchslösung. In Spanien ist das schon gang und gäbe. Wer nicht ausdrücklich Nein sagt, gilt automatisch als Spenderin oder Spender. Im Bundestag war und ist das Thema quer durch die Fraktionen sehr sensibel. Wer es befürwortet, hofft auf mehr lebensrettende Transplantationen. Wer dagegen ist, kritisiert einen Eingriff in die Selbstbestimmung. Chris Berdrow mit den Einzelheiten.
6: Eines möchte die grünen Gesundheitspolitikerin Kirsten Kappert-Gonter gleich zu Beginn klarstellen. Sie und ihre Mitstreiter wissen um das Problem. Um die rund 8000 Menschen, die in Deutschland auf ein Spenderorgan warten und um die rund 1000, die jedes Jahr sterben, weil es kein Organ für sie gibt.
7: Unsere Gruppe ist dezidiert für Organspende. Wir sind der Auffassung, jedes Spendeorgan rettet potenziell Leben.
6: Die Frage sei aber, darf Schweigen als Zustimmung gelten in der so wichtigen Frage, ob man nach seinem Tod Organe spenden möchte.
7: Und da sagen wir nein, weil wir sicherstellen wollen, dass die Menschen, die Organe spenden, auch zu Lebzeiten gesagt haben, ja, das will ich. Nur dann ist es eine wirkliche Spende.
6: Die Selbstbestimmungsrechte über den eigenen Körper, so drückt Kappert-Gonter es aus, dürften nicht mit dem Tod enden. Gründungsmitglieder der Gruppe im Bundestag, die das so sieht, sind 11 Politiker von Union, SPD, Grünen und Linken. Sie argumentieren auch mit internationalen Studien, wonach ein Systemwechsel nicht automatisch zum Erfolg führen würde. In Ländern wie Lettland, Ungarn oder Polen sei zwar automatisch jeder ein Spender, trotzdem seien deren Spendezahlen schlecht. Aus Sicht von Lars Castellucci von der SPD sind andere Faktoren entscheidend.
8: Es gibt Krankenhäuser, die sind 10-mal besser bei der Frage von Organentnahmen als andere. Das zeigt, dass es in der Frage der Organisation vor Ort, aber auch in der Frage der Aufklärung und vor allem auch in der Zugänglichkeit der Registrierung für das neue Portal, in dem man seinen Willen dokumentieren kann, dass wir da

0: absolut noch Luft nach oben haben. Und diese Potenziale, die wollen wir mit unserem Antrag heben.
1: Der SPD-Politiker findet auch, dass der Staat in einer so wichtigen Frage von den Menschen nicht als übergriffig empfunden werden darf. Atesh Gürpinar von der Linken plädiert für eine massive Informationskampagne wie in den 1980er Jahren, als der Staat die Menschen über HIV und AIDS aufgeklärt hatte. Die Gruppe derer, die einen Systemwechsel hin zur sogenannten Widerspruchslösung anstrebt, glaubt nicht an einen Erfolg solcher Bemühungen. Gitta Connemann von der CDU hatte zuletzt gesagt, dass vieles ja schon versucht worden sei.
2: Dazu gehören beispielsweise die Stärkung der Krankenhäuser, die Stärkung der Transplantationsbeauftragten, das Zusammenspiel der Strukturen, die Erhöhung übrigens auch finanzieller Vergütungen. Aber alles das hat nichts gewirkt.
1: Die Diskussion über die Organspende dürfte demnächst im Bundestag weitergehen. Beide Gruppen sind sich nach Angaben der Politiker einig, dass es zunächst eine Orientierungsdebatte im Parlament geben soll. Einen konkreten Termin dafür gibt es demnach aber noch nicht.
3: Chris Berdrow berichtet über einen neuen Versuch, die Widerspruchslösung zu diskutieren oder einzuführen im Bundestag. Es ist ein kleiner Sensationsfund, den Forschende der Deutschen Wildtierstiftung in Vorpommern gemacht haben. Offenbar ist die europäische Wildkatze wieder da. Seit fast 200 Jahren galt sie als verschollen und über eine Haarprobe konnte jetzt nachgewiesen werden, dass sie wieder heimisch geworden ist. Das hat die Deutsche Wildtierstiftung bestätigt. Dominique Kirstea hat eine Forscherin begleitet.
4: Ihr Job? Sehen wie eine Wildkatze, denken wie eine Wildkatze, laufen wie eine Wildkatze.
5: Die Wildkatze mag eben Laubwald und Laubmischwälder und dann nicht so diese aufgeräumten Wälder, wie man hier sehr schön sieht. Es gibt offene Stellen, da ist die Vegetation niedrig, da hinten liegt zum Beispiel Totholz, hier sind so ein ganzer Haufen an umgefallenen Bäumen.
4: Die Biologin Katrin Meyer geht auf ein Kantholz zu, das aufrecht im Waldboden steht. Kaum sichtbar.
5: Das ist der Lockstock von der Katze. Ja, genau. Ja. Und der steht jetzt genau hier, weil, wenn man ein bisschen schaut, sieht man, dass hier so angedeutete Pfade sind. Mhm. Also die Wildkatze guckt schon ein bisschen, dass sie möglichst wenig Widerstand hat. Das heißt, sie läuft auch auf solchen Pfaden. Und jetzt kommt nämlich hier einer entlang. Das sieht man hier auch so ein bisschen. Und der läuft relativ nah an dieser Haarfalle vorbei.
4: Auf einer Karte hat die Biologin 30 Punkte markiert, an denen Haarfallen, die sogenannten Lockstöcke, aufgestellt wurden. Das sind Kanthölzer mit rauer Oberfläche und Kerben.
5: Da kommt ja so ein Geruchsstoff dran. Also Katzen stehen ja total auf Baldrian, weil das ihren eigenen Sexuallockstoffen ganz nah kommt vom Geruch. Und dann würde man jetzt einfach so in dem Bereich hier das ansprühen, ungefähr auf 30 Zentimeter.
4: Reibt sich ein Tier daran, bleiben einige Haare hängen, die im Labor untersucht werden können. Und genau so wurde auch das Tier in Vorpommern nachgewiesen. Ein Kater, der sich anscheinend über mehrere Wochen in dem Gebiet aufgehalten hat. Für Katrin Meyer ein Sensationsfund.
5: Aus meinem Büro drang ein Jubelschrei, weil das eben der erste Nachweis hier in Vorpommern ist. Und jetzt von 30 Lockstöcken sind eben an 6 Haare nachgewiesen worden. Nicht so schlecht.
4: Nun will die Forscherin herausfinden, ob es weitere Tiere in dem Gebiet gibt und vielleicht sogar Nachwuchs.
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3: Und Heute schauen wir 25 Jahre zurück zu einem Urteil eines französischen Gerichtes gegen einen deutschen Hooligan. Er hatte gemeinsam mit anderen Deutschen während der Weltmeisterschaft 1998 den französischen Polizisten Daniel Nivelle angegriffen und schwer verletzt. Norbert Kunze erinnert

0: an eine folgenschwere Tat.
1: Juni 1998. Bei sommerlichem Wetter wird im Stade Boléard de l'Élysée im französischen Lens im Rahmen der Fußball-Weltmeisterschaft das Gruppenspiel zwischen Deutschland und Jugoslawien angepfiffen. Auf dem Platz stehen Spieler wie Stojkovic, Mijatovic, Klinsmann oder Bierhoff. Vor dem Stadion in einer engen Seitengasse stehen drei uniformierte Polizisten, darunter der 43-jährige Hauptfeldwebel Daniel Nivelle.
2: Eine kleine Einkaufsstraße, da sind eben alle zusammengetroffen. Damals gab es diese strikte Fantrennung, wie sie es heute gibt, noch nicht. Und die Atmosphäre war schon sehr aggressiv.
1: So ein damaliger Fanbetreuer. Da aufgrund des großen Andrangs deutscher Fußballanhänger ohne Eintrittskarten zentrale Zuwege zum Stadion abgeriegelt sind, sucht eine Gruppe Hooligans den Weg durch die enge Gasse. Sie treffen auf Nivelle und seine Kollegen und schlagen sofort zu.
3: Man ist junger Schutzmann im annähernd vergleichbaren Alter. Er war zu dem Zeitpunkt 10 Jahre älter als ich, steht in der Nebenstraße und liegt dann in seiner eigenen großen Blutlache, überfallen von Gewalttätern, die auch noch aus Deutschland, aus dem eigenen Land kommen. Das prägt schon.
1: Uwe Hadler war damals Polizeikoordinator vor Ort. Nivelle wird zu Boden gerissen, verliert dabei seinen Schutzhelm. Die Täter schlagen und treten auf ihn ein, zerschmettern ihm den Schädel. Der Blutrausch dauert nur eine Minute. Ein französischer Kollege schildert:
4: Genau hier ist der Polizist niedergeschlagen worden. Die Angreifer kamen von da hinten. Einer trug ein Reklameschild. Sie zerschmetterten das Schild auf dem Kopf des Polizisten. Es ist einfach bestialisch. Sie hatten nur ein Ziel, einen Polizisten zu töten.
5: Empörung und Fassungslosigkeit nach den Gewalttaten deutscher Hooligans. Ein schwer verletzter französischer Polizist ringt noch immer mit dem Tode.
1: Die Öffentlichkeit zeigt sich entsetzt. Ebenso Bundeskanzler Helmut Kohl und der deutsche Torhüter Andi Köpke.
6: Eine wirkliche Schande für unser Land. Das ist eine Form eines modernen Vandalismus, der völlig inakzeptabel ist.
7: Man schämt sich sicherlich. Und innerhalb der Mannschaft ist das Entsetzen zu sehen gewesen.
1: Nivelle kommt nie mehr richtig auf die Beine. Bis heute, er ist mittlerweile 71 Jahre alt, leidet der zweifache Vater und Großvater unter einer halbseitigen Lähmung, kann nur mühsam sprechen, nichts riechen und schmecken, ist auf einem Auge blind. Seine Ehefrau:
8: Sie haben das Leben meines Mannes zerstört und unserer Familie endloses Leid zugefügt.
1: Der Deutsche Fußballbund gründet eine Stiftung, unterstützt Nivelle finanziell. Der Franzose erhält im Laufe der Jahre zahlreiche Einladungen und Ehrungen bis hin zum Bundesverdienstkreuz 2018. Und die Täter? Die Spur führt in die Fanszene von Schalke 04. Auch Hamburger Hooligans waren beteiligt. Einer von ihnen, Christopher Rauch alias Spike, der sich kurz nach der Tat äußert.
9: Es ist passiert und jetzt wird er natürlich erstmal maßlos drauf rumgeritten. Das ist auch dumm gelaufen. Nur was sollen wir jetzt sagen? Was sollen wir jetzt machen?
10: Ändert sich für euch irgendetwas?
9: Also mich hat es auch in dem Sinne geschockt, dass für mich die Weltmeisterschaft gelaufen ist. Ja.
1: 6 Täter werden verhaftet und in Deutschland zu unterschiedlichen Haftstrafen verurteilt. Der einzige in Frankreich vor Gericht stehende Hooligan soll für 5 Jahre ins Gefängnis. Das Urteil verhängt das Gericht in Saint-Omer am 22. Mai 2001, heute vor 25 Jahren. Er hatte Daniel Nivelle mit einem Holzbrett niedergeschlagen und anschließend auf den wehrlosen Polizisten eingetreten.
0: Sie hörten den Stichtag von Norbert Kunze.
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12: Mit Martin Roschitz und mit Glückwünschen an den SC Magdeburg, der sich vorzeitig die Meisterschaft in der Handball-Bundesliga gesichert hat durch einen dramatischen 31:30 Heimsieg gegen die SG Flensburg-Handewitt. Dazu gleich mehr hier im Sport. Vorher schauen wir auf den Fußball und auf das Relegationsduell zwischen dem VfL Wolfsburg und dem Dritten der zweiten Liga SC Paderborn. Nach dem 0:0 im Hinspiel in Wolfsburg haben sich die Aufstiegschancen des Zweitligisten erhöht. Moritz Kühn hat die Partie in Wolfsburg verfolgt. Warum waren die Wölfe nicht in der Lage, das Spiel zu gewinnen?
13: Naja, ich würde sagen, Wolfsburg hätte sich den Sieg schon verdient gehabt. Der VfL mit deutlich mehr Torschüssen und auch dieser Monstergelegenheit in der ersten Hälfte durch Adam Dagim, als er im 1-gegen-1 gegen Paderborns Keeper scheiterte. Dann auch in der zweiten Hälfte wieder einige Gelegenheiten für Wolfsburg, unter anderem ein Freistoß von Eriksen in der 68. Minute gehalten und danach direkt anschließend ein Kopfball von Gerhard knapp vorbei. Aber der VfL Wolfsburg hatte auch Glück, weil die Paderborner den Führungstreffer erzielen hätten können. In der 84. Minute die Paderborner offensiv kaum in Erscheinung getreten, aber dann Bilbia mit dem Lupfer knapp vor der Torlinie noch geklärt von den Wolfsburgern. Also Wolfsburg etwas besser, aber das, was zählt, ist das Ergebnis 0:0 und das schmeckt dem SC Paderborn.
12: Das Rückspiel in Paderborn steigt dann am Pfingstmontag. Bundestrainer Julian Nagelsmann hat den deutschen Kader für die Fußball-WM in den USA, Mexiko und Kanada nominiert und jetzt ist die Katze endgültig aus dem Sack. Manuel Neuer kehrt als Nummer 1 ins deutsche Tor zurück. Sportlich lässt sich diese Entscheidung von Nagelsmann durchaus begründen. Selbst mit 40 Jahren ist Neuer der einzige deutsche Keeper, der in dieser Saison zumindest phasenweise wieder Weltklasse ausgestrahlt hat.
11: Jeder weiß, glaube ich, welche Aura den Manu umgibt, welche Qualitäten er hat, was auch einer Mannschaft gibt. Wir planen mit ihm als Nummer 1, mit dem Wissen, dass wir, ich sage es mal, eine Weltklasse 1B-Lösung, die wir installiert haben, ebenfalls dabei haben.
12: Für Oliver Baumann ist die 1B-Lösung bitter. Aber Härtefälle gehören zum Profifußball. Problematischer als die Personalentscheidung selbst ist der kommunikative Umgang von Nagelsmann damit. Und vielleicht war es auch nicht besonders stilvoll, in Socken aufzutreten, die er vor einiger Zeit von Baumann geschenkt bekommen hatte. Einen neuen Trainer hat Bundesligist Union Berlin verpflichtet. Interimscoach Marie-Louise Ether wird sich künftig dem Bundesliga-Frauenteam widmen. Ihr Nachfolger kommt aus der Schweiz und heißt Mauro Lustrinelli. Der war schon mal Assistent bei Union unter Urs Fischer und zuletzt sensationell erfolgreich mit dem FC Thun, der völlig überraschend die Meisterschaft in der Schweiz holte. Und damit sind wir auch, wie eingangs versprochen, beim neuen deutschen Handballmeister SC Magdeburg. Frank Martin berichtet vom 31:30 gegen Flensburg, das gleichbedeutend mit dem vierten Meistertitel für Magdeburg ist.
14: Um 21:45 Uhr war es vollbracht. Magdeburg nach einem Kraftakt vorzeitig deutscher Handballmeister. 31:30 schlagen die Magdeburger die SG Flensburg-Handewitt, die Partie lange Zeit gut absolvierte in der ausverkauften Magdeburger GTEC Arena. Den Schlusspunkt in der Schlusssekunde setzte Magnus Saustrup mit diesem 31. Treffer. Flensburg allerdings lange Zeit der Partycrasher. Magdeburg tat sich schwer. Am Ende dürfte der SCM dennoch jubeln. Schlägt die SG Flensburg-Handewitt mit 31:30 und ist vorzeitig deutscher Handballmeister.
12: Außerdem hat der Meister der vergangenen Saison, die Füchse Berlin, im Kampf um die Champions League Quali einen unerwarteten Rückschlag hinnehmen müssen mit dem 30:30 Unentschieden gegen Hannover Burgdorf. Eine bittere und womöglich vorentscheidende Niederlage kassierte Leipzig. Nach dem 27:33 gegen Melsungen droht mehr denn je der Abstieg in die zweite Liga. 10 Jahre nach dem Bundesliga-Aufstieg des Traditionsvereins.
0: Das war der Sport in der ARD-Infonacht mit Martin Roschitz.

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1: Um 1.29 Uhr mit Juliette Groß. Flüge von deutschen Flughäfen sollen ab Sommer etwas kostengünstiger werden. Der Bundestag hat beschlossen, dass die Ticketsteuer im Flugverkehr zum 1. Juli sinkt. Sollten die Fluggesellschaften die Steuersenkung komplett an die Kunden weitergeben, sind Preissenkungen zwischen 2,50 Euro und 11,40 Euro möglich. Dass Fliegen durch die Senkung der Ticketsteuer tatsächlich günstiger wird, ist allerdings eher unwahrscheinlich. Wegen des Iran-Kriegs haben viele Airlines schon die Preise erhöht. Der Bundestag hat außerdem grundsätzlich dafür gestimmt, drei größere Bahnprojekte in Angriff zu nehmen. Dazu gehört auch der weitere Ausbau der Marschbahn von Hamburg nach Sylt. Aus Berlin, Bianca Schwarz.
2: Strecke Nummer 1. Von Dresden bis zur tschechischen Grenze und dann auf tschechischer Seite weiter bis nach Prag. Strecke Nummer 2. Von Augsburg nach Ulm. Strecke Nummer 3. Die schon bestehende Marschbahn nach Sylt. Die Verbindung ist hochbelastet und soll zweigleisig ausgebaut werden. Mit der Zustimmung aus dem Bundestag kann nun für alle drei Projekte die konkrete Entwurfs- und Genehmigungsplanung beginnen. Allerdings ist die Finanzierung noch nicht geklärt. Das war in der Bundestagsdebatte der häufigste Kritikpunkt.
1: Eine mögliche Anhebung des Renteneintritts auf 70 Jahre hat für Diskussionen gesorgt. Die Bild hatte über eine entsprechende Empfehlung der Expertenkommission berichtet. Mitglieder der Kommission haben dementiert. Aus der NDR-Nachrichtenredaktion Tabea Tschöpe.
3: Alle, die ab 1990 geboren sind, würden dem Bericht zufolge erst mit 70 in Rente gehen. Die Reform sollte schrittweise greifen und 2060 dann bei 70 Jahren als Renteneintrittsalter liegen. Schnell hagelte

0: ist Kritik von Gewerkschaften, aus der Opposition und auch dem Arbeitnehmerflügel der CDU. Die Rentenkommission, von der die Idee laut Bild-Zeitung kommen sollte, beeilte sich mit einer Richtigstellung. Vieles sei noch gar nicht entschieden. Die Kommission brauche noch mehrere Wochen, bis sie Empfehlungen abgeben könne.
1: Nach der Absetzung des türkischen Oppositionschefs Özel hat sich Bundesaußenminister Wadefuhl besorgt gezeigt. Die türkische Regierung halte an einer EU-Mitgliedschaft fest und Deutschland wolle sie dabei unterstützen, sagte Wadefuhl am Rande des NATO-Außenministertreffens in Schweden. Eine Entscheidung wie diese stehe aber im Widerspruch dazu, so der CDU-Politiker weiter. Ein Gericht in Ankara hatte zuvor angeordnet, den Vorsitzenden der größten Oppositionspartei CHP seines Amtes zu entheben. Seine Wahl vor 3 Jahren sei ungültig, hieß es. Das Wetter in Deutschland. Überwiegend trocken, zum Teil neblig, Tiefstwerte 12 bis 6 Grad. Am Tage meist trocken, im Norden zeitweise dichte Wolkenfelder, sonst oft heiter. Höchstwerte von Nord nach Südwest 21 bis 30 Grad, auf den Inseln etwas kühler. Am Samstag freundlich, im Nordwesten später einzelne Schauer oder Gewitter, 24 bis 33 Grad. Am Sonntag viel Sonne und meist trocken bei 22 bis 33 Grad. Das waren die Nachrichten.
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3: Und wir fangen an mit der A2 Hannover Richtung Berlin zwischen Kreuz Wolfsburg, Königslutter und Königslutter. 3 Kilometer Stau. Hier ist wegen Reinigungsarbeiten nur eine Spur frei. Die A31 Gronau Richtung Oberhausen ist zwischen Gladbeck und Dreieck Bottrop bis 1.30 Uhr gesperrt. Die A39 Braunschweig Richtung Salzgitter ist zwischen Salzgitter-Wartenstedt und Lichtenberg wegen einer Nachtbaustelle bis 5 Uhr gesperrt. Die Umleitung führt über die U78 und die U76. Die A44 Düsseldorf Richtung Essen ist zwischen Kreuz Düsseldorf Nord und Ratingen-Schwarzbach wegen Tunnelwartungsarbeiten bis Dienstag gesperrt. Die A44 Dortmund Richtung Kassel ist zwischen Geseke und Kreuz Wünnenberg-Haaren wegen einer Fahrbahnerneuerung bis 6 Uhr gesperrt. Und die A71 Sangerhausen Richtung Erfurt ist zwischen Sömmerda Süd und Dreieck Erfurt Nord nach einem Unfall gesperrt. Fahren Sie bitte vorsichtig und kommen Sie sicher an Ihr Ziel.
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3: Mit Maja Weber herzlich willkommen. Nach einer Vergewaltigung muss es mit der Anzeige und der Beweisaufnahme sehr schnell gehen, denn Ermittlerinnen und Ermittlern bleibt wenig Zeit, um brauchbare Beweise zu sichern. Herkömmliche Verfahren liefern oft schon nach 48 Stunden keine verwertbaren DNA-Spuren mehr. Forschende der Uni in Leuven in Belgien haben nun aber eine Methode entwickelt, mit der Verdächtige nach sexuellen Übergriffen selbst bei minimalen Spuren und auch noch Tage später identifiziert werden können. Katrin Schmidt mit den Einzelheiten.
4: Wissenschaftler Bram Bekert hat den Kampf gegen die Zeit aufgenommen. Mit einem DNA-Test, der sexuelle Übergriffe länger nachweisen kann als alle bisherigen.
5: Ich war mehr und mehr frustriert von den Ergebnissen, die bisher erzielt werden konnten. Ich wollte mehr für die Opfer tun. Ich wollte mehr Beweise sammeln, die Richter vor Gericht verwenden können. Damit ging unsere Forschung los.
4: Der Test, den er mit seinem Team der Uniklinik Leuven und der Katholischen Universität Leuven entwickelt hat, könne einen echten Unterschied machen, sagt er. Denn herkömmliche Tests liefern bisher nur bis zu 2 Tage nach dem Übergriff brauchbare DNA. Sein neuer Test, namens Spermfax, sichert Spuren bis zu 5 Tage danach. Das kann in vielen Fällen sehr helfen, sagt auch Ruth Dijk, Koordinatorin des Zentrums zum Kampf gegen sexuelle Gewalt in Belgien.
6: Many victims come later because they have to think about what happened to them.
7: Viele Opfer kommen erst später, weil sie das Geschehene erst einmal verarbeiten müssen. Viele kennen ihren Täter und empfinden große Schuld und Scham. Deshalb dauert es manchmal einige Tage oder Wochen, bis sie sich an uns wenden können.
4: Und dann stehen Strafverfolgungsbehörden und medizinische Zentren bisher häufig vor dem Problem, dass die entnommenen Proben oft eine Mischung aus Spermien oder Zellen des Täters und vaginalen Zellen des Opfers sind, die durch Standardtechnik voneinander getrennt werden müssen. Häufig reichen die Spuren dann nicht mehr, um ein DNA-Profil des Täters zu erstellen. Bei der Spermfax-Methode aber können ausgewählte Zellen, also etwa die des Täters, beleuchtet werden und ermöglichen eine bessere, detaillierte Sortierung. Jüngste Studien haben gezeigt, dass die Methode 5 bis 7-mal empfindlicher auf das Zellmaterial reagiert. Das hat mehrere große Vorteile, so Forscher.

0: Bram Bickert.
1: Even though the victim presents itself after 4 or 5 days, we can still get proper DNA profiles from the male perpetrator.
2: Erstens können wir, selbst wenn sich das Opfer erst nach 4 bis 5 Tagen meldet, noch aussagekräftige Proben und DNA-Profile des Täters gewinnen. Zweitens können wir dank des Zellsortiergeräts, das die einzelnen Spermien auswählt, auch mehrere Täter identifizieren, beispielsweise bei Gruppenvergewaltigungen. Und wir können zum Beispiel auch andere Spuren von einvernehmlichem Geschlechtsverkehr in der Vergangenheit heraussortieren.
0: Insgesamt eine sehr gute Nachricht, sagt auch Ruth Dijk vom Zentrum zum Kampf gegen sexuelle Gewalt. Und das weit über Belgien hinaus.
3: Wir wissen jetzt, dass es valide Methoden gibt, die DNA zuverlässiger und länger aus den Tests zu gewinnen als bisher gedacht. Daher steigen die Chancen auf ein positives Ergebnis und am Ende auch auf Verurteilung der Straftäter.
0: Die Spermfax-Methode der belgischen Forscher ist nämlich nicht patentiert und könnte daher weltweit von Laboren und Kliniken genutzt werden.
4: Wirtschaft. Mit dem neuen Schufa-Score sollte alles besser werden. Transparenter, einfacher, fairer. Aber weil Verbraucherinnen und Verbraucher ihren Score nun besser kontrollieren können, fallen auch falsche Daten und falsch vergebene Punktzahlen auf. Fehler, die am Ende zu Problemen bei einer Kreditfindung führen können. Timo Spieker berichtet.
5: Kim Schumacher ist 28 Jahre alt, Verwaltungsbeamtin in der Kämmerei einer Stadtverwaltung und sie ist sauer auf die Schufa. Was sie nämlich ärgert, ihr Schufa-Score, also die wichtige Aussage über ihre Kreditwürdigkeit, war immer hervorragend. Seit dem neuen Score, den es seit Mitte März gibt, ist sie aber nur noch gut.
6: Ich fühle mich vor allem diskriminiert durch den aktuellen Score und auch sehr ungerecht behandelt. Gerade im Hinblick darauf, dass ich zu keinem Zeitpunkt Ratenkredite hatte, dass ich zu keinem Zeitpunkt Zahlungsausfälle hatte. Und das zeigt einfach überhaupt nicht und spiegelt auch einfach nicht meine Bonität und ja, meine Art und Weise, mit Geld umzugehen wieder.
5: Ob hervorragend oder eben nur gut, man könnte meinen, das spiele keine allzu große Rolle. Für die 28-Jährige schon.
6: Man darf nicht vergessen, dass wenn jetzt wirklich mal ein Hauskauf ansteht oder ein größerer Kredit, dass man dann durchaus auch schlechtere Konditionen erhält oder gegebenenfalls auch einen Kredit gar nicht erhält.
5: Das Problem sieht Kim Schumacher im neuen Schufa-Score und wie er sich zusammensetzt. Nämlich aus 12 Kriterien, die unterschiedlich stark gewichtet werden. Maximal möglich sind 999 Punkte. Das wichtigste Kriterium: Zahlungsstörungen. Auch Anzahl und Status von Rahmen- und Ratenkrediten werden gezählt. Soweit so gut, sagt Kim Schumacher. Was sie aber nicht gut findet, auch das Alter ihres ältesten Bankvertrages oder das Alter ihrer Kredite spielen mit rein, genauso das Alter der aktuellen Adresse. Mit 28 Jahren aber könne das ja alles gar nicht alt sein.
6: Und wenn man, so wie ich, nicht 20 Jahre in der gleichen Wohnung leben kann, weil man eben noch jünger ist oder weil man so vernünftig war und keine Ratenkredite abschließt, dann ist man sehr schnell bei gut und auch schlechter, wenn es doof läuft.
5: Ist der neue Schufa-Score also für Jüngere diskriminierend und ungerecht? Schufa-Pressesprecherin Tanja Panhans weist den Vorwurf zurück, junge Menschen systematisch zu benachteiligen.
7: Der Score ist so ausgelegt, dass er auch das Thema Fairness absolut berücksichtigt. Zu jungen Leuten liegen halt in der Regel auch noch wenig Zahlungserfahrungen vor. Und diese sind halt wichtig, um eine Bonitätsprognose zu stellen.
5: Ein anderes Problem des neuen Schufa-Scores sind falsche Daten. Wolfgang Mehlen ist pensionierter Arzt. Er hat sich ein Schufa-Benutzerkonto angelegt und kontrolliert, welche Daten und Informationen die Schufa über ihn gespeichert hat. Und er hat gestaunt.
8: Das ist der älteste Bankvertrag. Der ist hier ab 15 Jahren. Ich habe aber Konten, die sind älter als 30 Jahre. Das würde sich im Score um 13 Punkte auswerten, zu meinen Gunsten. Davon weiß aber die Schufa nichts. Der größte Hammer ist aber die aktuelle Adresse.
5: Denn laut Schufa wohnt Wolfgang Mehlen seit 8 Jahren in seinem Haus. Tatsächlich aber sind es 42.
8: Das machen satte 40 Punkte im Score aus. Zu meinem Nachteil, versteht sich.
5: Wolfgang Mehlen ist kein Einzelfall, sagt die Verbraucherzentrale. Beschwerden über falsche Schufa-Daten hätten seit Einführung des neuen Scores zugenommen. Falsche Daten, gleich schlechter Score. 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
4: 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Es soll ja warm werden am Wochenende und gut, dass im Mai ohnehin in ganz Deutschland die Freibadsaison beginnt. Endlich wieder an der frischen Luft, Bahnen durchs Wasser ziehen oder einfach reinspringen, nur nicht vom Beckenrand, versteht sich. Am Rande des Schwarzwalds, genauer in Freiburg im Breisgau, schlägt das Herz vieler Menschen für das Loretto-Bad. Es ist das älteste Familienbad in Deutschland und das einzige mit einem separaten Damenbad. Marion Eiche hat dieses einzigartige Freibad besucht.
9: Guten Morgen, liebe Badegäste. Wir begrüßen euch heute im Loretto-Bad zum ersten Badetag der Saison 2026. Wir wünschen euch viel Spaß im Familienbad mit euren Kindern und euren Liebsten und natürlich auch im Damenbad.
10: Wunderbar, der Testlauf für die Durchsagen hat funktioniert. Es ist alles angerichtet für die Eröffnung der Saison am Pfingstwochenende. Mit einer kleinen Gruppe der Freunde des Loretto-Bads, ein eingetragener Verein, mache ich eine Art Stubendurchgang in ihrem Sommerwohnzimmer.
11: Sehr sonnig schon.
12: Oh, guck mal. Es ist so schön nach dem ganzen Winter. All diese Farben auch an so einem Tag. Das finde ich herrlich hier auch. Schau das an.
13: Wenn ich früher Fotos gemacht habe und sie jemandem gezeigt habe, dann haben die alle gefunden, Gott, ist das toll. Da wurden neue Bäume gepflanzt, weil einfach zu wenig Schatten war. Die sind wahnsinnig schnell gewachsen, also ja, erstaunlich. Da stand ein alter Nussbaum. Da ist irgendwann mal ein Ast wirklich ins Wasser gefallen und dann musste er weg.
10: Und schon kommen sie ins Schwärmen und erzählen. Isolde und Mary, die zu den Stammgästen im Lollo gehören. Der Eingangsbereich im Jugendstil mit hell lackierten Holzverzierungen lässt kaum vermuten, dass sich dahinter Edelstahlbecken mit moderner Schwimmbadtechnik befinden. Die historischen Dächer der hölzernen Umkleidekabinen, alles spricht eine eigene Sprache, sagt der Freiburger Bädermanager Daniel Klein-Palmer.
14: Wenn man hier reinkommt, in das Damenbad speziell, man macht die Tür auf und man ist in einer anderen Welt. Und es hat noch diese Zeit, ja, 18. Anfang 19. Jahrhundert, man fühlt sich so ein bisschen in diese Zeit zurückversetzt. Man hört das Rauschen vom Wasser, man sieht die Bäume, man sieht die Liegewiese, man sieht diese Architektur und ist aus dem Alltag irgendwie komplett rausgerissen.
10: Also ich gehe jetzt mit Isolde. Sie haben jeden Sommer eine Kabine hier?
13: Ja, seit ungefähr 10 Jahren.
10: Und welche ist das?
13: Das ist die Nummer 39, diese hier.
10: Hereinspaziert.
13: Es ist ein kleiner Raum, aber man kann einen Liegestuhl hier lagern, man kann einen Sonnenschirm lagern, da an der Seite hängt man die Handtücher, sogar einen Spiegel hat es. Es ist ein großer Luxus, weil als ich noch gearbeitet habe, bin ich also direkt von der Schule mit dem Fahrrad hier rein, die Schultasche da reingeschmissen und der Badeanzug und die Handtücher und alles war da. Das ist schon sehr toll, ne?
10: Nur selten hat auch der Geschäftsführer des Freiburger Stadtbauverbundes, Matthias Müller, die Gelegenheit, einen Blick ins Damenbad zu werfen.
15: Ja, also ich war letztes Jahr auf einem dienstlichen Termin in den frühen Morgenstunden und gleich nach der Öffnung kam eine der ersten Besucherinnen. Und ich habe mich dann natürlich schnell verzogen, aber ich habe noch mitgekriegt, wie die Dame ihre Yogamatte aufgerollt hat und es sah nach einem sehr schönen Morgen aus.
10: Wenn wir jetzt über die Geschichte des Loretto-Bads, auch des Damenbads reden, ist es so, dass es ja eigentlich als Männerbad anfing.
15: In der Tat war das ursprünglich Herren vorbehalten und ein lustiger Funfact am Rande, im Winter wurde aus dem Becken das Eis entnommen oder geerntet, das dann bis in den Sommer gelagert wurde und von den vielen Freiburger Brauereien genutzt wurde. Also man kann sehen, Freizeit und Gastronomie und Bäder waren schon damals eng miteinander verwoben.
10: 12 Kreuzer kostete das Bad mit Kabinett zum Umkleiden, Schwimmhosen und Handtuch damals. Mehr als 175 Jahre später ist das Loretto-Bad von einem schönen Wohnquartier umgeben, mit Villen, alten Baumbeständen, einer Schule und einem Krankenhaus in der Nachbarschaft. Rettungsschwimmerin Susanne Schuler macht seit vielen Jahren hier die Aufsicht und kann aus dem Nähkästchen plaudern.
16: Ich meine, die Schwimmrichtung ist eigentlich die, Und das sind halt oft, ich will jetzt nicht sagen, nur Französinnen, die schwimmen dann plötzlich quer. Dann gibt das Gestreite da los. Die untere Seite am Beckenrand, das ist die Streitseite. Das kann man sich gar nicht vorstellen, was da gestritten wird. Da kommen welche, setzen sich hin, hängen die Beine rein. Die andere will da drehen, dann macht die noch so. Und da hinten ist eigentlich immer Streit.
10: Natürlich, wenn sich im Hochsommer 300 Frauen in dem kleinen Damenbad mit Kinderplanschbecken unter den Sonnenschirmen tummeln, kann es schon mal hitzig werden. Ansonsten überwiegt für Isolde, Judith und Mary

0: Natürlich, dass man oben ohne schwimmen kann. Und das finde ich ganz, ganz hervorragend, weil das ist die beste Massage überhaupt, wenn man also hier so, also das liebe ich einfach.
1: Aber oje, oje, über den Winter sind direkt in der Nachbarschaft Neubauten entstanden. Die beiden Bademeisterinnen runzeln die Stirn.
2: Es gibt noch Zoff, ja.
3: Wahrscheinlich, ja.
2: Mit dem Neubau da.
3: Also es ist ein dreistöckiges Haus, auch ein Fenster auf die Seite vom Damenbad.
2: Die können ja jetzt alle hier reinschauen.
1: Und auch das Aufsichtspersonal ist so eine Sache, denn vor einigen Jahren haben vor allem orthodoxe Muslime aus dem Elsass und auch von weiter her das Damenbad in Freiburg für sich entdeckt.
2: Es war ein Sommer, da war eine ganze Gruppe Frauen da, die kamen aus Aachen. Da sind die wegen der Pfütze 500 Kilometer gefahren und dann durften sie nichts. Und in Aachen darf man mit einem Jogginganzug ins Wasser, aber hier nicht, ne? Da sind busseweise gekommen und da ging die Tür auf und die sind mit Klamotten sind die reingestürzt. Und wie dann der Herr Hessler hier reinkam, boah, das war, die haben abgetaucht und hinter den Vorhängen versteckt. Also seit hier ab und zu mal männliche Aufsichten sind, von sehr weit her kommen sie nicht mehr ganz so.
1: Welche Geschichten das Lollo wohl in diesem Sommer erleben wird? Einige Wochen vor der Eröffnung beginnen für Larissa Wiedmeier und ihre Kollegen die Vorbereitungen auf die Saison.
4: Es ist ein wunderschöner Tag im März und im Moment sieht das eine Becken, also im Damenbad, noch ein bisschen nach Winterschlaf aus.
3: Ja, so richtig grün, wie man sich halt vorstellt, das ganze Laub vom Winter noch. Das ist auch eine schöne Arbeit, weil man sieht hinterher, was man geschafft hat.
5: Klopfe, klopfe, klopfe, klopfe.
4: In der Ecke im Damenbad sind jetzt Fliesenarbeiten im Gange und am Boden ein wunderschönes Mosaik entsteht gerade. Der Kollege stöhnt. Ist es kompliziert?
6: Ja, was heißt kompliziert? Wir kriegen alles hin.
4: Sind da die Wände auch krumm und schief?
6: Die Wände waren krumm und schief, haben wir aber gerade gemacht. Das ist denkmalgeschützt und man muss vorsichtig sein, was man verändert. Von außen darf man es gar nicht verändern, eigentlich nur von innen. Und es ist gar nicht so einfach. Da sind wir dann auch stolz drauf.
1: Der Erste, der dann kurz vor dem Eröffnungstag bei unserem kleinen Pre-Opening ins unbeheizte Wasserbecken springen darf, ist Bädermanager Daniel Klein-Palmer.
7: Hey, hey, hey, hey, hey, hey, hey, hey,
8: hey, hey, hey, hey,
4: wie fühlt sich's an?
9: Sehr frisch. Irgendwie angenehm, aber auch sehr frisch. Wenn man reinspringt, Gesicht, Hände, Füße sind halt nicht bedeckt und das ist schon sehr frisch, ja. Man kann schwimmen, es geht für ein paar Bahnen, aber zwei Bahnen kriegen wir noch hin.
1: Geschichten über Geschichten schreibt das Lollo. Auch die vom Freundeskreis, der sich vor rund 30 Jahren gegründet hat, als das Bad unter dem finanziellen Druck neuer Vorschriften auf der Kippe stand. Mittlerweile organisieren Gottfried Zimmer und die Freunde des Loretto-Bads Kunstausstellungen und Sommerkonzerte im Damenbad.
10: Es ist eine Freilichtbühne. Wir haben am 11.07. die Red House Hot Six Jazz, die vor 2 Jahren bei strömendem Regen ein super Konzert gemacht haben. Die haben gesagt, wir spielen trotzdem und es war eine super Stimmung. Die Leute waren unter den Sonnenschirmen und anschließend hatten wir auch noch eine riesige Party.
1: Jetzt aber erstmal Wassermarsch im Freiburger Loretto-Bad, denn die Vorfreude steigt mit der Wassertemperatur von Tag zu Tag.
4: Jetzt kommt der Sommer, oder?
11: Ja, hoffentlich. Der soll kommen und wir freuen uns alle.
4: Und dann, wie ist dann so ein typischer Loretto-Bad-Tag für Sie?
11: Ich komme meistens vormittags, wenn das Bad aufmacht, dann bringe ich mein Frühstück mit und ein Buch. Schwimme ich eine Runde, frühstücke, schwimme ich eine Runde, lese.
4: Was ist denn Ihre Lieblingsecke im Loretto-Bad?
10: Das Kiosk. Ja, man kann dann Leute beobachten, nach einer Runde einfach da auch zu sitzen, halt eben gucken, was sich so da abspielt.
12: Ja, ich tatsächlich freue mich wirklich vor allem auf die Konzerte jetzt, diese besondere Stimmung mitzuerleben, das Licht, die Farben am Abend, da freue ich mich drauf.
1: Sie alle lieben ihr Lollo. Endlich macht es wieder auf und ein ganzer, langer Freiburger Sommer liegt vor Ihnen.
13: Achtung, liebe Badegäste, die Badezeit endet in 30 Minuten. Das Team des Loretto-Bads bedankt sich für euren Besuch. Wir wünschen euch noch einen schönen Abend und freuen uns, wenn ihr uns morgen wieder besucht.
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14: Er gehört zu den Legenden der Krimiliteratur.

0: Autor, der Privatdetektiv Philip Marlowe. Der US-amerikanische Schriftsteller Raymond Chandler ließ ihn 1939 in seinem ersten Krimi unter dem Titel Der große Schlaf erstmals ermitteln. Marlowe war der Prototyp des Hardboiled Detective, des hartgesottenen Ermittlers, und wurde in der Popkultur international weiterverarbeitet, so in dem deutschen Hit von Heinz-Rudolf Kunze, Marlowe, ich flehe Sie an Marlowe, flinten Sie Mabel. Jetzt lässt die schottische Schriftstellerin Denise Miner Marlowe in einem ganz ähnlichen Fall wieder auferstehen, in ihrem Roman Die große Hitze. Katja Esbach stellt den Krimi vor.
1: Sommer 1938, Los Angeles. Privatdetektiv Philip Marlowe hockt in seinem Büro und Denise Miner macht schon mal den Ton klar, der die kommenden knapp 300 Seiten bestimmen wird.
2: Ich saß am Schreibtisch, Füße hoch, und hielt mich an eine Flasche Stimmungspolitur, die ich in der Schublade hatte. Mitte September, eine Hitzewelle erdrückte die Stadt. Singender Föhn wälzte sich von den verdorrten Hügeln herab, hob die dünne Staubschicht von Straßen und Gehwegen und färbte den Himmel gelb.
1: Marlowe ist dieser Tage recht melancholisch. Er hadert mit dem Ende eines gerade abgeschlossenen Falls. Da klingelt sein Telefon. Eine ihm unbekannte Frau mit einer
2: angekratzten Stimme, als ob sie kubanische Stumpen qualmte,
1: bittet ihn ins Montgomery Mansion, das beeindruckende Anwesen des Millionärs Montgomery. Der hat einen Auftrag für Marlowe.
2: Meine Tochter ist weg. Sie ist 22. Ein willensstarkes Mädchen. Kapriziös wie ihre Mutter. Ich will Gewissheit, dass es ihr gut geht.
1: Marlowe hat kein gutes Gefühl bei der Sache. Der stinkreiche Vater ist ihm wahnsinnig unsympathisch. Er glaubt ihm kein Wort. Aber auch Privatermittler müssen nun mal Miete und Whisky zahlen. Also sagt Marlowe zu und macht sich auf die Suche. Und jetzt kommt ein Superlativ. Dieses Buch ist sensationell gut. Denise Miner trifft mit ihrem Pastiche, also mit ihrer Nachahmung oder besser Neuinterpretation, perfekt den Marlowe-Sound. Der Rhythmus, die Pointen, die Atmosphäre, die Dialoge. Das ist zum Niederknien. Und kommt nicht von ungefähr. Im Nachwort schreibt Denise Miner, sie habe beispielsweise mit einer Art Morse-Code Raymond Chandlers Satzstruktur analysiert. Aber es dann so gut umzusetzen, diesen unverwechselbaren, lakonischen Ton so zu treffen, das ist nicht die Entschlüsselung eines Codes, sondern Kunst.
2: Ich gurgelte mit Mundwasser, um den Mief von Whisky und Verzweiflung zu tarnen, zog meinen zweitbesten Anzug an und ein frisches Hemd. Der Anzug war neu und ein bisschen greller, als ich es im Allgemeinen mag, aber wer immer die am Telefon war, sie verdiente eine Chance, sich nicht in mich zu verlieben. Die verdient jede und die meisten nutzten sie auch.
1: Der Philip Marlowe von Denise Miner ist einerseits der trinkfeste, sarkastische Privatdetektiv von Raymond Chandler. Andererseits ist er etwas weicher, zugänglicher und weniger chauvinistisch. Ermitteln tut er wie immer. Scheinbar ziellos durch Los Angeles fahren, viel in obskuren Spelunken saufen, Leute befragen, verblüffende Rückschlüsse ziehen. Und so findet er die Tochter der Montgomerys sehr schnell.
2: Chrissy Montgomery war leichter zu finden als ein Optimist in einem Casino. Ich hatte keine 24 Stunden gebraucht und wenn ich sie aufspüren konnte, konnten das auch andere, üble Leute oder auch gute Leute.
1: Dass damit die Geschichte nicht zu Ende ist, dass natürlich viel mehr dahinter steckt, sollte jedem Philip Marlowe-Fan klar sein. Die große Hitze von Denise Miner ist große Krimiliteratur und zeigt, welche Klassenunterschiede es in diesem Genre gibt.
0: Denise Miners Roman Die große Hitze wurde von Else Laudern übersetzt und ist im Ariadne Verlag erschienen. Der Krimi hat 304 Seiten und kostet 24 Euro.
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0: Das Thema Rente regt auf. Wieder einmal Auslöser ist ein Medienbericht, nachdem das Renteneintrittsalter schrittweise auf 70 Jahre erhöht werden soll. Zwar hat die zuständige Rentenkommission beschwichtigt, es sei noch nichts entschieden, doch in Politik und Medien wird kräftig darüber diskutiert.

0: unsere Gastkommentatorin Leyla Al-Serrouri, Politikchefin beim Handelsblatt aus Düsseldorf, bezweifelt, dass die schwarz-rote Koalition zu einer großen Rentenreform überhaupt in der Lage ist.
1: Die Rentenreform könnte für die Koalition zur bislang größten Belastungsprobe werden. Schon jetzt prallen die Interessen hart aufeinander. Die SPD steht unter Druck von Gewerkschaften und ihrem linken Flügel, die längere Lebensarbeitszeiten strikt ablehnen. In der Union wiederum wächst der Reformdruck. Und jetzt dringen interne Diskussionen nach außen, durchgestochen aus den eigenen Reihen. Für viele in der Koalition ist das ein Warnsignal. Die eigentliche Rentendebatte hat noch nicht einmal begonnen und schon wächst das Misstrauen. Das verheißt nichts Gutes für die kommenden Wochen, in denen die Koalition große Reformen durchbringen will. Dass das Rentensystem reformiert werden muss, steht dabei außer Frage. Aber ob diese zerstrittene Regierung solch eine Mammutaufgabe lösen kann, wird mit jedem Tag fraglicher.
0: Das meint Leyla Al-Serrouri vom Handelsblatt. Nach Ansicht des Stern aus Hamburg kommt Deutschland nicht an einem höheren Eintrittsalter vorbei. Und der Stern hält das auch für gerechtfertigt.
2: Unsere Lebenserwartung wird Jahr für Jahr höher. Männer, die heute das 65. Lebensjahr erreichen, können sich im Schnitt auf mehr als 17,5 weitere Lebensjahre freuen. Frauen sogar auf fast 21. Vor 50 Jahren waren es jeweils gut 5 Jahre weniger. Es ist also logisch, dass mit der Lebenserwartung auch das Rentenalter steigt. Man braucht nicht mal die schwierige Finanzlage der Rentenkasse durch die demografische Entwicklung heranzuziehen, um zu sehen, dass das sinnvoll ist. Wer länger lebt, ist in der Regel auch länger leistungsfähig.
0: Nach Meinung der Schwäbischen Zeitung aus Ravensburg geht die Debatte an der Wirklichkeit vorbei. Die Praxis in den Betrieben sähe oft ganz anders aus.
2: Etwa 60% der Arbeitnehmer verlassen vor dem regulären Renteneintritt ihr Unternehmen. Denn ältere Beschäftigte gelten in manchen Branchen eher als Kostenfaktor, denn als dringend benötigte Fachkraft. Hinzu kommt eine Unsicherheit, die in der Debatte erstaunlich wenig Beachtung findet. Die Folgen der künstlichen Intelligenz für den Arbeitsmarkt. Niemand kann heute seriös vorhersagen, wie viele Arbeitsplätze in den kommenden Jahrzehnten verschwinden oder sich grundlegend verändern werden. Dass Beschäftigte früher aus dem Erwerbsleben gedrängt werden, weil sie die Anforderungen nicht mehr erfüllen, erscheint möglich. Wie soll dann eine Rente mit 70 funktionieren?
0: Das waren die Standpunkte, zusammengestellt von Torben Müller. Und das war der erste Teil der ARD-Infonacht. Mein Name ist Maja Weber und ich verabschiede mich jetzt von Ihnen. Mein Kollege Philipp Kaver übernimmt und bringt Sie weiterhin gut informiert und sehr freundlich durch die Nacht. Machen Sie es gut. Tschüss.

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1: Um 2 Uhr mit Juliette Groß. Wer mit dem Flugzeug unterwegs ist, soll bald bei den Kosten etwas entlastet werden. Der Bundestag hat dafür gestimmt, dass die Ticketsteuer im Flugverkehr zum 1. Juli sinkt. Aus der Nachrichtenredaktion Mareike Markosch.
2: Die Steuer fällt auf jedes verkaufte Ticket an und hängt von der Länge des Fluges ab. Sollten die Fluggesellschaften die Steuersenkung komplett an die Kundinnen und Kunden weitergeben, sind Preissenkungen zwischen 2,50 Euro und 11,40 Euro möglich. Dass Fliegen durch die Senkung der Ticketsteuer tatsächlich günstiger wird, ist allerdings eher unwahrscheinlich. Wegen des Iran-Kriegs haben viele Airlines nämlich schon ihre Zuschläge und Gebühren, zum Beispiel für Kerosin, Extra-Services oder Umbuchungen, stark erhöht.
1: Der Bundestag hat den Weg für die Detailplanungen von 3 Großprojekten der Bahn freigemacht. Dabei geht es um eine Neubaustrecke von Dresden in Richtung Prag, einschließlich eines rund 30 Kilometer langen Tunnels durch das Erzgebirge, um den teilweisen Neubau der Strecke Augsburg-Ulm sowie den Ausbau der Strecke von und nach Sylt. Die staatliche Finanzierung ist allerdings weiter unklar. US-Präsident Trump will den NATO-Partner Polen weiter militärisch unterstützen. In einem Online-Posting schrieb er, die USA würden 5000, Zitat, zusätzliche Soldaten nach Polen entsenden. Unklar ist allerdings, ob es sich dabei tatsächlich um ein zusätzliches Kontingent handelt. Erst Mitte Mai hatten hochrangige US-Militärvertreter bekannt gegeben, dass die geplante Entsendung von 4000 Soldaten nach Europa